0: Denn die AfD liegt nach der letzten ARD-Umfrage deutlich in Führung und könnte die absolute Mehrheit im Magdeburger Landtag erreichen und dann allein regieren. Ministerpräsident Schulze von der CDU kämpft ums Weiterregieren. Seine bisherige Koalition mit SPD und FDP dürfte nach der Wahl aber Geschichte sein. Vor allem in Magdeburg gibt es heute auch Demonstrationen und Kundgebungen. So werden auf dem Domplatz tausende Menschen zu einem sogenannten Demokratiefestival erwartet.
1: Die Europäische Union plant strengere Regeln für Airbnb und andere Kurzzeitvermieter. Ziel ist, Wohnungsnot und explodierende Mietpreise in den Griff zu bekommen. In vielen Großstädten und Touristengebieten wird es wegen immer mehr Airbnb-Angeboten immer schwerer, bezahlbaren Wohnraum zu finden. Der Gesetzentwurf der EU sieht mehr Möglichkeiten für Kommunen vor, zum Beispiel Obergrenzen für Ferienwohnungen festzulegen. Metropolen wie Paris, Barcelona oder Venedig sind bereits im Alleingang gegen Airbnb vorgegangen. In der Fußball-Bundesliga hat Stuttgart mit 4:1 gegen Köln gewonnen. In der zweiten Liga gab es am Freitag 2 Unentschieden, Hannover-Karlsruhe 2:2 und Bielefeld gegen St. Pauli ebenfalls 2:2. Das waren die Nachrichten. Das Wetter in Deutschland. In der Nacht wechselnd bewölkt, teilweise Regen oder Gewitter bei 18 bis 11 Grad. Tagsüber im Süden Regen, im Norden und Nordosten Schauer, sonst sonnig bei 18 bis 22 Grad. Am Sonntag Sonne und Wolken im Wechsel, im Süden sonnig bis 30 Grad und am Montag heiter bis 32 Grad. Es ist 2:03 Uhr.
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3: Mit Maren Ulrich. Das Klavierduo Genofer und Dimitrov ist in der folgenden Aufnahme zu Gast beim Genesis Orchestra unter Leitung von Jordan Kamjalov. Musik von Karl Czerny steht auf dem Programm. Konzert für Klavier zu vier Händen und Orchester C-Dur, Opus 153.

Klavierkonzert C-Dur Opus 153 von Karl Czerny. Das war das Klavierduo Genova und Dimitrov zu Gast beim Genesis Orchestra unter Leitung von Jordan Kamjalov. Wir bleiben zeitlich im 19. Jahrhundert, wechseln aber die Perspektive zu Felix Mendelssohn Bartholdy. Sein Streichquartett A-Moll Opus 13, das ist entstanden, als er 18 Jahre alt war, und es steht hörbar im Dialog mit den späten Quartetten von Ludwig van Beethoven. Gleichzeitig arbeitet Mendelssohn mit einem eigenen Liedmotiv, das sich durch das ganze Werk zieht. Es spielt das Henschel-Quartett.

Das Henschel-Quartett mit Musik von Felix Mendelssohn Bartholdy. Streichquartett Nummer 2, A-Moll, Opus 13. Von diesem Romantiker, der im 19. Jahrhundert gelebt hat, geht es jetzt einige Jahrhunderte zurück in die Zeit um 1600. Adriano Banchieri, der steht am Übergang von der Renaissance zum Barock. Seine Bootsfahrt von Venedig nach Padua, so heißt das Werk, das ist kein Instrumentalwerk, sondern eine Folge von Madrigalen für 5 Stimmen, die eine Bootsfahrt zwischen Venedig und Padua schildern. Hier ist das Ensemble Clément Jeanquin.

Das Ensemble Clément Jeanquin mit Musik von Adriano Banchieri. Eine Bootsfahrt von Venedig nach Padua. Sie hören das ARD-Nachtkonzert, präsentiert von BR Classic, jetzt mit Musik von Christian Sinding. Der nennt seine A-Moll-Suite für Violine und Klavier ausdrücklich Suite im alten Stil. Die Satzfolge und die Idee der Suite sind historisch überliefert. Der Klang aber gehört eindeutig ins späte 19. Jahrhundert. So entsteht ein bewusst historisierender Blick. Hier sind der Geiger Daniel Röhn und die Pianistin Milana Czerniawska.

Der Geiger Daniel Röhn und die Pianistin Milana Czerniawska mit der Suite im alten Stil von Christian Sinding. Ein romantisches Werk, das sich bewusst auf historische Formen bezieht. Jetzt aber hören wir eine solche Form dort, wo sie ursprünglich beheimatet ist, im Barock. Ouvertüre d-Moll von Johann Joseph Fuchs, gespielt von Il Fondamento unter der Leitung von Paul Dombrecht.

Das Ensemble Il Fondamento unter Leitung von Paul Dombrecht. Ouvertüre D-Moll von Johann Joseph Fuchs. Ein Blick auf die Uhr verrät, es ist kurz vor vier. Mit Musik von Maurice Ravel geht es in Richtung der Nachrichten.

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1: Um 4 Uhr mit Ronald Lessig. Die Polizei hat jetzt auch in Sachsen Sprengvorrichtungen entdeckt, mit denen möglicherweise die Stromversorgung angegriffen werden sollte. Laut Landesinnenminister Schuster gab es Einsätze an 2 Umspannwerken in der Nähe von Bautzen. Aus der Nachrichtenredaktion Ramin Mufassagian.
2: Seit Anfang der Woche gibt es immer wieder Alarm wegen mutmaßlicher Sabotageversuche an der Stromversorgung. Auch in Hamm war die Polizei am Abend an einer Stromanlage in einem größeren Einsatz. Viele der Sabotageakte sollten wohl in Nordrhein-Westfalen stattfinden, unter anderem in Dormagen, Eschweiler und Weißweiler bei Aachen. Das war in einem Bekennerschreiben als weiterer Tatort genannt worden. Der Absender, ein Mann aus Gevelsberg, hatte die jüngsten Angriffe in Brandenburg und NRW für sich reklamiert. In seiner Wohnung fand die Polizei Sprengstoff, teilte NRW-Innenminister Reul mit. Der Verdächtige ist aktuell auf der Flucht.
1: Die US-Vermittler Witkoff und Kushner kommen am Sonntag in die ukrainische Hauptstadt Kiew. Das haben die Präsidenten Zelensky und Trump bestätigt. Die beiden Abgesandten wollen offenbar zuvor in Moskau mit Kreml-Chef Putin sprechen. Witkoff und Kushner sind in der Trump-Regierung für die Bemühungen um ein Ende des russischen Krieges gegen die Ukraine zuständig. Die Europäische Union plant strengere Regeln für Airbnb und andere Kurzzeitvermieter. Ziel ist es, in beliebten Städten die Wohnungsnot in den Griff zu bekommen. Aus der Nachrichtenreaktion Pierre Ritter.
3: Bisher gibt es nur einzelne Touristenhochburgen wie Barcelona, Paris oder Venedig, die sich gegen die zunehmende Vermietung von Wohnungen an Urlauber wehren. Aber bezahlbare Wohnungen sind gerade in Metropolen oft knapp. Ein entsprechender Gesetzentwurf dazu liegt der Nachrichtenagentur Reuters vor. Darin steht, wann es in Ordnung ist, den Wohnungsmarkt zu beschränken. Bevor allerdings Verbote kommen, schlägt die Kommission Obergrenzen fürs Vermieten oder Bestandsschutzregelungen vor.
1: Nach dem Willen der UN-Vollversammlung sollen ab sofort neue Weltkarten genutzt werden. Der Antrag von Togo und der Afrikanischen Union ist von mehr als 160 Staaten der Erde angenommen worden, nur die USA stimmten dagegen. Die neue Weltkarte bildet die Kontinente realistischer ab. Auf der bisher genutzten Mercator-Weltkarte sehen Gebiete weit im Norden und Süden größer aus, als sie tatsächlich sind. Auf der neuen ist zum Beispiel Afrika etwas größer. Grönland und die USA sehen kleiner aus. In der Fußball-Bundesliga hat Stuttgart mit 4:1 gegen Köln gewonnen und in der zweiten Liga spielten Hannover-Karlsruhe 2:2 und Bielefeld-St. Pauli ebenfalls 2:2. Das waren die Nachrichten. Das Wetter in Deutschland. Tagsüber im Süden Regen, im Norden und Nordosten Schauer, sonst sonnig bei 18 bis 22 Grad. Am Sonntag Sonne und Wolken im Wechsel bis 30 Grad und am Montag heiter bis 32 Grad. Es ist 4:03 Uhr.
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4: Mit Maren Ulrich und wir eröffnen diese Nachtstunde mit einem Klarinettenkonzert von Karl Stamitz. Konzert für Klarinette und Orchester Nummer 1 F-Dur, gespielt von Paul Meyer und dem Kurpfälzischen Kammerorchester.

Der Klarinettist Paul Meyer zu Gast beim Kurpfälzischen Kammerorchester. Das war das Klarinettenkonzert Nummer 1 F-Dur von Karl Starmitz. Der nächste Komponist, das ist Joseph Joachim Raff. Seine zwei Fantasiestücke für Violine und Klavier Opus 58 werden vom Geiger Ingolf Turban und dem Pianisten Jascha Niemzow gespielt.

2 Fantasiestücke für Violine und Klavier Opus 58 von Joseph Joachim Raff. Das war der Geiger Ingolf Turban gemeinsam mit dem Pianisten Jascha Niemzow. Der nächste Komponist, das ist François de Vienne. Er hat zur Zeit von Mozart gelebt, gehört aber zur französischen Klassik. Er ist selbst Flötist gewesen und hat im Instrument einige sehr schöne Konzerte geschrieben. Das erste Flötenkonzert in D-Dur spielt Andras Adorjan gemeinsam mit dem Münchner Kammerorchester unter Leitung von Hans Stadelmeier.

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1: Um 5 Uhr mit Ronald Lessig. Die Polizei hat jetzt auch in Sachsen Sprengvorrichtungen entdeckt, mit denen möglicherweise die Stromversorgung angegriffen werden sollte. Laut Landesinnenminister Schuster gab es Einsätze an 2 Umspannwerken in der Nähe von Bautzen. Aus der Nachrichtenredaktion Ramin Mofassagian.
2: Seit Anfang der Woche gibt es immer wieder Alarm wegen mutmaßlicher Sabotageversuche an der Stromversorgung. Auch in Hamm war die Polizei am Abend an einer Stromanlage in einem größeren Einsatz. Viele der Sabotageakte sollten wohl in Nordrhein-Westfalen stattfinden, unter anderem in Dormagen, Eschweiler und Weißweiler bei Aachen. Das war in einem Bekennerschreiben als weiterer Tatort genannt worden. Der Absender, ein Mann aus Gevelsberg, hatte die jüngsten Angriffe in Brandenburg und NRW für sich reklamiert. In seiner Wohnung fand die Polizei Sprengstoff, teilte NRW-Innenminister Reul mit. Der Verdächtige ist aktuell auf der Flucht.
1: In Sachsen-Anhalt beenden die Parteien heute ihren Wahlkampf. Morgen wird in dem Bundesland ein neuer Landtag gewählt. Spitzenkandidaten und auch Bundesvorsitzende sind noch einmal auf Marktplätzen oder an Haustüren im Einsatz. Aus der Nachrichtenredaktion Martin Seiler.
3: Die Wahl in dem Bundesland wird in ganz Deutschland mit Spannung erwartet und auch andere europäische Länder verfolgen, was die Wahl bedeuten könnte. Denn die AfD liegt nach der letzten ARD-Umfrage deutlich in Führung und könnte die absolute Mehrheit im Magdeburger Landtag erreichen und dann allein regieren. Ministerpräsident Schulze von der CDU kämpft ums Weiterregieren. Seine bisherige Koalition mit SPD und FDP dürfte nach der Wahl aber Geschichte sein. Vor allem in Magdeburg gibt es heute auch Demonstrationen und Kundgebungen. So werden auf dem Domplatz tausende Menschen zu einem sogenannten Demokratiefestival erwartet.
1: Nach dem Willen der UN-Vollversammlung sollen ab sofort neue Weltkarten genutzt werden. Der Antrag von Togo und der Afrikanischen Union ist von mehr als 160 Staaten der Erde angenommen worden, nur die USA stimmten dagegen. Die neue Weltkarte bildet die Kontinente realistischer ab. Auf der bisher genutzten Mercator-Weltkarte sehen Gebiete weit im Norden und Süden größer aus, als sie tatsächlich sind. Auf der neuen ist zum Beispiel Afrika etwas größer. Grönland oder die USA sehen kleiner aus. In der Fußball-Bundesliga hat Stuttgart mit 4:1 gegen Köln gewonnen. In der zweiten Liga spielten Hannover-Karlsruhe 2:2 und Bielefeld-St. Pauli trennten sich ebenfalls 2:2. Und das waren die Nachrichten. Das Wetter in Deutschland. Tagsüber ganz im Süden Regen, im Norden und Nordosten Schauer, sonst mal sonnig, mal bewölkt, bei maximal 18 bis 22 Grad. Am Sonntag Sonne und Wolken im Wechsel, die Höchstwerte dann 19 bis 30 Grad. Und am Montag heiter bis wolkig, vereinzelt muss mit Schauern gerechnet werden, die Höchstwerte dann 21 bis 32 Grad. Die Zeit 5:03 Uhr.
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1: Der Mut hat eine Zwillingsschwester. Das ehrenwerte Scheitern. Ich wusste lange nicht, dass sie nur im Doppelpack zu haben sind. Und weil ich den Zwilling nicht mochte, sind manche meiner Träume nicht in Erfüllung gegangen. Inzwischen bin ich mit beiden befreundet und hätte mir mit ihnen im Handgepäck schon früher manche Schwierigkeiten ersparen können. Ja, es kann sein, dass ich mit meinem teuren Camper, den ich mir vielleicht bestelle, eine Fehlentscheidung treffe. Ja, es wäre peinlich, wenn ich meiner Familie und meinen Freunden gestehen müsste, dass mein gewagtes Nomadinnenprojekt schiefgegangen ist. Aber wenn ich den Mut nicht aufbringe, dieses Wagnis einzugehen, dann muss ich einen Traum begraben, der mich belebt und mich glücklich macht. Und wenn der Traum eine Seifenblase war, die im Alltag zerplatzt, dann habe ich eine Zeit lang wunderbar geträumt und mit Seifenblasen gespielt. Wir spielen als Erwachsene ohnehin viel zu wenig. Den Camper zurückgeben kann ich noch immer. Es wird mich nicht ruinieren. Das Schöne ist, seit ich meine Furcht überwunden habe und so mutig bin, mir etwas finanziell und emotional Großes zu erlauben, fließt meine Energie und damit auch das Geld. Ich bin so kreativ und erfolgreich wie schon lange nicht mehr. Das waren Gedanken zum Tag von Renate Daimler.
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6: 6 Uhr, die Nachrichten des Bayerischen Rundfunks mit Inka Kübel. Die Übersicht. Polizei ermittelt wegen weiterer Sabotageversuche an Stromanlagen. Vereinte Nationen beschließen neue Weltkarte. Deutsche Basketballerinnen verlieren Auftaktspiel bei der Heim-WM. Und das Wetter in Bayern: erst Regen, dann Sonne bei 20 bis 25 Grad. Görlitz. Die Polizei hat jetzt auch in Sachsen Sprengvorrichtungen entdeckt, mit denen möglicherweise die Stromversorgung angegriffen werden sollte. Laut des sächsischen Innenministers Schuster gab es Einsätze an 2 Umspannwerken in der Nähe von Bautzen. Seit Anfang der Woche gibt es immer wieder Alarm wegen mutmaßlicher Sabotageversuche an der Stromversorgung. Auch in Nordrhein-Westfalen waren offenbar noch mehr Sabotageakte geplant. In Hamm war die Polizei am Abend an einer Stromanlage in einem größeren Einsatz. Die Polizei fahndet außerdem weiter nach einem Mann aus Gevelsberg, der sich in einem Brief zu mehreren Sabotageakten bekannt hat. In seiner Wohnung wurde Sprengstoff gefunden. Sein Auto wurde in der Nähe des Hambacher Forst sichergestellt, der früher zeitweise von Umweltaktivisten besetzt war. Berlin. Die Union dringt darauf, dass Ausländer, die queer, Frauen- oder christenfeindliche Straftaten begehen, ihr Aufenthaltsrecht verlieren. Der Anschlag auf den Christopher Street Day in Berlin habe gezeigt, dass fanatische Islamisten unsere Art zu leben nicht nur ablehnten, sondern sie mit Hass und Gewalt bekämpften, sagte der innenpolitische Sprecher der Unionsfraktion Trom der Welt am Sonntag. Deshalb wollte er das Konzept einer sogenannten Regelausweisung auch auf andere Delikte ausweiten. Der CDU-Politiker hatte die Regelausweisung bereits für antisemitische Taten entwickelt. Die entsprechende Gesetzesänderung steht noch aus. Berlin. Bayerns Ministerpräsident und CSU-Chef Söder wirbt für pragmatische Lösungen nach der anstehenden Landtagswahl in Sachsen-Anhalt. CDU-Ministerpräsident Schulze könne auch ohne klassische Mehrheit eine gute und konstruktive Regierung bilden, sagte Söder der Rheinischen Post. Möglicherweise brauche es dazu Tolerierungen durch Parteien, mit denen man normalerweise hadere. Mit Blick auf eine mögliche Zusammenarbeit der CDU mit den Linken sagte Söder, im Bund seien stabile und klare Mehrheiten nötig. In den Ländern komme es hingegen darauf an, einen Haushalt durch das Parlament zu bringen. Das sei bereits in Sachsen und Thüringen gelungen. New York. Bei der UN-Vollversammlung ist ein Aufruf für neue Weltkarten beschlossen worden. Von den mehr als 160 Mitgliedstaaten stimmten nur die USA dagegen. 6 Länder enthielten sich. Die Resolution ruft Staaten und Organisationen dazu auf, künftig eine neue Darstellung zu nutzen. Diese bildet das tatsächliche Ausmaß von Ländern oder Kontinenten realistischer ab. Vor allem Afrika ist darauf etwas größer dargestellt, Länder wie Kanada, die USA oder Russland kleiner. Die neue Darstellung soll die verbreitete Mercator-Weltkarte ersetzen. Auf dieser werden Gebiete, die weit im Norden oder Süden der Weltkugel liegen, größer dargestellt, als sie in Wirklichkeit sind. Zum Sport. In der Fußball-Bundesliga hat der VfB Stuttgart mit 4:1 gegen Köln gewonnen. In der zweiten Liga gab es 2 Unentschieden. Hannover und Karlsruhe trennten sich 2:2 und auch bei Bielefeld gegen St. Pauli hieß es am Ende 2:2. Und bei der Basketball-WM der Frauen, die gerade in Deutschland stattfindet, hat das deutsche Team sein Auftaktspiel mit 53:83 gegen Mitfavorit Spanien verloren. Bereits heute steht das nächste Gruppenspiel gegen Japan an. Das Wetter in Bayern. Aus der Mitte des Freistaats zieht Regen, örtlich mit Gewittern in Richtung Alpen. Dahinter meist trocken und sonnig. Es ist windig, bei Höchstwerten zwischen 20 und 25 Grad. In der kommenden Nacht kühlt es ab auf 12 bis 6 Grad. Morgen nochmal viel Sonne, ab Montag wechselhafter, Höchstwerte bis 29 Grad. Es ist 6.04 Uhr. Die Verkehrsmeldungen. Normaler Verkehr auf den Fernstraßen in Bayern. Soweit der Service.
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7: Einen wunderschönen guten Morgen. Meteorologisch ist er ja schon da, der Herbst. Kalendarisch noch nicht. Und das Wochenende, vor allem der Sonntag, zeigt sich ja nochmal sommerlich. Also nix wie raus und drauf.
8: Ja, zuerst einmal brauchst du eine Kondition. Und ich darf jetzt sagen, dass es vielleicht keiner gehen soll, der wo also noch nie angegangen ist. Um Gottes Obene drum, da kennst du das dann schon an die Arme.
7: Vor 25 Jahren wurde der Königsjodler Klettersteig am Hochkönig eingerichtet. Eine feine Tour, wenn sich im Gebirge zur Spätsommerwärme schon leicht herbstliche Lichtnuancen einstellen. Immer höher hinauf zieht es infolge des Klimawandels übrigens auch Schmetterlinge. Und wir blicken nochmal aus geologischer Perspektive auf die verheerende Sturzflut in Nepal.
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7: Und falls Sie noch nicht so ganz wach sind, dann wecke ich Sie jetzt mit dem australischen Singer-Songwriter Jamie Faulkner auf. Wake me up. Down Under hat die Sonne ja schon längst alle wach geküsst.

0: Königsjodler. Der Name löst bei Klettersteiggehern Ehrfurcht und Respekt aus oder einfach nur die Erinnerung an eine besonders schöne Tour. Denn dieser Klettersteig, der ist wirklich einmalig. Der Königsjodler am Hochkönig führt luftig über die Teufelshörner einen gezackten Grat mit mehreren senkrechten Türmen. Vor 25 Jahren wurde der Königsjodler Klettersteig eröffnet und heute, vor genau 200 Jahren, am 5. September 1826, wurde der Hochkönig überhaupt zum ersten Mal bestiegen vom Theologieprofessor Peter Karl Thurwieser. Grund genug für meinen Kollegen Sebastian Nachbar, mal ganz majestätisch zu klettern. Ob er dabei auch gejodelt hat, weiß ich allerdings nicht.
1: Es ist tatsächlich ein Meisterstück, das der Derntner Bergretter Richard Franzl und seine Gruppe von den Naturfreunden im Jahr 2001 hinterlassen haben. Ein gewagter und sportlicher Klettersteig, der dabei aber ganz der natürlichen Linie im Fels folgt. Und genau die ist es, die dem Königsjodler seinen Reiz gibt. Die Teufelshörner kleben wie ein gezackter Kamm aus Fels an dem massiven Bergstock des Hochkönig. Fast ein wenig wie die filigranen Nadeln, die der große, dicke Mont Blanc so zahllos um sich schart. Viel kleiner freilich und doch groß genug für richtig viel Luft unter den Sohlen. Über diesen Kamm aus Fels, über jeden einzelnen Turm, rauf und wieder runter, führt der Königsjodler. 1700 Meter lang ist der Steig, länger als jeder andere Klettersteig im Salzburger Land und in seiner Ernsthaftigkeit vielleicht auch schwerer. Stammbegeher Hans aus Traunstein weiß, was es dafür braucht.
2: Ja, zuerst einmal brauchst du eine Kondition. Ich darf jetzt sagen, dass es vielleicht keiner gehen soll, der wo also noch nie angegangen ist. Es sind viele Gegenanstiege drin. Du musst da wieder runter, musst da runter gehen drauf. Die Schwierigkeit meines halt, ziehe die über längere Strecken. Dabei gibt es auch weite Strecken B, aber du musst halt die schweren Sachen auch durchkommen. Und Gott, das oben nicht drum über den Angrund auf, es sind nicht einmal 200 Diameter, wo es halt irgendwie die durchgeht. Gell? Und da kennst du das dann schon an die Arme.
1: Neben der oft schweren Kletterei geht es immer wieder spektakulär von einem Turm zum nächsten. Ein Spreizschritt über eine Schlucht, eine Balanciereinlage auf dem Drahtseil, ein Flying Fox über eine Seilbrücke. Und das alles sicher und durchgängig eingerichtet. Das lockt die Klettersteigfans. An schönen Tagen rücken die oft zu Dutzenden an. Viele haben Kameras auf den Helm gepflanzt und filmen alles mit. Im Netz gibt es jede Menge Videos von Königsjodlerbegehren mit dramatischer Musik unterlegt und einer ganzen Reihe bewundernder Kommentare. Dabei geht oft unter, dass der Königsjodler mehr ist als ein Sportklettersteig, sondern eine lange und hochalpine Bergtour, sagt Roman Kurz. Er ist Hüttenwirt auf dem Matrashaus, direkt am Hochkönig-Gipfel.
3: Das Problem ist einfach auch das, die Leute sind ja heutzutage recht sportlich, die gehen ins Fitnessstudio, die haben konditionell gut beieinander und alles. Aber was einem halt komplett abgeht, ist die alpine Erfahrung. Die sagen dann, ja, Klettersteig, Königsjodler, der ist C oder D. Ich bin schon eh Klettersteig gegangen. Aber wenn da natürlich auf einmal schlechte Wetter daherkommt, wenn es dann im Schneesturm stecken, dann hilft dir das halt nichts, wenn du 10 Klimmzüge hast. Gell? Da war halt dann ein bisschen alpine Erfahrung.
1: Aber wenn das Wetter passt und wenig los ist, dann macht die Kraxelei da oben am Grat ganz viel Spaß.
4: Super schön. Ja, mir gefällt er ganz gut. Der Mittelteil, da sind wunderbare Griffe, tolle Tritte. Da kannst du richtig klettern. Und an anderen Stellen, das so Seil, ist jetzt nicht so meins. Aber es gehört einfach dazu. Ganz schön. Ein Traumtag, aber lang.
5: Letzter Abschnitt im Königsjodler Klettersteig auf den Hochkönig. Da oben sieht man schon den Ausstieg. Man kann eigentlich schon fast Bilanz ziehen. Der Königsjodler ist wirklich ein wunderbarer Klettersteig. Auch wenn man jetzt nicht so ein Klettersteig-Fan ist, sondern eher der Seilkletterer. Man kriegt wirklich wunderbar schöne ausgesetzte Stellen geboten. Man kriegt Hilfe an richtigen Stellen, aber man kann auch frei klettern am Fels, wenn man das will. Für erfahrene Klettersteiggeher und für Leute, die richtig viel Kondition haben, ist der Königsjodler nur zu empfehlen. Alle anderen sollten sich überlegen, ob sie vorher noch die ein oder andere Trainingseinheit einlegen. Aber dann ist der Königsjodler wirklich ein Genuss.
0: Sebastian Nachbar war auf dem Königsjodler Klettersteig unterwegs. Und jetzt Georg Danzer, der unvergessene Liedermacher aus Wien und Pionier des Alpenrocks. Alles, was sie braucht. Ein Song über die wirklich wichtigen Dinge für ein gutes Leben. Und für einen guten Bergtag, da braucht's ja gar nicht so viel. gute Freunde, gutes Wetter, eine gute Brotzeit und ein gutes Aussichtsplatzerl.

0: das ist alles, was ich brauche.
1: Sie liegt 2362 Meter hoch in den Stubaier Alpen, bietet Platz für 50 Gäste und einen spektakulären Blick aus dem Gastraum hinaus zu einem imposanten Wasserfall. Und heute feiert sie ihr 125-jähriges Bestehen, die Winnebach-Seehütte der Alpenverein Sektion Hof. Bewirtschaftet wird sie schon in dritter Generation von derselben Familie, was in Zeiten schneller Pächterwechsel durchaus Seltenheitswert hat. Letztes Jahr hat der Junior übernommen, Lukas Rimmel. Servus, Lukas.
2: Servus, hallo.
1: Ja, wie feiert ihr denn heute das 125-jährige Hüttenjubiläum?
2: Ja, heute haben wir super Wetter, also die Vorzeichen sind einmal perfekt. Um 14 Uhr haben wir eine kleine Messe. Mit anschließender Musikbegleitung, Musikuntermalung, dann gibt es Kaffee und Kuchen. Zum Mittag gibt es Brettljausen und abends haben wir gemütliches Beisammensein da heroben auf der Hütte. Einfach einen gemütlichen Tag.
1: Und ich denke mal, die Hütte ist ausgebucht.
2: Ja, es sind einige angemeldet, auch ein paar.

0: von der Sektion Frankfurt an der Oder, was uns auch sehr freut, weil die haben ja die Hütte damals 1901 erbaut. Das könnte auch eine Geschichte werden.
1: Eine hochgelegene Berghütte seit drei Generationen in Hand derselben Pächterfamilie. Lukas, was ist denn da euer Rezept für eine erfolgreiche Bewirtschaftung?
0: Ja, wir sind alle da eigentlich auf der Hütte aufgewachsen und nicht weit davon. Deswegen kennen wir es von klein auf, da ist Hüttenleben und da auf der Hütte oben. Und ja, irgendwann habe ich mal gedacht, dass ich da mal weitermachen möchte. Mein Vater ist vor 2 Jahren mit 65 in Pension gegangen, dann habe ich das halt übernommen.
1: Und wenn wir schon beim Stichwort Rezept sind, gibt es bei euch heute auch ein spezielles Hüttenschmankerl?
0: Ja, wir haben verschiedene Knödelvariationen heute auf der Karte. Hausgemachte Speckknödel, Kaspresknödel stehen auf der Karte. Ganz gern mögen gerade die einheimischen Gäste auch unsere Spinatknödel. Abends gibt es ein bisschen was Tirolerisches zum Abendessen, ein Grüstel.
1: Das klingt doch gut. Die Winnebach-Seehütte liegt ja in den Stubaier Alpen, ist über den Normalzustieg vom Ötztal aus zu erreichen. Wie lang braucht man denn hinauf, wenn man eine normale Kondition hat?
0: Ja, wenn man eine normale Kondition hat, geht man von Gries los. Gries liegt ungefähr auf 1600 Metern und unsere Hütte liegt auf knapp 2400 Metern. Da braucht man ungefähr 1,5-2 Stunden, wenn man eine normale Kondition hat, je nachdem. Die Gemütlichen, die sich dann auf die verschiedenen Bänke hinsetzen, die brauchen auch manchmal etwas länger.
1: Ihr seid ja auch Etappenziel vieler Weitwanderwege, Sellrainer Hüttenrunde, Sellrainer Hufeisentour, Ötztal-Treck und Adlerweg. Welche Gipfel liegen denn bei euch sozusagen direkt vor der Haustüre?
0: Direkt vor der Haustür, um speziell im Sommer schön zu gehen, ist der Hohe Seeblaskugel, der Gänsekragen, die Ernst-Riemel-Spitze oder der Winnebacher Weißenkugel. Der Grieskugel ist eine Gletschertour, der ist nur für Anfang Sommer super zu machen.
1: Lukas, Frage zum Schluss. Was wünschst du denn der Winnebach-Seehütte für die nächsten 125 Jahre?
0: Ja, auf alle Fälle Bergsteiger, die Interesse an der Natur haben, Interesse am Wandern, Wanderer, die gerne auf die Hütte kommen und auch Leute, die Hütte mit Liebe und Hingabe weiterhin pflegen und dass das auch die nächsten 125 Jahre ein lohnenswertes Ziel ist.
1: Dankeschön für das nette Gespräch, Lukas Rimmel. Hüttenwirt in dritter Generation auf der Winnebachseehütte in den Stubaier Alpen, die heute ihr 125-jähriges Bestehen feiert. Danke.
0: Bitteschön.
1: Die Winnebach-Seehütte, die hat übrigens noch bis zum 27. September geöffnet. Und noch eine kleine Randnotiz. Von der Winnebach-Seehütte geht es in 5 Stunden alpin sehr anspruchsvoll hinüber zur Amberger Hütte. Und von der hat man einen schönen Blick auf den Sulztalferner, einen der größten Gletscher der Stubaier Alpen. Allerdings auch der Gletscher, der in dieser Region am meisten Fläche im Zuge der Klimaerwärmung verloren hat. Und so wundert es nicht, dass der Sulztalferner kürzlich einen Rucksack freigegeben hat, der 63 Jahre lang verschwunden war. Ein heute 86 Jahre alter Alpinist aus dem Landkreis Regensburg war damals in eine Gletscherspalte gestürzt und hatte bei der Bergung Gewicht abgeworfen, sprich besagten Rucksack, unter anderem mit Eispickel, Kamera, Tabakspfeife und einer Dokumentenmappe. Jetzt kamen die Überreste des Rucksacks wieder zutage und konnten dem betagten Besitzer zurückgegeben werden. Logo, dass der sich gefreut hat wie ein Schneekönig. Und jetzt Bayern 2 Heimatsound von Claudia Korek aus Traunstein, passend zum Übergang vom Spätsommer zum Frühherbst, September.

0: 4 Minuten vor 6:30. Sie hören das Rucksackradio auf Bayern 2 und jetzt gleich die isländische Sängerin Emiliana Torini mit dem Titel Big Jumps.
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0: Der Apollo-Falter, das Hochalpen-Witterchen und der, was für ein schöner Name, Bergwolkengelbe Schmetterling, ja, diese Arten sind im Gebirge zu Hause. Doch aktuelle Studien belegen, dass infolge des Klimawandels auch Schmetterlinge aus tieferen Lagen immer höher hinaufwandern, weil es ihnen unten zu warm wird. Im Gegensatz zu uns Menschen hat so ein Schmetterling ja auch nicht die Fähigkeit zu schwitzen. Veronika Bräse berichtet.
1: Schmetterlinge sind wechselwarme Tiere. Ihre Körpertemperatur hängt von der Umgebung ab. Grundsätzlich mögen sie es gerne warm. Aber einem dunklen, kleinen Schmetterling, der mehr Wärme aufnimmt als ein heller Zitronenfalter, kann es auch irgendwann zu warm werden. Er passt sich dann nicht an den Standort an, wo er lebt, sondern er wandert aus. Das heißt, er fliegt davon. Und zwar in kühlere Gegenden. In den Alpen ist das weiter oben. Je 100 Höhenmeter wird es um etwa 1 Grad kühler. Weiter unten im Tal leben zum Beispiel Kohlweißlinge, die weiße Flügel mit kleinen schwarzen Flecken haben und mehr Hitze vertragen. Die Zoologin Esme Asche-Jepson von der Universität Würzburg berichtet von ihrer Forschungsarbeit in den Bayerischen Alpen.
2: Während ich den Berg runtergelaufen bin, wurde es wärmer. Die gesamte Schmetterlingsgemeinschaft hat sich verändert. Kleine dunkle Falter, die besonders hitzeempfindlich sind, verschwinden allmählich und werden durch größere, hellere Arten ersetzt, die Hitze besser vertragen. Dieser Abstieg vom Berg könnte ein Vorgeschmack sein, was kommen wird. Es geht nicht bloß um die Anpassung einzelner Arten, sondern um eine grundlegende Neuordnung ganzer Artengemeinschaften im Zuge der Erderwärmung.
1: Diese Einschätzung deckt sich mit einer international ausgerichteten Studie, bei der Forschende Daten von fast 1800 Schmetterlingsarten aus 105 Ländern zusammengetragen haben. Der Klimawandel hat ganze Ökosysteme in Bewegung gesetzt, verändert oder auch zerstört. Und Schmetterlinge dienen als eine Art Fieberthermometer der Ökosysteme, weil sie Veränderungen frühzeitig und deutlich aufzeigen. 80% der untersuchten Arten zeigen Wanderungsbewegungen. Die Klimafolgenforscherin Kerstin Janke von der Universität Hamburg.
3: Wenn sich ihre Verbreitungsgebiete so stark verschieben, dann zeigt das einfach, wie tiefgreifend der Klimawandel bereits in die natürlichen Lebensgemeinschaften eingreift.
1: In den Bergen ist es den Tieren möglich, in höhere Gefilde auszuweichen. Im tropischen Tiefland, wie etwa im Amazonasbecken, wo es die größte Vielfalt an Schmetterlingen gibt, besteht diese Möglichkeit oft nicht.
3: Wenn es in den Tropen also noch wärmer wird, können sie oft nicht einfach irgendwohin ausweichen und könnten dann vom Aussterben bedroht werden.
1: Der Biologe Andreas Segerer von der Zoologischen Staatssammlung in München beschäftigt sich seit Jahrzehnten mit Faltern aller Art. Seine Untersuchungen im Bayerischen Wald haben auch gezeigt, dass Insekten in die Höhe abwandern, wenn es wärmer wird. Im Klimawandel sieht er nur eine Ursache, warum Ökosysteme an ihre Belastungsgrenzen kommen und warum Schmetterlingsarten aussterben. Intensive Landwirtschaft und gleichzeitig immer mehr Flächenversiegelung machen es den Schmetterlingen schwer. Ihre Lebensgrundlage schwindet. Deshalb sollten bei der Planung neuer Naturschutzgebiete die Bedürfnisse von Insekten wie den Schmetterlingen stärker einfließen. Denn, das sagen aktuelle Studien, auch in Bayern verändern sich Schmetterlingspopulationen und stehen stark unter Druck.
0: Und in den Bayerischen Bergen werden wir künftig also Schmetterlinge sehen, die bis dato noch nicht so hoch hinaufgeflattert sind. Allerdings nicht den Seidenschmetterling, den gibt's jetzt nur musikalisch von der Münchner Band Jamaram.

0: Allein die Bilder haben eine ungeheure Wucht und sich bestimmt nicht nur bei mir tief eingeprägt. Vor 1,5 Wochen kam es zu einer nahezu apokalyptischen Sturzflut in Nepal und Tibet. Durch abrutschende Fels- und Eismassen am 7000er Langtang-Lierung im Norden von Nepal. Betroffen sind vor allem die Einheimischen in den Bergdörfern, aber auch Arbeiter in den großen Wasserkraftwerken und zahlreiche Pilger auf dem Weg zum Heiligen Berg Kailash, aber auch Trekkingtouristen. Mehr als 1300 Tote und immer noch über 5000 Vermisste, so ist der aktuelle Stand. Das geht schon nahe. Auch Experten wie der Innsbrucker Glaziologin Andrea Fischer.
1: Solche Ereignisse werden sich in Zukunft häufen und sind auch in der Vergangenheit schon häufiger geworden. Also wir hatten in den letzten Jahren eine Häufung solcher Ereignisse weltweit, sowohl im Himalaya als auch in den Alpen, als auch in anderen Gebirgsregionen der Erde. Man kann Vorgänge dieser Größenordnung nicht aufhalten oder abwenden. Es handelt sich um immens große Massen. Ich habe selbst einmal miterlebt, eine Sturzflut in Leh, in Ladakh, im indischen Teil des Himalaya. Und es ist wirklich erschütternd, solche Situationen zu sehen. Ich glaube, es ist wirklich wichtig, diese Regionen zu unterstützen in der Generierung von Wissen. Wir brauchen auch in diesen Regionen Wissen, mit denen wir die Menschen unterstützen können, um Awareness, also Aufmerksamkeit zu erzeugen. Das sind sehr große Flächen, die von diesen Vorgängen betroffen sind. Das heißt, wir müssen daran arbeiten, dass wir hier vernetzte Monitoring-Systeme haben. Das ist in den Alpen einfacher, weil hier mehr Menschen unterwegs sind, wir besser Bescheid wissen über diese Berge. Das ist in Nepal sehr, sehr schwierig, wo die Größenordnung sowohl der Ereignisse als auch der zu beobachtenden Fläche noch einmal eine ganz andere ist und auch die Ressourcen noch einmal eingeschränkter sind.

0: Eineinhalb Wochen nach der verheerenden Sturzflut in Nepal mit bis dato mehr als 1300 Toten und über 5000 Vermissten gibt es neue Einschätzungen zur Ursache. Darüber hat sich mein Kollege Alex Brutscher mit Professor Michael Krautblatter unterhalten. Der Geologe hat an der TU München den Lehrstuhl für alpine Hangbewegungen.
1: Am Anfang hieß es, es ist eben der Gletscher abgebrochen und dann hat erstmal der Gletscher sozusagen dann noch einen Plus aufgestaut und dann sei die Flutwelle losgerauscht. Jetzt habe ich gelesen, dass eben auch noch sogar ein Bergsturz mit dazu kam und der dann sozusagen direkt durchgerutscht ist. Wissen Sie genaueres?
2: Wir haben jetzt die ersten Bilder, also seit Sonntagmorgen. Wir haben einen großen Bergsturz, der auch ein bisschen Eis oben drauf hat. Und die Größe des Bergsturzes ist aber deutlich über 100 Millionen Kubikmeter. Also das heißt, es geht um wirklich großes Initialvolumen. Das, was da passiert ist, ist eine Felseislawine. 100 Millionen Kubikmeter, ich ordne das mal ein, also die Felseislawine in Platten, die hatte insgesamt sowas um die 10 Millionen. Also das heißt, wir sind deutlich mehr als ein 10er-Faktor noch oben drüber. Der Ereignistyp ist jetzt nicht komplett neu und passiert eben in den letzten ein, zwei Jahrzehnten schon häufiger. Ungewöhnlich ist schon die Größe, dass wir wirklich im Bereich von 100 Millionen Kubikmeter wahrscheinlich gehen. Und das ist so die Größe der großen alpinen Bergstürze. Also wie der ist von der Zugspitze von vor 4000 Jahren, das war 200 bis 300 Millionen Kubikmeter. Das heißt, wir haben jetzt was gesehen, was in der Größenordnung der großen alpinen Bergstürze ist, aber als Feldeislawine einzuordnen ist.
1: Also mehr ein Bergsturz als ein Gletscherabbruch, muss man sagen.
2: Ja, also die letzten Bilder, die wir sehen, da ist unten 80, 100 und noch mehr Meter Fels unten drunter und obendrauf dann die Eisauflage. Die Proportion von dem, was wir jetzt sehen können von der Abbruchnische, schaut nach sehr viel Fels mit etwas Gletscher obendrauf aus.
1: Dann ist es aber auch nicht so, wie man am Anfang dachte, dass dann erst was aufgestaut wurde und dann eben die Flut losgerollt ist, sondern die Flut ging dann direkt nach dem Bergsturz los, oder?
2: Also das hat zu viel Energie, als dass jetzt irgendwo stoppen würde, was möglich ist. Und da kommen wir jetzt zu den bisher noch offenen Fragen. Jetzt, wo kommt diese große Wassermasse her? Da ist gerade eine Diskussion, ob es im Vorfeld von diesem Gletscher, also weiter unten im Tal, schon vorher einen aufgestauten See gab, der das viele Wasser gemacht hat oder wo diese hohe Wasseraufnahme ist. Das ist bisher noch nicht komplett klar aus den Bildern. Aber wir gehen davon aus, dass es noch irgendwo auf diesem Weg das aufgenommen hat.
1: Was ich jetzt noch gelesen hatte, dass auch Eis durch die große Reibung, weil es ja gleich 1000 Meter nach unten ging, dann auch direkt geschmolzen ist und dadurch halt auch viel Wasser mit dazu kam.
2: Genau, also das ist natürlich ein Faktor, dass der ganze Gletscher durch die Reibungswärme, also bei so großen Stürzen, da werden Energiemengen im Bereich von Hiroshima-Bomben freigesetzt und die führen dazu, dass es schmilzt und das macht die auch so unheimlich mobil, weil dort, wo Fels auf Fels sehr viel Reibung hat, ist dann dazwischen Wasser in großen Mengen. Das ist das, was man auch in Platten schon gesehen hat, das wäre sicher nicht so mobil gewesen und weit gekommen, wenn jetzt nicht so ein desordnender Eisanteil dabei ist und das ist das, was jetzt auch am Langtang-Lierung passiert ist, dass eben doch ein bedeutender Wasseranteil mit dabei war und deswegen diese Felseislawine sich so dermaßen mobilisieren konnte und dann eben auch diese 100 Kilometer Auslaufweite als hyperkonzentrierter Strom gemacht hat. Hyperkonzentrierter Strom heißt, dass extrem viel Partikel mit im Wasser sind, also dass das Wasser dann fast wie so eine Zementsuspension ist und dass eben auch sehr große Blöcke mit transportiert werden können, die halt VW-Bus groß sind oder vielleicht sogar manchmal bis kleine Hausgrößen erreichen können. Die können nicht im reinen Wasser transportiert werden, aber die können in so hyperkonzentrierten Strömen mit transportiert werden. Und das ist das, was wir jetzt gerne herausfinden würden, am Beispiel des Langtang-Lierung, ob wir vorher einen kalten Gletscher hatten, der angefroren war und der ist in den letzten Jahrzehnten eben auf warm gedreht. Damit gibt es Wasserdrücke. Auch der Fels unten drunter taut auf und verliert an sich an Festigkeit und die eisgefüllten Spalten gehen weg. Und das sind Prozesse, die einen solchen Hang schon zum Versagen bringen können.
1: Zum Thema Vorhersagen, warum ist denn das bei solchen Bergstürzen so schwierig, das vorherzusagen? Gerade vielleicht im Vergleich zu den Alpen, warum ist es in Nepal so schwierig?
2: In den Alpen ist halt die Infrastruktur und die Überwachung schon noch deutlich stärker. Also man kann jetzt Platten als Beispiel nehmen, da wird dann schon

0: detektiert, dass da ungewöhnliche Risse auftreten und Bewegungen. Und dann gibt es Bewegungssensoren. Und aus der Beschleunigung kann man einige Tage vorher dann schon vorhersehen, dass es jetzt zum Sturz kommt. Und sogar die Auslaufweite hat man ja halbwegs richtig vorhergesagt. Wenn das jetzt wie hier ist, dass dieser Felssturz sich entwickelt unterm Gletscher, ist es natürlich besonders schwierig, weil ich sehe die Spalten nicht oberflächlich, sondern es ist ja oberflächlich durch einen Gletscher abgedeckt. Mal zu dem Frühwarnthema. Die Überwachung in Nepal im Himalaya ist natürlich nicht so engmaschig, wie das in den Alpen der Fall sein kann.
1: Warum nicht?
0: Im Himalaya ist es eben nicht so weit gediehen, dass jetzt wirklich jedes kritische Objekt auch überwacht wird, auch satellitenmäßig. Und dann ist schon gar nicht überall gegeben, dass dann Leute hingehen und geotechnische Sensoren installieren. Das heißt nicht, dass man diese Entwicklung in Zukunft nicht besser leisten kann und so, aber es spiegelt den derzeitigen Stand der Überwachung wider.
1: Das hat ja wahrscheinlich auch was damit zu tun, dass die Flächen halt so riesig sind und dass das ja auch nicht ganz günstig ist, das alles so genau zu überwachen, ja, wie zum Beispiel beim Hochvogel.
0: Ja, genau. Was wir da jetzt Hochvogel und dann anderen Bergen in den Alpen machen, das ist ja wirklich gerade noch Wissenschaft. Also wir entwickeln diese Frühwarnsysteme und das tun wir natürlich in der Hoffnung, dass die auch in dem Himalaya und in den Anden und so in Zukunft angewendet werden können. Es ist aber wirklich zurzeit nicht so, dass die irgendwo ein Frühwarnsystem bestellen können und dann kommt es, sondern wir entwickeln gerade, schauen, welche Sensoren muss man zusammenpacken, um lückenlos, das ist die Schwierigkeit, lückenlos dann auch solche Deformationen überwachen zu können und dann auch vielleicht noch einige Tage Vorlaufzeit zu haben, bevor sowas passiert.
2: Alexander Brutscher hat mit dem Geologen Professor Michael Krautblatter über die katastrophale Sturzflut in Nepal gesprochen. Mit der fünfköpfigen Band Maplewood aus Brooklyn geht's jetzt über Hügel und durch Täler, over hills and down the hollows.

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1: Schräge Vögel gibt es weltweit ja genug, in jeder Hinsicht. Darunter auch viele Papageien. Und die können einem gehörig auf den Nerv gehen mit ihrem schrillen Gekreische. Nicht so die Keas, die neuseeländischen Bergpapageien, meine absoluten Lieblingspapageien.

haben es auf alles abgesehen, was nicht nied- und nagelfest ist. Besonders beliebt Schnürsenkel, Rucksackschnüre, Autoantennen und Gummidichtungen aller Arten. Frech und ganz ungeniert gehen die Bergpapageien da ans Werk. Füttern ist natürlich strengstens verboten. Keas gelten ja als sehr intelligent, sie können Werkzeuge nutzen und sogar ihr eigenes Spiegelbild erkennen. Und inzwischen haben die schlauen Vögel auch gemerkt, dass es viel bequemer ist, sich auf dem Dach eines Autos oder Wohnmobils durch den Tunnel am Homerpass chauffieren zu lassen, als die Passhöhe zu überfliegen. Echt schräge Vögel, in der Tarnfarbe olivgrün. Aber wenn sie fliegen, dann sieht man unter ihren Flügeldecken leuchtend oranges Gefieder. Das ist wirklich wunderschön. Leider sind auch die Keas vom Aussterben bedroht. Ihre Population wird auf nur noch 3.000 bis 7.000 Exemplare geschätzt. Sie gehören ja zu den wenigen Papageienarten, die außerhalb der Tropen leben und auch im verschneiten Gebirge überwintern können. Ja, noch einen Monat, dann wird es auf der Südhalbkugel und auch in Neuseeland somit wieder Frühling. Und dann treiben die Keas wieder ihren Schabernack mit all den Touristen und hoffentlich noch lange.

0: Der Schinderhannes aus Regensburg, heit kommt nur Wetter. Stimmt genau. Und zwar jetzt, nämlich das Bergwetter von unseren Experten von Geosphere Austria Innsbruck.
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0: Guten Morgen, Alexander Radl her. Ja, hält sich der Spätsommer noch im Gebirge?
2: Schönen guten Morgen. Ja, vorerst sind wir auf jeden Fall in einer sommerlich warmen Luftmasse, auch wenn es heute am Samstag einen leichten Dämpfer gibt an der Alpen-Nordseite. Es legt sich nämlich eine schwache Kaltfront an den Alpen-Nordrand und der bringt uns eben einige dichte Wolken und auch ein paar Regenschauer, also vor allem von den Allgäuer Alpen bis ins Berchtesgadener Land. Die

0: Saalalpen kriegen wenig davon mit, ein paar dichtere Wolkenfelder leicht und im Süden ist es generell sonnig. Dazu weht ja, lebhafter bis starker Westwind in der Höhe, also heute vielleicht nicht der ganz ideale Tag.
1: Aber morgen.
0: Morgen Sonntag schaut es besser aus. Morgen drückt das Hochdruckgebiet wieder herein und es gibt eigentlich in allen Regionen strahlenden Sonnenschein den ganzen Tag.
1: Und Alexander, wie geht's denn dann so am Anfang der Woche weiter, Montag, Dienstag?
0: Ja, vorerst bleibt es grundsätzlich sommerlich, wobei der Montag leicht labil verläuft. Da sind doch einige Wolken dabei zum Sonnenschein und es sind auch ein paar gewittrige Regenschauer möglich. Der Dienstag schaut dann wieder sonniger aus und trocken. Zum Mittwoch dürfte sich das Wetter dann allerdings nachhaltig umstellen und der Sommer vorerst wahrscheinlich bis zum nächsten Jahr dann Geschichte sein.
1: Das heißt, da wird es dann auch ziemlich kühler in den Bergen.
0: Ja, genau, also am Mittwoch kommt wahrscheinlich eine doch markante Kaltfront rein, die eben dann für deutliche Abkühlung sorgt, Niederschläge bringt und aber zumindest im Hochgebirge auf jeden Fall eine erste Schneedecke.
1: Frage zum Schluss: Wie schaut es denn so auf der Alpen-Südseite dann noch aus? Also für alle, die die bayerischen Sommerferien noch nutzen wollen und vielleicht noch ein paar Tage über den Alpenhauptkamm in den Süden fahren wollen, an den Gardasee oder so.
0: Ja, also abgesehen von heute, wo es im Süden deutlich besser ist, bleibt es trocken und sonnig, ja, ist das Wetter im Süden gleich wie überall anders auch, nämlich sommerlich und recht freundlich. Und diese Kaltfront am Mittwoch, die betrifft den gesamten Alpenraum, also auch den Südalpenraum.
1: Dankeschön, Alexander Radl hier und beste Grüße nach Innsbruck. Servus.
0: Danke, Grüße zurück.
1: Jungle ist eine Neo-Soul-Band aus London. Hier der Titel Carry On, mach weiter. Machen wir auch kurz nach 7 Uhr.

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7: Gleich nach den Nachrichten stellen wir Ihnen eine Sennerin aus Bremen vor, die auf einer Alpe im Piemont arbeitet. 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
8: 7 Uhr. Die Nachrichten des Bayerischen Rundfunks mit Inka Kübel. Die Übersicht. Fahndung nach mutmaßlichem Saboteur von Umspannwerken läuft weiter. EU plant schärfere Regeln für Airbnb. Deutsche Basketballerinnen verlieren Auftaktspiel bei der Heim-WM. Und das Wetter in Bayern, erst Regen, dann Sonne bei 20 bis 25 Grad. Düsseldorf. Die Polizei sucht weiter nach dem mutmaßlichen Saboteur der Umspannwerke in Nordrhein-Westfalen, Brandenburg und Sachsen. Gestern hatten Beamte in der Wohnung des Mannes im Ruhrgebiet Sprengstoff gefunden. Später stürmte ein Spezialkommando einen Lastwagen am Hambacher Forst, der offenbar zu einem Wohnmobil umgebaut worden war. Auch dort war der 48-Jährige nicht zu finden. Das Waldstück liegt im rheinischen Braunkohlerevier. Hintergrund der Fahndung sind 2 Bekennerschreiben. Sie enthalten Bundesinnenminister Dobrindt zufolge Täterwissen. Laut Dobrindt handelt es sich bei den Sabotageaktionen auf das deutsche Stromnetz um Klimaextremismus. In einem der Bekennerschreiben steht, Stromerzeugung aus fossilen Brennstoffen sei ein Verbrechen. In allen angegriffenen Bundesländern wird noch Braunkohle abgebaut und verstromt. Berlin. Nach der Veröffentlichung teilweise sensibler Daten aus der Berliner Verwaltung wollen die Behörden mit den betroffenen Menschen Kontakt aufnehmen. Die Senatskanzlei rief Bürgerinnen und Bürger zudem auf, gegebenenfalls Anzeige zu erstatten, sollten ihre Daten veröffentlicht worden sein. Gestern war das Ultimatum einer Hackergruppe abgelaufen. Nachdem sie das geforderte Lösegeld von rund 2 Millionen Euro nicht bekommen hatten, luden sie die Daten aus der Berliner Verwaltung im Darknet hoch, darunter Notfallpläne und Arbeitszeugnisse. Berlin. Die gesetzlichen Krankenkassen haben im ersten Halbjahr einen Überschuss von 2,6 Milliarden Euro erzielt. Nach Angaben des Bundesgesundheitsministeriums ist das vor allem auf Zusatzbeiträge zurückzuführen, die zum Jahresbeginn gestiegen sind. Gesundheitsminister Linnemann betonte, dass die Kassen mit dem Geld erst einmal ihre gesetzlich vorgeschriebenen Reserven auffüllen müssen. Gleichzeitig stiegen die Ausgaben für medizinische Leistungen deutlich. Linnemann sieht deshalb keinen Anlass zur Entwarnung. Ein bereits beschlossenes Gesetz, das Ausgaben bei Praxen, Kliniken, Apotheken und in der Pharmabranche bremsen soll, wird nächstes Jahr greifen. Brüssel. Die Europäische Union plant strengere Regeln für Airbnb und andere Kurzzeitvermieter. Ziel ist es, Wohnungsnot und explodierende Mietpreise in den Griff zu bekommen. In vielen Großstädten und Touristengebieten wird es wegen immer mehr Airbnb-Angeboten schwerer, bezahlbaren Wohnraum zu finden. Der Gesetzentwurf der EU sieht nun mehr Möglichkeiten für Kommunen vor, zum Beispiel Obergrenzen für Ferienwohnungen festzulegen. Metropolen wie Paris, Barcelona und Venedig sind bereits im Alleingang gegen Airbnb vorgegangen. Zum Sport. In der Fußball-Bundesliga hat der VfB Stuttgart mit 4:1 gegen Köln gewonnen. In der zweiten Liga gab es 2 Unentschieden, Hannover und Karlsruhe trennten sich 2:2 und auch bei Bielefeld gegen St. Pauli hieß es am Ende 2:2. Und bei der Basketball-WM der Frauen, die gerade in Deutschland stattfindet, hat das deutsche Team sein Auftaktspiel mit 53-83 gegen Mitfavorit Spanien verloren. Bereits heute steht das nächste Gruppenspiel gegen Japan an. Das Wetter in Bayern. Aus der Mitte des Freistaats zieht Regen, örtlich mit Gewittern in Richtung Alpen, dahinter meist trocken und sonnig. Es ist windig, bei Höchstwerten zwischen 20 und 25 Grad. In der kommenden Nacht kühlt es ab auf 12 bis 6 Grad. Morgen nochmal viel Sonne, ab Montag wechselhafter, Höchstwerte dann 20 bis 29 Grad. Es ist 7.04 Uhr. Die Verkehrsmeldungen. A3 Frankfurt Richtung Würzburg zwischen Aschaffenburg und Aschaffenburg Ost 4 Kilometer Stau an einer Baustelle. Und A95 Garmisch-Partenkirchen Richtung München zwischen Dreieck Starnberg und Fürstenried ein Unfall auf der linken Spur. Soweit die Verkehrsmeldungen.
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7: Herzlich willkommen. Schön, dass Sie mit uns in die Berge gehen. Wir nehmen Sie mit auf einen neuen Fernwanderweg zwischen Bergsteigerdörfern, auf eine neue Alpencrossroute zwischen München und Meran und wir wandern im Berchtesgadener Land.
9: Wir haben uns kurz mit den Betreibermädels da unterhalten. Wir haben schon gehört, dass die eigentlich da auch wohnen und dass die das Vieh dann immer reintreiben und Milch machen und Käse und so weiter. Sie ist schon da oben machen auch alles.
7: Also das müssen wir jetzt ein bisschen einordnen. Die Betreibermädels, das sind die Sennerinnen. Und die machen natürlich nicht selbst die Milch. Die kommt immer noch von den Kühen, die natürlich auch nicht lila sind. Und da oben, das ist die Alm, in dem Fall die Halsalm. Um Touristen die alpine Milchwirtschaft etwas näher zu bringen, sind wir der Kur auf der Spur.
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7: Musik aus Schweden von Emilia Mittikü. So wonderful ist doch ein gutes Motto fürs Wochenende.

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1: Silke Derlien. Der Name klingt ja nicht unbedingt bayerisch, sondern eher nach dem hohen Norden. Und so ist es auch. Silke Derlien stammt aus Bremen, arbeitet aber ganz woanders. Als Sennerin auf der Alpe Velia in Italien, ganz im Nordosten des Piemont über dem Lago Maggiore. Seit 17 Jahren betreibt sie dort mit ihrem italienischen Mann die Sennerei auf der Alpe und einem Bauernhof im Tal. Schon während des Studiums hat die Flachländerin ihre Liebe zu den Bergen entdeckt, aber nicht in den Alpen.
2: Ich bin als Erlebnispädagogin in den Rocky Mountains gewesen, weil ich auch studiert habe in den USA und dort kennengelernt habe, mit Menschen in der Natur zu arbeiten. Und dann habe ich die Arbeit in Deutschland fortgesetzt, aber im Norden halt mit Segeln und Kanufahren und nicht mehr mit Rocky Mountains und Zelten. Und irgendwann hatte ich einfach mal wieder Lust auf die Berge.
1: Und da lagen die Alpen für eine junge Frau aus Bremen dann doch etwas näher als die Rocky Mountains. Also ging Silke mit einer Freundin und mit einem Zelt in die Alpen, um als Wanderführerin zu arbeiten. Auf einer Alm, da hat sie dann ihren späteren Mann kennengelernt und sich nach 10 Jahren dann für den gemeinsamen Lebensweg mit ihrem Giuseppe entschieden.
2: Also ich habe nicht irgendwie Bauer sucht Frau geguckt oder sowas. Ich hatte immer schon eine Affinität zu Bauernhof und zu Dingen, die mit der Natur zu tun haben. Also auch in Bremen habe ich auf dem Land gewohnt und neben uns war ein Bauer. Dem haben wir geholfen, als seine Mutter den Arm gebrochen hat. So, aber ich habe jetzt nicht spezifisch auf dem Hof landen wollen. Aber es passte halt einfach so und dann, ja, war das genau. Und das hat uns auch zusammengeführt, die Freude auch dann mitzumachen und zu wissen, dass ich auch Teil davon sein kann.
1: Die Liebe, die führt manchmal halt auch über und auf die Berge. 33 Tiere haben Silke und Giuseppe auf der Alpe Velia. Täglich machen sie Frischkäse und Bergkäse. Für Wanderer hat die Sennerin aus Norddeutschland auch einen Infostand an der Hütte aufgebaut, um die Wanderer und Gäste über ihre Almprodukte zu informieren. Zumal sie versucht, die Produktpalette raffiniert zu erweitern, was aber gar nicht immer so einfach ist.
2: Limonata all'alpigiana haben wir die genannt, so eine Limonade aus Molke und Kräutern. Die ist nur in bürokratischer Pause, weil das dann plötzlich nicht mehr nur noch Milchverarbeitung ist, sondern schon wieder Kreierung eines neuen Lebensmittels. Und das hat dann wieder einen ganzen Rattenschwanz von anderen Dingen.
1: Kreativität versus Bürokratie. Und so hat sich die engagierte Bremerin zu einer Persönlichkeit entwickelt, die von allen hier oben rund um die Alpe Velia geachtet wird, von den anderen Almleuten und den Hüttenwirten. Kein Wunder also, dass sich Silke hier am richtigen Fleck fühlt, auch wenn sich manchmal ein paar Zweifel einschleichen.
2: Die Idee, manchmal aufzuhören, gibt es natürlich, weil es ist nicht einfach. Wir verzichten Jahr für Jahr, Sommer für Sommer auf so viel. Und wenn man dann so kaputt ist, dann fragt man sich echt, ist es das wert? Noch einen weiteren Lebenssommer für sowas? Ne? So. Aber dann ist das so eine lange Tradition und die Leute geben einem so viel Motivation. Und dann hat man so das Gefühl, das ist auch so wichtig, sowas zu machen. Also das hat auch was mit Umweltschutz zu tun, Umwelterhalt oder Leben mit der Natur. Also das war schon immer mein roter Faden, mit Menschen und mit Natur was zu machen.
1: Und wenn Sie jetzt Lust bekommen haben, die Alpe Velia und das Wandergebiet drumherum mal zu besuchen, die Alpe liegt quasi auf halber Strecke zwischen dem Simplonpass und Domodossola. Domodossola ist ja gut mit der Bahn zu erreichen und von hier aus geht's dann hinauf auf die Alpe Velia und zu Silke Derlien, unserem Bergmenschen der Woche. Über der Alpe Velia, da kreist hin und wieder auch mal ein Greifvogel, vielleicht ein Milan. Und den besingt jetzt Pippo Pollina, Il Nebbio, ein Song über die Schönheit der Natur.

0: Die Bergsteigerdörfer. 43 gibt es mittlerweile im Alpenraum. Sie stehen für einen nachhaltigen und sanften Alpintourismus. Und jetzt verbindet ein neuer Fernwanderweg einige Bergsteigerdörfer in Graubünden und Südtirol in 6 Etappen. Diese grenzüberschreitende Vernetzung hat der Südtiroler Alpenverein gemeinsam mit den Schweizer Kollegen ins Leben gerufen. Von den Bergsteigerdörfern Lavin, Guarda und Ardez im Unterengadin kann man nach Südtirol in den Finchgau bis nach Matsch wandern. Mein Kollege Thomas Reichert hat das mit Freunden getestet.
1: Am letzten Tag steht endlich der erste Gipfel auf dem Programm, die gut 3300 Meter hohe südliche Oberettespitze. Und Flo hätte auch noch genug Motivation, weiterzugehen.
2: Die Aussicht, dann übermorgen wieder im Büro zu sitzen, da hätte ich doch durchaus Lust, noch weiterzuziehen.
1: Denn die Aussicht von der Oberettespitze ist deutlich besser als von jedem Büroturm. Vor uns der Ortler, hinter uns die Weißkugel und direkt unter uns die Saldurseen, bei deren Anblick es mich schon aus der Ferne friert. Aber die beiden anderen Jungs sind abgehärtete Eisbader, wie sich bereits auf dem Fernwanderweg von Bergsteigerdorf zu Bergsteigerdorf gezeigt hat.
2: Später gab es immer so schöne Flüsse, die sich da so durchgeschlängelt hatten, wo man auch mal sich reinlegen konnte kurz. Und jetzt ist es hier oben ein bisschen frisch. Da wären zwar tolle Seen jetzt, aber mal schauen. Aber der Dominik hat schon angekündigt, dass wir noch reingehen.
3: Klar, beide noch rein in diesen türkisblauen See da unten.
1: Den Sprung in einen der eisigen Saldurseen zögere ich gern noch ein wenig raus. Lieber rekapituliere ich nochmal die vergangenen Tage. Gestartet sind wir in Squall, dem Endbahnhof im Unterengadin. Von hier fährt uns der Postbus rauf bis Charl, wo der Anstieg ins Val Sisvenna beginnt. Bei Dominik hat das Hochtal einen bleibenden Eindruck hinterlassen.
3: Also ich fand wahnsinnig schöne Pflanzenvielfalt. Dieses Distelmeer am Ende hat mir sehr gut gefallen und wahnsinnig tolle Teppiche an allen schönen Alpenpflanzen, Enzian. Sogar Edelweiß haben wir an der Sisvenna-Hütte gesehen.
1: Die Sisvenna-Hütte wurde erst im Februar nach einer kompletten Renovierung wieder eröffnet und belohnt uns nicht nur mit bester Südtiroler Küche. Hüttenwirt Georg Messner hat noch einen weiteren Leckerbissen in petto.
4: Die Leseecke ist ja unser Goldstück. Das war nicht immer so geplant, es war grundsätzlich zuerst einmal eine Bowlerwand geplant und da unter der Leseecke befindet sich der Motor oder die Abzugshaube für die Küche. Und den hat man einfach verkleidet und gedämmt und das Bestmögliche daraus gemacht. Und die Gäste halten sich da echt Tag wie Nacht am liebsten auf.
1: Das können

0: Wir bestätigen, die große, gepolsterte Liegewiese, die von Bücherregalen eingerahmt ist, hat's auch uns angetan. Genau das Richtige, um nach einem langen Bergtag ein wenig zu entspannen. Ausgeruht geht es dann hinab in den Finchgau und weiter zum Bergsteigerdorf Matsch. Von dort ging die Initiative für den Fernwanderweg aus, sagt Karin Töni. Sie war in der Arbeitsgruppe dabei, die den Weg konzipiert hat.
1: Die Schweiz ist erst vor ein paar wenigen Jahren dazugekommen zum Kreis der Bergsteigerdörfer. Und dann haben wir gesagt, ja, warum nicht mit der Schweiz, sind unsere Nachbarn, ist länderübergreifend. Plus verbindet sich eigentlich das Romanische der Bergsteigerdörfer in der Schweiz mit dem alten Kulturgut hier in Matsch. Dann haben wir gedacht, machen wir da eine schöne Verbindung.
0: Denn auch im oberen Finchgau ist das Rätoromanische noch präsent, erklärt Karin, die langjährige Wirtin der Oberätteshütte.
1: Das Rätoromanische ist noch lebendig in den Flurnamen, also im Gebrauch der Bauern, der Jäger, der Hirten. Wir haben auch vor ein paar Jahren eine große Flurnamenkarte gemacht und die ganzen Namen einmal gesammelt, die noch vorhanden sind. Was bedeuten die Namen eigentlich? Woher kommen die Namen? Wieso heißt es so?
0: Auch der Ortsname Matsch soll auf das rätoromanische Matschia zurückgehen, was so etwas wie Feuchtgelände bedeutet. Technisch schwierig sind die Etappen des Fernwanderweges alle nicht. Und auch die Länge hält sich angenehm in Grenzen. Ideal also für eine bestimmte Zielgruppe.
1: Genusswanderer würde ich sagen, also die 5-6 Tage was sehen wollen, sich bewegen wollen, aber jetzt nicht hochalpin, keinen Gletscher, keine Ausrüstung, aber die halt gemütlich weit wandern wollen.
0: Das klingt genau so, wie Dominik, Flo und ich uns die Tage vorgestellt haben. Einsam wandern, die Aussicht genießen, entschleunigen und sich kulinarisch verwöhnen lassen. Bergbäuerin Ramona Telser, die auch in der Matscher Arbeitsgruppe war, bringt es so auf den Punkt.
2: Die Grundsätze des Bergsteigerdorfs, wir haben nichts und das nichts ist schön. So ist ja ein bisschen die Philosophie dahinter, gell? Na, bei uns kann man schon noch gut wandern, ohne dass es total überfüllt wirkt. Also man kann gut Wanderungen machen und niemand treffen, was sehr schön ist, was man schon genießen kann.
0: Mittlerweile sind wir vom Gipfel zu den Saldurseen abgestiegen und nach einem erfrischenden Bad im kalten See und dem Abstieg zurück nach Matsch bleibt uns nur noch das Fazit.
3: War eine echte Genussreise. Wir hatten zwar schon auch anstrengende Passagen, aber waren immer rechtzeitig dann zur Einkehr in der Hütte und haben alles ausprobiert, was es gab.
4: Thomas Reichert war auf dem neuen Fernwanderweg unterwegs, der Bergsteigerdörfer in Graubünden und Südtirol verbindet. Aus Graubünden kommt auch Bibi Waplan. Sie singt in rätoromanischer Sprache und ihr Name bedeutet so viel wie »Geh langsam«.

0: Alpenüberquerungen gibt es mittlerweile ja wie Sand am Meer, was die Routen angeht. Knackig alpin, moderat mit Muße oder komfortabel mit Gepäcktransport und Übernachtung nicht auf Hütten, sondern im Tal. Am Anfang aller Alpenüberquerungen standen 1972 der E5 von Oberstdorf nach Meran und ein paar Jahre später der Traumpfad von München nach Venedig. Und sie boomen, die Alpenüberquerungen. Alexander Bayerl aus Manching, der selbst Bergführer ist, hat sich eine neue Route abseits des Mainstreams und der inzwischen oft überlaufenen und vermarkteten Pfade ausgedacht. Und wo die genau verläuft, darüber erzählt er uns jetzt gleich mehr. Servus Alexander.
1: Andrea, grüß dich.
0: Alexander, was war denn überhaupt der konkrete Anlass, einen neuen Alpencross auszutüfteln?
1: Ich habe 15 Jahre hauptberuflich vor allem in die Westalpen geführt. Und da habe ich natürlich das Bergsteigen von seiner ja sehr kommerziellen Seite kennengelernt. Und in den vergangenen 2 Jahren hat es in meinem Leben Schlüsselmomente oder Schlüsselereignisse gegeben, die mich in Anführungsstrichen gezwungen haben, umzusteuern. Ich habe nämlich gemerkt, dass ganz, ganz langsam und schleichend die Liebe zu den Bergen verloren geht. Und das war für mich wie ein Stoppschild. Und ich habe einfach versucht, diese Liebe wieder, die mich ursprünglich ja zu meinem Beruf gebracht hat, wieder mir zurückzuerobern, unter anderem mit so einem besonderen Projekt, das ich ganz in Zeichen von Ganzheitlichkeit und Nachhaltigkeit gestellt habe. Und außerdem wollte ich ein Versprechen einlösen, das ich einer guten Freundin von mir gegeben habe, die an Krebs gestorben ist.
0: Das heißt, diese Weggefährtin, die hat dich eigentlich zu dieser Alpencross-Neutour inspiriert. Sie hieß Steffi und deshalb, glaube ich, spendest du dein Bergführer-Honorar der Familie.
1: Mir ist das ein ganz besonderes Anliegen, weil ich habe in meinem Leben wahnsinnig viel Glück gehabt, vor allem am Berg. Und dann ist es mir einfach ein Anliegen, was zurückzugeben. Und es braucht keiner notwendiger und hat keiner mehr verdient als ihr Mann, der Louis. Und die 2 Kinder.
0: Eine ganz großartige Idee. Alexander, du bist ja die neue Alpencross-Route vor kurzem sozusagen testgelaufen, München-Meran. Wie viele Etappen sind's und wo genau verlaufen die?
1: Wir haben es auf 8 Tage aufgeteilt. Ich war letzte Woche unterwegs mit 5 alten Stammgästen, die waren quasi meine Models. Und ja, dann sind wir im Prinzip mit öffentlichen Verkehrsmitteln nach Garmisch und dann mit der Zahnradbahn hoch aufs Zugspitzplatt. Weil mir ist es wichtig, dass diese Stellgröße, ja, Individualverkehr, bei mir wirklich abgebildet und bearbeitet wird, um einfach den Stress von Mensch und Natur im Alpenraum zu reduzieren. Ja, und dann sind wir zu Fuß weiter auf die Coburger Hütte, also vom Wetterstein in die Mieminger Kette und dann weiter durch Sellrhein, durchs Ötztal, die Stubaier Alpen haben wir gekratzt, bis wir schlussendlich im Passaiertal gelandet sind.
0: Wie anspruchsvoll ist denn deine Alpenüberquerung von München nach Meran? Also was muss man an alpinistischem Können und auch an Kondition mitbringen?
1: Ich würde es mit der Schweizer Wanderskala klassifizieren. Die Verbindungswege von Hütte zu Hütte, die sind so im Bereich T3 und fordern aber schon Trittsicherheit und Schwindelfreiheit, weil auf so einer langen Strecke, wir waren ja fast 100 Kilometer unterwegs, da ist es dann schon mal der Fall, dass man mal an eine ausgesetzte Stelle hinkommt oder sich mal mit den Händen ein wenig stabilisieren muss. Also kein Klettern, definitiv. Aber sicheres Steigen und Trittsicherheit sind definitiv gefragt. Und ja, vom Konditionellen her, also man muss mehrere Tage hintereinander wirklich den ganzen Tag wandern können. Und dann natürlich auch mit Durchquerungsrucksack, der nicht so leicht ist wie ein Daypack.
0: Gibt es denn auch Gipfel, die auf deiner Route liegen und die ihr mitgenommen habt?
1: Die gibt's. Wenn man die Gipfel mitnimmt, dann ist man von der Schwierigkeit so im Bereich T4 unterwegs und die Höhenmeterleistung steigert sich dann von 1000 auf 1200 Höhenmeter pro Tag. Und wir haben beim ersten Gipfel, den wir angesteuert haben, beim Zischgeläst, da haben wir Wetterpech gehabt, aber wir sind belohnt worden auf der Hofmannspitze. Das ist ein ganz unbedeutender Grenzberg, so im Bereich der Müllerhütte bzw. vom Becherhaus. Und da hat man einen sensationellen Blick über den Ebeneferner. Und 2 Tage später waren wir dann noch auf der Hochwart, die als praktisch die beste Aussichtskanzel über dem Passaiertal gilt.
0: Alexander, es gibt ja ganz unterschiedliche Beweggründe, die Alpen zu überqueren. Bei dir geht es ja nicht darum, es sich selbst irgendwie beweisen zu müssen, sondern im Vordergrund steht zum einen, du hast es ja so formuliert, der maximale Fun, aber mit minimalem CO2-Footprint. Und es geht um das Ankommen bei sich selbst.
1: Ich mag das folgendermaßen beschreiben. Die Menschen, denen ja am Anfang der Tour quasi noch der Alltagsstress an den Schuhsohlen klebt, die kommen quasi als Bleichgesichter aus dem Büro, ja, um da mit den Worten von Karl May zu sprechen. Und so nach 2-3 Tagen merkt man, wie sich der Stress tatsächlich abläuft und wie plötzlich diese Menschen anders schwingen und Schritt für Schritt mehr bei sich sind.
0: Alexander, du agierst ja nicht als klassischer alpiner Reiseveranstalter, sondern du siehst dich ja eher als alpinen Projektentwickler. Was heißt das jetzt genau für diesen neuen Alpencross München-Meran? Wie und wo kann man diese Tour buchen?
1: Ich weiß ehrlich gesagt noch nicht genau, wie die Vermarktung ablaufen wird. Aber was ich definitiv entschieden habe, es gibt kein Online-Buchungstool wie bei anderen Anbietern, wo man sich einfach einloggt und dann irgendwie auf Buchen klickt, weil mein Erfolgsgeheimnis war immer, ganz spezielle Teams zusammenzustellen und so einfach eine maximale Erlebnistiefe zu erreichen.
0: Ganz herzlichen Dank für das Gespräch, Alexander Beierl, Bergführer aus Manching, und viel Erfolg für den neuen Alpencross München-Meran, der dann im nächsten Jahr ganz offiziell startet, bei hoffentlich bestem Wetter. Bei uns gibt's jetzt erstmal Regen im September vom Südtiroler Mundartsänger Max von Milland.

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1: Will man heute Alpenpässe mit dem Auto überqueren, dann hat man vor allem ein Problem: Staus, gerade in der Urlaubszeit. Einen Pass zu überqueren, das war aber auch schon früher eine Herausforderung, wenn auch aus anderen Gründen. Gleich dreimal ist ein sehr bekannter Deutscher gescheitert, einen Alpenpass zu überwinden. Barbara Weiß bringt uns auf seine Spur.
2: Strömt von der hohen, steilen Felswand der reine Strahl. Dann stäubt er lieblich in Wolkenwellen zum glatten Fels. Und leicht empfangen, wallt er verschleiernd, leis rauschend zur Tiefe nieder.
3: Mit der Kutsche konnte er damals nur im flachen Land fahren, bis an den Rand der Alpen. Sobald es gebirgig wurde, blieb ihm hier nur noch ein Weg der Fortbewegung: zu Fuß. Auf einem streckenweise mit Granit gepflasterten Saumweg, durch eine lange Zeit unpassierbare Schlucht und über eine teuflische Brücke. Kein Problem für den gesuchten Reisenden aus Deutschland.
4: Ja, die schönen Berge, natürlich, die haben ihn gereizt. Auch hat er sich mit Geologie befasst und da war der Granit auch für ihn wichtig. Hat er dort auf diesem Pass dann auch gesehen und dann auch noch ein paar Freunde, die er in der Schweiz hatte.
3: Margrit weiß einiges über ihn. Das Besteigen von Hügeln und Bergen war seine Leidenschaft. Die Sicht von oben hat er geliebt. Er wollte erkennen, was die Welt im Innersten zusammenhält. Dreimal näherte er sich dem Pass von Norden. Dem Pass, dessen zwei erste Buchstaben identisch sind mit den ersten zwei Buchstaben seines Nachnamens. Dreimal hatte er versucht, den gut 2000 Meter hohen Alpenpass, wo es damals noch keinen Tunnel und keine Straße gab, zu überwinden. Aber es gelang ihm nicht. Die Gründe waren:
4: Beim ersten Mal war es eine Verlobte, die ihn zurückzog. Beim zweiten Mal, da war er in einer kleinen Gesellschaft unterwegs, da konnte er seinen Weg nicht einfach so wählen. Ist deshalb wieder umgekehrt und beim dritten Mal, ja, da hatte er schon eine kleine Familie.
3: Es war also nicht seine Kondition, nicht fehlendes Geld, sondern es waren die Frauen, die ihn zurückgehalten haben oder, wie er selbst gesagt hat, die Zeit war noch nicht reif. Dieses Gefühl sei stärker gewesen als die Verlockung des Südens.
2: Kennst du den Berg und seinen Wolkenstieg? Das Maultier sucht im Nebel seinen Weg. In Höhlen wohnt der Drachen alte Brut. Es stürzt der Fels und über ihn die Flut. Kennst du ihn wohl? Dahin, dahin geht unser Weg. O Vater, lass uns ziehen.
3: Es gibt nicht nur lyrische Zeugnisse. Von den Reisen der gesuchten Person wissen wir auch aus Tagebüchern und Briefen, die in seinem Nachlass aufbewahrt werden.
1: 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Viel Glück!
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0: Bayern 2 Heimatsound aus München von Werner Schmidbauer und Martin Kälberer. Glück gehabt. Ja, Glück hatten auch ein steirischer Bergführer und ein polnischer Bergsteiger letzte Woche in rund 3000 Meter Höhe am Großglockner. Denn ein handgreiflicher Streit an einer ausgesetzten Stelle hätte da auch schnell mit einem tödlichen Absturz enden können. Der Zwischenfall hat in den sozialen Medien für großes Aufsehen gesorgt, auch die Polizei ermittelt. Uli Nikola ordnet das Ganze ein.
1: Hochsaison am Großglockner. Das bedeutet, es ist viel los. Besonders am Normalweg, dem sogenannten Mürztaler Steig. Ende August sind dort ein polnischer Bergsteiger und dessen Partnerin unterwegs. An einer Stelle werden sie von einem Bergführer und zwei Gästen überholt. Es ist eng und steil. Die Situation eskaliert.
2: Ich denke, ich gehe erst, oder? Hey, hey! Bist du verrückt oder was?
3: Mein Bergführer, halt die Maul!
2: Halt Maul! Hey, ist scheißegal, du Bergführer. Fucking Idiot.
1: Der Bergsteiger zeigt den Stinkefinger. Daraufhin dreht der Bergführer nach ein paar Schritten nochmal um und packt den Mann am Kragen. Es kommt zu einer kurzen Rangelei.
2: Hey, bist du verrückt?
3: Benimm dich!
1: Diese Aufnahmen stammen von der Helmkamera des polnischen Bergsteigers. Er hat die Situation aufgezeichnet und anschließend auf Instagram gepostet. Das Video geht, wenig überraschend, viral. Fast 100.000 Aufrufe hat es zwischenzeitlich auf Instagram sowie mehrere tausend Kommentare. Hier einige Zitate.
4: Durch dieses rücksichtslose Durchdrängeln und Hetzen bringen manche Bergführer andere Bergsteiger überhaupt erst in gefährliche Situationen.
5: Wir haben ein zunehmendes Problem mit männlicher Aggressivität.
6: Ich gehe viel in die Berge. Sowas habe ich noch nie erlebt. Normalerweise hilft man sich gegenseitig und unterstützt einen.
1: Überholmanöver am Berg sind alltäglich und passieren meist, ohne sich gegenseitig zu gefährden oder zu beschimpfen. Aber wie sieht es mit den Rechten von Bergführern aus? Haben sie tatsächlich Vorfahrt? Nein, sagt Hans-Christian Hocke aus dem Chiemgau. Er ist Bergführer und Ausbilder im DRV-Bundeslehrteam und seit Jahrzehnten im Hochgebirge unterwegs.
7: Natürlich haben wir keine Vorfahrt, das ist ja ganz klar. Wir nehmen das mal auf Vorfahrt, weil wir oft selbst mit unerfahrenen Gästen schneller sind. Das bedingt Erfahrung, Geländekenntnis, das extrem gute Seilmanagement. Da sind wir wirklich oft schnell. Der Knackpunkt ist ja eigentlich dann, wie geht das Überholen vonstatten.
1: Das Überholen ist also eine gelebte und sinnvolle Praxis am Berg. Und in der freien Natur sind alle gleichberechtigt. Ausweichen sollte immer derjenige, für den es im Gelände sicherer und einfacher ist. Das sollte mit gegenseitiger Rücksichtnahme und ohne Drängeln kein Problem sein, sagt Bergführer Hocke.
7: Meistens geht's ganz gut, indem man Geduld an den Tag legt, ein bisschen guckt und wartet, dass man schaut und dann die freundliche Anfrage irgendwie starten. Und dann gibt es natürlich aber auch auf der anderen Seite Menschen, die da kein Verständnis für haben und auf ihrem Weg quasi beharren oder manche verstehen es auch nicht. Also es gibt beide Varianten.
1: Starrsinn im Gebirge also. Zudem herrscht an berühmten Gipfeln wie dem Großglockner als Österreichs höchstem Berg generell viel Betrieb. Das erzeugt eine gewisse Anspannung. Das weiß Bergführer Hans-Christian Hocke aus eigener Erfahrung. Er arbeitet auch als systemischer Coach und Trainer und hat sich das Video vom Streit am Mürztaler Steig genauer angesehen.
7: Das ist wie im normalen Leben. Es hat mit Berg überhaupt nichts zu tun, rein psychologisch. Oder? Das ist so ein falsches Wort mit sehr offenem Ohr gehört. Dann kommt natürlich sofort eine Reaktion. Dann ist ja das so ein Ping-Pong geworden und so ist es da eskaliert.
1: Eine Eskalation mit Folgen. Die Polizei ermittelt jetzt wegen Gefährdung der körperlichen Sicherheit. Und der betroffene Bergführer aus der Steiermark hat seine Lizenz zurückgegeben. Zuvor hatte bereits das Bergführerbüro in Karls offiziell erklärt, ihm vorerst keine Aufträge mehr zu erteilen. Die Kommentare im Internet reichen von Verständnis bis Entsetzen.
4: Da bedarf es keiner Worte mehr. Entlassen und Lizenz entzogen. Fertig.
5: Die Bergsteigenden haben sich an die Anweisungen vom Bergführer zu halten. Natürlich war es forsch, doch auch bei dem Bergführer ist der Geduldsfaden mal am Ende.
6: Beängstigend, aber es spiegelt die Gesellschaft wider.
1: Entgleisungen passieren also nicht mehr nur im Straßenverkehr oder am Wahlkampfstand, sondern auch am Berg. Wo sich Menschen in Stresssituationen begegnen, fehlt es oft an gegenseitigem Verständnis und Respekt.
0: Uli Nikola über die Auseinandersetzung auf Österreichs höchstem Berg. Vom Großglockner jetzt zum Mont Blanc mit der Schweizer Band Reinvented Paris.

0: In Oberbayern, da heißen sie Almen, im Allgäu Alpen. Doch weil immer mehr Menschen kaum noch einen Bezug zur Berglandwirtschaft haben, wurde von einer Genossenschaftsmolkerei ein Tourenprojekt im Berchtesgadener Land gestartet, der Kur auf der Spur. Auf Wanderungen sollen die Touristen etwas mehr über die alpine Milchwirtschaft erfahren. Georg Bayerle hat sich das mal angeschaut.
1: Aus Schleswig-Holstein sind Amedir und Arita, Mutter und Tochter, zum Wandern in die Ramsau gekommen und haben sich gleich auf die Spur der Kur gemacht.
2: Ja, das haben wir gesehen.
3: Ach, so ein kleines Schild. Ne?
2: Ja.
3: Wir haben uns kurz mit den Betreibermädels da unterhalten. Wir haben schon gehört, dass die eigentlich da auch wohnen und dass die das Vieh dann immer reintreiben und Milch machen und Käse und so weiter. Dass sie es schon da oben machen, auch alles.
1: Genau das ist die Idee hinter dem Tourenprojekt der Kur auf der Spur, dass das Wandern selbst zu Erlebnissen der besonderen alpinen Kulturlandschaft führt. In dem Fall ist es die Halsalm, grandios auf einem Plateau unter den Felswänden der Reiteralpe über der Ramsau gelegen.
2: Wirklich wunderschön. Ich glaube, man hat selten so eine schöne Aussicht von der Alm, dass man nicht so beengt eingekesselt ist, sondern dass man wirklich den Weitblick dann hat, bis nach Österreich ja dann rüber.
1: Sagt Maria, die eine der beiden Sennerinnen, die in diesem Sommer auf der Halsalm sind. Beide kommen aus der Landwirtschaft, aber eine Alm bewirtschaften und käsen, das kannten sie vorher nicht, sagt Verena.
4: Nein, tatsächlich noch nicht. Also wir haben ein paar Sachen ausprobiert, auch ein paar verschiedene Käse. Da sind manche geglückt, manche nicht. Aber so für die Sachen, die wir hauptsächlich verkaufen, ist eigentlich toll, toll, toll. Noch nie was schief gegangen, Gott sei Dank.
1: Das bestätigt an diesem Tag die Testesserin Arita.
2: Ich wollte eigentlich eine Buttermilch, aber habe dann also das Käsebrot genossen mit drei verschiedenen Sorten und war sehr lecker und begeistert davon. Und es gab auch eine Molke mit Johannisbeeren.
1: Die hausgemachten Lebensmittel werden so zur kulinarischen Botschaft der Alm. Und damit stoßen Verena und Maria auf große Gegenliebe bei ihren Gästen.
2: Sie sind schon sehr interessiert da, die Erzung. Also sie fragen schon auch nach, wie das dann abläuft, ob man mir selber kasen, ob die Kühe dann noch in die Alm reinkommen, warum denn das dann so sauber ist.
4: Man versucht es natürlich so gut wie es geht, um die Leute näher zu bringen auch. Und es macht natürlich schon auch immer Spaß, das dann mitzugeben und weiterzugeben.
1: Immer wieder schweift der Blick auf die Weiden mit den elegant dunkelbraun und weiß gezeichneten Pinzgauer Rindern und über die Felswände der Reiteralpe darüber. Ideal fürs lustige Gipfelraten.
4: Das sind einige Gipfel. Also wir haben es uns auch letztens auf der Karte angeschaut, weil es uns selber interessiert hat. Also ganz vorn ist der Eisberg, dann kommt der Edelweiß-Lana, dann kommt, helf mir, ich weiß auch nicht alle.
1: Ganz anders ist das Namenwissen bei Verena und Maria, wenn es um ihre Tiere geht.
2: Also, die Millekühe heißen Budal, Ehrenpreis, Morstal, Zeder, Sengai und Gamsai. Und die Kälmern sind Sternei, Almrausch, Blermei, Lerchei, Edelweiß und Glickei.
1: So gehört auch die Freude am Zusammentreffen noch zu den schönen Erlebnissen, wenn man auf der Halsalm der Kur auf der Spur ist. Vom Hintersee gibt es eine schöne Rundtour, wahlweise übers Klausbachtal hinauf und zum Hintersee hinunter oder umgekehrt. Die Abkühlung in diesem malerischen See hinterher gibt's dann noch einfach so dazu.
0: Georg Bayerle war der Kur auf der Spur. Die Tourenvorschläge findet man auch am besten unter diesem Titel im Netz. Und um Kühe geht es jetzt auch beim Regensburger Duo Boss.

0: Das Chiemgau-Kreuz auf dem Ostgipfel der Kampenwand ist 12 Meter hoch und das höchstgelegene Gipfelkreuz in den Bayerischen Alpen. Eingeweiht wurde es vor 75 Jahren Ende August und inzwischen auch restauriert. Es ist ein Wahrzeichen für die Region, ein Mahnmal für den Frieden und ein ganz besonderer Blickfang. Warum? Das erzählt uns jetzt Franz Schaffner, dessen Großvater das Gipfelkreuz errichtet hat.
1: Es sind ja auf dem Kreuzturm 13 Lampen. Und die 13 Lampen sind ja seit 75 Jahren da drum. Da hat halt der Rost angesetzt und das sind von den alten VW die Fassungen. Vorne drauf hat man den Chromring gehabt und dann ist innen halt das Innenleben, wie man es halt von den Autoscheinwerfern her kennt. Also bis 2003 haben wir halt immer 5 Liter Benzin dabei gehabt, weil oben ist ein Stromaggregat gestanden. Wenn ein katholischer Feiertag ist, wird das Kreuz beleuchtet. 2003 haben sie eine Solaranlage aufgebaut. Der Vorteil war, man hat nicht mehr aufgemessen, sondern man hat das per Funk eingeschalten. Das kann ich jetzt vom Balkon aus ausschalten und ausschalten.
0: 75 Jahre und kein bisschen dunkel, das stählerne Gipfelkreuz auf der Kampenwand mit seinen VW-Käfer-Scheinwerfern. Ein echter Blickfang bei Tag und Nacht. Danke fürs Zuhören. Andrea Zinnecker sagt Servus und wünscht ein feines Wochenende mit den Late Summers und Daylight Night.

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5: Gleich nach den Nachrichten geht es im bayerischen Feuilleton um den Krimikönig Helmut Ringelmann. Der Kommissar Derek der Alte, Polizeiinspektion 1 und Siska. Zahllose Mörder kamen ab den 1960er Jahren in die bundesdeutschen Wohnzimmer. Es wurde erstochen, erwürgt, vergiftet und erschossen, was das Zeug hielt. Ringelmann sah seine Krimis als Kunstwerke zur moralischen Erbauung, bis die Welt wieder in Ordnung war. Gleich im bayerischen Feuilleton.
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1: 8 Uhr. Die Nachrichten des Bayerischen Rundfunks mit Inka Kübel. Die Übersicht. Polizei ermittelt wegen weiterer Sabotageversuche an Stromanlagen. Vereinte Nationen stimmen für neue Weltkarte. Deutsche Basketballerinnen verlieren Auftaktspiel bei der Heim-WM. Und das Wetter in Bayern, erst Regen, dann Sonne bei 20 bis 25 Grad. Görlitz. Die Polizei hat jetzt auch in Sachsen Sprengvorrichtungen entdeckt, mit denen möglicherweise die Stromversorgung angegriffen werden sollte. Laut dem sächsischen Innenminister Schuster gab es Einsätze an 2 Umspannwerken in der Nähe von Bautzen. Seit Anfang der Woche gibt es immer wieder Alarm wegen mutmaßlicher Sabotageversuche an der Stromversorgung. Auch in Nordrhein-Westfalen waren offenbar noch mehr Sabotageakte geplant. In Hamm war die Polizei am Abend an einer Stromanlage in einem größeren Einsatz. Die Polizei fahndet außerdem weiter nach einem Mann aus Gevelsberg, der sich in einem Brief zu mehreren Sabotageakten bekannt hat. In seiner Wohnung wurde Sprengstoff gefunden. Sein Auto wurde in der Nähe des Hambacher Forsts sichergestellt, der früher zeitweise von Umweltaktivisten besetzt war. Kiew. Die USA starten einen neuen Vermittlungsversuch im Ukraine-Krieg. Die Unterhändler Witkoff und Kushner kommen morgen in die Ukraine, wie die Präsidenten Zelensky und Trump bestätigt haben. Medienberichten zufolge werden die Unterhändler bereits heute in Moskau erwartet, um mit Kreml-Chef Putin über einen möglichen Frieden zu sprechen. Die russische Seite hat den Besuch bisher nicht bestätigt. Witkoff und Kushner sind in der Trump-Regierung für die Bemühungen um ein Ende des russischen Angriffskriegs gegen die Ukraine zuständig. In den vergangenen Monaten lagen die Gespräche allerdings auf Eis. Berlin. Bayerns Ministerpräsident und CSU-Chef Söder wirbt für pragmatische Lösungen nach der anstehenden Landtagswahl in Sachsen-Anhalt. CDU-Ministerpräsident Schulze könne auch ohne klassische Mehrheit eine gute und konstruktive Regierung bilden, sagte Söder der Rheinischen Post. Möglicherweise brauche es dazu Tolerierungen durch Parteien, mit denen man normalerweise hadere. Mit Blick auf eine mögliche Zusammenarbeit der CDU mit der Linken sagte Söder, im Bund seien stabile und klare Mehrheiten nötig. In den Ländern komme es hingegen darauf an, einen Haushalt durch das Parlament zu bringen. Das sei bereits in Sachsen und Thüringen gelungen. New York. Bei der UN-Vollversammlung ist ein Aufruf für neue Weltkarten beschlossen worden. Von den mehr als 160 Mitgliedstaaten stimmten nur die USA dagegen. 6 Länder enthielten sich. Die Resolution ruft Staaten und Organisationen dazu auf, künftig eine neue Darstellung zu nutzen. Diese bildet das tatsächliche Ausmaß von Ländern oder Kontinenten realistischer ab. Vor allem Afrika ist darauf etwas größer dargestellt. Länder wie Kanada, die USA oder Russland kleiner. Die neue Darstellung soll die verbreitete Mercator-Weltkarte ersetzen. Auf dieser werden Gebiete, die weit im Norden oder Süden der Weltkugel liegen, größer dargestellt, als sie in Wirklichkeit sind. Zum Sport. In der Fußball-Bundesliga hat der VfB Stuttgart mit 4:1 gegen Köln gewonnen. In der zweiten Liga gab es 2 Unentschieden. Hannover und Karlsruhe trennten sich 2:2. Und auch bei Bielefeld gegen St. Pauli hieß es am Ende 2:2. Und bei der Basketball-WM der Frauen, die gerade in Deutschland stattfindet, hat das deutsche Team sein Auftaktspiel mit 53:83 gegen Mitfavorit Spanien verloren. Bereits heute steht das nächste Gruppenspiel gegen Japan an. Das Wetter in Bayern. Aus der Mitte des Freistaats zieht Regen, örtlich mit Gewittern, in Richtung Alpen. Dahinter meist trocken und sonnig. Es ist windig, bei Höchstwerten zwischen 20 und 25 Grad. In der kommenden Nacht kühlt es ab auf 12 bis 6 Grad. Und die weiteren Aussichten. Morgen noch einmal viel Sonne, ab Montag wechselhafter. Höchstwerte dann 20 bis 29 Grad. Es ist 8.04 Uhr. Die Verkehrsmeldungen. Normaler Verkehr auf den Fernstraßen in Bayern. Soweit der Service.
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2: Name?
3: Helmut Ringelmann.
2: Geburtsdatum?
3: 4. September 1926.
2: Delikt?
3: Serientäter.
2: Vorgehensweise?
3: Behielt stets alle Fäden in seiner Hand.
2: Täterprofil?
3: Gentleman.
2: Besondere Merkmale?
3: Blau getönte Brillengläser.
2: Motiv?
3: Herstellung hochwertiger Krimis mit moralischem Anspruch.
2: Vorstrafen?
3: Keine, aber eine Klage des Gaststättenverbands. Die Leute schauen lieber Krimis, statt auszugehen.
2: Verdienste?
3: Goldene Kamera, Bayerischer Fernsehpreis, Bundesverdienstkreuz erster Klasse, etc.
2: Tatort?
3: München.
4: Kommen Sie nur rein. Sie sind Kommissar Keller, nicht wahr?
5: Der Herr Köster. 22 Jahre Knast hat er uns allen eingebrockt. Der liebe Herr Köster.
6: Entschuldigung, mein Name ist Kress. Ich bin Leiter einer Mordkommission.
7: Ja, mein Name ist Derek. Das ist der Klein. Wir hätten Ihnen gerne einige Fragen gestellt.
2: König der Krimis. Die Filmlegende Helmut Ringelmann. Eine Sendung von Silke Wolfrum.
8: Kress hier, bleiben Sie auf jeden Fall dran.
3: Helmut Ringelmann gilt als der erfolgreichste Krimiproduzent Europas. Er erfand Serien wie Derrick und Der Alte und landete mit ihnen Welterfolge. Dabei hat er als Produzent nicht nur für die Finanzierung seiner Serien gesorgt, er war immer auch maßgeblich an deren Entwicklung und konkreten Umsetzung beteiligt. Ohne Helmut Ringelmann wäre die deutsche Fernsehgeschichte eine andere.
9: Er hatte was sehr Patriarchalisches, nicht?
2: Der Filmkomponist Eberhard Schöner.
9: Ich erinnere mich mal an eine Geschichte, wo ich im Schneiderraum, wo der Mischer und so meinen Wünschen nicht folgen wollte. Und dann habe ich gesagt, das sollten Sie schon. Ich bestimme das hier. Und dachten die, nee, wir bestimmen das. Da habe ich gesagt, das soll dann der Produzent entscheiden, wer hier das Sagen hat. Und dann habe ich Herrn Ringelmann gebeten zu kommen. Und das gab einen unvorstellbaren Theaterdonner. Das können Sie sich gar nicht vorstellen.
3: Helmut Ringelmann war der vielleicht größte Serientäter aller Zeiten.
2: 41 Folgen das Kriminalmuseum, 97 Folgen der Kommissar, 281 Folgen Derrick, 357 Folgen der Alte, 130 Folgen Polizeiinspektion 1, 91 Folgen Siska.
3: Der Produzent heuerte unzählige Killer an und natürlich auch ein paar Kommissare. Einige wurden unsterblich. Kultfiguren, ermittelnde Überväter. Nicht nur in der Bundesrepublik, nein, auf der ganzen Welt.
10: Und ich erinnere mich, vor Jahren war eine Diskussion in Oslo mit Studenten über Deutschland und was sie von Deutschland wissen. Das Erste, was dann genannt worden ist, was Tabat und Derrick.
2: Ex-Bundeskanzler Helmut Kohl, bekennender Derrick-Fan.
11: Wenn man das bedenkt, seine Filme vom internationalen Rang und Erfolg. In über 120 Ländern sind die gelaufen und laufen bis heute. Das ist das Unglaubliche.
2: Die Schauspielerin und Ehefrau von Helmut Ringelmann, Evelyn Opela Ringelmann.
11: Der Derrick wurde als zweitbeliebteste Serie der Welt gewählt nach Die Straßen von San Francisco. Und sogar im Jahr 1979 war er am ersten Platz in der Welt. Also ein absoluter Erfolgsschlager, konkurrenzlos. Er wollte eigentlich gar keine Krimis machen. Er wollte Klassiker verfilmen und moderne Literatur, was er auch gemacht hat, aber nicht in dem Umfang. Aber seine Serien waren solcher Erfolg und solche Lawine, die immer weitergelaufen ist.
12: Der Krimi-Freitag im zweiten deutschen Fernsehen ist eine Erfindung in Anführungsstrichen von Helmut Ringelmann.
2: Filmhistoriker Wolfgang Jakobsen, Verfasser des Buchs Helmut Ringelmann, der Produzent.
12: Er hat sozusagen in seinen Verhandlungen mit dem ZDF darauf bestanden, einen festen Sendeplatz zu etablieren, der ja bis heute mit Krimiserien besetzt ist.
13: er hatte natürlich noch ein ganz anderes Standing, auch bei den Sendern. Also die Sender haben gemacht, was er wollte. Es war nicht umgekehrt. Heutzutage ist das ja umgekehrt.
14: Schauspieler Pierre Sanusiblis, Kennern von Der Alte, auch bekannt als Kriminaloberkommissar Axel Richter.
15: Also, wir müssen von einem Mord ausgehen. Axel, fahr bitte ins Präsidium, versuch so viel Information wie möglich über Josef Gerber zu bekommen. Ja?
16: Okay, dann bis später.
3: Helmut Ringelmann war eine Autorität, ein Macher, ein Bestimmer, ein Patron. Für manche Schauspieler fast schon ein Halbgott. Einmal von ihm besetzt, konnte das die ganz große Karriere bedeuten. Zeitweise erzielten seine Krimis Einschaltquoten von 97%. Heutzutage unvorstellbar.
17: Achtung, hier spricht die Polizei. Kommen Sie heraus, das Gebäude ist umstellt.
3: Stieg ihm der enorme Erfolg zu Kopf? Spielte Ringelmann seine Macht aus? Was war dieser Serientäter für ein Mensch?
14: Das Täterprofil. Zeuge: Pierre Sanusiblis.
13: Also wir haben uns sofort verstanden, wir haben uns angeguckt und ich mochte ihn. Durch diese blau getönten Gläser zu gucken, fand ich irgendwie geil. Er war so von der alten, hatte so was Erhabenes, Altmodisches. Ich meine das nicht im Bösen. Ja? Also es hatte was sehr Seriöses, Vertrauenerweckendes.
9: Er hatte etwas, und das sage ich aber mit sehr viel Liebe sozusagen. Er hatte eine große natürlich Eitelkeit dadurch, ja. Aber das ist in Ordnung. Er genoss das. Das ist klar, wie auch berühmte Schauspieler. Er hat das sehr genossen, diese Öffentlichkeit, die er dadurch hatte. Und auch diese Anbetung von vielen Leuten, die mit ihm zu tun hatten, Schauspieler.
11: Aber was an ihm ganz besonders war, war seine ganz große Lebensfreude, seine Herzlichkeit. Und er hatte enorme Ausstrahlung, war ein Herr und ein Gentleman.
14: Biografie des Täters.
3: Das gute Benehmen und zugleich Respekt einflößende Auftreten hat Helmut Ringelmann wohl als Kind zweier Hoteliers von klein auf gelernt. Sowohl der Stiefvater als auch die Mutter führten große internationale Hotels in Wiesbaden und Frankfurt. So erklärt sich auch Ringelmanns erster Berufswunsch.
11: Als er in die erste Klasse gegangen ist und man gefragt hat, was willst du mal werden, hat er gesagt, ein unangenehmer Gast in besten Hotels. Weil er im Hotels aufgewachsen ist und alles beobachtet hat und hat gesehen, diese unangenehme Gäste, da dreht sich die ganze Welt um die.
3: Zeit seines Lebens liebte es Helmut Ringelmann, Hotels zu besuchen. Aber, so versichert seine Ehefrau, er blieb auch dort stets Gentleman. Ins Hotelgewerbe einzusteigen war nie sein Wunsch. Helmut Ringelmann wusste schon sehr früh, genauer gesagt mit knapp 18 Jahren, was er wollte. Produzent sein. Ausgelöst hatte diesen Entschluss der Film »Romanze in Moll«, den er mit seiner Zwillingsschwester 1943 im Kino sah, mitten im Krieg. Die Nacherzählung einer Novelle von Guy de Maupassant, in der eine Ehefrau den Freitod wählt, ist ein intensives Kammerspiel, großartig besetzt mit Marianne Hoppe, unter der Regie von Helmut Keutner.
12: Ich glaube, Ringelmann, noch jung an Jahren, war wohl gefesselt von dieser außergewöhnlichen Geschichte, ganz fernab vom Krieg, der Alltag war. Beeindruckt eben auch wohl von der Sorgfalt dieser Inszenierung.
3: Den Regisseur des Films, Helmut Keutner, wird er später für seine eigenen Produktionen anstellen, so wie er vielen seiner einstigen Lehrmeister und Wegweiser Arbeit geben wird. Ringelmann ist treu.
12: Das ist auch so ein Begriff, der den Produzenten Ringelmann auszeichnet. Treue eben auch zu denen, die, aus welchen Gründen auch immer, plötzlich aus dem Netz ihrer Profession gefallen sind oder zu fallen drohen. Also dieser Produzent hatte auch ein soziales Faible. Er beschäftigte weiter Regisseure und Autoren, die vom neuen deutschen Film als Opas oder als Repräsentanten von Opas oder Papas Kino gebrandmarkt worden waren.
3: Wir haben etwas vorgegriffen. Bevor Ringelmann Produzent und Förderer werden konnte, musste schließlich erst einmal der Krieg überlebt werden. Im Februar 1945 erhält er den Stellungsbefehl und wird eingezogen. Gemeinsam mit anderen, ebenfalls jungen Männern ohne Ausbildung, kommt er unter recht chaotischen Umständen in die Nähe von Berlin, verbringt dort Wochen in einer Scheune und erlebt unbeschadet den Großangriff auf die Hauptstadt.
11: Und dann war Kriegsende. Und von Berlin bis nach Wiesbaden zu seiner Mutter und seiner Zwillingsschwester ist er zu Fuß gegangen. Und da war er 3 Monate unterwegs. Und hat er erzählt, als er nach Frankfurt gekommen ist, hat er von einer Ecke auf die andere gesehen, von der Stadt. Und unterwegs natürlich Schreckliches erlebt und Gras gegessen und krank. Und dann, als er in Wiesbaden angekommen ist und an der Tür geklingelt hat, hat seine Mutter ihn nicht erkannt. Die sagte, was wünschen Sie?
3: Helmut Ringelmann wünscht, Produzent zu werden. Er will den Krieg hinter sich lassen und das Metier von der Pike auf lernen. Mit welcher Zielstrebigkeit er dabei vorgeht, ist ziemlich verblüffend.
12: Auffällig finde ich, dass Ringelmann immer, also auch schon in seiner Lehrzeit, immer in der ersten Liga spielte. Also nie an der Seitenlinie stand, sondern immer im Herzen des Geschehens sich bewegte. Eine, wie ich finde, eigentlich seltene Gabe oder Begabung.
3: Da nach dem Krieg auch die meisten Filmstudios in Schutt und Asche liegen, beschließt Ringelmann, erst einmal beim Theater in die Lehre zu gehen. Aber natürlich nicht bei irgendwem, sondern bei dem von ihm bewunderten Großmimen Martin Held am Schauspiel Frankfurt. Als der gefeierte Charakterdarsteller kein Interesse an einem neuen Schüler zeigt, tut Ringelmann, was er noch oft tun wird. Er löst ein Problem durch beherztes Handeln und geschickte Improvisation. Die Fensterscheiben in Martin Helds Wohnung sind zerschmettert. Ringelmann organisiert neue und wird Helds Privatschüler. 1946 macht er die Eignungsprüfung für die Kunstgattung Schauspiel und wird genommen. Im Prüfungskomitee Martin Held.
11: Das war, ich denke, der wichtigste Mensch in seinem Leben. Die waren unendlich befreundet und auch künstlerisch unglaublich miteinander gearbeitet und das ganze Leben wurde beeinflusst.
3: Zum Prüfungskomitee gehörte übrigens auch Siegfried Lowitz, der 30 Jahre später, dank Ringelmann, als Kommissar Köster in Der Alte weltberühmt werden wird. Und auch seinem Lehrer Martin Held wird Ringelmann später immer wieder Rollen beim Fernsehen verschaffen. Ringelmanns nächste Station auf dem Weg ganz nach oben ist die Lehrzeit beim großen Theater- und Filmregisseur Heinz Hilpert. Unter seiner Regie hat er seine erste und einzige Sprechrolle 1947 an den Städtischen Bühnen Frankfurt als Fliegerleutnant Fritzky in Karl Zuckmeiers Stück Des Teufels General. Mit auf der Bühne stehen Martin Held und Siegfried Lowitz. Hilpert wird Ringelmanns Förderer und Ringelmann wird Hilperts Assistent, 7 Jahre lang. Aber nie geht es darum, wirklich Schauspieler zu werden.
12: Er hatte nie den Drang, selber Regie zu führen oder gar auf den Brettern, die die Welt bedeuten, als Schauspieler eine Größe oder Kapazität zu werden, sondern er hat sich in einem guten Sinne beschränkt darauf, sein Talent zu nutzen, anderen den Boden zu bereiten. Er wollte Geschichten erzählen, aber sozusagen die Inszenierung dieser Geschichten und das Agieren in diesen Geschichten, das hat er anderen überlassen.
3: Auch wenn er ab den 50er Jahren dem Theater den Rücken kehrt, Ringelmanns Bühnenlehrjahre werden sein ganzes späteres Werk prägen. Das Medium seiner Wahl ist jetzt der Film, schon allein weil er weiß, dass er damit ein viel größeres Publikum erreichen kann.

0: Also begibt sich Ringelmann, wir erinnern uns, beherztes Handeln und geschickte Improvisation, zu den Filmgrößen seiner Zeit. Ab 1955 arbeitet er als Aufnahme- und Produktionsleiter in den Bavaria Filmstudios in München, lernt dort Kirk Douglas und Tony Curtis kennen, die mit ihm sogar eine eigene amerikanische Produktionsfirma gründen wollen. Ringelmann lehnt ab. Er will in Deutschland Karriere machen. Schließlich wird er Aufnahmeleiter in der deutsch-französischen Koproduktion Lola Montes unter der Regie von Max Ophüls. Und er arbeitet als Produktionsassistent auch noch für eine weitere Regielegende, Stanley Kubrick.
1: Was das Besondere ist, er findet sich ganz schnell, und das ist sozusagen auch sein außergewöhnliches Talent, auch in diesem internationalen Umfeld zurecht. Theater, das ist ein überschaubarer Bühnenraum. Die Herausforderungen auf einem Filmset sind natürlich ganz andere. Und was ihn sehr schnell auszeichnet und was ihn heraushebt aus der Schar der anderen für diese Produktion tätigen Assistenten, ist sein Improvisationsgeschick. Also immer dann, wenn es sozusagen eine Problematik gab, wie setzen wir das um, wie schaffen wir es jetzt sozusagen in einem Wassertank, in den Tony Curtis steigen soll, in der Verfilmung von The Vikings, die Temperatur so hinzukriegen, dass der arme Mann nicht friert und Gänsehaut bekommt.
0: Damit Tony Curtis endlich ins Wasser steigt, lässt Ringelmann das warme Kühlwasser eines Gaswerks in einem Tankwagen heranfahren und die Sache ist geregelt.
1: Er hat für all diese Probleme ganz handfeste und praktische Lösungen. Und das zeichnet ihn aus, das macht ihn zu einer auffälligen Erscheinung, zu einem jungen Mann, den man plötzlich im Blick hat.
0: Auf dem Bavaria-Studiogelände kommt Ringelmann auch mit amerikanischen Fernsehproduktionsfirmen in Kontakt. Er wittert, hier liegt die Zukunft. Und wird wieder einmal recht behalten.
1: Er hatte wiederum sozusagen auch einen Glücksmoment in dieser Neuorientierung, denn er geriet in den Kreis derjenigen, die das zweite deutsche Fernsehprogramm aufbauen sollten. Und er hat im Umfeld des Emigranten Ernest Bornemann, der eine Gruppe von jungen, aufstrebenden Talenten um sich gesammelt hat und der selber über Fernseherfahrung aus seiner Emigrationszeit in England verfügte, nochmal sozusagen die Verfeinerung des Gewerks eines Produzenten kennengelernt. Und plötzlich war er eine zentrale Person mit all diesen Kontakten, die er zuvor gesammelt hatte, für das zweite deutsche Fernsehprogramm. Und das ist ja auch das ZDF, sein Haussender geworden und lebenslang geblieben.
2: Es darf nicht jeder, so wie wir das jetzt tun, in die Tür eines der Kriminalmuseen hineingehen, die sich im Polizeipräsidium einiger deutscher Großstädte befinden. Sie dienen dazu, jungen Justiz- und Polizeibeamten zu zeigen, wie die moderne Wissenschaft der Kriminalistik stumme Zeugen zum Sprechen bringt. Heute sehen Sie die Geschichte dieses Nummernschildes.
3: Erkenntnisse zur Vorgehensweise und Methode.
2: Heute erzählen wir Ihnen die Geschichte dieses Koffers.
0: Mit der Serie Das Kriminalmuseum startet 1963 das frisch geborene ZDF an Sendetag 4 seine erste Krimireihe und landet direkt einen Hit beim Publikum.
2: Heute zeigen wir Ihnen die Geschichte dieses Feuerzeugs. Heute zeigen wir Ihnen die Geschichte dieser Ansichtskarte. Heute erzählen wir Ihnen die Geschichte dieser Brille.
0: Das Kriminalmuseum wird von der Intertel Television hergestellt, deren geschäftsführender Produzent Ringelmann ist. Bald wird er seine eigenen Firmen gründen. Für die 41 Folgen des Kriminalmuseums gilt schon, was zu Ringelmanns Markenzeichen werden soll. Die Besetzung ist vom Feinsten und gerne aus der Theaterwelt.
3: Paul Dahlke, Hannelore Elsner, Günther Pfitzmann, Ruth-Maria Kubitschek, Hubert von Meyering, Christian Wolff.
4: Die Schauspieler auch, die deutsche praktisch Star-Theaterriege, die da spielten. Tolle Leute. Man war ja immer wieder verblüfft. Mein Gott, wer ist denn das? Ach, das ist doch der oder die. Mein Gott, wie

0: hat er die gekriegt für einen Drehtag und so. Aber das war seine große Liebe, nicht? Und selbst die kleinsten Rollen hat er mit tollen Leuten. Also er war sehr, sehr fixiert auf die Schauspieler. Das war das Allerwichtigste für ihn. Gute Schauspieler und Regisseure auch. Haug, ein ganz großer Regisseur. Brünig, ein Weltklasse. Grävert, das waren die großen Regisseure im Krieg oder nach dem kurz nach dem Krieg. Das waren fast alles große Theaterregisseure.
1: Ich habe ein Drehbuch erhalten, in dem ich Änderungen vorschlagen konnte. Danach hat Herr Ringelmann die Besetzung gemacht.
2: Der Regisseur Gero Erhardt.
1: Die Besetzung hat er weitgehend alleine gemacht. Ansonsten hatte ich allergrößte künstlerische Freiheit. Wir haben uns immer wieder getroffen in seinem Büro und auch sehr viel telefoniert, bis beide zufrieden waren. Ja, wir kamen wunderbar klar miteinander.
3: Ringelmann denkt sich die Serien aus, beauftragt die Autoren, greift stark ins Drehbuch ein, bestimmt die Regisseure und besetzt die Schauspieler, kommt regelmäßig zum Set und sorgt nebenbei natürlich auch für die Finanzierung. Der Patron ist allgegenwärtig. Aber innerhalb der von ihm festgesetzten Grenzen gibt es viel Freiraum und Vertrauen. Und vielleicht ist genau das sein Erfolgsgeheimnis. 1980 sagt er im WDR:
4: Ich habe immer das Bemühen, dass ich den Autor nicht einenge. Für mich ist es die Fantasie, die ich ja von ihm benötige, und die muss ich freisetzen. Man muss die Fantasie kaufen. Ich will nicht vorher abstecken müssen, und das ist in unserer schematisierten, verwalteten Welt die große Schwierigkeit für Leute, die Fantasie haben, dass sie sich immer mehr eingeengt fühlen.
3: Wenn Helmut Ringelmann den Komponisten Eberhard Schöner mit einer neuen Filmmusik beauftragte, dann lief das so ab.
0: Da bekam ich einen Anruf und ich mochte das immer sehr gern. Und dann sagte Helmut Ringelmann: Ich habe einen wunderschönen Film für dich. Und da habe ich gesagt, das freut mich. Und das war alles. Und daraus entwickelte sich ein großes Vertrauensverhältnis. Das war das eigentlich Wichtige, nicht? Dass er mir vollkommen freie Hand ließ, voll mir vertraute.

0: Auch zu den Schauspielern pflegte Ringelmann immer ein ganz besonderes Verhältnis. Hier nochmal Pierre Sanussi Bliss, alias Hauptkommissar Axel Richter in Der Alte.
1: Wenn er ans Set kam, dann wurde natürlich kurz unterbrochen. Er hat ja auch wirklich jeden begrüßt. Er kannte die Namen aller Leute. Er hat sich erkundigt nach dem Wohlbefinden. Wir haben uns zusammen hingesetzt in eine Garderobe. Und selbst wenn man nur nicht ganz genau verstanden hat, warum irgendwie was geändert werden soll, habe ich einfach darauf vertraut, dass er das weiß. Und das war einfach so. Der Mann hatte ein Näschen, der Mann hatte ein Gespür fürs große Ganze. Und das ist dann einfach ein großartiges auch Klima gewesen, wo man sich dann auch traut. Man fühlte sich wirklich aufgehoben, man fühlte sich gemocht, geliebt fast in so einer Produktion. Es wurde auf einen gehört, man hatte bei ihm ein offenes Ohr und das vermisse ich dann doch schmerzlich heutzutage.
2: Wenn man mit ihm zu tun hatte, dann bin ich immer raufgeschossen schnell zu ihm ins Büro. Konnte immer jederzeit rein. Da gab es nicht, wie ist jetzt so wichtig, Tuerei, wo die Leute sagen, ja, in 3 Wochen von 11 bis 11:10, so Quatsch. Er hat, weiß ich, wie viele Filme im Jahr gemacht. Das heißt, er arbeitete von früh bis Nacht und hatte immer Zeit. Und das macht gute Leute aus. Gute Leute haben immer Zeit.
0: Zum Einsatz kommen in Ringelmanns Produktionen auch echte Polizisten. Ich bekenne, sagte Ringelmann einmal, ich bin Perfektionist. Und die kriminalistischen Details sollten stimmen.
1: Unsere Kleindarsteller, die Statisten, die Polizisten waren eigentlich alle echt. Und das war auch immer ganz großartig, weil selbst wenn sie der eine oder andere so mit dem Kopf wackelte, wenn da irgendwas stattfand, wo man eben auch gleich fragen konnte, du, was ist denn, was passt denn dir nicht? Naja, wir würden jetzt nie so oder so, oder meistens war ich das ja auch, der irgendwie

0: irgendwie Scheiße baut, aber ich hielt diese Waffe immer falsch. Also Waffen und ich geht irgendwie nicht wirklich. Ja, und ich glaube, ich habe 180 Folgen gedreht oder so, und davon ist mir dann aber auch wirklich 95 Mal Beat gezeigt Musik, worden.
1: Die kam in den 60ern in Rosenheim muss. Aus dem Transistorradio. Manchmal. Oder und von der Schallplatte.
2: Haben sie
1: oder vom
2: Tonband. Was soll das? Ich habe aber nicht erschlagen.
1: Sondern
2: ich habe sie lediglich daran gehindert, meine Frau anzurufen.
1: Am Sonntagnachmittag. Ja, kaum mehr vorstellbar, wie in das
2: habe ich auf sie eingeredet, bis
1: die
2: sie
1: Musik der Bee Gees war angekommen in Rosenheim.
2: Nein, das ist die Wahrheit.
1: Und anderen Bands der Region. Und so ging es mitten in der braven kleinen Stadt auf einmal so richtig ab, im dunklen, engen Beatkeller. Einem derartig verruchten Ort, dass viele der Eltern gar nicht erfahren durften, dass auch ihr Nachwuchs zu denen gehörte, die hier ihre Zeit verbrachten. Um 22 Uhr, dann war per Durchsage Schluss, zumindest für alle unter 18. Der Herr vom Jugendamt übernahm oft persönlich die Kontrolle. Katrin Stadler reist zurück in jene Zeit, als ihre Eltern im Pee-Wee-Keller tanzten und der grüne Eintrittsstempel des Kultkellers den Zugang ins Paradies bedeutet.
0: Ich habe mir dann noch einen deutschen Namen gegeben. Auch der Name Axel Richter ist meine Erfindung. Ringelmann hat sofort Ja gesagt. Die Rolle hat keinerlei Bezug auf die Hautfarbe, gar nichts. Wenn ich heute Filme gucke, scheinen die Redakteure immer zu denken, man muss dem Publikum mitliefern, warum ein Schwarzer nicht gebrochen Deutsch spricht oder sowas. Also man wird immer nur besetzt, wenn man Thema oder Problem des Films ist. Und die Hautfarbe, ja. Und das war bei der Alte einfach nicht so. Und das fand ich großartig.
3: Nach 18 Jahren als Axel Richter wurden Pierre Sanussi Bliss zusammen mit seinem Kollegen Markus Böttcher nach 28 Jahren alias Werner Riedmann 2014 die Rollen gekündigt. Helmut Ringelmann war da schon seit 3 Jahren tot. Das Argument für den Rauswurf: zu alt. Das hätte es unter Ringelmann so nicht gegeben.
4: Bei Ringelmann ist es immer wie eine große Familie. Es sind immer dieselben Leute, also jetzt vom Team. Gerade beim Alten, da sind immer vielleicht 3 oder 4 Regisseure, der Wechsel, kommt der Nächste und so weiter. Oder bei Derricks genauso, oder bei Siska genauso. Das Team sonst, was da sind, auch Kameraleute, sind immer dieselben. Immer die Kostüme und so weiter. Oder der Schnitt des Filmes und so weiter. Das sind immer dieselben Leute.
5: Motiv des Täters, Sicherheit vermitteln, Emotionen wecken.
3: In den Ringelmann-Krimis gibt es kaum Action. Der Produzent will keinen Abklatsch des amerikanischen Krimis machen, sondern einen ganz eigenen, typisch deutschen Krimi schaffen.
6: In amerikanischen Serien wird sehr viel schneller erzählt. Da ist die Montage sehr viel fixer, die Schauplätze werden schneller gewechselt. Und was die Krimis aus der Produktion Ringelmanns ja auszeichnet und angeht, so vermied er eben genau diese amerikanische Dynamik. Keine Stunts, keine Autojachten, keine Explosionen.
3: Ringelmann selbst beschrieb das in einem Interview einmal so: Es ist völlig uninteressant, ob in einem Film ein Auto in die Luft fliegt, wenn nur die menschlichen Effekte überzeugen. Heute, so fühlt es sich zumindest an, überschwemmen Leichen die Programme und Streamingdienste rund um die Uhr. Manch einen mag diese Flut mit dem Gefühl zurücklassen, in einer brutalen, labilen Welt zu leben, inmitten permanenter Kriminalität. Ringelmann war einer der Ersten, der dafür sorgte, dass Mord und Totschlag regelmäßige Gäste in den deutschen Wohnzimmern wurden. Aber er wollte seinen Zuschauern damit das Gefühl von Sicherheit vermitteln, das Gefühl, in einer gerechten Welt zu leben. Irgendwie fast tragisch.
7: Wir begreifen uns hier mit unseren Geschichten mehr als in der Pflicht stehend für einen gesellschaftspolitischen Auftrag, nämlich Bürger und Polizei zueinander in einem Vertrauensverhältnis zu sehen.
8: Genau, deswegen haben wir auch eine Aufklärungsquote von knapp 100.
3: Womit wir endlich bei den Kommissaren angelangt sind.
9: Ich mag sie nicht.
10: Du magst das Gesetz nicht.
3: Waren es im Kriminalmuseum noch mehrere, gab es in den folgenden Serien immer nur einen Hauptermittler. Doch sowohl der Kommissar, gespielt von Erik Ode, als auch Derrick, verkörpert von Horst Tappert, und der Alte, alias Siegfried Lowitz, Leo Kress oder Rolf Herzog, haben eines gemein. Sie sind alt, nicht gerade gut aussehen.

0: sind, haben kein Privatleben, reden wenig, zeigen selten große Emotionen und haben immer alles im Griff. Und sie sind keine Privatdetektive, sondern Beamte. Geradlinige Typen, die jedem Kriminellen klar machen, Verbrechen lohnt sich nicht. Schon allein, weil wir euch immer erwischen. Ihre Mission ist es, mit rechtsstaatlichen Mitteln die verbrecherische Welt wieder in Ordnung zu bringen.
1: Aha. Alles vom Feinsten hier.
2: Ja, mir kann es gar nicht fein genug sein. Mhm.
1: Uns gewünscht. Ja, kein Wunder, bei den Milliardenumsätzen. Was setzen wir eigentlich um?
3: Ja. Wir versuchen, das Kapital an Gerechtigkeit zu vermehren.
1: Schön gesagt. Mhm. Kann man das?
3: Ja, man muss daran glauben, dass man es kann.
4: Also durch diese Permanenz und durch dieses Ritual, das da zwischen diesen Folgen und dem Fernsehzuschauern entstanden ist, ist natürlich auch über die Zeiten so etwas wie ein Vertrauensband entstanden. Wie schlecht die Welt ist und wie man sie besser machen kann, das wird vorgeführt. Also auch eine Art wöchentlicher Aufklärung und Buße fand auf diese Art und Weise mit Hilfe dieser Fernsehfilme in den deutschen Wohnzimmern statt.
5: Ihr Gesicht ist von Tragödien gezeichnet. Reden Sie jetzt, Sie werden sich nachher viel besser fühlen.
4: Die Kommissare und Inspektoren bewegen sich nie sozusagen in dem grauen Feld, das manchmal amerikanische Detektive betreten, also sozusagen in einem Umfeld des gleichsam fast schon Illegalen, sondern sie agieren nach Recht und Ordnung. Das ist für die Nachkriegsgesellschaft in den 60er Jahren eine feste Größe für ein deutsches Publikum, das eine große Schuld im Grunde genommen hat, mit dieser Schuld nicht umgehen kann. Und plötzlich erfährt es durch diese Erzählungen, wie sozusagen ein demokratischer Staat agieren könnte. Ganz anders als ein Staat, der eine Diktatur ist.
6: Ich verlasse mich auf Sie, Herr Kommissar.
0: Diese stets korrekten Kommissare in ihrer väterlichen Güte und vornehmen Zurückhaltung, umweht von einem Hauch von Melancholie, polieren das Image der deutschen Polizei auf, wie Horst Tappert 1980 dem WDR erzählt.
7: Mir haben Kriminalbeamte gesagt, ich leiste eine gute Öffentlichkeitsarbeit für sie, weil sie also in ihrer täglichen Arbeit plötzlich merken, dass die Leute weniger ängstlich sind.
0: Und nicht nur in der Bundesrepublik, auch im Ausland sorgen Derrick und Konsorten dafür, dass sich das Bild des Deutschen endlich etwas aufhält, also eine Art Image-Entnazifizierung stattfindet.
7: In Holland läuft die Serie sehr erfolgreich, und zwar in deutscher Sprache. Sie haben es nicht synchronisiert, sondern es läuft mit holländischen Untertiteln. Und die Holländer sind ja gebrannte Kinder, sie mögen die deutsche Sprache nicht so sehr. Und ich wunderte mich über den Riesenerfolg. Ich habe sehr viele Besuche gehabt durch Journalisten. Und ich habe dann einfach mal die nackte Frage gestellt, warum ist die Serie so beliebt? Warum mögt ihr sie so? Und dann hat man mir ein sehr nettes Kompliment gemacht. Man hat mir gesagt, es ist ihretwegen. Ihre Art zu spielen ist eben nicht so, wie wir uns den Deutschen gemeinhin vorstellen, sondern das ist das etwas in ihnen verankerte angelsächsische Moment des Unterspielens. Das gefällt uns sehr.
0: Im Jahr 2013, sowohl Tappert als auch Ringelmann leben da nicht mehr, kommt heraus, dass ausgerechnet Horst Tappert, der gute Deutsche, mit 19 bei der Waffen-SS war. Er hat das sein ganzes Leben lang geheim gehalten. Derrick läuft zu diesem Zeitpunkt schon seit ein paar Jahren nicht mehr im Programm des ZDF. Der Markt will modernere Serien. 2016, 3 Jahre nach der Tappert-Enthüllung, fragt die Bild-Zeitung beim ZDF an, ob man denn Wiederholungen von Derrick plane. Die Mainzer verneinen. Bild strickt daraus einen Aufmacher. Derrick in Giftschrank verbannt. Das ZDF dementiert umgehend. Wiederholungen seien lediglich derzeit nicht geplant. Seit 2019 macht der Sender im ZDF-YouTube-Kanal Kultkrimi Derrick-Folgen nun gratis zugänglich.
8: Ist alles in Ordnung? Es ist alles in Ordnung, Frau Kaschel.
0: Wie Derrick ist auch der Alte, übrigens ebenfalls ein Exportschlager, gütig und streng zugleich. Er schenkt hin und wieder einen tröstenden Blick, hört immer gut zu und kämpft leise, aber bestimmt und unermüdlich für das Gute.
9: Danke, dass Sie gekommen sind. Ich habe mir die Polizei immer ganz anders vorgestellt.
10: Frau Wolfram. Sie müssen jetzt sehr stark sein. glauben Sie trotzdem noch an Gerechtigkeit?
11: Warum trotzdem?
10: Obwohl Sie diesen Beruf haben.
11: Nicht obwohl. Ich glaube daran, weil ich diesen Beruf habe.
12: Damals fand ich das schon wirklich außergewöhnlich. Also auch, dass der Fall eine Hauptrolle spielte und nicht wir in dem Sinne. Ich habe immer gesagt, okay, wir sind eierlose Kommissare, weil wir haben kein Privatleben. Zumal sich halt sehr, sehr oft anhand dieser Drehbücher mit dem Innen- und Seelenleben desjenigen, auch des Opfers oder des Täters befasst wurde. Also warum ein Mord passiert? Was sind die Hintergründe? Warum ist der so, wie der ist? Und wenn das nur eine kleine Szene war, wo man sah, wie ihr Mann mit ihr spricht, dann wusste man, okay, da wird die ganze Ehe vor mir hingeblättert in 20 Sekunden und es konnte nicht gut gehen.
4: Ringelmann selbst hat ja für sich und seine Serien den Begriff der psychologischen Krimis geprägt und erfunden. Also es ging ihm ja nicht um Action, es ging ihm nicht sozusagen um die Darstellung der Gewalttat, wie wir sie heute in jedem Kriminalfilm vorgesetzt bekommen, also eine deutliche Ausstellung von Brutalität heute, sondern es gab die Opfer und die hatten kleine Einschusslöcher, eine Blutlache war kaum zu sehen. Also sozusagen die Tat war geschehen und es ging dann um das Herausfinden, wer hat diese Tat begangen und vor allen Dingen auch, warum hat er diese Tat begangen.
0: Die Ringelmann-Krimis sind, was die Darstellung von Gewalt angeht, Softies. Aber mindestens eine Leiche braucht es schon. Denn Ringelmann möchte große Emotionen zeigen und er möchte große Emotionen wecken. Und das, um beim Zuschauer am Ende eine Katharsis zu bewirken, eine Reinigung der Gefühle, eine Bewältigung des Entsetzlichen. Es geht, so hat er es selbst einmal ausgedrückt, um eine Art rituellen Tanz am Rande des Schrecklichen, mit Befriedigungen, die Erleichterung schaffen. Das Schreckliche soll berührt und losgelassen werden.
13: Wie lange habe ich schon hinter meinem Schreibtisch gesessen und nichts anderes gekannt als Arbeit? Im Kampf gegen die Kriminellen, gegen die Mörder in dieser Welt. Und was hat's gebracht? Die Leute schauen zu. Wir haben überhaupt noch nicht begriffen, dass es ihre eigene Geschichte ist, der sie da zuschaut.
0: Das Wort Serie mochte Ringelmann übrigens überhaupt nicht. Denn für ihn war jede einzelne Folge ein eigenes Kunstwerk. Einem Fernsehzuschauer mit heutigen Sehgewohnheiten mag die Ringelmann-Welt künstlich starr, steif und, naja, blutleer vorkommen. Es ist eben eine Theaterwelt, ein Kammerspiel auf engstem Raum, mit ruhigen Kameraeinstellungen, einer Art festem Ensemble, wenig Action und großem Gewicht auf Sprache, Dialog, Gestik und Mimik. Und der Musik.
14: Meine Methode war sehr oft, dass ich sagte, da gehört keine Musik hin. Ich war umgekehrt. Da ist der Text wichtig. Das ist viel wichtiger. Und die Musik zerstört das eigentlich. Vor allem, Ringelmann kam vom Sprechtheater. Und für ihn war Verständlichkeit der Texte das Allerwichtigste. Am Anfang war ich auch ein bisschen irritiert, weil dann natürlich will man die Musik nach vorne kommt und so. Ich habe dann aber das auch verstanden, was er meinte, und habe dann einfach die Dramaturgie geändert. Ich habe meine Musiken so platziert, wo keine Texte waren, und habe die Spannung woanders aufgebaut. Nicht am Text, sondern ich habe sozusagen eine zweite Dramaturgie entwickelt für die Filme. Das unterscheidet Helmut Ringelmann von anderen Produzenten heute. Er war Theaterintendant, er war Filmproduzent und er hat sehr viel von einem Theaterintendanten. Also ich hatte sehr oft das Gefühl, ich bin in einem Theater. Er hatte auch die Mentalität eines Intendanten. Ich war quasi der Hausmusiker, wie das am Theater der Fall ist.

0: Die Themen, die in diesen Theaterkrimis abgehandelt wurden, waren zeitloser Natur. Im Zentrum stehen menschliche Verhaltensweisen und Gefühle. Hass, Liebe, Neid, Gier.
1: Der kleine Junge musste sterben, weil er gesehen hat, wie sie ihre Tante erschlagen haben. Aus Habgier.
2: Schafft ihn weg.
3: Aber doch spiegeln die Geschichten immer auch ein Stück, ja, Zeitgeschichte, würde ich sagen. Etwa in der Komprimierung des Gegeneinanders einer jungen Generation, etwa für die Episoden, die in den 70er Jahren entstanden sind. Eine junge Generation, die vornehmlich durch die Erscheinungen von sogenannten Gamblern auftritt oder von jungen Menschen, die in die Drogenabhängigkeit abzugleiten drohen und auf die Art und Weise vom Bösen infiziert oder durch das Böse gefährdet sind. Und dagegen einer Generation der Eltern oder Großeltern, die noch in einem anderen Werteverständnis verhaftet sind, nämlich auch in einem Geschichtsverständnis vor 1945. Und die in solchen Gefühlslagen Verhafteten tragen eben auch den Keim des Bösen in sich. Also dieses Gegeneinander eines Generationenkonflikts spielt eine ganz große Rolle.
4: Ich kenne euch ja nicht mehr. Du siehst gut aus. Du bist gut angezogen. Ich weiß nicht, was Kleider heutzutage kosten, aber womit verdienst du dein Geld?
5: Irgendwie, Mama, irgendwie.
4: Ich habe euch alle drei in die Großstadt gehen lassen. Wo habt ihr eure Chancen gesucht?
0: Womit wir schon zum letzten Kapitel kommen.
6: Der Tatort. Die schlechte Welt und München.
0: Der Kommissar, Derrick, der Alte, Siska, ja auch Kommissar Schöninger von der Polizeiinspektion 1 ermitteln in München und Umgebung. Andere Filme wie Der Tod läuft hinterher, Barbeck oder 11.20 Uhr hat Ringelmann durchaus auch im internationalen Milieu angesiedelt. Ab den 70er Jahren beschränkte er sich aber immer mehr auf die eine Bühne, München.
3: Das Paradox ist einfach sozusagen, dass dieser Spielort München natürlich Szenerien aufweist, die so auch in Hamburg wären. Also es ist einerseits sozusagen eine Ortsgebundenheit und eine Wiedererkennung für ein bayerisches Publikum sehr viel näher als für jemanden, der in Hamburg oder in Norddeutschland irgendwo sitzt. Aber es ist erkennbar eigentlich der Spielort Großstadt. Das ist das Entscheidende.
0: Und in der Großstadt ist das Verbrechen daheim. Bei Derrick vorzugsweise in der gehobenen Gesellschaft in Grünwald. Dort wohnt übrigens Ringelmann auch selbst. Genauso wie der Autor, der alle Derrick-Folgen geschrieben hat, sowie jede Menge andere Ringelmann-Krimis. Insgesamt 427. Sein Name Herbert Reinecker.
7: Ich halte es für richtig, dass ein Mörder immer das ist, was er wirklich ist, nämlich eine Fehlinvestition der Natur, ein Krebsschaden der Gesellschaft. Wir sind umgeben von Kriminalität und wir werden es immer in immer stärkerer Weise sein, weil ich der festen Überzeugung bin, dass Kriminalität unser Schicksal ist, und zwar unser Weltschicksal.
0: Herbert Reineckers Weltbild ist düster. Das Verbrechen lauert für ihn überall. Er selbst betrachtete ausgerechnet die Jahre 1935 bis 1939 als die glücklichste Zeit seines Lebens. Das war die Zeit seines Aufstiegs bei den Nationalsozialisten. Reinecker war unter anderem bei der Waffen-SS und verherrlichte als Kriegsberichterstatter den deutschen Heldentod. Reinecker hat nie ein öffentliches Schuldeingeständnis abgegeben. Wolfgang Jakobsen, Rolf Aurich und Nils Beckenbach haben dies in ihrem Buch Reineckerland nachgezeichnet. Im Gegensatz zu Tapperts NS-Vergangenheit, die ja erst postmortem herauskam, waren Reineckers NS-Verstrickungen allgemein bekannt. Auch Ringelmann wusste davon und sicher auch die Redakteure beim ZDF. Gestört hat es anscheinend niemanden.

0: wie zum Beispiel in der ersten Derrick-Folge Waldweg. Zwei Lehrer unterhalten sich.
1: Sehen Sie mal, wie die angezogen sind.
2: Interessiert mich nicht.
1: Ja, aber mich. Röcke so kurz bis wer weiß wohin, Blusen, die Sie mal halb offen haben. Ich meine, Sie sind auf Wirkung aus. Sie wollen wirken. Und auf wen? Auf Männer. Und die Wirkung sehen wir ja jetzt.
3: Es fällt schwer, den Kriminalgeschichten, die ich schreibe, heute einen positiven Schluss zu geben. Aber ich fühle mich nach wie vor dazu verpflichtet, Hoffnungen nicht ganz zerrennen zu lassen, obwohl mir schon der Sinn danach steht.
0: Reinecker schrieb auch Folgen für einen weiteren Ringelmann-Coup, die Polizeiinspektion 1, allerdings nur wenige. Vielleicht war ihm diese Welt einfach zu gemütlich. Die für den Bayerischen Rundfunk produzierten 130 Episoden der Polizeiinspektion 1 muten fast schon als Gegenentwurf zu Derrick, der Kommissar, der Alte oder Siska an. Walter Sedlmayr, alias Kommissar Schöniger, ist zwar durchaus mitfühlend väterlich und einigermaßen korrekt, aber er ist eben auch ein Grantler, Besserwisser und Choleriker. Und manchmal hat er einfach keine Lust.
4: Es gibt einen obersten Grundsatz für alle Polizisten. Immer mitdenken, den nächsten Zug vorausahnen und die Augen offen halten.
5: Nein, halt nicht. Heute habe ich Dienst frei.
0: Schöniger hat ein ausgeprägtes Privatleben und wird bei seinen polizeilichen Ermittlungen schon mal von seiner Lockenwickler tragenden Ehefrau unterstützt.
5: Mama, ich bin da.
6: Papa?
5: Wir können essen. Was gibt's denn feins?
0: Mit den harm- und mordlosen Kriminalfällen ist die Polizeiinspektion 1 eigentlich sowieso kein Krimi, schon gar kein psychologischer, sondern eher eine, wieder einmal großartig besetzte, urbayerische Komödie.
7: Mein Mann war ein Münchner. Er war in München geboren, in der Maistraße. Und mein Mann liebte über alles München. Und er wollte immer eine Münchner Serie machen, eine Erzählung, eine unterhaltsame, skurrile Geschichte. Und zu der Zeit, aber auch zu heutiger Zeit, lebten in München geniale bayerische Schauspieler, die alle eine Kostbarkeit waren. Und da hat mein Mann diese ganze Geschichten zusammengepackt und eben daraus die Polizeiinspektion gemacht.
0: Legendär sind die Kämpfe Ringelmanns mit Querschädel Sedlmayr, der nach jeder Staffel verkündet, aufhören zu wollen, wenn nicht endlich die Gage erhöht würde. Sedlmayr tut das bevorzugt in der Presse, mit einem offenen Brief an seinen Produzenten. Ringelmann, so wird bis heute berichtet, gab nie nach. Sedlmayr machte trotzdem weiter.
8: Sag mal, Franz, wir müssen da endlich draufkommen.
9: Du kannst einfach Menschenkenntnis, Erfahrung, Intuition. Das hat man oder man hat's nicht.
0: 11 Jahre läuft die Erfolgsserie und endet ausgerechnet mit der Ermordung von Walter Sedlmayr 1988. Helmut Ringelmann war mehr als nur der Krimikönig. Er hat Uschi Glas und Elmar Wepper in der Serie Die schönsten Jahre aufs wirklich Schönste verbandelt, hat Literaturverfilmungen und Dokudramen verantwortet und schon 1987, vor fast 40 Jahren, interaktiv gedacht. In dem dreiteiligen Fernsehkrimi Wer erschoss Boro sollte das Publikum zum Kommissar werden und mit Hilfe einer im Handel erhältlichen Handakte des Kommissars den Täter ermitteln. Als Hauptpreis wurde eine Summe von 100.000 D-Mark ausgesetzt. Ob Ringelmann die zahlreichen Sokos und Co. im Fernsehen von heute wohl gefallen würden?
10: Sie kommen erzählerisch aus dem gesetzten Rahmen, den Ringelmann vorgegeben hat, letztendlich nicht hinaus. Es ist immer wieder die Frage, wer ist der Täter? Aber es ist sozusagen ganz anders erzählt. Dass sie in dieser Whodunit-Dramaturgie verharren, ist vielleicht auch eine erzählerische Erstarrung. Oder wenn man so will, bezogen auf Ringelmann, auch das Kopieren eines Erbes. Vielleicht ist auch etwas zu Ende erzählt in diesem Genre. Vielleicht braucht es einfach einmal eine Mordpause.
0: Und was es auch braucht, weil das Ende naht, letzte Worte großer Kommissare. Dazu ein wehmütiger Abschiedssong, den eben

0: Bahard Schöner für die letzte Derrick-Folge 1998 komponiert hat. Ein Lied natürlich auch für Helmut Ringelmann.
1: Ich danke dir. Ich danke dir für alles.
2: Mach's gut, Stefan.

0: Ja, und bitte bring mir keine Blumen mehr mit. Das bin ich von dir nicht gewöhnt. Ich werde jetzt nachdenken. Ich habe ja viel Zeit.
1: Ja, na los, Freunde, worauf wartet ihr? Die Pflicht ruft.
2: Willst du nicht doch mitkommen?
1: Hehe, das könnt ihr sehr gut alleine. Habt ihr lange genug bei mir gelernt, ne?
3: Als Ringelmann 2011 stirbt, ist der deutsche Krimi ein anderer. Understatement spielt eher keine Rolle mehr. Gewalt wird jetzt breit ausgestellt. Und die oft angegriffene Psyche der Kommissare ist mindestens so wichtig wie der zu lösende Fall.
2: Die Evelyn Opela hat dann so eine Feier organisiert, wo dann halt sämtliche Weggefährten und Kommissare und eigentlich alle, mit denen er zu tun hatte, zu einem, wie nennt man denn das, dann mehr oder weniger Leichenschmaus eingeladen waren. Ich war schwerst krank an dem Tag, weiß ich noch. Ich habe mich wirklich kreidebleich, und das will bei meiner Hautfarbe schon was heißen, aus dem Bett geschleppt und bin dahin. Aber es war mir einfach total wichtig, dabei zu sein und Evelyn auch die Hand zu schütteln und allen anderen mal sanft über die Schulter zu streichen. Und also wir wussten absolut, was wir verloren haben. Das kann man wirklich so sagen. Und dass da mit ihm auch eine Ära zu Ende ging.
4: Das war König der Krimis, die Filmlegende Helmut Ringelmann. 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
10: Guten Morgen, ich bin Silvia Wilhelm von Bayern 2 am Samstagvormittag und da erzählen wir Ihnen die abenteuerliche Geschichte von Dr. Zhivago und was die CIA damit zu tun hatte, dass Boris Pasternak dafür den Nobelpreis erhielt. Gleich nach den Nachrichten.
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11: 9 Uhr. Die Nachrichten des Bayerischen Rundfunks mit Inka Kübel. Die Übersicht. Fahndung nach mutmaßlichem Saboteur von Umspannwerken läuft weiter. EU plant schärfere Regeln für Airbnb. Deutsche Basketballerinnen verlieren Auftaktspiel bei der Heim-WM. Und das Wetter in Bayern, erst Regen, dann Sonne bei 20 bis 25 Grad. Düsseldorf.

0: Die Polizei sucht weiter nach dem mutmaßlichen Saboteur der Umspannwerke in Nordrhein-Westfalen, Brandenburg und Sachsen. Gestern hatten Beamte in der Wohnung des Mannes im Ruhrgebiet Sprengstoff gefunden. Später stürmte ein Spezialeinsatzkommando einen Lastwagen am Hambacher Forst, der offenbar zu einem Wohnmobil umgebaut worden war. Auch dort war der 48-Jährige nicht zu finden. Das Waldstück liegt im rheinischen Braunkohlerevier. Hintergrund der Fahndung sind zwei Bekennerschreiben. Sie enthalten Bundesinnenminister Dobrindt zufolge Täterwissen. Laut Dobrindt handelt es sich bei den Sabotageaktionen auf das deutsche Stromnetz um Klimaextremismus. In einem der Bekennerschreiben steht demnach, Stromerzeugung aus fossilen Brennstoffen sei ein Verbrechen. In allen angegriffenen Bundesländern wird noch Braunkohle abgebaut und verstromt. Berlin. Nach der Veröffentlichung teilweise sensibler Daten aus der Berliner Verwaltung wollen die Behörden mit den betroffenen Menschen Kontakt aufnehmen. Die Senatskanzlei rief Bürgerinnen und Bürger zudem auf, gegebenenfalls Anzeige zu erstatten, sollten ihre Daten veröffentlicht worden sein. Gestern war das Ultimatum einer Hackergruppe abgelaufen. Nachdem sie das geforderte Lösegeld von rund 2 Millionen Euro nicht bekommen hatten, luden sie die Daten aus der Berliner Verwaltung im Darknet hoch, darunter Notfallpläne und Arbeitszeugnisse. Potsdam. Das Wasserdefizit in Deutschland und Europa hat sich in den vergangenen Monaten weiter vergrößert. Das haben Forscher unter anderem von der NASA und dem Deutschen Zentrum für Luft- und Raumfahrt bestätigt. Sie gehen davon aus, dass sich die Wasserspeicher bis Ende des Jahres nicht mehr erholen werden, selbst wenn bis dahin mehr Regen als üblich fallen sollte. In Deutschland zeigen sich seit 2015 zunehmend trockenere Bedingungen als in den 15 Jahren davor. Die Forscher beobachten den Gesamtwassergehalt auf und unter der Erdoberfläche und ziehen daraus Schlüsse für die Wasserspeicherung. Noch nicht berücksichtigt sind die Daten seit Ende Juni, also seit Beginn des Hitzesommers. Brüssel. Die Europäische Union plant strengere Regeln für Airbnb und andere Kurzzeitvermieter. Ziel ist es, Wohnungsnot und explodierende Mietpreise in den Griff zu bekommen. In vielen Großstädten und Touristengebieten wird es wegen immer mehr Airbnb-Angeboten schwerer, bezahlbaren Wohnraum zu finden. Der Gesetzentwurf der EU sieht nun mehr Möglichkeiten für Kommunen vor, zum Beispiel Obergrenzen für Ferienwohnungen festzulegen. Metropolen wie Paris, Barcelona und Venedig sind bereits im Alleingang gegen Airbnb vorgegangen. Zum Sport. In der Fußball-Bundesliga hat der VfB Stuttgart mit 4:1 gegen Köln gewonnen. In der zweiten Liga gab es 2 Unentschieden. Hannover und Karlsruhe trennten sich 2:2. Und auch bei Bielefeld gegen St. Pauli hieß es am Ende 2:2. Und bei der Basketball-WM der Frauen, die gerade in Deutschland stattfindet, hat das deutsche Team sein Auftaktspiel mit 53:83 gegen Mitfavorit Spanien verloren. Bereits heute steht das nächste Gruppenspiel gegen Japan an. Das Wetter in Bayern. Aus der Mitte des Freistaats zieht Regen örtlich mit Gewittern in Richtung Alpen. Später meist trocken und sonnig. Es ist windig, bei Höchstwerten zwischen 20 und 25 Grad. In der kommenden Nacht kühlt es ab auf 12 bis 6 Grad. Morgen noch einmal viel Sonne. Ab Montag dann wechselhafter, Höchstwerte 20 bis 29 Grad. Es ist 9.04 Uhr. Die Verkehrsmeldungen. A8 Salzburg Richtung München, zwischen Bad Aibling und Irschenberg ein Unfall auf der linken Spur. Und A95 München Richtung Garmisch-Partenkirchen, zwischen Sindelsdorf und Murnau-Kochel ein Unfall auf der linken Spur. Soweit der Verkehrsservice.
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2: Am vorletzten Ferienwochenende mit Silvia Wilhelm willkommen zu 3 Stunden Bayern Politik, Gesellschaft und Musik. Ja, und da lassen wir den Sommer ausklingen, schnell noch alles erledigen, bevor der Herbst kommt.
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4: Gibt's klar. 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

0: Außerdem, in unserem Heimatsound-Tipp stellen wir Ihnen das neue Album von Matthias Kellner vor und fragen nach, was es mit dem Albumtitel Schnappschuss auf sich hat. Und jetzt gleich beschäftigt uns die Landtagswahl in Sachsen-Anhalt. Wie geht es Menschen mit Migrationshintergrund angesichts eines drohenden Wahlsiegs der AfD?
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0: Musikalisch starten wir mit 10cc, der Rockband aus Manchester, die vor allem in den 1970er Jahren erfolgreich war. Am 26. September spielt sie in Aschaffenburg, präsentiert von Bayern 2. Hier sind sie mit The Things We Do For Love.

0: Morgen ist der Tag, auf den demokratische Politiker mit böser Vorahnung schauen. In Sachsen-Anhalt wird ein neuer Landtag gewählt. Und es ist absehbar, dass die AfD stärkste Partei wird. Seit Monaten führt sie die Umfragen deutlich an. Eine Partei, deren Landesverband vom Verfassungsschutz als gesichert rechtsextrem eingestuft wird. Vor allem wegen seiner rassistischen Ideologie. Angestrebt wird da ein ethnisch reines Deutschland, das Menschen mit Migrationsgeschichte systematisch ausgrenzt. Was, wenn die AfD die Landtagswahl gewinnt und vielleicht sogar allein regieren kann? Wie sehr sind die Menschen mit Migrationshintergrund in Sachsen-Anhalt verunsichert? Ina Kraus hat sich umgehört.
1: Nathan Gaspar betreibt in Magdeburg ein Hotel, eine Reinigungsfirma und eine Personalvermittlung. Er beschäftigt 31 Mitarbeiter, eine Deutsche und 30 Migranten.
2: Ich habe schon zwei Gespräche gehabt, dass die schon jetzt angekündigt haben, wenn AfD kommt, werden wir das Land verlassen und nach einer anderen Stadt umziehen. Das ist leider dann auch ein Problem, weil ich muss dann wieder nach Personal suchen.
1: Nathan Gaspar kam selbst vor 11 Jahren als Asylbewerber nach Magdeburg. Der Iraner lernte Deutsch, machte eine Ausbildung in der Stadtverwaltung. Dann gründete er sein Unternehmen. Unter anderem vermittelt er Azubis und ausländische Fachkräfte an Pflegeheime, die Gastronomie und Großbetriebe. Viele, die er vermittelt hat, rufen ihn jetzt an.
2: Die fragen mich, was passiert, wenn AfD kommt. Ich versuche natürlich ein Stück dieser Angst wegzunehmen, aber es ist im Moment, muss ich ehrlich sagen, es ist eine schwierige Situation hier in Magdeburg. Viele haben Angst.
1: Das Thema Migration ist Wahlkampfthema Nummer 1 in Sachsen-Anhalt. Die AfD will zum Beispiel die Anwerbung von Fachkräften aus Nicht-EU-Ländern, wie Nathan Gaspar sie vermittelt, stoppen. Mal abwarten, sagt der Unternehmer Gaspar. Tatsächlich sind viele Wahlkampfversprechen der AfD keine Länderangelegenheit.
3: Es geht dabei ja weniger darum, was für konkrete Maßnahmen die AfD ergreift im Bundesland. So viel kann sie gar nicht tun. Aber sie kann natürlich eine Atmosphäre schaffen, in der Menschen sich nicht mehr wohlfühlen,
1: sagt Reint Grob. Er ist Präsident des Leibniz-Instituts für Wirtschaftsforschung in Halle. Das Land Sachsen-Anhalt sei auf Arbeitskräfte aus dem Ausland dringend angewiesen.
3: Das hat natürlich damit zu tun, dass Sachsen-Anhalt ein besonders altes Bundesland ist. In den letzten 10 Jahren sind deutsche Arbeitskräfte rund um 5-10% gesunken. Und diese Lücke haben vollständig Migranten ausgefüllt, also Arbeitskräfte aus dem Ausland.
1: In den nächsten 10 Jahren wird diese Lücke noch deutlich größer werden. Die AfD setzt darauf, dass deutsche Fachkräfte, die abgewandert sind, zum Beispiel viele junge Frauen, zurückkommen, sollte sie die Wahl gewinnen. Das aber funktioniert in der Regel nicht, sagt Wirtschaftsforscher Reint Grob. Er hat die Lage in Regionen untersucht, in denen Rechtsaußenparteien regieren. Ausländerfeindlichkeit kostet Wirtschaftskraft, so das Ergebnis, weil sie Fachkräfte abschreckt. Undra Dressler beobachtet schon jetzt, dass Alltagsrassismus in Sachsen-Anhalt stark zugenommen hat. Sie ist Geschäftsführerin von LAMSA e.V., dem Dachverband der Migrantenorganisationen in Sachsen-Anhalt. Der Verband befragte im letzten Jahr seine Mitglieder. 80% sagen, sie würden darüber nachdenken, das Bundesland zu verlassen.
4: Bei den Menschen mit Migrationsgeschichte geht es um ihre Existenz. Ja, also sie haben Angst und sie machen sich Sorgen um ihre eigene Sicherheit, um die Sicherheit ihrer Familie, um die Sicherheit ihrer Kinder. Und sie erleben tagtäglich Rassismus.
1: Für Nathan Gaspar, den Unternehmer in Magdeburg, ist Weggehen keine Option. Aber Sorgen bereitet ihm die Lage schon. 3 Freunde wurden in den letzten Jahren Opfer rassistischer Gewalt. Er fürchtet, dass die Gewalt gegen Migranten zunimmt, sollte die AfD an die Macht kommen.
2: Weil solche Leute denken dann, ja, wir haben jetzt die Macht, die Regierung ist mit uns und wir können jetzt noch mehr machen. Das ist meine einzige Befürchtung.
0: Ja, wirklich bitter. So einige Menschen mit Migrationshintergrund sitzen auf gepackten Koffern. Ob sie wirklich Sachsen-Anhalt verlassen, entscheidet sich morgen. Dann wissen wir, wie die AfD wirklich abgeschnitten hat. Und wie sehr rechte Streamer die Partei im Wahlkampf unterstützt haben, das ist unser Thema in einer Stunde um kurz nach 10 Uhr. Und das ist Vanessa Paradis, großer Marilyn Monroe-Fan und lange mit Schauspieler Johnny Depp zusammen. Dans notre monde, in unserer Welt. Mhm.

0: Kanadischer Indie-Rock mit Broken Social Scene. Hey Amanda, aktueller Titel aus diesem Jahr. Und jetzt weiter zu einem begnadeten Entertainer und einer Ikone des bayerischen Heimatsounds.
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0: Matthias Kellner aus Regensburg hat 2009 mit seiner Rockband Kellner angefangen. Ja, und 4 Alben später dann der Paradigmenwechsel. Solo, ohne Band, weg vom Rocksound hin zur akustischen Liedermacherei. Statt englischer Texte singt er jetzt bayerisch. Vor kurzem ist sein neues Album Schnappschuss erschienen. Dagmar Golle hat reingehört.
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0: Man muss nicht jeden Freizeittrend mitmachen, findet Matthias Kellner. Und viele seiner Fans werden ihm da zustimmen. Es sind nicht die großen Probleme des Weltgeschehens, über die er singt, sondern Beobachtungen aus dem Alltag, Geschichten aus den Dörfern, sprich Schnappschüsse aus dem richtigen Leben.
1: Ich glaube prinzipiell, dass es so ist, dass man gern solche Absurditäten des Lebens und des Alltags hört, weil man dadurch sofort eine Bestätigung dafür kriegt, dass nicht nur einem selber so Schmarrn oder sowas Krasses oder sowas Seltsames passiert. Und ich habe auch schon oft mitgekriegt, dass Leute mir dann danach, ne, wenn man dann am CD-Verkauf steht und so weiter, dass Leute kommen und sagen, genau das ist mir auch passiert. Und erzählen mir dann ihre Geschichten, was ich natürlich auch immer total cool finde. Es geht so eine Verbindung auf zwischen einem.
0: Wer schon auf Konzerten von Matthias Kellner war, weiß, hier werden nicht nur Songs gespielt. Mindestens genauso wichtig ist das, was er dazwischen erzählt. Mit seinem typischen Humor, aber auch mit bittersüßen Untertönen. Zum Beispiel, wenn es um den alten Wirt geht, der so gerne aufhören würde, jedoch keinen Käufer findet. Und dann sind da rührende Episoden wie die von der Hopfenkönigin, die unbedingt das hippe Großstadtleben kennenlernen wollte. Doch irgendwann kam sie wieder zurück, um ihr Glück daheim im Dorf zu finden. Geschichten, die man kennt, wenn man auf dem Land lebt.
1: Also das merke ich jetzt gerade, dass so ich bin jetzt 42, dass in meinem Alter das immer wieder Leute gibt, die man dann trifft, die man schon lange nicht mehr gesehen hat und gesagt hat, hey, und wo bist du jetzt eigentlich? Und so, ja, ich habe jetzt nicht mehr die Eltern ein Haus gebaut oder wir haben das Haus von der Oma renoviert oder sowas. Also dass ganz viele Leute wieder zurückkommen irgendwie ins alte Gei. Das ist so eine bayerische Landodyssee, die sie da aufmacht. Sie ziehen aus in andere Länder, um zu studieren, um zu reisen, um was auch immer was. Und irgendwann kommt man dann wieder in das kleine Dorf zurück und sieht dann vielleicht auch so einen Wert von so einer kleinen Gemeinschaft, die man vorher nicht gesehen hat oder ganz im Gegenteil, die man eher gehasst hat.
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0: Dass Matthias Kellner ein neues Album rausgebracht hat, haben wir übrigens eher durch Zufall erfahren. Der Grund? Matthias arbeitet inzwischen fast komplett unabhängig, ohne Promotion-Agentur und ganz bewusst auch ohne Management.
1: Für mich ist es einfach inzwischen so, wenn ein Manager zu mir sagen darf, hey, pass auf, weißt du, was du machen musst, damit irgendwie richtig was geht. Und das war irgendetwas, wo ich sagen darf, nein, das mag ich nicht. Dann darf der Manager sagen, ja, wenn du was reißen willst, dann musst du es machen. Da hat er natürlich mit Sicherheit auch ein Stück weit recht. Aber bei mir ist es so wie, ich will nichts reißen. Ich habe keine Fantasien, irgendwo hinzukommen oder sowas. Ich möchte einfach nur mein Leben so leben, wie ich es lebe. Und ich möchte meine Kunst so machen, wie ich es mache.
0: Abgesehen davon lässt sich mit dem Verkauf von Alben ohnehin schon lange nicht mehr viel verdienen. Und sind wir ehrlich, Matthias Kellners Konzerte sind einfach eine Klasse für sich. Und das macht auch er am liebsten.
1: Ich darf tatsächlich eh sagen, dass für mich die Live-Performance und das Spielen vor Leuten, das war schon immer das, was mich interessiert hat. Studioarbeit ist für mich immer Stress und nicht viel Spaß. Ich glaube, ich funktioniere auch einfach nicht so, dass ich spiele nicht gut für einen Computer, fürs Aufnahmegerät oder sowas. Weiß.

0: Vielleicht hat er sein neues Album Schnappschuss deshalb genauso aufgenommen wie bei seinen Bühnenprogrammen. Ganz minimalistisch, nur mit Gesang und Gitarre. Gerade dadurch beweist er einmal mehr, was für ein großartiger Sänger und Songschreiber er ist und was für ein genialer Entertainer. Apropos, ist diese Bezeichnung okay?
1: Ja, ich habe mich früher ein bisschen gewehrt gegen diesen Ausdruck Entertainer. Im Deutschen ist es eigentlich noch greislicher, der Ausdruck Unterhaltungskünstler. Aber ich verstehe das total, dass man mich so wahrnimmt und ich bin da cool damit. Ja. Ich möchte gern Leute unterhalten, sowohl mit Musik als auch mit Geschichten und allem dazwischen drin.
2: Ja, und so haben seine Konzerte Kultcharakter. Bald können Sie Matthias Kellner wieder live erleben. Und zwar am 26. September in Winzer im Landkreis Deckendorf, einen Tag später im oberbayerischen Laufen und am 29. September in München. Und jetzt schon mal aus seinem neuen Album Schnappschuss der Song. Ich versteh mich nicht. Ja, da gibt er sich ratlos.

Bayern 2, 9.28 Uhr. Matthias Kellner, ich verstehe mich nicht. Und jetzt stellen wir Ihnen eine der aktuell spannendsten Bands aus München vor. Fruchtiger Beigeschmack. Das sind Sängerin Melena Hehl, Gitarrist Levi Kirner und Schlagzeuger Felix Sormeier. Musikalisch spielen sie eine Mischung aus Jazz und Indie-Pop. Und die Texte, die bewegen sich zwischen persönlicher Erfahrung und politischen Statements. Auch auf ihrer neuen Single Heimweg ist das so, und mit der hinterlassen sie einen ziemlich bitteren Nachgeschmack. Es geht um Übergriffe von Männern, um Sexismus und Vergewaltigung, um das bedrückende Gefühl, dass dieses Risiko für Frauen und Mädchen allgegenwärtig ist. Gerade spätabends, allein auf dem Weg nach Hause. Und dass der wütende Text von Melena Hehl musikalisch so jazzig beschwingt daherkommt, verstärkt die unbehagliche Wirkung noch. Hören Sie selbst, hier sind Fruchtiger Beigeschmack mit Heimweg.

0: Eindrucksvoller Song, Heimweg, fruchtiger Beigeschmack, Bayern 2 am Samstagvormittag, 9.34 Uhr. Wir sind noch mittendrin im zweitwärmsten Sommer seit Beginn der Wetteraufzeichnungen. Die durchschnittliche Temperatur 19,6 Grad, ja, nur 2003 war noch wärmer. Bisher hatten wir in diesem Jahr mindestens 22 Tage, an denen es über 30 Grad hatte, allein gestern wieder. Auch wenn es jetzt am Samstagvormittag regnet, ab morgen wird es erneut sonnig und warm, aber nicht mehr ganz so heiß. Meteorologisch ist der Sommer bereits am 31. August zu Ende gegangen. Also noch schnell die letzten Tage auskosten, bevor es herbstlich wird. Was haben Sie noch vor? Lou Astor hat sich umgehört.
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2: Grüß euch beieinander. Servus. Ihr seid Experten, das sehe ich schon. Rutschen Sie mal rein. Was muss man in dem Sommer unbedingt noch gemacht haben?
3: Was man
2: gemacht haben muss noch?
3: Radeln.
2: Radeln?
3: Ja.
2: Können Sie Radeln fahren?
3: Wir fahren nur Radeln.
2: Ehrlich?
3: Ja.
2: Wo fahren Sie denn hin?
3: Kommt drauf an. Wenn ich Zeit habe und weil es Wetter ist, Wolfratshausen,

0: Die ist auch runter entlang.
1: Gardasee?
0: Nein.
1: Kapuzinertrinker am Brenner?
0: Nein.
2: Das ist nichts für uns.
1: Nix?
2: Nein.
1: Was machst du heuer noch?
2: Heuer? Mhm. Biergarten sitzen, Wiesen schauen, rausgehen, wenn es ist.
1: Ja.
2: Schönes Wetter genießen, das machen wir heuer noch.
1: Sie lachen so schön, grüß Gott. Sie, ich brauche noch ein paar Tipps, was soll man noch im Sommer machen? Bald ist er vorbei, ich sag's Ihnen, ich bin der Verkünder der Kälte.
3: Lustig sei.
1: Was?
3: Lustig sei.
1: Ja, wie macht man das am besten? Haben Sie einen lustigen Mann?
3: Ja, manchmal schon.
1: Sie sind der lustige Mann?
4: Ja, anscheinend.
1: Aha. Und was finden Sie so lustig an Ihnen?
4: Ja, das hat mich jetzt einmal interessiert.
1: Haben Sie denn einen Tipp, was man noch machen sollte in dem Sommer?
3: Radlfahren.
1: Ich frage immer ihn und dann reden Sie nein.
4: Ja, ja. Radlfahren, spazieren gehen.
5: Das Wetter genießen. In die Isar springen. Im Biergarten ein Oktoberfestbier probieren.
1: Gibt es so praktisch einen Vorboten fürs Oktoberfest als Bier? So.
5: Ja, natürlich, ja klar.
1: Und was sonst noch?
5: Barfußrennen.
1: Von Wespen so gestochen werden?
5: Gehört dazu. Sommer in der City.
1: Was gibt es sonst noch zu tun?
6: Also wenn man jetzt nicht alles gemacht hat, glaube ich, ist es spät.
1: Ehrlich?
6: Ja. Also 3 Monate gefühlt Hochsommer. Also da, wenn du nicht schon alles gemacht hast, dann...
1: Haben Sie alles erledigt?
6: Ich hätte alles, was man so...
1: Haben Sie alle kurzen Kleider getragen?
6: Ja, genau.
1: Werden Sie Ihre Sommerklamotten langsam schon einmotten?
7: Nein, noch nicht. Weil ich denke, auch im September wird es noch warm werden.
1: Mhm. Und was haben Sie noch vor, heuer?
8: Ja, zum Ende des Sommers muss ich meine kurzen Hosen waschen, die Sandale putzen.
1: Mein Gott, haben Sie weiße Socken in die Sandalen drin? Und dann werden Sie die Sandalen einmotten für den Winter?
8: Wenn wir sie sauber machen, genau. Und dann kommen wir in den Schrank.
1: Sie sind total strukturiert. Sie werden alles vorbereiten. Waschen, dann in so einer Folie mit Vakuum. Und dann haben Sie es beschriftet, stimmt's?
8: Nein. Die Sieger wird es auch schon. Ich weiß nicht, irgendwie beschriften die Hosen.
9: Genug Eis essen, würde ich sagen.
1: Ja?
9: Ja, auf jeden Fall.
1: Ein Eisvorrat quasi anlegen.
9: Auf jeden Fall. Ja.
1: Was für Sorten?
9: Cookie-Eis. Das ist mit so Keksstückchen drin.
1: Aha.
9: Ganz wunderbar.
1: Da wird man recht dick, gell?
9: Nee.
1: Und was noch?
9: Genug Früchte von den Bäumen einfrieren, damit man im Winter noch leckere Früchte fürs Müsli hat, würde ich sagen. Ansonsten?
1: Müsst ihr noch unbedingt zum Gardasee mal? Ah ja. Über den Brenner?
9: Nee.
1: Espresso-Trinker?
9: Ja, nee. Da zieht es mich gerade nicht hin mit der Brennersperrung immer wieder und den Baustellen. Das ist eigentlich, kann man den Spätsommer, finde ich, in München ganz gut genießen.
1: Mhm. Und du?
6: Also wegen dem Espresso da die heute nicht mehr so weit fahren.
1: Wegen dem Aperol-Spritz schon eher.
6: Naja, aber wenn es da in der Nähe auch einen guten gibt, dann reicht mir das auch. Wieso, warum soll ich einen Gardasee machen, dass ich die ganzen Köpfe da wieder triff oder was? Nein, bleibe lieber da.
1: Schluss.
6: Ich triff so leid.
1: Wie mich.
6: Ja.
1: So Geschwerl.
6: Ja. So Rundfunk. Geschwerl.
1: Genau.
10: Und diese britische Sängerin hat sich nach einer Kinderfigur benannt, die sie sich selbst mal ausgedacht hat. Biba Dubi. Ihr aktueller Titel jetzt: Memories.

0: Never Enough. Die Sam Sprouts waren das. Heimatsound aus Regensburg. Bayern 2 um 9 Uhr und gleich 44. Kritiker leben in Russland gefährlich. Nicht erst seit Putin Präsident ist. Besonders brutal ging der sowjetische Diktator Stalin von den 1920er Jahren bis zu seinem Tod 1953 vor. Die politische Repression wirkte auch danach weiter unter seinem Nachfolger Chruschtschow. Nur so ist die abenteuerliche Veröffentlichung von Dr. Schiwago zu erklären, des systemkritischen Romans von Boris Pasternak. Am 5. September 1958 ist die englische Übersetzung erschienen. In der UdSSR war das Werk verboten, es galt als zu subversiv. Genau das rief dann die CIA auf den Plan, die das Werk als Waffe im Kalten Krieg nutzen wollte, um den Widerstand im Ostblock zu stärken. Dazu schreckte die CIA angeblich auch nicht vor einer Flugzeugentführung zurück. Florian Kummert erzählt die spannende Geschichte.
1: The Khrushchev speech that appeared in February of 56.
2: 1956, auf dem 20. Parteikongress der KPDSU, hielt Chruschtschow eine vielbeachtete Rede, in der er die Grausamkeiten von Stalin verurteilte und ein Tauwetter ankündigte, ein neues, liberaleres Zeitalter. Das war natürlich alles nur Gerede, aber Chruschtschow bekam auch aus dem Westen viel Lob.

0: Die CIA war nun erst recht daran interessiert, die Sowjetunion zu diskreditieren und suchte nach einem geeigneten Mittel. Da kamen die ersten Gerüchte auf über Pasternaks Roman, dessen Veröffentlichung die Kommunisten in Moskau unbedingt verhindern wollten. Ein Manuskript, das fanden Agenten bald heraus, lag in Mailand beim Verleger Gian Giacomo Feltrinelli. Und dieses Manuskript wollte die CIA unbedingt haben.
1: Wie die CIA an Feltrinellis Manuskript kam, wurde nie geklärt. Aber es gibt eine abenteuerliche Theorie, die sich bis heute hält. Im Herbst 1956 will Feltrinelli das Originalmanuskript mit der Luftpost von Mailand zum Übersetzer in Rom schicken. Doch in der Luft wird das Flugzeug umgeleitet nach Malta. Ein technisches Problem, sagt man den Passagieren. Für 2 Stunden müssen sie die Maschine verlassen. Zeit genug für ein paar Agenten, in den Frachtraum zu steigen, den Koffer mit dem Manuskript zu entwenden und ihn in ein nahegelegenes Büro zu bringen. Dort werden die 600 Manuskriptseiten abfotografiert. Die Passagiere steigen wieder ein, die Maschine fliegt nach Rom. Und der amerikanische Geheimdienst hat Boris Pasternaks Roman Dr. Zhivago gestohlen. Am 23. November 1957 erscheint Dr. Zhivago in italienischer Sprache in Mailand. In wenigen Tagen ist die gesamte Auflage von 12.000 Exemplaren ausverkauft. Der Roman erlangt Weltruhm. Es erscheinen Übersetzungen ins Englische, Deutsche und Französische, die den Verlagen Millionen einbringen. Nur die russische Originalausgabe, die hält Feltrinelli zurück. Warum, kann nur vermutet werden. Ist der Markt für im Ausland lebende Russen zu klein? Scheut sich Feltrinelli, das Sowjetregime so zu provozieren? Und so setzt sich die Maschinerie der Geheimdienste wieder in Bewegung. Im Frühsommer 1958 schlägt Albert Camus, der Literaturnobelpreisträger des Vorjahres, Boris Pasternak als nächsten Kandidaten vor. Doch es gibt ein Hindernis. Dr. Zhivago liegt noch immer nicht in der Originalsprache vor. Da kommt die CIA ins Spiel mit der Manuskriptkopie, die sie von Feltrinelli gestohlen hatte.
0: Die CIA hatte Kontakte ins Nobelpreiskomitee und hat so erfahren, dass Pasternaks Chancen auf den Preis rapide steigen würden, wenn der Zhivago auch auf Russisch vorliegen würde. Sofort wurde alles in Bewegung gesetzt, um das Manuskript drucken zu lassen.
1: Innerhalb von 2 Wochen ließ die CIA die russische Erstausgabe aus dem Boden stampfen und schickte sie nach Stockholm ans Nobelpreiskomitee. Am 23. Oktober 1958 wird der Nobelpreis für Literatur tatsächlich Boris Pasternak zuerkannt. Die Zeitungen des Landes und auch der Schriftstellerverband überbieten sich mit Hasstiraden auf den Nobelpreisträger und sein Werk.
2: Dieser Mensch hat unserem Volk ins Gesicht gespuckt. Wenn man Pasternak mit einem Schwein vergleicht, so macht das Schwein nicht, was Pasternak tut. Er scheißt in den eigenen Trog.
1: Die Hetzkampagne gegen Pasternak wird immer schlimmer. Er erhält Drohbriefe und wüste Beschimpfungen aus dem ganzen Land. In Moskau finden vom KGB gebilligte Demonstrationen statt. Etliche Schriftstellerkollegen fordern eine Ausweisung in den Westen. Doch Pasternak kann und will seine russische Heimat nicht verlassen. Schweren Herzens macht Pasternak das entscheidende Zugeständnis an die Sowjetregierung. Er lehnt den Nobelpreis ab.
3: Ich bitte Sie, meinen freiwilligen Verzicht nicht für eine Unhöflichkeit zu halten.
1: Auch nach seinem Tod bleibt Pasternak für Jahrzehnte ein verfemter Autor. Wer beim Lesen des Zhivago erwischt wurde, musste mit Lagerhaft rechnen. Erst 1988 durfte Dr. Zhivago offiziell in der Sowjetunion erscheinen.

Verfilmt wurde Dr. Zhivago dann 1965 prominent besetzt mit Omar Sharif, Sir Alec Guinness und Julie Christie. Der Film bekam 5 Oscars. Sex Gravies hat Whitney Houston in ihrem viel zu kurzen Leben bekommen. Sie war eine der weltweit erfolgreichsten Sängerinnen und jetzt ist sie hier mit My Love is Your Love.

0: Ray aus London war das mit Basse Down. Ja, Bass heißt so viel wie Busseln auf Bayerisch, also küssen. Ja, Songschreiben kann sie, auch für Beyoncé, John Legend und Rihanna hat sie schon gearbeitet.
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0: Und nach den Nachrichten geht's bei uns um Trends auf Social Media. Da sind ja zum einen die rechten Influencer der AfD, die inzwischen auch Journalisten bedrängen. Wir stellen Ihnen aber auch einen Mutmacher vor. Der kommt aus Ingolstadt und der gewinnt die Menschen mit positiven Botschaften für sich.

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1: 10 Uhr. Die Nachrichten des Bayerischen Rundfunks mit Inka Kübel. Die Übersicht. Polizei gibt Entwarnung für Stromversorgung in Hamm. USA starten neuen Vermittlungsversuch im Ukraine-Krieg. Vereinte Nationen stimmen für neue Weltkarte. Und das Wetter in Bayern: erst Regen, dann Sonne bei Werten bis 25 Grad. Bautzen. Auch in Sachsen hat die Polizei Sprengvorrichtungen gefunden, mit denen offenbar die Stromversorgung angegriffen werden sollte. An 2 Umspannwerken in der Nähe von Bautzen wurden insgesamt 4 Gegenstände entschärft. Der Einsatz dauert an. Entwarnung gab die Polizei hingegen nach einem Einsatz im nordrhein-westfälischen Hamm. Nach WDR-Informationen war dort die Stromversorgung nicht in Gefahr. Währenddessen wird weiter nach einem 48-jährigen Mann aus Gevelsberg in Nordrhein-Westfalen gefahndet. Er soll ein Bekennerschreiben verfasst haben. Darin werden die Angriffe begründet. Stromerzeugung aus fossilen Brennstoffen sei so wörtlich ein Verbrechen. In der Wohnung des Verdächtigen wurde Sprengstoff gefunden. Sein Fahrzeug wurde in der Nähe des Hambacher Forstes sichergestellt, der früher zeitweise von Umweltaktivisten besetzt war. Bundesinnenminister Dobrindt sprach von Klimaextremismus. Kiew. Die USA starten einen neuen Vermittlungsversuch im Ukraine-Krieg. Die Unterhändler Witkoff und Kushner kommen morgen in die Ukraine, wie die Präsidenten Zelensky und Trump bestätigt haben. Medienberichten zufolge werden die beiden bereits heute in Moskau erwartet, um mit Kremlchef Putin über einen möglichen Frieden zu sprechen. Die russische Seite hat den Besuch bisher nicht bestätigt. Witkoff und Kushner sind in der Trump-Regierung für die Bemühungen um ein Ende des russischen Angriffskriegs gegen die Ukraine zuständig. In den vergangenen Monaten lagen die Gespräche allerdings auf Eis. La Paz. Bei einer Explosion in Bolivien sind mehrere Menschen ums Leben gekommen. Die Angaben reichen von mindestens 2 bis mindestens 10 Toten. Etwa 80 Personen wurden verletzt, wie die örtlichen Behörden mitteilten. Die Explosion ereignete sich in einer Militäranlage in der Region La Paz, dem Regierungssitz des Landes. In dem betroffenen Gebäude sei Pyrotechnik gelagert worden, erklärte der bolivianische Verteidigungsminister. Die genaue Ursache sei unklar. New York. Bei der UN-Vollversammlung ist ein Aufruf für neue Weltkarten beschlossen worden. Von den mehr als 160 Mitgliedstaaten stimmten nur die USA dagegen. 6 Länder enthielten sich. Die Resolution ruft Staaten und Organisationen dazu auf, künftig eine neue Darstellung zu nutzen. Diese bildet das tatsächliche Ausmaß von Ländern oder Kontinenten realistischer ab. Vor allem Afrika ist darauf etwas größer dargestellt, Länder wie Kanada, die USA oder Russland kleiner. Die neue Darstellung soll die verbreitete Mercator-Weltkarte ersetzen. Auf dieser werden Gebiete, die weit im Norden oder Süden der Weltkugel liegen, größer dargestellt, als sie in Wirklichkeit sind. Diesen am Ammersee. Ein Mann mit einer Machete hat einen größeren Polizeieinsatz ausgelöst. Wie die Polizei mitteilte, ging der scheinbar betrunkene 30-Jährige am Abend durch die Bahnhofstraße in Diesen. Die Machete hatte er demnach im Ärmel versteckt. Zeugen alarmierten die Polizei. Als die Beamten den Mann aufgriffen, hatte er die Machete bereits abgelegt und verhielt sich kooperativ. Eine Bedrohung für Unbeteiligte bestand nicht. Der Mann wurde in eine psychiatrische Klinik gebracht. Das Wetter in Bayern. Aus der Mitte des Freistaats zieht Regen, örtlich mit Gewittern in Richtung Alpen. Dahinter meist trocken und sonnig. Es ist windig, bei Höchstwerten zwischen 20 und 25 Grad. In der kommenden Nacht kühlt es ab auf 12 bis 6 Grad. Morgen nochmal viel Sonne, ab Montag wechselhafter, Höchstwerte dann 20 bis 29 Grad. Es ist 10.04 Uhr. Die Verkehrsmeldungen: A7 Fulda Richtung Würzburg zwischen Fuldaer Dreieck und Bad Brückenau-Volkers 7 Kilometer Stau. Und A8 Stuttgart Richtung München zwischen Dasing und Adelzhausen ein Unfall auf der rechten Spur. Soweit die Verkehrsmeldungen.
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2: Mit Silvia Wilhelm und Themen aus Bayern, Politik und Musik. Da widmen wir uns zum Beispiel den Algorithmen, die bestimmen, was uns im Internet angezeigt wird. Wie schafft es zum Beispiel die AfD, auch außerhalb ihrer Kreise Aufmerksamkeit zu erzeugen? Wir stellen Ihnen auch einen Rentner aus Ingolstadt vor, der jeden Tag seine positiven Botschaften hochlädt und dafür im Internet gefeiert wird. Die Medienpsychologin Astrid Karolus dazu.
3: Wenn Dinge rezipiert werden, die positiv sind, geteilt werden, die positiv sind, von anderen wiederum weitergeleitet und geliked werden, dann kann man selber ja diesen Algorithmus mitgestalten. Und das zeigt das Beispiel ganz gut.
2: Außerdem haben wir das neue Album von Erykah Badu für Sie. Nach 16 Jahren Funkstille meldet sich die Queen des Neo-Soul zurück. Und wir erinnern an Freddie Mercury. Der Leadsänger von Queen wäre heute 80 Jahre alt geworden. Seine ehemalige Verlobte Mary Austin hat nun persönliche Details in einem Interview erzählt.
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Schön, dass Sie weiter dabei sind. Und hier hören Sie schon im Hintergrund Niccolò Fabi aus Rom, der aber auch einige seiner Songs auf Spanisch aufgenommen hat. Seine erste Single von 1996 war dieser Song, Die K.

0: Niccolò Fabi, Dika, 10.09 Uhr. Die AfD und die Medien, ein schwieriges Thema. Zum einen setzt die Partei mit ihren Botschaften ganz gezielt auf Social Media. Zum anderen diskreditiert sie gerne mal ihr unliebsame Medien. In den vergangenen Wochen und Monaten, da kam es vor allem bei ihren Parteiveranstaltungen, dass es immer häufiger Situationen gab, in denen Journalisten bedrängt und angepöbelt wurden. Dabei geben sich diese Medienaktivisten gerne selbst mal als Journalisten aus. Ihre Angriffe streamen sie dann live ins Internet und hoffen so auf möglichst große Reichweite. Johannes Leininger über die Medienstrategie der AfD.
1: Wer ist hier gefährlich? Sie sind gefährlich! Ihr Medium ist gefährlich!
2: Das ist Matthäus Westphal, auch bekannt unter dem Namen Aktivist Mann. Allein auf YouTube hat er fast 50.000 Follower. Er streamt live vom sogenannten Familienfest der AfD in Merseburg. Es ist eine der größeren Wahlkampfveranstaltungen der rechtsextremen Partei in Sachsen-Anhalt, gut zwei Wochen vor der Landtagswahl. Mit ihr Medium ist gefährlich, meint Westphal den Spiegel. Er versucht, einen Journalisten des Nachrichtenmagazins in eine Diskussion zu verwickeln, kommt ihm dabei immer näher und als dann ein anderer Spiegelkollege sich zwischen die beiden stellt, wird er sofort selbst zur Zielscheibe. Westphal rempelt ihn an, behauptet, geschubst worden zu sein und legt jetzt erst richtig los.
1: Hören Sie auf, mich zu schubsen hier! Was soll das? Und das noch live! Was sind Sie für Medium? Sie kennen doch nur Gewalt! Linksextreme Gewalt!
2: Die beiden Spiegelkollegen bleiben ruhig und reagieren überhaupt nicht. Westphal, ein bekennender AfD-Fan, schreit weiter auf die beiden ein, während er seine Kamera draufhält und live ins Internet streamt. In den vergangenen Wochen und Monaten kam es immer häufiger zu solchen Situationen. Sogenannte Medienaktivisten suchen die Konfrontation mit Journalistinnen und Journalisten, bedrängen sie und hindern sie an der Arbeit. Manchmal bepöbeln und verfolgen sie sie. Mike Fielitz forscht am Institut für Demokratie und Zivilgesellschaft in Jena unter anderem zu Rechtsextremismus auf digitalen Plattformen. Er sagt, es ist kein Zufall, dass sich diese Szenen oft im Umfeld von AfD-Veranstaltungen abspielen.
3: Ja, die AfD hat hier die Möglichkeit, Teile ihres Medienwahlkampfes auszulagern, also auch sehr günstig sozusagen abzugeben und dafür insbesondere mit Reichweite zu bezahlen, also indem man die Angebote dann auch teilt oder darauf hinweist. Das ist natürlich das, wovon die Streamer profitieren. Und die AfD ist angewiesen darauf, dass ihre Wahlkämpfe nicht nur von ihren eigenen Medien ausgespielt werden, weil das natürlich auch die Algorithmen sozusagen stärker anfeuert, wenn ähnliche Botschaften aus verschiedenen Richtungen kommen, mit einer eigenen Story verbunden und eine eigene Community adressieren.
2: Einige der reichweitenstärkeren Medienaktivisten sagen offen, die AfD zu unterstützen. Manche sind sogar Mitglieder und parteipolitisch aktiv. Das Streaming ist aber auch ein Geschäftsmodell. Die Streamer profitieren von der Reichweite durch Werbung, die vor ihren Videos läuft. Teil der Medienstrategie der AfD sei es aber auch, so Mike Fielitz, etablierte Medien gezielt zu diskreditieren. Auch das erledigen, zum Beispiel in Sachsen-Anhalt, die Medienaktivisten für die rechtsextreme Partei.
3: Ja, es ist auf jeden Fall nicht so leicht, vor Ort unabhängig zu berichten für Journalistinnen und Journalisten, weil natürlich sie da sozusagen nicht gern gesehen sind von dem Publikum der AfD. Das heißt, man muss da auch jenseits der Streamer, glaube ich, mit Anfeindungen rechnen. Und der Job der Medienaktivisten ist halt insbesondere nochmal darauf hinzuweisen, allen, dass hier bestimmte Medien vor Ort sind, dass man lieber nicht mit ihnen reden sollte, dass man ihnen das Leben so schwer wie möglich machen sollte.
2: Für Sachsen-Anhalt hat der Deutsche Journalistenverband einen dringenden Appell an die Sicherheitsbehörden geschickt. Zumindest am Wahltag solle die Polizei Journalistinnen und Journalisten vor Angriffen durch Medienaktivisten schützen.
0: Aber nicht nur in Sachsen-Anhalt sind diese Medienaktivisten der AfD aktiv, auch in Bayern gibt es sie bereits. Die Reportage dazu von Johannes Leininger finden Sie in ARD Sounds unter dem Titel Reichweite für Radikale, wie Medienaktivisten die Pressefreiheit ausnutzen. Und das ist der aktuelle Titel von Gracie Abrams aus Los Angeles, Hit the Wall.

Heimatsort aus Regensburg war das von Sebastian Gretz, Geniersers Leben. Ja, und das passt perfekt zu unserem nächsten Thema. Bitte warte nicht auf den perfekten Moment. Du darfst dich freuen, obwohl noch nicht alles gut ist, oder? Bitte zweifle nicht an deinem Wert, nur weil dich jemand nicht braucht. Es sind einfache Botschaften auf Social Media, aber sie motivieren Zehntausende Follower in ganz Deutschland. Gepostet werden sie von einem Rentner aus Ingolstadt, der nach dem Tod seiner Frau selbst eine schwere Zeit durchgemacht hat. Nun versucht er mit kleinen Videos anderen Menschen

0: Mut zu machen. Bettina Weitz über einen ungewöhnlichen Mann.
1: Manchmal sind unser Dasein, unsere Nähe und ein paar liebe Worte genau das, was ein anderer gerade braucht.
2: Im TikTok-Video steht ein Mann mit Halbglatze, Schnurrbart und weißem Hemd aufrecht vor einem Wolkenhimmel. Während er spricht, schaut er aufmerksam durch seine randlose Brille. Dazu erklingt Schlagermusik. Der Social-Media-User Oliver aus Köln sagt:
3: Das erste Mal, ich habe den so gesehen, so beim Doomscrolling nenne ich das mal, und ich war mir nicht sicher, ob es überhaupt ein echter Mensch wäre, so ob es KI generiert ist.
2: Zudem wimmelt es in den Kommentaren von Sprüchen wie "A Walter a day keeps the doctor away". User haben Memes entworfen. Walter als Jesus, als Buddha, als Feuerlöschhubschrauber, der Liebe, Vertrauen und Fröhlichkeit versprüht auf einen lodernden Brand namens Sorgen, Hass, Traurigkeit.
3: Ich dachte, das ist so eine Comedy-Nummer irgendwie erst, ne? Bis ich dann so gesehen habe, der meint es wirklich ernst.
2: Ja, Walter gibt es. Er ist 77, pensionierter und passionierter Techniker und wohnt in einem Reihenhaus in Ingolstadt. Und ja, die Geschichte, wie er zum Posten kam, ist tatsächlich ernst.
1: Ja, der ganz erste Grund war ja, dass meine Frau Krebs bekommen hat.
2: Kurz vor der goldenen Hochzeit starb sie. Er kam nur schwer damit zurecht. Schließlich schrieb er seine Erfahrungen auf. Aber kein Verlag wollte sein Manuskript.
1: Dann habe ich mir gedacht, jetzt muss ich bekannter werden durch solche Posts. Vielleicht gibt es einen Verleger, der das liest und mir dann das Buch verlegt.
2: Das Negative lässt er in seinen Posts weg. Das riet ihm auch sein Enkel. Trotzdem schöpft Walter die Themen aus seiner Erfahrung. Sehnsucht, Machtlosigkeit, trotzdem weitermachen. Die Texte lässt er die KI schreiben. Für die Aufnahme steigt er ins Dachgeschoss. Da hat er ein grünes Tuch aufgehängt, als Greenscreen. Die Musik kommt vom Sohn einer Cousine, die Hintergrundbilder von der KI. Das Zusammenbauen dauert Stunden. Jeden Tag, 7 Tage die Woche.
1: Weil das mir gefällt und Filmen ist mein Hobby. Und beschäftigt bin ich auch. Also keine Zeit zum Grübeln.
2: Immer um 17 Uhr veröffentlicht Walter das Video. Sofort kommen Klicks und Kommentare. 1000, 2000. Er schaut auf die aufschießenden Zahlen und ist glücklich. Und seine Fans?
4: Wir alle haben ihn sehr lieb,
2: sagt die 22-jährige Radka. Und auch Oliver aus Köln ist längst Walter-Follower. Einer von über 80.000 auf TikTok und Instagram.
3: Ich hatte stressige Tage mit den Kindern und da hat er mir wirklich geholfen, dass ich so dachte, boah, sein Video ist da und ich freue mich, das zu gucken. Das ist einfach was Schönes.
2: Und mit dem Schönen und Positiven ist er zum Internetphänomen geworden. Hier breiten sich auf Social Media mal nicht Hass und Hetze aus. Die Medienpsychologin Astrid Karolus von der Universität Würzburg.
5: Wenn Dinge rezipiert werden, die positiv sind, geteilt werden, die positiv sind, von anderen wiederum weitergeleitet und geliked werden, dann kann man selber ja diesen Algorithmus mitgestalten. Und das zeigt das Beispiel ganz gut.
2: Die Forscherin Astrid Karolus meint, zu Walters Erfolg habe auch beigetragen, dass er als Person heraussticht aus der Masse der meist jungen, technisch perfekten Influencer. Oliver aus Köln glaubt,
3: diese Einfachheit, wo keiner denkt, das wird irgendwie Erfolg haben, was man bei ihm sieht, dass das genau das Ziel zum Erfolg ist. Das ist wirklich was Echtes so und das geht ja in der normalen Welt teilweise verloren.
2: Und so bedient Walter Sedlmayr beides, die Sehnsucht nach dem Echten und die nach dem Guten in der Welt.
0: Der Gegentrend zu KI und perfekt gestylten Videos, alles echt und authentisch. Die Mutmach-Videos von dem Ingolstädter Rentner werden inzwischen millionenfach geteilt. Passend dazu jetzt Naturally, Musik aus London von Nectar Wood.

Nektarwood mit Naturally, 10.27 Uhr, Bayern 2. Und jetzt kommen wir zu einem der spektakulärsten ungelösten Kriminalfälle der Popmusikgeschichte. Vor 30 Jahren, am 7. September 1996, da wird der Rapper Tupac Shakur in Las Vegas auf offener Straße in seinem Auto erschossen. Ein Mord, um den sich zahlreiche Verschwörungsmythen ranken. Wohl auch, weil jahrzehntelang keine Täter schuldig gesprochen wurden. Bis jetzt. Diese Woche ist das Urteil gefallen. Schuldig gesprochen wurde ein gewisser Dune Davis, mittlerweile 63 Jahre alt. Er soll zwar nicht selbst geschossen, aber seinen inzwischen verstorbenen Neffen dazu angestiftet haben. Und das Motiv waren wohl Gangrivalitäten und eine vorangegangene Schlägerei. Zum Verhängnis wurde ihm sein großes Mundwerk. So soll Davis in aller Öffentlichkeit damit geprahlt haben, im Auto der Täter gesessen zu haben. Das letzte Wort ist aber hier noch nicht gesprochen. Davis will in Berufung gehen. Schauen wir also mal, was da rauskommt. Und zwei Tage vor seinem 30. Todestag hören wir jetzt die Rap-Ikone Tupac hier auf Bayern 2 mit California Love.

0: Und von Tupac mit California Love jetzt weiter zur Queen des Neo-Soul. Über ein Jahr lang hatte es schon Gerüchte gegeben, Erykah Badu arbeite an neuer Musik. Und tatsächlich, vor einer Woche hat sie ein neues Album herausgebracht nach 16 Jahren Pause. Bekannt wurde sie vor 30 Jahren mit diesem Song On and On. Erykah Badu wurde eine der stilprägendsten und einflussreichsten schwarzen Musikerinnen der USA. Viele Künstler aus Rhythm and Blues, Hip-Hop und Jazz hat sie beeinflusst. Und nun ist sie zurück. Da lohnt es sich, genau hinzuhören, denn Erykah Badu sieht sich vor allem selbst als Live-Musikerin. Ein Album, sagt sie, gibt es nur, wenn sie wirklich was zu sagen hat. Christoph Lindemann hat reingehört. One more kiss before the world blows. 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
1: One more laugh before the world blows. One more hug before the world blows. Ein letzter Kuss, ein letzter Joint, ein letztes Lachen und eine letzte Umarmung, bevor die Welt explodiert. Before the World Blows, so lautet der Albumtitel, der bis zuletzt geheim gehalten wurde. Eine Stunde neue Musik von Erykah Badu, veröffentlicht an einem Tag, der für die Künstlerin bedeutsam ist, am 28. August, dem Datum der letzten Mondfinsternis im Zeichen der Fische.
2: This is the final eclipse in Pisces of this cycle, and its message is simple: let go to let in.
1: Let go to let in. Loslassen, um Raum für Neues zu schaffen. Erykah Badu schwebt schon immer ein wenig in anderen Sphären. Sie ist bewandert in Astrologie, sie arbeitet als spirituelle Geburtshelferin und sie verkauft Räucherstäbchen mit dem Duft ihres eigenen Intimbereichs.

0: Ihre Musik war Ende der 90er Jahre wegweisend. Die ersten beiden Alben gelten als Schlüsselwerke eines ganzen Genres Neo-Soul, eine stark Jazz-beeinflusste Fusion von Soul und Hip-Hop. Und bis heute gilt, ihre Songs und ihre Worte haben Gewicht. Als Künstlerin und Persönlichkeit hat sie eine ähnlich beeindruckende Autorität wie einst Nina Simone.
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0: Das neue Album hat sie mit dem kalifornischen Produzenten The Alchemist gemacht. Der hat mit Kendrick Lamar und Snoop Dogg gearbeitet, ist aber trotzdem kein Star-Produzent. Er wird

geschätzt für seine Musikalität. Mit ihm quatscht man die ganze Nacht über Musik und denkt sich dann einen genial verspulten Song aus. Blasted on the black box.

0: Before the World Blows ist ein entspanntes, teilweise aber auch hochkomplexes Werk, das man sicher erst nach mehrmaligem Hören richtig zu greifen kriegt. Daran ist Erykah Badu gewöhnt.
1: So kommt das einfach aus mir heraus. Ich kommuniziere komplex. Das funktioniert. Ich muss nur etwas Geduld haben. Manchmal braucht es ein bisschen, bis die Leute mich verstehen. Das hat mit Timing zu tun, wo ich stehe und wo wir als Menschheit gerade sind.
0: Erykah Badu und die Menschheit scheinen immerhin auf dem gleichen Planeten zu weilen. Denn Before the World Blows ist ein Album fürs Hier und Jetzt. Es ist hypnotisch, schlau, vielschichtig und trotz allem auf eine beruhigende Art auch intim. Ihr Perfektionismus übrigens hätte beinahe dazu geführt, dass sich die Veröffentlichung noch weiter verzögert hätte. Was für ein Glück, dass sich eine Mondfinsternis nicht verschieben lässt.
2: This is the final eclipse in Pisces of this cycle, and its message is simple: let go to let in.
3: Before the World Blows. Aus dem neuen Album hören wir jetzt What the People Say. Hier ist Erykah Badu.

0: Erika Badu, Bayern 2, 10.40 Uhr. Tolle Landschaften, neue Gerichte, schöne Strände, interessante Menschen. Ja, wenn wir aus dem Sommerurlaub zurückkommen, da zehren wir meist von unseren Eindrücken und haben viel zu erzählen. Wer im Ausland lebt, dem fallen im Alltag noch viel mehr ungewöhnliche Dinge auf. Unsere ARD-Korrespondentin Jana Sindram, sie lebt seit einem Jahr in Schweden.
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0: Und da räumt sie mit einem alten Vorurteil auf. Wir Deutschen sind gar nicht die Weltmeister der Mülltrennung. Ja, das zeigt sich besonders deutlich am Tetrapack.
2: Sie glauben, Mülltrennung in Deutschland ist kompliziert? Ja, okay, aber waren Sie schon mal in Schweden?

0: Schweden. Ich lebe seit einem Jahr in Stockholm und es gibt eine Sache, die wirklich jeder Besuch aus Deutschland falsch macht. Freunde, Familie, Kollegen. Die Falle heißt Tetrapack. Für deutsche Augen sieht so ein Milchkarton ziemlich eindeutig aus. Beschichtet, oben ein Plastikverschluss, also ab in den Plastikmüll. Falsch. In Schweden gehört der Tetrapack ins Altpapier. Warum, habe ich bis heute nicht ganz verstanden. Aber die Schweden werden es schon wissen, der Tetrapack ist schließlich eine schwedische Erfindung. Also landen Milch- und Saftkartons bei uns ordnungsgemäß im Papiermüll. Und ich kann gar nicht mehr zählen, wie oft ich schon Tetrapacks aus dem falschen Mülleimer gefischt habe, wenn wir gerade Besuch hatten. Denn wenn man in Schweden lebt, nimmt man Mülltrennung irgendwann erstaunlich ernst. Das Problem ist nur, man muss das System erstmal verstehen. Die Müllabfuhr kommt nämlich nur für den Restmüll. Der verschwindet bei uns durch eine altmodische Müllrutsche im Hausflur direkt in einen Sammelraum. Auch Biomüll wird separat gesammelt, alles andere müssen wir selbst wegbringen. Und zwar nicht zur Tonne vor der Haustür, sondern zur sogenannten Otervinningsstation. Das sind Sammelstellen, die über die Wohngebiete verteilt sind, meist im Umkreis von wenigen hundert Metern. Auf den ersten Blick erinnern sie an die Glascontainer in Deutschland. Auf den zweiten Blick merkt man, das hier ist die Champions League der Mülltrennung. Es gibt Container für Plastik, Metall und verschiedenfarbiges Glas. Papier wird zusätzlich in Zeitungen und Karton getrennt und zu den Kartons gehören eben auch die Tetrapacks. Inzwischen ist der Ausflug zur Otervinningsstation bei uns fast eine Wochenendtradition. Samstags beladen wir das Lastenrad mit Flaschen, Dosen und Kartons und fahren los. Viele Schweden machen das auch, meistens allerdings mit dem Auto und am liebsten am Sonntag, denn die Container werden auch am Wochenende geleert. Und vielleicht ist genau das typisch schwedisch. Die Regeln werden nicht diskutiert, sie gehören einfach zum Alltag dazu. Ganz auf dem Niveau meiner schwedischen Nachbarn bin ich noch nicht. Aber in einer Sache bin ich mittlerweile unerbittlich. Wer bei mir einen Tetrapack in den Plastikmüll wirft, muss damit rechnen, dass ich ihn wieder herausfische und nebenbei das schwedische Mülltrennungssystem erkläre. Schließlich lebe ich jetzt seit einem Jahr hier und irgendwo muss die Integration ja anfangen.
1: Ja, vielleicht denken Sie daran, wenn Sie das nächste Mal zum Wertstoffhof fahren und angesichts der vielen verschiedenen Container reflexhaft aufstöhnen. Die Schweden, die nehmen es noch viel genauer. Und von dort kommen auch die Cardigans her, Loveful.

0: Exzess liegt in meiner Natur. Das hat Freddie Mercury einmal gesagt und das spiegelt das Leben des Rockstars wider. Bloß keine Langeweile. Der Leadsänger von Queen war ein Musiker der Extreme, ein Entertainer, der mit seiner grandiosen Stimme und mit den extravaganten Bühnenoutfits in den 70er und 80er Jahren die Massen in seinen Bann gezogen hat. Würde Freddie Mercury noch leben, hätte er heute zu seinem 80. Geburtstag sicher ein rauschendes Fest gefeiert, so wie damals im Münchner Travestieclub Old Mrs. Henderson. Das ist ja in dem Queen-Video Living on My Own verewigt. Und nun hat seine jahrelange Verlobte und Freundin Mary Austin ein Interview gegeben und über ihr gemeinsames Leben berichtet. Aus London Lisa Marie Röhling. I want to break free.
1: Ohne seine Stimme und seine Kreativität wäre diese Band wohl nicht so legendär geworden, wie sie heute ist. Die Rede ist von Freddie Mercury, Gründungsmitglied, Frontmann und Sänger von Queen. 1946 wird er auf Sansibar unter dem Namen Farooq Bulsara geboren, wächst in Indien auf und kommt schließlich als 18-Jähriger mit seiner Familie nach Großbritannien. Er studiert zunächst Grafikdesign, versucht sich dann mit ersten Bandprojekten. 1970 tut er sich mit Gitarrist Brian May und Schlagzeuger Roger Taylor zusammen und singt für ihre Band Smile. Ein Jahr später stößt Bassist John Deacon dazu und die vier wählen einen neuen Namen für die Band aus, Queen. Der Sound der Band ist frisch und ungewohnt. Die Themen ihrer Songs rangieren vom Fantastischen bis zum Absurden. Die vier Bandmitglieder experimentieren gerne, sowohl inhaltlich als auch musikalisch. Genau Freddie Mercurys Geschmack.
2: That's one of the things that I think people can't put us into is one category.
1: Man kann uns nicht in eine Kategorie stecken. Es gibt so viele Zutaten, die Queen ausmachen, deswegen sind wir nicht einfach zu definieren. Die Band hat eine ungewöhnliche Bandbreite. Zum Queen-Sound gehören Songs über eine Edelprostituierte, Experimente mit Opernklängen oder Gospelmusik.

0: Queen bringt ein Album nach dem anderen heraus, die Live-Auftritte erreichen schnell Kultstatus. Freddie Mercurys extravagante Performance erregt Aufmerksamkeit und er liebt es, so richtig aufzudrehen.
1: I like to ham it up, you know, I like to really perform or something.
0: Dass er auf der Bühne einfach nur eine Rolle spiele, davon will Freddie Mercury nichts hören. Er sei einfach nur er selbst und wolle die Musik von Queen bestmöglich rüberbringen.
2: I'm just me when I'm on stage, I'm just me. I'm just having fun on stage and just trying to put across our music, which is Queen.
0: Mercury liebt es, vor vollen Stadien zu singen und mit der Menge zu interagieren. Das 7. Album News of the World ist genau auf diese Dynamik angepasst. Songs, die geschrieben sind, um mitzusingen. In seinem Privatleben ist Freddie Mercury wesentlich zurückhaltender. In den 70ern ist er mehrere Jahre in einer Beziehung mit Mary Austin, verlobt sich mit ihr. Sie hat jetzt, kurz vor seinem 80. Geburtstag, ein Buch über Freddie Mercury und ihre gemeinsame Zeit herausgebracht. In einem Interview mit der BBC sagt sie, Mercury sei irgendwann auf sie zugekommen und habe gesagt, er glaube, er sei bisexuell. Ihre Antwort?
3: No, I think you're gay.
0: Nein, du bist schwul, habe ich gesagt, und dass ich nicht in einer Dreiecksbeziehung leben wolle, aber ich habe ihn trotzdem unterstützt.
3: But I still supported him.
0: Die beiden bleiben ein Leben lang Freunde, sie steht auch in schweren Zeiten an seiner Seite. Beim Live-Aid-Konzert im Londoner Wembley-Stadion 1985 erlebt Queen einen der größten Erfolge und Freddie Mercury blüht auf der Bühne richtig auf. Dabei sei er da schon von seiner AIDS-Erkrankung gezeichnet gewesen, sagt Mary Austin. Sie habe ihn ein bisschen drängen müssen, in Wembley zu spielen. Er hat von dort eine unglaubliche Sicherheit mitgenommen. Er hat mit dem Publikum gespielt und sie sind voll drauf eingegangen.

0: Anyways, I Love You, Indie Folk aus Toronto von Wild Rivers.
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0: Und in der Stunde bis 12 Uhr stellen wir Ihnen im Samstagvormittag auf Bayern 2 Menschen vor, die gerade ihr ganzes Leben umkrempeln. Caro Matzko hat sie für ihren Podcast Zitronen – Leben am Limo getroffen.
1: 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Die Nachrichten des Bayerischen Rundfunks mit Inka Kübel. Die Übersicht. Polizei ermittelt in Sachsen wegen Angriffen aufs Stromnetz. BSI warnt nach Hackerangriff auf Berliner Verwaltung vor Datenleaks. Retter in Nepal bergen Überlebenden. Das Wetter in Bayern: Sonne und Wolken. Letzter Regen zieht nach Süden ab. Bautzen. Auch in Sachsen hat die Polizei Sprengvorrichtungen gefunden, mit denen offenbar die Stromversorgung angegriffen werden sollte. An zwei Umspannwerken in der Nähe von Bautzen wurden insgesamt 4 Gegenstände entschärft. Der Einsatz dauert an. Entwarnung gab die Polizei hingegen nach einem Einsatz im nordrhein-westfälischen Hamm. Nach WDR-Informationen war dort die Stromversorgung nicht in Gefahr. Währenddessen wird weiter nach einem 48-jährigen Mann aus Gevelsberg in Nordrhein-Westfalen gefahndet. Er soll ein Bekennerschreiben verfasst haben. Darin werden die Angriffe begründet. Stromerzeugung aus fossilen Brennstoffen sei so wörtlich ein Verbrechen. In der Wohnung des Verdächtigen wurde Sprengstoff gefunden. Berlin. Nach dem Datenleak in der Berliner Verwaltung weist das Bundesamt für Sicherheit in der Informationstechnik auf eine erhöhte Bedrohungslage hin. Laut dem BSI besteht insbesondere vor Wahlen die Gefahr, dass gestohlene Dokumente, E-Mails oder Ähnliches in einen falschen Zusammenhang gerückt werden. Bei dem vorliegenden Cyberangriff geht das BSI jedoch nicht von einem politischen, sondern von einem finanziellen Motiv aus. Hacker hatten Daten aus der Berliner Verwaltung gestohlen, darunter Notfallpläne und Arbeitszeugnisse. Die Erpresser forderten Bitcoins im Wert von 2 Millionen Euro. Als der Senat die Zahlungsfrist verstreichen ließ, veröffentlichten die Hacker die Daten im Darknet. Berlin. Die gesetzlichen Krankenkassen haben im ersten Halbjahr einen Überschuss von 2,6 Milliarden Euro erzielt. Nach Angaben des Bundesgesundheitsministeriums ist das vor allem auf Zusatzbeiträge zurückzuführen, die zum Jahresbeginn gestiegen sind. Gesundheitsminister Linnemann betonte, dass die Kassen mit dem Geld erst einmal ihre gesetzlich vorgeschriebenen Reserven auffüllen müssen. Gleichzeitig stiegen die Ausgaben für medizinische Leistungen deutlich. Linnemann sieht deshalb keinen Anlass zur Entwarnung. Kathmandu. 10 Tage nach der Sturzflutkatastrophe im Himalaya haben Rettungskräfte einen weiteren Überlebenden aus einem Tunnel geborgen. Immer noch werden in der Region mehr als 5.500 Menschen vermisst, unter ihnen hunderte Arbeiter. Wolfratshausen. Ein Mann soll in der Nacht auf Samstag 13 geparkte Autos in der oberbayerischen Stadt beschädigt haben. So soll er unter anderem Spiegel abgetreten sowie Scheiben eingeschlagen haben. Beim Eintreffen der Polizei flüchtete der 24-Jährige, konnte jedoch kurz darauf gestellt werden. Bei seiner Festnahme leistete er Widerstand und musste gefesselt werden. Die Polizei bittet Zeugen und Geschädigte, sich zu melden. Das Wetter in Bayern. Im Norden Sonne und Wolken, im Süden zunächst noch Regen, der sich aber an die Alpen zurückzieht und später abklingt. 20 bis 25 Grad. In der Nacht verbreitet klar, örtlich Nebel oder Hochnebel. Es kühlt ab auf 12 bis 6 Grad. Morgen viel Sonne. Dieser Sonnenschein überwiegt auch zu Wochenbeginn. Erst ab nachmittags gibt es vereinzelt Schauer und Gewitter. Höchstwerte 20 bis 29 Grad. Es ist gleich 11.04 Uhr. Die Verkehrsmeldungen. A3 Linz Richtung Passau zwischen Neuhaus am Inn und Passau Süd, 3 Kilometer Stau. A7 Füssen Richtung Ulm zwischen Memmingen Süd und Dettingen an der Iller, 9 Kilometer stockender Verkehr. A7 Fulda Richtung Würzburg zwischen Fuldaer Dreieck und Bad Brückenau-Wildflecken, 10 Kilometer Stau. A7 Ulm Richtung Füssen zwischen Füssen und dem Grenztunnel Füssen, Blockabfertigung. Und weiter auf der Fernpassstraße Richtung Nassereit zwischen dem Grenztunnel Füssen und Wengle 14 Kilometer Stau an einer Baustelle. In diesem Bereich ist zudem ein Unfall geschehen. A8 München Richtung Salzburg zwischen Neukirchen und Grenzübergang Bad Reichenhall 10 Kilometer stockender Verkehr. Und A99 Ostumfahrung München Richtung Nürnberg zwischen Hohenbrunn und Kirchheim 11 Kilometer stockender Verkehr. Soweit der Verkehrsservice.
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0: 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Eine gemeinsame Stunde haben wir noch. Und in der stürmen wir ein Schiff der russischen Schattenflotte. Ja, es ist zwar nur eine praktische Übung, aber Finnland weiß genau, wie das abläuft. Außerdem lassen wir den Wahlkampf in Sachsen-Anhalt Revue passieren. Wie ticken die Wähler der AfD und warum kommt deren Spitzenkandidat so gut an? Und wir halten die Zeit etwas an und tauchen ab in schöne Gartenlandschaften, begleitet von zauberhafter Musik vor dem Chopin-Denkmal, schwärmt die Leiterin der polnischen Chopin-Gesellschaft.
6: Die Skulptur zeigt einen in Gedanken versunkenen Komponisten, der voller Inspiration ist. Gleichzeitig symbolisieren diese Weidenzweige eine Hand, die Klaviertasten berührt. Und der Komponist ist gewissermaßen mit diesem Baum, mit der Natur verbunden. Verbunden damit, was Frédéric Chopin prägte, seine Heimatregion, die Weiden, die polnische Landschaft.
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0: Schön, dass Sie weiter Bayern 2 hören. Und diesen Titel hat David Bowie geschrieben, All the Young Dudes, hier in der Version der Pet Shop Boys.

0: Diese Woche haben sich die Beziehungen zwischen Deutschland und Russland deutlich verschlechtert. Die Bundesregierung hat Moskau öffentlich als Schuldigen für den gescheiterten Drohnenanschlag am Leipziger Flughafen vor gut einem Monat benannt und Vergeltungsmaßnahmen angekündigt. Eine Schließung des russischen Hauses in Berlin, des Generalkonsulats in Bonn, verschärfte Einreisekontrollen und ein härteres Vorgehen gegen die russische Schattenflotte. Also gegen die oft maroden, mit Öl beladenen Schiffe, die unter anderer Flagge durch die Ostsee fahren und die Umwelt gefährden. Aber was kann Deutschland tatsächlich tun? Kann es dem Beispiel von Schweden und Finnland folgen und solche Schiffe festsetzen? Christina Nagel berichtet.
1: Mitte Juli an Bord des finnischen Patrouillenschiffs Turva. Bewaffnete Spezialkräfte seilen sich von einem Hubschrauber ab, stürmen die Brücke des Schiffes und bringen es innerhalb weniger Minuten unter ihre Kontrolle. Was die finnischen Spezialkräfte des Grenzschutzes Außenminister Wardefuhl hier demonstrieren, ist das Entern und Festsetzen eines Schiffes, von dem Gefahr ausgeht, dass sich Kontrollen widersetzt. Ein Szenario, das in Finnland keine Fiktion mehr ist. Es gab Fälle wie diese, auch im Zusammenhang mit der russischen Schattenflotte. Also jenen meist maroden Schiffen, die unter fremder Flagge russisches Öl transportieren.
2: Sie sind eine Gefährdung des Schiffsverkehrs, sie sind eine Gefährdung übrigens der Ökologie. Und sie sind vor allen Dingen eine Umgehung von Sanktionsmaßnahmen. Deswegen sprechen wir ja auch mit vielen Staaten, dass sie derartige Tanker gar nicht an Land gehen lassen und dass sie die gar nicht löschen sollten oder befüllen sollten.
1: Sagt Außenminister Johann Wardefuhl und stellt klar, dass die Bundesregierung jetzt nicht mehr nur an andere appellieren will, die vom Geschäft der Schattenflotte profitieren, sondern selbst mehr gegen die Schiffe tun will.
2: Russland wird spüren, dass wir den Druck erhöhen.
1: Welche Schritte die Bundesregierung konkret gehen will, bleibt allerdings vage. Denn es ist nicht einfach, das Vorgehen gegen die Schiffe, die ständig Lackierungen, Namen und Flaggen wechseln und die einzeln ausgemacht werden müssen. Auch das Seerecht spielt eine Rolle, also die Frage, in welchen Gewässern sich ein verdächtiges Schiff befindet, in internationalen, in bestimmten nationalen Zonen oder im Küstenbereich. Um Schiffe aufzuhalten oder gar festzusetzen, braucht es einen triftigen Grund, einen Verstoß gegen Umweltauflagen zum Beispiel oder gravierende Sicherheitsmängel. Dass es gehen kann, zeigt Schweden. Die schwedischen Hoheitsgewässer

0: Vor allem die ausschließliche Wirtschaftszone würden inzwischen von der russischen Schattenflotte gemieden, sagt Johannes Peters vom Institut für Sicherheitspolitik der Universität Kiel im Deutschlandfunk.
1: Momentan ist es eben so, dass Russland sich darauf verlässt, okay, jetzt sind die Schweden, haben da eine härtere Gangheit angeschlagen, jetzt fahre ich eben durch die deutschen Gewässer, da wird mir nichts passieren.
0: Dass Deutschland bislang eher zurückhaltend war, dürfte auch mit der Sorge zu tun haben, dass es angesichts der eh schon angespannten Lage in der Ostsee zu einer Eskalation kommen könnte. Weil die Schattenflottenschiffe inzwischen zum Teil bewaffnete Sicherheitskräfte an Bord haben oder aber von der russischen Marine begleitet werden. Dass diese Schiffe auf freundliche Funksprüche reagieren, um sich kontrollieren zu lassen, halten Fachleute für wenig wahrscheinlich. Dass dann die deutsche Marine eingreift, kann sich der Sicherheitsexperte Carlo Marsala nicht vorstellen.
2: Ich sehe nicht, dass wir jetzt sozusagen mit unseren eigenen Fregatten versuchen werden, die russische Schattenflotte zu boarden und dabei möglicherweise Konflikte mit russischen Zerstörern zu riskieren.
0: Um wirklich etwas bewirken zu können, braucht es aus Sicht von Fachleuten ein einheitliches, abgestimmtes Vorgehen der Europäer gegen die Schattenflotte. Ziel müsse es sein, das Geschäft mit den Schiffen umständlich und teuer zu machen. Für Schiffseigner, Versicherer und für Russland, das mit den Öleinnahmen auch den Krieg gegen die Ukraine finanziert. Das ist bisher nicht gelungen. Der deutsche Außenminister versucht es weiter und auch Innenminister Dobrindt hat bereits zu einem weiteren Treffen der Ostseeanrainerstaaten eingeladen, bei dem es ausschließlich um die Schattenflotte gehen soll.
3: Russische Schiffe der Schattenflotte festsetzen. Deutsche Einsatzkräfte haben solche Einsätze bereits geübt. Aber in der Praxis gibt es noch viele ungeklärte rechtliche Fragen und politische Risiken. Ja, mal sehen, wie sehr Deutschland hier jetzt in die Gänge kommt. Und das ist eine Finalistin beim ersten BR Heimatsoundwettbewerb 2014 gewesen, Alex Kumpfe aus Niederbayern. Jetzt.

0: Die Bleachers mit The Van, 11.19 Uhr Bayern 2. Bekannt ist vor allem der Sänger der Band, der Songwriter Jack Antonoff. Er arbeitet als Produzent für Lana Del Rey und für Taylor Swift. Und jetzt geht's weiter nach Sachsen-Anhalt. Es sind weniger Menschen, als München und Augsburg zusammen hat. In dem Bundesland sind 1,7 Millionen Menschen wahlberechtigt und können morgen ihre Stimme abgeben. Eine Landtagswahl, die eine riesige Aufmerksamkeit hat, und zwar in Deutschland wie auch im Ausland. Denn zum ersten Mal in der Geschichte der Bundesrepublik könnte die AfD die absolute Mehrheit erringen. Und das, obwohl der Landesverband vom Verfassungsschutz als gesichert rechtsextrem eingestuft wird. Jasmin Brock aus unserer Politikredaktion, die war Anfang August, also mitten im Wahlkampf, mehrere Tage in Sachsen-Anhalt unterwegs. Ihre Eindrücke hat sie in der Bayern 2 Welt am Morgen diese Woche Moderatorin Franziska Eder geschildert. Und die wollte zuerst wissen, welche Beobachtungen und Begegnungen am meisten hängen geblieben sind.
1: Wie oft mir Menschen von Unsicherheit erzählt haben, obwohl sie damit ganz unterschiedliche Dinge meinen. Also zum Beispiel Angst vor einer AfD-Alleinregierung, Angst, dass die Rente nicht reicht, Sorge vor Anschlägen auf Großveranstaltungen habe ich öfter gehört, aber auch Unsicherheit darüber, ob man überhaupt noch gut über Politik diskutieren kann, weil egal ob auf Familienfeiern oder in Freundeskreisen, es gibt eine zunehmende politische Entfremdung entlang der Frage, wie hältst du es mit der AfD? Und das macht Menschen auf beiden Seiten durchaus traurig.
2: Was sind denn die Themen? Welche Themen sind es, die die Menschen am allermeisten umtreiben?
1: Also die Top-Themen sind Wirtschaft, Infrastruktur, zum Beispiel Bus und Bahn, und Migration und Asyl und Bildung. Zum einen, weil Sachsen-Anhalt das älteste Bundesland Deutschlands ist und junge Menschen demnach die Zukunft sind. Zum anderen, weil eine mögliche AfD-Alleinregierung hier ziemlich viel umkrempeln würde, also zum Beispiel Homeschooling erlauben, Flüchtlingskinder in, Zitat, Sonderklassen unterrichten oder auch, Zitat, das Experiment Inklusion beenden. Ich war auf einem Volksfest im ländlichen Zerbst-Anhalt und da hat mir eine Frau zwischen Essensständen und Fahrgeschäften erzählt, sie sorge sich um ihr Enkelkind, das eine Behinderung hat.
3: Und wenn man sieht, was da die Partei möchte, dass man die Schulen halt für behinderte Kinder extra machen möchte und nicht mehr, dass alle zusammen auf einer Schule gehen, finde ich das eben auch sehr traurig, weil fühlen sich da wohl und kommen auch klar mit denen.
1: Es kommt aber darauf an, wo man fragt, was so als die drängendsten Probleme gesehen werden oder wer. Am AfD-Wahlstand war tatsächlich das dominierende Thema weniger Migration.
2: Die CDU, die Partei des aktuellen Ministerpräsidenten Sven Schulze, die liegt in den Umfragen bei 22-23%, deutlich hinter der AfD. Die kommen aus 40-42%. Deren Spitzenkandidat heißt Ulrich Siegmund, ist mittlerweile der bekannteste AfD-Politiker Deutschlands. Und es gab ein Cover, ein sehr prominentes vom Spiegel-Magazin. Das zeigte ihn mit der Headline »Der gefährlichste Mann Deutschlands«. Das dürfte auch noch mal dazu beigetragen haben, zur Bekanntheit von Herrn Siegmund. Wie personalisiert ist diese Wahl?
1: Ja, schon sehr. Also Ulrich Siegmund ist ein sehr freundlich auftretender Spitzenkandidat, immer gut gelaunt am Wahlstand. Er ist ein sehr beliebter Politikverkäufer der AfD, die ja wirklich radikale, in Teilen extreme Programmatik hat. Alleine der Plan, Flüchtlingskinder in Sonderklassen zu trennen dauerhaft, den halten Juristen für verfassungswidrig. Am Wahlstand stehen die Leute Schlange für ein Selfie mit ihm, teilweise eine halbe Stunde, Stunde oder länger. Für Sven Schulze von der CDU war es wichtig, erstmal Bekanntheit aufzubauen, nachdem er das Amt von Vorgänger Rainer Haseloff übernommen hatte, auch wenn Schulze vorher schon Wirtschaftsminister war. Aber wichtiger als die Bekanntheit der beiden scheinen mir im Wahlkampf so Faktoren wie Emotionen und Identität.
2: Inwiefern?
1: Also viele Menschen, nicht nur AfD-Wähler, sagen, mir geht es eigentlich im Großen und Ganzen ganz gut, aber dem Land geht es schlecht, dem Bundesland. Ist nicht ganz aus der Luft gegriffen, wenn man strukturelle Probleme anschaut, dass die Lohnunterschiede zwischen Ost und West nach wie vor hoch sind. Aber dadurch entsteht ein starkes Bedürfnis nach Veränderung. Bei dem Volksfest in Zerbst hat ein Mann mir gesagt, er wähle die AfD, weil...
4: Ich möchte die Veränderung. Ich bin in dem Alter, wo ich schon mal so eine Epoche durchlebt habe, wo es der Wechsel notwendig war. Leider ist es jetzt wieder so.
1: Also Umbruch, Epochenwechsel, Wut auf das Bisherige, das habe ich oft gehört. Viele AfD-Wähler sehen sich selbst nicht als Radikale und auch Untersuchungen zeigen, unter 10% in Sachsen-Anhalt haben ein geschlossen rechtsextremes Weltbild. Aber es gibt eine große Sorge bei beispielsweise queeren Menschen oder vielen, die sich in Kirchen oder NGOs, in Organisationen, Vereinen, Initiativen engagieren, dass sich das gesellschaftliche Klima verändert, wenn eine rechtsextreme Partei, eine als rechtsextrem eingestufte Partei regiert.
2: Wenn man die Berichterstattung verfolgt, dann entsteht oft der Eindruck, Sachsen-Anhalt ist bereits jetzt AfD-Land. Wie gehen die Menschen vor Ort damit um?
1: Also an den AfD-Ständen ist die Stimmung recht siegessicher und ausgelassen. Andererseits, viele Menschen, die sich in Sachsen-Anhalt gegen Rechtsextremismus engagieren, die stört die Vorstellung vom verlorenen Osten massiv. Also da gibt es ganz viele Menschen, die sich auf Bühnen stellen und sagen, nein, Sachsen-Anhalt ist nicht verloren, wir kämpfen gerade. Und gekämpft wird in Sachsen-Anhalt gerade um jede Stimme. Es könnte knapp werden. Wie es weitergeht, hängt zum Beispiel auch sehr davon ab, wie viele Parteien es überhaupt in den Landtag schaffen.
0: Zwischen AfD-Angst, Wählerwut und zivilgesellschaftlichem Engagement in Sachsen-Anhalt, Jasmin Brock mit ihren Eindrücken von der Stimmung im Wahlkampf. Und ihre Reportage Sachsen-Anhalt vor der Wahl, was uns zerreißt und was uns hält, finden Sie in ARD Sounds. Und jetzt zur Godmother of Punk, Patti Smith, hier mit einem Song über ihren späteren Ehemann, Frederick.

0: Frederick, der Ohrwurm von der Patti Smith Group, hier auf Bayern 2 um 11.28 Uhr. Der Kollege vom Feuilleton der Süddeutschen Zeitung schwärmt in höchsten Tönen von dem neuen Album von Mine. Die gebürtige Stuttgarterin und Wahlberlinerin gehört seit ihrem Debütalbum von 2014 zu den ambitioniertesten Künstlerinnen der deutschen Popmusik. Ja, sie spielt verschiedene Instrumente, schreibt und produziert ihre Stücke selbst, komponiert aufwendige Orchester- und Chorarrangements und entwickelt für ihre Alben ausgefeilte visuelle Konzepte, also eine echte Pop-Visionärin. Und gestern ist ihr neues Album Killer erschienen, mitsamt blutverschmiertem Cover-Artwork. Die Mordlust ist zum Glück nur metaphorisch. Es geht darum, sich neu zu erfinden, alte Versionen von sich selbst abzutöten, wie sie sagt.
1: Als ich den Song Killer geschrieben habe, wusste ich eigentlich, dass es der perfekte Titel. Zum einen, weil das so ein starkes Bild ist, zu sagen, man killt alte Versionen oder alte Denkmuster in sich ab und lässt sie so zurück und emanzipiert sich daraus. Aber zum anderen finde ich Killer auch einfach so ein guter Begriff, den ich selber oft auch schon in meiner Jugend verwendet habe. Außerdem sind es All Killer, No Filler. Deswegen passt es einfach auch sehr gut.
0: All Killer, No Filler auf Mines neuem Album. Also quasi kein Füllmaterial, nur starke Songs. Und einen davon hören wir jetzt. Hier ist Mine auf Bayern 2 mit Bild von mir.

0: Mine mit Bild von mir, 11.32 Uhr, Bayern 2. Und jetzt reisen wir nach Warschau. Besonders gut können Sie polnische Kultur und Identität jetzt im Sommer erleben, und zwar im Ojenki Park. Noch bis zum 27. September finden dort jeden Sonntag die Chopin-Konzerte statt. Sie gehören zu den ältesten Musikveranstaltungen der Stadt. Palina Milling über den besonderen Zauber dieser Tradition, die Polen, Musiker und Touristen gleichermaßen in ihren Bann zieht.
1: Ob bei trübem Wetter oder bei glühender Hitze, die Menschen strömen in den Ojenki Park, in eine der schönsten Grünanlagen Warschaus. Sie eilen zum Konzert, denn im Sommer verwandelt sich der Park in einen Konzertsaal unter freiem Himmel. Hier lebt die Klassik auf. Jeden Sonntag gibt es zwei kostenlose Konzerte, einmal um 12 und einmal um 16 Uhr. Eine Warschauer Tradition seit mehr als 65 Jahren. Alle sind dabei willkommen. Der Park füllt sich sehr schnell. Junge Menschen, Senioren, Familien mit Kindern, Einheimische und Touristen. Wir kommen jede Saison hierher. Es ist so ruhig, so friedlich hier. Chopin, Kultur, sagt David mit seinem kleinen Sohn auf dem Arm. Die Besucher sitzen auf Parkbänken, Klappstühlen und mitgebrachten Decken auf dem Rasen. Einige stehen unter dem Laub alter Eichen oder flanieren auf den Spazierpfaden des Parks zur Klaviermusik. Andere setzen sich auf Bordsteine entlang der Rosensträucher, machen die Augen zu und lauschen. So wie Małgorzata. Ich bin nicht zum ersten Mal hier und freue mich riesig. Dabei höre ich gar nicht so oft klassische Musik. Aber manchmal gibt es solche Momente, da liebe ich es, hier zu sein. Ich liebe zuzuhören. Ich mag einfach diese ganze Umgebung. Das Konzert findet rund um die Chopin-Statue statt. Das Bronzedenkmal thront vor einem Brunnen in Herzform und drumherum nehmen bis zu 2000 Menschen Platz. Hier treten namhafte Pianistinnen und Pianisten auf, dieses Jahr zum Beispiel aus Italien, Frankreich, Spanien und Georgien. Aber auch bekannte polnische Musiker spielen hier gern. Eine von ihnen ist Aleksandra Świgut. Diese Musik mitten in einem Park unter einem Denkmal zu genießen, ist einzigartig. Für mich ist es ein nicht nur ästhetisches Erlebnis, sondern auch ein spirituelles. Świgut ist ein aufgehender Stern der polnischen Klassikszene. Die junge Pianistin ist vielfach mit Preisen ausgezeichnet und tritt seit Jahren im Ojenki Park auf. Jeden Sonntag wird für die Konzerte extra ein Flügel hierhergebracht. Er steht am Fuße des Denkmals, also ganz nah an der Chopin-Skulptur. Das Denkmal ist für mich ikonisch. Wunderschön und kann vielfältig interpretiert werden. Die Bronzestatue von Chopin in Warschau ist 5 Meter hoch. Ewa Sławińska-Dalik, Leiterin der polnischen Chopin-Gesellschaft, beschreibt. Die Skulptur zeigt einen in Gedanken versunkenen Komponisten, der voller Inspiration ist. Er sitzt unter einer Trauerweide. Die Äste der Weide wehen im Wind. Gleichzeitig symbolisieren diese Weidenzweige eine Hand, die Klaviertasten berührt. Und der Komponist ist gewissermaßen mit diesem Baum, mit der Natur verbunden. Verbunden damit, was Frédéric Chopin prägte, seine Heimatregion, die Weiden, die polnische Landschaft. Wie viele Denkmäler und Gebäude in Warschau hat die Statue eine bewegte Geschichte. Sie macht deutlich, warum die Musik im Ojenki Park nicht bloß ein Konzert ist. Für Polinnen und Polen stehen die Veranstaltungen beispielhaft für das Wiederaufleben der polnischen Kultur und Identität. Die Chopin-Skulptur wurde nämlich Anfang des 20. Jahrhunderts geschaffen, vom polnischen Bildhauer Wacław Szymanowski. Doch im russischen Zarenreich, zu dem Teile Polens damals gehörten, ehrte man ungern polnische Künstler. Das Denkmal blieb deshalb in der Werkstatt. Dann kam der Erste Weltkrieg. 1926, vor 100 Jahren, wurde die Statue schließlich enthüllt. Doch sie blieb nicht lange. Zu Beginn des Zweiten Weltkriegs im Mai 1940 wurde das Denkmal gesprengt, anschließend zerlegt, in Waggons aus Warschau abtransportiert und zu Waffen eingeschmolzen. Nach dem Krieg hat man im zerbombten Haus des Bildhauers ein Modell des Denkmals gefunden. In Wrocław wurde eine Replik des Kopfes der Statue entdeckt. Anhand dieser Funde wurde die Skulptur 1:1 wiederhergestellt. Und sie kehrte nach 12 Jahren zurück. Kurz darauf wurden die ersten Freiluftkonzerte gespielt. Seit 1969 finden sie jeden Sommer statt. Polinnen und Polen fühlen sich ihrer Kultur sehr verbunden. Sie haben ein starkes Identitätsgefühl. Russen hätten Chopin Musik abgelehnt, Deutsche im Zweiten Weltkrieg gar verboten, sagt Eva Słowińska-Dalik. Jetzt erklingt sie an seinem Denkmal in einem Park mitten in Warschau. Es ist ein Ort mit besonderer Symbolik, wo das Gemeinschaftsgefühl auflebt. Ein Ort, an dem man sich einfach polnisch fühlt. Und wer wäre dafür besser geeignet, das polnische Gefühl zu transportieren als Frédéric Chopin? Er ist Polens wohl bekanntester Komponist, fast schon eine nationale Marke. Besonders in Warschau komme man nicht um ihn herum, erklärt Eva Słowińska-Dalik mit einer Prise Humor. Chopin ist ein Star in Warschau. Pianisten, die aus dem Ausland anreisen, landen am Chopin-Flughafen und übernachten oft im Chopin-Hotel. Dort befindet sich auch ein Chopin-Salon. In Warschau gibt es viele andere Orte, die mit Chopin zusammenhängen und ein Muss für Touristen sind, etwa die Kirche des Heiligen Kreuzes, wo sich Chopins Herz befindet, oder die Visitantinnenkirche, in der Chopin Orgel spielte. Oder eben die Freiluftkonzerte jeden Sonntag im Wojenki-Park.
0: Die enge Verbundenheit der Polinnen und Polen mit Chopin. Der Komponist wuchs in Warschau auf, wo er als Wunderkind gefeiert wurde. 1830 dann aber, mit 20 Jahren, da ist er dann nach Paris gegangen und nie mehr in seine Heimat zurückgekehrt. Sein Herz aber, das ist in einer Säule der Heiligkreuzkirche in Warschau eingemauert. Und wir bleiben in Polen. Das ist jetzt Grzegorz Turnau, Nie wiem o trawie, heißt so viel wie ich weiß nichts über Gras.

Was war Ihr letztes großes Konzert? Also ich habe in diesem Sommer die Toten Hosen und die Sportfreunde Stiller live erlebt. Bands, die schon lange im Musikgeschäft sind. Richtige Stadionfüller waren in diesem und im letzten Jahr in München auch Linkin Park, Foo Fighters und Coldplay. Also Bands, die in den 1990er Jahren angefangen haben. Aber wie sieht's mit jüngeren Bands aus? Also welche könnten nachrücken und den Sprung auf die großen Bühnen der Welt schaffen? Da tummeln sich inzwischen vor allem Solokünstler.

0: Tobias Dirr ist den Fragen nachgegangen.
1: Bands sind komplett aus den Charts verschwunden.
2: Was der BBC-Moderator und Autor Richard Osman für die britischen Charts konstatiert, gilt in Teilen auch für Deutschland, sagt Hans Schmucker von GfK Entertainment, dem Unternehmen, das die deutschen Charts ermittelt.
3: Bei den Singlecharts, da stammen aktuell nur noch 6% aller Songs von Bands. Das war in den 90er und 2000er Jahren zum Beispiel ganz anders. Da lag der Anteil bei über einem Drittel, also schon ein deutlicher Rückgang, den wir hier sehen.
2: Während in den Singlecharts Solokünstler und Duos dominieren, liegt in den Albumcharts der Anteil an Bands über die Jahre zwar relativ konstant bei über 40%, durchforstet man allerdings die Top 100 der vergangenen Woche, dann gehören die meisten Bands älteren Jahrgängen an, wie die Toten Hosen, Fleetwood Mac oder Nirvana. Zu den jüngsten Vertretern gehören da noch Kraftklub oder Annenmay Kantereit, die beide ja auch schon eine ganze Weile im Geschäft sind.
4: Ich weiß, was ich kann, trotzdem ab und an kommt Zweifel daran.
2: Und genau hier liegt das Problem. Es sind nicht die Bands, die fehlen. Was fehlt, sind junge, erfolgreiche Bands, die nachkommen, viel gehört werden und dann auch die größeren Bühnen bespielen. Warum das so ist? Oasis-Mastermind Noel Gallagher hatte eine Vermutung.
1: Warum es keine Bands mehr gibt? In den 90ern waren Bands wie Oasis, Blur oder Pulp der Mainstream. Aber der Plattenindustrie gefiel nicht, dass ihre Main Acts ein Haufen Typen auf Drogen sind.
2: Ob das der einzige Grund ist, sei mal dahingestellt. Was in jedem Fall zutrifft, die Art, wie heute Musik gemacht wird, hat sich verändert, sagt Johannes Ewerke, Geschäftsführer vom Bundesverband der Konzert- und Veranstaltungsbranche.
5: Da kann ein Martin Garrix als Jugendlicher aus dem Kinderzimmer heraus plötzlich einen Welthit produzieren. Das war früher nicht möglich, sowas.
2: Wer heute Musik machen will, der braucht keine Band mehr. Er oder sie muss nicht mal mehr ein Instrument spielen können. Moderne Aufnahmeprogramme wie Ableton oder Logic Pro verfügen über riesige Sample-Bibliotheken, aus denen man sich die passenden Sounds heraussuchen kann. Songs werden nicht mehr im Proberaum erjammt, sondern vor dem Bildschirm zusammengebaut. Das ist musikalisch nicht weniger anspruchsvoll, verschafft dem Einzelnen aber eine größere Autonomie. Man kann Musik machen, so wie es einem eben selbst passt, muss sich nicht mehr mit anderen über die künstlerische Ausrichtung streiten und spart sich im Zweifel die Proberaummiete, die insbesondere in Städten finanziell durchaus schmerzen kann. Aber erklärt das alleine den Schwund an Bands in den Charts? Oder liegt dahinter vielleicht auch eine Verschiebung hin zu Genres, in denen traditionell Solokünstler präsent sind?
3: Wir sehen schon auch, dass die Singlecharts sehr stark von einzelnen Genres geprägt werden im Moment. Das ist Deutschrap, Hip-Hop, Pop und Dance. Und da sind dann Bands eher nicht so stark vertreten.
2: Sagt Hans Schmucker von GfK Entertainment. Und natürlich verändern sich über die Jahre einfach die Geschmäcker. Egal, ob das einem gefällt oder nicht, sagt der Münchner Labelbetreiber und Veranstalter Patrick Oginski.
6: So wie ich jetzt sozialisiert bin, ich wünsche mir natürlich schon einen tollen Gitarristen, einen tollen Schlagzeuger. Aber ich kann mir jetzt vorstellen, dass viele junge Menschen auch das Gleiche empfinden. Und ich würde das auch gar nicht werten, wenn da ein DJ auf der Bühne steht und geschult ein paar Knöpfe drückt, dass das Gefühl, was die dabei haben, ein ähnliches ist, wie wenn ich Rage Against the Machine mir live angeschaut habe.
0: Der Musikmarkt ist im Wandel. So ist der Anteil der Bands in den Singlecharts von 30 auf 6% gesunken. Diese Band ist regelmäßig unter den Top 10, The No Twist aus Weilheim. Gerade auch in den USA und in Italien hat sie ihre Fans.

0: Where You Find Me, The Notwist, Bayern 2, 11.48 Uhr. 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
1: Hallo, hier ist Caro Matzko. 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
2: Ja, weil ich mich einfach geschämt habe dafür, dass ich einen auf Männer stehe. 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
1: Bei Gina am Attersee war ich auch. Sie ist geflohen aus der Enge ihres Heimatdorfes in die große, weite Welt nach New York, Paris und Wien. Und musste doch zurückkehren nach dem Tod ihres Bruders, um die elterliche Pension mit Wirtshaus zu retten.
3: Wir waren immer zu zweit mit den Ideen oder Gedanken dazu und plötzlich waren wir halt dann allein. 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
1: Oder Agenturchef Jan, der ein idyllisches und beschäftigtes, emsiges Familienleben führt, als plötzlich sein Herz stehen bleibt.
4: Und mitten im Gespräch, wirklich völlig aus dem Nichts, bin ich einfach nach hinten umgekippt und war tot. 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
5: Was hast du denn jetzt gelernt aus dieser wirklich atemlosen Zeit?
6: Dass das Leben kurz ist und vergänglich und schnell alles enden kann. Und Arthur, der hat einen falschen Schritt gemacht und war weg. Sein Leben war halt vorbei, ne? Und ich habe mir halt gesagt, was soll passieren? Selbst wenn ich jetzt hier nach 3 Wochen sage, boah, das war der größte Fehler meines Lebens, was soll dann passieren? Dann gehe ich zurück und finde was anderes, wo ich wieder anfangen kann.
7: Ich habe mich nie bewusst dazu entschieden, ich will zölibatär leben. Ich wollte Priester sein, ich wollte Seelsorger sein und habe das einfach für mich in Kauf genommen, dass da zölibatäres Leben mit dazugehört.
1: Heute treffe ich Johannes Peuger und seine Frau Maria. Die beiden wohnen in einem kleinen Haus in einem Dorf in Niederbayern. Maria ist Mittelschullehrerin und hat ihren Sohn Manuel mit in die Beziehung gebracht. Und Johannes, der ist katholischer Pfarrer in Regensburg.
8: Ich dachte, so, du hast den Krieg überlebt, du hast deine Mutter verloren, du hast dein Kind verloren, bist zurückgekommen, fängst wieder bei Null an und dann bekommst du als Preis, als Krönung, bekommst du auch noch einen Krebs.
1: Shadia Dekiden, sie ist Medizinexpertin, einerseits. Andererseits aber auch Juristin und

0: in dem Moment, wo ich realisiert habe, dass es ein Stein ist, ist er an mir vorbeigeschossen und hat die Lena direkt auf die Brust getroffen.
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2: Und diese südafrikanische Band hat sich nach einem Dorf in der Schweiz benannt, weil sie den Namen so cool fand. Bietenburg, White Shadow.

0: Anne Marie, Shadows in the Moonlight. Sie wird nicht nur in Kanada groß gefeiert, sondern hat auch einen Stern am Walk of Fame in Los Angeles. Und mit Anne Marie gehen 3 Stunden Bayern 2 am Samstagvormittag an diesem 1. Septemberwochenende zu Ende. Am Mikrofon war Silvia Wilhelm. Das ganze Team bedankt sich fürs Zuhören und wünscht Ihnen einen schönen Spätsommertag.
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Fenster putzen, Salat einwickeln und natürlich lesen und sich informieren über alles Wichtige, was in der Region passiert. Um den Kosmos Heimatzeitung geht's nach den 12 Uhr Nachrichten in Zeit für Bayern hier auf Bayern 2. Viel Spaß!

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1: 12 Uhr. Die Nachrichten des Bayerischen Rundfunks mit Friedrich Schloffer. Die Übersicht. Polizei ermittelt wegen weiterer Sabotageversuche an der Stromversorgung. Retter in Nepal finden 2 weitere Überlebende. Schauspieler Michael Mendl stirbt im Alter von 82 Jahren. Das Wetter im Süden letzter Regen, sonst freundlich bei 20 bis 25 Grad. Berlin. Die versuchten Sabotageakte gegen das deutsche Stromnetz häufen sich. In Sachsen waren Polizisten die ganze Nacht über mit der Sicherung von Spuren beschäftigt, nachdem an 2 Umspannwerken nördlich von Bautzen unbekannte Sprengvorrichtungen entdeckt worden waren. Der Einsatz ist laut Polizeidirektion Görlitz noch nicht beendet. In Nordrhein-Westfalen fahnden Ermittler weiter nach einem Verdächtigen aus Gevelsberg, der 2 Bekennerschreiben verfasst haben soll. Laut Innenminister Dobrindt fand die Polizei in dessen Wohnung Sprengstoff. Den ersten versuchten Angriff auf die Stromversorgung hatte es am Dienstag an einem Unspannwerk in Brandenburg gegeben. Der Verdächtige soll die Aktionen mit dem Kampf gegen fossile Energien begründet haben. In den 3 betroffenen Bundesländern wird noch Braunkohle abgebaut und verstromt. Osnabrück. Der Präsident der Arbeiterwohlfahrt hat der Bundesregierung vorgeworfen, den sozialen Frieden im Land zu gefährden. In der Neuen Osnabrücker Zeitung kritisierte Michael Groß die geplanten Sozialreformen als reines Sparpaket auf Kosten von Bürgern mit niedrigem Einkommen. Er warnte vor Streichungen etwa im Kinderzuschlag oder beim Wohngeld. Das Gefühl der Menschen, übergangen und nicht ernst genommen zu werden, befeuere die politische Unzufriedenheit und stärke die AfD, so der AWO-Chef. Um gegenzusteuern, forderte er die Wiedereinführung einer Vermögenssteuer. Kathmandu. 10 Tage nach der verheerenden Sturzflut im Himalaya haben nepalesische Rettungskräfte wieder 2 Überlebende gerettet. Eine Frau sei aus einem verschütteten Haus nahe der Grenze zu Tibet befreit worden, sagte ein Polizeisprecher. Sie sei zur medizinischen Versorgung nach Kathmandu geflogen worden. Außerdem konnte ein chinesischer Arbeiter aus einem Tunnel einer Wasserkraftanlage gerettet werden. Dort hatten Einsatzkräfte gestern schon 2 Überlebende gefunden. Immer noch werden in der Region mehr als 5.500 Menschen vermisst

0: unter ihnen hunderte Arbeiter. Die Gesamtzahl der bestätigten Toten stieg mittlerweile auf mehr als 1300. Diesen am Ammersee. Ein Mann mit einer Machete hat einen größeren Polizeieinsatz ausgelöst. Wie die Polizei mitteilte, ging er anscheinend der anscheinend betrunkene 30-Jährige am Abend durch die Bahnhofstraße in Diesen. Die Machete hatte er demnach im Ärmel versteckt. Zeugen alarmierten die Polizei. Als die Beamten den Mann aufgriffen, hatte er die Machete bereits abgelegt und verhielt sich kooperativ. Eine Bedrohung für Unbeteiligte bestand nicht. Der Mann wurde in eine psychiatrische Klinik gebracht. Berlin. Der Schauspieler Michael Mendl ist gestorben. Er sei friedlich eingeschlafen, teilte seine Agentin mit. Mendl wurde 82 Jahre alt. Bekannt war er aus Kinofilmen wie Der Untergang und etlichen Fernsehproduktionen. Für seine Rolle als Willy Brandt im ARD-Zweiteiler Im Schatten der Macht gewann Mendl die Goldene Kamera. Geboren wurde er 1944 im westfälischen Lünen. Bevor er zum Film kam, stand er jahrelang auf Theaterbühnen. Das Wetter in Bayern. Im Norden Sonne und Wolken, im Süden zunächst noch Regen, der sich aber an die Alpen zurückzieht und später abklingt. 20 bis 25 Grad. In der Nacht verbreitet klar, örtlich Nebel oder Hochnebel, es kühlt ab auf 12 bis 6 Grad. Morgen viel Sonnenschein, dieser überwiegt auch zu Wochenbeginn, erst ab Nachmittag gibt es vereinzelt Schauer und Gewitter, bei Höchstwerten von 20 bis 29 Grad. Soweit die Nachrichten des Bayerischen Rundfunks, die Zeit 12.04 Uhr. Die Verkehrsredaktion meldet A7 Füssen Richtung Ulm, zwischen Memmingen Süd und Dettingen an der Iller 9 Kilometer stockender Verkehr. A7 Fulda Richtung Würzburg, zwischen Fulda A-Dreieck und Bad Brückenau-Wildflecken 13 Kilometer Stau. A7 Würzburg Richtung Ulm, zwischen Kreuz Feuchtwangen-Kalsheim und Feuchtwangen-West Stau nach einem Unfall mit mehreren Fahrzeugen, zwei Spuren sind gesperrt. Und A7 Ulm Richtung Füssen, zwischen Illertissen und Bergheim 9 Kilometer stockender Verkehr und Stau und weiter zwischen Füssen und dem Grenztunnel Füssen Blockabfertigung. Weiter in Österreich auf der Fernpassstraße Richtung Nassereit zwischen dem Grenztunnel Füssen und Wengle 23 Kilometer Stau wegen Bauarbeiten. A8 München Richtung Salzburg zwischen Neukirchen und Grenzübergang Bad Reichenhall 9 Kilometer stockender Verkehr. A8 Salzburg Richtung München zwischen Irschenberg und Hofoldinger Forst stockender Verkehr. A9 München Richtung Nürnberg zwischen Manching und Ingolstadt Ost Stau und stockend. Soweit die Verkehrsübersicht.
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2: Ist mir doch egal, wenn in China ein Sack Reis umfällt oder Beckenbauer bayerisch gesagt, wenn in Peking ein Radl umfällt. Wenn aber der Sack Reis oder das Radl beim Nachbarn am Boden liegt, ja, dann möchte ich schon wissen, wie das passiert ist. Je näher wir an etwas dran sind, desto mehr interessiert's uns. Logisch, das ist völlig menschlich. Davon leben auch Lokalzeitungen, dass sie die großen und kleinen News unter die Leute bringen.
3: Zeitung in der Früh ist das allererste und der tägliche Gang zum Briefkasten in der Früh, so beginnt der Tag.
4: Ich bin ein alter Zeitungsmensch. Sie machen ja auch Reklame da über das E-Paper. Das ist nichts für mich. Ich will das in der Hand haben.
2: Ja, und bei uns bekommen Sie diese Themen ganz kommod auf die Ohren. Wie steht's um die Zukunft der Regionalzeitung? Wie komme ich bei mir in der Nähe noch an meine Milch, mein Brot? Und wie uns die Nähe zu anderen doch gleich wieder aufleben lässt.
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2: Ja, Menschen und ihren Geschichten näher kommen, das klappt im Radio freilich nicht ohne Sie, unsere Hörerinnen und Hörer. Schön also, dass Sie wieder mit dabei sind und Zeit für Bayern haben. Ich bin Christine Gaub und das hier sind Nick und June aus Nürnberg. 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

0: Nick and June, die Nürnberger, mit einem Song aus ihrem aktuellen Album New Year's Face. Ja, immer mal frisch, neu anfangen, das nehmen sich viele von uns immer wieder vor. Weniger Stress, mehr mit Freunden und Familie beisammen sein. Das Leben dieses Businessman, den wir Ihnen gleich vorstellen, hat sich tatsächlich nachhaltig komplett verändert. Als sich nämlich Karl-Heinz Schmidtke nach seinem erfolgreichen Leben als Unternehmer ein Ehrenamt gesucht hat, fast notgedrungen, weil nichts tun war keine Option. Aber was tun? Da hatte er selbst keine rechte Idee. Geholfen hat ihm in Bamberg die Caritek, eine kostenlose Ehrenamtsberatung der Caritas. Im Angebot, auch online, gut 500 ehrenamtliche Tätigkeiten aus allen Bereichen, von Naturschutz bis Soziales. Und im besten Fall mit der richtigen Beratung ergibt sich dann ein Match, findet also jeder das Passende. Auch unser rüstiger Ex-Unternehmer.
1: Morgen.
2: Hallo,
1: guten Morgen.
2: Grüß Gott,
1: Herr Schmidtke.
2: Geht es gut?
3: Mittwochvormittag im Seniorenheim Albrecht Dürer in Bamberg.
1: Guten Morgen.
2: Morgen. Warum nehmen Sie denn den Aufzug?
1: Nee.
3: Karl-Heinz Schmidtke eilt mit einem Taschenbuch in der Hand den Flur entlang, grüßt nach links und rechts. Die Mitarbeiterinnen kennen ihn gut. Er kommt seit 2 Jahren jede Woche her, um den Bewohnern vorzulesen.
1: Ich sehe.
3: Im Speisesaal wird er schon erwartet. Schmidtke rückt noch ein paar Stühle an den langen Holztisch. Eine Betreuerin schenkt Mineralwasser ein. Die meisten der Bewohner kommen mit einem Rollator. Einige brauchen sogar Hilfe. Aber niemandem würde einfallen, im Morgenrock zur Lesestunde zu erscheinen. Die 86-jährige Maria Philipp hat ihre weißen Haare elegant frisiert. Über dem hellblauen Wollpullover hängt eine orangefarbene Perlenkette.
4: Das ist unsere Lieblingsstunde. Und das sind wir immer so. Die alten Blumen müssen auch geschmückt werden.
2: Und jetzt merken Sie, warum ich immer beseelt wieder nach Hause gehe. Es ist wirklich so. Ja, guten Morgen zusammen.
1: Guten Morgen.
2: Machen wir mal wieder weiter mit der Geschichte vom Pinguin meines Lebens. Ein junger Mann geht nach Südamerika, um eine neue Stelle als Lehrer anzufangen, nach Argentinien.

0: Und auf dem Weg dorthin.
1: Karl-Heinz Schmidtke hat die Beine locker übereinander geschlagen. Aus den Korthosen lugen rote Socken hervor, passend zur Farbe des Wollpullovers. Man merkt ihm an, dass er es gewohnt ist, vor Menschen zu sprechen. Der 85-Jährige war bis vor wenigen Jahren ein erfolgreicher Unternehmer. Er verkaufte Büromaschinen und Medizinsoftware, war verantwortlich für 500 Mitarbeiter. Mit Anfang 80 dann die große Leere.
0: Ich hatte Langeweile. Mir war es stinklangweilig. Ich war immer gewohnt, was zu machen. Und dann hat mir meine Tochter gesagt, Mensch, mach doch irgendwas Soziales. Das war für mich eine Überwindung. Ich habe erst mal überlegen müssen, was heißt Soziales. Und ich habe früher Business gekannt. Von früh bis tief in die Nacht und rund um die Uhr, wenn möglich. Und das war meine Heimat, das war mein Leben.
1: Nun also Seniorenheim. Für andere Menschen da sein, ihnen nahe kommen. Dafür war in der Firma seine Frau zuständig. Sie kümmerte sich um die Angestellten und die Erziehung der vier gemeinsamen Kinder.
0: Er sah sich den Pinguin noch einige Sekunden lang an und kraulte sich das Kinn.
1: Karl-Heinz Schmidtke hebt immer wieder den Blick und schaut in die Runde. Ein halbes Dutzend offene, erwartungsvolle Gesichter schauen ihn an. Vor 2 Jahren war das noch anders.
0: Wie ich das erste Mal hier war, habe ich in müde, traurige Augen geguckt. Das war erschreckend. Das hat sich im Laufe der Zeit jetzt erst so ergeben. Wir sind uns ja auch, ja, das hört sich jetzt doof an, näher gekommen. Wir sind offen zueinander. Ich glaube, wir mögen uns alle.
2: Ja, auf jeden Fall. Wenn der Mittwoch kommt, dann sagen wir schon, heute ist es soweit. Und komm fei alle, es ist so spannend.
3: Beim Frühstück wird schon gesagt, der Mischke kommt fei, dass der fei kommt.
1: Ja. Mit seinen 85 Jahren ist er genauso alt wie die Bewohner. Auch er hat schlohweiße Haare und trägt Gesundheitsschuhe. Aber Karl-Heinz Schmidtke kommt von draußen, ist der Kontakt zur Welt. Als er eine Pause macht, kommen die Senioren ganz schnell weg vom Pinguin in Argentinien und zur Weltpolitik. Trump, Putin, die Ukraine. So, als hätten die alten Menschen nur darauf gewartet. Maria Philipp lacht.
4: Wir freuen uns ja auf die Stunde. Und in der Stunde wollen wir auch was davon haben. Und da diskutieren wir.
2: Wir hoffen immer und sagen immer, Herr Schmidtke, bleiben Sie gesund. Das fehlt uns sonst. Wir brauchen das irgendwie, die Unterhaltung, um mal was anderes zu hören.
1: Karl-Heinz Schmidtke hatte eigentlich nur ein wenig helfen wollen, wissen, wozu der alte Dackel noch taugt. Eröffnet hat sich ihm eine andere Welt, voller Sehnsucht, Einsamkeit, aber auch menschlicher Nähe.
0: Ich sage immer, ich bekomme mehr zurück, als ich gebe.
2: Das stimmt nicht.
0: Doch. Sie können ja nicht bei mir neigucken.
2: Sie glauben gar nicht, was Sie uns sagen.
0: Also gut, dann ist es mindestens 50-50.
2: Ganz das stimmt. Nehmen wir gerade noch an.
0: Okay. Wenn Sie meine Familie fragen, selbst unsere Enkeltochter, sagt, Opa, du hast dich so verändert. Was machen denn die mit dir? Ne? Und mich hat es menschlich verändert. Und es ist so schön.
5: Nähe hat er zugelassen, dieser taffe Mann, und hat mit 80 Jahren noch mal was ganz Neues entdeckt, auch an sich. Vor kurzem hat er sogar einen Verein gegründet, Gedächtnisblüte heißt er, und will mit Lesestunden und dem sich gegenseitig Erzählen von Geschichten aus dem eigenen Leben älteren Menschen mehr Aufmerksamkeit schenken. Ja, und genau dadurch, wir haben es eben gehört, sind die Bewohnerinnen und Bewohner in dem Seniorenheim ja wieder aufgeblüht. Uns einander wieder echt zu begegnen, dazu fordert auch Keno auf, der Sänger der Münchner Brassband Moop Mama. Weil er wollte, dass wir wieder mehr miteinander reden, hat er diesen Song geschrieben. 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
1: Und wo kriegen Sie Ihre Geschichten her? Von der Nachbarin, dem Kollegen in der Arbeit, über soziale Medien oder aus der Zeitung? Was früher der Bote der Nachrichten auch aus entlegenen Ecken ins Dorf gebracht hat, folgten dann Flugblätter und mit Erfindung des Buchdrucks rasch die Zeitungen. Und heute muss sich das gedruckte Blatt behaupten gegenüber Online-Portalen, Influencern, Social Media. Wie soll das gehen? Das wollte Quirin Seilbeck genauer wissen. Hier sein nostalgischer und perspektivischer Blick auf den Kosmos Zeitung. Und die ist ja für so vieles gut.
2: Am ersten tue ich den Trick raus, tue ich ihn langsam, tue ich dann die Zeitung einwickeln, da einstreifen, dass es glatt wird. Und dann tue ich da, was ich habe, entweder Stroh oder tue ich Haar rein. Die Zeitung soll helfen, da wenn sie ein Ohr bricht, dass das einfach die Zeitung aufsaugt, den Ohrklar und alles, und dass das nicht auf die Bredeln aufkommt von den Nestern. Das ist alles noch so verklebt und alles. Und so tue ich die Zeitung aus und schmeiß weg noch das Bredel sauber.
3: Die alte Zeitung als praktische Nestunterlage im Hühnerstall. So nutzt sie Fanny, eine Bäuerin aus Isen in Oberbayern. Schon seit Jahrzehnten macht sie das so. Und sie ist nicht die Einzige, die die Zeitung nach dem Lesen noch zweitverwertet.
4: Meine Frau nimmt sie zum Schuhausstopfer und zum Einwickeln von irgendwelchen Gemüsesachen, die man im Garten geerntet hat und irgendwelchen Nachbarn vorbeibringt.
5: Auch wenn man zum Beispiel Schuhe ein bisschen ausdehnen will, habe ich auch die Erfahrung gemacht, dass man ein bisschen eine Zeitung reinschieben kann und dann, wenn man die festgemacht reinstopft, dann weiten sich die Schuhe ein bisschen.
6: Unser Hund, dem verstecken wir was in Zeitungspapier, beziehungsweise wir nehmen eine Klopapierrolle, da Leckerli rein und verstopfen es vorne und hinten mit Zeitungspapier und dann muss der Hund das auspacken.
3: Im Schuh, am Gemüse, im Hundemaul. Das ist das Ende einer Tageszeitung. Am Anfang, da ist das Rascheln. Der Blick auf den Aufmacher und dann ganz nach persönlicher Vorliebe. Zuerst der Sportteil oder doch die Politik, das Wetter, die Todesanzeigen oder der Bericht aus dem Rathaus? Zeitung lesen geht überall. Am Frühstückstisch, auf dem Sofa, in den öffentlichen Verkehrsmitteln. Oder im Café, wie dieser Herr in München-Bogenhausen.
7: Ich bin ein alter Zeitungsmensch. Solange ich noch lebe, wird es immer eine Zeitung geben. Immer. Sie machen ja auch Reklame da über das E-Paper, aber das

0: Das ist nichts für mich, mache ich nicht. Ich will das in der Hand haben. Der Sport natürlich und dann im Lokales. Gell? Und am Wochenende oder wenn man länger Zeit hat, Wirtschaften, Politik oder so.
1: Den Tageszeitungen wurde schon mehrmals das Aus prophezeit. Und dass die verkauften Printauflagen seit Jahren zurückgehen, ist auch kein Geheimnis. Trotzdem.
2: Viele Menschen greifen immer noch am liebsten zum gedruckten Wort. Und das ist auch gar nicht altmodisch, sondern einfach ein Moment des Bewusstwerdens, des Bei-sich-Seins.
1: Schreibt Professor Dr. Martin Balle in einer Sonderausgabe des Straubinger Tagblatts im Oktober 2025. Balle ist der Verleger dieser Zeitung, die zur Mediengruppe Attenkofer gehört. Seit 1995 ist er im Verlag und Familienunternehmen tätig. Auf sich aufmerksam gemacht hat er unter anderem auch, als er im Jahr 2014 die insolvente Münchner Abendzeitung übernahm. Die gedruckte Zeitung als ein Medium des Bei-sich-Seins. Dem ist sich auch eine junge Passantin am Münchner Stachus bewusst.
3: Ich habe das wirklich ernsthaft versucht, weil ich finde es an sich super cool, wenn man in der Bahn sitzt und die Zeit hat, dass man da eine Zeitung mitnimmt und da durchblättert und es liest. Aber für mich hat das wirklich so einen inneren Stress ausgelöst, von wegen, das ist so ein volles Blatt, dass ich gar nicht mehr die Ruhe habe, das wirklich zu genießen, sondern dass es einfach eher so ein, ich muss jetzt den nächsten Artikel lesen, ich muss da jetzt durchkommen ist. Und das ist nicht der Sinn und Zweck von der Zeitung. Und deswegen habe ich irgendwie für mich entdeckt, dass das nicht so ganz mehr mein Medium ist. Da ist es für mich einfacher, durch Social Media zu swipen, da ist alles ein bisschen kompakter und dann auch einfach weiterzugehen, wenn es mich nicht interessiert.
1: Mit diesem Generationenkonflikt haben die Zeitungsverlage seit Jahren zu kämpfen. Auf der einen Seite die Generation, die mit der Zeitung aufgewachsen ist, sich von ihr informieren und inspirieren lässt und für die die Zeitung auch eine Art Veranstaltungskalender ist. Und auf der anderen Seite die junge Generation, die Informationen eher häppchenweise auf Social-Media-Kanälen zwischendurch mitnimmt. Jahrzehntelang haben Kommunen und Vereine Pressemeldungen oder Termineinladungen rausgeschickt und gehofft, dass die Redaktionen reagieren. Heute fahren viele Vereine ihre Pressearbeit zurück und präsentieren sich selbst über Social Media. Besonders in den sogenannten Nachrichtenwüsten auf dem Land, dort wo es oft schon gar keine Zeitungen mehr gibt. Diesen Trend beobachtet auch Martin Schanow. Er ist Sportredakteur beim Verlag Nürnberger Presse und seit 2010 zuständig für die ganze Bandbreite des Amateursports in den Regionen Fürth und Neumarkt.
4: Social Media ist ein großer Punkt. Viele Vereine präsentieren sich dann halt selber und präsentieren sich auch immer besser selber. Und ich will jetzt gar nicht von einer Konkurrenzsituation sprechen, denn wir machen ja immer noch Journalismus und das gibt ja schon noch einen Unterschied zwischen dem einfachen Abbilden oder dem Abbilden, wie man sich gerne selber sieht, und dem Berichten über was. Und wir ordnen ja auch immer mit unserem Bericht ein und deswegen sind wir ja immer noch auch auf dem Land so beliebt.
1: Früher haben die Leute noch Briefe an die Redaktion geschickt, zum Beispiel den aktuellen Kegelbericht. Oder der Vereinsvorstand ist in die Redaktion marschiert und hat das Gruppenfoto mit den neuen Trikots der ersten Mannschaft vorbeigebracht. Heute muss Martin Schanow den Vereinen oft auf Instagram folgen, um Kontakt aufzunehmen.
4: Da hat sich schon viel verändert. Die Leute kommen nicht mehr von selber auf die Zeitung zu, sondern die Zeitung muss mehr rausgehen. Aber hat gleichzeitig immer weniger Leute, die für die Zeitung arbeiten. Und das ist ein großer Spagat, den wir da leisten müssen.
1: Schließlich steht der Lokaljournalismus seit Jahren unter Druck. Werbeanzeigen bringen nicht mehr das große Geld. Verlage legen Regionalausgaben zusammen. Und am Land fehlt oft das Personal. Personal heißt freie Mitarbeiterinnen und Mitarbeiter. Menschen, die in der Gegend verwurzelt sind, die Vereine kennen und sich mit dem Reporterjob noch etwas dazu verdienen.
5: Er würde von Lager zu Lager fliegen, bis er ihn gefunden hatte. Dann würde er ihn hochheben und mit ein paar Flügelschlägen.
1: Sandra Meilinger aus Wiesent im Landkreis Regensburg ist eine davon. Seit 2011 schreibt sie als freie Mitarbeiterin für die Lokalzeitung Donaupost. Gerade besucht sie in Wiesent eine Lesung der Gemeindebücherei. Der Bestsellerautor Titus Müller ist zu Gast. Doch dann, mitten während der Lesung, verlässt sie den Saal und läuft eine Straße weiter in die Dorfgaststätte.
6: Also ich bin jetzt natürlich nicht gegangen, weil es jetzt nicht interessant war. Ich fand es sehr interessant und habe mir eigentlich fast gehört, dass ich jetzt gehen muss. Aber ich habe zufällig nur einen zweiten Termin gehabt, und zwar die Nominierungsversammlung für unseren CSU-Ortsverein. Und da bin ich jetzt ganz kurz, ganz spontan 5 Meter weitergegangen in die nächste Location und habe da schnell ein Foto gemacht und habe gesagt, ich gehe jetzt gleich wieder, weil ich möchte jetzt nochmal zur Lesung.
1: Eine rasende Lokalreporterin. Dieses Pensum können oft nur freie Mitarbeiter von vor Ort stemmen.
6: Es sind sehr viele Abendtermine, es sind sehr viele Wochenendtermine. Jemand, der wo Vollzeit in die Arbeit geht, der sagt natürlich, ja, ich gehe jetzt nicht nur 3-mal in der Woche auf die Nacht im Pfarrsaal nach Wiesent und höre mir da einen Vortrag an. Also das muss man dann schon mögen und aus Leidenschaft machen. Und dadurch, dass ich mit meinen anderen Arbeitsstellen flexibel bin, kann ich das noch leisten und werde das auch schauen, dass ich es so lange wie möglich machen kann.
1: Zusätzlich zu ihrer Arbeit als Lokalreporterin hat Sandra Meilinger 2 Teilzeitstellen. Einmal als Bürokraft und einmal auf dem Wertstoffhof. Bei allem ist es der Kontakt mit den Menschen, den sie an ihrer Arbeit besonders schätzt.
6: Es ist natürlich immer ein bisschen so ein Geben und Nehmen. Ich versuche, dass ich mir oft genug Zeit nehme, dass ich überall hingehe. Ich versuche, dass ich die Berichte sachlich schreibe. Und im Gegenzug bin ich mal nirgends hingekommen. Ja, dann schickt mir eigentlich auch jeder auch was zu.
1: Auch mit Gerlinde Striegel, der Büchereileiterin und damit Organisatorin des Abends, sind die Abläufe eingespielt.
7: Wir harmonieren ganz gut. Wir machen das immer alles auf einem kurzen Weg, entweder eine kurze E-Mail oder ein kurzer Anruf.
6: Oder wir treffen uns einfach auf der Straße und machen dann unsere Termine aus, ne?
7: Genau. Ich denke, die regionale Presse ist immer noch unsere größte Werbung, weil wir einfach im Dorf sind, sage ich einmal, und die Leute lesen auch noch Zeitung. Die Sandra ist nicht wegzudenken, das ist total wichtig für uns.
1: Einen Tag später in der Gemeindebücherei. Leiterin Gerlinde Striegel ist schon wieder im Einsatz. Diesmal aber keine Lesung mit Autor, Gästen und Zeitungsreporterin. Nein, Fensterputz ist angesagt.
7: Also nachdem der gröbste Dreck weg ist, nehme ich ein ganz normales Zeitungspapier und poliere praktisch die Scheibe dann damit auf. Das hat meine Mama schon so gemacht, das hat meine Oma schon so gemacht. Ich mag es immer nur so und funktioniert. Funktioniert perfekt. Zeitung in der Früh ist das allererste, und zwar in Printform. Der tägliche Gang zum Briefkasten in der Früh, wenn es noch finster ist, das ist der erste Gang und das gehört zum Tageswerk dazu. So beginnt der Tag und das möchte ich ehrlich gesagt auch gar nicht missen.
1: Dass die Zeitung bei Gerlinde Striegel in aller Herrgottsfrüh im Briefkasten liegt, ist heute keine Selbstverständlichkeit mehr. Gerade in den entlegenen Ecken am Land fehlt es den Verlagen an Zustellern. Dem ist sich auch Florian Liebel bewusst. Er ist Vertriebsleiter in der Mediengruppe Attenkofer, zu der unter anderem die Donaupost oder das Straubinger Tagblatt gehören. Vertriebsleiter bedeutet, er ist zuständig für den Lesermarkt und die Logistik. Für Florian Liebel führt langfristig kein Weg am E-Paper vorbei.
8: Wir wollen keinen zwingen, vom Gedruckten ins Digitale zu wechseln. Aber wir wollen es schaffen, dass sich unsere Kunden beschäftigen mit der digitalen Version unserer Zeitung. Und das muss für den Kunden einfach sein, es muss umsonst sein. Die Schwelle darf nicht hoch sein.
1: Und deshalb entschied sich die Mediengruppe im Jahr 2025 dazu, allen Printabonnenten einen kostenlosen E-Paper-Zugang zu ermöglichen. Ein mutiger Schritt, der auch im Verlag erstmal für Diskussionen gesorgt habe. Der Vertriebsleiter Florian Liebel findet die Entscheidung aber nach wie vor richtig.
8: Dann wird es für den Kunden billiger, für uns wird es einfacher zuzustellen und es ist dann auch letztendlich aktueller, als wenn er es erst Nachmittag mit der Post kriegt.
1: Florian Liebel macht kein Geheimnis daraus, dass die Printauflage auch bei der Mediengruppe Attenkofer rückläufig ist. Aber die digitale Version sei mit einem Plus von 15% stark steigend. Trotzdem.
8: Ich bin mir sicher, dass mittelfristig das Gedruckte immer noch Bestand haben wird. Es wird ein kleinerer Kreis werden, aber es wird ein Produkt bleiben, das einige Leute nach wie vor schätzen. Das Haptische, man sieht es auch im Büchermarkt, Die Bücher waren ja auch schon totgesagt und jetzt auf einmal steigen die Verkaufszahlen wieder der gedruckten Bücher, obwohl es ja E-Bücher auch gibt. Ob es in dieser Form ein Massenprodukt weiterhin sein wird in 10, 15 oder 20 Jahren, da kann man durchaus skeptisch sein. Ich bin da schon auch irgendwo realist genug.
1: Wie könnte die Zukunft aussehen? Ein Medienprojekt, das eine Alternative zur Lokalzeitung bietet, ist das digitale Nachrichtenmagazin Kolumna aus Lindau am Bodensee, gegründet im März 2025. Das Ziel? Moderner Lokaljournalismus für Lindau und die Orte drumherum. Die beiden Gründerinnen Ronja Straub und Julia Baumann-Scheyer hatten zuvor bei der Schwäbischen Zeitung gearbeitet.
9: Es gibt ja noch Lokalzeitungen, aber es gibt halt keine Vielfalt mehr. Die Leute haben keine Auswahl. Die gibt es ja schon lange nicht mehr.
1: Darum der Weg in die Selbstständigkeit mit Kolumna, das sich durch community-basiertes Crowdfunding finanziert. Die zahlende Community bekommt täglich einen Newsletter mit journalistischen Inhalten, ähnlich wie im Lokalteil einer Tageszeitung.
9: Es gibt schon auch Leute, die hier einfach über Instagram oder Facebook halt Behauptungen anstellen, die so nicht haltbar sind. Und irgendjemand muss ja drauf gucken. Also das sehe ich schon als unsere originäre Aufgabe nach wie vor an, dass man halt auch den Leuten hier allen auf die Finger guckt.
1: Aber Crowdfunding im Journalismus kann seine Tücken haben, weil die Redaktion wirtschaftlich von der eigenen Community abhängt.
10: Wir haben auch lange überlegt, ob Linda und unserem Namen vorkommen sollte, weil man sich ja.
1: Mitgründerin Ronja Straub hat das Konzept von Kolumna im Oktober 2025 auf einem Symposium in München vorgestellt zur Zukunft des Lokaljournalismus.
10: Weibliche Endung sozusagen hat und klar mit Carla Kolumna.
1: Der Kolumna Newsletter kostet 12,50 Euro im Monat. Wer mehr bezahlt, hat Zugriff auf weitere Artikel, einen Veranstaltungskalender und einen Podcast. Momentan sind es etwa 1000 Abonnentinnen und Abonnenten. Aber mit dem Ziel, die junge Generation unter 35 zu erreichen, tut sich auch Kolumna noch schwer.
11: Ich glaube, an sich wäre das jetzt auch ein großes Wunder gewesen, wenn wir jetzt einfach von Anfang an nur 20-jährige und 30-jährige AbonnentInnen gehabt hätten. So, das hätte mich sehr überrascht. Und so ist es natürlich auch nicht gekommen, sondern die Leute sind natürlich älter. Man muss dazu sagen, die Gesellschaftsstruktur in Lindau ist auch einfach so, dass es weniger jüngere Menschen gibt als ältere Menschen. Und es ist auch keine Studentenstadt. Das heißt, mit 18, 19 ziehen auch einfach viele weg. Unser Ziel ist es natürlich, die zu erreichen. Wir wollen jetzt eine Schülerredaktion auch noch aufbauen. Und dann vielleicht sogar ein eigenes Abo für jüngere Menschen anzubieten, das auch günstiger ist. Genau, einfach an die Orte gehen, wo die jungen Menschen sind und auch einfach da sein. Und dann reicht es vielleicht auch schon, wenn die schon mal von uns gehört haben, wenn die uns auf Instagram folgen. Ich glaube, das sind so die ersten Schritte, die man da einfach machen muss.
1: Schritte für die Zukunft, um eine Generation journalistisch zu erreichen, für die die Tageszeitung etwas ist, das vielleicht die Eltern lesen. Und mal Hand aufs Herz. Gibt's die gedruckte Tageszeitung in 20 Jahren überhaupt noch?
11: Nee, glaube ich nicht. Es gibt einfach immer weniger Möglichkeiten oder Menschen, die die Zeitung austragen. Es ist eigentlich viel zu teuer, das jeden Tag zu drucken. Die Logistik, also es gibt eigentlich zu viele Probleme mit dem Produkt, sag ich mal.
1: Ronja Straub glaubt eher ans E-Paper.
11: Weil ich dann eben sehe, was die Redaktion für relevant und für wichtig findet. Das ist weiter oben zu finden. Die Randspalten sind die kleinen Meldungen. Und ich glaube, dass das was ist, was die Menschen auch, um ihre Welt einordnen zu können, sich eigentlich wünschen. Und nicht einfach eine Online-Seite, auf der alles gleich aussieht. So ein bisschen ist ja unsere Idee mit dem Newsletter auch, das da eben abzubilden. Deswegen glaube ich schon, dass es ein ähnliches Produkt wie eine Tageszeitung geben wird, aber ich glaube, kein Printprodukt in dieser Frequenz, wie es gerade der Fall ist.
1: Ähnlich sieht das auch Martin Schaner aus Fürth, der seit 2010 als Sportredakteur tätig ist und den Lokaljournalismus aus dem FF kennt.
4: In 20 Jahren glaube ich nicht, dass es noch eine gedruckte Zeitung geben wird, weil mit jedem Sterbefall, den wir in der Zeitung abdrucken, erlischt ein Abo. Und das kannst du auf dem Bierfitzler ausrechnen, wo das hinführen wird. Und die jungen Leute und die Mitteljungen, die sind einfach gewohnt, das digital abzurufen.
1: Auch sein privates Nutzerverhalten sei digital. Er ruft die Internetseite nordbayern.de auf, scrollt durch die Themen und wenn ihn was interessiert, klickt er darauf.
4: Es ist total schade eigentlich, weil man früher, glaube ich, mehr Artikel gelesen hat, nach denen man gar nicht wirklich gesucht hat. Man ist überrascht worden und man hat sich dadurch besser allgemein gebildet. Und diese Kultur der Allgemeinbildung, die wird uns verloren gehen mit der Zeitung, aber der Trend ist unumkehrbar.
1: Trotz allem, manchmal tun sich in der Gesellschaft auch Retro-Trends auf. So geschehen beim Online-Satire-Magazin der Postillon, das seit vielen Jahren mit seinen schrägen Meldungen und fiktiven Nachrichten unterhält.
2: Die Konkurrenz ist praktisch tot. Druckereien suchen verzweifelt nach Kunden. Gleichzeitig ist eine Art Online-Ermüdung zu spüren. Die Leute sehnen sich wieder nach etwas zum Anfassen. Nach unserer Zeitung.
1: Und weil sich auf Anhieb genug Abonnenten zur Finanzierung der Zeitung fanden, konnte das Projekt im Oktober 2025 starten. Seitdem wandert der gedruckte Postillon einmal monatlich für 5 Euro in die Briefkästen seiner Abonnenten und ist auch am Kiosk zu haben. Die Zeitung ist immer noch relevant in der Gesellschaft. Ob als nostalgischer Retro-Trend, als geliebtes Informationsmedium oder um die nassen Schuhe damit auszustopfen. Und Leser- und Publikumsbefragungen zeigen immer wieder, die Leute schätzen Nachrichten aus ihrer Region, wollen wissen, was um sie herum passiert. Nur bei den einen sind es halt das E-Paper oder die Online-Nachrichten, bei den anderen Social Media oder die gedruckte Zeitung. Es gibt sie jedenfalls noch, die passionierten Leserinnen und Leser, die sich Zeit nehmen für die echte Zeitung aus Papier. Ein Besuch im Altenheim Elisabethinum in Regensburg. Auch wenn die betagten Bewohnerinnen und Bewohner oft kaum mehr die kleine Schrift lesen können, ein Tag ohne Zeitung? Undenkbar. Adolfine Treiber kriegt die Zeitung immer abends von ihrer Nachbarin.
12: Ich interessiere mich vor allem für den Regensburg-Teil natürlich, gell? Weil ich infolge meiner Sehschwäche nicht mehr alles lesen kann. Aber die wichtigsten Dinge schaue ich mir dann schon gründlich an. Und vor allem freue ich mich dann immer, das ist abends mein Denksport, auf das Kreuzworträtsel. Ja.
13: Mein Gott, wie ein Kind war daheim, da habe ich natürlich mich für die Zeitung nicht so interessiert. Aber der Vater war ganz außer auf die Zeitung. Und dann haben wir das Zeitunglesen von ihm gelernt und haben gesagt, ja, wenn es er wissen will, dann mögen sie mir auch gern wissen. Da ist das und das passiert. Und die Familie haben immer auf ein Kind gewartet, haben keins gekriegt und jetzt haben sie eins. Also so Ereignisse, die einen schon ein bisschen auch berühren.
1: Erinnert sich Prälat Josef Grabmeier, der ein Stockwerk über Adolfine Treiber lebt. Jahrzehntelang hat er die Mittelbayerische Zeitung gelesen. Heute mit 98 Jahren reicht es immerhin noch für die Bilder und Überschriften. Und dann, wenn die Zeitung einmal durchgelesen und geraschelt ist, die Artikel sorgfältig studiert sind und das Rätsel gelöst ist, kommt sie auf den Stapel. Aber noch nicht in den Müll. Weil die Zeitung von gestern mag alt sein, aber nützlich ist sie immer noch. Manche Leute knüllen sie zusammen und nutzen sie als Verpackungspuffer bei Paketen. Oder sie nehmen sie zum Basteln her. Oder als Anzündehilfe beim Anschüren des Kachelofens.
3: Tatsächlich brauche ich schon auch Zeitung, weil wir an Weihnachten unsere Geschenke damit einpacken. Mit der Intention, das Zeitungspapier ist auch nochmal gut genutzt.
14: Und ich verwende es, wenn ich Briefmarken ablöse. Und dann kommen zwischen die Trockenbögen kommen immer noch Zeitungen, damit die Feuchtigkeit aufgesogen wird. Genau, das habe ich von meinem Opa so gelernt. Und mit dem habe ich eben früher Briefmarken gemacht. Das fand ich so beruhigend und so schön. Und das mache ich manchmal noch.
12: Naja, und ganz früher ist es ja schön fein in den Toiletten gewesen, die Teilung. Da hat es noch kein Klopapier gegeben nach dem Krieg, gell?

Ja, und lesen könnte man sie auch, die Regionalzeitung, unbedingt sogar. Steht da doch auch drin, was alles so los ist bei uns daheim. Christoph Lehner and Friends machen sich jetzt ganz oldschool, gemütlich ein schöner Tag in Ringspur.

0: Es ist eine oft beklagte Situation im Dorf. Die Wirtschaft zu, der kleine Laden, wo man noch schnell eine Butter holen könnte, schon lange dicht. Wer da kein Auto hat. In meiner Nähe ist ja heute unser Motto. Und eben da, bei uns ums Eck, sollte schon eine Grundversorgung möglich sein. Vielerorts haben Initiativen deshalb Dorfläden gegründet. Leider waren sie damit auf längere Sicht nicht überall erfolgreich. Ist halt auch recht aufwendig und trotz Förderung nicht immer wirtschaftlich, so eine Nahversorgung. Ein Projekt könnte Vorbild sein für andere Regionen, ein mobiler Dorfladen. So einer ist seit knapp 7 Jahren in der nördlichen Oberpfalz unterwegs. Da war Uli Scherr mal für uns einkaufen.
1: Guten Morgen!
2: Es ist ein kalter Februarmorgen in der nördlichen Oberpfalz. Heike Bäumler hat ihren kleinen Transporter auf dem Dorfplatz von Rieglasreuth geparkt und öffnet die Tür zum Verkaufscontainer. Für eine knappe halbe Stunde macht der mobile Dorfladen in der kleinen Ortschaft im Landkreis Tirschenreuth Station. Die Kunden haben schon gewartet und drängen jetzt zu Heike Bäumler in den 15 Quadratmeter großen Verkaufsraum.
3: Musik habt ihr jetzt keine, ne?
1: Nein, haben wir nichts mehr.
3: Schade. Was ist denn das da, oder?
1: Quark.
2: Von Montag bis Samstag ist der mobile Dorfladen in der Region Steinwald unterwegs, fährt knapp 12 Stationen pro Tag an und versorgt die Leute mit allem, was sie zum Leben brauchen. So wie diesen Kunden in Rieglasreuth.
4: Also ich glaube, ich habe jetzt alles. Es ist halt gute Qualität. Vom Philipp das Gebäck, das ist gut. Und ein bisschen Gemüse vom Grillmeier, das regionale Gemüse. Ich habe zwar einen eigenen Garten und habe ziemlich viel nur selber eingeköllert, aber ich kaufe halt da ein bisschen zu. Und vor allem das Öl ist gut, von Marc Dretwitz von der Ölmühle Preuß. Die Schokoladen, erste Qualität, Tee, also wirklich.
2: Seit 2018 ist der mobile Dorfladen unterwegs. Organisiert wird das Projekt von der Steinwald-Allianz, einem kommunalen Zweckverband, zu dem sich 17 Gemeinden und Städte in den Landkreisen Tirschenreuth und Neustadt an der Waldnaab zusammengeschlossen haben. Geschäftsführer Martin Schmid war von Beginn an dabei.
5: Wir fahren wirklich bis auf die ganz kleinen Dörfer. Zu Anfang haben wir gesagt, es müssen mindestens 50 Einwohner dort sein, dass es sich rentiert. Aber das ist eine Erkenntnis, die Zahl der Einwohner ist nicht entscheidend. Sondern es geht darum, dass die Leute unser Angebot gern annehmen, dass sie das schätzen und letztlich nicht angewiesen sind auf Nachbarn, Töchter oder Söhne, die ihnen dann die Sachen bringen.
2: Die ursprüngliche Idee im Steinwald war eigentlich, einen mobilen Bauernmarkt zu gründen. Der sollte gezielt regional erzeugte Lebensmittel vermarkten. Bei einer Bedarfsanalyse kam dann raus, dass die potenzielle Kundschaft auch noch andere Bedürfnisse hat. Und so finden sich im Sortiment nicht nur frische Backwaren, Fleisch, Eier und Gemüse aus der Region, sondern rund 1000 Artikel des täglichen Bedarfs wie Tütensuppen, Tiefkühlgerichte, Toilettenartikel, Hundefutter und Tabakwaren. Außerdem kann man Bargeld abheben und der Kleinlaster beherbergt auch die erste mobile Lottoannahmestelle in Deutschland überhaupt. Im Lauf der Jahre ist der mobile Dorfladen vielerorts zu einem sozialen Treffpunkt geworden. Zum Beispiel für die Bewohner von 7 Seniorenheimen im Steinwald, bei denen der mobile Laden ebenfalls Station macht.
5: Das Ganze, ja, hat eher einen sozialen Charakter auch. Dort ist es wirklich fest integriert in den Wochenablauf. Wir kommen dorthin, diejenigen, die noch mobil sind, können bei uns einkaufen. Ansonsten kommt die Pflegekraft mit einem Bestellzettel und Geld und kauft dann ein viel Shampoo und Haftcreme und Moscherie.
2: Mit dem Programm Digitales Dorf hat das Bayerische Landwirtschaftsministerium in der Vergangenheit Projekte gefördert, die helfen sollen, den ländlichen Raum zukunftsfähig zu machen. Auch der mobile Dorfladen im Steinwald wurde aus diesem Fördertopf bezuschusst bis Ende letzten Jahres. Zwar wird der mobile Dorfladen weiterhin von den Mitgliedsgemeinden subventioniert, das fehlende Geld vom Land aber muss der Laden jetzt selbst erwirtschaften. Geschäftsführer Schmid blickt dennoch zuversichtlich in die Zukunft.
5: Ich kann mich an einen Bürgermeister erinnern, der gesagt hat, ein Projekt ist nicht nur so lange gut, wie es eine Förderung dafür gibt. Und genauso ist es auch mit dem mobilen Dorfladen. Die Förderung war gut und war wirklich auch sehr wichtig als Auftakt für den mobilen Dorfladen. Und jetzt müssen wir eben mit den Mitteln der Kommunen klarkommen. Wir müssen uns natürlich dynamisch immer wieder weiterentwickeln. Und ich denke, dann hat es eine Zukunft. Im Gegenteil, ich glaube, dass es vielleicht noch an Bedeutung gewinnen wird.
2: Dass guter Wille und Idealismus manchmal aber nicht ausreichen, ein ambitioniertes Projekt wie einen Dorfladen am Leben zu erhalten, das weiß auch Bettina Witt. Sie ist am Amt für ländliche Entwicklung in der Oberpfalz Sachgebietsleiterin für Dorferneuerung. Ihre Behörde hat in den letzten Jahren in der Oberpfalz 9 Dorfladengründungen mit einer Anschubfinanzierung gefördert. 2 dieser Läden sind wieder eingegangen. Corona mag eine Ursache gewesen sein, wohl aber auch mangelnde Nachfrage der Kundschaft vor Ort. Beim Konzept des mobilen Dorfladens im Steinwald, der gleich eine ganze Region abdeckt, hat die Expertin dagegen ein gutes Gefühl. Es könnte Schule machen, sagt Bettina Witt.
6: Es ist auf jeden Fall spannend und es ist ja was, was sich etabliert hat inzwischen mit Fahrplan und mit Kundschaft. Also ich hoffe eigentlich.

0: Kemnath. Auch hier haben die Leute schon gewartet auf den Einkaufsbummel im Kleinlaster, so wie diese Kundin hier.
1: Da verlasse ich mich jede Woche drauf, weil braucht man immer. Der Honig ist für meinen Mann, dass er gesund bleibt. Ein wenig Obst und ein wenig Gutti für meine Enkelkinder, wenn sie doch kommen. Das Nötigste halt. Die Leute werden immer älter am Dorf. Da muss man schauen, dass man sowas mitnimmt. So kommt man über die Runden am Dorf. Und das muss man auch schätzen.
2: Was kaufen wir wo ein? Darüber hat sich der Regensburger Musiker Gampe auch so seine Gedanken gemacht. Heraus kam dabei sein Blues-Song Knoblauch.
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In meiner Nähe, das war heute unser Thema in der Zeit für Bayern. Christine Gaub bedankt sich, dass wir in ihrer sein durften. Am besten bleiben Sie weiter nah am Radio.

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5: 13 Uhr, die Nachrichten des Bayerischen Rundfunks mit Friedrich Schloffer, die Übersicht. Sondergesandte aus den USA besuchen Moskau. Polizei ermittelt weiter wegen Sabotage am Stromnetz. Schauspieler Michael Mendl stirbt im Alter von 82 Jahren. Das Wetter, in Richtung Alpen noch Regen, sonst trocken, bei 20 bis 25 Grad. Moskau. Die US-Sondergesandten Witkoff und Kushner besuchen an diesem Wochenende Russland und die Ukraine, um über ein Ende des Krieges zu sprechen. Wie russische Nachrichtenagenturen berichten, sind die beiden Verhandlungsführer am Vormittag in Moskau gelandet. Dort sollen sie sich mit dem russischen Präsidentenberater Dmitriev treffen. Washington gab an, dass auch Gespräche in Kiew geplant sind. Die USA hätten beide Seiten gebeten, auf Angriffe zu verzichten, während Witkoff und Kushner vor Ort sind. Einzelheiten dazu, wie der Friedensvorschlag der Sondergesandten aussieht, sind nicht bekannt. Moskau fordert weiterhin, dass die Ukraine Gebiete an Russland abgibt. Kiew lehnt das ab. Berlin. Die versuchten Sabotageakte gegen das deutsche Stromnetz häufen sich. In Sachsen waren Polizisten die ganze Nacht über mit der Sicherung von Spuren beschäftigt, nachdem an zwei Umspannwerken nördlich von Bautzen unbekannte Sprengvorrichtungen entdeckt worden waren. Der Einsatz ist laut Polizeidirektion Görlitz noch nicht beendet. In Nordrhein-Westfalen fahnden Ermittler weiter nach einem Verdächtigen aus Gevelsberg, der zwei Bekennerschreiben verfasst haben soll. Laut Innenminister Dobrindt fand die Polizei in dessen Wohnung Sprengstoff. Den ersten versuchten Angriff auf die Stromversorgung hatte es am Dienstag an einem Umspannwerk in Brandenburg gegeben. Der Verdächtige soll die Aktionen mit dem Kampf gegen fossile Energien begründet haben. In den drei betroffenen Bundesländern wird noch Braunkohle abgebaut und verstromt. Berlin. Nach dem Datenleak in der Berliner Verwaltung weist das Bundesamt für Sicherheit in der Informationstechnik BSI auf eine erhöhte Bedrohungslage hin. Wer in Kontakt mit betroffenen Personen oder Organisationen steht, soll laut BSI besonders aufmerksam sein. Denn es könnte zu gezielten Phishing-Angriffen kommen. Bei dem vorliegenden Cyberangriff geht das BSI von einem ausschließlich finanziellen Motiv aus. Hacker hatten Daten aus der Berliner Verwaltung gestohlen, darunter Notfallpläne und Arbeitszeugnisse und Bitcoins im Wert von 2 Millionen Euro gefordert. Als der Senat die Zahlungsfrist verstreichen ließ, veröffentlichten die Hacker die Daten im Darknet. Kathmandu. Nach der Sturzflut im Himalaya vor 10 Tagen konnten nepalesische Rettungskräfte 2 Überlebende bergen. Eine Frau wurde an der Grenze zu Tibet aus einem verschütteten Haus gerettet. Aus dem Tunnel einer Wasserkraft

0: Anlage konnte zudem ein chinesischer Arbeiter befreit werden. Beide werden nun medizinisch versorgt. Berlin. Der Schauspieler Michael Mendl ist tot. Wie seine Agentin mitteilte, starb er im Alter von 82 Jahren. Mendl prägte Filme wie Der Untergang oder den ARD-Zweiteiler Im Schatten der Macht. Für seine Rolle darin als Ex-Kanzler Brandt gewann er die Goldene Kamera. Außerdem spielte Mendl in zahlreichen Serien mit. Das Wetter in Bayern. Am Nachmittag klingt der Regen an den Alpen ab, ansonsten ist es trocken, mit sonnigen Abschnitten bei 20 bis 25 Grad. In der Nacht wird es meist klar, nur örtlich gibt es Nebel oder Hochnebel, Abkühlung auf 12 bis 6 Grad. Morgen viel Sonnenschein und maximal 26 Grad. Am Montag und Dienstag kann es ab dem Nachmittag Schauer oder Gewitter geben, Höchstwerte dann 21 bis 29 Grad. Soweit die Nachrichten, die Zeit, es ist 13.04 Uhr. Die Verkehrsredaktion meldet: A7 Füssen Richtung Ulm, zwischen Illertissen und Dreieck-Hettistetten, 7 Kilometer stockender Verkehr. A7 Fulda Richtung Würzburg, zwischen Fuldaer Dreieck und Bad Brückenau-Wildflecken, 13 Kilometer Stau. A7 Ulm Richtung Füssen, zwischen dem Dreieck-Hettistetten und dem Kreuz Memmingen, Stau und stockend, und zwischen Füssen und dem Grenztunnel Füssen, Stau und Blockabfertigung. Weiter in Österreich auf der Fernpassstraße Richtung Nassereit, zwischen dem Grenztunnel Füssen und Wengle, Stau wegen Bauarbeiten. A8 München Richtung Salzburg. Zwischen Weyern und Irschenberg 10 Kilometer stockender Verkehr. A8 München Richtung Salzburg. Zwischen Neukirchen und Grenzübergang Bad Reichenhall 9 Kilometer stockender Verkehr. A9 München Richtung Nürnberg. Zwischen Manching und Denkendorf 12 Kilometer stockender Verkehr. Und A9 Berlin Richtung Nürnberg. Zwischen Markt Schorgast und Dreieck Bayreuth-Kulmbach 7 Kilometer Stau. Soweit der Service.
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2: Hallo, Johannes Bertou hier. Bei besonders großen und schlimmen Ereignissen auf der Welt, da erinnern wir uns auch Jahrzehnte später, wie, wann und wo wir davon erfahren haben. Vor 25 Jahren ist so etwas passiert, der 11. September 2001. Al-Qaida-Terroristen lenken Flugzeuge in die Türme des World Trade Centers. Der größte Terroranschlag der Geschichte, mit fast 3000 Todesopfern. Dieser Anschlag hat die Welt verändert und mit ihm die Rolle von Deutschland und der Bundeswehr. Darum geht es heute im ARD-Radio-Feature. Deutsche Soldaten waren von Anfang an dabei, als die USA die Taliban in Afghanistan angegriffen haben. Nur am Anfang wusste davon keiner. Christoph Heinzle und Shogaka Silaf haben die Geschichte recherchiert.
3: Es ist die Nacht zum 29. November 2001. Oberstleutnant Jüdicke und ein Major des KSK, des Kommandos Spezialkräfte der Bundeswehr, sind 5000 Kilometer entfernt von ihrer Heimat, im Oman, auf einem US-Stützpunkt. Sie machen sich gerade bereit, auszufliegen, auf Befehl von Bob Harward, US-Kommandeur der Special Forces im Oman. Denn die Bundeswehroffiziere haben ein Problem. Sie dürfen eigentlich gar nicht hier sein. Jüdicke und der Major des KSK haben keine Erlaubnis der omanischen Behörden. Die beiden Deutschen sitzen schon in einem Zivilflugzeug für den Rückflug, erinnert sich Jüdicke.
4: Plötzlich packte uns von hinten ein Navy Seal und sagte, los, raus. Nichts sagen, einfach nur mit rauskommen. Ihr fliegt mit uns nach Afghanistan, wir landen heute Nacht in Rhino. Packt eure Taschen um, ladet eure Gewehre und dann geht's heute Nacht los.
5: Dann hoben wir ab nach Rhino, einem kleinen vorgeschobenen Stützpunkt südwestlich von Kandahar, den wir gerade erst eingenommen haben. Sie flogen also mit uns nach Rhino.
4: Das Flugzeug rollte auf den Boden, die Rampe ging hinten auf. Der Sand füllte das Flugzeug, du konntest nichts mehr sehen.
3: Im Schutz der Nacht landen Oberstleutnant Jüdicke und der KSK-Major mitten in der afghanischen Wüste, auf der unbefestigten Landepiste von Camp Rhino, der ersten Einsatzbasis der Amerikaner hier im Süden Afghanistans.
4: Und wir sind aus dem rollenden Flugzeug hinterhergesprungen und hörten dann nur, wie der Ladungsmeister schrie, der letzte Mann ist raus, und dann gaben die Vollgas und waren weg.
6: Nach 9-11. Deutschland im Krieg. Ein ARD-Radio-Feature von Christoph Heinzle und Shugaka Silaf.
3: Hier erzählt Andreas Jödicke die Geschichte, wie er nach den Anschlägen vom 11. September 2001 zum ersten deutschen Soldaten auf afghanischem Boden wurde. Eine abenteuerliche Geschichte, die Jödicke nie zuvor öffentlich geteilt hat. Eine Geschichte, zu der die Bundeswehr bis heute nicht Stellung nimmt. Und eine Geschichte, die beispielhaft dafür steht, wie die Bundeswehr nach 9/11 zum Mittel deutscher Politik wird. Wie Deutschland den USA seine Solidarität beweisen will, auch und gerade mit der Teilnahme seiner Spezialkräfte am Kampfeinsatz in Afghanistan.
5: Ursprünglich war es lediglich eine Planungsmission. Doch daraus entwickelte sich ein Einsatz mit Bodentruppen in Afghanistan.
7: Und er sagt, ja, wisst ihr, ihr habt hier einen besonderen Status. Ihr seid im Grunde genommen die ersten zwei deutschen Offiziere in einem Bodenkampfeinsatz seit dem Zweiten Weltkrieg. Wir waren so stolz, dass wir das als Erste schaffen würden.
3: Afghanistan, Camp Rhino, nahe der Stadt Kandahar. Spezialkräfte aus 6 weiteren Staaten stoßen später noch dazu. Doch die Deutschen sind die ersten Nicht-Amerikaner in der sogenannten Task Force K-Bar unter Bob Harbords Kommando. Für beide Seiten ein wichtiges Symbol. Und mehr als das macht der inzwischen 69-jährige ehemalige US-Vizeadmiral klar.
5: Die Deutschen waren wunderbar, in jeglicher Hinsicht. Sie haben wie alle anderen Teams gearbeitet. Wir haben Aufträge unter allen verteilt. Und jeden einzelnen Auftrag führten sie ab dem ersten Tag vor Ort erfolgreich aus.
7: Wir wollten zeigen, dass die Deutschen gut sind, dass die deutschen Spezialkräfte mitgehen und dass die deutschen Spezialkräfte auch, sage ich mal, ein gewisses Risiko gehen, damit sie ihren Auftrag erfüllen können.
5: Ich brauchte Personal. Je mehr Leute ich hatte, desto mehr Operationen konnte ich durchführen. Es war wie eine perfekte Ehe, bei der alles zusammenpasst.
3: Die geheime Mission der beiden Bundeswehroffiziere hatte begonnen, als Deutschland und der Bundestag noch über das Mandat für das KSK debattierten. Andreas Jödicke, genannt Andy, und sein Kamerad Wally wurden ohne Bundestagsmandat und offenbar ohne Information der Abgeordneten losgeschickt. Der Bundestag diskutierte den Einsatz noch kontrovers. Die Erinnerung an den 11. September war noch frisch.
8: Ich war in den Sitzungen von Ausschüssen und kam zurück in das Büro und sah im Vorzimmer einen Bildschirm und ein Flugzeug und ein Hochhaus.
3: Erinnert sich der damalige Verteidigungsminister Rudolf Scharping.
8: Und plötzlich verschwand das Flugzeug im Hochhaus.
9: Es ist fürchterlich, es ist die größte Katastrophe offensichtlich, das lässt sich schon jetzt feststellen, die Manhattan je erfasst hat.
8: Das war eine Zeitenwende und es wirkt nah.
9: Flammen lodern aus beiden Türmen des Welthandelszentrums. Es sind erste Spekulationen, erste Vermutungen, die eindeutig darauf hinzielen, dass es sich um eine terroristische Aktivität handelt.
3: Auch Angelika Beer sieht die Bilder aus New York. Die verteidigungspolitische Sprecherin der Grünen wartet gerade auf den Beginn eines Telefoninterviews.
10: Also ich sollte an dem Tag eigentlich den Rücktritt von Scharping fordern, weil er schwadroniert hat nach der Ausschusssitzung, keine Antworten gegeben hat und bin dann in meinem Büro und warte auf das Interview am Telefon und auf einmal stürzt mein Team rein und sagen, alles aus, ist was ganz Schreckliches passiert.
8: Es war mir politisch klar, dass hier irgendetwas passiert, das fundamental ist. Was genau, das konnte ich nicht einschätzen. Es war mir aber auch klar, meine Tochter lebt in New York. War der nächste Teil des Stresses.
3: Was Rudolf Scharping nicht weiß, seine Tochter Susanne hat an diesem Morgen einen Termin bei der New Yorker Führerscheinstelle in unmittelbarer Nähe des World Trade Centers.
8: Dann kam der Anruf des Bundeskanzlers. Ich raste ins Bundeskanzleramt, um dort mit anderen Kollegen aus der Regierung, dem Bundeskanzler, zu sprechen. Parallel versucht, meine Tochter zu erreichen und dann ging es hin und her. Also es bestand eine große Unsicherheit bei völliger Klarheit der Tatsache, das ist ein Angriff auf die USA und auf eine bestimmte Form von Leben und Zivilisation.
3: Wolfgang Schneider-Hahn ist in diesen Stunden oft an der Seite Scharpings. Der Drei-Sterne-General ist einer der wichtigsten Berater des SPD-Politikers.
11: Und der Minister hat gesagt, das werde ich nicht vergessen, das ist Krieg und das bedeutet den NATO-Fall.
3: Der damalige Leiter des Planungsstabs meint den NATO-Bündnisfall, der Deutschland militärisch zu Beistand verpflichtet.
11: Also ich war überfahren, also hatte keinen Instrumentenkasten dabei. Wie geht man jetzt damit um?
8: Wir wussten nur, da ist etwas, das müssen wir genauestens und schnellstens aufklären. Und wir müssen Entscheidungen treffen, wie wir sie uns vor 2 oder 3 Stunden

0: noch nicht haben vorstellen können. Das war klar.
1: Die Linie gibt Bundeskanzler Gerhard Schröder noch am 11. September vor.
2: Dies ist eine Kriegserklärung gegen die gesamte zivilisierte Welt. Ich habe dem amerikanischen Präsidenten George Bush die uneingeschränkte Solidarität Deutschlands zugesichert.
1: Die richtige Botschaft, meint Scharping.
0: Was immer das ist, wir stehen zusammen. Das musste von Anfang an und war ja auch Gott sei Dank von Anfang an klar.
1: In den Augen der grünen Koalitionspartnerin Angelika Baer dagegen hat der Bundeskanzler den Amerikanern gerade einen Blankoscheck ausgestellt.
3: Diese uneingeschränkte Solidarität hieß ja faktisch, es ist egal, ob wir eine rechtliche Grundlage haben, ob wir einen UN-Sicherheitsratsbeschluss haben. Das hieß einfach, die Entgrenzung der parlamentarischen Rechte überhaupt, weil wir hatten nichts zu entscheiden.
1: Der Familienvater Rudolf Scharping ist inzwischen erleichtert. Seine Tochter hat sich einen Tag nach den Anschlägen aus New York gemeldet. Wohlbehalten, sie war doch weiter weg vom World Trade Center. Scharpings Verteidigungsministerium geht zur gleichen Zeit in die Planungsphase über. Krisensitzung. Die zuständigen Minister, die Generäle, der oberste Soldat der Bundeswehr, Generalinspekteur Harald Kujat und Wolfgang Schneiderhahn.
4: Und dann kam diese Frage an Kujat gerichtet, und was könnt ihr dazu beitragen? Wir müssen uns darauf einstellen, dass wir auch in Afghanistan irgendetwas tun müssen, also einen militärischen Beitrag in Afghanistan.
1: An einen Bundeswehreinsatz denken am 11. September 2001 nicht nur die politischen und militärischen Entscheider in Bonn und Berlin, sondern auch Soldaten wie der Oberfeldwebel der Reserve Andreas Rückewoldt in Mülheim an der Ruhr.
5: Mein Sohn war damals 4 Wochen alt. Dann rief mich meine Stiefmutter an und sagte mir, ich sollte unbedingt sofort den Fernseher anmachen. Und dann habe ich den Fernseher angemacht und dann sah ich die einstürzenden Twin Towers. Für mich war klar, dass die Zeit sich jetzt sofort ändert und wir eine absolute Alarmbereitschaft sein werden.
1: Vor wenigen Monaten erst war der 31-Jährige aus dem Auslandseinsatz im Kosovo zurückgekommen. Jetzt ändert sich alles, denkt er mit Blick auf die USA.
5: Sie werden alles dafür tun, um ihr Land zu verteidigen und diese Leute aufzuspüren, die daran beteiligt waren. Für mich war klar, da können wir uns nicht verstecken. Das wird für uns einen Auftrag geben, der nicht mehr mit der Landesverteidigung zu tun hat. Es wird auch keinen normalen UN-Einsatz oder sonstiges geben. Es wird ein Kampfauftrag werden.
6: Für uns war es extrem wichtig, gemeinsam mit den Amerikanern vom ersten Tag handlungsfähig zu sein. Und dieses Ziel haben wir erreicht,
1: meint der damalige Generalinspekteur Kujat.
7: Das war klar. Also eine solche Schmach lässt sich die USA nicht zufügen. Und wir werden zurückschlagen.
1: Denkt auch Josef Niebecker, damals militärischer Berater im Kanzleramt. Doch was genau haben die Amerikaner vor? Das soll der Oberst herausfinden. Mit dem außenpolitischen Berater des Kanzlers fliegt er 10 Tage nach den Anschlägen erstmals nach Washington. Doch die Deutschen erfahren wenig Konkretes über Angriffspläne und Forderungen Richtung Berlin. Ganz anders bei einer zweiten Reise Anfang Oktober.
7: Was wir erlebt haben, waren harte, extrem entschlossen auftretende Amerikaner mit der ganz eindeutigen Vorstellung, wir rächen uns jetzt für 9/11 und greifen die Unterstützer von Bin Laden nun mit allen Mitteln an. Man erwartete, dass die ganze Welt sich mit Amerika zusammentut und diesen Terrorakt verurteilt.
1: Jetzt soll auch Bundeskanzler Gerhard Schröder in die USA reisen. Rudolf Scharping bereitet ihn vor, drückt ihm ein Blatt Papier in die Hand, einen selbstgetippten Vermerk. Strikt persönlich, vertraulich, steht auf der Kopie, die Scharping dem NDR überlässt.
0: Klarheit schaffen, was politisch und militärisch möglich ist und was Deutschland leisten will.
1: Scharping schreibt auf, was Deutschland gerne beitragen würde. Etwa Flugzeuge, Schiffe, ABC-Abwehr, Minentaucher, Kampfschwimmer, Spezialkräfte. Vor allem KSK für mögliche Zugriffsoperationen. Das Angebot nennt der Verteidigungsminister in dem Papier realistisch und politisch durchsetzbar. Seine Empfehlung an Schröder: die Liste den USA gegenüber aktiv offensiv angehen.
0: Wir sind das Land, das nach 1945 am meisten von amerikanischem Verständnis und von Amerika.

0: gerne Schutz profitiert hat. Und den Wert eines Bündnisses erkennt man daran, dass die Partner wirklich füreinander einstehen mit den Möglichkeiten, die sie haben.
1: Gute Reise, tippt Scharping auf seinen eigenhändigen Vermerk für den Kanzler. Während Schröder also den Amerikanern schon konkrete Fähigkeiten der Bundeswehr anbietet, ist Angelika Beer, die Obfrau der Grünen im Verteidigungsausschuss, irritiert über den Mangel an Kommunikation der Regierung mit den Abgeordneten. Beer kennt sich aus. Zur Zeit des Kosovo-Einsatzes hat sie enge Kontakte zur Bundeswehr aufgebaut, war im Tarnfleck mit auf Übungen, wie sie sich erinnert.
2: Ich bin eigentlich bei jedem Auslandseinsatz dabei gewesen, immer wieder.
1: Jetzt, nach 9/11, erwartet sie von ihrer rot-grünen Regierung, umfassend gebrieft zu werden.
2: Alle Tagesordnungen werden gestrichen. Wir machen eine Sondersitzung, wir kriegen eine Sonderunterrichtung. Früher war das so im Fall von Bosnien. Ja, es kam aber nichts. Es gab kein Treffen auf der Harthöhe, also bei den Verteidigungsexperten. Joschka Fischer war nicht zu erreichen. Zu Schröder hatten wir nicht so den besten Draht. Und die Staatssekretäre waren vollkommen außer der Lage, irgendwas zu sagen.
1: Für Christa Lörcher geht es ums Grundsätzliche. Die SPD-Abgeordnete aus dem Wahlkreis Schwarzwald-Baar ist überzeugte Pazifistin.
3: Ich denke, da gehört eigentlich mein ganzes Leben dazu, dass ich im Krieg geboren bin. Und dann auf der Flucht waren wir von Westpreußen nach Dänemark. Und dort 4 Jahre, das waren 4 gute Jahre.
1: Schließlich kehrt sie mit ihrer Familie nach Deutschland zurück. Ihr Vater ist Pfarrer. In der Schule ist der Zweite Weltkrieg ein wichtiges Thema. Christa Lörcher liest die Lesebuchgeschichten von Wolfgang Borchert. Darin beschreibt der Ostfront-Veteran die Absurdität des Tötens, ein pazifistisches Manifest. Sie ist tief beeindruckt.
3: Krieg ist einfach das Schlimmste, was es eigentlich gibt an Schäden und an Menschen und an Infrastruktur und an ganz vielen. Und ich denke, wenn jetzt noch ein Krieg wäre irgendwann, dann weiß man gar nicht, was für Waffen noch eingesetzt würden und wie so etwas ausgehen würde.
1: Eine Haltung, die diese ziemlich unbekannte Abgeordnete im Herbst 2001 über Nacht prominent machen wird. In Berlin arbeitet die Bundesregierung an einem Mandat des Bundestags für die Operation Enduring Freedom, OEF. Die Bundeswehr ist eine Parlamentsarmee, das heißt, nur die Abgeordneten dürfen sie in einen Auslandseinsatz schicken. Gerhard Schröder muss um die Mehrheit bangen und setzt alles auf eine Karte. Er verknüpft das Ja des Bundestags zum Einsatz in Afghanistan mit seiner Kanzlerschaft. Er stellt die Vertrauensfrage. Stimmen die Abgeordneten mit Nein, dann verhindern sie nicht nur den Bundeswehreinsatz, sondern sie stürzen auch den Kanzler. Der Druck ist dadurch enorm.
2: Wir hatten unsere Fraktionssitzung und dann kam erst Joschka Fischer rein und erzählte, was jetzt alles unbedingt sein muss. Und dann kam Gerhard Schröder mit dazu und dann sagte er so, wir haben jetzt als rot-grüne Koalition eine knappe Mehrheit. Ich fordere jetzt alle, die Bedenken haben, auf, die Hand zu heben. Das waren ziemlich viele. Und dann sagte Schröder, ja, dann müssen wir ein Losverfahren machen. Alle, die jetzt die Hand oben haben, können ihren Namen aufschreiben, wenn sie nicht zustimmen wollen. Und dann durften 5 von ich weiß nicht wie vielen mehr, die durften dann mit Nein stimmen oder sich enthalten.
1: Angelika Beer selbst hebt die Hand. Sie will gegen den Einsatz stimmen, aber sie zieht kein Nein los und soll nach dem Willen der Regierung nun mit Ja stimmen. Auch die SPD-Abgeordnete Christa Lörcher ist entschlossen, mit Nein zu stimmen. Die Pazifistin will sich dem Druck der Parteispitze nicht beugen. 19 SPD-Abgeordnete, die nicht zustimmen wollen, werden nach Lörchers Erinnerung 4 Tage vor der entscheidenden Sitzung ins Kanzleramt bestellt.
3: Und da hat jeder noch mal erklären müssen, was sind die Gründe und warum will man das, kann man das nicht oder ist das Gewissen dagegen. Und die anderen haben sich umstimmen lassen oder einfach die Regierungsfähigkeit oder die Regierungsmöglichkeit war eben doch sehr wichtig für viele.
1: Christa Lörcher bleibt hart und wird weiter bearbeitet. Der Parteilinke Erhard Eppler und die Justizministerin Hertha Deubler-Gmelin, so erzählt Lörcher es, wollen sie überzeugen.
3: Das kannst du nicht machen, die Regierungsarbeit in Frage stellen. Das war so das Hauptargument. Und ich habe immer nur gesagt, ich kann nur meinem Gewissen folgen und das sagt mir, ich will das nicht. Ich will es nicht und kann es nicht.
1: Diese Überzeugung schreibt sie nieder und schickt die Stellungnahme an ihre Partei. Allen Genossinnen und Genossen soll klar sein, was sie tun wird. Und neben Kritik kommt auch Zuspruch.
3: Der Müntefering war der, der am Nachmittag noch, sobald die mein Papier hatten, hat er aus dem Autotelefon angerufen und gesagt, bleib in der SPD, wir brauchen noch die Unbequemen.
1: 16. November 2001, der Tag der Abstimmung. Angelika Beer hat eine Erklärung verfasst, in der sie begründet, warum sie mit Ja stimmen wird, aber auch, warum sie große Bedenken hat. Die grüne Abgeordnete aus Schleswig-Holstein ringt bis zum Schluss mit sich. Dass Schröder die Zustimmung zum Bundeswehreinsatz mit der Vertrauensfrage verbunden hat, ist für sie eigentlich inakzeptabel.
2: Das war eine Entmündigung des Parlaments und eine Erpressung, eindeutig. Und ja, ich habe wirklich mit meiner persönlichen Erklärung, ich habe da gesessen, ich habe gedacht, gibst du sie ab oder stimmst du jetzt gegen die Regierung? Also es war so ein kampfführender Debatte, ne?
1: Sie stimmt schließlich mit Ja.
4: Liebe Kolleginnen und Kollegen, ich gebe das von den Schriftführern ermittelte Ergebnis der namentlichen Abstimmung über die Beschlussempfehlung des Auswärtigen Ausschusses zum Regierungsantrag zum Streitkräfteeinsatz in Verbindung mit dem Antrag des Bundeskanzlers gemäß Artikel 68 Grundgesetz bekannt. Abgegebene Stimmen 662. Mit Ja haben gestimmt 336.
1: 336 Stimmen für den Einsatz. Das reicht ganz knapp. Christa Lörcher stimmt wie angekündigt mit Nein und findet den Tag der Abstimmung
3: erleichternd, weil dann ein Schlusspunkt war, nach all diesen vielen Diskussionen und Argumentieren und ja auch schwierigen Gesprächen.
1: Nach der Abstimmung tritt Schröder lächelnd zu ihr und legt ihr den Arm um die Schulter. Ein Fotograf drückt auf den Auslöser. Es wird ein berühmtes Foto. Der Kanzler schweigt in diesem Moment, aber Christa Lörcher sagt etwas zu ihm.
3: Das weiß ich sogar noch ziemlich wörtlich. Ich habe nach dieser Stille ganz einfach gesagt, ich freue mich, dass ihr weiter regieren könnt. Und dieses Ihr ist ja eigentlich auch sehr aussagekräftig.
1: Denn Lörcher bleibt zwar Mitglied der Partei, aber nicht der SPD-Bundestagsfraktion, ist nicht mehr Teil der rot-grünen Regierungskoalition, weil sie sich nicht mehr wohlgefühlt habe.
3: Und habe gedacht, es ist nicht mehr meine Welt, wenn sie mich so beschimpfen. Und dann habe ich einfach gedacht, ich gehöre nicht mehr dazu. Und dann ist es konsequenter zu gehen.
1: Ein harter Schnitt in Christa Lörchers Leben. Seit mehr als 30 Jahren ist die SPD ihre Partei. Seit 8 Jahren vertritt sie die Sozialdemokratie im Bundestag. Aber mehr als ihr eigenes Schicksal treiben sie in diesem Moment andere Gedanken um.
3: Und was passiert jetzt in Afghanistan? Hat irgendjemand an die Bevölkerung dort gedacht? Und wie viele Menschen werden dadurch wirklich in die Enge getrieben und sogar vielleicht körperlich oder seelisch geschädigt?
1: Was nach unseren Recherchen die Abgeordneten während der Abstimmung offenbar nicht wissen, die ersten beiden deutschen Soldaten sind zur selben Zeit bereits im Einsatzgebiet angekommen. Mit dabei Oberstleutnant Andreas Jüdicke. Seine Mission hatte schon Wochen vorher begonnen. Er soll Verbindung aufnehmen mit US-Spezialkräften und klären, wie das deutsche KSK unter US-Führung eingesetzt werden kann. Dafür sitzt er zunächst im US-Zentralkommando in Florida. Anfang November, also etwa 2 Wochen vor der Bundestagsabstimmung, klingelt bei Jüdicke das Telefon.
5: Ich kriegte irgendwann einen Anruf aus dem Kanzleramt, wo gefragt wurde, würden Sie sich trauen, mit den Amerikanern nach vorne zu gehen, noch bevor hier Ihre eigentliche Truppe hinterhergeht? Und dann habe ich gesagt, ja, das würde ich machen.
1: Der Oberstleutnant und ein Major des KSK fliegen zunächst über Katar in den Oman auf eine US-Basis. Jüdicke hat das ideale Profil für den Auftrag. Er war 3 Jahre beim Kommando Spezialkräfte und mehrere Jahre beim Bundeswehrkommando Washington. Er merkt schnell, hier geht es um politische Symbolik und um Tempo. Doch Jüdicke und sein Kamerad haben zunächst ein ganz konkretes Problem. Sie haben keine Einreiseerlaubnis in den Oman. Die Amerikaner werden kreativ.
5: Tatsächlich war es so, dass wir von Tampa aus in amerikanischen Uniformen unterwegs waren. Wir hatten

0: Lernstreifen auf Arabisch. Da stand einmal drauf Deutsch und einmal unser Name. Und das war's dann aber auch.
1: Deutsche in US-Uniform, quasi getarnt. Ungewöhnlich, räumt der damalige Generalinspekteur Harald Kujat ein.
2: Manchmal ist das nötig. In diesem Fall war es nötig. Es war wirklich, wie ich habe das ja ausdrücklich so betont, für uns war es extrem wichtig, gemeinsam mit den Amerikanern vom ersten Tag handlungsfähig zu sein. Und dieses Ziel haben wir erreicht.
1: Am 29. November, knapp zwei Wochen später, die nächste Etappe. Die beiden deutschen Soldaten fliegen vom Oman nach Afghanistan, geheim und ohne Kenntnis von Parlament und Öffentlichkeit in Deutschland. Inzwischen aber gedeckt vom Bundestagsmandat. Und sie landen auf dem US-Stützpunkt Camp Rhino in Südafghanistan, mitten im Taliban-Herzland.
0: Die Einweisung, die wir erhielten, war, wenn du dich auf den Bauch legst, ist die höchste Erhebung dein Hintern.
1: Eine Piste in der Wüste, im Nirgendwo. Einige wenige zerbombte Gebäude. Und viel Sand.
0: Der Sand kroch einem überall hin, ich betone überall hin. Es war sehr, sehr unangenehm. Zur Toilette sind wir gegangen, indem wir uns in so einen flachen Graben gesetzt haben. Neben uns saß ein Marine mit Maschinengewehr und er sagte, okay, und passte auf, dass die Taliban nicht hinter einem her sind. Es war sehr armselig, sehr, sehr armselig.
1: Die beiden Deutschen sehen sich an, wie das KSK hier operieren könnte. Und sie unterstützen die Amerikaner im Camp bei der Planung erster Aufklärungsmissionen. Es gibt Listen gesuchter Al-Qaida- und Taliban-Führer. Und es gibt Aktionen der Amerikaner für deren Gefangennahme oder Tötung. Capture or kill. Richtig ernst wird es erst später für die nachfolgenden Einheiten des KSK, die für Operationen außerhalb ihres Camps überall in Südafghanistan unterwegs sind.
0: Die deutschen Kräfte haben durchaus harte Aufträge bekommen. Sie haben teilweise auch, ich nenne das jetzt mal so, eigene Gefechtsabschnitte bekommen, wo sie zuständig waren.
3: Wir haben gesagt, hör zu. Am Ende des Tages werden wir jeden Auftrag durchführen. Wir werden die Zielpersonen festnehmen. Wenn wir sie nicht festnehmen können, werden wir sie töten. Ihr müsst nach Hause zurückkehren und mit dem, was ihr getan habt, leben können. Und stolz darauf sein. Wir haben all diese Ziele erreicht. Deshalb bin ich verdammt stolz darauf. So etwas hat es zuvor noch nie gegeben. Ich kenne keine Einheit, die so etwas erreicht hat.
0: Uns ging es echt darum, den Auftrag, eben deutsche Spezialkräfte in diesen Einsatz zu bringen, sicherzustellen und vor allen Dingen nicht, ich sage das jetzt mal ganz platt, nicht blöd auszusehen gegenüber einer Nation, die auf der ganzen Welt überall Krieg führt, für die das hier ein Handstreich ist, mal da und mal da. Und dann kommen diese Deutschen und machen da wieder so einen Verwaltungsakt draus. Das wollten wir vermeiden. Also das muss ich ganz klar sagen.
4: Die Deutschen neigen zu einer bestimmten Aufregung, wenn die Welt sich anders dreht, als die bürokratischen Regularien in Deutschland es vorsehen.
1: Rudolf Scharping steht heute mit 78 noch dazu, dass die ersten Deutschen als Amerikaner getarnt ohne Einreiseerlaubnis losgeschickt wurden, ohne Mandat, ohne dass Parlament und Öffentlichkeit davon erfahren haben.
4: Das sind Vorauskommandos, die sind durchaus üblich. Es ist auch nicht üblich, darüber allzu viel öffentlich zu reden, weil sie nicht ein militärisches Mandat im Sinne unserer Vorstellungen und Vorschriften darstellen, sondern eine Erkundungsmission, wenn ich das mal so nennen darf. Und insoweit war das in Ordnung.
1: Die Bundeswehr beantwortet dem NDR 25 Jahre danach keine einzige Frage zur Mission Jüdikes. Man äußere sich grundsätzlich nicht zu Aktivitäten des Kommando Spezialkräfte, schreibt ein Sprecher. Damals, 2001, werden vage Meldungen über ein KSK-Vorauskommando nicht bestätigt. Nicht einmal Angelika Beer wird vertraulich informiert, die Obfrau der mitregierenden Grünen im Verteidigungsausschuss.
5: Es ist absolut gemauert worden. Also im Gegensatz zu den früheren Einsätzen habe ich mir gedacht, was mache ich hier eigentlich überhaupt noch? Also Fragen konnte man stellen, kann einem keiner verbieten, aber es gab keine Antworten.
1: Die bekommt sie schließlich inoffiziell. Durch ihre Kontakte zum Militär erfährt sie etwa 2002 doch noch vom sehr frühen Einsatz der Spezialkräfte in Afghanistan. Die Verteidigungsexpertin stört weniger die Erkundungsmission an sich, sondern dass sie ohne Zustimmung des Bundestages lief.
5: Wenn niemand genau weiß, wie die Situation vor Ort ist und man hat diese Spezialeinheiten, ist die Versuchung verdammt groß, zu sagen, so, rein ins Land gucken, informieren, Fakten schaffen oder eben auch berichten. Aus militärischer Sicht kann ich das gut nachvollziehen, aber es ist halt der Bruch mit allen parlamentarischen, demokratischen Grundrechten.
1: Oberst Josef Niebecker, der Militärberater im Kanzleramt, ist in dieser Zeit oft im Bundestag unterwegs. Die Pläne des Kanzlers erklären, für das Mandat werben. Auch er wusste nichts von der geheimen Mission der ersten Bundeswehrsoldaten. Wäre das herausgekommen, meint er, hätte das Unmut vor allem der Verteidigungsfachleute hervorgerufen.
6: Es hätte die Abstimmung sicherlich noch etwas weiter verkompliziert. Und die Mehrheit wäre noch ein Stückchen kleiner wohl geworden. Aber wie gesagt, das ist jetzt Spekulation. Ich weiß es nicht. Es ist ja auch nie was offiziell angesprochen worden. Nee.
1: Der damalige Generalinspekteur Kujat schließt nicht aus, dass es Probleme mit dem Bundestag gegeben hätte.
2: Nein, es gab keine Veranlassung, das publik zu machen. Denn das sind vorbereitende Maßnahmen gewesen. Die machen eine Dienstreise.
7: In einem vom Taliban regiertes Land.
2: Ja, trotzdem, es müssen immer solche Erkundungen durchgeführt werden.
1: In den folgenden Einsätzen, vor allem bei der Afghanistan-Schutztruppe ISAF ab 2002, ging es um Unterstützung der neuen Regierung in Kabul, um Wiederaufbau, Schutz der Bevölkerung. OEF, die Operation Enduring Freedom, sollte Terroristen finden, die Drahtzieher der Anschläge von Al-Qaida und ihre Helfer von den Taliban.
2: Man muss erstmal aufräumen, bevor man dann tatsächlich darauf aufbauen kann. Und so ist es auch etwa gelaufen, glaube ich.
1: Den Stolz, die Überzeugung, das politisch und militärisch Richtige zu tun, hat man den USA demonstriert. Gegenüber Parlament und Öffentlichkeit in Deutschland hielt man sich zurück.
8: Es war immer die Frage, Taliban killen oder Wiederaufbau und Staatsaufbau und Demokratie fördern.
1: Sagt der damalige Leiter des Planungsstabs und danach langjährige Generalinspekteur Wolfgang Schneiderhahn.
8: Ja, weil das eine ist halt gut und das andere ist nicht so gut. Ne? Schulen bauen ist positiv, da kann man kaum was dagegen sagen, aber Terroristen erschießen ist nicht so.
1: Die Einsätze ab 2001 in Afghanistan waren anders als alle Einsätze zuvor. Davor agierte die Bundeswehr in der Regel mit UN-Mandat und nach der Beendigung von Kampfhandlungen. Im Dienste der internationalen Gemeinschaft, aber ohne direkten Zusammenhang mit Deutschland. Nach 9/11 ist das anders, erinnert sich der damalige Verteidigungsminister Rudolf Scharping. Da geht es nicht nur ums Militär, sondern um umfassende Sicherheit.
6: Es geht um die Geheimdienste, es geht um die Sicherheitsbehörden, es geht um die Strafverfolgung, es geht um die umfassende Zusammenarbeit von Demokratien und Rechtsstaaten.
1: Nach 9/11 wird deutlich, die Bundeswehr ist jetzt Mittel der deutschen Politik. Sie wird gezielt eingesetzt, um politische Ziele der Bundesregierung zu erreichen. Angelika Beer sagt, sie habe von ihrem verstorbenen Mann gelernt, der Soldat war.
5: Als Politikerin darfst du die Leute nicht verheizen. Und du darfst niemals nur die militärische Schiene sehen, sondern du musst immer ein Gesamtpaket haben.
9: Eine gewisse Militarisierung war immer da, noch von denen, die auch den Zweiten Weltkrieg verherrlicht haben, jetzt noch.
1: Meint Christa Lörcher, damals SPD-Abgeordnete.
9: Aber es ist sicher auch dieses, wir wollen in der Welt eine Rolle spielen, nicht? Und wir wollen auch wichtig sein. Und Deutschland ist in Europa, ja, ich weiß nicht, wahrscheinlich das wirtschaftsstärkste Land. Und dann wollen wir auch Einfluss haben.
1: Dabei entwickeln die Pläne mancher Generäle der Bundeswehr auch eine gewisse Eigendynamik.
2: Richtig ist natürlich, dass, wenn es sozusagen eine militärische Forderung gibt, der dafür verantwortliche Militär natürlich versucht, diese Forderung auch optimal zu erfüllen.
1: Der damalige Generalinspekteur Harald Kujat will seine Soldaten schneller in den Einsatz bringen, als es die Politik beschließen kann. Und der Militär hätte gerne deutlich mehr Soldaten nach Afghanistan geschickt, als es sein Minister für richtig hielt.
2: Und daraus kann durchaus der Eindruck entstehen, er ist derjenige, der drängt. Ja? Während der Politiker natürlich immer darauf achten muss, dass er im politischen Gleichgewicht bleibt. Das heißt, dass er tatsächlich das, was sein Generalinspekteur dort ihm vorlegt, auch politisch vertreten kann und letztlich auch politisch durchsetzen kann.
1: Rudolf Scharping bremst seinen ehrgeizigen Generalinspekteur im Dezember 2001 abrupt. Er schickt statt Kujats geplanten 5000 Soldaten nur 1200. Der SPD-Politiker Scharping ist sich des Spannungsfelds Politik-Militär bewusst.
4: Und dann muss man darauf achten, dass der politische Zweck, das politische Ziel, Freiheit, Sicherheit zu gewährleisten, dass das nicht aus dem Auge verloren wird und dass das nicht in einen Selbstzweck umschlägt. In der Gefahr ist die Bundeswehr nicht. Und das ist ein großes Verdienst. Aber es ist auch eine kontinuierliche Aufgabe.
10: Vom 11. September selber habe ich erst mitbekommen, als mein Vater 2010 in Afghanistan verlegt hat. Dort war ich 9.
1: Erinnert sich Adrian Rückewoldt. Sein Vater Andreas ist Unteroffizier. Wir haben schon von ihm gehört. Ein Soldat mit viel Erfahrung in Auslandseinsätzen. 2010 als 40-jähriger Reservist bekommt er einen Marschbefehl nach Afghanistan.
10: Es hieß immer nur, Papa geht weg, aber ich wusste ja nicht, wohin. Und dieses Wort Afghanistan ist in meinem Leben noch nie vorher gefallen. Ich habe dieses Land noch nie gehört. Was ist Afghanistan? Was ist da los?
11: Wow.
12: Krieg los, weiter!
13: Achtung, Raffaele! Ja.
12: Achtung, runter!
1: Karfreitagsgefecht 2010. In Afghanistan herrscht Krieg und die Bundeswehr ist mittendrin. Und jetzt soll Adrians Vater Andreas dorthin. Dieser Tag des Abschieds, dieses Foto von diesem Abschied ist wichtig für beide. Obwohl beide sich ganz unterschiedlich an diese scheinbare Bilderbuch-Familien-Idylle erinnern.
10: Ich saß mit meiner Schwester und meinem Vater bei uns im Garten. Er natürlich in Wüstentarn, hat sich noch verabschiedet von allen Leuten, haben noch einen schönen Tag miteinander verbracht und dann ist er weg.
14: Ich war damals schon so weit, ich wollte nicht mehr leben, ganz einfach. Ich habe mich nur noch geschämt für meine Familie, also ich habe mich geschämt für meine Kinder, ich habe mich geschämt für weil ich nicht mehr der funktionierende Soldat war. Dieses Bild, was du da siehst, ist eigentlich ein Abschied gewesen.
1: Andreas Rückewoldt mit Suizidgedanken auf dem Weg in den nächsten Einsatz, nach vielen Belastungen aus anderen Einsätzen, Bosnien, Kosovo und jetzt eben Afghanistan.
14: Als ich dann im Fasamat ausgestiegen bin, also die Luke aufging, dann war diese Hitzeentwicklung, die war mit Worten nicht zu erklären. Es waren gefühlt 50 Grad.
1: Und dann ist Andreas Rückewoldt mittendrin. Fast dauernd auf Fahrten außerhalb des Lagers. Beschuss, Anschläge, Demonstrationen, Tote.
14: Ich hatte dieses Verantwortungsgefühl. Verantwortung gegenüber Soldaten, Verantwortung drüber. Und dann habe ich wieder dieses Lebensgefühl wiedergekriegt, gebraucht zu werden.
1: Andreas Rückewoldt kehrt 6 Monate später zurück nach Deutschland. Zurück ins Zivilleben, bleibt aber Reservist. In den Jahren nach dem Einsatz merkt er und merkt sein Umfeld, dass etwas mit ihm nicht stimmt. Er kann kaum schlafen, trinkt, reagiert aufbrausend, fällt in eine Depression. Andreas Rückewoldt funktioniert, aber das ist nur eine Seite seines Lebens. Die andere sieht auch sein 12-jähriger Sohn Adrian, der bei seiner Mutter wohnt, seit sich seine Eltern getrennt hatten.
10: Hat natürlich sehr viel Alkohol getrunken. Ja, und wurde mir persönlich natürlich nicht, aber wurde anderen gegenüber sehr aggressiv durch den Alkohol und war alleine. Und dann habe ich mit dem Kindesalter halt überlegt, was könnte ich am besten machen. Und das war dann zu sagen, ich gehe zu Vater und wenigstens die Nähe zu geben oder besser gesagt bei ihm zu sein, damit er halt nicht allein ist.
14: Ich weiß nicht, ob es richtig war, dass er zu mir gezogen ist. Weil er, wie gesagt, viele Dinge miterleben musste. Aber ohne meinen Sohn, ja, würde es mich nicht gehen. Das ist einfach so. Mache ich dann hier raus.
1: Andreas Rückewoldt geht es weiterhin schlecht. Seine zweite Frau droht mit Trennung, wenn er sich nicht endlich Hilfe sucht. Und so sitzt der Mann aus dem Ruhrpott 2015, also fast 20 Jahre nach seinem ersten Auslandseinsatz, vor einem Bundeswehrarzt.
14: Und irgendwann hat er gesagt, Sie können jetzt in den anderen Raum gehen, können auch die 300 Fragen da beantworten. Aber ich sage Ihnen so, wie es ist. Sie haben eine einsatzbedingte PDPS. Brauchte ich mich nicht mehr verstecken. Ich musste nicht mehr diese zwei Gesichter haben.
1: Rückewoldt wird von Bundeswehrärzten wegen seiner posttraumatischen Belastungsstörung behandelt. Gesundheitlich geht es ihm allmählich besser. Doch ihn plagt die Bürokratie. Bis heute ringt er juristisch mit dem Bundesverteidigungsministerium um seine Versorgung.
14: Ja, ich bin enttäuscht. Ich bin enttäuscht über meinen Dienstherrn, derzeitiger Stand, bin ich ganz ehrlich. Und wenn die Versorgung nicht gegeben ist,
11: für Soldaten. Dann stelle ich mir die Frage, wer will dann noch freiwillig in den Einsatz gehen? Ich würde immer wieder in den Einsatz gehen, aber mit

0: im derzeitigen Stand würde ich es verweigern, das ist ganz klar.
1: 2010 Afghanistan. Das war nicht nur für Andreas Rückewoldt hart. Schon in den Jahren zuvor hatte sich die Lage deutlich verschlechtert. Mehr Anschläge, mehr Gefechte, mehr Bundeswehrsoldaten, die tot, verwundet oder traumatisiert zurückkehrten.
2: Also ich habe, glaube ich, 33 Mal Angehörigen in die Augen geblickt, ne? In meiner GI-Zeit.
1: Wolfgang Schneiderhahn war 2002 bis 2009 GI, Generalinspekteur, und musste den Hinterbliebenen der Gefallenen sein Beileid aussprechen.
2: Die Väter haben mich gefragt, sagen Sie mir, dass mein Junge ein guter Soldat war. Auf die Frage war ich nicht vorbereitet. Ne? Kein Vorwurf, ganz selten ein Vorwurf über Ausrüstung oder so, sondern Anerkennung und das Gefühl, dass für was Sinnvolles gestorben, wenn man so dramatisch sagen kann.
1: Ab 2006 ging es rapide abwärts in Afghanistan. Die öffentliche Darstellung sah jahrelang anders aus als die Realität. Die Politik in Deutschland hielt fest am humanitären Charakter der ISAF-Mission. Die damalige Grünen-Abgeordnete Angelika Beer kritisiert das.
3: Es ist ein unendlicher moralischer Druck aufgebaut worden. Immer mit diesen hehren Versprechen und alles dient nur dem Frieden und Afghanistan wird demokratisch. Und das war schon schwer auszuhalten.
1: Auf ihren Reisen ins Einsatzgebiet bekommt sie dagegen den Eindruck, dass vieles nicht so läuft wie geplant.
3: Ich wusste ja, dass es stockt. Also so viel Informationen habe ich dann schon gehabt. Und das gehört aber mit zu dieser psychologischen Kriegsführung der rot-grünen Regierung, sag ich mal, dass man einfach Bilder aufbaut, wo die Menschen sagen, ja, ist nicht so einfach, aber Hauptsache wir helfen. Ne? Gut, Punkt.
1: Und auch heute sieht sie Parallelen. Aus dem Ruhestand verfolgt Angelika Beer die sicherheitspolitische Lage. Etwa die Debatte über den Einsatz der Bundesmarine zum Minenräumen im Persischen Golf.
3: Das ist die Fortsetzung dieser Entmündigung des Parlaments. Ne? Damals wäre das noch gar nicht möglich gewesen, so nach dem Motto, wir schicken erst mal los und dann darf der Bundestag noch entscheiden, ob Einsatz oder nicht. Einsatz, so slippery slope. Ne? Und es wiederholt sich alles. Also es ist nur dreister geworden. Man gibt sich auch gar nicht mehr die Mühe. Der eine sagt, ja, wir haben eine völkerrechtliche Grundlage. Der andere sagt, nein, die haben wir nicht.
1: Über Militäroperationen und Einsatzszenarien wird heute selbstverständlicher debattiert. Ob für den Nahen Osten oder Osteuropa. Ex-General Josef Niebecker nimmt eine Änderung wahr.
4: Also 2001, dass darüber so intensiv diskutiert und gestritten wurde, zeichnete einfach Deutschland aus, dass wir uns noch nicht an Militär als Mittel der Außenpolitik gewöhnt hatten. Das ist heute auch angesichts der Realität des Verhaltens von anderen Nationen auf dieser Welt etwas anders geworden, ja. Ich finde es nicht gut, dass Russland die Ukraine überfallen hat, aber es ist so. Und wenn wir unsere Bündnisverpflichtungen ernst nehmen wollen, dann hat Lettland, Litauen und Estland, denn Polen und andere Staaten an der Ostflanke der NATO denselben Anspruch auf Schutz, den wir bis 1990 durch die NATO-Verbündeten genossen haben. Und deshalb müssen wir das extrem ernst nehmen, ja. Ja.
5: Ist Luke schon auf? Nee, pack hinten in die Kiste. Pass auf.
1: Ja. Vorbereitungen bei den Panzerpionieren im niedersächsischen Holzminden.
5: Wir rüsten gerade den Panzer auf für die nächsten Brigade Jungsplatz.
1: Adrian Rückewoldt ist 25. Er ist, wie sein Vater, Soldat geworden. Kommandant dieses Brückenlegepanzers Biber.
6: Wir üben tagtäglich dafür. Und auch neue Erfahrungen, die gemacht worden sind in diesem Krieg, werden auch angewandt, in dem Sinne, dass sie trainiert werden. Deswegen fühle ich mich schon sehr gut vorbereitet. Ich bin Soldat aus Überzeugung geworden, weil es für mich ein Traumberuf ist. Im Endeffekt, um Menschen zu helfen natürlich. Ob es im Inland ist oder im Ausland. Gerade bei Menschen, die nicht sich selber schützen können, denen natürlich

0: bisschen Sicherheit zu geben oder geben zu können.
1: Adrian Rückewoldt geht recht selbstverständlich mit dem Wort Krieg um. Mit den Szenarien, die heute für Osteuropa diskutiert werden, gut 4 Jahre nach Beginn des russischen Angriffskriegs gegen die Ukraine. Und der junge Oberstabsgefreite hat durch seinen Vater Andreas schon viel über die Bundeswehr mitbekommen.
0: Gerade auch was passieren kann, natürlich, aber das hat mich im Endeffekt auch nicht abgehalten davon, weil Dinge können passieren, in jeder Berufsspanne, sag ich jetzt mal, und es hat mich trotzdem nicht davon abgehalten.
1: Adrian Rückewoldt bereitet sich auf den Einsatz vor. Heute vor dem Hintergrund eines real existierenden Konflikts in Osteuropa.
0: Ja, eine Grundspannung ist da, der Respekt ist natürlich auch da, aber es hält mich nicht davon ab, meinen Auftrag durchzuführen, genau.
1: 2022, kurz nach Beginn des Ukraine-Kriegs, führt ihn der Auftrag für ein halbes Jahr nach Litauen. Eine schwere Zeit für seinen Vater.
0: Es gab auch so Momente, wie ich im Nachhinein erfahren habe, dass er in meinem Bett geschlafen hat zum Beispiel, in der Zeit, wo ich nicht da war. Nur um diese Nähe zu spüren, sag ich jetzt mal.
2: Wenn ich ihn heute reden höre, dann zählt für ihn nur der Einsatz. Und das macht mich dann immer ein bisschen skeptisch, weil ich dann immer Angst davor habe, dass er mir einfach noch was beweisen will.
3: Ist dir bange um deinen Sohn?
2: Ja, das ist so. Da bin ich ganz ehrlich. Mit meinem Erkrankungsbild, ja, da habe ich Angst vor, bin ich ganz ehrlich, ja.
0: Und dass er nicht die Hand über mich halten kann als Vater in dem Sinne, also die Sicherheit geben kann, gerade als ausgebildeter Soldat. Und ich glaube, das hat ihn am meisten halt belastet.
1: Trotzdem hat Andreas Rückewoldt Verständnis für die Entscheidung seines Sohnes. Und er selbst, er bereut nicht, dass er 1990 zur Bundeswehr gegangen ist.
2: Egal, was mir heute passiert ist, bin ich immer von Herzen aus Soldat gewesen. Wenn wir alle nur weggucken würden oder alle nur sagen würden, nee, das habe ich Angst vor, wer soll es denn dann machen? Die Menschen müssen einfach gehen.
4: Deutschland sollte viel besser die führende Macht für Entspannungspolitik in Europa werden. Aber das
1: Christa Lörcher ist nach Jena gekommen, zu einer Tagung der IPPNW, der Internationalen ÄrztInnen für die Verhütung des Atomkrieges, also eine altehrwürdige pazifistische Organisation. Mit fast 85 Jahren ist Lörcher aus dem Schwarzwald angereist, sitzt ganz hinten und schreibt mit. Hier wird über den drohenden Krieg mit Russland diskutiert, über den Iran, den Nahen Osten, den Ukraine-Krieg, und über Deutschlands Zeitenwende, die militärische Aufrüstung. Nach all den Jahren ist Christa Lörchers Pazifismus ungebrochen.
5: Und ich denke, die einzige Möglichkeit ist eigentlich, sich zu verständigen mit Menschen, die Schreckliches tun. Auch da muss man einfach nur versuchen, Einfluss zu nehmen mit friedlichen Mitteln und durch zum Beispiel Gespräche und Verhandlungen.
1: Die Menschen hier diskutieren über Aufrüstung, Kriege und Pazifismus.
6: Ich habe Medizin studiert. Ich fühle mich dem Erhalt des Lebens verantwortlich.
1: Im Workshop sind auch Jona und Laura, Mitte 20. Sie studieren Medizin. Eine neue Generation von Aktivisten, die sagen, sie profitierten von Veteraninnen der Friedensbewegung wie Christa Lörcher.
7: Und ich glaube, das ist eine große Stärke der IPPNW, dass intergenerationell gearbeitet wird und wir als Studierende ins Gespräch kommen können mit Menschen, die in den 80er Jahren schon mal unter der Militarisierung gelitten haben, beziehungsweise die mit Wehrpflicht konfrontiert waren. Und in diese Gespräche zu gehen und von diesen Menschen zu lernen, bringt uns extrem viel aus deren Erfahrung.
1: Die SPD-Politikerin mit ihrem einsamen Nein zum Bundeswehreinsatz in Afghanistan ist für sie ein Vorbild.
8: Auf jeden Fall. Ja, also ich finde das stark zu hören, dass sie da als Einzige abgestimmt hat und sich dann auch getraut hat, nochmal auf die Menschen zuzugehen, gegen die sie quasi ja gestimmt hat. Ja, da kann sie auf jeden Fall ein Vorbild mit sein und schön, dass über sie berichtet wird.
9: Hier befinden wir uns am wiedererrichteten Ehrenheim aus Kabul.
1: Hierher hat man die Ehrenmale aus den Feldlagern gebracht, auch aus Afghanistan. Hier stehen die Namen aller 120 im Einsatz Gefallenen. Wir sind im Wald der Erinnerung in Potsdam, auf dem Gelände des operativen Führungskommandos, von wo aus die Auslandseinsätze der Bundeswehr gesteuert werden.
2: Das ist das Ende des Krieges. Hier liegen die Kameraden, die für uns gefallen sind. Und natürlich macht man sich da Gedanken drüber.
1: Andreas Rückewoldt ist mit einer Gruppe von Veteranen hier, den Battlefield Sun.

0: Hauptpunkt ist, dann schickt sie einfach nie weg.
1: Erinnert sich Wolfgang Schneider-Hahn an Gespräche im Bundestag in seiner Zeit als Generalinspekteur.
0: Was ist eigentlich Parlamentsarmee? Ausgestaltung von Mandaten oder Übernahme von Verantwortung für den Einsatz deutscher Streitkräfte? Und da liegt der Punkt. Der Abgeordnete, der dem zustimmt, übernimmt auch Verantwortung für das, was da getan werden muss und getan wird.
1: So sollten militärisch und politisch Verantwortliche gerade aus den Einsätzen in Afghanistan gelernt haben. Und erst recht die fast 100.000 Soldatinnen und Soldaten, die teils mehrfach in den 20 Jahren ab 2001 am Hindukusch waren.
2: Die Bundeswehr ist anders. In einem gewissen Sinne ist die Bundesrepublik Deutschland erwachsener geworden. Noch nicht so selbstbewusst, wie ich es mir sie wünsche, aber deutlich erwachsener.
1: Rudolf Scharping war Verteidigungsminister von 1998 bis 2002 und damit verantwortlich für die Einsätze in Afghanistan und auf dem Balkan.
2: Die Fähigkeit, Freiheit zu wertschätzen und die Notwendigkeit ihrer Sicherung, auch ihrer Verteidigung, das wird in solchen Situationen gehärtet, wenn ich das mal so formulieren darf.
1: Adrian Rückewoldt, Panzerpionier und Veteranensohn, sagt dazu:
3: Ein Soldat möchte nicht in den Krieg, ein Soldat möchte nicht kämpfen oder sonst was, ein Soldat möchte Frieden. Aber um diesen Frieden zu wahren, müssen wir natürlich auch eine gewisse Präsenz zeigen und natürlich auch darauf vorbereitet sein.
1: Christa Lörcher zeigt zum Schluss noch Fotos. Zu sehen ist das Grab ihrer Kinder, die sie beide sehr früh verloren hat. Auf ihr Grab hat sie ein Kunstwerk gestellt.
4: Das ist ein Monument mit Steinen. Und auf den Steinen ist Frieden in verschiedenen Sprachen eingraviert. Und das habe ich in der Schweiz gesehen von einem Steinbildhauer. Und das war vor 2-3 Jahren oder so. Und dann habe ich gesagt, das möchte ich haben für das Grab.
1: Christa Lörchers Unbeugsamkeit hat vielleicht auch mit diesen Schicksalsschlägen zu tun. Die Heimat verlieren, Kinder verlieren, das ist für sie kein abstraktes Unglück, das Menschen weit weg passiert. Diese Menschen sind der Ex-Politikerin näher als die Machtinteressen in Berlin. Über die Ereignisse im Herbst 2001 hat sie mit Gerhard Schröder nie gesprochen, aber sie glaubt, seine Motive zu kennen.
4: Wir wollen in der Welt eine Rolle spielen, nicht? Und wir wollen auch wichtig sein. Und ich denke, Einfluss ist für viele in der Politik ein ganz wichtiger Punkt und wichtiges Motiv.
1: Verschiedene Perspektiven auf die Zeit nach 9/11 und die Jahre bis heute. Spielorte, handelnde Personen und Konflikte ändern sich. Grundmotive ähneln sich. Das Streben Deutschlands nach mehr Einfluss auf der Weltbühne, die Rolle der USA für Deutschlands Sicherheit, die Rolle des Parlaments, die öffentliche Diskussion über Risiken von Einsätzen. Das Spannungsfeld zwischen Soldaten und Zivilisten, Krieg und Frieden.
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7: 14 Uhr, die Nachrichten des Bayerischen Rundfunks mit Friedrich Schloffer. Die Übersicht: US-Diplomaten verhandeln über Ende des Ukraine-Kriegs. In Sachsen-Anhalt endet der Landtagswahlkampf. Retter in Nepal befreien wieder 2 Überlebende. Das Wetter in Richtung Alpen: letzter Regen, sonst trocken, bei 20 bis 25 Grad. Moskau. Die US-Sondergesandten Witkow und Kushner verhandeln in Russland erneut über ein mögliches Ende des Ukraine-Kriegs. Wie russische Nachrichtenagenturen berichten, sind die beiden am Mittag in Moskau eingetroffen. Am Flughafen seien sie vom russischen Unterhändler Dmitrev empfangen worden. Morgen sollen Witkow und Kushner nach Kiew weiterreisen. Der ukrainische Präsident Zelensky erklärte, sein Land werde während des Besuchs der Diplomaten auf Luftangriffe verzichten. Er forderte Russland auf, ebenfalls Angriffe auszusetzen, damit die Gespräche sicher stattfinden könnten. In der Nacht meldete die Ukraine russische Attacken, unter anderem aus der Region Dnipropetrovsk. 5 Menschen seien getötet und 5 weitere verletzt worden. Magdeburg. In Sachsen-Anhalt beenden die Parteien ihren Landtagswahlkampf. Zu den Abschlussveranstaltungen kommen prominente Bundespolitiker. Bei der Linken tritt etwa die Fraktionsvorsitzende im Bundestag Reichenick auf. Bei den Grünen spricht der Parteivorsitzende Banaschak. Die AfD-Vorsitzenden Weidel und Chrupalla werden am späten Nachmittag in Magdeburg erwartet. Parallel finden zahlreiche Demonstrationen und Veranstaltungen demokratischer Initiativen statt. Der neue Landtag in Sachsen-Anhalt wird morgen gewählt. Die vom Landesverfassungsschutz als gesichert rechtsextrem eingestufte AfD liegt in Umfragen deutlich vorne. Osnabrück. Der Präsident der Arbeiterwohlfahrt hat der Bundesregierung vorgeworfen, den sozialen Frieden im Land zu gefährden. In der neuen Osnabrücker Zeitung kritisierte Michael Groß die geplanten Sozialreformen als reines Sparpaket auf Kosten von Bürgern mit niedrigem Einkommen. Er warnte vor Streichungen etwa beim Kinderzuschlag oder beim Wohngeld. Das Gefühl der Menschen, übergangen und nicht ernst genommen zu werden, befeuere die politische Unzufriedenheit und stärke die AfD, so der AWO-Chef. Um gegenzusteuern, forderte er die Wiedereinführung einer Vermögenssteuer. Kathmandu. 10 Tage nach der verheerenden Sturzflut im Himalaya haben nepalesische Rettungskräfte wieder 2 Überlebende gerettet. Eine Frau sei aus einem verschütteten Haus nahe der Grenze zu Tibet befreit worden, sagte ein Polizeisprecher. Sie sei zur medizinischen Versorgung nach Kathmandu geflogen worden. Außerdem konnte ein chinesischer Arbeiter aus einem Tunnel einer Wasserkraftanlage gerettet werden. Dort hatten Einsatzkräfte gestern schon 2 Überlebende gefunden. Immer noch werden in der Region mehr als 5.500 Menschen vermisst. Bonn. Der Nachlass des Komikers Heinz Erhardt zieht in das Haus der Geschichte nach Bonn um, das berichtet der Spiegel. Die Überführung ins Museum werde möglich, weil Erhardts Erben einen jahrelangen Streit beigelegt hätten. Zu den Objekten gehörten demnach 19 Tagebücher des Humoristen sowie Briefe an seine Frau und Fotos. Ab 2029 sollen sie ausgestellt werden, also zu Erhards 50. Todesjahr. Das Wetter in Bayern. Am Nachmittag klingt der Regen an den Alpen ab, ansonsten ist es trocken mit sonnigen Abschnitten bei 20 bis 25 Grad. Die Nacht wird meist klar, nur örtlich gibt es Nebel oder Hochnebel, Abkühlung auf 12 bis 6 Grad. Morgen viel Sonnenschein und maximal 26 Grad. Am Montag und Dienstag kann es ab dem Nachmittag Schauer oder Gewitter geben. Höchstwerte dann 21 bis 29 Grad. Soweit die Nachrichten. Die Zeit, es ist 14.04 Uhr. Zum Verkehr. A7 Fulda Richtung Würzburg. Zwischen Fuldaer Dreieck und Bad Brückenau-Wildflecken 11 Kilometer Stau. A7 Ulm Richtung Füssen. Zwischen Altenstadt an der Iller und dem Kreuz Memmingen 12 Kilometer Stau. A7 Ulm Richtung Füssen. Zwischen Füssen und dem Grenztunnel Füssen Stau und Blockabfertigung und weiter in Österreich an der Fernwaschstraße Richtung Nassereit zwischen dem Grenztunnel Füssen und Wengle Stau wegen Bauarbeiten. A8 München Richtung Salzburg. Zwischen Weyern und Irschenberg 10 Kilometer stockender Verkehr und weiter zwischen Neukirchen und dem Grenzübergang Bad Reichenhall 9 Kilometer stockender Verkehr. A9 Berlin Richtung Nürnberg zwischen Markt Schorgast und dem Dreieck Bayreuth-Kulmbach 7 Kilometer stockend und A952 Starnberg Richtung Dreieck. Die Überleitung Richtung A95 ist gesperrt. Soweit der Service.
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9: Peter Panther, alias Kurt Tucholsky, 1929. Und ich sag Hallo, hier ist der Literaturpodcast Buchgefühl, Lesung und Gespräch zu finden in ARD Sounds. Und heute mit einem Großen des scharfen Worts. Mit Kurt Tucholsky, dem Mann, der mit der Schreibmaschine gegen die Katastrophe gekämpft hat, wie ein Kollege mal über ihn gesagt hat. Im Großen und im Kleinen hat er das getan und auch mit einem genauen Ohr für Sprache und Sprechen. Auch am Telefon zum Beispiel. Das zu seiner Zeit ja erst so richtig unter die Leute kam. Also seine Sprachglossen, einige von sehr vielen, die gibt's hier zu hören. Und ins Gespräch geladen habe ich das Team der Ausstellung Ein Ferngespräch, Szenen aus der Weimarer Republik, die jetzt im Lehnbachhaus in München zu sehen ist bis Ende September und die mit einem ähnlich genauen Blick auf das sprechende Detail einlädt, sich mit dieser entscheidenden Zeit vor 100 Jahren zu beschäftigen. Tucholskys Glosse, Ein Ferngespräch, die ist natürlich auch dort zu finden. Und so geht sie los.
10: Hier ist nochmals das Fernamt. Ich möchte Sie darauf aufmerksam machen, dass Sie möglichst langsam und möglichst dialektfrei sprechen müssen. Der Telefonverkehr für solche Gespräche, wie Sie eins angemeldet haben, ist zwar freigegeben, aber nur unter der Bedingung, dass der dortige Überwachungsbeamte den Gesprächen folgen kann. Wir haben nun die Erfahrung gemacht, dass regelmäßig getrennt wird, wenn die Teilnehmer Dialekte oder fremde Sprachen sprechen.
9: Man dankt für die Hinweise der Frau vom Fernmeldeamt. Mein Name ist Judith Heidkamp. Sie hören Bayern 2, den Salon, am Samstag mit dem Literaturpodcast Buchgefühl. Und wir starten jetzt mit einem Song auch aus den 1920ern. Cole Porter's Let's Do It, hier in der Fassung von Billie Holiday. Macht gute Laune.

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1: Und ich habe eben mein Mikro mitgenommen ins Lehnbachhaus in München und Karin Althaus und Adrian Djukic getroffen, Kuratorin und Kurator von Ein Ferngespräch. Städtische Galerie im Lehnbachhaus, übrigens auch in der Weimarer Republik gegründet. Diese Ausstellung heißt aus zwei Gründen so. Einmal wegen eines Gemäldes von Käthe Hoch von 1929, das einen telefonierenden Mann am Schreibtisch zeigt, Festnetz natürlich, mehr dazu folgt, und dann eben wegen Tucholsky.
2: Das Ferngespräch stammt tatsächlich von Kurt Tucholsky, also Karin Althaus hat diesen Titel gewählt und der passt wirklich auf alles, was die Ausstellung versucht, nämlich wirklich in direkten Kontakt mit der Zeit zu treten. Verdichtet sich auch in diesem Titelbild von dem schon erwähnten Dr. Erich Müller-Kamp. Das war ein Slawist und Germanist, der lange in München gelebt hat und der von Käthe Hoch telefonierend porträtiert wird und dabei etwas mitschreibt. Und das haben wir auch so ein bisschen als Motto gewählt, also mitschreiben statt drüber schreiben. Also wir wollten keine kunsthistorischen Erklärtexte zur Weimarer Republik liefern, sondern eher die Zeit eben selbst sprechen lassen.
3: Das Interessante ist ja auch das Telefonieren. Es war zwar eine Technik, die noch nicht alle genutzt haben, aber spätestens in den 20er Jahren war das etwas, was man die ganze Zeit gemacht hat. Beim Ferngespräch gab es Regeln. Das war etwas anderes als ein lokales Gespräch und Tucholsky hat genau diese Regeln aufs Korn genommen. Der Text, den er darüber geschrieben hat, der unter diesem Titel handelt von einer Berliner Familie, die telefonieren will. Und natürlich reden sie die ganze Zeit durcheinander und in Dialekt. Und also ist alles sehr lustig. Es ist eine kleine Szene, Alltagsszene. Und plötzlich durch die Hintertür kommen Dinge rein über die politische Situation der Zeit, eben dass es ganz offensichtlich Überwachung gab oder Zensur. Und man ist mitten in der Geschichte drin.
1: Wenn das die Idee war für die Ausstellung, dann hatten Sie doch bestimmt auch beide so Ankerpunkte, mit denen Sie angefangen haben, oder? Womit ging es los, mit welchen Objekten?
2: Also ich glaube, es ging grundsätzlich damit los, dass wir versucht haben, genau hinzuschauen. Also erstmal natürlich die Bilder aus der Weimarer Zeit, die hier im Haus vorhanden sind, nochmal genauer anzuschauen, auch auf Details hin abzuklopfen, die vielleicht ein bisschen unscheinbar sind, aber dann ziemlich viel verraten, also ziemlich viel Sozialgeschichte dann gleich beinhalten. Also wer hat eine Pomade im Haar, wer hat welche Frisur, wird da telefoniert, mit welchem Apparat und steht da eine Schreibmaschine rum. Diesen Details lassen sich sehr, sehr viele Geschichten dann wirklich über die Zeit nachvollziehen. Also es wird dann doch auch wieder größer.
1: Gab es für Sie persönlich was, wo Sie gleich gesagt haben, das macht für mich die Weimarer Republik gleich lebendig?
2: Also auf jeden Fall die breite Literaturlandschaft. Also es war ziemlich schnell die Idee, diese unglaublich tollen und vielfältigen Texte den Kunstwerken beizugesellen, weil es einfach zusammengehört. Also über die Zeit ist aus der Zeit so viel Gutes gesagt worden, was oft viel sprechender ist, als jetzt im Nachhinein irgendeine große These darüber aufzustellen.
1: Welche Autoren haben Sie da vor allen Dingen im Kopf?
2: Auf jeden Fall kam sehr, sehr schnell der Name Irmgard Keun in Umlauf. Hier haben wir eigentlich mehr oder weniger 2 bis 3 Kapitel der Ausstellung zu verdanken. Ein Kapitel, das sich mit dem Bubikopf beschäftigt, auch sehr stark von ihren Romanen, die die Angestelltenkultur der Weimarer Republik beleuchten, eben auch aus einer Angestelltenperspektive, also aus einer neuen Perspektive, die davor in der Literatur so noch nicht vorhanden war. Und das auf eine sehr, sehr interessante, hybride Art und Weise. Also diese Figuren haben natürlich erwartbare kapitalistische Konsumbedürfnisse, wollen schön sein, sich tolle Kleider kaufen. Andererseits haben sie auch einen sehr analytischen Blick. Also sie langweilen sich beispielsweise, wenn sie mit soldatischen Typen Dates verbringen müssen. Sie langweilen sich bei Gesprächen und sie sehen diese Welt eben aus ihren Augen und die gefällt ihnen auch nicht in jedem Detail.
1: Ich muss auch zugeben, ein berühmter Roman von Irmgard Keun ist ja das Kunstseidene Mädchen. Und als ich das Foto von Karl Amy Stone sah, was sie auch in der Ausstellung haben, habe ich mir gedacht, so sieht die Doris aus, die da die Hauptfigur ist, oder?
2: Auf jeden Fall.
3: Also Cami Stones Foto von einer jungen Frau, das ist eigentlich eins meiner absoluten Lieblingsbilder aus der Ausstellung. Wir mussten das aus der Berlinischen Galerie holen. Das gibt's, glaube ich, auch nur dort oder nur einmal. Und als ich das gesehen habe, habe ich sofort gewusst, das muss rein, weil das eines dieser Bilder ist, das so absolut zeitgenössisch wirkt. Sie trägt einen Bubikopf, aber schwingt das Haar so ein bisschen, so dass man die Frisur nicht eindeutig historisch einordnen kann. Und es ist einfach ein absolut frisches, lebendiges Bild. Und wenn man dann genau hinschaut und Vergleichsstücke aus der Zeit hat, Rudolf Bellings Messingkopf oder die Frisierpuppen von Grete Jürgens, dann sieht man dann doch, was alles an ihr auch aus den 20er Jahren stammt. Aber es braucht diese Vergleichsarbeit.
1: Jetzt sind wir wirklich schon beim Bubikopf. Dann frage ich doch gleich danach, warum ist der Bubikopf so wahnsinnig Weimarer Republik?
3: Die Frauen in der Weimarer Republik sind ja unglaublich selbstbewusst gewesen. Mit der neuen Verfassung ist den Frauen endlich das aktive und passive Wahlrecht gegeben worden. Sie konnten sich wählen lassen. Sie erhielten Zugang zum Beispiel zu den Kunstakademien. Die Münchner Kunstakademie hat sich bis 1920 dagegen gewehrt, Frauen aufzunehmen. Und der Staat hat dann gesagt, Entschuldigung, jetzt müsst ihr einfach. Und dieses Selbstbewusstsein, vor allem der jungen Frauen, die sich einen Beruf gesucht haben, Geld verdient haben, ihre Freizeit gestalten mussten und. Das ist etwas, was das Aussehen der Frauen verändert hat, die Mode verändert hat. Sportlich zu sein, kurze Haare zu haben, schlanke, aber bequeme Kleider zu tragen, eben nicht mehr lange Röcke. Korsett wurde eh schon mit dem Ersten Weltkrieg abgeschafft. Es ist natürlich ein kleiner Kulturkampf, fängt in der, ja, ich würde mal sagen, Kulturszene an. Asta Nielsen spielt Hamlet, schneidet sich die Haare kinnlang ab. Das Interessante ist, dass die Friseure in dieser Zeit sich anpassen müssen. Friseure für Frauen haben bis dahin Haare gelegt, aber nicht geschnitten. Die hat man einfach irgendwie gezwirbelt, gezupft, was auch immer. Und plötzlich mussten die Haare schneiden. Und wir haben da einen polnischen Friseur, den hat für uns der Jens Wiczorke, ein 20er-Jahre-Spezialist, entdeckt. Der hat dann gesagt, ich habe den Bubikopf erfunden und hat sich dann auch mit ganz vielen Frauen fotografieren lassen, die genau diese Frisur haben.
1: Der war's. Und stimmt es?
2: Es ist nicht ganz klar. Also der Bubikopf speist sich aus mehreren Quellen. Es ist nicht völlig zuverlässig zu rekonstruieren, wer den Bubikopf wirklich in die Welt gebracht hat.
1: Ich komme noch mal zu Kurt Tucholsky zurück und zu den Lesefrüchten und den Literaturstellen, die zu dieser Ausstellung gehören. Über Kurt Tucholsky hat Erich Kästner mal gesagt, er sei ein kleiner, dicker Berliner gewesen, der versucht habe, die Katastrophe mit der Schreibmaschine aufzuhalten, was ihm, wie wir wissen, nicht gelungen ist. Und die Sprachglossen, die wir in dieser Ausgabe vom Buchgefühl hören, die zeigen, wie sehr er das im Kleinen und im Großen getan hat. Natürlich hat er auch viele politische Texte geschrieben, und aber auch die Sprachglossen hatten immer so eine politische Dimension. Und er war ja nicht der Einzige. Wie groß war nach dem, was Sie gesammelt und gesehen haben und ein

0: geflochten haben in dieser Ausstellung, der Einfluss der Literatur und der essayschreibenden Kulturmenschen?
1: Der war, glaube ich, sehr, sehr groß. Also es gab erstmal populäre Formate wie Fortsetzungsromane und auch Tageszeitungen sind teilweise dreimal am Tag erschienen, also wurden sehr, sehr breit rezipiert. Auf der anderen Seite war die Literatur auch unter Druck von den neuen Medien, das Radio natürlich und später auch die Fernsehübertragungen. Aber das hat der Literatur, wie wir gesehen haben, eigentlich nicht geschadet, sondern sie hat neue Ideen entwickelt und hatte natürlich auch oft politische Haltungen, die sie transportieren wollte. Also die Literatur sollte auch wieder potenziell mehr Leute ansprechen. Und so hat es da ziemlich viele Experimente gegeben. Also zum Beispiel gab es dann Literatur über das Thema Boxen oder es gab eine ganze Reihe von sogenannten Rote-Eine-Mark-Romanen, die Themen der Arbeiterinnenbewegung umgesetzt haben, auch in so einem neusachlichen Schreibstil, also sehr dokumentarisch. Wir haben schon von den Angestelltenromanen gehört, die waren damals schon sehr, sehr populär.
2: Also was ich natürlich ganz besonders toll finde in der Zeit, in der Literatur der Zeit, sind die Feuilletons. Das ist wirklich etwas, was, glaube ich, nie mehr so sehr geboomt hat wie in der Weimarer Republik. Und Feuilleton heißt nicht die Kulturberichterstattung, sondern letztendlich die Analyse des zeitgenössischen Lebens auf allen Ebenen, sei es ein kleines Detail aus dem Alltag, Kultur, aber auch Politik. Und sowohl Tucholsky, aber zum Beispiel auch Siegfried Krakauer haben ganz, ganz tolle Feuilletons geschrieben, aber auch Autorinnen wie zum Beispiel Ruth Lanzhoff,
1: Silvia von Harden,
2: genau. Also diesen kleinen Juwelen quasi zu folgen, das hat auch viel Spaß gemacht. Da haben wir auch sehr viel Material gefunden, um einzelne Themen in der Ausstellung noch mal ein bisschen deutlicher zu beleuchten.
0: Man darf ja auch nicht vergessen, das ist für Künstler und Künstlerinnen ja eine total interessante Zeit, weil es ja darum ging, eine neue Gesellschaft zu bauen. Darum ging es ja wirklich mit diesem Neustart von 1918.
2: Ich glaube, viele Leute wollten an dieser Gesellschaft mitbauen, aber es gab von Anfang an ein riesiges Gezerre darum, wie diese Gesellschaft auszusehen hat. Also es gab enorme Kulturkämpfe zwischen links und rechts und das lässt sich in der Kunst auch sehr, sehr gut nachverfolgen.
0: Wie ist denn das Verhältnis zwischen Realität und Ideal dabei? Stichwort Bauhaus, auch so ein Stichwort, was man sofort im Kopf hat bei Kunst und Kultur Weimarer Republik, das letztlich am Ende bei den Neubauten nur eine verhältnismäßig kleine Rolle gespielt hat. Die meisten Neubauten haben sich eigentlich gar nicht den Bauhausprinzipien angepasst. Wie war dieses Verhältnis zwischen Ideal und Utopie und dem, was im Alltag umgesetzt wurde?
2: Ich denke, es gab immer so eine Art gewisse Avantgarde in der Kunst, krass neu zu denken und neu zu gestalten. Und da gehört das Bauhaus sicherlich dazu. Und man darf nicht unterschätzen, wie viel davon vielleicht subkutan sich dann durchgesetzt hat. Also vielleicht hat man nicht so wahnsinnig viele Neubaugebiete im Stil des Bauhauses oder nach dem Ideal des Bauhauses, aber im Kleinen hat sich natürlich enorm viel davon durchgesetzt, sei es die Gestaltung der Küche, die Grundrisse der Wohnungen, wie sieht Kleidung aus und so weiter und so fort.
0: Kuratorin Karin Althaus und Kurator Adrian Djukic, also hier im Gespräch, hier im Literaturpodcast Buchgefühl. Die beiden haben die Ausstellung Ein Ferngespräch, Szenen aus der Weimarer Republik im Münchner Lenbachhaus gemacht und begleiten uns sozusagen zu Kurt Tucholsky, der in dieser und über diese Zeit so treffend geschrieben hat und der auch für die Ausstellung sehr wichtig war. Klar, Tucholsky, Journalist und Mitherausgeber der Zeitschrift Die Weltbühne, Satiriker, Kabarettautor, Liedtexter, Romanautor, Lyriker, Kritiker und sehr guter Beobachter. Ich habe einige seiner Sprachglossen für diese Folge ausgesucht. Scheinbar geht's da nur um Nickeligkeiten eines Sprachnerds, aber dann eben doch nicht. Wie dieser Text zum Beispiel zeigt. Was tun die Birken?
3: Mir fehlt ein Wort. Ich werde ins Grab sinken, ohne zu wissen, was die Birkenblätter tun. Ich weiß es, aber ich kann es nicht sagen. Der Wind weht durch die jungen Birken. Ihre Blätter zittern so schnell hin und her, dass sie, was, flirren? Nein, auf ihnen flirrt das Licht. Man kann vielleicht allenfalls sagen, die Blätter flimmern, aber es ist nicht das. Es ist eine nervöse Bewegung, aber was ist es? Wie sagt man das? Was man nicht sagen kann, bleibt unerlöst. Besprechen hat eine tiefe Bedeutung. Steht bei Goethe Blattgeriesel? Ich mag nicht aufstehen, es ist so weit bis zu diesen Bänden. 4 Meter und 100 Jahre. Was tun die Birkenblätter? Chor. Ihre Sorgen möchten wir. Hat man je so etwas? Die Arbeiterbewegung macht sich da niedlich mit der deutschen Sprache, die ja nicht halb so gut schreibt wie unser Hans Grimm. Antenne geerdet aus. Ich weiß, darauf kommt es nicht an. Die Gesinnung ist die Hauptsache. Nur dem sozialen Roman gehört die Zukunft. Und das Zeitdokument. Oh, ich habe meine Vokabeln gut gelernt. Aber ich will euch mal was sagen. Wenn Upton Sinclair nun auch noch ein guter Schriftsteller wäre, dann wäre unserer Sache sehr gedient. Wenn die pazifistischen Theaterstücke nun auch noch prägnant geschrieben wären, dass sich die Sätze einhämmern, dann hätte unsere Sache den Vorteil davon. Sprache ist eine Waffe. Haltet sie scharf. Wer schludert, der sei verlacht, für und für. Wer aus Zeitungswörtern und Versammlungssätzen seines dahinlabert, der sei ausgewischt immer da. Lest dazu das Kapitel über die deutsche Sprache in Alfons Goldschmidts Deutschland heute. So wie vieles ist da auch dieses zu Ende gesagt. Was tun die Birkenblätter? Nur die Blätter der Birke tun dies. Bei den anderen Bäumen bewegen sie sich im Winde, zittern, rascheln. Die Äste schwanken. Mir fehlt kein Synonym. Ich habe sie alle. Aber bei den Birken, da ist es etwas anderes. Das sind weibliche Bäume. Merkwürdig, wie wir dann, wenn wir nicht mehr weiter können, immer versuchen, der Sache mit einem Vergleich beizukommen. Es hat ja eine ganze österreichische Dichterschule gegeben, die nur damit arbeitete, dass sie Eindrücke des Ohres in die Gesichtssphäre versetzte und Geruchsimpressionen ins Musikalische. Es ist ein amüsantes Gesellschaftsspiel gewesen. Und manche haben es Lyrik genannt. Was tun die Birkenblätter? Während ich dies schreibe, stehe ich alle 4 Zeilen auf und sehe nach, was sie tun. Sie tun es. Ich werde dahin gehen und es nicht gesagt haben. Peter Panther, 1929.
0: Peter Panther alias Kurt Tucholsky auf der Suche nach dem genauen Ausdruck. Und diese Musik vertont ein Gedicht von Mascha Kaleko, die 1929 ihren ersten Gedichtband veröffentlichte. Großstadtliebe mit Dota und Fanny van Dannen auf Bayern 2.
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0: Tucholsky konnte auch gegen Generals- und Beamtendeutsch oder zum Beispiel gegen Mode- und Fremd- und Füllwörter wettern. Vorher aber ein anderer Text, den man auch 2026 den so vielen und auf so vielen Kanälen in die Welt sprechenden auf ihre Displays schicken möchte.
1: Ratschläge für einen schlechten Redner. Fang nie mit dem Anfang an, sondern immer 3 Meilen vor dem Anfang. Etwa so. Meine Damen und meine Herren, bevor ich zum Thema des heutigen Abends komme, lassen Sie mich Ihnen kurz. Hier hast du schon so ziemlich alles, was einen schönen Anfang ausmacht. Eine steife Anrede, der Anfang vor dem Anfang. Die Ankündigung, das und was du zu sprechen beabsichtigst, und das Wörtchen kurz. So gewinnst du im Nu die Herzen und die Ohren der Zuhörer. Denn das hat der Zuhörer gern. Dass er deine Rede wie ein schweres Schulpensum aufbekommt. Dass du mit dem drohst, was du sagen wirst, sagst und schon gesagt hast. Immer schön umständlich. Sprich nicht frei. Das macht einen so unruhigen Eindruck. Am besten ist es, du liest deine Rede ab. Das ist sicher, zuverlässig. Auch freut es jedermann, wenn der lesende Redner nach jedem Viertelsatz misstrauisch hochblickt, ob auch noch alle da sind. Wenn du gar nicht hören kannst, was man dir so freundlich rät, und du willst durchaus und durchum frei sprechen, du Laie, du lächerlicher Cicero, nimm dir doch ein Beispiel an unseren professionellen Rednern, an den Reichstagsabgeordneten. Hast du die schon mal frei sprechen hören? Die schreiben sich sicherlich zu Hause auf, wann sie »Hört, hört« rufen. Ja, also wenn du denn frei sprechen musst, sprich, wie du schreibst. Und ich weiß, wie du schreibst. Sprich mit langen, langen Sätzen. Solchen, bei denen du, der du dich zu Hause, wo du ja die Ruhe, deren du so sehr benötigst, deiner Kinder ungeachtet hast, vorbereitest, genau weißt, wie das Ende ist, die Nebensätze schön ineinander geschachtelt, sodass der Hörer, ungeduldig auf seinem Sitz hin und her träumend, sich in einem Kolleg wähnend, in dem er früher so gern geschlummert hat, auf das Ende solcher Periode wartet. Nun, ich habe dir eben ein Beispiel gegeben. So musst du sprechen. Fang immer bei den alten Römern an und gib stets, wovon du auch sprichst, die geschichtlichen Hintergründe der Sache. Das ist nicht nur Deutsch, das tun alle Brillenmenschen. Ich habe einmal in der Sorbonne einen chinesischen Studenten sprechen hören, der sprach glatt und gut Französisch, aber er begann zur allgemeinen Freude so: Lassen Sie mich Ihnen in aller Kürze die Entwicklungsgeschichte meiner chinesischen Heimat seit dem Jahr 2000 vor Christi Geburt. Er blickte ganz erstaunt auf, weil die Leute so lachten. So musst du das auch machen. Du hast ganz recht, man versteht es ja sonst nicht. Wer kann denn das alles verstehen ohne die geschichtlichen Hintergründe? Sehr richtig. Die Leute sind doch nicht in deinen Vortrag gekommen, um lebendiges Leben zu hören, sondern das, was sie auch in den Büchern nachschlagen können. Sehr richtig. Immer gib ihm Historie. Immer gib ihm. Kümmere dich nicht darum, ob die Wellen, die von dir ins Publikum laufen, auch zurückkommen. Das sind Kinkerlitzchen. Sprich unbekümmert um die Wirkung, um die Leute, um die Luft im Saale. Immer sprich, mein Guter. Gott wird es dir lohnen. Du musst alles in die Nebensätze legen. Sag nie, die Steuern sind zu hoch. Das ist zu einfach. Sag, ich möchte zu dem, was ich soeben gesagt habe, noch kurz bemerken, dass mir die Steuern bei weitem, so heißt das, trink den Leuten ab und zu ein Glas Wasser vor. Man sieht das gern. Wenn du einen Witz machst, lach vorher, damit man weiß, wo die Pointe ist. Eine Rede ist, wie könnte es anders sein, ein Monolog, weil doch nur einer spricht. Du brauchst auch nach 14 Jahren öffentlicher Rednerei noch nicht zu wissen, dass eine Rede nicht nur ein Dialog, sondern ein Orchesterstück ist. Eine stumme Masse spricht nämlich ununterbrochen mit. Und das musst du hören. Nein, das brauchst du nicht zu hören. Sprich nur, lies nur, donnere nur, geschichtele nur. Zu dem, was ich soeben

0: über die Technik der Rede gesagt habe, möchte ich noch kurz bemerken, dass viel Statistik eine Rede immer sehr hebt. Das beruhigt ungemein. Und da jeder imstande ist, 10 verschiedene Zahlen mühelos zu behalten, so macht das viel Spaß. Kündige den Schluss deiner Rede lange vorher an, damit die Hörer vor Freude nicht einen Schlaganfall bekommen. Paul Lindau hat einmal einen dieser gefürchteten Hochzeitstoaste so angefangen: Ich komme zum Schluss. Kündige den Schluss an und dann beginne deine Rede von vorn und rede noch eine halbe Stunde. Dies kann man mehrere Male wiederholen. Du musst dir nicht nur eine Disposition machen, du musst sie den Leuten auch vortragen. Das würzt die Rede. Sprich nie unter 1,5 Stunden, sonst lohnt es sich gar nicht erst anzufangen. Wenn einer spricht, müssen die anderen zuhören. Das ist deine Gelegenheit. Missbrauche sie. Ratschläge für einen guten Redner. Hauptsätze, Hauptsätze, Hauptsätze. Klare Disposition im Kopf, möglichst wenig auf dem Papier. Tatsachen oder Appell an das Gefühl, Schleuder oder Harfe. Ein Redner sei kein Lexikon, das haben die Leute zu Hause. Der Ton einer einzelnen Sprechstimme ermüdet. Sprich nie länger als 40 Minuten. Suche keine Effekte zu erzielen, die nicht in deinem Wesen liegen. Ein Podium ist eine unbarmherzige Sache. Da steht der Mensch nackter als im Sonnenbad. Merk Otto Brahms Spruch: Was dir strichen ist, kann nicht durchfallen. Peter Panther, 1930.
1: Stefan Merki von den Münchner Kammerspielen liest Sprachglossen von Kurt Tucholsky. Geschrieben in den 1920er Jahren, nachher mehr davon. Ratschläge sind eben auch Schläge. Sorry für den Karlauer, ist aber ein super Übergang zum Thema Boxen. Im Gespräch bei uns die beiden Ausstellungsmacher Karin Althaus und Adrian Djukic vom Münchner Lehnbachhaus, wo man jetzt Szenen aus der Weimarer Republik sehen kann. Boxen, haben Sie gerade gesagt. Was hat Boxen mit Literatur zu tun in der Weimarer Republik?
2: Sehr viel. Also das Boxen wurde damals ein unglaublich anziehender Sport, also wirklich auch in der Breite der Bevölkerung. Also viele Leute sind in urbane Sportclubs gegangen, haben das Boxen gelernt dort, zum Beispiel auch bekanntere Namen wie Schriftstellerin Vicky Baum oder auch Marlene Dietrich.
1: Die haben selber auch geboxt.
2: Genau. Die Künstler haben sich da teilweise ein bisschen neidisch danach dann so den Hals gereckt und haben gesagt, ah, das wollen wir eigentlich auch, diesen Drive und diese Anziehungskraft. Das wird dann in der bildenden Kunst, teilweise wirklich durch Boxbilder, in denen Kämpfe zu sehen sind, ins Bild gesetzt, aber auch im Theater. Also Helene Weigel und Bertolt Brecht, die dann versuchen, Stücke zu schreiben, bei denen die einzelnen Sätze auch wirklich wie Kinnhaken funktionieren. Und dann war es ein Modell für den Klassenkampf.
1: Ich habe bei Ihnen auch gelernt, dass es damals schon Lesungen im Boxring gab. Ich dachte immer, das wäre eine Erfindung von heutigen Literaturfestivals, die immer auf der Suche sind nach besonders interessanten Locations. Aber das war schon dort so.
2: Ja, genau. Also das Boxen hat sich damals in allen Kunstrichtungen wiedergefunden und auch andersrum. Also Boxer waren auf einmal in Kunsteröffnungen zu sehen und die Kunstszene wiederum hat die Boxer umgarnt und hat sie zu ihren Partys eingeladen. Diese unglaubliche Vieldeutigkeit, die das Boxen damals erfährt, die verengt sich natürlich wieder gegen Ende der Weimarer Republik. Also dann wird es auch wieder relativ vorhersehbar und die NS-Begeisterung für die Dominanz des Stärkeren gegenüber einem unterlegenen Gegner.
1: Anderes Stichwort, was ich mir notiert hatte, außer Boxen und Literatur, war Tempo. Geschwindigkeit, wenn man über die 20er Jahre nachdenkt, gerne in Verbindung mit Bildern von Großstädten. Das könnten Sie ja auch ein bisschen differenzieren. Tempo war ein bisschen auch eine Pose, ja?
3: Es ist beides. Also Tempo war wirklich so ein Schlagwort der Zeit. Es gab 2 Zeitschriften, die Tempo hießen. Also das ist nicht eine Erfindung der 80er oder 90er Jahre, sondern das gab es damals schon. Geschwindigkeit war ganz, ganz wichtig. Das Taschentuch Tempo stammt aus der Weimarer Republik. Schnell tippen für die Angestellten, also ein Kult um die Schnelligkeit. Das zieht sich durch und ich glaube, das lässt sich dann auch übertragen auf die Geschwindigkeit der wechselnden Moden, dieses etwas Umstürzlere.

0: dass diese Zeit hat, etwas Ungeduldiges, dass Dinge sich wirklich schnell verändern müssen.
1: Und vielleicht auch ein Attribut, was die Literaten ganz gerne sich selber verpasst haben. Herr Djugge, schnell war schick.
2: Auf jeden Fall war schick und es hängt wahrscheinlich auch damit zusammen, dass so eine grundlegende Veränderbarkeit der Welt angenommen wurde. Es gab natürlich auch durch die Erfahrung der Räterepubliken Anfang der Weimarer Republik diese Bereitschaft, mehr Teilhabe tatsächlich an politischen Prozessen zu ermöglichen. Also diese Erfahrung hat tatsächlich auch in vielen einen Optimismus genährt, dass die Welt sich schnell auch wirklich verändern lässt und verhandelbar wird. Ja. Und da war Tempo ein Begriff, der da ganz stark kursiert ist, über den sich aber damals schon auch teilweise lustig gemacht wurde. Also dass dieses Tempo vielleicht auch so eine Masche des Films ist, die so eine Schnelligkeit der Großstadt vielleicht auch nur vorgaukelt.

Man sollte mal heimlich mitstenografieren, was die Leute so reden. Kein Naturalismus reicht da heran. Gewiss, in manchen Theaterstücken bemühen sich die Herren Dichter, dem richtigen Leben nachzuahmen. Doch immer mit der nötigen epischen Verkürzung, wie das Fontane genannt hat, der sie bei Rabe vermisste. Immer leicht stilisiert, für die Zwecke des Stücks oder des Buchs zurechtgemacht. Das ist nichts. Nein, man sollte wortwörtlich mitstenografieren. 180 Silben in der Minute. Was Menschen so schwabbeln. Ich denke, dass sich dabei Folgendes ergebe. Die Alltagssprache ist ein Urwald, überwuchert vom Schlinggewächs der Füllsel und Füllwörter. Von dem ausklingenden Nicha wollen wir gar nicht reden. Auch nicht davon, dass bitte die Streichhölzer eine bare Unmöglichkeit ist. Ein Chimborasso an Unhöflichkeiten. Es heißt natürlich, ach bitte seien Sie doch mal so gut, mir eben mal die Streichhölzer, wenn Sie so freundlich sein wollen. Danke sehr, bitte sehr, danke sehr, so heißt das. Aber auch wenn die Leute sich was erzählen, da geht's munter zu. Über Stock und Steine stolpert die Sprache, stößt sich die grammatikalischen Bindeglieder wund. O tempora, o modi. Das oberste Gesetz ist, der Gesprächspartner ist schwerhörig und etwas schwachsinnig. Daher ist es gut, alles sechsmal zu sagen. Darauf sagt er, er kann mir die Rechnung nicht geben. Er kann mir die Rechnung nicht geben, sagt er ganz einfach. Na höre mal, wenn ich ihm ganz ruhig sage, Herr Wittkopp, geben Sie mir mal bitte die Rechnung, dann kann er doch nicht einfach sagen, ich kann Ihnen die Rechnung nicht geben. Das hat er aber gesagt. Findest du das? Sagt ganz einfach in infinitum. Dahin gehört auch das zärtliche Nachstreicheln, das manche Leute Pointen angedeihen lassen. Und da sieht er sie ganz traurig an und sagt, wissen Sie was, ich bin ein alter Mann, geben Sie mir lieber ein Glas Bier und eine gute Zigarre. Pause. Geben Sie mir lieber ein Glas Bier und eine gute Zigarre. Das ist wie Selterswasser, wenn es durch die Nase wiederkommt. Zweites Gesetz. Die Alltagssprache hat ihre eigene Grammatik. Der Berliner zum Beispiel kennt ein erzählendes Futurum. Ich komm die Straße lang, Jejang, da wird mir doch der Kuhkopf nachbrillen und vergiss nicht, dem Mädchen den Ring zu geben. Na, da werde ich natürlich meinen linken Jummischuh ausziehen und ihn an den Kopf schmeißen. Drittes Gesetz. Ein guter Alltagsdialog wickelt sich nie, niemals so ab wie auf dem Theater. Mit Rede und Gegenrede. Das ist eine Erfindung der Literatur. Ein Dialog des Alltags kennt nur Sprechende. Keine Zuhörenden. Die beiden Reden laufen also aneinander vorbei, berühren sich manchmal mit den Ellenbogen, das ist wahr, aber im großen Ganzen redet doch jeder seins. Dahin gehört der herrliche Übergang Nein. Zum Beispiel, ich weiß nicht, sehr wichtige Einleitungsredensart, ich weiß nicht, wenn ich nicht nach Tisch meine Zigarre rauche, dann kann ich den ganzen Tag nicht arbeiten. Logische Lässigkeit, es handelt sich um den Nachmittag. Darauf der andere, nein. Völlig idiotisch. Er meint auch gar nicht nein. Er meint, mit mir ist das anders und überhaupt. Nein, also wenn ich nach Tische rauche, dann folgt eine genaue Lebensbeschreibung, die keinen Menschen interessiert. Viertes Gesetz. Was gesagt werden muss, muss gesagt werden. Auch wenn keiner zuhört. Auch wenn es um die entscheidende Sekunde zu spät kommt. Auch wenn es gar nicht mehr passt.

Was so in einer angeregt plaudernden Gruppe alles durcheinander geschrien wird, das hat noch keiner mitstenografiert. Sollte aber mal einer. Wie da in der Luft nur für die lieben Engelein faule Pointen zerknallen und gute auch. Wie kein Kettenglied des allgemeinen Unterhaltungsgeschreis in das andere einhakt, sondern alle mit weit geöffneten Zangen etwas suchen, was gar nicht da ist. Lauter Hüte ohne Kopf, Schnürsenkel ohne Stiefel, Solo-Zwillinge. Das ist recht merkwürdig. Ungeschriebene Sprache des Alltags. Schriebe sie doch einmal einer. Genauso wie sie gesprochen wird. Ohne Verkürzung, ohne Beschönigung, ohne Schminke und Puder, nicht zurechtgemacht. Man sollte mitstenografieren. Und das so Erraffte dann am besten in ein Grammophon sprechen, es aufziehen und denen, die gesprochen haben, vorlaufen lassen. Sie wendeten sich mit Grausen und entliefen zu einem schönen Theaterstück. Wissen Sie, so eines, Fritz, nimm die Beine darunter, wo man so schön natürlich spricht, reine wie im Leben. Haben Sie eigentlich die Bergner? Finde ich gar nicht. Na also, mir ist sie zu. Man sollte mitstenografieren. Swing, swing, swing.

sehr coole Version eines Jazz-Standards von It Don't Mean a Thing von Duke Ellington. Joe Jackson und Iggy Pop waren das, die damit auch eine Brücke schlagen von heute in die Zeit der Weimarer Republik. Genau wie der Rest der Sendung. Im Gespräch mit dem Team der Ausstellung Ein Ferngespräch im Münchner Lienbachhaus und mit Texten von Kurt Tucholsky. Tucholsky hat sich

0: immer wieder gegen militaristische Sprache und Pathos gewehrt. Mit den Ausstellungskuratoren Karin Althaus und Adrian Djukic habe ich darüber gesprochen, welche Rolle die sogenannte neue Sachlichkeit beim Übergang von der Kriegs- zur nicht mehr Kriegsgesellschaft der Weimarer Republik spielte.
1: Man sagt auch, das hat damit zu tun, dass der Krieg so viel Zerstörung und auch körperliches Leiden gebracht hat, dass man quasi wieder etwas ganz machen wollte, also wieder Dinge so darstellen wollte, wie sie heil aussehen. Das ist nicht ein Stil, der absolut einheitlich ist. Und da kommt aber dann noch etwas dazu, was vielleicht bei Tucholsky, bei diesem Widerstand gegen das Pathos auch mitschwingt. Es ist oft, aber nicht immer, ein kühler Blick oder ein sehr scharfer Blick, der die Sachen versucht, so darzustellen, wie sie sind oder vermeintlich sind.
0: Geht es auch um so etwas wie eine Rezivilisierung der Gesellschaft?
2: Würde ich auf jeden Fall sagen. Also es hat natürlich sowas wie Schreibweisen betroffen, wie wir gerade schon gehört haben, aber auch so eine Art von Intonation, also zum Beispiel der Stil, wie Helene Weigel ihre Rollen gespielt hat, der wird auch oft in starken Kontrast zu dieser bisschen so schroffen Intonation gesehen, die damals kursiert ist in der Nachkriegszeit. Also es hat schon dieser Disziplinierung widersprochen. Und dieses Nachtleben, die Beschäftigung mit Musik, mit Tänzen, mit neuen Bewegungen, also die Paartänze werden beispielsweise abgelöst durch Chemie, Charleston, Foxtrot, Tänze, bei denen die Frauen oft die Oberhand haben und nicht mehr von Männern geführt werden. Das sind alles vielleicht auch neue Körperbilder, die definitiv antimilitaristisch funktionieren.
0: Denken wir eigentlich zu sehr in Großstädten, wenn wir über die Weimarer Republik nachdenken?
1: Das ist uns leider bei der Vorbereitung auch aufgefallen, dass wir wirklich ein bisschen der Großstadt verfallen sind. Die meisten KünstlerInnen haben in Städten gearbeitet. Berlin ist bis heute der Inbegriff der wilden 20er Jahre und es ist wirklich auch unglaublich, was da möglich war, was an Kunst, Kultur produziert wurde, aber auch an neuen Lebensentwürfen ausprobiert wurde. Und man stößt sehr oft auf den Gegensatz von Stadt und Land, wenn zum Beispiel junge Frauen als Angestellte in die Stadt kommen und mit ihren anerzogenen moralischen Vorstellungen plötzlich in einer doch recht wilden, emanzipierten Welt aufschlagen und sich sehr schnell entweder umorientieren müssen oder wieder nach Hause gehen. Fürstenfeldbruck hat vor einigen Jahren eine sehr interessante Ausstellung gemacht zu den 20er Jahren in Fürstenfeldbruck. Und das ist sehr lustig zu sehen, was da so alles ankommt an Modephänomenen, dass das irgendwie optisch alles irgendwie präsent ist und gleichzeitig aber auch so ein bisschen einen konservativen Touch hat oder das Altbewährtes einfach parallel dazu weiterläuft.
2: Diese Stadt-Land-Dynamik, die spiegelt sich natürlich auch in der Literatur wider. Und da sind die interessantesten Beispiele oft die, die das so ein bisschen verkomplizieren. Also Marie-Louise Fleißer, die dann aus dem ländlichen Raum heraus schreibt, aber da eigentlich auch sowas wie die Intensität der Großstadt findet. Also auch in den schrecklichen Ereignissen, die ihre Protagonistinnen da erfahren. Oder natürlich auch Oskar Maria Graf, der sich selber auf seine Visitenkarten dann das Attribut Provinzschriftsteller druckt, weil er dafür auch teilweise misstrauisch beäugt wird oder belächelt wird. Aber er hat eine kritische Haltung zu beiden. Also er sieht auf dem Land Probleme, er sieht aber auch in der Großstadt eine gewisse Blasiertheit am Werk. Also er kann mit beidem was anfangen, aber macht sich auch über beides lustig.
0: Jetzt haben Sie sich so lange ausführlich mit der Weimarer Republik beschäftigt, Frau Althaus, Herr Djukic. Ist sie Ihnen näher gekommen dadurch? Ist sie Ihnen jetzt vertrauter oder fremder geworden?
1: Ich versuche tatsächlich im Moment nicht ständig den Bezug auf heute zu machen. Das ist ja auch so ein bisschen das Konzept der Ausstellung, dass man jetzt einfach mal versucht, das ist ein künstlicher Versuch, davon abzusehen, was im Nationalsozialismus passiert ist oder wie man jetzt zum Beispiel Kulturkämpfe mit heute vergleichen könnte. Ist aber gar nicht einfach. Also man fühlt sich der Weimarer Republik vielleicht fast zu nahe. Mir scheint so, immer wenn man genau hinguckt, ist das, was oft gefeiert wird als goldene 20er Jahre,

0: Ich habe mir als Abschlussfrage überlegt, wenn Sie Ihre Ausstellung Ferngespräch nennen, frage ich Sie jetzt, mit wem Sie denn am liebsten telefonieren würden, wenn Sie die Möglichkeit hätten, ein Ferngespräch über diese 100 Jahre zu führen. Wen würden Sie anrufen, Frau Althaus?
1: Ich glaube, ich würde Helene Weigel anrufen und würde natürlich gerne wissen, wie es war in diesem Zirkel um Brecht. Das war ja eigentlich eine Art kollektiv arbeitender Betrieb, ein Rädchen in diesem Kollektiv zu sein und gleichzeitig so eine unglaublich beeindruckende, starke Frau.
0: Und Sie?
2: Ich würde auf jeden Fall Käthe Hoch anrufen, weil sie in einigen Kapiteln der Ausstellung vorkommt und sehr, sehr viele Themen eigentlich gesetzt hat. Aber ich würde sie schon sehr gerne befragen, wie das genauer ausgesehen hat. Also wir haben zum Beispiel einen Zirkel in München rekonstruiert, den Jungmünchner Kulturbund, der damals Flugblätter gegen den aufkommenden Nationalsozialismus verteilt hat und sich auch politisch sehr oft geäußert hat zu politischen Fragen. Und sie war in diesem Kulturbund mit Oskar Maria Graf und Georg Schrimpf und eben dem erwähnten Erich Müller-Kamp tätig. Sie haben sich offenbar fast jede Nacht im Atelier von Oskar Maria Graf getroffen und sich Aktionen überlegt und Veranstaltungen geplant. Aber darüber würde ich wahnsinnig gerne mehr wissen.
0: Ich sage vielen Dank für dieses Gespräch, Karin Althaus und Adrian Djukic, die Kuratoren der Ausstellung »Ein Ferngespräch«. Jetzt zu sehen im Lehnbachhaus. Und ich würde natürlich Kurt Tucholsky anrufen.
1: Ganz klar.
3: Ein Gespräch mit Karin Althaus und Adrian Djukic vom Lehnbachhaus in München. Dort läuft jetzt die Ausstellung »Ein Ferngespräch – Szenen aus der Weimarer Republik« bis Ende September.
4: Aus dem Ärmel geschüttelt. Das, sagen die Leute oft, wenn sie einen Vers von mir lesen, fällt ihnen gewiss sehr leicht. Es klingt, als ob ich es aus dem Ärmel geschüttelt hatte. Wie? Sage ich dann. Ja, sagen die Leute. Die Mühe, die es macht, der deutschen Sprache ein Chanson und nun noch gar eins für den Vortrag abzuringen, ist umgekehrt proportional zur Geltung dieser Dinge. Es steht nicht dafür, sagen die Wiener. Ich habe nie geglaubt, dass so viel Arbeit dahinter steckt, um zu erreichen, dass Leute abends 2 Stunden lachen, ohne dass sie und die Autoren sich hinterher zu schämen haben. Und gar, bis es soweit ist, dass man denkt, wir hätten es aus dem Ärmel geschüttelt. Zum Glück sieht keiner die erste Niederschrift. Wie krumpelig, wie schwerfällig, wie schwerflüssig ist da noch alles. Der Tragöde hat's gut. Wenn er noch so mittelmäßig ist, er rollt doch mit den Augen. Und das verfehlt hierzulande seine Wirkung nie. Bei uns wollen sie sich scheckig lachen. 3 Poenken pro Zeile. Und hinterher verachten sie das. Und dass einer gar dabei ernst sein kann, das ahnen sie kaum. Wie wenige hören es zwischen den Zeilen Walter Mehrings Schluchzen. Es sind ja nur Chansons. Und doch sind die da aus der Seele geschüttelt. Aber wer nun einmal das Kabarett mit einem T bitte, liebt. Es ist eine unglückliche Liebe. Theobald Tiger, 1921.
3: Das Leichte ist das Schwere. Texte von Kurt Tucholsky in dieser Ausgabe von Buchgefühl, Lesung und Gespräch. Ein sprachkritischer Ausflug in die Zeit vor 100 Jahren, wie golden oder eher nicht sie so gewesen sein mag. Tucholskys Sprachkritik jedenfalls behält ihre Gültigkeit. Siehe oben.
4: Sprache ist eine Waffe. Haltet sie scharf.
3: Nachlesen kann man diese Sprachglossen zum Beispiel in der bei Rowohlt erschienenen gleichnamigen Sammlung »Sprache ist eine Waffe«, herausgegeben von Wolfgang Hering. Ein großes Dankeschön an den Schauspieler Stefan Merki, der heute Tucholskys Stimme war für uns. Mein Name ist Judith Heidkamp, ich sag danke fürs Zuhören und bis zum nächsten Mal.

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3: 15 Uhr, die Nachrichten des Bayerischen Rundfunks mit Friedrich Schloffer. Die Übersicht: Ukraine-Krieg, US-Diplomaten verhandeln in Moskau und Kiew. Sabotageversuche, Ermittler suchen weiter nach Verdächtigem. Raumfahrt, bayerisches Start-up plant neuen Raketenstartversuch. Das Wetter: in Richtung Alpen letzter Regen, sonst trocken, bei 20 bis 25 Grad. Moskau. Russlands Präsident Putin hat eine dreitägige Unterbrechung der Angriffe auf die ukrainische Hauptstadt Kiew verfügt. Wie Kreml-Sprecher Peskow mitteilte, gilt die Anordnung ab Mitternacht. Der Schritt steht demnach im Zusammenhang mit dem Besuch der US-Sondergesandten Witkow und Kushner. Die beiden Diplomaten verhandeln heute in Moskau über ein mögliches Ende des Ukraine-Kriegs. Morgen werden sie in Kiew erwartet. Der ukrainische Präsident Selenskyj erklärte, sein Land werde während der Gespräche auf Luftangriffe verzichten. Wie ein möglicher Friedensplan der USA aussieht, ist nicht bekannt. Berlin. Die Polizei fahndet weiter nach einem Mann, der versucht haben soll, das deutsche Stromnetz zu sabotieren. Nach Angaben der Ermittler in Köln geht es um einen 48-Jährigen aus Gevelsberg in Nordrhein-Westfalen. In dessen Wohnung war gestern Sprengstoff gefunden worden. Hintergrund der Fahndung sind zwei Bekennerschreiben. In einem heißt es, Stromerzeugung aus fossilen Brennstoffen sei ein Verbrechen. Innenminister Dobrindt sagte, das Motiv des Täters sei sehr wahrscheinlich, Zitat, Klimaterrorismus. In Nordrhein-Westfalen, Brandenburg und zuletzt in Sachsen habe es versuchte Angriffe auf die Stromversorgung gegeben. In allen drei Bundesländern wird noch Braunkohle abgebaut. Gaza. Der Zivilschutz im Gazastreifen hat nach eigenen Angaben die sterblichen Überreste von 55 Menschen unter Trümmern eines Wohnhauses gefunden. Das Gebäude sei vor 2 Jahren bei israelischen Bombenangriffen zerstört worden. Eine unabhängige Bestätigung lag zunächst nicht vor. Laut Vereinten Nationen sind während des Krieges 8 von 10 Häusern im Gazastreifen zerstört oder beschädigt worden. UN-Organisationen schätzen, dass unter den Trümmern insgesamt Überreste von 10.000 bis 14.000 Verschütteten liegen. Otto Brunn. Das Raumfahrtunternehmen ISA Aerospace aus Oberbayern wagt heute Abend einen neuen Startversuch mit seiner Trägerrakete Spectrum. Laut Unternehmen ist der Start für 22 Uhr geplant, am Weltraumbahnhof Andøya in Nordnorwegen. Beim ersten Testflug vor 1,5 Jahren war die Rakete nach 30 Sekunden ins Meer gestürzt. Seitdem hat ISA Aerospace die Spectrum weiterentwickelt und den Termin für den zweiten Versuch mehrmals verschoben. Sobald die Rakete ausentwickelt ist, soll sie in Serie produziert werden und Satelliten in den Weltraum bringen. Berlin. Der Schauspieler Michael Mendl ist tot. Wie seine Agentin mitteilte, starb er im Alter von 82 Jahren. Mendl prägte Filme wie Der Untergang oder den ARD-Zweiteiler Im Schatten der Macht. Für seine Rolle darin als Ex-Kanzler Brandt gewann er die Goldene Kamera. Außerdem spielte Mendl in zahlreichen Serien mit. Zum Fußball. In der zweiten Bundesliga haben sich der 1. FC Nürnberg und Holstein Kiel 2:2 unentschieden getrennt. VfL Wolfsburg und Cottbus spielten ebenfalls unentschieden mit 4:4 und Kaiserslautern besiegte Darmstadt mit 3:0. Das Wetter in Bayern. Am Nachmittag klingt der Regen an den Alpen ab, ansonsten ist es trocken mit sonnigen Abschnitten bei 20 bis 25 Grad. In der Nacht wird es meist klar, nur örtlich gibt es Nebel oder Hochnebel. Abkühlung auf 12 bis 6 Grad. Morgen viel Sonnenschein und maximal 26 Grad. Am Montag und Dienstag kann es ab dem Nachmittag Schauer oder Gewitter geben. Höchstwerte dann 21 bis 29 Grad. Soweit die Nachrichten. Die Zeit, es ist 15.04 Uhr. Die Verkehrsredaktion meldet: A7 Fulda Richtung Würzburg, zwischen Fulda Dreieck und Bad Brückenau-Wildflecken, 11 Kilometer Stau. A8 München Richtung Salzburg, zwischen Weyern und Irschenberg, 10 Kilometer stockender Verkehr. A8 Salzburg Richtung München, zwischen Weyern und Hofoldinger Forst, 5 Kilometer Stau nach einem Unfall mit 7 Fahrzeugen. A8 München Richtung Stuttgart, zwischen Merklingen und Mühlhausen stockender Verkehr. A9 Berlin Richtung Nürnberg, zwischen Markt Schorgast und Dreieck Bayreuth-Kulmbach 7 Kilometer stockend. Und A94 München Richtung Passau, zwischen Feldkirchen West und Feldkirchen Ost steht ein brennendes Fahrzeug auf dem Standstreifen. Soweit der Service.
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4: Das war tatsächlich ganz witzig eigentlich. Ich habe so einen Kellnerjob gehabt. Ich war halt arbeitslose Schauspielerin, wie das so ist nach der Ausbildung. Und dann habe ich halt viel gekellnert, um meinen Lebensunterhalt irgendwie zu verdienen. Und wir hatten immer solche Doppelschichten. Und ich glaube, es ging irgendwie von 11 bis 14 und dann nochmal 18 bis 22 Uhr. Und in dieser Pause habe ich immer versucht, irgendwie kreativ zu sein, damit ich halt auch den Anschluss zum kreativen Beruf nicht einfach so gehen lasse. Und dann habe ich immer lustige Texte aufgeschrieben. Und was mir so durch den Kopf gegangen ist. Und irgendwann hatte ich davon so viele, dass ich dachte, ich befürchte, das muss jetzt auf eine Bühne. Interessanterweise an diesem Punkt war das Wort Kabarett noch gar nicht in meinem Kopf.
5: Tja, so kann's gehen. Thomas Koppelt begrüßt Sie zu einer Stunde Kabarett auf Bayern 2. Die Radiospitzen. Heute mit einer Frau, die sich selbst folgendermaßen beschreibt. Ich bin Sonja Pickert. Sonst bin ich flexibel.
4: Ich glaube, dass viele Menschen ein zu starres Bild von ihrer eigenen Persönlichkeit haben. Und eigentlich ist es ja so, dass wir uns immer sehr weiterentwickeln. Wenn wir jetzt so daran zurückdenken, wie wir vor 5 Jahren waren, dann ist das ja manchmal eine ganz andere Person irgendwie. Und ich finde das aber auch so toll, also weil das bedeutet, es ist für alles Raum da. Und vielleicht werde ich in 10 Jahren irgendein Hobby haben, das mich jetzt überhaupt nicht interessiert. Und dadurch kann ich im Leben doch so viel erfahren. Und ja, man hat doch eigentlich so eine Fülle zur Verfügung. Und ich finde es so schade, wenn man seine eigene Identität auf ein Minimum begrenzt oder dann auch immer wieder vor anderen Leuten sagt, ja, ich bin halt so und so und so und Ende der Geschichte.
5: Die unterschiedlichen Facetten ihrer Persönlichkeit lebt Sonja Pickert auf der Bühne aus. In kunstvoll gebauten Szenen springt sie leichtfüßig von Rolle zu Rolle. Und in ebenso klugen wie witzigen Dialogen übt sie Kritik an gesellschaftlichen Missständen, ohne dabei belehrend zu sein. Für diese Kunstfertigkeit ist Sonja Pickert im Mai mit dem Salzburger Stier ausgezeichnet worden, dem einzigen internationalen Radio-Kabarettpreis, der Jahr für Jahr durch das deutschsprachige Europa wandert. In diesem Jahr war er in Südtirol zu Gast. Sie hören eine Aufnahme aus dem Kursaal in Meran.
6: Dankeschön. Vielen, vielen Dank für die liebe Begrüßung. Ich freue mich sehr, heute hier zu sein. Schön, dass ihr alle heute gekommen seid. Ich möchte eigentlich gerne am Anfang gleich mal was Persönliches von mir preisgeben. Ich habe letztens festgestellt, ich mag es total gern, wenn ich Dinge nicht verstehe. Und wenn man dann mal drauf achtet, dann merkt man nämlich auch, man versteht sehr viel nicht. Da war nämlich letztens diese Situation, da bin ich auf meinem Balkon gesessen und ich schaue auf die Häuserwand direkt mir gegenüber, wie schon 1000 Mal zuvor. Aber plötzlich fällt mir auf, an dieser Häuserwand, so in etwa 20 Metern Höhe, klebt ein Post-it. Ich hatte sehr viele Fragen. Wie ist das da hingekommen? Wer hat das da angebracht? Was steht da drauf? Und dann hatte ich große Freude, mir verschiedene Theorien zu überlegen, wie das da hingekommen sein könnte. Theorie Nummer 1. In den frühen 90er Jahren hat eine Mutter für ihre Tochter zum Kindergeburtstag eine völlig übermotivierte Schnitzeljagd veranstaltet. Der letzte Hinweis wurde nie gefunden. Und seit 32 Jahren schimmelt im Innenhof eine Schatztruhe mit Tamagotchis und Kinderüberraschung vor sich hin. Theorie Nummer 2, es ist eine Marketingaktion aus den 10er Jahren dieses Jahrtausends. Damals hat man mit Hilfe dressierter Geckos Post-its an verschiedenen Häuserwänden in Wien angebracht. Und wenn man jetzt auf einem Stadtplan all diese Stellen miteinander verbindet, wo so ein Post-it klebt, dann ergibt sich ein QR-Code und mit dem bekommt man dann beim Thalia -10% auf lagernde Haftnotizblöcke. Aber für am wahrscheinlichsten halte ich eigentlich meine Theorie Nummer 3, nämlich könnte es nicht sein, dass auf meiner Häuserwand in genau der gleichen Höhe auch ein Post-it klebt. was ich nur von meiner Perspektive vom Balkon aus nicht sehen kann. Und die zwei Häuser spielen seit 3 Jahren miteinander, wer bin ich? Das Haus gegenüber ist Sebastian Kurz, meines ist Cher. Aber dann habe ich mir eigentlich gedacht, es ist eigentlich auch total egal, warum das da klebt. Viel wichtiger ist mir eigentlich, wer auch immer das da angebracht hat, ist mein Held. Weil dieser Mensch hat ein bisschen Verblüffung in die Welt gebracht. Und ich mag sowas, ja, ich mag wirklich gerne, wenn ich Dinge nicht verstehe. Weil das Leben ist eh schon viel zu voll mit Kausalitäten. Wenn das, dann das. Klar, ne? Weil sowas lieben wir. Zum Beispiel, wenn du das machst, wirst du garantiert erfolgreich. Großes Thema auf Social Media gerade, Erfolgstipps. Ja, am schlimmsten finde ich Morgenroutinen. Ja, ihr kennt das, ne? Haben schon einige schon mal reingespült bekommen. Morgenroutinen, ganz schlimm. Da filmen sich Menschen dabei, was sie morgens nach dem Aufstehen machen. Und die Idee ist, wenn du das auch machst, wirst du garantiert erfolgreich. Völlig egal, was du sonst im Leben machst. Du hast also einen völlig übernächtigten Influencer, der mit weit aufgerissenen Augen in eine Kamera kreischt. Ich stehe jeden Morgen um 5 Uhr auf und trinke erstmal ein großes Glas Wasser mit Zitronensaft, um meinen Stoffwechsel anzukurbeln. Dann springe ich auf mein Skateboard, ich zische in die Küche und zu einem geilen Beat mache ich mir einen Power-Smoothie mit Haferflocken, Blaubeeren und dem Angstschweiß meiner Erzfeinde. Ich meditiere, ich trainiere, ich gehe Eisbaden, ich rette ein Pinguinbaby vorm Ertrinken. Es ist jetzt 7 Uhr und ich fahre mit dem Rad in die Arbeit. Niemand macht sowas. Aber angeblich sollen wir das alle machen, um unseren Stoffwechsel anzukurbeln. Leute, ganz ehrlich, ich weiß nicht mehr, was das heißt. Hat sich jemand von euch auf dem Weg zur Arbeit schon mal gedacht, oh mein Gott, nein, ich habe meinen Stoffwechsel nicht angekurbelt. Und in einem wilden U-Turn schießt du mit deinem Rennrad auf der Autobahn zurück nach Hause. Du musst jetzt zu deinem Wasser mit Zitronensaft. Wenn du das jetzt nicht bekommst, ist der ganze Tag im Arsch. Was soll ich sagen, das holst du dein ganzes Leben lang nicht mehr auf. Bitte langsamer Stoffwechsel, das macht Verstopfung, Haarausfall und eine brüchige Karriereleiter. Jeder Mensch, der erfolgreich ist im Leben, trinkt morgens ein großes Glas Wasser mit Zitronensaft. Jeff Bezos, Mark Zuckerberg, Elon Musk, Heidi Klum, Jesus hat's erfunden? Natürlich, bitte. Wie willst du mit einem langsamen Stoffwechsel übers Wasser gehen? Und was für Jesus gut ist, ist für uns alle gut und deswegen krieg deinen Arsch hoch, press dir deine Zitrone mit dieser hydraulischen Marmorpresse, Link in der Bio. Ja, ich weiß nicht, ich hab's lieber, wenn ich Dinge nicht verstehe. Ja, Kausalitäten, dieses wenn das, dann das. Ah, wir Menschen funktionieren ja nicht so. Ne? Wir Menschen sind sehr, sehr irrational. Da würde ich euch gleich gerne eine kleine Geschichte dazu erzählen, die das eigentlich ganz gut zum Ausdruck bringt. Und die ist tatsächlich mir fast exakt so, wie ich sie jetzt erzählen werde, vor kurzem passiert. Es war so, ich war in der Notaufnahme, nichts Wildes, ne? Verknackster Fuß. Und du hast ja dann aber ziemlich lange Wartezeit. Und was machst du in dieser Wartezeit? Du beobachtest Menschen. Und es fällt mir eine Gruppe auf von 3 Leuten, die offensichtlich zusammen dort sind. Es ist mir nur kein Reim drauf zu machen, was die miteinander zu tun haben können. Und zwar waren das ein Polizist, eine ältere Frau und ein junger Mann in einem Guinness-T-Shirt. Ich habe ihn deswegen für mich intern den Barkeeper genannt. So, der Barkeeper, die alte Frau und der Polizist werden irgendwann zu dritt ins Behandlungszimmer gerufen, kommen wieder raus. Jetzt hat die alte Frau eine Infusion. So weit, so gut. Eine Stunde später werden sie wieder zu dritt ins Behandlungszimmer gerufen. Kommen wieder raus. Jetzt hat der Polizist einen Gipsarm. Und ich sitze da und denke mir, was ist passiert? Ich bin an diesem Morgen, wie an jedem Morgen, um 5 Uhr aufgestanden. Aber erst mal ein großes Glas Wasser mit Zitronensaft getrunken. Meditiert, trainiert, eine halbe Stunde Alphorn gespielt und mich schließlich in frisch gebügelter Uniform auf den Weg in die Arbeit gemacht. Unterwegs hörte ich wie immer meine Lieblingsplaylist, 26 verschiedene Coverversionen der österreichischen Bundeshymne. Natürlich mit den Kopfhörern auf der leisesten Stufe, um brütende Vögel nicht zu stören.
7: Ich bin an diesem Morgen um 5 Uhr aufgestanden. Hab erst einmal ein großes Glas Wasser mit Zitronensaft getrunken. Und dann wollte ich meinen Jaderoller aus dem Kühlschrank holen. Aber mein Mann hatte am Vorabend wohl vergessen, ihn wieder einzukühlen. Ich war also schon ein wenig gereizt. Ich habe mich dann auf den Weg in die Hofreitschule gemacht. Mein Enkel arbeitet dort im Projektmanagement. Ich bringe ihm jeden Morgen eine frische Milch, Kuchen, Bratelfett, Grammelschmalz, eine kleine Stelze, ein Sauschädel im Speckmantel und ein frittiertes Lamm im Ganzen. Na, sonst verhungert er mir ja mit den ganzen Veganern dort. Ich kam gerade von einem Date. Wir hatten uns über so eine App kennengelernt und sie war mir gleich sympathisch. Also haben wir uns zum Eisbaden verabredet. Aber dann ist sie einfach nicht aufgetaucht. Aufgekreuzt. Am Treffpunkt. Und ich habe noch eine Stunde gewartet, in der Badehose und dem Guinness-Shirt bei -2 Grad. Wir wollten ja direkt danach zu mir, also habe ich die Jacke gar nicht erst mitgenommen. Und ich hatte extra noch eine große Flasche Wasser mit Zitronensaft dabei, aber das ist dann gefroren. Naja, und irgendwann habe ich mich dann wieder auf den Heimweg gemacht. Und als ich so über den Heldenplatz gehe, da kommt ein Polizist auf mich zu und der will meinen Ausweis sehen. Und als ich so über den Heldenplatz gehe, ich gehe aus Nationalstolz jeden Tag diesen Umweg auf meinem Arbeitsweg von Liesing nach Simmering. Da fällt mir ein junger Mann auf, ein Barkeeper, verschlafenes Gesicht, 3 Tage Bart, in der Hand eine Flasche mit einer gelben Flüssigkeit, eventuell bloß eine harmlose Fanta, womöglich aber auch ein Molotow-Cocktail. Weiters fielen mir auf anarchistische Aura, kommunistische Körpersprache. Und ein Ohrenpiercing, das eventuell eine Gangzugehörigkeit anzeigt. Zumindest aber die Absicht, noch an diesem Tag die Neutralität Österreichs zu gefährden. Und als ich so über den Heldenplatz gehe, da sehe ich von der Ferne einen jungen Mann. Und der hat eine Art Tube in der Hand. Naja, vielleicht war es auch keine Tube, vielleicht war es auch eine Flasche. Das konnte ich auf die Entfernung nicht sehen. Aber sobald ich irgendwas in der Art sehe, Tube, Flasche, Kelch, irgendetwas zur Aufbewahrung von Flüssigkeiten, da läuten bei mir die Alarmglocken. Klimakleber! So, und er war also gerade im Begriff, sich da irgendwo festzubicken, damit ich nicht mehr rechtzeitig in die Arbeit komme. Was? Nein, ich bin pensioniert seit 2010. Aber man muss ja auch einkaufen. Und diese Klebegeneration ja offensichtlich nicht. Und da frage ich Sie. Die protestieren dagegen Methan in der Atmosphäre. Aber lassen die nie einfahren. Solange ein Klimakleber an Schaß lässt, fahre ich meinen SUV weiter. Die wollen uns ja alles wegnehmen, diese Klebegeneration. Unsere Autos. Unsere Heizung wollen sie uns wegnehmen. Unsere Fernseher, meine ganzen Fernsehzeitschriften-Abos, meine Krimis, meine Topfpflanzen, meine Topflappen, die hat meine Uroma noch gehäkelt, die Krippe, der ganze Weihnachtsschmuck. Ja, und dann habe ich den Polizisten gefragt, warum er mich kontrolliert. Sagt er, weil Dienstag ist. Sag ich, das macht ja keinen Sinn, darf man dienstags nicht über den Heldenplatz gehen oder was? Sagt er, ich soll nicht so blöde Fragen stellen. Sag ich, ich will ja nur wissen, warum er mich kontrolliert, sagt er einfach so. Sag ich, das finde ich nicht fair, hab eh schon einen Scheißtag. Sagt er, ihr Fahrradlicht ist kaputt. Alter, ich habe überhaupt gar kein Fahrrad dabei. Sagt er, na, wann haben Sie denn das letzte Mal die Batterie gewechselt? Sag ich, letztes Jahr, sagt er. Na, das reicht nicht, da hat das Licht nur mehr 85 Lux. Sag ich, ja, aber es ist doch egal.

0: Das Fahrrad steht ja zu Hause im Keller, das ist ja gar nicht hier, sagt er aus versicherungstechnischen Gründen. Das habe ich dann eingesehen. In Anbetracht der mangelnden Kooperationsbereitschaft untersuchte ich sofort Ausweis und Anus des Mannes. In dem Moment mischte sich eine Passantin in das Verhör ein.
1: Die Wettervorhersage! Dancing Stars, Armin Assinger, Günther Jauch, nehmen Sie uns weg! Die schöne Aussicht mit ihren Windrädern, nehmen Sie uns weg. Das generische Maskulinum, das Maskulinum im Allgemeinen, nehmen die uns alles weg. Und wofür? Nur für denen ihre Zukunft.
0: Also da war dieser Klimakleberschwächling und ich wollte jetzt gerade mein Auto holen, um den zu überfahren. Da kommt ein Polizist auf den zu. Und ich denke mir, naja, der wird ihm jetzt schon ordentlich den Marsch blasen. Aber im Gegenteil, der greift ihm da hin. Und dann machen die beiden Sachen, wo ich an dieser Stelle wirklich lieber den Mantel des Schweigens drüber hüllen möchte. Das ist ja unerhört, wie in dieser Generation immer der Geschlechtsverkehr zweckentfremdet wird. Zum Spaß, pff. Wir hatten damals auch keinen Spaß und wir waren trotzdem glücklich. Ich habe mich also eingemischt. Das geht ja so nicht, mitten am Heldenplatz.
2: Ich wollte also dem Polizisten meinen Ausweis geben. Aber meine Hände waren so kalt, wegen der Flasche gefrorenes Wasser mit Zitronensaft. Also habe ich ihm gesagt, er soll einfach selber an meine Gesäßtasche greifen. Die Geldbörse mit dem Ausweis ist da drin. Aber dann hat er da so lange rumgetan. Und ich wollte ihm helfen und habe gesagt, halten Sie mal die Flasche. Aber die war so kalt, dass ich schon mit den Fingern dran festgefroren war. Sagt er, lassen Sie los. Sag ich, ich kann nicht. Sagt er, lassen Sie sofort die Waffe fallen. Sag ich, das ist keine Waffe, das ist Wasser mit Zitronensaft. Das tut niemandem was, außer der Verdauung was Gutes. Sagt er, Polizei. Sag ich, Bürokaufmann. Und in dem Moment kommt eine ältere Dame auf uns zu, die sich wegen irgendwas total aufregt. Und sie greift sofort nach der Flasche Wasser mit Zitronensaft. Wahrscheinlich hatte sie einen langsamen Stoffwechsel.
1: So, und dann habe ich dem Polizisten gesagt, dass er sich seine Work-Life-Balance mal dahin schieben kann, wo er gerade mit seinem Daumen... Wir hatten damals auch keine Work-Life-Balance. Wir waren froh, wenn wir uns ausbeuten haben lassen dürfen. Wir haben 20 Stunden am Feld gearbeitet und dann sind wir mit der Galeere über den Donaukanal nach Hause gerudert. Wir haben nie geschlafen, höchstens einmal zu Weihnachten. Aber dann auch schlecht, um unsere Eltern nicht zu enttäuschen. Der Schnee stand uns bis hier. Wo ist eigentlich der ganze Schnee hin? In dem Moment ergriff der Barkeeper meine Hand und führte meine Faust mehrfach ruckartig auf den Augapfel der Frau. Auch noch, als ich bereits am Boden lag.
0: Ja, das habe ich alles dem Polizisten gesagt und dann hat er ausgeholt und mir aufs Auge gehauen. Aber ich sag einmal so, eine Watschen hat noch nie jemandem geschadet.
2: Sie greift also nach der Flasche, aber die ist ja ebenso kalt. Und jetzt kleben wir alle drei an der blöden Flasche fest. Es muss von außen echt blöd ausgesehen haben. Aber durch das Gerangel hat sich das Ganze natürlich erhitzt und die Flasche hat sich gelöst und ist der Frau mit voller Wucht aufs Auge. Sie ist dann hingefallen. Ich habe noch versucht, sie aufzufangen, habe aber nur noch ihren Schoßhund erwischt oder was auch immer das war.
1: Und in dem Moment greift dieser junge Mann zu meinem frittierten Lamm und nimmt es mir weg. Ich hab's ja gesagt, die nehmen uns alles weg, diese Klebegeneration.
0: Der Barkeeper nutzte die Gunst der Stunde und entwendete der Dame ihr gebackenes Jungschaf.
2: Der Polizist hat mich dann informiert, dass das Gesetz in Österreich wohl panierte Lebensmittel unter einen besonderen Schutz stellt. Also wenn du jemandem eins wegnimmst, das ist eigentlich schlimmer als ein Edelweiß pflücken. Oder in Tirol eine Hafermilch bestellen oder so.
1: Der Untergang des

0: Abendlandes, der Untergang des Abendlandes.
1: Der untere Teil war auch schon so ein bisschen bröselig und ich hab's dann einfach mal hingestellt und die Rettung gerufen.
0: Der Barkeeper rief sofort Verstärkung von den Hells Angels und der niederösterreichischen Barista-Vereinigung, da er sich außerstande sah, mit der Situation selbst fertig zu werden.
2: Ich hab dann meinen Enkel in der Hofreitschule angerufen, der hat uns ein paar Lipizzaner geliehen. Auf denen sind wir dann ins Spital galoppiert. Mit einer Eskorte von den Wiener Sängerknaben.
1: Im Krankenhaus hat man der Frau erstmal eine Infusion gegeben, weil die hat schon richtig wirres Zeug geredet. Und der Polizist hat dann gefragt, wo er schon da ist, ob man ihm die Hand eingipsen könne. Er glaubt, er hat eine Sehnenscheidenentzündung, weil er bei seinem Burschenschafterchor wohl dafür verantwortlich ist, die Seiten von den Liederbüchern umzublättern. Mir ist echt kalt mittlerweile. Aber ich wollte da jetzt nicht auch noch was sagen. Ist ja auch Pflegenotstand und so.
0: Im Spital konnte ich die natürliche Ordnung wiederherstellen. Und wieder einmal hat das Gute gesiegt in unserem wunderschönen Heimatland.
3: 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Heute mit einem Mitschnitt von der Verleihung des Salzburger Stiers 2026. Die österreichische Preisträgerin Sonja Pickert hat unter anderem Humanbiologie studiert. Sie weiß also, wie der Mensch funktioniert, in physiologischer Hinsicht. Auf der Bühne spürt sie ihm in psychologischer Hinsicht nach und fragt, was bedeutet es eigentlich, ein Mensch zu sein?
4: Also ich beobachte eigentlich die ganze Zeit. Ich schaue halt immer, was eigentlich um mich herum so passiert. Und ich schreibe mir auch im täglichen Leben dauernd Sachen auf, wenn mir irgendwas einfällt. Manchmal hat es tatsächlich mit dem zu tun, was gerade passiert. Manchmal aber auch überhaupt nicht. Hin und wieder kommt mir auch einfach so ein Gedanke in den Kopf, wo ich mich frage, wo ist denn das jetzt schon wieder hergekommen? Und dann habe ich mir eben angewöhnt, immer mitzuschreiben, weil so schreibt es sich sehr viel einfacher, als wenn man jetzt sagt, oh, ich schreibe ein neues Programm, dann fangen wir mal bei Null an. Und ich finde das aber auch total schön an diesem Beruf tatsächlich, dass man auch dadurch die Gelegenheit bekommt, Dinge zu beobachten und dass man sich auch immer wieder dazu anhält, eben vielleicht mal eine Weile nicht am Handy zu sein, sondern mal Menschen anzuschauen, wachsam zu sein, aufmerksam. Und ja, das ist schon eine große Bereicherung. Also das Interesse am Menschen an sich war schon immer da und ich glaube, am Anfang ging es eben in diese naturwissenschaftliche Richtung. Ich finde es auch immer noch total spannend, also Physiologie, Anatomie und so fand ich immer faszinierend. Und natürlich interessiert mich aber eben auch aus künstlerischer Sicht, wie Menschen so funktionieren und was wir alles für kleine Schrulligkeiten haben und für Besonderheiten. Ich umarme zum Beispiel immer meine Wohnung, wenn ich nach Hause komme. Ich stelle mich in den Türrahmen und dann lege ich beide Arme um die Wand und sage, schön, dass du da bist. Es ist einfach gerade als Tourneekünstlerin so schön, dass man dieses kleine Nest dann doch irgendwo hat, wo man sich mal wieder zu Hause fühlt. Man vermisst es halt und dann ist es fast wie ein Mensch für einen.
0: Wir glauben das ja immer nicht, ne? Dass wir so irrational sind. Aber es gibt echt Situationen, da merkt man es dann. Trennungen, auch sowas. Ja? Trennungen, wenn Menschen sich trennen. Also ist jetzt egal, ob romantische Beziehung oder Koalition. Wenn Menschen sich voneinander trennen, sagen sie die irrationalsten Sachen. Einer meiner Ex-Freunde, als ich mich von ihm getrennt habe, hat er mir gesagt, ich darf mich jetzt aber nicht von ihm trennen, weil er hat kein Nudelsieb. Ich habe ihn dann gefragt, was er damit meint. Er hat gesagt, naja, er hätte ja ganz lange im Studentenwohnheim gelebt, dann sei er mit mir zusammengezogen, konnte unterdessen meine Küchenutensilien verwenden. Aber wenn ich mich jetzt von ihm trenne, dann muss er sich das alles kaufen. Ich hatte ja keine Ahnung, dass ich offenbar mit einer Mitgift in diese Beziehung gegangen war. Ich habe ihm dann eins meiner Nudelsiebe geschenkt, weil ich hatte zwei, hat ihm aber nicht gereicht. Er hat mir dann, und ich würde mir wirklich wünschen, dass ich mir das ausgedacht hätte, er hat mir auf seinem Handy seine Amazon-Wunschliste gezeigt mit all den Sachen, die er sich jetzt kaufen muss, weil ich mich von ihm trenne. Und es war super dramatisch. Ja, er war so 300 Euro. 300 Euro muss ich jetzt ausgeben, weil du mich verlässt. Hier, eine Suppenkelle habe ich nicht. Pürierstab habe ich nicht. Eine Knoblauchpresse habe ich nicht. Und das Ding ist ja, wenn du selber noch in dieser Situation drin bist, du bist ja auch nicht

ganz Herr in deiner Sinne. Du machst gerade eine Trennung durch, du bist vielleicht selber ein bisschen irrational. Und deswegen fängst du dann tatsächlich an nachzudenken. Hat der recht? Und Jahre später merkst du, nein! Weil jetzt siehst du die Dinge natürlich ein bisschen objektiver. Ne? Und ich möchte eigentlich mittlerweile echt jedem anderen Menschen ersparen, durch sowas durchzumüssen. Und deswegen teile ich mittlerweile mein auf diese schwere Art und Weise erworbenes Wissen auch gerne ungefragt mit der Welt. Also nur, falls das jemand in diesem Raum oder zu Hause am Radio hören muss, es ist okay, sich von einem Mann zu trennen. Auch wenn er kein Waffeleisen besitzt. Ja. So, jetzt machen wir einen kleinen Themawechsel. Ich würde nämlich gerne noch eine Geschichte erzählen über Salzburg, weil ich habe nämlich gedacht, wir sind ja beim Salzburger Stier, ne, kann man ja mal eine Geschichte über Salzburg erzählen. Es war nämlich so, ich war letztens beruflich in Salzburg und ich weiß nicht, wer die Stadt kennt, aber es ist ja so, du bist dort nie beruflich. Du bist immer auch Tourist. Und zwar ist es ja so, dass diese Stadt voll ist mit Reisegruppen, in die man dann immer wieder versehentlich reingerät. Und irgendwann habe ich mir gedacht, ey, scheiß drauf, ich gehe jetzt bei einer mit. Und das war dann ganz cool. Ja, weil die hatten so eine etwas ruppige Reiseleiterin. Und diese Frau hat mir total gut gefallen. Und es hat sich dann im Endeffekt wirklich sehr gelohnt, weil ich von dieser Reiseleiterin dann echt noch einiges lernen konnte. So, wir gehen weiter. Nein, wir gehen nicht weiter, weil manche Leute offenbar noch ein Vorhängeschloss an die Brücke machen müssen. Ja, rein mit dem Schlüssel in den Fluss. So, ewige Liebe, ist das nicht schön? Gut, das historische Zentrum der Stadt Salzburg gehört übrigens zum Weltkulturerbe. Da habe ich an dieser Stelle vielleicht mal eine spannende Anekdote für Sie. Frankreich hat ja vor einiger Zeit die Gänsestopfleber zum nationalen Kulturerbe erklären lassen, weil sie verboten wurde. Ja, da gab es ein neues EU-Gesetz, das hat gesagt, Gänsestopfleber, das geht nicht, das ist Tierquälerei. Frankreich war so, Moment, wir lieben Tierquälerei. Da muss es ein Schlupfloch geben. Ja, gibt auch eins. Du kannst das zum nationalen Kulturerbe erklären lassen, dann ist das von dem Gesetz ausgenommen. So, und falls Sie sich jetzt fragen, Moment mal, aber das bedeutet ja, ich darf eigentlich alles machen, was unmoralisch und scheiße ist. Ich muss nur behaupten, es ist Tradition. Dann haben Sie recht. Also zumindest in Frankreich. Ist jetzt nicht überall so einfach. Ne? In Österreich zum Beispiel, ja, wenn Sie hier was zum nationalen Kulturerbe erklären lassen wollen, dann brauchen Sie eine Kopie vom Meldezettel. Und ja, Sie müssen nachweisen, wie lange die Tradition weitergegeben wurde. Und es gibt ein Antragsformular. In diesem Antragsformular müssen Sie gendern. Ja, ich weiß. Das bedeutet, Niederösterreich kann nie wieder etwas zum nationalen Kulturerbe erklären lassen. Irgendwie beruhigend, wenn Sie mich fragen. Naja, Sie haben übrigens die Gelegenheit, morgen einen Tagesausflug nach Niederösterreich zu buchen. Ich habe da jetzt gar nicht genug Prospekte für alle dabei, aber ich lese Ihnen jetzt hier einfach mal aus meinem vor. So, was haben wir da? Tauchen Sie ein in die Kultur des Waldviertels. In kleinen Gruppen werden Sie nach Heidenreichstein gefahren. Dort begegnen Sie den Einheimischen. Sie lernen, Eiernockerl zuzubereiten und werden im Anschluss 2 Stunden von der lokalen Bevölkerung beschimpft und des Ortes verwiesen. Dann geht es auch schon wieder zurück. Als Andenken erhalten Sie einen toten Waldrab. Ja, bitte bis 15 Uhr Bescheid geben, ob Sie da dabei sein wollen. So, jetzt geht's aber wirklich weiter. Hier immer schön im hässlichen Regenschirm hinterher. Und an dieser Stelle, da passen Sie bitte ein bisschen auf sich auf, ne? Ja, ich weiß, diese E-Scooter könnte man eigentlich auch mal zum nationalen Kulturerbe erklären lassen. Weil alles, was scheiße ist, ist ja nicht mehr scheiße. Es ist Tradition. Hm? Altersarmut. Kulturerbe. Fachkräftemangel. Kulturerbe. Hillinger Wein. Kulturerbe. Meine Güte, die arme UNESCO. Die müssen sich ja dann wirklich was einfallen lassen, ne, um dem Ansturm gerecht zu werden. Wahrscheinlich vergeben die dann irgendwann so begrenzte Kontingente an Arschloch-Kulturerbe. Und wenn dein Kontingent erschöpft ist, dann musst du dir als Staat aber überlegen, was dir mehr wert ist. Korruption oder Femizide? Hm.
Ja, und dann geht es natürlich weiter, dass dann die reicheren Staaten die Kontingente von den ärmeren aufkaufen und schwuppdiwupp, beschissene Traditionen sind das neue CO2. So, vor sich sehen Sie Mozarts Geburtshaus, machen Sie ein Foto. Ja, dann müssen Sie schon zugeben, das ist ja faszinierend, ne? Wie wir Menschen uns dauernd an Sachen festhalten, die eigentlich beschissen sind, aber wir wollen es nicht gehen lassen, weil wir uns dadurch irgendwie mit unseren Urahnen verbunden fühlen. So, als ob wir uns sagen, ich gebe doch jetzt nicht alles auf, wofür meine Oma nicht gekämpft hat. Aber, und da müssen wir auch mal drauf achten, das ist ja nur bei sozialem Fortschritt so. Bei technologischem Fortschritt sind alle ganz vorne mit dabei. Gehen Sie mal in den Elektrofahrmarkt, schauen Sie sich da mal die Leute an, da können Sie aber auch was über die menschliche Natur lernen. Da sehen Sie dann Menschen, die mit einem Verkäufer sprechen, ja bitte, wir bräuchten eine Beratung für die allerneueste Siebträger-Kaffeemaschine. Ja, natürlich sind wir bereit, unser Haus abzureißen, um uns Kupferleitungen in die Wände legen zu lassen. Bei Kaffee machen wir keine Abstriche. Ja, selbstverständlich werde ich mir einen Sensor hinter meine Herzklappe implantieren, der meinen Koffeinspiegel misst und in die Cloud lädt. Das ist ja großartig. Da weiß ja die Kaffeemaschine auch immer, wie stark sie den Kaffee machen muss. Außerdem kann ich dann meinen Koffeinspiegel auch mit meiner Community teilen. Dann wissen auch alle, wann sie mich besser nicht ansprechen sollen. Ne? Ja, bitte gerne noch den allerneuesten Soda-Stream dazu. Kaffee mit Kohlensäure klingt super. So denken wir über Technologien. Aber wenn es um sozialen Fortschritt geht, um irgendeine Kleinigkeit in unserem täglichen Miteinander zu ändern, damit es uns allen ein bisschen besser geht, da scheißen wir dann auf Innovation. Da kann uns das Modell gar nicht alt genug sein, da sind wir dann nur am Rumheulen. Man darf überhaupt nichts mehr sagen. Man darf seine Kinder nicht mehr schlagen. Man darf seine Feinde nicht mehr auf Eisschollen aussetzen und aufs Meer hinaustreiben lassen. Überall nur Verbote. Was ist eigentlich los mit uns? Können wir nicht mal über sozialen Fortschritt mit der gleichen Begeisterung sprechen, mit der wir über technologischen Fortschritt sprechen? Können wir nicht mal solche Gespräche miteinander führen? Hey, hast du gehört? Es gibt jetzt diese ganz neue Idee. Du kannst deinem Sohn beibringen, dass er Frauen mit Respekt behandelt. Was? Was kostet das? Gar nichts. Und wann kommt es auf den Markt? Sobald du damit anfängst. Boah, geil, da fange ich sofort damit an. Ja, geil, ich fange auch sofort damit an. Ja, geil, geil.

0: Ja, auf jeden Fall, also Mozart wurde hier geboren, ja. Gut, weiter geht's zum Mönchsberg. Das ist ein bisschen steiler Anstieg. Ne? Wenn Sie nicht so fit sind, bleiben Sie lieber unten, machen Sie die Mozartkugelverkostung. Wir holen Sie dann nachher wieder ab. Haben Sie das gehört? Der Herr da vorne hat gesagt, die Hummel kann nicht fliegen, aber sie weiß es nicht, drum tut sie es trotzdem. Junger Mann, Sie sind keine Hummel. Ja, außerdem ist das Quatsch, das Hummelparadoxon. Ja, das haben Sie alle schon mal gehört in irgendeiner Version. Ne? Das Hummelparadoxon, das heißt, die Hummel kann eigentlich physikalisch gesehen gar nicht fliegen. Aber sie weiß es nicht. Also fliegt sie einfach. Bullshit, natürlich kann die Hummel fliegen, sieht man ja. Es war ein Rechenfehler von einem Physiker in den 30er Jahren. Ja, der hat sich vertan. Das ist längst widerlegt, aber wir halten uns daran immer noch fest, als wäre das die ultimative Wahrheit. Das einzig Paradoxe am Hummelparadoxon ist, dass wir uns denken, es will uns sagen, glaub an dich. Aber eigentlich will es uns sagen, glaub vielleicht ein bisschen weniger an dich. Du hast dich wahrscheinlich verrechnet. Ja, das gehört zu diesen ganzen Mythen, die wir uns immer weiter erzählen, aber wir wissen, sie stimmen nicht. 10% Mythos ist auch so ein Beispiel. Den kennen Sie auch. Wir benutzen nur 10% unseres Gehirns. Auch so ein Quatsch. Es widerlegt. Ganz vereinfacht könnte man noch sagen, wir benutzen immer nur 10% gleichzeitig. Aber es ist bei der Speiseröhre nicht anders. Ja, dann benutzen wir auch immer nur 10% gleichzeitig. Ne? Während sich so eine Mozartkugel langsam den Weg nach unten bahnt, sind ja immer nur 10% gerade aktiv. Aber da sagt niemand, wow, hast du gewusst, wir benutzen nur 10% unserer Speiseröhre. Hey, voll krass. Boah, stell dir mal vor, was wir alles machen könnten, wenn wir unsere ganze Speiseröhre auf einmal nutzen könnten. Wir könnten Gurken essen, ohne sie vorher in Scheiben zu schneiden. Ja, das ist eigentlich alles. Gibt's ja nicht, ja? Also ich meine, ich verstehe es ja, dass Menschen sich Mythen erzählen, weil Menschen erzählen sich gerne gegenseitig Geschichten. Das ist ja auch toll, da müssen wir ja nicht mit aufhören. Aber können das nicht mal bessere Geschichten sein? Die Hummel zum Beispiel, ich habe mich mal informiert. Hummeln fliegen auch im Himalaya. Das wusste ich gar nicht. Es ist ja saukalt dort. Aber mit Hilfe dieser tollen kleinen Stummelfliegelchen können die ihren Körper auf über 30 Grad erhitzen. Und daher kommt auch dieses typische Brummgeräusch. So, das ist doch mal eine nette Geschichte. Kann man sich die nicht mal gegenseitig erzählen? Die Moral, Bewegung tut gut, denn du frierst nicht mehr und brummst ganz süß. Ja. Oder der Kuchenstück-Mythos, das ist eigentlich auch so ein gutes Beispiel. Der Kuchenstück-Mythos, der ist sehr faszinierend, weil der ist regional verschieden. Je nachdem, wo du herkommst, wird dir was anderes erzählt, was angeblich Furchtbares passiert, wenn dein Kuchenstück beim Servieren auf die Seite fällt. Ich komme aus Westfalen. Als wir klein waren, hatten wir uns Kindern immer gesagt, wenn dein Tortenstück beim Servieren auf die Seite fällt, dann wirst du nie heiraten. Ich habe 7-jährige Mädchen erlebt, die von ihren Eltern vom Kindergeburtstag abgeholt werden mussten, weil sie nicht mehr aufhören konnten zu weinen. Das ist nicht gesund. Ich schlage folgende Alternative vor. Wenn ein Kuchenstück beim Servieren auf die Seite fällt, dann wirst du eine erfolgreiche und selbstbestimmte Frau, die niemals einem Mann ein Nudelsieb schenken muss.
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4: Die Radiospitzen auf Bayern 2, heute mit der Kabarettistin Sonja Pickert. Geboren wurde sie im nordrhein-westfälischen Aachen, studiert hat sie im mittelhessischen Marburg, seit 2009 lebt sie in Wien, wo sie Schauspiel gelernt hat. Und nun hat sie als gebürtige Deutsche in Südtirol den Salzburger Stier für Österreich gewonnen. Was für eine Geschichte.
5: Es ist eigentlich ganz spannend, dass wir immer noch so unheimlich große Unterschiede zwischen Deutschland, Österreich, Schweiz auszumachen versuchen. Und ich finde es eigentlich sehr schade, weil ich meine, ohnehin, ohne jetzt zu kitschig werden zu wollen. Aber ich glaube, wir leben halt auch in Zeiten, wo wir uns mehr auf Gemeinsamkeiten fokussieren sollten als auf Unterschiede. Und ja, ob ich jetzt für Österreich oder Deutschland, ich meine, meine Mama ist Holländerin, die Familie von meinem Vater kommt aus Polen, Ungarn und Tschechien. Also wie deutsch bin ich überhaupt? Ich wohne seit 16 Jahren in Österreich. Es ist doch alles irgendwie so ein bisschen dasselbe. Es hat natürlich gedauert, also weil natürlich, es hilft ja nichts, wenn ich das so sehe. Die Leute im Publikum natürlich haben Vorbehalte gegenüber Deutschen. Das ist leider einfach immer noch so. Also man macht den Mund auf und es denken sich schon mal alle so, naja, jetzt zeig mal, was du kannst. Und deswegen muss man immer über diese Hürde hinweg spielen. Und am Anfang habe ich auch noch immer mein Deutschsein sehr auf der Bühne thematisiert, damit so dieser Elefant im Raum adressiert war. Und dann dachte ich, was ist denn das für ein Elefant? Also das ist ja total lächerlich, dass ich das mache. Muss. Und irgendwann habe ich dann mit einem größeren Selbstverständnis meine Programme begonnen. Ich finde aber auch, es hat sich so ein bisschen gewandelt. Also Wien zum Beispiel war auch als Stadt sehr aggressiv zu uns am Anfang. Also ich hatte ja einige Deutsche im Jahrgang auch. Und ja, Wien war damals sehr feindselig. Am Anfang musste man da sich schon ziemlich behaupten und das war auch dann nicht immer einfach. Also man wurde teilweise auf offener Straße als Piefke beschimpft, wenn die Leute gehört haben, dass man Bundesdeutsch spricht. Man hat keine Handyverträge bekommen, man hat keine Videos aus der Videothek ausleihen können. Ja, so lange bin ich schon da. Es war also total verrückt. Man hat für alles seinen Meldezettel gebraucht. Es waren so eine Schikane nach der nächsten. Und da hat man sich schon so ein bisschen unangenehm gefühlt eigentlich. Und das muss ich wirklich sagen, das hat sich ganz, ganz stark gewandelt. Und das finde ich echt schön. Also, dass es ein bisschen multikultureller geworden ist, dass da mehr Offenheit ist und es auch alles nicht mehr in der jüngeren Generation so ein großes Thema ist. Und ich habe tatsächlich ja vor einiger Zeit eine Nummer im österreichischen Fernsehen gespielt über das Ausländerwahlrecht, die ich auch auf Instagram gepostet hatte. Und weil das ist ja so, dass ich als Deutsche in Österreich nicht wählen darf und bald dann auch mein deutsches Wahlrecht verliere, was die wenigsten wissen. Wenn man zu lange weg ist, dann darf man in Deutschland auch nicht mehr wählen. Und ich habe das eben thematisiert und ich fand es ganz erschreckend. Da kam noch mal so ein bisschen die geballte deutschen Feindlichkeit

0: Endlichkeit, die ich schon für gestorben erklärt hatte, zum Vorschein. Also von wegen, ja, dann geh doch zurück, wo du herkommst und du gehörst auch nicht dazu. Und so. Also das fand ich dann schon erstaunlich, dass man plötzlich merkt, wie da diese Stolz aufs Geburtsrecht irgendwie doch noch sehr verankert ist. Und fand ich sehr erschreckend. Aber ist, glaube ich, auch ein Bubble-Phänomen. Ich merke halt schon, also solche politischen Inhalte erreichen dann auch einfach nochmal eine ganz andere Bubble. Nämlich eben nicht unbedingt immer die, die sagt, hey, cooles Video, sondern Leute, die dann eine ganz, ganz starke Meinung dazu haben. Und ja, das fand ich schon erschreckend. Ja, an dieser Stelle würde ich gerne nochmal so eine kleine Lanze brechen für meine Generation. Ich bin Millennial. Gibt es noch Millennials hier heute? Ah, okay, eine motivierte Person, ja. Und ein schüchternes Händchen von der letzten Reihe. Nee, wir trauen uns immer nicht so richtig, ne? Wir haben einen schlechten Ruf, wir Millennials. Das heißt immer, wir hätten nichts zu Wege gebracht. Wir hätten den nachfolgenden Generationen nichts hinterlassen. Keine Tradition, kein kulturelles Erbe. Ich finde, das stimmt nicht. Wir haben doch ein bisschen was geschafft. Wir Millennials, wir haben die Psychotherapie salonfähig gemacht. Ja, wir haben in die Wege geleitet, dass man sich dafür nicht mehr schämen muss, dass man einfach sagt, es ist eine gute Sache, sich um seine psychische Gesundheit zu kümmern. Na, wir haben auch nicht nur Psychotherapie, auch Meditation, Achtsamkeit, all diese Dinge, die der Seele gut tun. Ne? Und du kannst es mittlerweile auch ganz niederschwellig erreichen. Also du musst nicht mal mehr irgendwo hin. Meditation zum Beispiel, gibt ganz viele Apps, mit denen du meditieren kannst. Die sind teilweise auch KI-gestützt. Ja, das heißt, diese Apps können dann quasi die Meditation auch an deine Persönlichkeit anpassen. Wobei, wenn wir schon über Generationen reden, da habe ich dann schon ein bisschen Angst, was passiert, wenn so eine Technologie in die falschen Hände gerät.
1: Guten Morgen, Gisela. Was kann ich für dich tun?
2: Meditation 3 Minuten konservativ.
1: Personalisierte Meditation wird gestartet. Begib dich in eine entspannte Position. Atme tief ein. Und wieder aus. Wieder ein. Und bei jedem Einatmen ziehe deine Schultern hoch. Bei jedem Ausatmen lasse sie oben und beiße deine Zähne zusammen. Beobachte deine Gedanken, als würdest du Wolken über einem blauen Himmel beobachten. Wenn du merkst, dass ein negativer Gedanke kommt, halte dich daran fest und steigere dich hinein. Machst du dir zum Beispiel Sorgen, dass wild gewordene Tierschützer dir deinen Eierlikör verbieten? Hast du Angst, dass du mit deinem E-Bike nicht mehr auf dem Gehsteig fahren darfst, nachdem du letztens damit mit 160 km/h auf der Autobahn erwischt wurdest? Nimm diese Gedanken an. Alles darf da sein. Hass, Neid, verletzte Eitelkeit. Lass diese Gefühle zu und übertrage sie auf deine Umgebung. Wenn du nachher wieder aufstehst, geh raus in die Sonne und schnauze willkürlich einen Passanten an. Du wirst dich sofort besser fühlen. Konzentriere dich jetzt auf deine Atmung und zähle deine Atemzüge. Versuche, schneller zu atmen, sodass du mehr Atemzüge schaffst als alle anderen. Beim Ausatmen denke daran, was du jetzt alles stattdessen hättest tun können. Du hättest produktiv sein können und damit für unsere Gesellschaft wirklich einen Wert haben, anstatt hier dämlich rumzusitzen und dich selbst zu wichtig zu nehmen. Und jetzt schenke dir selbst ein Lächeln. Fällt es dir schwer? Reiß dich zusammen und schenke dir selbst ein Lächeln. So kommst du nie ins Nirvana. Buddha ist genauso enttäuscht von dir wie deine Eltern. Am besten, du atmest gar nicht mehr.

Dankeschön. Ja, wir sind jetzt tatsächlich fast am Ende meiner Performance angelangt, und am Ende ist mir eine Sache immer noch mal wichtig zu sagen. Alles, was ich heute hier gesagt habe, ist wahr. Ja, nee, wirklich. Es ist alles recherchiert, es ist alles wahr. Es gibt ein 50-seitiges PDF-Dokument mit Quellenangaben. Das kann ich euch auf Wunsch zuschicken, wenn ihr meinen Newsletter abonniert und mir eine Kopie eures Meldezettels schickt. Nee, wirklich, es ist alles gut recherchiert. Ja, weil ich möchte ja nicht irgendwelche E-Mails bekommen, also eigentlich kann die Hummel doch nicht fliegen. Nein, nein, nein, nein. Deswegen sichere ich mich ab. Ich google alles. Das mache ich immer im Zug. Das ist immer ganz gute Gelegenheit. Wenn du schon wieder 8 Stunden in der Deutschen Bahn feststeckst wegen eines vorausfahrenden Zuges, ist eine gute Zeit, um zu googeln. Hat Deutschland nur ein Gleis? Was hätte ein Flug gekostet? Können Hummeln fliegen? Was kann man noch ankurbeln, außer Stoffwechsel? Wie kann ich etwas zum nationalen Kulturerbe erklären lassen? Kann ich mich selbst zum nationalen Kulturerbe erklären lassen? Und das Interessante ist ja, wenn du sowas googelst, das bleibt ja nicht dort. Ne? Das wird ja immer alles untereinander weitergegeben, weil Datenschutz haben wir ja schon ganz lange nicht mehr. Das heißt, im Zuge dessen wurden mir jetzt in letzter Zeit auf Amazon kurbelbetriebene Wasserkocher, intelligente Kaffeemaschinen, Selbsthilferatgeber für Zugfahrten und Nackenkissen mit Hummelprint empfohlen. Das hat mich dann ein bisschen amüsiert, weil dann dachte ich, geil, Google und Amazon halten mich jetzt für eine sehr eigenartige Person. Und dann ist mir aufgefallen, sie haben recht. Ich bin eine sehr eigenartige Person. Weil dann habe ich spaßeshalber in meiner Chronik nachgeschaut, was ich in letzter Zeit sonst so gegoogelt habe. Fahren alte Menschen öfter weiße Autos oder verlieren Autos mit der Zeit die Farbe? Warum steht auf Spülmittel drauf, dermatologisch getestet, aber nicht, was bei dem Test rausgekommen ist? Und als ich das dann so schwarz auf weiß vor mir hatte, habe ich dann irgendwie gedacht, oh shit, ich glaube, ich muss auch in meiner Offline-Persönlichkeit mal nach Logikfehlern suchen. Und ich bin fündig geworden. Ich besitze 4 Heißklebepistolen, die ich nie verwende. Ich rede nicht nur mit meinen Pflanzen, sondern mit allen Gegenständen in meiner Wohnung, bis auf die Mehrfachsteckdosen, weil die sind mir suspekt. Wenn ich jemand meine E-Mail schreibe und die Person antwortet mir, sie kann den Anhang nicht öffnen, dann schreibe ich zurück, dann streng dich mehr an! Und als mir dann klar wurde, wie komisch ich bin, und jetzt mal ganz ehrlich, wie komisch wir wohl alle sind, da wurde mir dann bewusst, Moment mal, ich glaube, das ist der Ausweg aus der Dystopie des gläsernen Menschen. Wie können wir verhindern, dass künstliche Intelligenzen die Weltherrschaft an sich reißen und uns kontrollieren? Wir müssen unberechenbar werden. Durch Schrulligkeit. Ja, und deswegen tut mir bitte einen Gefallen, wenn ihr dann rausgeht, tut mir einen Gefallen, geht auf Amazon, bestellt euch einen Staubsaugerbeutel und einen Kunstpelz und googelt dann Goldfischteich-Design-Ideen 2026. Ja, tricksen wir die KIs aus. Seien wir irrational. Posten wir Fotos von uns auf Social Media, auf denen wir in einer Badewanne stehen, die mit Kartoffelpüree gefüllt ist. Und in die Caption schreiben wir, ich gestern beim Tanzkurs. Hashtag katholisch, Hashtag Eisbär, Hashtag Purple Rain. Na, wir müssen einfach die Algorithmen ein bisschen verwirren durch unsere Schrulligkeit, weil die macht uns doch erst zum Menschen. Und der aufrechte Gang. Ja, aber wirklich, wir glauben immer, wir sind so unheimlich leicht gesteuert. Stimmt doch nicht. Wir glauben zum Beispiel, wir sind total vorhersehbar, weil letzten Endes sind wir ja alle doch nur Opfer unseres Sexualtriebes. Ich sage nein, wir sind überhaupt nicht vorhersehbar und wir haben noch viel mehr lustigere Triebe, denen wir viel zu wenig Aufmerksamkeit schenken. Ich zum Beispiel habe einen sehr merkwürdigen Polonesentrieb. Ich habe regelmäßig in der Öffentlichkeit das Bedürfnis, eine Polonaise zu starten. Schlange beim Finanzamt, Wartezimmer beim Arzt. Wie oft ich in der Öffentlichkeit kaum an mich halten kann, weil es in meinem Kopf losgeht, hier fliegen gleich die Löcher aus dem Gras. Sonja, zügle dich, du bist die Nächste im Zeugenstand. Ich weiß, das ist merkwürdig. Zeigen wir uns von unserer merkwürdigsten Seite. Lass uns der Fehler in der Matrix sein.
bringen wir ein bisschen Verblüffung in die Welt. Dankeschön.

Das war Sonja Pickert, die österreichische Preisträgerin des Salzburger Stiers 2026. Ihr aktuelles Solo »Halb Mensch« ist eine Zeitreise in eine Zukunft, in der künstliche Intelligenzen die Macht an sich gerissen haben.

0: wenig drauf. Wir sind in diesem Panikmodus und der ist ja auch teilweise durchaus angebracht, ne? Also nicht falsch verstehen. Natürlich ist eine nicht reglementierte KI eine große Bedrohung und ich glaube, da muss auch politisch noch einiges getan werden. Aber ich glaube, es ist halt auch wichtig, dass jeder sich einfach mal fragt, okay, was zeichnet uns Menschen denn aus und können wir uns auch gegenseitig ein bisschen mehr Menschlichkeit entgegenbringen? Und ich glaube, dann sind wir vielleicht noch ein bisschen besser aufgestellt.
1: Bei Humor ist die KI, glaube ich, noch ganz schlecht.
0: Ja, es ist halt bei Humor, da braucht man es gar nicht versuchen. Natürlich haben wir das alle spaßeshalber mal ausprobiert. Aber es ist dann so ein ganz generischer 70er-Jahre-Humor. Und auch klar, weil wo soll diese KI es denn hernehmen? Weil sie kann ja nur das nehmen, was schon existiert. Und besonders originell ist es eigentlich nie. Also ich glaube, ich werde meinen Job noch ein bisschen haben.
1: Das sind doch gute Nachrichten für alle, die im Humorgewerbe tätig sind. Auch für das Wiener Duo Christoph und Lollo. Die beiden pfeifen sogar aufs Internet. Das waren die Radiospitzen. Am Mikrofon war für Sie Thomas Koppelt.
2: Letzte Woche traf ich mich zum ersten Mal seit langer Zeit mit ein paar alten Freunden. Ich

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3: 16 Uhr, die Nachrichten des Bayerischen Rundfunks mit Friedrich Schloffer, die Übersicht. US-Delegierte verhandeln mit Putin über Ende des Ukraine-Kriegs. Menschen in Sachsen-Anhalt demonstrieren für Demokratie. In der zweiten Fußball-Bundesliga spielt Nürnberg in Kiel unentschieden. Das Wetter, letzter Regen an den Alpen klingt ab, sonst ist es oft sonnig bei 20 bis 25 Grad. Moskau. Die USA unternehmen einen neuen diplomatischen Versuch, den Krieg in der Ukraine zu beenden. Die Sondergesandten Witkow und Kushner sind zunächst nach Russland gereist, wo sie nach Angaben von Kreml-Sprecher Peskow mit Präsident Putin zusammenkommen. Morgen werden sie dann erstmals in Kiew erwartet. Putin ließ erklären, dass Russland die ukrainische Hauptstadt wegen der diplomatischen Gespräche für 3 Tage nicht angreifen werde. Dies gelte ab Mitternacht. Auch die ukrainische Seite will zunächst auf Drohnenangriffe gegen Russland verzichten. Damit kommen die Kriegsparteien einer Bitte Washingtons nach. Wie der Vorschlag der USA, den Krieg zu beenden, aussieht, ist nicht bekannt. Magdeburg. Einen Tag vor der Landtagswahl finden in Sachsen-Anhalt in mehreren Städten Veranstaltungen für Demokratie und Vielfalt statt. In Magdeburg gab es eine Demonstration vom Hauptbahnhof zum Domplatz, wo zur Stunde ein Demokratiefest gefeiert wird. Eingeladen hatte ein Bündnis aus Initiativen, Vereinen und Verbänden. In Halle gab es eine Aktion, bei der die Menschen als Zeichen des Zusammenhalts gemeinsam ein langes Freundschaftsband knüpften. Die politischen Parteien veranstalteten letzte Wahlkampfkundgebungen. Der neue Landtag in Sachsen-Anhalt wird morgen gewählt. Sanaa. Im Jemen kommt es weiter zu heftigen Kämpfen zwischen Regierungstruppen und der Houthi-Miliz. Die Nachrichtenagentur AFP meldete, dass dabei allein heute mehr als 60 Menschen getötet wurden. Seit Donnerstag sind damit fast 200 Todesopfer gemeldet worden. Der nun schon 12 Jahre andauernde Krieg im Jemen wird von Experten auch als Stellvertreterkrieg gesehen. Die Houthi-Miliz wird vom Iran unterstützt, die Regierungstruppen dagegen von Saudi-Arabien und weiteren Staaten. Nach einer Waffenruhe im Jahr 2022 flammten die Kämpfe vor 2 Monaten wieder auf und halten seitdem an. Im völlig verarmten Jemen sind rund 22 Millionen Menschen auf humanitäre Hilfe angewiesen, vor allem auf Lebensmittel. Bonn. Der Nachlass des Komikers Heinz Erhardt zieht in das Haus der Geschichte nach Bonn um, das berichtet der Spiegel. Die Überführung ins Museum werde möglich, weil Erhards Erben einen jahrelangen Streit beigelegt hätten. Zu den Objekten gehören demnach 19 Tagebücher des Humoristen sowie Briefe an seine Frau und Fotos. Ab 2029 sollen sie ausgestellt werden, also zu Erhards 50. Todesjahr. Zum Sport. In der zweiten Fußball-Bundesliga hat Nürnberg in Kiel ein 2:2 geholt. Die Franken geben damit zwar die ersten Punkte der Saison ab, bleiben aber zumindest bis morgen Tabellenführer. Die weiteren Ergebnisse: Wolfsburg-Cottbus 4:4, Kaiserslautern-Darmstadt 3:0. Bei der Basketball-WM der Frauen in Berlin hat der deutsche Gruppengegner Mali überraschend gegen Titelfavorit Spanien gewonnen. Für die Afrikanerinnen war das 82:73 der erst 2. WM-Sieg in ihrer Geschichte. Nach der Schlusssirene feierten die Spielerinnen ausgelassen ihren Sieg. Die deutschen Basketballerinnen bekommen es am Montag ebenfalls mit Mali zu tun. Zuvor steht heute um 18 Uhr das Spiel gegen Japan an. Das Wetter in Bayern. Am Nachmittag klingt der Regen an den Alpen ab, ansonsten ist es trocken mit sonnigen Abschnitten bei 20 bis 25 Grad. Die Nacht wird meist klar, nur örtlich gibt es Nebel oder Hochnebel. Abkühlung auf 12 bis 6 Grad. Morgen viel Sonnenschein und maximal 26 Grad. Am Montag und Dienstag kann es ab dem Nachmittag Schauer oder Gewitter geben. Höchstwerte dann 21 bis 29 Grad. Soweit die Nachrichten des Bayerischen Rundfunks, 16.04 Uhr. Zum Verkehr. A3 Würzburg Richtung Nürnberg. Zwischen Erlangen-West und Erlangen-Frauenaurach stockend nach einem Unfall. A6 Nürnberg Richtung Waidhaus. Zwischen Amberg-West und Amberg-Süd 3 Kilometer Stau. A7 Fulda Richtung Würzburg. Zwischen Fulda A-Dreieck und Breitbrücke Neuwildflecken 9 Kilometer Stau und stockend. und Service Österreich, B179 Fernpassstraße, Vils Richtung Nassereit, zwischen Reute Süd und Wengle, 11 Kilometer Stau wegen Bauarbeiten. Soweit der Service.
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4: Mit der niederbayerisch-oberpfälzischen Kombo der Hurwer, der Meier und I war der Mann 20 Jahre lang auf den Kleinkunstbühnen und Volksfesten Bayerns unterwegs. Jetzt ist Christian Meier mit seinem Soloprojekt Schokoladenseiten unterwegs und bleibt seinem Stil treu. Weltmusik, Mundartlieder mit nachdenklichen Texten. Zum Nachdenken hat mich dann gebracht, dass der Meier der Hurwer ist und siezen sollte ich ihn auch nicht.
5: Der Hurwer, das ist kompliziert. Wir können gerne beim Du bleiben vielleicht in der Sendung, weil es eh kompliziert ist mit Hurwer, Meier und I. Wir waren damals bei Bandgründung tatsächlich ein Meier und noch ein Meier und ein Mühlbauer und haben noch einen Namen gesucht. Und die anderen beiden kamen so ein bisschen aus der traditionellen Volksmusikszene und die kannten ein Lied, das hieß Der Hurwer, der Meier und I. Bekannt wohl aus dem Musikantenstadl oder so vor Jahrzehnten. Und dieser Name wurde es dann und ich war einverstanden, Künstlername der Hurwer.
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4: Christian Meier, der Hurwer, auch ohne Meier und I. Jetzt wissen wir also, warum du der Hurwer bist und nicht der Meier. Aber ich habe mich schon gefragt, wenn es zwei Meiers gab, dann hätte ja auch der andere der Hurwer sein können.
5: Ja, die Schreibweise ist anders. Ich schreibe mich mit AI.
4: Ja.
5: Und der Kollege mit EI. Und der Meier, der typische Meier, schreibt sich eigentlich mit EI.
4: Ah, habt ihr das wirklich so über die Sprache ausgekaspert?
5: Nee, es war alles Zufall.
4: Also es ist eine Legende, die wir jetzt hier versuchen zu schreiben. Aber ganz ehrlich, wie alt wart ihr damals?
5: Also ich war, lass mich rechnen, 23, 24, sowas.
4: Da ist eher irgendwie Schnick, Schnack, Schnuck gespielt oder sowas.
5: Als das. Ja, also von 0 auf 100.
4: Jetzt kennt man, deswegen spricht man dich ja wahrscheinlich auch ganz oft auf dieses Trio an. Das ist natürlich sehr irrsinnig bekannt in Bayern. Ihr macht aber gerade Pause.
5: Nö, wir machen keine Pause. Es gibt so in der Form nicht mehr.
4: Wirklich?
5: Ja.
4: Ich hoffe, das wissen alle. Ich wusste es nicht. Ich habe nur gelesen, dass ihr Pause macht.
5: Nee, das wissen eigentlich schon.
4: Alle, außer ich.
5: Alle. Also es gab mal eine Meldung der Pause. Ja, Corona war dann eben ein unberechenbarer Faktor. Und dann ging es zu Ende.
4: Wie war das damals für dich? Hast du das mitentschieden?
5: Ja, es wurde für mich mitentschieden, mehr oder weniger. Ich wollte das Projekt nie zu Ende gehen lassen, aber es hat sich einfach so entwickelt, dass die Wege auseinandergingen und dann kamen einfach persönliche Schicksale auch dazu.
4: Und am Ende hast du ja dann auch nicht aufgehört und hast gesagt, das war's jetzt, sondern bist dann im Duo weiter unterwegs und jetzt eben auch im Solo oder schon länger. Gab es kurz den Moment, wo du gesagt hast, na, jetzt wäre eine Ausstiegsmöglichkeit, wenn wir drei aufhören, höre ich auch auf?
5: Naja, da kommen viele Einflüsse rein, da muss man vielleicht mehr ins Detail gehen.
4: Bitte dich. Du, wir haben Zeit, wir haben jetzt eine Stunde Zeit, nur für dich.
5: Naja, der größte Schicksalsschlag eben war 2017, der hat mein Leben komplett verändert. Wir haben damals eine Tochter erwartet, die Greta, und die ist eine Nacht vor der Geburt aus, ja, die Gründe wissen wir nicht, wurde auch nicht. Es wurde zwar nachgeschaut, aber wurde nichts gefunden. Und die ist da durchgerutscht. Sie wollte nur die 9 Monate im Bauch haben, die schönen, kuscheligen. Und die Welt hat sie sich erspart. Und es war noch dazu an einem Tag, an heute sagt man Halloween. Früher hat man gesagt Samhain. Es ist ein keltischer, ja, ein wie sagt man, ein besonderer Tag, wo sich die Geisterwelt und unsere Welt miteinander verbinden. Und ja, genau an diesem Tag ist es passiert. Sie ist geboren an Halloween 2017.
4: Und das war für dich Auslöser, um zu sagen, einer der Auslöser, ich mache weiter? Oder
5: nein, das war zusammenbringen? Das war der Auslöser, ja, ich konnte nicht mehr denken. Ich hatte keinen Sinn mehr. man überlegt dann, steht man überhaupt auf für diesen Tag, macht irgendwie irgendwas noch Sinn. Mhm. Und es dauert ein paar Stunden und dann hatten wir ja beide, meine Frau und ich, schon Kinder, 2 Söhne. Und die haben uns dann natürlich dazu gebracht, die Realität wieder wahrzunehmen. Wir haben 14 Tage gebraucht und haben versucht, die irgendwie fremdbetreuen zu lassen. Und dass wir einfach Zeit haben, irgendwie wieder auf die Füße zu kommen. Ja, und dann ging es weiter. Also man hat da wenig Pausen. Man versucht ja, von den Kindern das fernzuhalten.
6: Und dieser Verlust, weil wir ja vorhin über die Musik gesprochen haben, dass ihr euch auch als Trio getrennt habt, hat der dann auch bedeutet für dich, dass du weiter Musik machen musst, weil du das brauchtest, um den Verlust vielleicht auch verarbeiten zu können?
5: Dieser Gedanke der Existenz oder so, der war weg. Mhm. Es ist, also ich weiß nicht, in welchen Welten ich mich da gedanklich bewegt habe. Man treibt sich mit Schuld natürlich auseinander. Habe ich das jetzt verdient, weil ich vorher ja mein Leben vielleicht zu überschwinglich einfach ausgekostet habe? Also man,
6: das ist ein ganz religiöser Gedanke, oder? Strafe für etwas. Das ist interessant.
5: Ja, man sucht ja einen Grund und findet aber keinen. Und dann macht der Kopf alle möglichen Spielereien mit einem und ja, also ich weiß noch, die ersten Wochen, man geht raus in die Welt und denkt sich jeden Tag, warum laufen die Menschen hier noch rum oder warum geht alles ganz normal seinen Weg und meine Welt hat aufgehört, sich zu drehen.
6: Hast du zu der Zeit dann auch gespielt noch? Also hattest du noch Konzerte, hast alles abgesagt dann?
5: Ja.
6: Und wann ging es dann wieder auf die Bühne? Wie lange hat das gebraucht?
5: Da in diesem Zeitraum auch zeitliche Momente verschwimmen, weiß ich das gar nicht mehr so genau.
6: Also ich brauche jetzt nicht die Uhrzeit und das genaue Datum.
5: Nee, ich glaube so 3 Monate oder so, wo ich dann langsam den Gedanken gefasst habe, wie es weitergeht. Weil es steht ja auch eine Familie dahinter, eine Existenz, wo man Geld einfach verdienen muss. Und ich wusste aber nicht, kann ich Menschen einen schönen Abend machen, wenn ich selbst noch eher mit mir und dem Leben hadere und zweifle. Und wollte es dann aber ausprobieren und bin dann einfach ja diesen einen Abend darauf und habe mich, ja, ich weiß noch, ich weiß nichts mehr. Ich weiß nur noch, ich habe mich hinter meiner Gitarre versteckt, habe ganz wenig Augenkontakt gehabt mit dem Publikum, was eigentlich immer meine Stärke ist, wenn ich auf der Bühne bin. Und habe versucht, es einfach irgendwie die Zeit runterzuspulen mit irgendwelchen Automatismen. Und ganz am Ende des Konzerts hat es mich aber dann überrannt. Und ich hatte den Drang danach, dem Publikum zu sagen, was mit mir los ist. Weil, also man hat es ja gemerkt, eindeutig. Ja, ich habe dann die Geschichte erzählt und habe gesagt, ich habe jetzt 15 Jahre mit euch gelacht und gefeiert und heute brauche ich einen Moment, wo ihr mit mir trauert.
6: Ja. Und ich glaube, das haben sie auch alle gerne gemacht, denn du hast eine so unglaublich positive Art auf der Bühne. Die Leute lieben es und ich glaube, lieben ganz besonders, dass du so authentisch bist. Und hättest du da was vorgemacht, glaube ich, das hätten sie eh gespürt. Also da möchte ich hier im Namen von allen sagen, danke, dass du wieder auf die Bühne gegangen bist. Wie schade wäre es drum gewesen, wenn du den Schritt nicht gemacht hättest, so schwer es sicher auch für dich war. Und du hast ja jetzt immer weitere Schritte gemacht seitdem und weitere Schritte gemacht und hast ein neues Album, Schokoladenseiten heißt es, und hast dieses Album, und da reden wir gleich drüber, noch gar nicht rausgebracht, aber schon live gespielt, was sehr unüblich ist im Musikgeschäft. Und wir haben das Glück, was von der Live-Aufnahme zu hören oder von dem Live-Abend zu hören, und zwar Menscheln. Da hören wir jetzt mal rein.
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1: Christian Mayer, bayerischer Liedermacher und Musikkabarettist.
2: Zwei Menschen im Talk und du hast gerade eben aus deinem neuen Programm, haben wir gehört, Menscheln, also über das Menscheln gesungen. Mhm. Was wolltest du da? Also Menscheln ist schon ein toller Begriff, finde ich. Was bedeutet das für dich?
3: Menscheln ist, wenn man in einen Raum kommt und da ist eine Energie drin, eine Wohlfühl-Aura. Es waren früher oft die Küchen in den Häusern, wo die Menschen einfach beieinander sitzen und es menschelt.
2: Also was sehr Positives.
3: Ja, was sehr Positives.
2: Du bist ja jetzt schon so wahnsinnig lang unterwegs. Ich habe es ja schon oft gesagt, Trio, du, da haben wir jetzt was von deiner Solo-Show gehört. Du musst ja die Veranstalter und Veranstalterinnen auch alle recht gut kennen mittlerweile. Menschelt es da auch?
3: Da menschelt es auch in vielen Orten und Städten. Ja, ich kenne die VeranstalterInnen schon sehr, sehr lange, natürlich fast 20

0: 30 Jahre und man kennt sich, schätzt sich und arbeitet gern zusammen. Die Kleinkunstszene ist eine sehr herzliche und sehr schöne Szene.
1: War das schwierig, wieder zurückzugehen nach Zirkus-Krone-Auftritten zum Kleinkunstszene?
0: Ja, das ist eine persönliche Stolzsache, die man vielleicht mit sich selber ausmachen muss. Aber da scheitert es nicht. Also ganz im Gegenteil, ich genieße diese ganz kleinen Konzerte auch, weil auf engstem Raum entstehen da Emotionen, die du eins zu eins mit dem Publikum austauschst. Das heißt, du schickst da nicht nur runter die Kraft, sondern du kriegst sie gleichzeitig wieder. Und ich komme da von Konzerten manchmal runter, bin komplett entspannt. Also früher weiß ich, ich war fertig und habe erstmal irgendwelche Substanzen gebraucht. Aber jetzt ist es, ja, schön.
1: Heimkommen ein bisschen.
0: Ja.
1: Du hast Schokoladenseiten, das neue Programm, ja auch bei dir daheim gespielt zum ersten Mal, oder? Der Ausschnitt, wo kommt der her, den wir gerade gehört haben?
0: Das war tatsächlich die Premiere in der Musikschule in Essenbach, meine Heimatmarktgemeinde. Ja, ich wollte das einfach besonders machen, auch für mich tatsächlich, das zu genießen. Da ist ja nebendran die Halle, diese Escara, da gehen ja 2000 Menschen rein und die habe ich ja mehrmals bespielt. Und jetzt auf diesem kleinen Raum, das waren auch fast 300 Leute, aber diese Enge und dann war es im Voraus schon ausverkauft.
1: Teuer.
0: Also es war ja alles wirklich so, wie es sein soll für die Schokoladenseiten.
1: Du kanntest ja wahrscheinlich dann fast jeden, oder? Oder stelle ich mir das jetzt so romantisch vor, wenn man im Land wohnt?
0: Viele.
1: Ist es dann nicht also, komisch, wenn du in die Augen guckst und so direkt siehst, Zahnarzt?
0: Ja, doch, ich kenne die Leute natürlich, aber es ist auch schön, wenn die den Schritt mitgehen.
1: Jetzt hast du die Schokoladenseiten geschrieben, live prämiert bei dir daheim, wie du gerade erzählt hast, aber noch nicht rausgebracht. Also wir können jetzt nicht mal sagen, kauft euch die neue Platte.
0: Nein.
1: Warum? Und wann kommt sie?
0: Naja, das ist natürlich auch immer ein bisschen wirtschaftliche Geschichte. Mittlerweile hat sie früher auf Spotify und diese ganzen Streaming-Dienste verlagert. Ich möchte natürlich wieder was in der Hand haben. CD ist nur schwierig, weil keiner hat mehr CD-Player, die meisten. Dann gibt es diese Nische, LP rauszubringen. Das werde ich auch machen, und zwar für mich und für meine engsten, treuen Fans, die sich dann extra einen Plattenspieler kaufen.
1: Extra auch noch, den du auch noch verkaufst an dem Tag. Man muss ja wirtschaftlich denken. Hörst du daheim Musik viel?
0: Ja, wieder mehr. Als die Kinder klein waren, nicht so viel, weil da ist die Grundlautstärke im Haus gegeben. Jetzt tanzen wir tatsächlich oft abends auf irische Tänze oder so. Die Kinder haben da richtig Spaß und wir machen das Wohnzimmer zur Disco.
1: Herrlich. Möchte fast mal reingucken und zuschauen. Du bist ganz oft in verschiedenen Formationen. Jetzt, wo du nicht mehr der Hurwa, der Meier und I bist, sondern nicht nur noch, das klingt viel zu klein, sondern der Hurwa. Ist das für dich auch einfacher, was jetzt Entscheidungen für deine Karriere angeht und alles? Also kann man da leichter durchfliegen?
0: Ich habe mich erstmal aufs Wesentliche runter reduziert für die Auftritte. Ja, ich musste an mir arbeiten. Es ist was ganz anderes, solo auf der Bühne zu stehen.
1: Als Fokus voll auf dich auch, ne?
0: Fokus voll auf mich, und zwar in jedem Moment. Ob ich jetzt gerade einen Schluck Wasser trinke oder heimlich in der Nase bohre.
1: Es wird tust du hoffentlich nicht. Das hast du hoffentlich auch nicht im Trio gemacht.
0: Es wird alles gesehen. Und ja, man muss sich, ich glaube, es geht dann gar nicht anders als authentisch, weil die Menschen das ja unterbewusst, jede körperliche Reaktion wahrnehmen. Und es ist sehr schön, aber man muss das auch aushalten am Anfang.
1: Du nimmst ja auch jede Reaktion vom Publikum wahr, denn du spielst, habe ich gelesen, niemals dieselbe Setlist, sondern schaust erstmal in den Raum rein, wie da die Stimmung ist, und dann baust du die.
0: Ja.
1: Wie spürst du, was das Publikum will, wenn du einfach nur reinguckst?
0: Nee, ich gucke nicht rein, ich gehe am Anfang in mein Publikum.
1: Wirklich? Und die sprechen dich doch alle an.
0: Ja, und ich spreche mit denen.
1: Und dann machst du noch eineinhalb Stunden, zwei Stunden Show. Wow.
0: Nee, sehr schön. Diese Stimmung, die im Raum ist, die ist jeden Tag anders. Die Menschen kommen aus verschiedenen Situationen raus. Man merkt es manchmal unter der Woche, wenn die gearbeitet haben den ganzen Tag. Oder ja, auch sonntags merkt man es manchmal, wenn die voll gechillt sind und du musst die erstmal ein bisschen rausholen. Und diese Stimmung versuche ich ja einfach am Anfang ein bisschen aufzusaugen und dann in der Setlist wiederzugeben und das die von Anfang an abzuholen.
1: Das finde ich toll. Setzt natürlich auch eine irrsinnige Spontanität als Musiker voraus, denn du musst es ja dann auch immer abrufen können. Also das ist praktisch nie dasselbe, was man bei dir kriegt.
0: Ja, genau.
1: Gut, wir hören jetzt aber erstmal Musik von Wolfgang Ambros, Es lebe der Zentralfriedhof.
0: Geil.

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2: Vom Kuhstall, das spielt auf deine Jugend an und Kindheit.
3: Ja.
2: Du bist am Land geboren, wirklich auf dem Bauernhof?
3: Ja, auf einem Bauernhof.

0: wunderschön. Niederbayern.
1: Aber auch betrieben? Also hattet ihr richtig Tiere und Felder und alles?
0: Meine Eltern hatten Milchkühe und Felder und ein Schwein.
1: Eines.
0: Ja, das hatte ein Schicksal, das Schwein.
1: Was für ein Schicksal?
0: Das wurde ja dann geschlachtet, das Schwein, und zerteilt, und die ganze Familie hat sich da Fleisch geholt und
1: jahrelang davon ernährt.
0: Kam in die Gefriertruhe und da wurde sich ein Jahr davon ernährt. Ja.
1: Genau. Also ein ganz großes Schwein war es letztendlich.
0: Ich weiß, ich muss meine Kindheit eigentlich verschweigen.
1: Ja.
0: Was das betrifft.
1: Wieso?
0: Naja, im Umgang mit Tieren und so weiter hat man ja doch mehr Erkenntnisse, als man früher hatte.
1: Verstehe. Hast du richtig geholfen als Bub dann oder musstest du mit anpacken?
0: Ja, im Sommer, wenn die anderen Kinder halt ins Freibad sind, bin ich zur Ernte. Dann haben wir Wurzdroschen oder also Weizen gedroschen oder ja, was jetzt so zu tun war. Ich war da überall dabei.
1: Und wie bist du dann zur Musik gekommen? Also als Kind, also habt ihr ja keine Musik gehört, daheim Musik gehört?
0: Nein, ich habe auch nie Unterricht oder so gehabt. Es waren halt Dinge rumgelegen. Also es war eine Gitarre da von meiner großen Schwester, es war ein Klavier rumgestanden, es waren Quetschen, sagen wir mal. Und ich habe dann irgendwann zu Weihnachten, das ist meine erste Erinnerung, so ein kleines Casio-Keyboard bekommen.
1: Das hatten wir alle. Das war ein Wahnsinnsgeschenk. Hast dich riesig gefreut,
0: super.
1: Oder?
0: Super. Und ich habe da tagelang immer rumgespielt, habe dann meine eigenen Lieder schon gemacht und hatte eigentlich keine Ahnung von irgendwelchen Akkorden. Das war mein erster Zugang, glaube ich.
1: Kannst du dich noch an das erste Lied erinnern?
0: An das erste Lied? Nee.
1: Nee.
0: Ich glaube, das war irgend so ein Bossa Nova-Rhythmus auf dem Casio.
1: Der schon eingespeichert war,
0: wo ich dann mitgespielt habe.
1: Ja, zum Glück bist du kreativer geworden mit der Zeit, zum Glück.
0: Und mein erstes Lied bewusst war für die Tante Irmi zum Geburtstag.
1: Auf dem Casio-Keyboard?
0: Nee, war schon auf der Gitarre.
1: Und deine Eltern haben sich gefreut, dass du so dich in die musikalische Richtung entwickelst, oder? Wahnsinnig.
0: Der Zugang für meine Eltern hat tatsächlich etwas länger gedauert.
1: Was bedeutet das?
0: Naja, es wurde nicht, oder mein Papa hat gesagt, mein Vater hat gesagt, jetzt lernst du erst einmal was Gescheites. Also sprich, es war nicht so hoch angesehen, dass ich jetzt als Musiker durch die Lande streife. So nebenbei, okay, kannst du ein paar, was weiß ich, ein bisschen Musik machen, ein bisschen Schwarzgeld verdienen.
1: Ist ja nicht schlecht.
0: So wie halt die Einstellung dazu war, aber also.
1: Es war kein
0: brauchst
1: Beruf.
0: Schon einen Brotberuf, ja.
1: Und den hast du dann auch gelernt?
0: Den habe ich dann auch gelernt. Ich war damals viel mit dem Moped unterwegs, mit meinen Freunden, und habe mir gedacht, okay, das macht vielleicht Sinn. Und lerne Maschinenbauer. Und das war für meinen Vater auch okay, weil da konnte ich zu Hause dann die Landmaschinen, also zumindest den Schraubenschlüssel in die richtige Richtung drehen. Und
1: ich hoffe, du konntest mehr nach der Ausbildung, das macht mir gerade Sorgen.
0: Ja, genau, aber naja, ich hatte halt nicht die große Lust dazu.
1: Aber abgeschlossen hast du?
0: Abgeschlossen habe ich, bin Geselle im Handwerksberuf.
1: Sehr gut. Hast du währenddessen dann während der Ausbildung ganz viel Musik gemacht? Ich habe mal gelesen, du hast in Coverbands auch richtig gespielt, Hochzeiten, deinen ganzen Wahnsinn?
0: Nee, tatsächlich nie.
1: Wirklich? Oh, Fake News. Vorhin hast du noch davon geredet.
0: Fake News. Was da alles steht. Nee, dem habe ich mich immer verweigert. Und zwar deswegen, weil ich in meinem Umfeld viele von solchen Bands hatte. Weil da einfach Geld zu verdienen war. Also das waren eigentlich die bekanntesten Musiker im Umfeld. Und ich habe aber gesehen, die haben keinen Spaß. Also ich habe gefühlt, die haben keinen Spaß. Natürlich habe ich die Feste mitgefeiert. Aber man hat immer gemerkt, da ist irgendein bitteres Gefühl dahinter. Und ich wollte es nie machen.
1: Wo hat man dich denn dann erleben können?
0: Ja, ich bin tatsächlich nach diesen Kapellen dann auf die Bühne, hab mir manchmal die Gitarren einfach geschnappt.
1: Wirklich?
0: Ja, das hat vorher natürlich diplomatische Gespräche gebraucht, aber manchmal haben das auch die Vereinsbosse vom Sportverein übernommen, dass die gesagt haben, hey, wir haben da einen, der könnte noch ein Lied spielen. Und ich bin dann rauf und habe ja, eben Wolfgang Ambros Zentralfriedhof gespielt. Oder der Hofer war es vom 20er Haus. Der super. Schaut mal so verdächtig aus. Ja, einfach so Hits und STS. Und habe da langsam Bühnenerfahrung einfach gesammelt.
1: Und du hast sogar, weil du gerade vom Verein sprichst, für den heimatlichen Fußballverein. Wie heißt der?
0: SV Essenbach.
1: SV Essenbach, wer kennt ihn nicht? Für den hast du auch die Hymne geschrieben. Mhm. Willst du uns die anspielen?
0: Natürlich, sehr gerne.
1: Die wird nämlich heute noch gesungen, gell? Das ist kein alter Hut. Da gibt es heute noch, wenn da im Stadion ist vielleicht zu groß, aber am Fußballplatz wird noch gesungen.
0: Ja, mittlerweile kann man schon Stadion sagen.
1: Wirklich? Also, wo steht denn, ganz kurz, wo steht denn der SV Essenbach? Nicht, dass ich jetzt hier mein Nichtwissen noch
0: ja,
1: weiter spiele.
0: Ja, wir sind leider wieder abgestiegen, aber wir waren mal groß.
1: Ja, und ihr werdet es auch wieder. Ihr habt die Hymne dafür.
0: Wir werden es wieder werden, ja. Und die Hymne ist tatsächlich entstanden, da waren wir noch klein.
1: Ja, und wurde dann groß, ja, ganz klar.
0: Na gut, ich versuch's.
1: Ich freue mich.
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1: Ja, herrlich, also
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1: Also wirklich, ich bin Fan geworden von der Hymne und vom Verein, ja, muss ich sagen. Jetzt geht's los. Aber du bist, hast ja dann richtig damals wahrscheinlich schon auch mit solchen Sachen und dass du schon auch Solo-Auftritt hast, eine richtige Prominenz gesammelt, oder? Also die wussten schon, wer du bist in der Gegend.
0: In meiner Region wussten die das, ja.
1: Wie ist es, wenn du heute da bist? Du wohnst ja jetzt auch wieder dort, gell?
0: Ich wohne da, ja, und fühle mich sehr wohl in meiner Umgebung. Ja. Also ist nicht so, dass
1: es keine Autogramme geben beim Supermarkt?
0: Nee. Also die erkennen mich gar nicht. Ich bin meistens, habe ich so eine Schlapperhose an und so ein, ja, Sweatshirt, irgendwas.
1: Na, es ist ja nicht so, als ob du auf der Bühne komplett kostümiert wärst, oder? Die Zeiten sind vorbei, gell? Das machst du nämlich gar nicht mehr, weil bei der Hover, der Maya und Ida habt ihr schon Kostüme und Props und alles gehabt, aber jetzt gehst du pur.
0: Jetzt gehe ich pur, ja. Meine Frau sagt, ich werde heuer 50 und da muss man dann auch auf sein Äußeres achten.
1: Ach so, erst jetzt hat deine Frau aber eine Menge Geduld mit dir gehabt, muss ich sagen. So, jetzt sind wir hinter der Hymne und springen trotzdem wieder ein Stückel zurück, denn nach der Ausbildung ging es dann, und das kommt nicht in meinem Kopf, zur Bundeswehr.
0: Mhm.
1: Ich meine, ganz ernsthaft, wenn ich dich anschaue, das Letzte, an was ich denke, ist Bundeswehr.
0: Boah, ich hatte damals so viel Kraft. Ich war jung. Ich wollte was erleben und dann kam die Musterung, ich meine, es war ja Pflicht, und dann bin ich gut gemustert worden mit einem Einser, also, und hatte dann tatsächlich Möglichkeiten, und da stand Fallschirmspringen und ich habe mir gedacht, geil, Fallschirmspringen, das will ich, und bin da hin und habe dann da... Ja, war Fallschirmspringer.
1: Das, was andere bei Jochen Schweizer zum Weihnachten sich gegenseitig verschenken, hast du dann praktisch erst mal ein paar Monate gemacht. Hast du denn dort gespielt auch, dann also weiter Musik gemacht bei der Bundeswehr?
0: Ja, die ersten 3 Monate Grundausbildung, die waren wirklich, also da vergeht's da.
1: Da mit dem Spielen.
0: Ja, und das war auch wieder so ein Moment, wo ich teilweise auf meinem Bett gelegen bin und hab mir gedacht, was machst du hier? Mhm. Also es ist ja völlig... Paradox.
1: Ja.
0: Ich bin Pazifist. Also, und ich kann aber mir immer das Beste aus Situationen raussuchen. Und diese Gemeinschaft, die da zwischen den Dienstleistenden entsteht, das ist was ganz Besonderes, weil man wird einfach so ein großer Kreis.
1: Mhm.
0: Und das war sehr schön für mich. Und da habe ich dann tatsächlich auch gespielt und ausprobiert. Und nur Männer zu bespaßen ist nicht so einfach, die keinen Eintritt zahlen.
1: Wieder mal gut, dass du nicht aufgehört hast. Wir hören jetzt Musik, nicht von dir, diesmal von Ceron und Christine and the Queens, Catching Feelings.

0: 1 zu 1 der Talk mit dem niederbayerischen Musiker und Musikkabarettisten Christian Meyer. Er war der Hurwa bei der Hurwa, der Meyer und I. Mittlerweile präsentiert er solo seine Schokoladenseiten. So heißt sein aktuelles Programm. Im März war er bei uns zu Gast und wir wiederholen das Gespräch mit ihm hier im Bayern 2 Sommerradio. Eben hat er uns erzählt, wie er als Pazifist zur Bundeswehr gekommen ist und Fallschirmspringer wurde. Dann hat er sich als Autodidakt, ohne Noten lesen zu können, bei der Musikhochschule in Plattling beworben.
1: Mittlerweile kann ich es. Ich habe es da gelernt tatsächlich. Aber damals war ich Autodidakt einfach. Hatte auch keine Ahnung von, dass es so Schulen gibt. Also es war ein Tipp von meiner Schwester, die hat gesagt, was willst du denn jetzt machen? Ich habe gesagt, keine Ahnung. Ja, guck doch mal, da gibt es so eine Schule und könntest du doch machen.
2: Coole Schwester.
1: Ja.
2: Aber wie haben die, also ich meine, da gab es ja eine Aufnahmeprüfung, oder?
1: Ja, ich hatte da wieder Glück. Ich habe oft einfach nur mit Dusel meine Wege gefunden.
2: Aber wie kann man eine Aufnahmeprüfung mit Dusel bestehen?
1: Ich habe da angerufen, das war mein erstes Glück. Ich habe da was weiß ich was erzählt und irgendwann hat der mich unterbrochen und hat gesagt, jetzt wissen Sie was, kommen Sie einfach vorbei an dem und dem Tag und dann schauen wir uns das mal an. Ja, und das habe ich gemacht.
2: Du hast aufgeregt?
1: Nö, weil ich war ja komplett unvorbereitet. Ich wusste ja nicht, dass, was die Anforderungen sind.
2: Und was hast du dann da gemacht? Hast du dich hingesetzt und Ambros gespielt?
1: Nicht ganz. Also die wollten dann, dass ich ein Lied singe. Dann habe ich Hoch auf dem gelben Wagen gesungen. Das ist das Erste, was mir eingefallen ist aus meiner Kindheit.
2: Da haben sie schon gestaunt wahrscheinlich?
1: Da haben sie gestaunt. Und dann hätte ich ein Lied vom Blatt spielen sollen. Auf der Gitarre und ich habe dann gesagt, ich kann keine Noten lesen. Und dann waren die erstmal sehr verwundert. Ja, können Sie denn uns irgendwas vorspielen? Dann habe ich gesagt, ja, ich kann Metallica, ich kann Nothing Else Matters. Und da war ich voll stolz drauf, weil ich hatte mir das von der CD runtergehört und habe es dann eben nachgespielt. Und da, glaube ich, waren sie dann schon beeindruckt. Ja, es ging dann weiter mit, ich soll Intervalle am Klavier hören und ich wusste aber nicht, was ein Intervall ist. Und weil ich nicht reagiert habe, haben sie mich gefragt, ja, wissen Sie denn, was ein Intervall ist? Dann habe ich gesagt, ja, das ist der Schein.

0: 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Und die haben dann erst mal lachen müssen. Und dann kam wieder dieser Satz, ja, komm her, Herr Mayer, jetzt hören wir mal den Unterschied zwischen Dur und Moll. Und das konnte ich, das ist in mir
1: das
0: drin.
1: Konntest du, ja.
0: Das ist in mir drin. Ich konnte auch die ganzen Harmonien, die 7, die 9, die 5, aber ich konnte sie nicht bestimmen. Ich konnte sie nur hören.
1: Und dann was war die Entscheidung dann? Also Sympathie oder sie waren begeistert, dass du dich einfach hinstellst und sagst, ist mir wurscht, das mache ich?
0: Die Entscheidung, glaube ich, war tatsächlich zum einen Sympathie und zum anderen war ein Platz frei.
1: Ah.
0: Und ich denke, diese Schule wird ja auch irgendwie wirtschaftlich arbeiten, keine Ahnung. Und das war mein Glück.
1: Aber dann war Schluss mit dem Nicht-Vorbereitet-Sein, oder? Dann musstest du doch bestimmt das alles erstmal lernen.
0: Das war auch eine Ansage. Also sie müssen in einem Jahr die Theorie alles so weit aufholen. Und habe ich gesagt, ja, mach schon.
1: Und hast du es, jetzt lachst du schon wieder so. Moment mal, hast du es gemacht, ja oder nein? Kannst du Noten lesen?
0: Zwangsläufig. Und das war aber auch nur spielerisch, weil ich bin dann in eine WG gezogen in Plattling. Da waren wir 5 Leute und die waren alle hervorragend ausgebildet. Also vorher schon auf Gymnasien, musikalischen, die konnten alles. Und dann war ein Abend, wo ich gesagt habe, komm, jetzt setzen wir uns zusammen und machen Musik. Und habe angefangen zu spielen. Und dann kam die Frage, ja, hast du denn Noten? Ich sage, ich brauche doch keine Noten, ich habe Ohren. Und dann, dann funktionierte das aber nicht richtig. Und dann war der Deal, und ich gesagt, okay, ich improvisiere jeden Abend mit euch und ihr zeigt mir, wie der Rest funktioniert.
1: Du hast in deiner WG die Schule praktisch gemacht.
0: Ja, spielerisch.
1: Ja, spielerisch. Also ich meine, da hat jeder was von jedem gehabt, kann
0: genau.
1: man sagen. Gell? Und du hast abgeschlossen dann? Hast die Musikschule abgeschlossen dann?
0: Ich habe das pädagogische Jahr nicht mehr gemacht, bin nach 2 Jahren raus.
1: Aber du wolltest Lehrer werden, war das eigentlich so die Idee dahinter?
0: Naja, das war nie mein Ziel, Musiklehrer zu werden. Es war dann nötig natürlich. Ich habe dann die ersten 3-4 Jahre unterrichtet in Essenbach an der Musikschule. Und dann ging es aber mit der Hubertmeier nie so los, dass ich donnerstags schon immer Konzerte hatte und dann alle Eltern anrufen musste und verschieben musste. Und das war irgendwann zu viel.
1: Wie wurdet ihr denn entdeckt? Oder wurdet ihr entdeckt?
0: Ja, wir wurden entdeckt, weil wir vorher schon eine Art Geheimtipp waren in gewissen Regionen. Wir sind auch selber mit dem VW-Bus rumgefahren und haben uns Kneipen gesucht, die Säle hatten. Damals war die Zeit, wo viele Wirtshäuser die Säle ja nicht mehr so oft genutzt haben, weil diese ganzen Faschingsbälle zum Beispiel weggefallen sind, diese Schützenball, Lumpenball, was weiß ich, alles, diese vielen Veranstaltungen in den Wirtshäusern. Und wir sind da hin und haben gesagt, hey, wir wollen bei euch Musik spielen. Und
1: warum nicht?
0: Haben das gemacht, ja. Und viele dieser Wirtshäuser sind heute noch Kleinkunstbühnen.
1: Und auf die bist du wieder zurückgekehrt mit deinem Programm und wirst wieder zurückkehren. Was ein schöner Kreis. Wir hatten dich ja gefragt, ob du uns auch was live spielst. Also nicht nur die Hymne, die war sehr gut, die Fußballvereinshymne. Aber wir wollen natürlich auch was Neues von dir hören. Und du hast gesagt, du würdest gerne was sonst spielen.
0: Genau.
1: Täten Sie das jetzt tun?
0: Das tuten Sie jetzt. Tute ich gerne.
1: Prima.

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3: Du bist wirklich der erste Gast, der hier live spielt, während ich meinen Talk mache. Das hat mir jetzt sehr, sehr gut gefallen. Vielen
0: nicht
3: Dank.
0: Nicht dein Ernst.
3: Doch, wirklich. Also, es ist nicht so oft so, dass Musiker noch so sind, dass sie sagen, komm, wir spielen jetzt einfach mal live. Das zeichnet dich sehr aus. Da freue ich mich jetzt auch, das mal im Ganzen zu gucken. Du hast das neue Programm ja Schokoladenseiten genannt. Jetzt fragen dich bestimmt immer alle, was sind deine Schokoladenseiten? Das interessiert mich überhaupt nicht. Das weiß ich ja, das sehe ich ja an dir. Jetzt wollte ich dich fragen, was deine Nicht-Schokoladenseiten sind. Und was sind eigentlich, gibt es da ein Wort für Nicht-Schokoladenseite? Also was ist das Gegenteil von Schokoladenseite?
0: Boah, habe ich mir noch keine Gedanken gemacht.
3: Ich mir auch nicht. Aber sagen wir, was sind denn dann deine unguten Eigenschaften?
0: Vielleicht Grünkohlchips.
3: Genau, was sind deine Grünkohlchips? Die persönlich ja mag, aber gut. Was ist deine Gurkenphase?
0: Du magst keine Gurken?
3: Ja, also weiß ich auch nicht, Schokoladegurke. Was ist das, was du nicht an dir magst?
0: In manchen Situationen meine fehlenden organisatorischen Fähigkeiten. Also ich brauche wirklich Menschen in meinem Umfeld für das, was ich tue, die mir helfen, also die mir organisieren, die mir einen Background geben. Ja, also ohne Menschen in meinem Umfeld würde es nicht gehen.
3: Würden wir dich nicht so oft
0: Nein.
3: auf der Bühne sehen.
0: Ich glaube, ich könnte nicht überleben ohne andere Menschen.
3: Gut, das können wir alle nicht. Das ist, glaube ich, schon mal ein Fakt. Wir haben jetzt ganz oft auch gesprochen, wo du herkommst und wie das ist und wie deine Karriere da lief. Aber es gab ja auch eine Zeit, da bist du ganz viel gereist und hast dich inspirieren lassen. Mhm. War das auch sehr wichtig für deine Karriere? Weiterreisen, ne?
0: Es war, glaube ich, wichtig in meiner Entwicklung, weil ich bin sehr viel in Länder gereist, wo ich wusste, da gibt es eine schöne Volksmusik.
3: Beispiel?
0: Ja, erst natürlich in Europa, nach Irland, in die Bretagne, nach Frankreich oder auch in den Balkan. Es gibt wunderschöne Balkanmusik mit diesen 7/8-Rhythmen. Also ja, voll. Oder auch nach Österreich in die Steiermark.
3: Das sehe ich jetzt noch nicht als Fernreise an, möchte ich meinen. Also, das ist zwar löblich, aber keine Fernreise. Du warst ja aber auch richtig, du warst ja aus Südamerika bist du hin.
0: Südostasien war ich dann viel. Zwar aus dem Grund, ja, ich war da schon sehr jung mit 21, weil meine Freunde waren alle etwas älter und die hatten angefangen mit diesen Fernreisen, Rucksackreisen. Mhm. Und die haben mich irgendwann mal im Sportheim gefragt, hey, so auf Spaß in die Runde geschmissen, so an den Stammtisch, wer fährt mit? Wir fahren mal wieder nach Thailand, glaube ich, ging's. Und ich habe gesagt,

0: Hintergrund?
1: Nee, ist ganz einfach. Ich habe es mir leicht gemacht, weil ich brauche immer die Zeit, um mich in meinen Kopf zu bewegen. Also ich habe ja so viele Eindrücke und mache mir Notizen oder mache mir Sprachnachrichten. Aber es fehlt die Zeit, das Ganze dann zu verarbeiten. Und wenn ich dann täglich neue Nachrichten bekomme, aktuell, ist es eher hinderlich für diesen Prozess, das aufzuschreiben, was da drin ist. Und da war kein Handyempfang. Da war ja keine Möglichkeit, aktuelle Weltnachrichten auch zu kriegen, sondern du warst da einfach auf deine Gedanken allein gelassen. Und das fördert meine Kreativität.
0: Machst du es heute auch noch? Vielleicht nicht so weit weg. Du hast ja eine Familie mit 4 Kindern.
1: Nicht so weit weg, aber ich habe meinen Zugang gefunden, wie ich da schneller in diese Stimmung komme. Also früher habe ich da 14 Tage gebraucht und musste mich zwingen, nichts zu tun. Weil wenn man da in Urlaub fährt, ist es ja so, du musst ja dann Städte reisen oder was anschauen. Ich muss ein Buch lesen, ich muss ins Meer gehen und schwimmen, ich muss Volleyball spielen. Nix muss ich. Ich muss 14 Tage lang in der Hängematte liegen und warten, bis mir richtig fad ist und immer nur aufs Meer schauen und irgendwann tragen die Wellen die Gedanken von alleine rein.
0: Oh, das klingt sehr romantisch. Klingt sehr romantisch. Und entspannen gelernt hast du dich auch, nämlich beim Garteln.
1: Beim Garteln, ja.
0: Das ist da kommst du in den Zen-Zustand.
1: Da kam ich erst drauf, wie das mit der Greta war, weil der Garten dann für mich erstens körperliche Arbeit bedeutet hat, was mir sehr gut getan hat, mal raus aus dem Kopf und zu sehen, was man abends mit dem Spaten eigentlich alles schaffen kann. Und dann auch diesen Samen in die Erde drücken und zu sehen, wie das wächst. Das war für mich Leben und das hat gut getan und da ist eine richtige Leidenschaft draus geworden.
0: Ja, das ist dein zweites Standbein. Ich sehe schon, irgendwann haben wir die große Landschaftsgärtnerei bei dir. Du, zum Abschluss wollte ich dich noch was fragen. Ich habe gesehen, es gibt bei deinen Konzerten eine Wunschbox für Lieblingslieder, bei der jeder seine Favoriten einwerfen darf. Was wünschst du dir für deine musikalische Zukunft? Was würdest du für einen Zettel einwerfen?
1: Für ein Lied?
0: Nö, kannst du es auch mit einem Lied sagen, aber vielleicht auch mit einem Wort? Das Kreativität ist dir überlassen.
1: Ich würde das Lied aufschreiben. Hey, wie schön bist jetzt eigentlich du?
0: Ich nehme das mal als Kompliment, obwohl es gar nicht um mich geht in dem Fall, aber ich fühle mich geehrt. Kann man eine Sendung besser mit einem Kompliment aufhören plus... Du hast hier zweimal live gespielt. Also, ich danke dir von Herzen, dass du da warst. Das war ganz besonders schön. Und wünsche dir toi, toi, toi für die Tour.
1: Vielen Dank für die Einladung. Es hat mich sehr gefreut und dass ihr euch die Zeit genommen habt, meine Geschichte anzuhören.
0: Mit diesem irgendwie gestohlenen Kompliment, aber nochmals Dankeschön, ging mein Treffen mit dem Musiker und Musikkabarettisten Christian Meyer zu Ende. Das war 1:1 der Talk im Bayern 2 Sommerradio. Morgen ist dann Albert Reit bei uns zu Gast. Der Mann ist, ja, der ist Pferdezahnarzt. Nachzuhören, das alles auf ARD Sounds. Einen schönen Abend wünscht Ihnen Nina Sonnenberg.

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2: 17 Uhr, die Nachrichten des Bayerischen Rundfunks mit Friedrich Schloffer. Die Übersicht. Putin verfügt Angriffsstopp auf Kiew während Vermittlungsgesprächen. Ermittlungen zu Vorfällen an Umspannwerken dauern an.

0: Zivilschutz im Gazastreifen findet 55 Leichen unter Trümmern. Das Wetter an den Alpen klingt letzter Regen ab, sonst ist es oft sonnig. Moskau. Die US-Diplomaten Witkow und Kushner sind nach Moskau gereist, um mit Kreml-Chef Putin über ein Ende des Kriegs in der Ukraine zu sprechen. US-Präsident Trump sagte, die Sondergesandten hätten einen Vorschlag dabei, den sie zunächst mit Moskau besprechen wollten. Einzelheiten zu der Initiative nannte Trump nicht. Morgen werden Witkow und Kushner dann erstmals in der ukrainischen Hauptstadt Kiew erwartet. Putin verfügte derweil eine dreitägige Unterbrechung der Angriffe auf Kiew. Wie Kreml-Sprecher Peskow mitteilte, soll die Anordnung ab Mitternacht gelten. Auch die ukrainische Seite will während der Verhandlungen auf Drohnenangriffe verzichten. Görlitz. Nach den Anschlägen auf Umspannwerke in Brandenburg und Nordrhein-Westfalen ist nun Sachsen ein Schwerpunkt der Ermittlungen. Dort sind an zwei Umspannwerken insgesamt 12 Sprengvorrichtungen sichergestellt worden. Die Generalstaatsanwaltschaft in Dresden teilte mit, es werde geprüft, ob eine Verbindung zu den Ermittlungsverfahren in Brandenburg und Nordrhein-Westfalen besteht. Ein Anhaltspunkt dafür sei die Art der Sprengvorrichtungen. Zudem sei im Bekennerschreiben des Hauptverdächtigen ein Tatort in Sachsen erwähnt. Die Fahnder gehen davon aus, dass zumindest die Anschläge in Brandenburg und Nordrhein-Westfalen auf einen 48-Jährigen aus NRW zurückgehen. Ein in seinem Namen veröffentlichtes Bekennerschreiben halten sie für authentisch. In dem Brief kritisiert der Mann die Energieerzeugung aus Kohle, Gas und Öl. Bundesinnenminister Dobrindt bewertete die Tat gestern als Klimaextremismus. Gaza. Der Zivilschutz im Gazastreifen hat nach eigenen Angaben die sterblichen Überreste von 55 Menschen unter Trümmern eines Wohnhauses gefunden. Das Gebäude sei vor 2 Jahren bei israelischen Bombenangriffen zerstört worden. Eine unabhängige Bestätigung lag zunächst nicht vor. Laut Vereinten Nationen sind während des Krieges 8 von 10 Häusern im Gazastreifen zerstört oder beschädigt worden. UN-Organisationen schätzen, dass unter den Trümmern insgesamt Überreste von 10.000 bis 14.000 Verschütteten liegen. Otto Brunn. Das Raumfahrtunternehmen ESA Aerospace aus Oberbayern wagt heute Abend einen neuen Startversuch mit seiner Trägerrakete Spectrum. Laut Unternehmen ist der Start für 22 Uhr geplant, am Weltraumbahnhof Andøya in Nordnorwegen. Beim ersten Testflug vor 1,5 Jahren war die Rakete nach 30 Sekunden ins Meer gestürzt. Seitdem hat ESA Aerospace die Spectrum weiterentwickelt und den Termin für den zweiten Versuch mehrmals verschoben. Sobald die Rakete ausentwickelt ist, soll sie in Serie produziert werden und Satelliten in den Weltraum bringen. Zum Sport. Fußball-Zweitligist Nürnberg ist der beste Start in eine Bundesliga-Saison seit 26 Jahren gelungen. Der Klub holte in Kiel zwar nur ein 2:2 und ließ damit erste Punkte dieser Spielzeit liegen. Die Bilanz nach 4 Spieltagen ist mit 10 Punkten aber so gut wie zuletzt im Jahr 2000. Damals stiegen die Nürnberger am Saisonende als Meister in die erste Liga auf. Die weiteren Ergebnisse von heute: Kaiserslautern-Darmstadt 3:0 und Wolfsburg-Cottbus 4:4. Fürth hat morgen Heidenheim zu Gast. In der ersten Bundesliga muss der FC Bayern heute Abend bei Schalke ran. Augsburg spielt morgen in Frankfurt. Das Wetter in Bayern. Am Nachmittag klingt der Regen an den Alpen ab, ansonsten ist es trocken mit sonnigen Abschnitten bei 20 bis 25 Grad. Die Nacht wird meist klar, nur örtlich gibt es Nebel oder Hochnebel. Abkühlung auf 12 bis 6 Grad. Morgen viel Sonnenschein und maximal 26 Grad. Am Montag und Dienstag kann es ab dem Nachmittag Schauer oder Gewitter geben. Höchstwerte dann 21 bis 29 Grad. Soweit die Nachrichten. 17.04 Uhr. Zum Verkehr. A6 Nürnberg Richtung Pilsen. Zwischen Amberg West und Amberg Süd Sperre. Dort steht ein defekter PKW im Baustellenbereich. B15 Landshut Richtung Saalhaupt. Zwischen Schierling Süd und Schierling Nord ein Unfall. Service Österreich, die B179 Fernpassstraße in Vils Richtung Nassereit, ist zwischen Reute Süd und Wengle, da gibt es 8 Kilometer Stau wegen Bauarbeiten. Und B305 Reit im Winkel Richtung Berchtesgaden, zwischen Ramsau und Oberschönau Stau an einer Baustelle. Soweit diese Hinweise.
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2: Die AfD hat in Umfragen die Union überholt. 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Bisher hat die CDU eine Brandmauer, zu der in

0: Teilen rechtsextremen AfD hochgezogen. Aber ist die zu halten? Dazu haben wir im letzten Herbst eine Podcast-Staffel von Die Entscheidung recherchiert. Wir wiederholen diese drei Folgen, denn unsere Staffel Fällt die Brandmauer ist angesichts der Landtagswahl in Sachsen-Anhalt hochaktuell. Alle Folgen gibt es in ARD Sounds. Und jetzt geht's los.
1: Die Brandmauer. Steht sie noch? Wird sie höher gezogen oder fällt sie?
2: Weil die AfD sozusagen am einen Ufer steht und beständig Sirenengesänge wie bei Odysseus anstimmt und sagt, kommt rüber zu uns, wir machen hier vernünftige Lösungen.
0: Wie geht eine Demokratie mit einer Partei um, die in 5 Bundesländern als gesichert rechtsextrem eingestuft ist und die immer stärker wird?
2: Um im Bild der Odyssee zu bleiben, muss man sich politisch die Ohren verstopfen, nicht weil man nicht mehr hören will, sondern weil man sagt, in dem Moment, in dem ich diesen Sirenengesängen nachgebe, geht mein eigenes Schiff unter.
1: Was braucht das große Schiff, die Demokratie, gerade? Klare Kante? Oder vielleicht auch mehr Gespräch? Im Persönlichen? Hi, schön, dass ihr dabei seid bei der 3. und letzten Folge dieser Staffel von Die Entscheidung. Diesen Monat geht es bei uns um den Begriff der Brandmauer. Wie umgehen mit der AfD? Diese Debatte ist hochaktuell. Am Küchentisch, im Gemeinderat und im Bundestag. Ich bin Jasmin Brock, eure Host.
3: Und ich bin Thies Maasen, Politikjournalist mit Fokus auf Rechtsextremismus. Ich beobachte die AfD seit vielen Jahren. Hallo auch von mir.
1: Thies, wir waren in der letzten Folge stehen geblieben bei David Begrich, den du in Magdeburg besucht hast.
3: Genau, David Begrich ist in Sachsen-Anhalt sowas wie der Analytiker der extrem rechten Szene. Der arbeitet bei Miteinander e.V. Das ist ein Verein, der Aufklärungsarbeit macht, der auch Betroffenen von rechtsextremer Gewalt hilft. Was passiert, wenn die AfD an die Macht kommt? Darüber macht sich David Begrich keine Illusionen.
2: Wenn die AfD alleine darüber zu bestimmen hätte, ob wir unsere Arbeit fortführen können, würden sie den Laden hier ohne alles großes Federlesen dicht machen. Dann gehen hier die Lichter aus und wir können zusperren.
3: Das liegt daran, dass David Begrichs Verein Miteinander bei der AfD besonders verhasst ist, weil er schon lange vor der AfD warnt. Also David hat schon mit anderen zusammen vor 10 Jahren eine Analyse geschrieben und herausgearbeitet, die AfD in Sachsen-Anhalt ist völkisch-nationalistisch. Da sind zum Beispiel Nazi-Begriffen wie Volksgemeinschaft an der Tagesordnung. Und wenn die AfD in Sachsen-Anhalt jetzt an die Regierung kommt, dann wird das nicht nur für den gemeinnützigen Verein Miteinander ernste Konsequenzen haben, sagt David, sondern für ganz viele Menschen in Sachsen-Anhalt.
2: In dem Moment, in dem die AfD hier an der Regierung beteiligt wäre, das würde wirklich das Gesicht des Landes verändern. Das würde auch die Situation von vielen Menschen ändern in einer Art und Weise, wie wir uns das vielleicht noch nicht so richtig vorstellen können.
3: Und damit meint er insbesondere Minderheiten, Migranten, Geflüchtete, Muslime, aber auch queere Menschen zum Beispiel.
1: Wir sprechen in dieser Folge über Sachsen-Anhalt, weil es eins der 5 Bundesländer ist, in denen 2026 gewählt wird. Die Frage nach dem Umgang mit der AfD und die Debatte um die Brandmauer ist aber alles andere als ein rein ostdeutsches Phänomen. Wir gehen jetzt also zurück nach Düsseldorf, zu der Geschichte von Leonie Pla, die ihr in Folge 2 kennengelernt habt. Leonies Leben hat sich durch die AfD tatsächlich ziemlich verändert. Nicht nur, weil sie queer ist, sondern weil sie mit der AfD in der eigenen Familie konfrontiert ist.
3: Und die Frage, wo ziehe ich eine Grenze, die ist eben keine, die sich nur in den Parlamenten stellt.
1: Und bei Leonie ist es so, sie ist in einem kleinen Ort in NRW aufgewachsen. Ihre Familie ist größtenteils direkt zu Beginn in die AfD eingetreten, also im Jahr 2013. Am Anfang hat Leonie sich da mitziehen lassen. Sie war für eine kurze Zeit selbst Mitglied, bevor sie aus der Partei wieder ausgetreten ist. Und sie sagt, seitdem beobachtet sie die Radikalisierung der Partei, aber auch in ihrer Familie.
4: Das war ein langer, mal mehr und mal weniger schleichender Prozess.
1: Leonie hat mir erzählt, wenn sie zu Hause am Esstisch saß, dann hat sie ihre eigene Familie gar nicht mehr wiedererkannt.
4: Es waren viele Aussagen über geflüchtete Menschen. Es waren antisemitische Verschwörungsideologien in der Corona-Zeit. Es war auch einfach blanker Rassismus. Es war blanke Misogynie und Queerfeindlichkeit. Jede dieser Aussagen war eigentlich schon ein Tabubruch.
1: Eine besondere Radikalisierung, auch über das AfD-Umfeld hinaus, die beobachtet sie bei ihrem Vater,

0: den sie heute nicht mehr Vater nennt.
1: Also mein Erzeuger hat sich wirklich über Stunden YouTube-Videos von Martin Sellner und dergleichen angeguckt, von sämtlichen irgendwie VerschwörungsideologInnen auf YouTube dann. Und hat sich dann eben auch nur noch in Räumen bewegt, sowohl digital als auch offline, in denen Menschen genau das Gleiche konsumiert haben.
2: Kleiner Einschub zu Martin Sellner, der ist sowas wie der Chefideologe der rechtsextremen identitären Bewegung, stammt zwar aus Österreich, ist aber schon seit langem wichtiger Stichwortgeber der rechten Szene auch in Deutschland und nebenbei bemerkt auch ein gern gesehener Gast bei so manchem AfD-Landtagsabgeordneten, zum Beispiel in Bayern.
0: Leonie, die versucht, dagegen zu arbeiten, also den Inhalten, die ihr Vater schaut, was entgegenzusetzen. Und das führt dann so weit, dass sie sich richtig vorbereitet, vor dem nächsten Geburtstags- oder Weihnachtsfest.
1: Ich wusste irgendwann, welche Verschwörungsideologien gerade Hochkonjunktur haben. Ich wusste, wo diese Verschwörungstheorien herkommen, also auf welchen Falschinformationen sie basieren und was die tatsächlichen Informationen sind. Ich konnte das widerlegen, ich konnte es benennen und konnte dagegen halten. Und so kam das dann irgendwann dazu, dass ich angefangen habe, diese Diskussionen zu dominieren. Und da sind die noch mal deutlich aggressiver geworden. Diese Diskussion ging größtenteils über 3, 4, 5 Stunden. Und das ist enorm kräftezehrend.
0: Ja, Leonie, die beginnt eine persönliche Brandmauer aufzubauen. Politische Entfremdung, die kann tief in unsere persönlichen Beziehungen reichen. Das spielt auch eine Rolle in der Politik. Vielleicht nicht unbedingt im Großen Bundestag. Aber wenn wir jetzt hier mal die Ebene wechseln, zum Beispiel in der Kommunalpolitik.
2: Und die AfD ist ja inzwischen auch in vielen Kommunalparlamenten vertreten. Und auch da stellt sich die Frage der Brandmauer. Wie umgehen mit dieser Partei? Ich habe darüber mit einem Mann mich unterhalten, der als Kommunalpolitiker einen Umgang mit der AfD finden musste, der auch schon viele Jahre Erfahrungen damit gesammelt hat, der auch schon von extremen Rechten persönlich attackiert worden ist. Ein CDU-Oberbürgermeister, Daniel Zarate heißt, der ist Oberbürgermeister von Halberstadt.
0: Ja, und als CDU-Politiker ist Daniel Zarate natürlich gebunden an den Unvereinbarkeitsbeschluss der CDU von 2018. Das ist die politische Entscheidung, die der Ausgangspunkt für unsere Staffel ist. Die CDU hat 2018 entschieden, auf keinen Fall mit der AfD zusammenzuarbeiten. Genau wie mit der Linken übrigens.
2: Daniel Zarate hat sich schon in Interviews zuvor kritisch zu dieser Brandmauer geäußert und unter anderem deswegen wollte ich auch mit ihm sprechen. Er ist Oberbürgermeister von Halberstadt, wie gesagt. Das ist eine Kleinstadt in Sachsen-Anhalt, knapp 40.000 Einwohner, rund 50 Kilometer südwestlich von Magdeburg. Und Daniel Zarate ist schon wirklich lange im kommunalpolitischen Geschäft. Er saß vor seiner Wahl zum Oberbürgermeister im Stadtrat von Halberstadt. Er war ab 2014 Vorsitzender der örtlichen CDU. Also kann man sagen, kurz nachdem die AfD als Partei überhaupt gegründet worden ist.
3: An die Zeit von 14 bis 21 kann ich mich sehr gut erinnern. Da hat die AfD eigentlich überhaupt keine Rolle gespielt.
0: Also ganz anders als heute. Da hat sich ziemlich viel verändert.
2: Allerdings. Also bei der letzten Kommunalwahl in Halberstadt 2024 war das. Da hat die AfD schon fast so viele Stimmen gekriegt wie die CDU. Über 30%. Im Stadtrat von Halberstadt, da versuchen sie trotzdem die Brandmauer, so gut es geht, aufrechtzuerhalten.
3: Ja, also Fakt ist, es gibt keine Zusammenarbeit zwischen der CDU und der AfD. Und das ist ja das, was gemeinhin mit der Brandmauer gemeint ist.
2: Aber so ein Oberbürgermeister wie Daniel Zarate, der ist ja Oberbürgermeister von allen Leuten in Halberstadt, also auch von den AfD-Anhängern.
3: Also ich sag mal, ich stehe für Demokratie und in meinen Augen steht die AfD für alles andere, aber nicht für Demokratie. Mich erinnert das Ganze wirklich tatsächlich an die Zeiten von 1933, wo versucht wird, mit der Demokratie wieder die Demokratie abzuschaffen.
2: Für ihn ist deswegen jegliche Regierungsbeteiligung der AfD ausgeschlossen.
3: Aber wir müssen eben auch von einer Sache wegkommen. Und zwar müssen wir von der Sache wegkommen, dass sozusagen jeder, der auch nur einem AfDler mal zuhört an irgendeiner Stelle, dass der sofort beschimpft, verbrannt oder irgendwas anderes wird.
2: Daniel Zarate will also weiter miteinander im Gespräch bleiben. Wenn man sich seine Geschichte anschaut, ist das gar nicht so selbstverständlich. Er ist nämlich schon jemand, der merkt, dass sich das gesellschaftliche Klima verändert hat, dass der Aufstieg der AfD auch andere radikale und extremistische Kräfte stärkt. Zarate ist auch schon ganz persönlich angegangen worden. In der Corona-Zeit sind Pandemieleugner vor sein Haus gezogen, haben ihn wüst beschimpft. Aber er bleibt trotzdem bei seiner Linie. Mit Gegnern reden, auch sie einbinden. Er macht das auch im Stadtrat, dass er die AfD einbindet. Also er versucht es zumindest.
3: Wir als Stadtverwaltung haben natürlich immer viele Informationen und die Stadträte sind Ehrenamtler. Denen müssen wir die Informationen aufbereiten. Deswegen lade ich zu Themen wie zum Beispiel den Kita-Beiträgen auch immer alle Fraktionen im Vorfeld ein.
2: Also auch die AfD.
3: Weil sie sind halt gewählt und da kann man jetzt nicht ihnen die Informationen vorenthalten, die sie am Ende brauchen, um vernünftige Beschlüsse zu fassen.
2: Demokratie halt, Kompromisse finden, zu einer Entscheidung kommen, am besten zu einer Entscheidung, die für möglichst viele Leute passt.
3: Die Erfahrung zeigt, die AfD kommt zu solchen Veranstaltungen erst gar nicht und stimmt dann so ab, wie sie es irgendwie für richtig hält, ohne tatsächlich informiert zu sein.
2: Also er hat eine sehr dezidierte Meinung zur Arbeit der AfD im Stadtrat. Was klar ist, was man immer wieder feststellen muss, die AfD versucht ähnlich, wie sie es ja auch im Bundestag oder in den Landtagen macht, auch Kommunalparlamente als Bühne für ihre Kulturkämpfe zu nutzen. Ein gutes Beispiel dafür, das hat mir David Begrich vom Verein Miteinander aus Magdeburg geschildert, die AfD hat in Sachsen-Anhalt quasi flächendeckend den Antrag gestellt, dass vor kommunalen Gebäuden, vor allem vor Schulen, die Deutschlandfahne wehen soll.
4: Ich habe auch überhaupt nichts dagegen, vor den Schulen die Fahne der Republik zu hissen. Und trotzdem würde ich sagen, hat die AfD versucht und zum Teil eben leider auch erfolgreich, das als, ich sage jetzt mal, Kulturkampfmechanismus einzuführen und zu sagen, also dass das wäre ein Zeichen des Patriotismus und Schülerinnen und Schüler sollen zu einem patriotischen Selbstverständnis erzogen werden und so weiter.
2: Tja, und jetzt fragt sich, wie geht man mit so einem Antrag um, wenn er von der AfD kommt? Im Landkreis Jerichower Land, das ist nordöstlich von Magdeburg, da hat die CDU dem AfD-Antrag zugestimmt. Und danach gab es genau den erwarteten Aufschrei, die Brandmauer ist gefallen. In Halberstadt haben sich die Rathausmehrheit und auch CDU-Oberbürgermeister Daniel Zarater dazu entschieden, gegen den Antrag zu stimmen.
3: Weil wenn man sich die Begründung dieses Antrages anschaut, dann stand da eben nicht drin, die Farben Schwarz-Rot-Gold stehen für Freiheit und Gleichheit und Demokratie und so, sondern dann stand eben in der Begründung drin, in national schwierigen Situationen vereint sich das Volk hinter der deutschen Flagge und das war schon immer so und deswegen müssen wir das jetzt auch wieder so machen. Und das sind einfach inhaltliche Unterschiede, die wir einfach nicht mittragen können.
2: So hat man es in Halberstadt gemacht. In anderen Landkreisen in Sachsen-Anhalt hat man wiederum versucht, die AfD ins Leere laufen zu lassen. Man hat zum Beispiel beschlossen, dass nicht nur die Deutschland-, sondern auch die Europafahne vor den Schulen wehen soll.
0: Was nicht gerade das Symbol der Wahl für die AfD ist, die EU in ihrer jetzigen Form ja ablehnt.
2: Genau.
0: Also wir sehen auf jeden Fall an diesem Beispiel, dass es die eine Strategie im Lokalen, in der Kommunalpolitik nicht gibt, wenn es darum geht, eine Brandmauer zu ziehen.
2: Nee, aber es gibt interessante Studien, die die Lage der Brandmauer im Lokalen für ganz Deutschland aufzeigen. Studien des Wissenschaftszentrums Berlin für Sozialforschung, die haben sich die Zusammenarbeit mit der AfD in den Kommunen angeschaut. Zusammenarbeit haben sie dabei so definiert, die anderen Parteien und Fraktionen stimmen Anträgen der AfD zu. Die Forscher haben sich zum Beispiel mal die Kreistage und Stadträte in Deutschland angeschaut und festgestellt, im untersuchten Zeitraum von Mitte 2019 bis Mitte 2024, also 5 Jahre, da sind rund 80% der Anträge, die von der AfD gestellt wurden, von den anderen Fraktionen abgelehnt worden.
0: Was, wenn man es jetzt umdreht, aber auch heißt, dass es offenbar in 20% der Fälle eine Zusammenarbeit gab. Also die Brandmauer hält meistens, aber sie ist auch unter Druck.
2: So könnte man es zusammenfassen. Die Quote ist übrigens in Ost und West ziemlich ähnlich bei 80%. Allerdings, je weiter man in Ostdeutschland aufs Land geht, desto öfter gibt es dann eben doch eine Zusammenarbeit. Und wenn man sich die Parteien anschaut, mal abgesehen von so freien Wählergruppen, die gibt es ja auf dem Land häufiger, da kooperiert die FDP am häufigsten mit der AfD, gefolgt von der CDU. Aber es gab auch schon Zusammenarbeit zwischen AfD und Linkspartei. Also auch da ist die Brandmauer doch am Bröckeln. Und gleichzeitig gibt es ja auch immer mehr Leute, die sich fragen, ob die Brandmauer eher der AfD nützt, weil sie sich ja dann als Opfer darstellen kann.
0: Wir haben diese und andere Fragen übrigens auch der AfD selbst gestellt, der Bundestagsfraktion. Aber wir haben bis Redaktionsschluss dieses Podcasts keine Antwort bekommen.
2: Auch Daniel Zarater, der Oberbürgermeister von Halberstadt, hat das Gefühl, dass der Unvereinbarkeitsbeschluss, den die CDU da 2018 gefällt hat, keine Zusammenarbeit mit der AfD, dass der am Ende eher der AfD nützt als der CDU.
3: Gerade wir hier in Sachsen-Anhalt, wir machen ja die Erfahrung, dass uns die Brandmauer an sich, dieser kategorische Ausschluss jeglicher Art von Beachtung, sage ich jetzt mal, in der AfD, dass uns das eben keinen Zuspruch

0: ihr bringt.
1: Ja, er hat wahrscheinlich auch sehr genau die Umfragen im Blick, die Umfragen vor der Landtagswahl. In Sachsen-Anhalt sieht es im Moment so aus, dass die AfD bei über 40% liegen könnte. Auch wenn das trotzdem nur Umfragen und keine Wahlergebnisse sind.
0: Und wir stellen uns mit diesem Brandmauerbeschluss momentan immer so hin und sagen, für uns bedeutet das, wir dürfen denen nicht mal zuhören am allerliebsten. Und das, denke ich, ist tatsächlich ein Problem.
2: Wie man diesen Konflikt jetzt auflösen kann, da hat übrigens auch David Begrich keine Patentlösung parat. Der ist ja beim Magdeburger Verein Miteinander der Analytiker der rechten Szene und der AfD. Er hat mir gesagt, er würde sich davor hüten, den Leuten in den Stadträten und Kreistagen in Sachsen-Anhalt da irgendwelche pauschalen Tipps zu geben. Er findet eher, dass man denen mal zuhören könnte. Gerade Politiker aus dem Westen sollten denen mal zuhören.
3: Der Westen könnte vom Osten lernen. Und das Wichtigste, was es zu lernen gibt, ist, sich an keinem Punkt des Heftes Handelns von der AfD aus der Hand nehmen zu lassen, sich nicht provozieren zu lassen.
1: Sich nicht provozieren zu lassen. Ja, aber was genau bedeutet das? Wir wechseln hier nochmal die Ebene. Leonie, die ja in Nordrhein-Westfalen, in Düsseldorf lebt, die musste ihren ganz eigenen Weg im Umgang mit der AfD finden. In ihrer Familie ist die Partei sozusagen stärkste Kraft. Leonie hat sich in den letzten Jahren in ihrer Familie immer mehr außen vor gefühlt.
4: Ich habe einfach gemerkt, dass ich in diesen Diskussionen nicht mehr weiterkomme, dass da kein Rankommen mehr an diese Menschen ist.
1: Sie zieht weiter innerlich eine Mauer hoch.
2: Ihre persönliche Brandmauer sozusagen.
4: Natürlich war das auch immer getragen von der Hoffnung, dass ich die vielleicht doch noch irgendwie erreiche.
1: Leonie ist ja lesbisch, queer. Und das ist ein wichtiger Teil ihrer Identität, sich auch solidarisch zu zeigen mit der queeren Community. Die AfD auf der anderen Seite, die ihre Familie unterstützt, die steht für völlig andere Werte. Leonie konfrontiert ihren Vater damit. In so einer Art letztem Anlauf. Wie kann er die AfD unterstützen, wenn er eine lesbische Tochter hat?
4: Das wurde mir dann ganz klar gesagt, weil die meinem Empfinden nach meine finanziellen Interessen am besten vertritt.
1: Das war's für Leonie.
4: Also, wenn ein Vater einer Tochter sagt, dass er das Leben der Tochter in Gefahr bringt, weil da ein finanzielles Interesse hintersteht, dann ist es eben kein Vater mehr, dann ist es ein Erzeuger. Und so war es dann in meinem Fall auch.
1: Leonie hört auf, sich zu melden. Sie bricht den Kontakt ab.
2: Um das an der Stelle vielleicht nochmal kurz einzuordnen, dass Leonies Leben in Gefahr sei, das hört sich jetzt vielleicht etwas dramatisch an, aber die Queerfeindlichkeit und die Transfeindlichkeit, die AfD schürt, die hat ja längst ganz konkrete Folgen. Also es gibt immer mehr Attacken auf queere Menschen. Queere Demos wie der Christopher Street Day mussten wegen Bedrohungen schon abgesagt werden oder können in manchen Regionen nur unter massivem Polizeischutz stattfinden. Laut einem Report der Amadeo-Antonio-Stiftung ist 2025 jeder zweite CSD angegriffen oder gestört worden. Und in fast der Hälfte der Fälle, da geht man davon aus, dass diese Attacken erwiesenermaßen von rechtsextremen Tätern verübt worden sind. Und auch die AfD hat laut diesem Report zu Gegendemos gegen den CSD mobilisiert.
1: Es sind genau solche Studien, Fakten, mit denen Leonie bei ihrer Familie nicht weitergekommen ist. Sie hat sich deshalb entschieden, ihr Wissen und irgendwo auch ihre Kräfte, die sind woanders besser aufgehoben. Leonie geht an die Öffentlichkeit und macht ihre Geschichte und ihre Haltung gegenüber der AfD ein Stück weit zum Beruf. Sie ist queer-feministische Influencerin geworden, postet viel auf Instagram und TikTok unter dem Namen Frau Löwenherz und sie hat ein Buch geschrieben über diesen Bruch mit ihrer Familie. Um Leonies Geschichte an dieser Stelle abzuschließen, sie ist eine, die eine Grenze gezogen hat.
4: Ich glaube auch, es ist wichtig, dass es soziale Konsequenzen hat, wenn Menschen einfach menschenverachtende Dinge sagen.
2: Und diese persönliche Brandmauer, die Leonie da gezogen hat, diese große Entfremdung, die es zwischen ihr und ihrer Familie gibt, das ist ja irgendwie auch spiegelbildlich für das, was gerade gesellschaftlich abgeht.
1: So ein Kontaktabbruch, das ist eine sehr persönliche Entscheidung. Politisch bedeutet die Brandmauer, auf keinen Fall mit der AfD zusammenzuarbeiten. Aber was, wenn die AfD die stärkste Kraft wird? In Magdeburg wird, wir haben es schon gesagt, der Landtag neu gewählt.
2: Ja, und wenn die AfD dann tatsächlich bei 30-40% landen sollte, könnte es passieren, dass diese rechtsextreme Partei dort bald in der Regierung sitzt. Vielleicht stellt sie sogar den Ministerpräsidenten.
1: Selbst wenn das erstmal nur ein Bundesland betreffen würde, in dem Fall Sachsen-Anhalt, könnte die AfD an der Macht die Demokratie, wie wir sie jetzt kennen, stark verändern.
2: David Bekrich vom Verein Miteinander in Sachsen-Anhalt, der hat aber die Erfahrung gemacht, dass viele Menschen, auch in seinem persönlichen Umfeld, das anders sehen. Viele denken sich, oh, wenn die demokratisch gewählt werden, dann sollen sie halt mal machen, wird schon nicht so schlimm werden.
3: Also wir reden hier ja nicht über einen technischen Betriebsablauf, wo man sagt, wir machen jetzt mal einen Durchlauf, mal gucken, und wenn uns das Ding jetzt explodiert, dann holen wir die Ingenieure und die sollen das reparieren. Sondern es sind ja Menschen betroffen. Das heißt, in der Art und Weise, wie die AfD ankündigt, mit Minderheiten umgehen zu wollen, das will man nicht ausprobieren.
2: Also das betrifft natürlich Geflüchtete, denn auch wie die zum Beispiel untergebracht werden, wie mit denen umgegangen wird, da hat so eine Landesregierung großen Einfluss. Aber es geht nicht nur um einzelne Gruppen, die davon betroffen werden.
3: Es gibt keinen gesellschaftlichen Bereich, in dem man sich entspannt zurücklehnen könnte und sagen würde, ja, die AfD will da eine andere Akzentsetzung. Das stimmt ja nicht. Es geht nicht um eine andere Akzentsetzung, sondern es geht um eine grundsätzliche andere Art und Weise, Politik zu machen.
1: Einerseits wählen viele sicher auch genau deswegen die AfD, wegen dieses Versprechens, alles anders zu machen. Andererseits hat sich ja genau deswegen der Begriff Brandmauer überhaupt durchgesetzt.
2: Im Moment könnte man fast den Eindruck kriegen, der Aufstieg der AfD ist unaufhaltsam. Aber David Bekrich warnt davor, die AfD größer zu machen, als sie ist.
3: Auch für die AfD gibt es keinen Automatismus, dass die ihr prognostizierte Wählerschaft sie tatsächlich wählt. Also auch die AfD steht vor der Herausforderung, nicht Umfragen zu gewinnen, sondern Wahlen. Und wenn das so ist, dann muss man sofort aufhören zu sagen, naja, die AfD hat die Eintagswahlen im Osten eigentlich schon gewonnen, da kann man nichts mehr machen. Weil das stärkt sie.
1: Hält die Brandmauer zur AfD? Bröckelt sie? Bringt sie überhaupt was? Wir haben ja schon gesagt, dass das Thema gerade immer dringlicher wird. Wegen der hohen Umfragewerte für die AfD und weil ja einige Landtagswahlen anstehen. Wir sprechen über das Verhältnis Union und AfD. Weil die CDU die Kanzlerpartei ist, weil die CDU ja 2018 den Unvereinbarkeitsbeschluss verabschiedet hat und weil die AfD die Union zum Hauptgegner erklärt hat.
2: Und manche in der AfD sprechen ja sogar davon, die Union zerstören zu wollen. Die Union weiß das natürlich und hat inzwischen auch die AfD zu ihrem Hauptgegner erklärt. Der CDU-Politiker Marco Wanderwitz, der hat einen Tipp für einen besseren Umgang mit der AfD. Auch einen Tipp, der sich an seine eigene Partei richtet.
1: Marco Wanderwitz, den habt ihr in der ersten Folge dieser Staffel kennengelernt. Er war lange CDU-Bundestagsabgeordneter und er hat 2018 auf dem Bundesparteitag den Unvereinbarkeitsbeschluss der CDU gegenüber der AfD mitbeschlossen.
2: Und Wanderwitz schlägt vor, sich doch vielleicht in politischen Debatten etwas zu mäßigen, also nicht noch mehr diesen Tonfall der extremen Rechten zu übernehmen.
5: Es ist lauter geworden, es ist populistischer, aggressiver geworden. Aber auch inhaltlich sind plötzlich Dinge sozusagen sagbar, ohne dafür richtig viel Kritik einzustecken müssen, die vor 5 oder 10 Jahren undenkbar waren. Und deswegen sind die Demokratinnen und Demokraten natürlich sehr gehalten, meine ich, im Grunde genommen sich jedes Wort dreimal zu überlegen, was sie da sagen.
1: Also es geht um Debattenkultur, um Tonfall, um Sprache. Und da kann man sich natürlich auch fragen, passt der Begriff Brandmauer überhaupt noch? Vielleicht wird ja auch diese Metapher langsam bröselig und man müsste da über einen anderen Begriff nachdenken.
2: David Bekrich, der seit vielen Jahren ja die AfD in Sachsen-Anhalt beobachtet, der hätte einen Vorschlag für eine andere Metapher.
3: Als moralisch-ethischen Kompass. Also es geht mir ja nicht darum, Mauern zu Menschen aufzubauen, sondern es geht mir darum zu sagen, ich bleibe in meiner politischen Positionierung erkennbar.
2: Man hört, der Mann ist Theologe.
1: Ja, moralisch-ethischer Kompass statt einer Mauer, statt einer Brandmauer. Aber egal, wie man es nennt, Sachsen-Anhalt könnte tatsächlich der große Test sein 2026, ob die Brandmauer hält.
2: Oder eben fällt.
1: Das war Sirenengesänge, die dritte und letzte Folge unserer Staffel Fällt die Brandmauer. Diese Staffel von Die Entscheidung ist eine Produktion der Redaktion Ausland und politischer Hintergrund des Bayerischen Rundfunks im Dezember 2025. Reporter für diese Staffel war Thies Maaßen. Redaktion Ina Kraus und Jasper Ruppert. Mitrecherchiert hat Sarah Ritterbach-Sjuro. Distribution Johanna Hintermeier, Anton Rauch und Charlotta Knoll. Technik Susanne Harasim, Viktor Völzner-Beresch und Helge Schwarz. Mein Name ist Jasmin Brock. Macht's gut und bleibt entscheidungsfreudig. 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
7: Herzlich willkommen zum Breitengrad, zu einer halben Stunde spannender Auslandsreportagen und Feature. Am Mikrofon ist Clemens Fierenkotte. Hinter den ultraorthodoxen Mauern in Israel vollzieht sich eine stille Revolution. Die Gemeinschaft der Haredim öffnet sich kontrolliert der Moderne und versucht dabei, ihre Identität nicht aufzugeben. Anstatt Technologie zu verbieten, wird sie angepasst durch koschere Smartphones ohne Browser und spezielle Internetcafés, in der nur rabbinisch geprüfte Seiten freigeschaltet werden. Sogar in der Kindererziehung halten moderne Medien Einzug. Aufwendig gestaltete Comics dienen als moralischer Ersatz für das verpönte Fernsehen und vermitteln Werte durch visuelles Storytelling. Diese selektive Anpassung zeigt, dass die Haredim längst nicht mehr nur in der Vergangenheit leben. Vielmehr entwickeln sie eine eigene, gefilterte Gegenwart, in der wirtschaftliche Notwendigkeit und religiöse Strenge durch technologische Filter miteinander versöhnt werden. ARD-Korrespondent Julio Segador berichtet.
8: Man sieht es Yehoshua an. Er fühlt sich buchstäblich nicht wohl in seiner Haut. Yehoshua Rothschild ist 29 Jahre alt. In seiner kleinen Wohnung in Ramat Gan legt er seine Alltagskleidung ab und zieht sich um.
9: Es ist eine einfache Kleidung. Die Basis ist eine dunkle Hose, ein weißes Hemd, eine Kippa und ein Jackett. Das war's.
8: Yehoshua zieht die Kleidung an, weil er heute in seine alte Welt zurückkehrt. Dorthin, wo er viele Jahre lang gelebt hat. Sein Ziel ist Bnei Brak, eine Stadt direkt neben der Hightech-Metropole Tel Aviv. Hier leben fast ausschließlich ultraorthodoxe Juden. Yehoshua war selbst viele Jahre ein Haredi. Er lebte nach streng religiösen Gesetzen. Heute tut er das nicht mehr. Er ist ausgestiegen. Vieles von dem, was heute in seiner Wohnung steht, wäre früher eine Sünde gewesen.
9: Dort, wo ich aufgewachsen bin, war vieles verboten. Etwa Handys, Smartphones, Tablets, Internet. Hier bei mir zu Hause habe ich Internet. Das wäre bei den streng Religiösen unzulässig.
8: Der Bruch mit der Gemeinschaft war kein plötzlicher Knall. Es war ein schleichender Prozess, der Jahre dauerte. Angetrieben von Zweifeln, die im Verborgenen wuchsen. Die verbotenen Fenster zur Außenwelt warfen bei ihm Fragen auf. Und der Drang, die Welt ungefiltert zu verstehen und selbstbestimmt zu leben, wurden schließlich stärker als die Angst vor der Sünde.
9: Mit 17 Jahren habe ich mir entscheidende Gedanken zum Glauben gemacht. Und ich habe von da an den Glauben an den religiösen, charedischen Weg verloren. Das hat aber nicht dazu geführt, dass ich die ultraorthodoxe Gemeinschaft sofort verlassen habe. Ich hätte das damals nicht geschafft. Das ist erst 7, 8 Jahre später tatsächlich passiert.
8: Es geht nach Bnei Brak, unmittelbar an der Stadtgrenze zu Tel Aviv. Nur wenige Kilometer trennen die Wolkenkratzer der Metropole von Yehoshuas alter Heimat. Doch die kurze Autofahrt gleicht einer Zeitreise. Je näher wir Bnei Brak kommen, desto mehr verblasst die säkulare Moderne. Die Werbeplakate an den Straßenrändern zeigen keine leicht bekleideten Models mehr, sondern Werbung für koschere Lebensmittel und religiöse Bücher. Bnei Brak, eine der am dichtesten besiedelten Städte der Welt. Hier schlägt das Herz des ultraorthodoxen Israels. Das Straßenbild ist augenblicklich ein anderes. Männer in langen, schwarzen Mänteln und schweren Hüten eilen über die Bürgersteige, Häufig telefonieren sie. Frauen in langen Kleidern und Perücken schieben Kinderwagen vor sich her. Überall hängen große, wild überklebte Plakate an den Hauswänden,

0: die vor den Gefahren der modernen Welt warnen und Verhaltensregeln der Rabbiner verkünden. Es gibt keine Kinos, keine Bars, stattdessen Synagogen, Yeshivot, Bibelschulen und koschere Geschäfte an jeder Ecke. Mitten in diesem Strom aus Schwarz und Weiß bleibt Jehoshua stehen. Er zieht die Schultern hoch, senkt immer wieder den Blick. Er taucht ein in seine Vergangenheit.
1: Hier, ganz in der Nähe, habe ich mal gewohnt. Wir sind nicht weit entfernt, es wäre eine Viertelstunde zu Fuß. Wir sind hier im Zentrum von Bnei Brak. Hier leben keine säkularen Menschen. Nicht einmal Religiöse, die nicht ultraorthodox sind. Alle hier sind ultraorthodox. Auch die Bildungseinrichtungen sind streng religiös. Alles ist komplett geschlechtergetrennt. Hier gibt es keine Tanzclubs. Am Schabbat ist alles ohne Ausnahme geschlossen. Die Straße hier, wo die Leute gehen, gleicht am Schabbat einem Spielplatz. Ein durch und durch absolut ultraorthodoxes Leben.
0: Es ist eine Welt, die auf den ersten Blick wirkt, als habe sie sich erfolgreich gegen den Lauf der Zeit gestemmt. Ein Leben normiert nach jahrhundertealten Gesetzen, in dem die Moderne keinen Platz zu haben scheint. Doch der Eindruck täuscht. Die größte Herausforderung für diese Festung des Glaubens ist längst da. Sie ist unsichtbar, digital und passt in jede Hosentasche. Mobiltelefone und das Internet bedrohen das Fundament der ultraorthodoxen Gesellschaft. Denn das Netz kennt keine Mauern, keine rabbinischen Verbote und keine Zensur. Ein einziger Klick kann genügen, um die hermetisch abgeriegelte Welt ins Wanken zu bringen und Zweifel zu säen, so wie es bei Jehoshua der Fall war. Wie erbittert der Abwehrkampf geführt wird, zeigen Videos, die in den sozialen Netzwerken kursieren. Ein ultraorthodoxer Israeli steht in dem Filmausschnitt vor einem dramatischen Himmel. Dann verkündet der streng religiöse Mann auf Jiddisch seine Botschaft.
2: Ein Smartphone ist eine schreckliche Sache, deine Kinder weinen.
0: Das Smartphone als schreckliche Sache, das Smartphone als Teufelszeug. Seit jeher gelten moderne Kommunikationstechnologien in der ultraorthodoxen Welt als Einfallstor für Sünden. Warum das Smartphone die Fundamente dieser Gesellschaft so tief erschüttert, erforscht Hananel Rosenberg. Er befasst sich als Wissenschaftler intensiv mit dem Medienkonsum der Haredim.
3: Via Internet, via Smartphone, via Social Media.
4: Das, was das Internet, das Smartphone und die sozialen Medien tun, ist Distanzen zu überbrücken, physische und kulturelle. Diese Überbrückung von Distanzen ist für die ultraorthodoxe Gesellschaft eine existenzielle Bedrohung.
0: Die modernen Kommunikationsmittel gefährden das Überleben einer religiösen Gemeinschaft, die sich seit ihrer Entstehung vor rund 200 Jahren bewusst vom Rest der Welt isoliert. Ihre größte Angst ist der moralische und spirituelle Verlust ihrer Identität durch den Einfluss der modernen, säkularen Welt. Gerade deshalb meiden sie moderne Medien. Doch diese Isolation aufrechtzuerhalten wird im 21. Jahrhundert immer schwieriger, meint Hananel Rosenberg.
4: Das Problem beginnt bei jenen Kommunikationsmitteln, die einerseits eine Bedrohung darstellen und andererseits notwendig sind. Ein solches Kommunikationsmittel ist das Internet. Mit dem Internet ist man selbst und auch das eigene Kind der gesamten Welt ausgesetzt.
0: Der Computer im Taschenformat stellt die Rabbiner vor eine historisch beispiellose Herausforderung. Radikale Ultraorthodoxe protestierten in der Vergangenheit immer wieder wütend vor Technikläden, etwa in Jerusalem. Und im Netz finden sich Videos von bizarren Ritualen, Szenen, in denen Smartphones im Rahmen einer feierlichen Zeremonie mit dem Hammer zertrümmert werden. Doch es gibt einen Mittelweg zwischen der absoluten radikalen Ablehnung auf der einen Seite und der heimlichen Nutzung auf der anderen. Denn viele Haredim werden von den digitalen Möglichkeiten magisch angezogen und nutzen normale Smartphones im Verborgenen. Die offizielle, rabbinisch erlaubte Brücke in die Moderne heißt das koschere Smartphone. Was das genau ist, erläutert Schmuel Drillmann. Er ist selbst streng religiös und war viele Jahre Geschäftsführer einer Digitalfirma.
5: Das Internet ist auf diesen Geräten stark kontrolliert, teilweise vollständig gesperrt. Oder es sind nur bestimmte Anwendungen zugelassen. Die meisten dieser Geräte verfügen jedoch über WhatsApp. Das ist bei den Ultraorthodoxen das wichtigste soziale Netzwerk. Das Surfen auf den meisten Internetseiten ist aber gesperrt, insbesondere auf Unterhaltungsseiten wie Netflix oder YouTube.
0: Dabei gibt es feine Abstufungen von hart-koscher bis soft-koscher, je nachdem, welcher Strömung man angehört und wie streng die Rabbiner der eigenen Gemeinde sind. Der Wissenschaftler Hananel Rosenberg klärt über die technischen Unterschiede auf.
3: The Rav Smartphone Kasher, it means smartphone regel with touch with kosher app store.
4: Das hart-koschere Smartphone ist ein normales Smartphone, aber mit einem koscheren App-Store. Darin sind nur von Rabbinern abgesegnete Apps enthalten, zum Beispiel Anwendungen für Nahverkehr, Navigation oder Krankenkassen. Die weich-koschere Variante besitzt Internetzugang, allerdings gefiltert.
3: Smartphone, kosher Smartphone with Internet, aber filtered Internet.
0: Es ist ein Balanceakt zwischen Abschottung und Fortschritt. Ein Konflikt, der auch das Leben von Familie Ravitz bestimmt. Die Familie wohnt in Kiryat Yarim, einer streng religiösen Kleinstadt westlich von Jerusalem. Es ist Freitagmittag, kurz vor dem Schabbat. In der Küche der Ravitz herrscht kontrolliertes Chaos. Hier wird nicht für eine normale Runde gekocht, sondern für eine Großfamilie. Das Ehepaar hat 12 Kinder. Überall stapeln sich Töpfe, es riecht intensiv nach frischer Hühnersuppe und gebratenem Fleisch. Mutter Rivka Ravitz wirbelt zwischen Herd und Arbeitsplatte, während ihre 16-jährige Tochter Leale Mehl und Eier in eine riesige Rührschüssel füllt. Trotz des Stresses ist die Vorfreude auf das wöchentliche Fest riesig.
6: Ehrlich gesagt ist der Schabbat der Tag, den wir am meisten herbeisehnen. Und der Freitagabend ist am schönsten, weil die ganze Familie zusammenkommt. Unter der Woche sehen wir uns kaum. Nur am Schabbat sehen wir uns alle. Das ist das schönste Gebot, der Schabbat.
0: Leale schaltet die Rührmaschine ein. Sie bereitet Challah vor, das traditionelle Schabbatbrot, das kunstvoll als Zopf geflochten wird. Yitzchak und Rivka Ravitz leben mit ihren 12 Kindern streng nach jüdischem Gesetz in einer Siedlung, die sich wie eine Festung gegen die Einflüsse der säkularen Außenwelt abschottet. Zu den eisernen Regeln dieser Gemeinschaft gehört auch eine strikte Trennung der Geschlechter und der Lebensentwürfe. Während die 16-jährige Leale in der Küche den Schabbat-Teig knetet, sitzt ihr Zwillingsbruder zur selben Zeit im Nebenzimmer und büffelt dort die Heiligen Schriften. Ein Marathon des Glaubens, der keinen Platz für die Moderne lässt, erklärt Mutter Rivka Ravitz.
7: No computer, no video, no movies, no smartphone, no social media.
0: Kein Computer, keine Videos, kein Smartphone, keine sozialen Medien. Nichts soll die Konzentration auf das Tora-Studium stören. Schon die kleinen Jungen vertiefen sich in die jahrhundertealten Logikrätsel des Talmuds. Die Tora wird zu ihrem einzigen Koordinatensystem. Die Mädchen hingegen werden gezielt für den modernen Arbeitsmarkt gerüstet. Sie lernen Fremdsprachen und Mathematik, denn sie sind es, die später als Hauptverdienerinnen die religiöse Isolation der Männer finanzieren müssen. Kritiker sprechen von einer gesellschaftlichen Zeitbombe. Eine ganze Generation von Jungen wächst ohne weltliche Bildung in einer globalisierten Welt auf. Ein immenses wirtschaftliches Risiko für den Staat Israel. Mutter Rivka Ravitz sieht darin jedoch keine Gefahr, sondern das genaue Gegenteil.
8: Wir haben davor Angst, dass die Kinder und auch wir außerhalb unserer Gemeinschaft mit all den materiellen Dingen dieser Welt wie Social Media oder Filmen konfrontiert werden. Deshalb leben wir auch in abgeschlossenen Städten.
7: So that's why we live in separate towns.
0: Das Leben als Haredi ist von Kindesbeinen an ein permanenter Spagat zwischen religiöser Abschottung und ökonomischer Notwendigkeit. Weil die moderne Welt hier nicht völlig draußen bleiben kann, sucht die Gemeinschaft nach Kompromissen. Sie erfindet Geräte, die die traditionellen Wurzeln mit den Zwängen der Gegenwart verbinden. Sogar die 16-jährige Leale besitzt inzwischen ein eigenes Mobiltelefon. Es ist ein hartkoscheres Handy.
6: Dieses Telefon hat eine Kontaktliste. Ich kann daraus auswählen, wen ich anrufen möchte. Ach ja, ich habe noch einen Taschenrechner drauf. Das war's. Keine Spiele. Ich kann keine Nachrichten schreiben, nichts. Nur Leute anrufen, wenn ich mich außer Haus befinde. Da benutze ich es auch ausschließlich. Wenn ich unterwegs bin und mit Vater oder Mutter reden muss, damit sie wissen, wo ich mich befinde und was ich mache. Dafür habe ich das Telefon, damit ich so kommunizieren kann.
0: Zurück in Bnei Brak, in den lauten, wuseligen Straßen der ultraorthodoxen Stadt. Hier treffen wir Yehuda Itzkovic. Er ist selbst Haredi, kennt die Regeln der Gemeinschaft in- und auswendig. Und er nimmt uns mit an einen Ort, an dem sich Tradition und Moderne täglich kreuzen. Yehuda führt uns in einen Mobilfunkladen. Von außen wirkt das Geschäft unauffällig, doch drinnen würden ganz eigene Gesetze gelten, erklärt er uns.
9: Auf den ersten Blick sieht es aus wie ein Laden, den man überall auf der Welt finden kann. Aber wenn du genauer hinschaust, findest du Dinge, die du an anderen Orten niemals finden würdest. Wie ein ganz einfaches Tastenhandy. Das ist so wie vor, ich weiß nicht, 25 Jahren. Kein Internet, gar nichts. Und davon haben wir ganz verschiedene Modelle.
3: Wir haben verschiedene kinds of them here and here.
0: Ein Smartphone ohne Instagram, TikTok oder freien Webbrowser. In diesem Laden ist das der Standard. In den Vitrinen liegen Geräte, denen das digitale Herzstück fehlt. Sie sind technisch radikal beschnitten. Statt moderner Logos tragen sie ein religiöses Prüfsiegel, ein offizielles Zertifikat, ausgestellt von den höchsten geistlichen Instanzen.
9: Das ist ein koscheres Smartphone. Und hier auf diesem Siegel steht, dass es unter der Aufsicht der Rabbiner steht, die für Kommunikation in der ultraorthodoxen Gemeinschaft zuständig sind. Das ist nur eines davon. Wir haben unterschiedliche Stempel. Ich zeige dir mal meins.
0: Der Blick des Telefonverkäufers hinter der Theke wandert nach oben. Direkt über seinem Kopf hängt das Koscher-Zertifikat an der Wand. Es ist das Fundament seiner Existenz. Doch wie stark ist die Versuchung? Auf meine Frage, ob manchmal Leute in den Laden kommen und heimlich nach einem ganz normalen, unzensierten Handy fragen, reagiert er bestimmt.
10: Man kann kein Telefon verkaufen, das offenes Internet hat oder keinen bestimmten Schutz. Wir haben hier ein Koscher-Zertifikat für den Laden und die Leute verlassen sich auf dieses Zertifikat. Sie kommen hierher, um ausschließlich Produkte zu kaufen, die koscher sind.
0: Hinter der geschäftsmäßigen Routine des Verkäufers verbirgt sich eine knallharte Realität. Wer hier gegen die Regeln verstößt, spielt mit dem Feuer. Wer bei den streng Religiösen die digitalen Grenzen überschreitet, riskiert möglicherweise seine Existenz. Und doch gibt es sie. Die Risse in der scheinbar perfekten Fassade aus Glauben und Kontrolle. Man muss nur genau hinsehen oder darauf warten, dass der Schutz der Masse die Tabubrüche unsichtbar macht. Nur wenige hundert Meter vom Mobilfunkladen entfernt, im Schatten eines Hauseingangs an einer Kreuzung, treffe ich Afi. Er ist Anfang 20, trägt traditionell eine schwarze Hose und ein weißes Hemd. Hinter seinen Ohren baumeln die Schläfenlocken. Er sieht aus wie jeder andere hier, bis er in seine Tasche greift und ein Gerät herausholt, das es hier eigentlich gar nicht geben dürfte. Ein Smartphone ohne Rabbinerstempel, komplett ohne Filter.
11: You don't have a kosheres mobile?
3: No.
0: Wie kann das sein, will ich von ihm wissen. Ein freies Smartphone mitten im Bnei Brak? Avi zuckt mit den Schultern.
3: Why I don't have? Because I'm working. I need my bank, my email.
0: Er braucht es, meint Avi, für seine Bankgeschäfte, E-Mails, WhatsApp. All das gehe nicht mit einem koscheren Smartphone. Da könne man nur telefonieren und vielleicht den Taschenrechner benutzen. Heutzutage laufe das anders, sagt der junge Haredi. Fürs Business brauche man eben ein Smartphone. Aber bringt ihn das nicht in Teufelsküche? Ist das kein Problem mit den Rabbinern, mit der Gemeinschaft? Doch natürlich sei das ein Problem. Aber viele hier hätten inzwischen ungefilterte Smartphones. Nur nicht jeder zeige es offen. Und Avi zeigt mir den Trick, mit dem die Sünde im Alltag unsichtbar bleibt. Das Smartphone verschwindet mit einer schnellen Bewegung in seiner hinteren Gesäßtasche. Und unter dem Mantel oder einer Jacke könne man absolut nichts sehen. Avi geht weiter, taucht wieder unter in der schwarz-weißen Masse von Bnei Brak. Seine digitale Sünde tarnt er in der Hosentasche. Der Drang nach Geschichten, nach Bildern und Unterhaltung lässt sich nicht komplett aus der Welt der Ultraorthodoxen verbannen. Das gilt für die Erwachsenen, die diesem Drang im Verborgenen frönen, und erst recht für die Kinder. Weil Fernsehen, YouTube und Netflix als Teufelszeug gelten, hat die Gemeinschaft für sie eine ganz eigene, rabbinisch geprüfte Alternative geschaffen. Zusammen mit Yehuda Itzkowitsch betrete ich einen ultraorthodoxen Buchladen nur ein paar Straßen weiter. Die Regale stehen voll mit schweren, ledergebundenen Talmudbänden und religiösen Schriften. Doch in einer Ecke drängen sich Kinder. Ihre Augen leuchten, während sie in bunten, dickbändigen Büchern blättern. Es sind Comics. Aber keine gewöhnlichen Superheldengeschichten. Diese Comics sind der offizielle TV-Ersatz für die ultraorthodoxe Jugend. Yehuda klärt auf.
9: Dieser Teil der Buchhandlung ist für die Kinder. Denn wenn sie kein Smartphone haben und kein Internet zu Hause, was machen sie dann mit all diesen freien Stunden, die sie haben? Also haben wir hier diese Abteilung.
0: Direkt neben uns steht ein Junge, vielleicht 9 oder 10 Jahre alt. Er ist sehr traditionell gekleidet, auf dem Kopf trägt eine schwarze Kappe aus Samt. Eigentlich das klassische Bild eines künftigen Tora-Gelehrten. Doch seine Welt ist in diesem Moment eine völlig andere. Mit riesigen, staunenden Augen blickt er auf die bunten Seiten, die er langsam umblättert. Er saugt die Zeichnungen förmlich auf. Nur kurz verrät er, wie sein Superheld heißt. Es ist der jiddische Cop, ein ultraorthodoxer Polizist als Superheld. Wo Bildschirme verboten sind, regiert das Papier. Was für säkulare Jugendliche wie ein Relikt aus dem letzten Jahrhundert wirkt, ist für die ultraorthodoxe Jugend von Bnei Brak der Standard. Ein Standard, mit dem auch Jehoshua groß geworden ist. Wenn er heute durch die Straßen seiner alten Heimat geht, sieht er in den spielenden Kindern seine eigene Vergangenheit. Eine Zeit, die er trotz des späteren Bruchs in guter Erinnerung hat.
1: Meine Kindheit war glücklich. Ich hatte nicht viele Freunde. Ich habe oft Bücher zu Hause gelesen, auch Comics. Es gibt keine Kinderfilme, kein Fernsehen. Daher haben wir viel im Hof vor dem Haus gespielt.
0: Als Jehoshua Jahre später die ultraorthodoxe Welt verlässt, bricht für ihn eine neue Zeitrechnung an. Lange Zeit hatten die verbotenen Fenster zur Außenwelt bei ihm Fragen aufgeworfen, die unbeantwortet blieben. Und der Drang, die Welt ungefiltert zu verstehen und selbstbestimmt zu leben, wurde schließlich stärker als die Angst vor der Sünde. Und plötzlich trennen Jehoshua keine Mauern und keine rabbinischen Filter mehr von der modernen Welt und vom unzensierten Internet. Die Bildschirme, die in seiner Kindheit Teufelszeug waren, stehen ihm nun grenzenlos offen.
1: Das hat mich neugierig gemacht. Aber es war absolut nicht einfach. Auch wenn ich darauf vorbereitet war, weil ich alles 7 Jahre lang geplant hatte. Es war also keine Überraschung. Ich habe viel gelernt, aber es war manchmal auch ein schwerer Weg.
0: Ein schwerer und schmerzhafter Weg, denn der Ausstieg war auch verbunden mit dem Verlust der eigenen Identität und seines persönlichen Umfeldes. Und bis heute lässt ihn diese isolierte und abgeschiedene Welt nicht los. Während er hier an einer der belebtesten Kreuzungen in Bnei Brak im Strom der schwarz-weißen gekleideten Menschen steht, ist da mehr als nur die Erleichterung über die gewonnene Freiheit. Es ist der Blick auf eine Gesellschaft, zu der er nicht mehr dazugehört, deren ganz besonderer Reiz und deren Magie, wie er es selbst ausdrückt, ihm dennoch bis heute vertraut geblieben sind.
1: Abgesehen von der Nostalgie glaube ich, dass Menschen von außen nicht verstehen können, welche Magie dem innewohnt. Wie primitiv und interessant die Lebensweise ist. Und all die Nachteile, die es gibt. Ich bin nicht mehr dort und fühle mich wie ein Beobachter von außen. Und weil ich das Innere kenne, bin ich sehr fasziniert.
0: Am Ende bleibt für die Haredim ein permanenter historischer Balanceakt. Die

0: Isolation der Vergangenheit wird es nicht mehr geben.
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3: 18 Uhr, die Nachrichten des Bayerischen Rundfunks mit Stefanie Müller. Die Übersicht. US-Delegation startet in Moskau neuen Anlauf für Frieden in der Ukraine. Tausende demonstrieren in Sachsen-Anhalt für Demokratie und Weltoffenheit. Spanien übernimmt Kontrolle über den Hafen von Ceuta. Das Wetter in der Nacht verbreitet klar, morgen sonnig. Moskau. Die USA unternehmen einen neuen diplomatischen Versuch, um den Krieg in der Ukraine zu beenden. Die Sondergesandten Witkow und Kushner sind zunächst nach Russland gereist, wo sie, nach Angaben von Kremlsprecher Peskow, mit Präsident Putin zusammenkommen. Morgen werden sie dann erstmals in Kiew erwartet. Putin ließ erklären, dass Russland die ukrainische Hauptstadt wegen der diplomatischen Gespräche für 3 Tage nicht angreifen werde. Dies gelte ab Mitternacht. Auch die ukrainische Seite will zunächst auf Drohnenangriffe gegen Russland verzichten. Damit kommen die Kriegsbeschäftigten

0: Parteien einer Bitte Washingtons nach. Wie der Vorschlag der USA, den Krieg zu beenden, aussieht, ist nicht bekannt. Magdeburg. Einen Tag vor der Landtagswahl in Sachsen-Anhalt sind in der Landeshauptstadt tausende Menschen auf die Straße gegangen, um für Demokratie und Weltoffenheit zu demonstrieren. Auf dem Domplatz von Magdeburg traten und treten zahlreiche Musiker wie die Prinzen auf. Zu der Kundgebung dort hatte ein breites Bündnis aus Gewerkschaften und Zivilgesellschaft aufgerufen. Auch in anderen Städten Sachsen-Anhalts fanden und finden Veranstaltungen für Demokratie und Vielfalt statt. Hannover. CDU-Chef Merz hat eine stärkere Auseinandersetzung mit der AfD gefordert. Dies betreffe die Inhalte und Wortwahl, sagte er bei einer Wahlkampfveranstaltung in Niedersachsen, wo nächste Woche Kommunalwahlen stattfinden. Mit Blick auf die morgige Landtagswahl in Sachsen-Anhalt sagte Merz, man werde nie wieder einen völkischen Nationalismus in Deutschland zulassen. Er verwies dabei auf den AfD-Landesvorsitzenden in Sachsen-Anhalt Reichardt. Der hatte kürzlich wörtlich gesagt, dieser Staat ist ein nach Dope stinkender, fauler Assi. Solche Leute dürfe man nicht Deutschland kaputt machen lassen, so Merz. Madrid. Die spanische Regierung hat die Kontrolle über den Hafen der nordafrikanischen Exklave Ceuta übernommen. Transportminister Puente unterzeichnete eine entsprechende Anordnung. Damit kann ein provisorisches Zeltlager für Migranten im Hafenbereich aufgebaut werden. Das hatte die Regionalregierung von Ceuta bisher abgelehnt. Noch immer befinden sich mehrere tausend Migranten in dem Gebiet. Ende Juli hatte es einen Massenandrang von Geflüchteten aus Marokko auf die spanische Exklave gegeben. Wien. Deutschland, Frankreich, die USA und Großbritannien wollen Verstöße des Iran gegen den Atomwaffensperrvertrag an den UN-Sicherheitsrat verweisen. Ein entsprechender Resolutionsentwurf für den Gouverneursrat der Internationalen Atomenergiebehörde werde derzeit noch beraten und soll bei der IAEA kommende Woche zur Abstimmung kommen. In dem Papier wird unter anderem für eine diplomatische Lösung im Streit über das iranische Atomwaffenprogramm verlangt. Zum Fußball. In der Bundesliga sorgt Neuling Elversberg weiter für Furore. In Mönchengladbach gewannen die Saarländer 4:3, nachdem sie am vergangenen Spieltag bereits Leverkusen besiegt hatten. Die Werkself machte diese Scharte heute weg und setzte sich gegen Berlin mit 4:0 durch. Bremen besiegte Leipzig 3:1, Freiburg gewann in Paderborn 1:0, Dortmund kam bei Hoffenheim zu einem 3:2-Sieg. In einer halben Stunde beginnt die Partie Schalke-Bayern München. In der zweiten Liga spielte Nürnberg in Kiel 2:2. Der Klub holte damit bislang so viele Punkte zum Saisonauftakt wie seit 26 Jahren nicht mehr. Die weiteren Ergebnisse: Kaiserslautern Darmstadt 3:0 und Wolfsburg Cottbus 4:4. Das Wetter in Bayern. In der Nacht verbreitet klar, in Alpennähe auch neblig bewölkt, Abkühlung auf 12 bis 6 Grad. Morgen nach örtlicher Nebelauflösung sonnig, bei Höchstwerten zwischen 20 und 26 Grad. Am Montag und Dienstag erst Sonne, später Schauer und Gewitter. Es ist 18:04. Hier ein Blick auf die Verkehrsmeldungen. Die B15 Landshut Richtung Saalhaupt ist zwischen Schierling Süd und Schierling Nord nach einem Unfall gesperrt. Dort ist die Feuerwehr im Einsatz. Und Service Österreich, B179 Fernpassstraße Reute Richtung Nassereit zwischen Heiterwang Nord und Wengle, 4 Kilometer Stau an einer Baustelle. Soweit die Verkehrsübersicht.
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2: Hier ist das Lachlabor. Hallo, wir sind's, Mischa und Tina. Wir sind bereit für eine neue knifflige Frage.
3: Die wichtigste Frage ist zu Beginn. Tina, hast du dich in den letzten Tagen an unseren Speiseplan gehalten, den ich dir geschickt habe?
2: Ja, ich muss zugeben, manchmal habe ich das abends nicht mehr ganz geschafft. Du hast ja gesagt, zum Frühstück eine Weintraube, zwei Erdnüsse zum Mittagessen und zwei Reiskörner abends. Ich war manchmal schon so satt, habe ich nur noch ein Reiskorn abends gegessen.
3: Tina, ich habe den Eindruck, du hast es nicht ernst genommen.
2: Ey, warte mal kurz. Kein Mensch kann sich nur von so wenig Sachen ernähren. Ich dachte, es wäre ein Witz.
3: Oh, ja, okay, ich habe es auch nicht gemacht. Wir sind bei der Vorbereitung durchgefallen. Ich wollte eigentlich sicher gehen, dass wir heute richtig, richtig, richtig Hunger haben, denn unsere Lachlaborfrage lautet diesmal so.
4: Das Lachlabor untersucht heute. In wie vielen Tagen schafft man es, alles in einem Supermarkt aufzuessen?
2: Okay, dafür braucht man aber wirklich, wirklich

0: wirklich, wirklich riesigen Hunger, den kompletten Supermarkt.
1: Ja, da habe ich gedacht, wir könnten davor ein bisschen weniger essen.
0: Ich hatte mal so einen kleinen Einkaufsladen an Weihnachten, den man so aufgebaut hat. Gilt es auch schon als Supermarkt? Den hätte ich vielleicht leer essen können.
1: Nein, ich glaube, das zählt nicht. Also die Frage kommt von Valerie aus Österreich. Wieder mal eine Mega-Frage von euch Lachlabor-Hörerinnen und Hörern. Was für eine Vorstellung, oder?
0: Ich gehe gerade schon im Kopf den Supermarkt, wo ich immer zum Einkaufen gehe, durch. Sind ganz schön viele Gänge und Regale. Also,
1: was kommt dir als erstes in den Kopf?
0: Ich denke gerade an das Regal, wo ganz viel Mehl steht. Ein bisschen staubig.
1: Bevor wir uns das weiter ausmalen, vielleicht hören wir zu Beginn gleich unser Miträtselteam. Das Miträtselteam sind ja immer Kinder, die uns in der Folge mit ihren Überlegungen helfen. Also, was für Sachen sind denn in den Supermarktregalen überhaupt zu finden?
2: Im Supermarkt gibt es Obst und Gemüse.
3: Es gibt Brot.
4: Vielleicht eine Fleischtheke.
5: Es gibt Gummibärchen.
6: Süße Sachen, Chips.
7: Kaugummis.
8: Hundefutter und Katzenfutter.
9: Es gibt Milch und sonst noch, was im Kühlfach überleben kann.
10: Joghurt oder Sahne.
11: Es gibt vielleicht Eis
12: und Getränke.
13: Es gibt Waschmittel.
14: Es gibt meistens aber auch so Taschentücher. Und manchmal kann man auch so Scheren oder sowas kaufen.
15: Windeln?
16: Manchmal gibt es auch Comics.
17: Spülmittel.
18: Oder Klopapier oder Haargummis.
0: Moment mal. Ich dachte nur die Sachen, die man auch wirklich essen kann.
1: Also es gibt leckere Sachen im Supermarkt und naja, eher weniger leckere jetzt.
0: Aber Windeln sehe ich mich jetzt nicht wirklich essen. Können wir das nicht auf Lebensmittel beschränken?
1: Ja, vielleicht hören wir mal, wie das Miträtselteam denn die heutige Aufgabe findet. Den Supermarkt leer essen, wer wäre dabei?
19: Es wäre vielleicht cool, weil man dann so viel Essen hat und man muss nichts einkaufen.
20: Es wäre nicht so cool, wenn man Windeln essen würde. Es wäre aber cool, wenn man Süßigkeiten umsonst bekommt.
21: Am liebsten würde ich Kaugummi essen und ich würde nicht so gerne Katzen- oder Hundefutter essen.
22: Also ich würde nicht so viel von den Gemüse essen, weil ich mag nicht so gerne Gemüse.
23: Ich mag keine Pilze essen.
24: Ich würde jetzt nicht den ganzen Tag Milch trinken.
25: Ich will auf jeden Fall keinen Spinat essen.
26: Jeden Tag Nudeln wäre super.
27: Mir würde es auf den Keks gehen, wenn ich halt die ganze Zeit so Zwiebeln und so essen muss.
1: Ich würde schon auch sagen, wie du vorhin schon überlegt hast, nur Lebensmittel, also Windeln, ja. Scheren, Waschpulver und
0: lassen
1: so weiter,
0: wir mal weg.
1: Lassen wir weg. Ist ja auch gefährlich und so weiß, das wollen wir ja nicht. Also wir konzentrieren uns voll und ganz auf Lebensmittel. Da haben wir immer noch genug für und da muss man aber auch dann wirklich durch die nicht so schönen Sachen durch. Auch wer kein Gemüse mag, alles
0: okay,
1: Gemüse
0: alles,
1: aufessen, oder?
0: Alles muss weg, okay. Huiuiui, also vielleicht mixt man auch ein bisschen, weil ich kann mich daran erinnern, wir haben auch mal ganz viele Kaugummis auf einmal gegessen. Also wenn man dann sagt, erstmal alle Kaugummis, bevor man weitermacht mit der Schokolade, puh.
28: Wie wär's mit einem Selbstversuch?
0: Also ich habe ein bisschen Appetit, so würde ich es beschreiben. Ich weiß nicht, ob der reicht für den ganzen Supermarkt.
1: Ich stelle es mir ja ziemlich lustig vor, wenn wir zwei jetzt zusammen einfach in den Supermarkt gehen, uns an die Kasse stellen und dann einfach sagen, wir nehmen alles.
0: Wir nehmen alles. Mir fällt gerade ein, ich hatte eine Schulfreundin, da hatte der Papa einen kleinen Supermarkt. Und das Coole war, dass wenn wir uns abends getroffen haben oder irgendwie was gespielt haben, man konnte dann immer, sogar wenn der Supermarkt schon zu hatte, durch die Hintertür rein und sich einfach was holen. Chips,
1: Mega
0: Gummibärchen,
1: Sache.
0: Das war, aber wir haben es damals auch nie geschafft, alles leer zu essen.
1: Also okay, Selbstversuch. Wir können es ja nicht mit allem ausprobieren. Aber ich bin jetzt einfach mal vorhin in den Supermarkt und habe einfach mal so wild zugegriffen und hätte dir jetzt mal so eine zufällige Auswahl an Sachen, die habe ich hier mitgebracht. Und dann kriegst du vielleicht schon mal so einen Eindruck, wie das wäre.
0: Ich glaube nicht, dass da jetzt richtig leckere Sachen drin sind.
1: Wenn man den Supermarkt leer essen muss. Schau mal, es geht los mit leckeren Kaubonbons.
0: Ach du meine Güte, aber wie soll man die Dinger denn? Die kleben mir immer schon einzeln in den Mund zusammen.
1: Dann gibt es noch ein bisschen Ketchup.
0: Mag ich gar nicht so gerne. Oh, und Thunfisch, was ist das für eine...
1: Und noch Sahne. Eine Sprühsahne hätte ich auch noch dabei.
0: Oh, Sahne mag ich gern. Okay, ich nehme die Sahne, du den Rest.
1: Nee, also so geht's auch nicht. Aber vielleicht so ein bisschen. Es ist halt schon eine schwierige Kombination, gell? So Sprühsahne und Thunfisch ist jetzt auch nicht so...
0: Ich suche gerade nach einem Löffel. Ach, sag mal, da hinten liegt einer.
1: Ja.
0: Dann, ich fange mal mit der Sahne an.
1: Ich nehme mal die Kaubonbons. Die sind bestimmt auch lecker.
0: Achtung.
1: Macht immer so

0: Lustiges Geräusch, gell? Mmh, die Sprühsahne.
1: Okay.
0: Und die Kaugummis, die sind auch ganz lecker.
1: Mmh. Oh, die süß. Mmh. Oh, oh Gott, ich weiß schon gar nicht, ob ich eine Dose Sprühsahne runterkriege. Mmh.
0: Mmh. Also könntest du ein bisschen Ketchup dazu nehmen vielleicht.
1: Mmh. Weiß nicht, von der Kombi. Mmh. Wobei vielleicht gar nicht schlecht süß und salzig abwechseln. Mmh. Dann freut man sich immer wieder auf das andere.
0: Aber meinst du, Thunfisch und Bonbons passt jetzt gut?
1: Mmh. Thunfisch und Sahne ist, glaube ich, eine tolle Kombination.
2: Oh, ihr zwei, das wird doch ähnlich.
1: Also, es hieß ja nicht, wir müssen das in einer Minute schaffen.
0: Was denkt denn unser Miträtselteam? Ist es eine unmögliche Aufgabe?
3: Süßigkeiten passen bei mir immer rein.
4: Also, ich kann auch viel Süßigkeiten essen, aber nicht alle der Welt am Tag.
5: Chips gehen bei mir immer und Gummibärchen.
3: Ich glaube, die Süßigkeitenabteilung wäre unmöglich an einem Tag zu schaffen, weil es auch ungesund ist, aber so in 2 Monaten könnte es vielleicht gehen.
6: Aber die Produkte laufen ja auch irgendwann ab.
7: Man sollte erst die Sachen essen, die ablaufen und dann die Sachen, die nicht ablaufen.
1: Ja, wir müssen uns einen guten Plan machen.
0: Ja, total wichtiger Punkt mit dem Haltbarkeitsdatum.
1: Erst müssen halt die ganzen frischen Sachen weg und ganz am Schluss können wir das Mehl runterlöffeln. Ja. Das hält, glaube ich, am längsten.
0: Also man kann jetzt nicht so wie im Schlaraffenland-Märchen vorgehen, wo man sozusagen sich jetzt nur Köstlichkeiten wie Schokolade und Honig wünschen und essen kann, sondern man muss den Supermarkt sozusagen schon sehr planvoll leer futtern.
1: Ich glaube, es geht leider mit dem Spinat los. Also gerade so frischer Spinat hält nicht lange, der muss als erstes weg.
0: Wie würden denn die Kinder im Miträtselteam vorgehen, so was die Reihenfolge angeht?
8: Also ich würde erst Obst und Gemüse essen.
9: Ich würde die Eier kochen, weil die sonst schlecht sind.
10: Milch hält sich auch nicht so lange. Also Marmelade könnte man eher am Ende, weil die läuft nicht so ab.
11: Also Süßigkeiten sind ja länger haltbar als andere Sachen.
1: Oh, mir ist ehrlich gesagt inzwischen schon allein bei der Vorstellung, oh, das lag an der Sahne schon fast ein bisschen übel. Wir haben noch gar nicht richtig angefangen.
0: Ich glaube, da gibt es auch mehr als eine Sprühsahne, Tina.
1: Oh, und mir fallen ständig noch mehr Sachen ein. Diese ganze Käsetheke. Wow. Und dann die Fleischtheke hinterher.
0: Man sagt doch irgendwie so, Käse schließt den
1: Magen. Also Käse am Schluss.
0: Vielleicht egal, was man gegessen hat im Supermarkt, immer hinten noch ein bisschen Käse essen.
1: Ein bisschen Käse hinterher.
0: Ah, das wird schon schwierig. Also wahrscheinlich wirklich Obst und Gemüse am Anfang. Mhm. Irgendwie, was man nicht so aufbewahren kann. Wahrscheinlich so Äpfel. Obwohl, Äpfel geht vielleicht sogar.
1: Ja, aber Erdbeeren, Gurke, Beeren, Salat, ja,
0: genau,
1: das mal weg.
0: Sowas am Anfang. Und tatsächlich, die süßen Sachen, so Zucker, das hält sich besser. Also da darf man nicht zu früh ran.
1: Nicht zu früh ran. Davor müssen noch die Milchprodukte. Einfach mal 100 Joghurts.
2: Ich glaube, jetzt braucht es eine echte Expertin.
1: So, wer hat denn schon mal einen Supermarkt leer gegessen? Bitte meldet euch.
0: Ich fand eigentlich, wir hatten einen ganz guten Plan jetzt fast schon, aber okay, eine Expertin, beziehungsweise heute sogar zwei Expertinnen, die Geschwister Marilena und Anna-Katharina Pfeilstätter. Den beiden gehören gleich mehrere Edeka-Supermärkte. Sie wissen also ganz genau, was und wie viel in einem normal großen Supermarkt zu finden ist.
1: Ich glaube, das ist wahnsinnig viel. Ich habe mal gelesen, es sind, glaube ich, tausende Sachen, oder?
0: Also, jetzt sind wir ja gerade so richtig schön bei der Reihenfolge. Was würden uns denn die beiden Schwestern empfehlen?
12: Am schnellsten muss man fast sein an der Bedientheke, was so jetzt Fisch und Fleisch und Wurst betrifft. Das hält ja in der Regel nur ein paar Tage. Da muss man auf jeden Fall gleich dabei sein. Und auch bei der Obst- und Gemüseabteilung natürlich. Muss man sich gut aufteilen gleich mit die Tomaten, mit den Gurken, dass man da das als erstes aufisst.
13: Produkte jetzt wie Beeren oder Salat, die verderben halt relativ schnell in 2-3 Tagen. Und dann gibt es auch Gemüse jetzt wie Sellerie oder wie Kohl. Das kann man sich dann für später die Vitamine dann sparen.
12: Die Molkereiprodukteartikel, so wie Joghurt, das hebt meistens ein bisschen länger. Aber auch da sollte man sich nicht zu viel Zeit lassen. Lieber die Nudeln zum Schluss und erstmal die Butter wegessen.
0: Erstmal die Butter weg. Also es klingt so, wie ich müsste diesen ganzen Klotz Butter gleich mal essen.
1: Jetzt am Anfang habe ich noch gedacht, ich schreibe ja schon so ein kleines Menü mit. Das geht doch ganz gut. Am Anfang gibt es Fisch mit Salat, dann gibt es Beeren hinterher.
0: Geht schon eigentlich.
1: Jetzt hänge ich aber schon bei diesem Klumpen Butter, der dann zum Nachtisch noch kommt.
0: Ja, also die Reihenfolge geht schon, aber so ein paar Sachen sind schon schwierig. Für was kommt denn dann so hinten raus? Vielleicht mal dann so, für was kann man sich denn so richtig viel Zeit lassen?
13: Am längsten Zeit hat man für die ganzen Artikel in der Konserve. Das ist ja, wie der Name schon sagt, gut konserviert. Und auch die Tiefkühlprodukte, die halten ja meistens mehrere Jahre. Und dann kann man sich das bis ganz zum Schluss dann aufsparen.

0: stell dir mal vor, wir würden das jetzt unser ganzes Leben lang machen. Das heißt, dann würde ich vielleicht das letzte Jahr, bevor ich sterbe, würde ich nur noch Thunfisch aus der Dose essen und dazu irgendwie Gefriererbsen.
1: Ja, also das ist, ja, aber gut, das sind ja auch so Pommes dabei, die du da in den Backofen tun kannst vielleicht. Also hinten
0: wo ich dann
1: auch sag, ein paar Pommes.
0: Ach, guck mal, das ist noch von vor 42 Jahren oder sowas. Ob das so lange hält?
1: Also gut, wir haben einen ganz guten Plan, wie man das angehen kann, den ganzen Supermarkt leer essen. Nur über die Mengen müssen wir uns natürlich gleich nochmal ein paar Gedanken machen. Das wird, glaube ich, schon eine Herausforderung. Erstmal kurze Musikverschnauf und Verdauungspause.
0: Oh, ja.
1: Deine Freunde mit Theater im Supermarkt.

0: Zurück im Lachlabor, wo wir natürlich auch heute wieder eine von euren super kniffligen Fragen klären, die ihr uns schickt. Wenn euch auch eine lustige Frage für uns einfällt, schreibt uns gerne eine Nachricht an lachlabor@br.de.
1: Ja, wir sind gerade an Valeries Frage dran. In wie vielen Tagen kann man alles in einem Supermarkt aufessen?
0: Ja, also wir haben uns schon geeinigt drauf, dass man nur Lebensmittel isst, also alles nicht essbare wie Spülmittel oder Taschentücher lassen wir natürlich weg. Wäre ja auch gefährlich.
1: Genau, wir haben schon so einen kleinen Plan, kann man sagen. Man muss natürlich ein bisschen so aufs Haltbarkeitsdatum gucken. Aber eigentlich könnten wir loslegen. Wir haben ja schon ein bisschen losgelegt. Ich habe schon einen Löffel Sprühsahne gegessen.
0: Ja, und ich schon Kaubonbon, okay. Also jetzt geht's um die Mengen. Wie viel ist von welchem Lebensmittel in einem Supermarkt? Was denkt das Miträtselteam?
2: Ich würde sagen, dass es Süßigkeiten eher weniger gibt als richtiges Essen. Vielleicht von Milchprodukten 100, 120.
3: Von den Chips gibt es 100 Packungen.
4: Ich denke, dass Obst und Gemüse, wenn man es zusammenzählt, schon so über 2000.
5: Ich glaube, es gibt so um die 1000 Schokoladentafeln.
6: Es gibt vielleicht 700 Packungen Nudeln.
1: Ich bin satt. Nur vom Zuhören bin ich satt. Oh Mann, das ist echt schwierig zu schätzen.
0: Vielleicht fragen wir einfach mal unsere Expertin. Marilena und Anna-Katharina Pfeilstätter besitzen ja Supermärkte. Also wissen sie ganz bestimmt auch, wie viele Produkte in so einem, sagen wir mal, typisch normal großen Supermarkt drin sind.
7: Ich glaube, das unterschätzt man dann, wie viel in so ein Regal dann auch reinpasst. Gell? Das schaut gar nicht so groß aus und so tief aus, aber da hat schon was Platz. Also in so einem durchschnittlichen Supermarkt sind ungefähr 15.000 Artikel essbar. Insgesamt gibt es ungefähr 20.000 Artikel. Da ist aber alles dabei. Waschmittel, Shampoo, Katzenfutter, was man natürlich nicht essen kann. Wiederum von den 15.000 Artikeln, da ist ja nicht bloß eine Tafel Milka-Schokolade da, sondern gibt es ja dann immer gleich 15, 20. Also wenn man das alles dann mal, die 15.000 Artikel nimmt, dann sind es insgesamt 111.000 Packungen, was gibt Essen und Trinken.
1: Ach, ich dachte jetzt am Anfang 15.000 Artikel, insgesamt 15.000 verschiedene. 100.000?
0: 111.000, also praktisch 111.000 so Flaschen Ketchup oder eine Sprühsahne oder so, da haben wir schon was zu tun. Wir haben jetzt praktisch hier vier von diesen 111.000.
1: Wie viel müssen wir denn dann am Tag essen, dass wir das in diesem Leben noch schaffen? Dürfen wir denn beide mitmachen oder muss ich es alleine schaffen?
0: Naja, also erstmal eigentlich alleine. Also das ist natürlich jetzt auch eine so große Zahl, dass man sich das echt schwer vorstellen kann. Vielleicht wird uns das mit einzelnen Produkten klarer. Haben die Schwestern denn da Zahlen?
8: Ist ein bisschen unterschiedlich. Also es gibt Artikel, die sind ein bisschen weniger oft da, wie die teure Flasche Wein. Und dann gibt es schon Artikel, die viel gekauft werden, wie Haarmilch zum Beispiel oder Chips zum Beispiel. Haben wir 5000 Packungen unterschiedliche Chips jetzt in dem Markt.
1: Jetzt ist das blöde, ich mag überhaupt keine Chips.
0: Ich esse sehr gerne Chips. Vielleicht könnten wir es doch zusammen angehen. Andererseits 5000.
1: Hast du in deinem Leben bis jetzt überhaupt schon 5000 Packungen Chips gegessen? Nee, oder?
0: Nee,
1: also ich bestimmt 5000. Nicht. Ich habe ja nicht mal zwei gegessen.
0: Ja, hat 365 Tage. Wenn ich jetzt jeden Tag eine Packung Chips essen würde,
1: bist du immer noch ganz schön
0: dann
1: einige
0: sind es
1: Jahre.
0: Immer noch irgendwie zwischen 10 und 20 Jahre irgendwie.
1: Und dann hast du auch nur die Chips weg.
0: Oh Gott. Und was ist mit Schokolade und Nudeln und so?
8: Schokolade war die Frage, war lustigerweise auch 5000 Tafeln Schokolade.
7: An Nudeln tatsächlich könnte man ziemlich lange ran essen, weil da gibt es einfach viel Auswahl. Da
8: haben wir in dem Markt 3700 Stück.
1: 3700 Packungen Nudeln, 5000 Tafeln Schokolade. Okay, lass mal aufteilen, Mischa, wir müssen anfangen, sonst schaffen wir das in diesem Leben nicht mehr. Ich nehme Nudeln, Schokolade.
0: Wie, das darfst du jetzt raussuchen?
1: Du nimmst Chips und Ketchup. Das kannst du ja auch so ein bisschen mischen und dann schön beim Fernsehen gucken.
0: So als Dip.
1: Knabber, knabber.
0: Ja, okay. Was denken denn unsere Supermarktexpertinnen Marilena und Anna-Katharina Pfeilstätter? Wo sehen die beiden denn die größten Schwierigkeiten?
8: So Abteilungen wie die Konserven oder so mit so eingelegten Gemüse. Das glaube ich, das wäre schon anstrengend, dann langfristig zu essen. Ja. Eingelegte Peperoni oder Zwiebeln. Naja.
7: Man müsste ja alles weg.
8: Ja. So eine Banane kann ich sofort essen, eine Tafel Schokolade esse ich sogar gerne sofort. Aber es sind auch viele Produkte dabei, wie Öl oder Essig oder Salz und Gewürze. Die muss ich ja in irgendeiner Form dann erstmal verkochen. Oder die schmecken in der Menge gar nicht. Chili zum Beispiel, Chili-Pulver, gibt es ja mittlerweile auch wahrscheinlich 20 unterschiedliche. Und die gehören halt genauso ins Sortiment. Und da muss man sich dann, glaube ich, ein paar Rezepte einfallen lassen beim Leeressen.
1: Also ich habe jetzt vorher gedacht, damit es ordentlicher ist, man isst einfach so ein Ding nach dem anderen leer. Glaube ich jetzt nicht mehr, weil ich glaube, die Wochen, wo man Chili-Wochen hat, sind ganz furchtbar. Man müsste so riesige Töpfe voll Sachen kochen.
0: Ja, und auch lustig, die Vorstellung, wenn man so alles leer gegessen hat und dann auf einmal, oh, die Gewürzabteilung habe ich vergessen. Jetzt muss
1: ich habe noch 2 Jahre Essiggurken vor mir.
0: Oh Gott. Ja, das ist ja wirklich schwierig. Also man müsste wahrscheinlich wirklich viele neue Kombinationen überlegen. Das ist doch was für uns, Dina. Wir überlegen uns einfach schnell immer 3 Sachen, die es im Supermarkt gibt, zusammen zu essen, die besonders spannend wären, mal so auszuprobieren. So eine neue Sache. Könnt ihr zu Hause ja auch mitmachen. Also jetzt für alle 20 Sekunden Zeit, 3 Lebensmittel finden, die eigentlich nicht so richtig zusammengehören, aber verrückt wären, zusammen zu essen und damit es dann besser geht. Also los geht's, 20 Sekunden. Mhm.

0: Tina, was kannst du uns präsentieren?
1: Jetzt habe ich wieder richtig Hunger, weil ich habe mir ein total tolles Rezept überlegt. Und zwar nehme ich erstmal ganz viel Schokolade. Mhm. Die schmelze ich, da tunke ich leckere kleine Essiggürkchen rein und dann streue ich ein bisschen Chili oben drüber. Ich glaube, das ist ein super Snack. Man hat von allem ein bisschen was, bisschen süß, bisschen sauer, bisschen würzig. Und hat dann schon in einem Aufwasch drei Lebensmittel leer gegessen.
0: Sehr gut. Ich würde eine andere Sache präsentieren. Und zwar eine riesige Kugel Vanilleeis mit Mais drauf und noch so ein bisschen scharfem Senf einfach so in der Kombi.
1: Oh, ich glaube, ich nehme meins.
2: Hallo, hat das noch irgendwas mit der Frage zu tun?
0: Nicht mehr so richtig viel.
1: Ja, aber mein Rezept nehme ich trotzdem mal mit, kann man immer mal brauchen.
0: Ja, man muss ja auch so ein bisschen sich was überlegen. Okay, und das Miträtselteam bringt uns jetzt sicher wieder in die richtige Spur. Was denken die Kinder? In wie vielen Tagen schafft man es, alles in einem Supermarkt aufzuessen?
3: Ich glaube, man würde den ganzen Supermarkt in einem halben Jahr schaffen.
4: Also ich glaube nicht, dass man das in einem halben Jahr schafft und ich würde einfach meinen Hund zur Hilfe holen. Der kann richtig viel essen, der hat immer Hunger.
5: Man kann den Supermarkt erst nach so 2 Jahren fertig essen. Vielleicht so 1,5 Jahre würde es dauern.
6: Wenn man es allein machen würde, würde es 1 Jahr und 1 Monat lauten. Und wenn es 10.000 Leute wären, würde es 1 Tag dauern.
1: Mein Freund Sascha kann richtig viel essen, wenn ich den dazu nehme. Aber wir haben ja schon bei der Schokolade gemerkt, es ist so viel. Ich weiß nicht, ob man das in einem Leben schafft.
0: In einem Leben meinst du?
1: Ja.
0: Ein ganzes Leben.
1: Ja.
0: Wir hören die Einschätzung von unseren Expertinnen Marilena und Anna-Katharina Pfeilstätter. Wäre das möglich? Wie könnte man so einen Supermarkt leer essen?
7: Wir haben ja mit den 111.000 Stück essbare Lebensmittel gerechnet und haben dann gesagt, okay, wie viel Gewicht ist das ungefähr? Und kommen dann auf insgesamt 61 Tonnen Lebensmittel in dem Supermarkt. Das ist ja schon eine ganz schöne Menge und wenn dann ein erwachsener Mensch täglich, ich habe gegoogelt, 1,8 Kilogramm Lebensmittel isst, könnten in einem Jahr 95 Menschen den Markt leer essen oder in einem Monat rund 1.000 Menschen.
1: Wenn ich und du und noch 93 andere Freunde, dann schaffen wir es in einem Jahr den Supermarkt leer zu essen.
0: Wahnsinn.
1: Okay.
0: Ah, verrückt, jetzt lass doch mal überlegen. Wenn das praktisch 95 in einem Jahr schaffen, dann bräuchte ich ja alleine, wenn ich es jetzt wirklich, wirklich alleine probieren wollte, 95 Jahre.
1: Habe ich nicht gesagt, es wird knapp mit dem Leben?
0: Ein Leben lang, ein langes Leben lang. Aber klar, ich meine, gut, die würden natürlich nicht alle so lang halten. Also ich glaube nicht, dass selbst die lang haltbaren Sachen im Jahr 95, Tina.
1: Und ich glaube, als Säugling habe ich auch noch nicht so viel gegessen. Muss man überlegen, als Baby müsste ich ja dann auch schon die Essiggurken wegputzen oder so, damit es geht.
0: Na gut, vielleicht da dann die Milch, mit der Milch anfangen.
1: 95 Jahre bräuchte man.
0: Boah, Wahnsinn.
2: Das Lachlabor schließt gleich. Das Untersuchungsergebnis zum Mitschreiben, bitte.
0: Okay, wir fassen wie immer ruckzuck zusammen.
1: Valerie hatte die super Frage. In wie vielen Tagen schafft man es, alles in einem Supermarkt aufzuessen?
0: Und die Antwort lautet in 365 Tagen, also in einem Jahr, wäre das zu schaffen. Aber nicht allein. Es braucht 95 Menschen. Also so grob 4 Schulklassen brauchen 1 Jahr lang, um einen Supermarkt leer zu essen.
1: Ich finde es total unglaublich, wie viele Produkte in so einem durchschnittlich großen Supermarkt stehen.
0: Und wir haben die nicht essbaren Sachen wie Windeln und Backpapier und Spülmaschinentabs sogar weggelassen, weil sowas sollte man ja auf keinen Fall essen.
1: Aber allein an Lebensmitteln gäbe es über 100.000 Stück.
0: Was haben wir uns gemerkt? Zum Beispiel 3.700 Packungen Nudeln.
1: Oder 5.000 Tafeln Schokolade.
0: Also ich glaube, es ist doch ein größerer Supermarkt gewesen.
1: Also für einen allein wird es wirklich fürs ganze Leben reichen. Aber das geht ja dann natürlich wieder nicht, weil die Lebensmittel ja nicht so lange halten.
0: Wegen der unterschiedlichen Haltbarkeit der Lebensmittel müsste man, auch wenn 95 Leute zusammen 1 Jahr lang den Supermarkt leer essen, doch auch mit einem guten Plan futtern.
1: Ja.
0: Zuerst die Lebensmittel, die nicht so lange halten. Frische Theke, Käse, Fleisch. Und dann vor allem zuerst Salat und Beeren und etwas später dann Milchprodukte.
1: Ja, und hinten raus kämen dann so Süßigkeiten, Essen aus Konservendosen oder auch Tiefkühlprodukte.
0: Aber was für eine Vorstellung, das alles aufzuessen, auch Gewürze und Öl und so weiter. Wie cool, dass ihr uns mit euren Fragen immer wieder zu solch spannenden und lustigen Überlegungen bringt.
1: Das war's mit dem Lachlabor für diesmal.
0: Wer jetzt weiterhören möchte und zum Beispiel Lust auf eine Geschichte hat, dem empfehlen wir den Podcast Geschichten für Kinder.
1: Und wer noch eine Lachlabor-Folge hören mag, super einfach. Es gibt jede Menge Folgen im Podcast. Genau wie die Geschichten für Kinder findet ihr den in ARD Sounds.
0: Wenn ich hier im Lachlabor gerade noch unsere Sprühsahne...
1: Willst du noch mal ein bisschen?
0: Ja, unsere Sprühsahne rumstehen sehe. Wir hatten schon mal die Frage, kann man mit Schlagsahne ein Feuer löschen?
1: Oh, stimmt, genau. Das war auch sehr spannend. Also, bis zur nächsten Lachlabor-Folge. Ciao, sagen Tina
0: und Mischa.
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0: Ich hätte nie gedacht, dass Langeweile eigentlich gar nichts Schlechtes ist.
1: Langeweile sitzt im Kopf, weil also es fühlt sich an, dass mein Kopf dann ganz leer ist. Wenn man Langeweile hat, da kann man auch ganz viele Fantasiesachen ausdenken.
2: Mal doch was oder bau irgendwas.
3: Das nützt mir nicht so viel.
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0: Elia. Ich bin Lina, 12 Jahre alt und mir ist im Bio-Unterricht immer langweilig.
7: Ich bin Leon, 10 Jahre alt.
8: Ich bin Frieda und ich bin 7.
9: Ich bin Severin und 10 Jahre alt. Und ich hasse es, wenn mir langweilig ist, dass ich dann nie was anschauen darf. Papa und Mama sagen immer, Langeweile ist gut, da fallen dir mehr kreative Sachen ein.
10: Ich bin Adam, ich bin 9 Jahre alt und meine Eltern sagen genau das Gleiche wie bei Severin, dass Langeweile gut für das Gehirn ist.
2: Und ich bin die Anne.
11: Und ich bin die Ursel.
2: Und wir sind zusammen über 100 Jahre alt.
11: Und wenn wir mit euch über Quatsch und Weisheit reden,
2: dann ist uns noch nie langweilig gewesen.
1: Mir ist so langweilig.
2: Wenn Langeweile eine Farbe hätte, welche wäre das?
3: Ich würde sagen, so eine Mischung aus Weiß und Schwarz und Grau oder so.
0: Ja, würde ich auch sagen, wenn die Langeweile gut ist, Weiß, wenn sie schlecht ist, Schwarz.
10: Also, wenn Langeweile gut ist, dann wäre es bei mir grün und wenn schlecht, dann rot.
2: Was ist denn genau die gute Langeweile?
0: Wenn einem halt Sachen einfallen, also wenn einem langweilig ist und dann einem etwas einfällt und einem dann nicht mehr langweilig ist. Und die schlechte Langeweile ist halt, wenn einem nichts einfällt.
4: Was Erwachsene so sagen.
11: Was Eltern so alles sagen, wenn ihr sagt, Mama, mir ist so langweilig. Habt ihr da so Sprüche von Erwachsenen, die kommen, wenn ihr sagt, boah, mir ist so langweilig. Was sagen die dann?
9: Ich hasse es, wenn mir langweilig ist, dass ich dann nie was anschauen darf. Papa und Mama sagen immer,
12: Langeweile ist gut. Da fallen dir mehr kreative Sachen ein.
2: Langeweile ist gut fürs Gehirn.
1: Mein Papa sagt immer,
13: du hast so viele Spielzeuge im Zimmer. Ich glaube, du magst sie nicht mehr.
11: Was sagst du dann, Frieda?
1: Ich hab ja schon alle gespielt.
7: Meine Eltern sagen total oft,
2: mach was Schönes, hör dir was an oder verabrede dich mit einem Freund.
0: Also unser Papa sagt immer, wenn uns langweilig ist.
13: Also als wir noch so klein waren wie ihr, sind wir immer rausgegangen zum Spielen.
0: Ja, aber wir sind nicht wie ihr früher.
11: Also rausgehen ist keine Option.
0: Doch, manchmal schon, aber halt nicht immer.
3: Also mein Vater sagt immer,
2: mal doch was. Mach was Schönes. Oder bau irgendwas.
3: Also, und das nützt mir nicht so viel.
11: Was würde euch denn eigentlich am meisten bringen? Was braucht ihr dann?
1: Ich brauche immer Süßigkeiten.
11: Das hilft dann?
1: Ja. Schokolade.
9: Also entweder brauche ich den Fernseher, einen Computer, Nintendo Switch 1, Nintendo Switch 2, PlayStation, Xbox. Oder alles andere, was mit anderen technischen Geräten was zu tun hat.
11: Also ohne irgendwas hilft bei dir nichts gegen Langeweile?
9: Manchmal malen. Ein Baumhaus würde ich bauen.
10: Oder ich hänge mit meinen Freunden ab.
0: Also wenn dann natürlich Freunde, weil mit denen ist einem eigentlich nie langweilig. Oder meistens ist mir in der Schule langweilig und dann hofft man einfach auf Ferien.
1: Also bei mir hilft auch mal mit meinem Papa kuscheln.
3: Ich fände es cool, wenn ich irgendwie mit meinen Freunden rausgehen würde und bauen würde. Und keinen Ärger kriegen würde. Zusammen mit meinen Freunden, das macht am meisten Spaß.
14: Erklär's den Außerirdischen.
11: Mal so ganz allgemein zur Langeweile. Was würdet denn ihr überhaupt sagen? Was ist Langeweile? Wo kommt die her? Was macht die mit euch?
7: Also Langeweile ist für mich, wenn du nichts zu tun hast und dir keine Sachen anfallen und du einfach irgendwo sitzt und Dir fällt nichts ein, du hast nichts zu tun.
11: Kommt die plötzlich oder schleicht die sich
7: an? Die kommt plötzlich.
1: Langeweile sitzt im Kopf, weil also es fühlt sich an, dass mein Kopf dann ganz leer ist.
3: Also bei mir ist es so, also im Kopf und so, dann wird man so müde und das kann auch so in den Beinen sein oder so oder in den Armen.
11: Wo sitzt es bei dir, die Langeweile? Was würdest du sagen? Wo spürst du das in deinem Körper, Adam?
10: Meist im Gehirn.
7: Also ich glaube, Langeweile ist nichts, sondern einfach nur, was man einfach nur spürt. Einfach nur ein Reiz oder eine Emotion, irgendeine Emotion.

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0: Langeweile ist die Mutter der Fantasie.
1: Was hältst du davon?
2: Ja, also es ist einfach meistens so, wenn einem langweilig ist, dass dann einem die meisten Sachen einfallen, die einem sonst nicht einfallen. Und auch fantasievolle Dinge.
1: Also meinst du, wenn es jetzt keine Langeweile gäbe, dass es dann weniger Fantasie gäbe?
2: Nee, das würde ich nicht sagen, aber dass einem vielleicht weniger einfallen würde davon.
1: Frieda, was meinst du mit der Langeweile und der Fantasie? Langeweile ist die Mutter der Fantasie.
3: Also, wenn man Langeweile hat und man irgendwie richtig Langeweile hat, da kann man auch ganz viele Fantasiesachen ausdenken und hin vielleicht malen.
1: Wie ist es bei euch? Klappt es bei euch mit der Fantasie und der Langeweile?
0: Ja, manchmal schon. Manchmal fällt mir nichts ein und manchmal schon. Aber das ist auch ganz schön blöd, wenn mir nichts einfällt.
1: Aber Severin, würdest du sagen, dass dir mehr einfällt, wenn dir langweilig ist?
0: Nö, mir fällt meistens nichts ein.
4: Was meint ihr? Muss einem erst so richtig fett langweilig sein, damit einem was richtig noch nie Gedachtes einfallen kann?
0: Nein, das kann dir auch, wenn du zum Beispiel das machst, was deine Fantasie ist, also was du davor aber noch nicht weißt, und dir das dann trotzdem in den Kopf kommt, weil du gerade das Ähnliche oder das machst, dann kannst du es ja auch herausfinden oder so. Aber wenn die langweilig ist, findest du vielleicht eher die Dinge, weil du nichts in deinem Kopf hast und einfach keine Ahnung hast.
4: Ah, du meinst, dass so richtig Platz im Kopf ist?
0: Ja.
2: Wenn einem langweilig ist, dann denkt man nochmal eher über so Sachen nach, als wenn einem nicht langweilig ist, wenn man gerade nicht über so Sachen nachdenkt. Aber manchmal, wenn man gerade was macht, dann fällt einem auch so zufälligerweise etwas ein, was einem sonst nicht einfällt.
1: Wann hast du am meisten Fantasie im Kopf?
5: Also meist im Unterricht.
1: Im Unterricht?
5: Ja.
1: Während der Lehrer oder die Lehrerin was erzählt?
5: Oder? Ja. Mein Ohr ist da immer stumm geschaltet.
1: Ah, und dann geht in deinem Kopf was Fantasievolles ab.
5: Ja.

0: Ja, also ich finde auch im Unterricht fallen einem die meisten Sachen ein, weil wenn man keinen Unterricht hat oder in den Pausen, dann fällt einem immer nie was ein. Aber wenn der Lehrer redet und einem langweilig ist im Unterricht, dann fallen einem die meisten Sachen ein.
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2: Wenn euch langweilig ist und ihr würdet euer Haustier nach einem guten Tipp bei Langeweile fragen, was würde euer Tier euch raten? Und wenn ihr kein eigenes habt, stellt euch eins vor.
3: Einfach auf sein Bett chillen.
4: Welches Tier würde das empfehlen, Adam?
5: Die Katze.
6: Einfach einschlafen würde ein Faultier sagen.
7: Also die Pferde, die würden wenn dann fressen oder einfach laufen sagen.
4: Weglaufen vor der Langeweile.
7: Ja, halt einfach rumlaufen, einfach austoben.
8: Ein Spielpartner finden würde ein Eichhörnchen sagen.
9: Mein Hund würde sagen, spiel mit mir.
7: Oder er würde sagen, schlafen.
10: Ein Hase würde zum Beispiel sagen, überleben und Essen suchen.
9: Ein Fisch würde sagen, schwimm mit mir.
11: Chill mal ein bisschen,
12: würde die Schildkröte sagen.
13: Alpakas würden sagen, spuck drauf los.
14: Tintenfisch würde sagen, gefülle dein Füller.
15: Ein Känguru würde sagen, einfach losspringen.
4: Was würde eine Schnecke sagen?
9: Sei so langsam wie ich.
4: Gibt's eigentlich Sachen, bei denen euch nie langweilig wird?
9: Wenn ich Fernseher gucke.
4: Könntest du ewig schauen und dir würde nie und nimmermals langweilig werden?
9: Ja.
7: Also ich finde, mit Freunden ist einem nie langweilig, weil einem fällt immer etwas ein, was man machen kann.
16: Beim Computerspielen wird mir nie langweilig.
17: Bei mir ebenso.
4: Okay, Freunde oder Computerspielen, wann wird euch nie und nimmermals langweilig?
18: Wenn ich mit meinen Freunden draußen bin, dann in der Schule wird mir nicht langweilig, weil ich da eigentlich immer was zu tun habe.
4: In der Schule.
18: Weil ich da gar keine Zeit habe für Langeweile und dann kommt immer was Neues, dann kann man eigentlich gar keine Langeweile haben, weil man was Neues machen muss oder immer zuhören muss.
4: Aber Moment mal, Leon, heißt es, dir wird im Unterricht auch nie langweilig?
18: Also manchmal, wenn es so richtig, also uninteressante Sachen sind, die wir schon 10-mal davor gemacht haben, ja, dann schon, aber sonst eigentlich nicht.
9: Also wenn ich renne oder Räder mache, da wird mir nie langweilig.
19: Kinder reden über die Welt und überhaupt.
2: Sag mal, kennt ihr denn auch Menschen, denen nie langweilig wird? Also meint ihr, das ist bei Menschen unterschiedlich, ob die sich schnell langweilen oder nie?
18: Also bei meinem Freund ist es so, der wird eigentlich gefühlt nie langweilig, weil der immer was macht. Und wenn er mal nichts macht, dann macht er trotzdem irgendwas in irgendeinem gewissen Sinn dann.
2: Wie ist das? Man kann es außen nicht sehen, aber innen drin macht er was.
18: Ja, der strengt sich dann irgendwie an für Lernen oder so. Also der hat eigentlich immer was zu tun.
17: Manchmal findet er irgendwas heraus, also das glaubt er. Und dann denkt er darüber nach, was er damit machen kann. Zum Beispiel einmal hat er irgendwie gesagt, dass er aus einer Taschenlampe ein Laserschwert irgendwie bauen will oder so. Und dass das theoretisch gehen würde. Und der denkt halt irgendwie immer viel zu groß.
7: Ich finde, es kommt auf die Person an. Wenn eine Person viel Fantasie hat, dann ist er weniger langweilig als einer Person, die einfach keine Fantasie hat. Weil der ist halt mehr langweilig, weil ihr weniger einfällt, als einer Person, die mehr Fantasie hat.
1: Quatsch und Weisheit Expert-Tipp bei
4: Langeweile.
18: Mit Freunden treffen, wenn die Freunde keine Zeit haben, einfach was anhören.
7: Geschichten ausdenken.
9: Malen.
8: Vielleicht ein eigenes Spiel ausdenken.
17: Im Kinderzimmer seine Sachen spielen oder sich mit seinen Freunden treffen.
8: Ein spannendes Buch lesen.
1: Quatsch und Weisheit.
9: Unser letztes Wort.
8: Hört auf eure Eltern, weil die letzten Male, als ich nicht auf sie gehört habe, wurde mir immer nur noch langweiliger. Und als ich irgendwann es mal versucht habe, was mein Vater mir geraten hat, hat es funktioniert und ich habe was echt Schönes gemalt.
7: Ich hätte nie gedacht, dass Langeweile eigentlich gar nichts Schlechtes ist. Einem fällt dann immer mehr ein, was man machen kann und deswegen ist Langeweile eigentlich gar nichts Schlimmes. Also mit Freunden und Freundinnen.

0: Freundinnen ist einem nie langweilig.
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12: Ich bin Christine, ein ganz einfacher Stuberfleug. Ich hau 6 Füße und ein Riesel und ein paar tausend Eigler. Ich lehr bei die Chefin Agres zu Lauchingen. Seit ein paar Tagen ist der Fleggi bei uns Hund auf Urlaub. Von Düsseldorf dober ist er mit seinem Herrle gekommen. Für einen Hund, einen Fuchsel, ist der Fleggi schwer in Ordnung. Er hat eigentlich bloß einen Fehler. Er schwätzt ein wenig komisch. Hochdeutsch erbe. Vor ein paar Tagen sind wir, wie halt jeden Tag, bei die Chefin Agres im Wohnzimmer gekocht und haben verbotene Liebe im Fernseher angeguckt. Aus einem von meinen tausend Augenwinkel habe ich gesehen, wie der Fleggi alleweil seinen Fuß hebt und sie grätzt. Aber ich habe mir nichts gedacht dabei. Auf einmal, wie es im Fernseher gerade super spannend gewesen ist, weil die Gräfin Tanja mir eine ganz fiese Tour angezogen hat, da schreit Chefin Agres: Um Gottes Willen, der Hund hat ja Flair. Guck einmal, Klaus, mit dem gehst du morgen aber gleich zum Tierarzt. Und jetzt naus mit dir, naus! Da hat sie nicht der Klaus gemeint, das ist ein Flecki sein Herrle, sondern ein Flecki. Aufgesprungen ist sie und hat den armen Hund nausgejagt. Der Fleggi hat vor der Tier arg zum Wuseln angefangen. Also bin ich auch rausgeflogen und habe ihn entrichtet. Ich hab gedacht, der ist so angefressen, weil er den Schluss von verbotene Liebe nicht hat gucken können. Aber der Fleggi hat bloß aufgejault und hat gesagt, ich will nicht zum Tierarzt, der gibt mir eine Spritze, das überlebe ich nicht. Sein Schwänzle hat er eingekneift und Haare hat's ihm aufgestellt. Lass mal sehen, ob du überhaupt Flair hast, habe ich gesagt. Bin ganz nahe am Fleggi seinem Fell auf und angeflogen und habe mit meinen über 1000 Eigler ganz genau geguckt. Und Sackelzement, pfeilgrad, sieh ich zwei Flair hinterm Fleggi seine Ohren watschle. Voller Fleid haben sie ihre Riesel im Fleggi seine Haut neibohrt. Ja, hauet ihr da sofort ab, habe ich zischt. Da hat einer von den zwei mich angeguckt und hat gesagt,
13: was willst du nachher du?
12: Ihr sollt abhauen, hab ich gesagt. Sonst tut euch der Tierarzt morgen vergiften.
13: Das glaubst du doch selber nicht, hat er euch gesagt. Und dann haben alle zwei weitergesaugert.
14: Was redest denn du da? Hat der Fleggi bellert, weil der versteht ja kein Schwäbisch.
12: Da ist mir etwas eingefallen.

0: Wett. Der Fleggi hat zwar nichts geschnallt, aber er hat da, was ich ihm gesagt habe. Ich miss da an der Wand, wer von euch her springt, habe ich zu die Flair gesagt. Auf die Plätze, fertig, los! Beide Flair sind so hochgesprungen, dass sie ihre Köpfe am Fensterbrett nachgehauen haben und bewusstlos auf den Boden gefallen sind. So, habe ich gesagt, jetzt bist du deine Flöhe los und musst nicht mehr zum Tierarzt. Wir haben die zwei Flair in ein Blatt eingewickelt und zur Hanshütte vom Nachbauer nachtragen. Der Fleggi hat vom einem Ohr zum anderen grinst. Und er hat er zu mir so zärtlich wie der Arno in verbotene Liebe gesagt: Christine, was wär mein Leben ohne dich? So war das. Und jetzt Pfirtner.
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0: Und jetzt schlaufet gut und träumet ein bisschen. Gutes Nächtle.
2: Gute Nacht.
4: Oder Kissenschlaf.

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5: 19 Uhr, die Nachrichten des Bayerischen Rundfunks mit Stefanie Müller. Die Übersicht. US-Vermittler verhandeln in Moskau über Ukraine-Frieden. Merz fordert von Russland Stopp der hybriden Kriegsführung. Steinmeier würdigt verstorbenen Schauspieler Michael Mendel. Das Wetter, in der Nacht noch einzelne Schauer, Tiefstwerte 15 bis 5 Grad. Moskau. Die US-Unterhändler Kushner und Witkow sind in der russischen Hauptstadt eingetroffen, um dort mit Präsident Putin über einen neuen Vermittlungsversuch für ein Ende des Krieges in der Ukraine zu beraten. Ein Termin für das Gespräch im Kreml ist offiziell nicht bekannt, es wird aber für heute Abend erwartet. Morgen sollen beide US-Vermittler nach Kiew weiterreisen. Der ukrainische Präsident Selenskyj kündigte an, die Sicherheit des russischen Luftraums zu gewährleisten. Von ukrainischer Seite werde es keine Angriffe geben. Auch Putin ordnete eine 3-tägige Feuerpause an. Es ist der erste Vermittlungsversuch der USA seit Monaten. Langenhagen. Bundeskanzler Merz hat Russland aufgefordert, die hybride Kriegsführung gegen Deutschland zu stoppen. Auf einer Wahlkampfveranstaltung in Niedersachsen sagte er, der Drohnenvorfall auf dem Flughafen Leipzig-Halle von Anfang August sei inzwischen eindeutig und gerichtsfest zugeordnet. Der Sprengstoff sei nur durch einen kleinen Zufall nicht gezündet worden. Bei einer Explosion hätte es ein großes Inferno geben können. An die Adresse Moskaus gerichtet erklärte Merz wörtlich, jeder, der uns angreift, muss wissen, dass wir fest entschlossen sind, unseren Rechtsstaat, unsere Demokratie

0: unsere offene Gesellschaft und die Integrität unseres Territoriums zu verteidigen. Berlin. Bei den Ermittlungen zum Hackerangriff auf Teile der Verwaltung in der Bundeshauptstadt bekommt das Land Berlin Unterstützung von Bundesbehörden. Nach Angaben des Innenministeriums werden das Bundesamt für Sicherheit in der Informationstechnik, das Bundeskriminalamt und das Bundesamt für Verfassungsschutz an der Aufklärung mitwirken. Dazu werden den Angaben zufolge alle Erkenntnisse im gemeinsamen Cyberabwehrzentrum zusammengetragen und geteilt. Die Gruppierung Reseda, die für den Leak verantwortlich gemacht wird, sei den Sicherheitsbehörden bekannt und bereits seit Mitte 2021 aktiv, hieß es. Die Hacker hatten teils sensible Daten über Bürger gestohlen und im Darknet veröffentlicht. Berlin. Bundespräsident Steinmeier hat den verstorbenen Schauspieler Michael Mendl als, Zitat, prägenden Charakterdarsteller des deutschen Films und Theaters gewürdigt. Mendl habe in seinen Figuren oft die dunkleren und zerbrechlichen Seiten des Menschen gezeigt, mit großer Genauigkeit und feinem Gespür für die Zwischentöne, so Steinmeier. In seiner gut 50-jährigen Theater-, Film- und Fernsehkarriere verkörperte Mendl unter anderem Bundeskanzler Willy Brandt und Papst Johannes Paul II. Zuletzt überzeugte er in der Netflix-Serie Dark als ehemaliger Chef eines Kernkraftwerks. Mendl wurde 82 Jahre alt, eine Todesursache ist nicht bekannt. Berlin. 3,5 Monate nach dem Start der neuen staatlichen Kaufprämie für E-Autos sind mehr als 52.000 Anträge bewilligt worden. Das hat das zuständige Bundesamt für Wirtschaft und Ausfuhrkontrolle mitgeteilt. Die Förderung kann seit dem 19. Mai beantragt werden, gilt aber rückwirkend auch für Fahrzeuge, die seit 1. Januar zugelassen sind. Sie kann je nach Modell, Haushaltsgröße und Einkommen 1.500 bis 6.000 Euro betragen. Zum Fußball. In der Bundesliga sorgt Neuling Elversberg weiter für Furore. In Mönchengladbach gewannen die Saarländer 4:3, nachdem sie am vergangenen Spieltag bereits Leverkusen besiegt hatten. Die Werkself setzte sich heute gegen Berlin mit 4:0 durch. Bremen besiegte Leipzig 3:1, Freiburg gewann in Paderborn 1:0, Dortmund kam bei Hoffenheim zu einem 3:2-Sieg. Momentan läuft die Partie Schalke Bayern München. Die Ergebnisse der zweiten Liga: Kiel Nürnberg 2:2, Kaiserslautern Darmstadt 3:0 und Wolfsburg-Cottbus 4:4. Das Wetter in Deutschland. In der Nacht im Norden und Nordosten noch letzte Schauer, an den Küsten windig, sonst trocken und klar. Abkühlung auf 15 bis 5 Grad. Morgen überwiegend sonnig bei Höchstwerten zwischen 19 und 29 Grad. Montag und Dienstag ist es regnerisch. Ein Blick auf die Uhr, es ist 19:04. Und hier ein Blick auf die Verkehrsmeldungen. Die B26 Schweinfurt Richtung Bamberg ist in Höhe Eltmann nach einem Unfall gesperrt. Soweit die Übersicht.
1: 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So lautet das Motto einer vom Zündfunk präsentierten Veranstaltungsreihe in Ingolstadt in der Neuen Welt. DJs und Musikschaffende jeden Alters präsentieren hier Songs, die ihnen ganz besonders wichtig sind und erzählen uns und euch auch weshalb. Im Anschluss wird aufgelegt. DJ Hell hat hier schon das Wasser von der Decke der Neuen Welt tropfen lassen. Aber auch der Moderator und Podcaster Markus Kafka hat ein ganz wunderbares DJ-Set abgeliefert. Davor hat er in einer Stunde Talk über seine musikalische Sozialisation gesprochen, seine Liebe zum Musikentdecken und wie er dadurch zum bekanntesten MTV-Gesicht überhaupt geworden ist. Hallo zu einem besonderen Zündfunk auf Bayern 2, sagt Angie Portmann.
2: Ja, guten Abend allerseits. Herzlich willkommen in der Neuen Welt zu einer neuen Folge Diskothek. Heute Abend mit dem Podcaster, dem Autor, dem Musikjournalisten, dem DJ und dem Ingolstädter Markus Kafka.
3: Ja, guten Abend allerseits. Servus, grüß Gott miteinander.
2: Wir reden heute Abend über deine musikalische Biografie, wie du in Ingolstadt zur Musik gefunden hast, wie es überhaupt ist, hier aufzuwachsen und welche Platten dich geprägt haben mit den Jahren.
3: Jawohl.
2: Und ich habe ja gerade schon mit einem Zitat von dir eigentlich angefangen. Vielleicht hat man es noch nicht so gut gehört, dieses, ja gut, ein Abend allerseits.
3: Ja.
2: Und dann gibt es noch so eine Formulierung, typisch Kafka, Herrschaften oder haben wir wieder was gelernt?
3: Ja, genau. Recht herzlichen Dank für die Aufmerksamkeit. Auf Wiedersehen, sage ich nachher noch.
2: Wo kommt das her?
3: Verschieden. Also das, ja gut, ist vom Kaiser, von Franz Beckenbauer. Namen allerseits ist von Heribert Fassbender, dem Fußballkommentator. Und in diesem Sinne haben wir wieder was gelernt. Recht herzlichen Dank für die Aufmerksamkeit. Das ist in Anlehnung an meinen absoluten Lieblingslehrer am Christoph-Scheiner-Gymnasium, Dr. Schilcher, meinem Lateinlehrer. Und der, ich weiß nicht, ob jemand von euch das Vergnügen mit ihm hatte. Da ist er her. Haha, nur mal so, ich habe Lateinabitur, 14 Punkte. Oh!
2: Hut ab!
3: Ja. Hat mir irgendwie getaugt. Und genau, und Dr. Schilcher hat immer, wenn wir besonders gut aufgepasst haben, am Ende der Unterrichtsstunde, hat er das gesagt, haben wir wieder was gelernt. Und bei ihm war das zutreffend, bei mir ist es eher eine satirische Abwandlung.
2: Naja gut, 14 Punkte, war so schlecht nicht.
3: Ja, in Latein, aber Mathe schon wieder nicht.
2: Jetzt waren wir schon im Scheiner-Gymnasium.
3: Richtig, hier ums Eck, ja.
2: Ja, und da bist du ja auch schon ziemlich aufgefallen damals. Ich war jetzt zwar nicht am Scheiner, sondern am Knorrental, aber ich habe mir sagen lassen, im Scheiner, da gibt es einen, der sticht raus. Warum? Wie kann man uns das vorstellen? Wie hat Markus Kafka damals dafür gesorgt, aufzufallen?
3: Also ich habe ab Anfang der 80er so ein bisschen angefangen, an mir rumzustylen. Erst war ich so ein bisschen so ein Dave Gahan, Alan Wilder, Depeche Mode, Rip-Off, Lookalike. Und dann ab so 83, 84 wurde es dann aber schon sehr konkret Goth. Karl und ich, wir waren so die beiden Goths an der Schule. Und da kann man sich vorstellen, dass es da zu einigen Irritationen kam. Und ich kann mich noch erinnern an die Worte des Rektors, als er mir mein Abiturzeugnis überreicht hat, hat er zu mir gemeint, Herr Kafka, ganz ehrlich, Ihren Anblick werde ich hier nicht vermissen. Sowas ausgestammt. Das hat meine Mama wahnsinnig aufgeregt. Aber dazu muss man wissen, dass ich auch in der Schülerzeitung im Feuermelder mitgeschrieben habe und da auch entsprechend politisch agitiert habe. Und der war, glaube ich, bei der CSU, unser Rektor, fand er so Mittel, was der Kafka da schreibt, der linke Hund aus Manchingen.
2: Und der Kafka, der war ja auch also wirklich schön anzuschauen, sage ich mal. Die Haare, die Klamotten.
3: Hast du das meinen Eltern irgendwann mal gesagt? Die fanden das nicht.
2: Und dein Umfeld, wie hat das reagiert? Also ich meine, das ist ja schon die Schnallenschuhe. Dann gab es, glaube ich, auch noch so einen Katzenkopf,
3: ja,
2: den du dir umgehängt hast.
3: Das war mein Lieblingsaccessoire. Das war ein skelettierter Katzenschädel. Aber wirklich, ich habe das Tierchen im Straßengraben gefunden. Und das, weiß nicht, hat bestimmt der Bulldog überfahren. Ich habe dann halt den Kopf abgemacht. War schon komplett skelettiert eigentlich. Und haben da mit einem Zahnbürstel sauber gemacht und mir an der Lederschnur um den Hals gehängt. Und das Geile ist, ich habe mit dem Zahnbürstel nicht richtig sauber bekommen. Und dann bin ich in die Apotheke in Manchingen gegangen und habe zum Apotheker gesagt, grüß Gott, ich bräuchte jetzt bitte ein Mittel zum Knochenbleichen. Und er so, jawohl, Hammer. Und da gehe ich halt so als 17-Jähriger rein und er stellt mir nicht eine einzige Frage, wofür ich ein Knochenbleichmittel brauche. Schiebt mir das einfach so rüber, 100%iges Wasserstoffperoxid oder was das war. Und dann habe ich rausgefunden, warum der das so griffbereit da hatte, weil es natürlich bei uns in der Gegend eine Menge Jäger gibt, die ihre Trophäen bleichen wollten. Aber dass der sich gedacht hat, der Kafka Markus, das ist bestimmt ein Jäger, der kriegt jetzt das.
2: Oder er das hat gedacht, du willst dir die Haare bleichen.
3: Das hätte sein können, aber ich habe ja explizit gesagt, Knochen. War trotzdem kein Problem. Aber ja, mit dem Ding rumzurennen in Manchingen, das war natürlich manchmal schon ein bisschen kritisch. Vor allem, wenn man ja, wie ich, parallel auch noch Ministrant war.
2: Oh.
3: Alle drei, Günther, Karl und ich, wir waren alle drei Goth in Manchingen und aber auch parallel Ministranten. Wir sind jetzt nicht in voller Montur in die Kirche gegangen. Also Haare blieben unten, Katzenschädel wurde nicht hingehängt. Auch die Särge in den Ohren und die umgedrehten Kreuze haben wir alles daheim gelassen. Trotzdem, wenn irgendwas im Ort passiert ist, eine Katze ist davon gelaufen, sind die Leute zu meiner Mama gekommen und gesagt, Irmgard, hat der Markus unsere Katze gesehen? Oder wenn irgendwas in der Kirche war, also wir haben manchmal so ein bisschen Streiche gemacht, zum Beispiel beim Hochamt, wenn Weihrauch im Einsatz ist, haben wir halt immer so das Zehnfache ins Fass rein. Und da sah es dann aus wie im Berghain. Alles komplett zugenebelt. Den Omas ist ganz schlecht worden. Sind alle raus. Und dann haben wir, im Pfarrer haben wir auch mal Wodka im Messwein. Das schmeckt überhaupt nicht, aber es macht halt wahnsinnig besoffen. Da hat er dann ein bisschen gelallt, der Herr Hochwürden. Aber das sind ja alles Dinge, die macht man halt. Das sind jugendliche Streiche. Das ist eher Ludwig Thoma-mäßig. Aber durften sich meine Eltern immer ganz schön was anhören. Meine Güte.
2: Und welche Band ist jetzt da konkret schuld, sag ich mal, dass aus dir ein Goth geworden ist?
3: Also der Anfang von allen, muss ich ehrlich sagen, war, als ich das erste Mal das Video von Fade to Grey von Visage im Fernsehen gesehen habe. Da gab es nämlich schon vor Formel 1 im dritten bayerischen Programm eine Sendung mit Musikvideos. Ich habe leider den Namen vergessen, aber da habe ich das erste Mal den Clip gesehen und den Song kannte ich vorher schon aus dem Radio und da habe ich mir gedacht, okay, das ist der Sound, auf den ich mein ganzes Leben schon gewartet habe, ohne es zu wissen. Ich habe den Song gehört und dachte, der ist nur für mich und niemanden sonst auf der Welt gemacht. Das ist genau das, was ich bis ans Ende meiner Tage hören möchte.
2: Okay, aber da wurdest du ja eher mal ein Popper, würde ich sagen, oder?
3: Da war ich so, ja, mit 14, 15 war ich noch so ein bisschen hübsch. New Romantic, so ja. Schon ein bisschen New Wave, aber noch kein Goth. Aber damit ging es halt los, melancholische Musik.
2: Ja, der kam doch eine andere Band.
3: Ja, das waren dann wahrscheinlich The Cure, ne? Weil
2: Darwin hin.
3: The Cure, damit ging alles los, als ich dann Pornography und Faith, also die Platten von The Cure aus den frühen 80ern gehört habe, da war so mich geschehen und das war dann mehr als nur so eine musikalische Schwärmerei, das war dann auch eine Lebenseinstellung und dann war ich halt 5 Jahre Goth und hab's ernst gemeint.
2: Wir hören mal rein.
3: Soll ich abfahren? Soll ich The Cure oder Visage machen?
2: Nee, du darfst ich würde sagen The Cure.

0: Wahnsinn, kriege ich immer noch Gänsehaut. Zuverlässig. Das ist Musik aus einer Zeit, da hatte man noch Zeit für Intros.
1: Aber hallo.
0: Aber dieses Intro, mörderisch. Weil ein paar von euch waren ja vielleicht auch in der Szene unterwegs. Aber es gibt ja diesen bestimmten Goth-Tanz. Ne? 3 Schritte vor Verneigung, 3 zurück. So, und jetzt ist bei dem Song natürlich immer Folgendes passiert. Das Intro hat ja fast eine ganze Minute keinen Beat. Und wenn man jetzt aber erst auf die Tanzfläche geht, wenn der Beat einsetzt, komplett würdelos. Darf man nicht machen. Du musst also dieses Intro mittanzen. Und das hat nicht nur bei mir, sondern bei allen, die im Club waren, zu ganz, ganz komischen Ausdruckstanzformen geführt. Ich weiß nicht, ob das Mikrokabel reicht, aber ich bin mir jetzt nicht zu blöd, meine mal vorzumachen. Ja, genau. Also, man geht halt 3 Schritte vor, schaut traurig, verneigt sich, geht wieder 3 Schritte zurück. Und das kann man wunderbar auf dem Beat machen. Bumtschak, bumtschak. Bei dem Intro, das eine Minute dauert. Ja, was machst du denn da? Also viele haben wir dann einfach immer so bedeutungsschwanger mit den Armen gefuchtelt. Und ich weiß nicht warum. Ich bin irgendwann dazu übergegangen, dass ich noch langsamer die 3 Schritte gegangen, ganz langsam runtergebeugt und dann habe ich hier so Wedelbewegungen gemacht. Als hätte ich Staub gewedelt oder... Jedenfalls habe ich darauf gewartet, dass irgendwann mal mein Spitzel Karl aus dem Halbdunkel auf die Tanzfläche kommt und mir Schaufel und Besal gibt. Weil das so blöd hat ausgeschaut. Aber wie gesagt, man muss das Intro mittanzen. Sonst ist es Verbrechen.
1: Ja, aber heutzutage gibt es sowas nicht mehr, weil da wären die Kids schon weg. Da muss nach 3 Sekunden muss der Refrain kommen, weil sonst
0: ja, klar.
1: Ist schon also, alles weg.
0: So viel aber Zeit haben wir nicht mehr.
1: Ich finde auch, es ist ein super Cure-Song, A Forest, ja. Nur um mal den Titel zu sagen. Ja. Ist wirklich super atmosphärisch. Wo hast du den entdeckt? Ein Traum wäre jetzt natürlich, wenn du sagst, im Radio.
0: Das kann gut sein. Also, weil in manchen konnte man bei

0: Bei guter Wetterlage konnte man den österreichischen, den bayerischen und sogar den süddeutschen Rundfunk empfangen. Und nach 20 Uhr gab es wirklich sehr, sehr gute AutorInnen-Sendungen im Radio. Leute, die wirklich einen ausgezeichneten Musikgeschmack hatten. Und es kann sein, dass ich es da entdeckt habe. Ich habe auch, ohne dass ich jetzt hier rumschleimen will, aber Zündfunk war ganz früh für mich eine prägende Sendung. Im Radio habe ich jeden Tag gehört und habe ganz viel von dem, was in meinem Plattenschrank steht, habe ich da gefunden.
1: Bei Sabine Gietzelt wahrscheinlich?
0: Bei Sabine Gietzelt in der Tat und anderen. Es war immer schon eine wegweisende Sendung bis zum heutigen Tag. Und dann war es natürlich so, dass man, ja, mit 14, 15 haben wir angefangen, mit dem Bus nach München zu fahren. Und dann haben wir erstmal die Klamottenläden ausfindig gemacht, Anti-Schick, Robot und so weiter. Und dann auch die entsprechenden Plattenläden. Und da ist man dann reingegangen, ganz schüchtern, und hat geguckt, was die Erwachsenen hören. Naja, hat sich okay. Das ein bisschen abgeschaut.
1: Und du hast mal gesagt, dass du durch dieses Goth-Ding die weibliche Seite in dir entdeckt hast.
0: Ja.
1: Also durch dieses Schminken, genau, tragen und Haare tupieren und so.
0: Das ging bei mir mit diesem New Romantic-Ding los. Habe ich immer beim Drogeriemarkt Kajal geklaut, weil meine Mama keinen hatte. Und dann hat man sich, wie es auf gut bayerisch hieß, die Augen eingekastelt. Und hier so die New Romantic-Szene und auch die Goth-Szene, die war ja immer schon ganz androgyn. Und ich habe halt sehr früh schon gemerkt, dass ich so das, was im Dorf so vorherrschend war, Frauenbild hier, wie haben Männer zu sein auf der anderen Seite, dass ich das schon sehr früh als nicht passend für mich fand. So ein gewisses Unbehagen ausgelöst. Und deswegen war das auch in dem Sinne noch für mich ja so eine Offenbarung, so ein neues Zuhause, dass ich eben mit Leuten später dann auch aus München mit Gleichgesinnten gegen Sexismus sein konnte und gegen sofort auf die Fresse, wenn irgendwas ist. Und das hat mir in meinem kleinen bayerischen Dorf viel geholfen. Also weil man ist ja ein bisschen anders, und wenn man in so einem Dorf aufwächst, da wird halt dann auch nicht lange nachgefragt. Da gibt es dann als Ausdruck von Intoleranz und Unbehagen gleich eine aufs Maul. Und wenn man fragt, warum, gleich nochmal eine. Und so war es halt auch fast wöchentlich bei uns in der Dorfdisco. Und irgendwann haben wir dann auch uns gar nicht mehr gewehrt, sondern nur noch auf den Boden gelegt. Und einen Schwinger eingesteckt, danke, servus. Klar, hat mich sehr geprägt alles, aber so die Szene, Goth zu sein ein paar Jahre, das hat mir so eine Stütze gegeben. Und auch meine Eltern, die dann sogar gesagt haben, das scheint dir ja wichtig zu sein, wenn du jede Woche Puckfutzen einsteckst und das trotzdem weitermachst, also dann wollen wir dir das auch nicht verbieten.
1: Musik als Identitätsfindungshilfe also sozusagen.
0: Man weiß ja eine Zeit lang gar nicht so, wonach sucht man denn eigentlich. Und dann tastet man sich immer weiter ran und merkt, was einem das wirklich gibt, dass das halt weit über die Musik hinausgeht. Und also wenn ich an die Abende in meinem ausgebauten Dachgeschoss, in meinem Kinder-Jugendzimmer denke, wenn ich dann heimlich so oft bis 2, 3 Uhr morgens noch Musik gehört habe, teilweise zu Tränen gerührt, aber die haben mir auch so viel Hoffnung gegeben und Rückhalt. Und deswegen, also wenn ich zu der Zeit nicht die Musik für mich entdeckt hätte, ich wüsste nicht, wie es weitergegangen wäre, so in meiner Jugend. Insofern, ja, das ist bis zum heutigen Tag.
1: Ja, schon, dass man auch weiß, da ist noch was anderes über manchen hinaus. Also da existiert noch eine andere Welt, das kann schon...
0: Klar, also ich meine, ich habe natürlich alles mitgemacht, was man dann irgendwann im Dorf macht. Man geht in Sportvereine, ich habe Fußball gespielt, ich war im Tennisverein, ich war Ministrant. Also ich war schon sozial integriert in der Dorfgemeinschaft. Und irgendwann, glaube ich, haben sich die Leute auch an meinen Anblick und an meinen Musikgeschmack gewöhnt. Und dann war auch Ruhe und das tat dann auch ganz gut.
1: Und irgendwann ist dann auch Oasis in dein Leben getreten, die dir angeblich, habe ich gelesen, hast du mal gesagt, dir gezeigt hätten, wie man ein Mann sein kann. Oder irgendwie
0: lustig, nicht. Erstmal musste ich meine weibliche Seite entdecken und dann kam Oasis, die haben mir wieder geholfen, meine männliche Seite zu entdecken. Alles durch die Musik, alles abgefahren, weil ich war dann wirklich sehr androgyn und immer eigentlich geschminkt. Und dann hatte ich ja auch zu meiner Metal-Zeit sehr lange Haare bis zum Po und war aber auch immer noch geschminkt. Und ich wusste nicht so recht, wie verhält man sich jetzt eigentlich als Mann. Da kam ja so David Beckham, metrosexuell und das alles. Und ich wollte halt partout Frauen nicht so behandeln, wie viele Typen das in meinem Umfeld gemacht haben. Und ich habe da auch wirklich so auf der Suche nach meiner Identität alles Macho-mäßige, alles Sexistische sowieso, alles komplett abgelehnt. Und ich war aber auch halt noch krasser Fußballfan und bin ins Stadion gegangen. Und ich wusste nicht, wie ich dieses Musikding, die Popkultur

0: mit diesem damals ja noch vollkommen verurteilenswerten Proletensport unter einen Hut bringe. 80er und 90er ins Stadion zu gehen, finster, das ist halt weit von dem weg, was es heute ist. Da haben mir dann Oasis geholfen, weil ich habe dann das erste Interview mit ihnen gemacht und dann haben die halt, wollten eigentlich nur über Fußball reden und nicht über Musik. Und ich dachte mir, aha, das geht also. England war da schon ein Stück weiter als wir. Und dann habe ich zu meiner damaligen Freundin gesagt, also sie meinte zu mir, ich verstehe gar nicht, warum du auf Fußball stehst. Du bist gar nicht so der Typ dafür. Das ist wirklich so ein totaler Proletensport. Und dann habe ich gesagt so, ja, aber Oasis, die machen total coole Musik, die stehen auch auf Fußball. Und dann hat sie darauf bestanden, dass das auch Proleten sind. Und dann habe ich gesagt, ja, aber ganz coole Proleten eigentlich. Und damit war ich dann fein raus, weil ich konnte endlich die Musik hören, die mir gefällt, und ins Stadion gehen. Aber man muss sich das mal vorstellen, ich habe mit meiner Freundin damals, Natascha, haben wir erst zu der Zeit, als RAN, Sportschau und so die Fußballmagazine Samstagabend im Fernsehen liefen, habe ich ihr zuliebe erst Beverly Hills 90210 und dann Melrose Place geguckt, weil ich so ein lieber Mann sein wollte. Das muss man sich wirklich mal vorstellen. Und dann kam eben Oasis und Oasis haben mich darin bestärkt, dass wir Samstagabend zwischen 18 und 19 Uhr schaue ich bei mir zu Hause Fußballsendungen und sie guckt bei sich zu Hause Beverly Hills und Melrose Place. Und das war wirklich wunderbar für unsere Beziehung.
1: War mal in Ingolstadt. In welche Clubs bist du da gegangen?
0: Also erstmal konnte ich ja, wenn man so will, nur in Manching, ins La Cabana und ins Rainbow, falls das noch jemand kennt. Und dann hat mein Vater angefangen, als ich so 16 war, hat er mich und meine Spätzle aus Manching immer ins New York gefahren, nach Ingolstadt. Das war da in der Donaulände so eine Container-Disco. Bahnbrechender Club damals, muss man wirklich sagen. Einmal hat mein Papa wollte uns abholen und der hat seinen dunkelblau-hellblauen Jersey-Schlafanzug, seine Hausschuhe und seinen Bundeswehr-Arbeitsparker drüber gezogen. Und so ist er dann nach Ingolstadt reingefahren, Kelle, hat ihn die Polizei angehalten und die haben ihn von Kopf bis Fuß angeschaut und die dachten so, der ist irgendwie aus einer Geschlossenen ausgebrochen. Haben sie überstrungen? Na, ich hole bloß meinen Bub. Und herrlich, und das hat er jeden Samstag gemacht.
1: Wahnsinn, und ja. Wie viel Uhr hat er dich da abgeholt? Wahrscheinlich nicht um 9.
0: Na, also wir mussten dann eine Zeit lang um 11, glaube ich, raus, so als unter 16-Jährige. Und dann kam er teilweise später um 1 noch. Hat er sich vorher hingelegt, deswegen hat er dann immer schon einen Schlafanzug angehabt. Wunderbar.
1: Und dann wurden es aber ein bisschen härter, deine Vorlieben. Also dann hast du dich ja so ein bisschen weg von diesem Moll, vielleicht, kann man das so sagen, ein bisschen mehr zu Metal oder was kam dann da so danach?
0: Ja, also so über Umweg The Cult, das war so eine Band, die ich als Goth schon mochte, die hat sich dann auch so ein bisschen mehr so in Richtung Hardrock entwickelt, bin ich dann halt irgendwann bei Danzig und Metallica und so weiter gelandet und hatte dann eben lange Haare, wie sie es gehört, und war so ein paar Jahre lang auch Redakteur bei Metal Hammer. Also mir ging es nur darum, dass ich halt möglichst extreme Musik hören wollte.
1: Aber davor warst du, glaube ich, auch noch einer, der Nirvana in Gammelsdorf gesehen hat, oder?
0: Richtig, ja. Im November 1989 war das die erste Tour von Nirvana. Da haben sie im Zirkus Gammelsdorf gespielt mit Ted, einer anderen Band aus Seattle. Und da durfte ich sogar Kurt Cobain interviewen. Da habe ich schon beim Radio moderiert in Erlangen, bei Radio Downtown, und habe Kurt Cobain interviewt. Und na, wenn mir damals jemand gesagt hätte, dass der 2 Jahre später ein Weltstar ist und so ein komplett eine Bewegung gründet, hätte ich damals auch noch nicht geglaubt. Also der war sehr, sehr schüchtern, hat während des Gesprächs so ein Loch in seinen Wollpulli mit dem Finger gepult.
1: Immer nach unten geschaut. Hast du ihn so nervös gemacht?
0: Ja, der hat dann ja auch auf der Bühne beim Konzert, hat er überhaupt nicht ins Publikum geguckt. Der hat immer die Haare über dem Mikroständer so drüber gehängt und immer auf den Boden geschaut. Ich meine, es war schon cool und es war ja auch das erste Album, war ja schon draußen, fand ich super. Aber ich glaube nicht, dass irgendjemand von den Anwesenden sich gedacht hat, dass das mal so durch die Decke gehen würde. Aber netter Typ, auf jeden Fall.
1: Dann warst du bei Metal Hammer und danach ja schon relativ bald bei Viva.
0: Mhm, genau.
1: Metalla, Wawa, so Metal-Sendungen moderiert.
0: Ja.
1: Was hast du da am liebsten anmoderiert?
0: Also,
1: welche Songs waren dir am liebsten?
0: Ich war schon krasser Grunge-Fan, also wirklich die ganzen Jahre hindurch so Nirvana, Soundgarden, Pearl Jam, Alice in Chains mochte ich total gern. Und dann habe ich halt irgendwann Metallica für mich entdeckt. Zu einer Zeit,

als alle Hardcore-Metallica-Fans gesagt haben, jetzt ist der Sellout perfekt, als das schwarze Album rauskam. Aber Enter Sandman habe ich dann schon gefeiert. Ja, über die kann ich wirklich kein schlechtes Wort sagen. Also James Hetfield, einer der besten Typen in der Branche und habe ich immer gern getroffen. Und der Song, der ist halt einfach, hat schon ein geiles Riff. Oder?

0: Markus Kafka, man könnte was sagen, so Urgestein, Gründer, Vater des deutschen Musikfernsehens. Du warst nach Viva ja dann bei MTV und dann wurdest du richtig wild. Also da warst du ja wahnsinnig busy nach 2000, oder?
1: Ja, also da hat sich schon noch was verändert, ganz schön in meinem Leben, weil bei Viva erst die Metal-Sendung gemacht zu haben und dann auch diese 2,5 wunderschönen Jahre bei Viva 2, wo ich Two Rock, so eine Indie-Britpop-Sendung gemacht habe, das war alles komplett auf Augenhöhe. Also ich, Musikfan, die Leute, die es geguckt haben, Musikfans, wenn man sich irgendwo getroffen hat bei einem Konzert, man hat nur über Musik geredet und es war überhaupt nicht so, der Typ ist im Fernsehen und die gucken zu, sondern alles Musikfans. Und bei MTV war es halt dann so, da habe ich dann die MTV News moderiert und noch ein paar andere Formate und die waren musikalisch halt totaler Mainstream. Da lief halt auch Chartsmusik und da habe ich dann mit einem Schlag gemerkt, dass wenn mich Leute draußen erkennen, dann wollen die nicht mal über Musik reden, dann wollen die halt mit jemandem reden, der im Fernsehen ist. Und das fand ich total schräg, weil ich war ja immer noch Musikfan und ich habe mich ja nicht als Moderator begriffen. Ich bin ja auch nicht im Musikfernsehen gelandet, weil ich von mir dachte, dass ich so ein süßer Boy bin, der unbedingt mal ins Fernsehen muss. Nee, ich war schon immer in erster Linie moderierender Redakteur. Also im Prinzip habe ich das von der Kamera erzählt, was ich vorher in Print geschrieben habe oder im Radio auch erzählt habe.
0: Sobald aber es man gab da schon so einen Brad Pitt-Lookalike-Wettbewerb, also
1: es ist krass, so. Also, weil das hat sogar meine Mama gesagt, dass ich aussehe wie der, also damals zumindest. Also das kann man sich heutzutage gar nicht mehr vorstellen, aber die hat gemeint, ja, die Grübchen. Und dann hatte ich ja damals ja auch noch dunkle Haare und das kam so, weil irgendwann habe ich Madonna interviewt. 98 war das. Da hieß es, die gibt eigentlich gar keine Interviews und dann ein paar Stunden vorher, ja doch, Viva kriegt jetzt eins und du machst es. Und da bin ich halt da hingefahren, einen Auftritt hatte die bei Wetten, dass in Düsseldorf und dann habe ich die davor halt interviewt und ihre Make-up-Persons haben mich auch so ein bisschen abgepudert und einer von denen hat dann anscheinend zu ihr was gesagt, weil als sie dann in den Raum reinkam, meinte sie so zu mir, oh my God, it's true. Und ich so, was denn? Und dann meinte sie so, ja, also mein Stylist hat gemeint, du siehst aus wie der jüngere Bruder von Brad Pitt. Und dann habe ich gesagt so, well, thank you very much. Ist besser als der jüngere Bruder von Horst Tappert. Kannte sie nicht. Das war aber so ein Icebreaker. Und dann habe ich das halt meiner Mama erzählt. Und genau in der Woche war Brad Pitt auf dem Cover von unserer Fernsehzeitung. Und da hat sie dann echt gesagt, du, das stimmt, was Madonna gesagt hat, Markus. Okay, seitdem ist es gesetzt.
0: Da gibt es auch noch was Schönes zu deiner Mama. Hast du mal erzählt, dass du ja immer so Zettel geschrieben hast in der Zeit, wo du im nächsten Monat bist. Mhm.

0: damit sie so ein bisschen was von deinem Leben mitbekommt. Und dann gab es so Zettel, wo du jeden Tag an einem anderen Ort warst. Also London, New York, Hamburg, München, keine Ahnung. Wie hält man das aus? Also so ein Leben, wie funktioniert das, dass man nicht ein bisschen abhebt, ein bisschen durchdreht? So ein Hochgeschwindigkeitszug, irgendwie, das ist ja schon krass.
1: Also während das alles vor sich geht, merkt man das gar nicht so wirklich. Also mein einleitender Satz hätte eigentlich sein müssen, May Angie, da war ich nur jung. Aber klar, geht es mit Ende 20, Anfang 30 noch ganz anders, als es inzwischen...
0: Körperlich schon, aber mental...
1: Mental ist es... Also man wird da einfach so reingeworfen. Wir wurden ja auch in keinster Weise darauf vorbereitet, was einen dann da erwartet. Und dann ist es wirklich so wie im Rausch. Also es war in der Tat so, dass ich manchmal innerhalb von einer Woche in London, New York, Los Angeles war. Und dann war ich eine Woche in Berlin und die nächste Woche ging es dann nach London und wieder nach New York. Und das war für mich ein paar Jahre lang so totale Normalität. Und was da in diesen Jahren passiert ist, auch mental, das habe ich erst gecheckt, als es vorbei war. Weil so bist du halt in so einem ungebremsten Hochgeschwindigkeitszug, kriegst halt gar nichts mehr mit, außer dem, was gerade in dem Moment passiert. Kannst es überhaupt nicht reflektieren, kannst auch gar nicht vorausgucken. Und als ich dann 2009 bei MTV aufgehört habe, da hatte ich mal so ein, zwei Jahre Zeit, um das alles so ein bisschen zu verarbeiten. Und in dem Moment war es halt auch gleichbedeutend damit, dass dieser Riesenhype erstmal vorbei war. Also waren es zwei Dinge, die man verarbeiten musste. Erstmal so 10 Jahre komplett Alarm und dann, dass man halt, also es ist, geht dann auch relativ schnell, dass wenn man nicht mehr jeden Tag im Fernsehen ist, dass man wieder unerkannt und entspannt durch die Fußgängerzone gehen kann. Und das fand ich dann aber wirklich total super und da habe ich gemerkt, wie anstrengend die Jahre vorher waren.
0: Anstrengend und dann aber auch natürlich aufregend. Du hast ja WahnsinnsmusikerInnen interviewt, also Madonna hast du schon gesagt, aber dann auch David Bowie oder Nick Cave oder Robert Smith, also The Cure und so. Also auch so Helden wahrscheinlich von dir. Gab es da irgendjemand, der dich ganz besonders beeindruckt hat oder der dich wahnsinnig enttäuscht hat?
1: Also beeindruckt, ich meine, es ist ja so, wenn man seine Jugendidole interviewen darf, die du genannt hast, also allen voran eben The Cure, Depeche Mode, Nick Cave, New Order, überhaupt erstmal in diese Situation zu kommen. Das ist ja so ein unfassbares Privileg, so ein krasses Geschenk. Aber man ist natürlich auch entsprechend aufgeregt, weil, also ich war in allen genannten Fällen schon eine ganze Weile im Geschäft. Ich habe die alle, glaube ich, so Anfang der 2000er interviewt. Fan von denen war ich ja schon 20 Jahre länger. Und dann kommt man da hin und interviewt diese Personen, die man so vergöttert. Und dann hat man natürlich wahnsinnig Angst davor, dass aus irgendwelchen Gründen das Interview nicht so, wie man sich es vorstellt, läuft. Und dann würde man ja im Nachhinein, so worst case, sein komplettes Fansein damit ruinieren. Man könnte die Musik nicht mehr so hören wie vorher. Und davor hatte ich wahnsinnige Angst. Und andererseits ist es aber so, dass einem ja dieses Fansein eine Menge Wissen verschafft. Man weiß über diese Leute fast genauso viel wie über sich selbst. Und deswegen kann man da einigermaßen gut vorbereitet in ein Interview gehen. Man kennt jeden Song, über den die reden. Man weiß auch sonst alles. Und man kann von dieser Basis ausgehend Sachen fragen, die einen wirklich interessieren. Jetzt nicht als Fan, sondern von Mensch zu Mensch auch. Und deswegen, diese Interviews, die liefen dann Gott sei Dank noch viel besser, als ich es mir erträumt habe. Und wenn dann Robert Smith am Ende des Gesprächs einen umarmt, da dachte ich mir echt, das kann doch jetzt alles nicht wahr sein, dass ich das erleben darf. Deswegen, also das sind unvergessliche Begegnungen, die haben mich noch mehr begeistert, als ich es eh schon dachte. Dann gab es Leute, von denen man es überhaupt nicht gedacht hätte, dass sie einen begeistern. Kylie Minogue zum Beispiel, die war für mich in den 80ern der musikalische Satan. Und genauso wie Phil Collins, noch schlimmer, Genesis. Und dann gehe ich da hin und treffe die und dann ist Kylie Minogue so unfassbar cool und lustig und auch Phil Collins und dass ich mir seinen kompletten Backkatalog dann zugelegt habe. Und das sind so Begegnungen, die waren halt so tolle Überraschungen, dass man so fantastische Menschen kennenlernt, die man vorher nicht auf dem Schirm hatte. Diese Bodenständigkeit, die ich durch meine Erziehung bekommen habe, die hat mir all diese Jahre sehr geholfen in meinem Beruf. Und für mich war immer das Schönste, wenn ich zu den krassen MTV-Zeiten nach Manching kam und wir saßen alle am Küchentisch und dann hieß es, Markus, jetzt erzähl halt mal was. Und dann habe ich gesagt, nee, erzähl's ihr. Und dann wollte ich halt Geschichten aus der Familie hören und war so froh, dass ich so diese Erdung habe im Dorf. Und ich glaube, das war der Hauptgrund, warum ich den Job auch so machen konnte und auch so ohne einen totalen Schaden zu kriegen.
0: Es gibt da noch so eine schöne Geschichte, nochmal zurück nach Manching eben, wo du, ist jetzt vom Karl, schade, dass er nicht da ist, aber...
1: Der hat gepetzt?
0: Ja.
1: Jetzt bin ich gespannt.
0: Gepetzt. Ihr wolltet irgendwie zu Depeche Mode, Depeche Mode Konzert besuchen, habt euch richtig hübsch gemacht, also mit allem Pipapo, allerdings so, dass es keiner gesehen hat, also irgendwie an den Eltern vorbeigehuscht oder so.
1: Ja.
0: Wart dann da dort in voller Montur. Ach, ja. Und dann kam die Bravo und hat ein hübsches Bild von euch gemacht.
1: Oh ja.
0: Und alle haben es gesehen.
1: Das war
0: ganz
1: natürlich,
0: Manching.
1: Das war ein Kollateralschaden, den hätte ich mir selbst auch gerne erspart. Aber das war eine Riesensauerei, weil, genau, wir sind in voller Montur da eingeritten und dann kam eben, das Konzert war 1986, Mai 86 in der Rudi-Sedlmayr-Halle in München, mein erstes Depeche-Mode-Konzert. Und dann sind Karl und ich dahin und dann kam halt vor dem Konzert ein Fotograf zu uns, der hat uns gefragt, ob er uns mal kurz ablichten dürfe und haben gesagt, ja, kein Problem. Er hat aber nicht gesagt, dass er von der Bravo ist. Und dann eine Woche später kommt diese Ausgabe raus mit einem Konzertbericht und Fotos von Depeche Mode Fans, Überschrift immer gut drauf. Da ging es schon mal los. Natürlich ist man nicht immer gut drauf als Gott, das Gegenteil ist der Fall. Und weil ich bin jetzt gerade durch die Stadt gelaufen und es gibt dieses Geschäft vorne an der Ecke Xaver Meyer, gibt es immer noch. Und da hat meine Oma schon den Stoff gekauft. Meine Oma, eine Näherin, die mir immer meine Gottklamotten genäht hat, so nach meinen Entwürfen. Und die hat mir einmal da einen Futtertaftstoff gekauft, einen schwarzen. Ich wollte eigentlich einen schwarzen Satinmantel und dann hat sie gemeint, nee Markus,
2: zu teuer.
1: Den machen wir aus Futtertaft, der ist viel pflegeleichter. Gut, mir war es wurscht. Und dann hat sie mir eben diesen Mantel genäht und den hatte ich beim Konzert an. Und dann steht doch in diesem Text von diesem Reporter, pflichtmäßig muss man schwarze Klamotten tragen. Sehr angesagt sind wadenlange Mäntel, vorzugsweise aus schillerndem Satin. Zur Not tut es aber auch etwas billigerer Futtertaft. Also meine Oma war komplett empört. Zu Recht. Naja. Und dann war eben da dieses Foto von Karl und mir in der Bravo. Und erst dachten wir uns, ja Mensch, es ist doch so als Landei nicht schlecht, in so einer riesen Zeitschrift aufzutauchen. Und dann haben wir uns gedacht, naja gut, es gibt aber vielleicht coolere Zeitungen als die Bravo, in der man auftauchen könnte. Und dann hat halt der Hanke Tom, ein Kumpel, hat diesen Artikel 100-fach kopiert und hat damit das ganze Größenwand tapeziert.
0: Wow.
1: Damit auch jeder mitkriegt, dass wir zwei Trottel in der Bravo waren, mit etwas billigerem Futtertaft.
0: Jetzt hören wir mal Depeche Mode, oder? Zur Feier des Futtertafts.
1: Auf jeden.
0: Dein Lieblingssong.
1: Yes.

0: auch da immer Gänsehaut, also vor allem, wenn sie den live spielen. Ganz bewegende Momente sind es dann immer.
1: Und was hat dich damals so fasziniert an dieser Band? Was war da der Reiz für dich an Depeche Mode?
0: Also Depeche Mode waren für mich immer eine Band, die so voll in mein Melancholieherz getroffen hat. Also Schwermut und Melancholie, das zieht sich ja wie ein roter Faden durch alle Bands, Künstler.

0: Künstlerinnen und Künstler, die ich höre. Und bei denen war es halt ganz besonders so. Und die hatten auch für mich was Identitätsstiftendes, weil Daniel Miller, der Entdecker von Depeche Mode, der hat mal gesagt, das ist die einzige Außenseiterband für die Massen. Und es ist wirklich so. Also da kommen 70.000 Leute ins Stadion und jeder Einzelne, jede Einzelne hat genauso, wie ich das auch immer hatte, das Gefühl, nicht hundertprozentig reinzupassen, nicht dazuzugehören. Also so in der Schule halt immer ein bisschen abseits des Geschehens, immer in der letzten Reihe, nicht so ganz zu wissen, was ist jetzt eigentlich, was läuft jetzt hier falsch? Und dann haben mich die eingesammelt mit 14 und ich dachte mir so, ha, die sind irgendwie wie ich und die finde ich jetzt toll und die höre ich mein ganzes Leben. Und es ist wirklich so. Das ist die Band neben The Cure, die mich ja seit 1980 oder so, 81 begleitet. Und das ist echt eine lange Zeit und okay. Das wird auch nie aufhören.
1: 45 Jahre.
0: Wirklich schon so lang?
1: Wow. Oder? Habe ich richtig
0: gerechnet? Ja, das stimmt. Ich will es dann immer gar nicht ausrechnen, ja. Aber das stimmt leider.
1: Du hattest ja damals auch schon mit 14, glaube ich, einen Synthesizer dir dann auch gekauft, wegen Depeche Mode oder wegen dieser Musik oder
0: da
1: so?
0: Da habe ich angefangen zu sparen, ja. Wir sind immer in München so ein Musikgeschäft gefahren, auch Karl Günther und ich, und haben dann im hinteren Raum, war alles voller Synthesizer, auf denen haben wir immer rumgeklimpert. Die haben schon immer genervt die Augen gerollt, wenn wir drei Spezialisten eingeritten sind. Und irgendwann habe ich dann so viel Geld durch meine diversen Nebenjobs zusammengespart und Geburtstag noch von der Oma und Mama, Papa, habe ich mir einen Synthesizer gekauft, einen Roland JX3P. Und wir mussten dann natürlich auch, ne, wir wissen nicht allein, logisch, wir wissen nicht allein Synthesizer spielen. Und dann haben wir eine Band gegründet. Wir waren alle Depeche Mode Fans und jetzt dürft ihr dreimal raten, wie sich anno 1984 eine Band aus drei Depeche Mode Fans nennt.
1: Wer weiß es?
0: Ich sag's euch. Master and Servant. Und dann hat sich das an der Schule rumgesprochen, dass wir beim Schulfest unseren ersten Auftritt haben. Und dann hat uns ein Klassenkamerad, saublöd, aber auch vollkommen zu Recht, muss man sagen, gefragt, hey, wer von euch drei ist jetzt der Master, wer der Servant und wer der End? Ja, super.
1: Aber
0: bin dann auf die andere Seite gewechselt, auf die Journalistenseite.
1: Ja, aber du machst ja auch Tracks. Und du legst auf. Wie kam es denn, jetzt möchte ich gern zu deiner Liebe zur elektronischen Musik?
0: Ja, genau. Also ich würde einschränken, muss ich sagen, ich würde nicht mehr als Sänger auf eine Bühne gehen bei einer Band. Aber ja, ich produziere auch schon relativ lange elektronische Musik, Techno. Und ja, wie kam es dazu? Ich hatte an irgendeinem Punkt, so Ende der 90er, hatte ich so das Gefühl, dass meine Ohren durch Gitarrenmusik mit Gesang und Soli und 48 Spuren, dass die so ein bisschen vollgesuppt waren. Ich war überhaupt nicht mehr aufnahmefähig für Gitarrenmusik, weil ich das Gefühl hatte, ich hatte irgendwie alles schon mal gehört und mir war es einfach zu viel von allem. Und dann habe ich zu der Zeit in Köln gelebt und bin dann jeden Freitag ins Studio 672, das war so ein Club, da hat Compact Records, ein Label aus Köln, die Partys veranstaltet. Und das war für mich so eine Offenbarung, weil die Musik so minimalistisch war, dass man alles, was man mochte, da rein interpretieren und projizieren konnte, weil man diese Freiräume hatte. Und dann habe ich so 98, 99 angefangen, Techno aufzulegen. Und das ist seitdem parallel meine Leidenschaft. Und wir haben jetzt ja eine sehr eklektische Playlist hier gehört. Und das hat auch wirklich jetzt schon seit ein paar Jahren nicht mehr. Aber wenn es irgendwo hieß, Markus Kafka legt auf, dann kamen ein paar Leute, die mich aus Metaller- und Metalhammer-Zeiten kannten, die dachten, es läuft Metal. Dann kamen die kannten mich aus Viva 2-Zeiten, die dachten, es läuft Britpop und Indie. Und dann kamen die wirklich wussten, dass ich auch jetzt schon ganz lange Techno auflege. Und die kamen wegen Techno. Und dann gab es aber immer ein paar lange Gesichter, weil die Leute enttäuscht waren. Also falls jemand fragt, ich lege hier heute Abend auch elektronisch auf.
1: Um das schon mal klarzustellen.
0: Ja.
1: DJ Hell, der das letzte Mal da war hier in der Diskothek.
0: Einer meiner großen Helden.
1: Oh, okay.
0: Ja.
1: Der hat erzählt, der war ja hier, hat aufgelegt bis 23.15 Uhr, musste dann Schluss machen, man musste ihn aber schon fast ein bisschen wegzerren, weil er nach Stuttgart fahren musste.
0: Doppelbooking, der Heli.
1: Doppelbooking, ja. Und mit Lars Eidinger auflegen.
0: Na klar.
1: Und dann haben wir so drüber gesprochen, wie das so ist mit den Jahren, mit dem Auflegen und so. Und er hat gesagt, ja, also er findet es manchmal ganz schön unhöflich, dass jetzt, wenn er irgendwie

0: wo auflegt und es ist eins oder zwei und keiner von seinen Kumpels kommt. Alle bleiben im Bett. Das ja. findet er hochgradig unhöflich. Wie geht's da dir?
1: Man ist schon einsam dann. Ja, also das ist so die natürliche Auslese. Ne? Das ist, ich selbst habe keine Kinder, aber die meisten meiner Freunde, Freundinnen haben Kinder und die können dann halt nicht mehr irgendwie so um drei auf der Matte stehen. Verstehe ich vollkommen, aber ich spiele wahnsinnig gerne mittlerweile altersgerechte Festival-Playtimes.
2: Okay.
1: 18 bis 20 Uhr, genau mein Ding. Primetime im Club. Wenn sie unbedingt sein muss, dann immer.
0: Oder After Hour.
1: After Hour, genau, dann gehe ich gefrühstückt und frisch Zähne geputzt und geduscht. Ich spiele gerne im Kater in Berlin und die haben eine ziemlich geile Schicht am Sonntag von 9 bis 12, 9 Uhr vormittags bis 12 Uhr mittags. Und da komme ich rein und da sind halt Leute schon seit Freitag da, teilweise. Und da komme ich da rein, habe noch irgendwie Croissant im Mund und riech halt wahnsinnig gut, weil ich frisch geduscht bin. Und dann kommt schon das erste Opfer mit nacktem Oberkörper und zwei Kurzen auf mich zu. Markus, endlich bist du da! Und dann hast du halt direkt nach deinem Croissant, musst du halt schon den ersten Kurzen trinken. Und das ist hart. Pfeffi geht noch, weil er zur Zahnpasta passt. Aber man ist halt dann schon, nach einer Viertelstunde ist man dann auch eigentlich ganz, ganz gut integriert.
0: Ein Song, der immer funktioniert, wenn du auflegst, den du liebst.
1: Den spiele ich auch heute, also ja. habe ich zumindest fest vor. Aber das war auch so eine Erleuchtung für mich. Es gibt ja zwei Projekte. Das eine ist Mode Selector, das andere ist Apparat, beide aus Berlin. Und die haben sich zusammengetan für ein Projekt namens Moderat. Und da gibt es einen Track von denen, der heißt Bad Kingdom. Und da gibt es einen Remix von DJ Kotze. Und das ist einer der dienstältesten Tracks bei mir im Plattenkoffer. Den spiele ich eigentlich seit er rauskam bis zum heutigen Tag.

0: Also ich habe moderat schon mal Impuls-Festival Kaltenberg gesehen und die haben angefangen, also diese Bässe sind wirklich der Wahnsinn.
1: Ja.
0: Die Leute sind wie Lemminge, sind die da zu dieser Bühne hingerannt, wie magisch angezogen, magnetisch hingezogen, also es war unglaublich.
1: Ich finde die deswegen so toll moderat, weil die so auf der einen Seite so dieses melancholisch Versponnene so aus der Indie-Musik haben, durch Sascha Ring, durch Apparat, auch so ein bisschen. Und dann aber so dieses krasse Berliner Breakbeat-Techno-Ding von Mode Selector, also mit ordentlich Schwung untenrum. Und diese Kombination, also die hat mich total gepackt.
0: Du suchst ja jetzt schon seit 45 Jahren nach neuer Musik, die dich packt. Mhm. Was muss die Musik haben, damit sie bei dir in deiner Playlist landet?
1: Das ist damals wie heute exakt ein und dasselbe Kriterium, berührt sie mich oder berührt sie mich nicht. Das ist ganz egal, was es für ein Stil ist, Instrumentierung ist mir egal. Ich muss sofort nach 10, 20, spätestens 30 Sekunden das Gefühl haben, das macht was mit mir. Und das kann auf ganz verschiedene Arten und Weisen passieren. Also entweder ist es eine Melodie, die mich packt, oder es ist ein Groove, der mich packt. Und deswegen auch so viele verschiedene Stile. Aber Musik muss mich berühren. Und das ist, glaube ich, auch der Grund, warum ich diesen Beruf immer noch so wahnsinnig liebe. Weil, also das muss man sich mal vorstellen, ich darf seit so langer Zeit was machen, da würde ich sogar noch zahlen dafür. Stattdessen darf ich das als Beruf und es zahlt mir quasi meine Miete, dass ich über Musik rede und höre. Das ist totaler Irrsinn. Und ich bin so unfassbar dankbar dafür, dass ich das machen darf und habe da immer auch noch die Worte meines Papas im Ohr, als ich ihm so mit 18, 19 eröffnet habe, hat er mich gefragt, ja Markus, jetzt studierst du ja, was soll denn das dann später werden? Und da habe ich gesagt, du Papa, ich würde gern Journalist werden. Und er schon so, ja, und zwar genauer gesagt, Musikjournalist. Und er so, mein Bub, das ist doch kein Beruf, das ist doch ein Hobby. Recht hat er. Und das ist wirklich, bis zum heutigen Tag darf ich mein Hobby zum Beruf machen. Und das ist so ein Privileg und so ein Geschenk. Jeden Tag wache ich aufs Neue auf und denke mir, danke.

0: Und selbst wenn dich gerade nichts umhaut, hast du ja noch viele Dinge, die dich glücklich machen. Fußball zum Beispiel.
1: Absolutely Fußball, ja, ja.
0: Du veröffentlichst in wenigen Tagen ein Buch über Fußball,
1: ja.
0: Über den FC Bayern.
1: Ja, über wen
0: Eine
1: sonst?
0: Liebeserklärung ja. Heißt das Buch. Was hast du dir dabei gedacht, über den meistgehassten Verein Deutschlands ein Buch zu schreiben?
1: Ja, der meistgehasste ist auch der meistgeliebte, also besonders von mir. Weil für mich ist es so, dass ich die Liebe zum Fußball, die begleitet mich sogar fast noch ein bisschen länger als die zur Musik, weil ich mit 7 das erste Mal mit meinem Papa im Stadion war, im Olympiastadion in München, Bayern gegen Köln, 1974, 6:3. Ab da war es um mich geschehen. Und seitdem bin ich also Hardcore-Bayern-Fan. Und jetzt habe ich dieses Buch geschrieben und das ging mir wirklich innerhalb von 4 Wochen, ist es komplett aus mir rausgeflossen, weil ich mit dem Verein schon so viel erlebt habe, so viele Höhen und Tiefen, so viele krasse Spiele, bei denen ich im Stadion war und Begegnungen. Und das habe ich jetzt alles mal aufgeschrieben und jetzt kommt halt das Buch raus. Und jetzt so die Postings, die ich bei Social Media schon abgefeuert habe, da gab es natürlich schon direkt Shitstorm.
0: Oh oh. So,
1: Bottomline war immer, ich mochte dich bis jetzt ja ganz gern, aber bleib mal lieber bei der Musik und sowas halt. Das waren noch die harmlosesten Dinge, weil wie du sagst, Bayern ist der meistgehasste Verein und wenn man Bayern-Fan ist, dann ist man halt für den Rest der Republik, jetzt außer die anderen Bayern-Fans, ist man halt ein komplett hassenswertes Arschloch. Und mit der Last gehe ich jetzt dann auf Lesetour und hoffe
2: viel Spaß.
1: Und hofft, dass überhaupt jemand in Köln, Essen und Hamburg kommt. Aber hey,
0: lauter
1: viel
0: Fans.
1: Fein, viel eher. Ja,
0: ja, da kommen lauter Fans. Aber ich habe ein kleines Problem, weil du hast nicht nur das Depeche-Mode-Buch geschrieben, du hast ja schon viele Bücher geschrieben, beziehungsweise es gibt eines, das ist so ein Protokoll von der Caroline Corneli.
1: Oh.
0: Da redet ja über dieses
1: Mann-Frau-Bild, ja.
0: Ja.
1: Mach mir mal eine Nudelsuppe, bevor ich dich besudelpuppe.
0: Schlimmer Titel, ich wollte
1: ihn
0: jetzt gar nicht sagen.
1: Ist von Caro, ja.
0: Ganz schlimm.
1: Ich war aber dagegen.
0: Du bist wahnsinnig nett in diesem Buch. Also man denkt sich wirklich, MeToo hätte es nie geben müssen, wenn alle so nett wären wie Markus Kafka. Also wenn die Welt nur aus Markus Kafkas bestehen würde, wäre alles gut. Aber du hast einen Satz in diesem Buch, sagst du, und den muss ich jetzt mal kurz vorlesen zum Thema Fußball. Im Allgemeinen denke ich geschlechtslos. Nur beim Frauenfußball, da ist mein Respekt nicht allzu groß. Die Mädchen können einfach nicht so fest schießen. Und ich finde, das gehört zum Fußball dazu.
1: Ja, den bereue ich ohne Ende, diesen Satz. Der klingt wie Mario Basler heutzutage. Und also da würde ich mir
0: wirklich gar nicht mehr, oder?
1: Den Mund mit Kernseife auswaschen. Ich weiß auch gar nicht, was mich zu dem Zeitpunkt noch geritten hat. Gut, das Buch kam raus.
0: 2007.
1: 2007.
0: Entschuldigung. Ja.
1: Ja, gut, es sind jetzt fast 20 Jahre, aber das soll jetzt überhaupt keine Rechtfertigung sein. Den hätte ich damals schon überhaupt nicht so sagen sollen, den Satz. Und kurz darauf hat dann auch, also ein paar Jahre später schon, aber hat dann meine Nichte angefangen, Fußball zu spielen und der Onkel war ganz stolz. Also mittlerweile, ich finde Frauenfußball halt so krass und wie auch Jörg Schlotterbeck gesagt hat, der wurde auch mal gefragt, so, ja, was halten Sie denn von Frauenfußball? Und dann hat er gemeint, na, die haben der heutigen Männergeneration was voraus, die haben schon was gewonnen. Und also ich finde halt auch so, gehe oft zur Union Berlin jetzt zu den Frauenspielen und ja, also wir brauchen überhaupt nicht mehr drüber reden, dass das, also wir brauchen wirklich nicht mehr drüber reden. Im
0: ich bin jetzt kein Fußballexperte, aber ich bin totaler Katrin Berger-Fan. Ich finde, das ist eine begnadete Torhüterin.
1: Absolut.
0: Total cool und ja. Kann auch richtig fest schießen.
1: Ja, kann richtig fest schießen. Ja. Und also weißt du, wer überhaupt nicht fest schießen kann? Ich. Ich habe lange Fußball gespielt, ich musste den Ball oft irgendwie noch ins Tor schubsen, weil er sonst nicht so weit gekommen wäre.
0: Aber du würdest ja gerne das aktuelle Sportstudio, Sportschau?
1: Ja, das war immer so mein großer Traum.
0: Was immer?
1: Ja, ich durfte ja schon zwischendurch mal so ein paar Jahre Fußball moderieren im Fernsehen bei RTL Nitro, so WM und EM Quali-Spiele und das war dann auch nochmal so ein kleiner wahr gewordener Traum. Aber ich glaube, der Zug ist abgefahren, also ich bleibe dann der Musik treu auch weiterhin.
0: Sonst noch Pläne für die Zukunft?
1: Also keine konkreten. Es ist halt, wie gesagt, ich freue mich jeden Tag über dieses Geschenk, dass ich das machen darf, was ich machen darf. Und das mache ich einfach, bis ich umfalle.
0: Vielen Dank. Haben wir wieder was gelernt.

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1: Um 20 Uhr mit Stefanie Müller. Einen Tag vor der Landtagswahl in Sachsen-Anhalt sind in Magdeburg Tausende auf die Straße gegangen, um für Demokratie und Weltoffenheit zu demonstrieren. Auf dem Domplatz versammelten sich laut Polizei etwa 8.000 Menschen. Die Veranstalter sprachen von bis zu 20.000. Mehrere Redner sprachen sich dabei gegen die vom Landesverfassungsschutz als gesichert rechtsextremistisch eingestufte AfD aus. Zu der Kundgebung hatte ein breites Bündnis aus Gewerkschaften und Zivilgesellschaft aufgerufen. Auch in anderen Städten Sachsen-Anhalts fanden und finden Veranstaltungen für Demokratie und Vielfalt statt. Nach dem Hackerangriff auf die Berliner Senatsverwaltung wird immer mehr über die im Darknet veröffentlichten Daten bekannt. Dabei handelt es sich zum Teil um sensible Informationen wie Gehaltslisten, Kontoinformationen, Scans von Ausweispapieren und vertrauliche Personalangelegenheiten. Nach Recherchen des Nachrichtenmagazins Der Spiegel sind auch Bundesbelange betroffen, zum Beispiel Dateien zur Kanzleramtserweiterung. Die Hacker hatten 2 Millionen Euro Lösegeld verlangt. Berlin weigerte sich, die Summe zu bezahlen. In Moskau sind vor kurzem die US-Unterhändler Witkow und Kushner mit dem russischen Präsidenten Putin zusammengekommen, um über einen Frieden in der Ukraine zu sprechen. Offenbar legen die Vertreter aus Washington neue Vorschläge vor, über die im Vorfeld nichts bekannt wurde. Putin sagte, die Situation sei nicht einfach. Er hatte zuvor angekündigt, Angriffe auf die Ukraine für 3 Tage auszusetzen. Morgen reisen Witkow und Kushner nach Kiew. Bei Passau ist Diesel aus einem Kreuzfahrtschiff in die Donau geflossen. Inzwischen hat die Feuerwehr Ölsperren in Höhe der Altstadtlände errichtet. Laut Polizei wurde der Fluss mit bis zu 5000 Litern Wasser-Kraftstoff-Gemisch verschmutzt. Es war offenbar versehentlich aus einem Tank abgelassen worden. Der Ölfilm hat sich bis zur Ortsspitze ausgebreitet. In der Altstadt riecht es nach Treibstoff.

0: Das könne auch in den nächsten Tagen noch so bleiben, so die Polizei. Zum Fußball. In der zweiten Runde des DFB-Pokals empfängt der FC Bayern Zweitligist Magdeburg. Das hat die Auslosung in Dortmund ergeben. Augsburg muss bei Drittligist Groß Asbach antreten, Nürnberg nach Leverkusen reisen. Die Ergebnisse des heutigen Bundesligaspieltags: Mönchengladbach-Elversberg 3:4, Paderborn-Freiburg 0:1, Hoffenheim-Dortmund 2:3, Leverkusen-Union-Berlin 4:0 und Bremen-Leipzig 3:1. Das Wetter in Bayern? In der Nacht verbreitet klar, in Alpennähe auch neblig bewölkt. Abkühlung auf 12 bis 6 Grad. Morgen nach örtlicher Nebelauflösung sonnig bei Höchstwerten zwischen 20 und 26 Grad. Am Montag und Dienstag erst Sonne, später Schauer und Gewitter. Ein Blick auf die Uhr, es ist 20:03.
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2: Wir bringen nun einen weiteren Hörspielkrimi nach einem Roman des belgischen Schriftstellers Georges Simenon. In Maigret und die Unbekannte bekommt es der Pariser Kommissar mit einer ermordeten Frau zu tun, deren Identität festzustellen sich als schwierig erweist. Die Hörspielproduktion stammt aus dem Jahr 1961.

0: 2:05 Soeben wurde auf der Place Vintimille die Leiche eines jungen Mädchens aufgefunden. Place Vintimille. Place Vintimille.
1: Los! Place Vintimille!
2: Jawohl, Herr Inspektor.

0: Bitte zurücktreten. Treten Sie doch zu.
1: Wo ist das Mädchen? Hm. Ah, Inspektor Lognon, Sie sind schon da.
2: Ist ja mein Revier. Hat man Sie angerufen, Herr Maigret?
1: Ich war noch am Quai. Ist sie tot?
2: Ja.
1: Wer ist sie?
2: Das wissen wir noch nicht. Sie hat keine Papiere bei sich.
1: Auch keine Handtasche?
2: Nein.
1: Und nur einen Schuh?
2: Den anderen hat man nicht gefunden.
1: Hatte sie keinen Mantel an?
2: Nur das dünne Abendkleid.
1: Jean-Vier.
3: Ja, Chef?
1: Da drüben haben ein paar Bars noch offen. Ruf den Erkennungsdienst an. Sie sollen die Fotografen schicken.
2: Ein Arzt ist schon unterwegs.
1: Und wer sind die Leute, die die Leiche zuerst...
4: Ja, Kommissar.
5: Wir haben auch unseren Namen und unsere Adresse schon angegeben. Dem anderen Kommissar dort.
2: Nur Inspektor.
1: Wie spät war es, als Sie die Leiche entdeckten?
4: Nur wir sind um 2 aus dem Cabaret.
5: Um 5 nach 2. Als du die Garderobe holtest, habe ich auf meine Armbanduhr gesehen.
4: Ach, das ist ja nicht so wichtig. Wir waren jedenfalls 3 oder 4 Minuten später hier.
5: Ja, ja, und wie wir um den Platz herumgingen, wir haben noch furchtbar gelacht.
4: Da sah ich ein hell

0: Fleck auf den Gehsteig.
1: Moment bitte, lassen Sie mich durch. Wo ist?
2: Hier, Herr Doktor. Sie müssen sie bitte so liegen lassen, bis die Fotografen kommen. Sie ist bestimmt tot.
3: Ist gut, Herr Maigret.
2: Also weiter. Sie sahen einen hellen Fleck, ging hin. War sie da schon tot?
0: Ja, ich nehme an. Ich bin hier geblieben und meine Frau, die hat inzwischen die Polizei benachrichtigt. Ne?
2: Nun, Herr Doktor, was ist die Todesursache?
3: Ein Schädelbruch. Sie ist mit einem schweren Gegenstand auf den Kopf geschlagen worden. Vorher hat man sie geschlagen. Das Gesicht ist geschwollen. Eigentlich ist sie ganz hübsch.
2: Sehr hübsch. Doktor, können Sie sagen, wann sie ungefähr ermordet worden ist?
3: Nach meiner Meinung zwischen 1 und 2. Aber das kann erst die Autopsie genau feststellen.
4: Der Erkennungsdienst, Herr Kommissar.
2: Jean-Louis, sag Ihnen, Sie sollen von allen Seiten fotografieren und gute Fotos noch für die Morgenzeitung an die Redaktionen schicken, damit sich die Angehörigen melden können. Lognon, kommen Sie doch mal.
5: Entschuldigen Sie meine ewige Erkältung, Herr Maigret.
2: Haben Sie eine Idee?
5: Sie wissen doch, dass ich nie Ideen habe. Ich bin nur ein bescheidener Revierinspektor.
2: Haben Sie das Mädchen mal irgendwo gesehen?
5: Noch nie. Ich kenne fast alle Bars hier. Von der Place Pigalle bis zur Place Blanche und weit darauf.
2: Also kein Animiermädchen?
5: Sie meinen wegen des billigen Abendkleids und dem silbernen Stöckelschuh? Ich glaube nicht.
2: Ich werde Sie brauchen, Lognon.
5: Ja? Ach, Sie sagen das, um mir eine Freude zu machen. Wenn sich der Quai des Orfèvres mit dem Fall befasst, geht er mich nichts mehr an. Ich bin es gewohnt.
2: Es wäre gut, wenn man jetzt gleich die Portiers der Nachtlokale verhören würde.
5: Dann werde ich das tun.
4: Nun denkt er wieder, Sie schicken ihn absichtlich weg, der Inspektor Pechvogel.
1: Der Erkennungsdienst ist fertig, Herr Kommissar.
2: Dann schafft die Leiche fort zur Autopsie.

0: Herr Dr. Pohl, schon untersucht.
1: Flüchtig.
0: Wie alt schätzen Sie sie?
1: Zwischen 19 und 22. Unberührt.
0: Sind Sie sicher?
1: Ganz sicher.
0: Ich warte mit Jean-Vier in meinem Büro. Wie lange wird es noch dauern?
1: Nicht mehr lange. Wollen Sie auch eine Analyse des Mageninhalts?
0: Ja, Dr. Pohl, das wäre mir lieb. Man weiß ja nie.
2: Wer sie wohl sein mag. Ein Abendkleid zieht man doch nur an, wenn man ins Theater, in bestimmte Nachtlokale oder zu einer Gesellschaft geht.
0: Hast du Streichhölzer, Jean-Vier? Das wird ein komplizierter Fall. Wir müssen das Mädchen ganz genau kennenlernen.
2: Aber wie?
0: Würde es dir was ausmachen, ihre Kleidungsstücke zu holen?
2: Wollen Sie das wirklich?
0: Graust dich?
2: Nein, nein.

0: So, hier sind die Sachen. Ja, gib mir das Kleid. Und schreib auf. Blau. Verblichen. Oft gewaschen. Aha. Kannst du das lesen?
1: Ja. Salon Irène. Rue de Douai 35. Das ist dicht an der Place Vintimille.
0: An den Strümpfen ist ein Fuß feucht, einer am Knie kaputt. Schlüpfer, Büstenhalter, Strumpfhalter, Gürtel. Ist das alles, was sie auf dem Leibe hatte?
1: Ja. Und der Schuh stammt aus der Rue Notre-Dame de Lorette. Alles dasselbe Viertel.
0: Wenn Dr. Pohl nicht so sicher wäre, wird alles auf ein Animiermädchen passen.
1: Vielleicht wird Longion etwas entdecken.
0: Das möchte ich bezweifeln.
2: Herr Kommissar, viel habe ich nicht gefunden. Todesursache stimmt. Sie hat versucht, sich an jemanden festzuhalten. Unter ihren Nägeln habe ich dunkle Wollfasern gefunden, wie vom Mantel eines Mannes.
0: Sie ist also nicht von hinten überfallen worden?
2: Nee, bestimmt nicht.
0: Und warst also kein Straßenräuber?
2: Ich glaube, nein.
0: Dr. Pohl, haben Sie an dem Mageninhalt irgendetwas zu...
2: Ja, durch Blutanalyse. Sie war zumindest dreiviertel betrunken. Gegessen hat sie zuletzt 6 oder 8 Stunden vor ihrem Tode.
0: Und wann ist sie gestorben?
2: Etwa um 2 Uhr morgens.
0: Hatte sie Schmuck an?
2: Nichts Wertvolles. Hier diese Ohrringe mit den kleinen Rubinen und den Ring da mit einem etwas größeren Rubin.
0: Haben Sie die Hände untersucht?
2: Ja. Keine Berufsdeformation. Sie scheint etwas Hausarbeit gemacht zu haben.
0: Danke, Dr. Pohl.
2: Gute Nacht, Herr Kommissar.
0: Jean-Vier, ich will dich morgen nicht vor 12 im Büro sehen. Du bist jetzt lange genug auf dem Bein.
1: Und Sie, Chef?
0: Ich gehe jetzt auch mal schlafen. Morgen, Frau Maigret.
3: Du kommst aber spät. Hast du Hunger?
0: Nö.
3: Dann leg dich schnell schlafen. Oder möchtest du noch eine Tasse Kaffee?
0: Oh ja, das wäre schön.
3: Na, dann komm.
0: Ja, ich komme mit in die Küche.
3: Mach dir schnell noch eine.
0: Sag mal, ich möchte gern wissen, bei welcher Gelegenheit ein junges Mädchen ein Abendkleid anzieht.
3: Vielleicht ist das gar nichts so Besonderes.
0: Wieso?
3: Als ich 13 war, da habe ich oft stundenlang genäht und geschnipselt, um mir ein Abendkleid passend zu machen, das Mutter abgelegt hatte. Und einmal, abends, als die Eltern aus waren, bin ich dann in dem Kleid und in den Schuhen meiner Mutter, die mir viel zu groß waren, aber so schöne hohe Absätze hatten, weißt du, bis an die nächste Ecke gegangen.
0: Naja, da warst du erst 13.
3: Ach, und Tante Cécile, die hast du ja nicht mehr gekannt.
0: Tante Cécile, war schon lange her.
3: Glaubst du, die Frauen haben sich inzwischen geändert? Ja, willst du denn nicht schlafen gehen?
0: Bitte, mach mir ein richtiges Frühstück. Ich muss noch telefonieren.

0: Zweites Polizeirevier, Inspektor Lognon.
1: Hier, Maigret. Haben Sie den Bars Wasser rausbekommen?
0: Nichts.
1: Dann können Sie, glaube ich, jetzt schlafen gehen.
0: Ich möchte noch nicht.
1: Wirklich nicht? Na gut, wenn Sie nicht schlafen wollen, dann hole ich Sie in einer Stunde, also um 7 von Ihrem Revier ab.

0: Haben Sie schon die Morgenzeitungen gelesen, Lonjon?
1: Ich habe noch nicht Zeit dazu gehabt.
0: Hier, ich habe gerade eine gekauft. Man sieht nur den Kopf mit dem geschwollenen Auge und dem Mund.
1: Aber sie ist zu erkennen.
0: Ja, dann kommen Sie mit. Wir gehen zur Rue de Douai, Salon Irene. Dort wartet Lucas schon mit den Kleidern der Toten.

0: Da ist Lücker.
1: Morgen, Chef.
0: Moin.
1: Morgen, Lognon.
2: Morgen.
1: Der Laden ist noch zu. Die Klinke ist abgezogen.
0: Also dann wecken wir mal Frau Irene.
2: Ich kenne die Inhaberin. Das ist ein Laden, der spät schließt. Drum schläft sie jetzt noch.
3: Was ist denn? Klopf mir nicht die Scheiben ein. Was wollen Sie denn schon wieder von mir, Lognon?
2: Nicht ich. Der Kommissar möchte Sie sprechen.
3: Ach, der berühmte Herr Maigret selber. Na, treten Sie näher, meine Herren. Ich habe zwar nur eine Damenschneiderei, aber bitte. Bloß, Kinder, lasst mich mal einen Kaffee weiter trinken, wenn ihr schon so früh kommt.
0: Lücker, pack die Sachen aus.
4: Ja.
0: Kennen Sie dieses Kleid?
3: Natürlich. Das habe ich gestern Abend ausgeliehen.
0: Wann?
3: So kurz nach 9. Ich schließe ja nie vor 10 Uhr. Fast jeden Abend kommen Kundinnen, die in letzter Minute etwas brauchen.
2: Die Kundschaft besteht hauptsächlich aus Animierdamen.
3: Na und? Manche stehen erst abends auf und es fehlt ihnen immer etwas zum Anziehen. Strümpfe, ein Gürtel, ein Büstenhalter. Oder sie merken, dass ihr Kleid in der vorhergehenden Nacht einen Riss bekommen hat.
0: Um auf gestern Abend zurückzukommen.
3: Sie kamen so um...
0: Kannten Sie das Mädchen?

0: denn?
1: Ich hatte sie erst ein einziges Mal gesehen.
0: Wann?
1: Vor vielleicht einem Monat. Da hat sie sich das Kleid schon einmal geliehen.
0: Hat er sie einen Namen und Anschrift gegeben?
1: Ich glaube, ich muss beim ersten Mal beides notiert haben. Deshalb habe ich es gestern nicht mehr verlangt. Wie ich aber, als sie fort war, noch gesucht habe, fand ich den Zettel nicht.
0: Also vor einem Monat hat sie das blaue Kleid schon mal geliehen. Und dann?
1: Ja, und dann am nächsten Morgen, so gegen Mittag, zurückgebracht.
0: Hat sie die Leihgebühr bezahlt?
1: Ja.
0: Und bis gestern Abend haben Sie sie nicht wiedergesehen?
1: Ich habe es Ihnen doch schon gesagt. Es war kurz nach 9, als sie hereinkam und mich fragte, ob ich das Kleid noch hätte. Ich habe gesagt, ja. Darauf sie, ja, diesmal könne sie mir nicht die Hinterlegungsgebühr bezahlen, aber wenn ich nichts dagegen hätte, werde sie mir das Kleid da lassen, das sie anhabe.
0: Hat sie sich hier umgezogen?
1: Ja. Ich habe außerdem noch Schuhe, Strümpfe und eine silberne Handtasche gegeben. Was ist denn mit ihr?
0: Hier, sehen Sie sich mal das Foto an. Ist sie das?
1: Ja, und sie ist tot.
0: Wundert Sie das nicht?
1: Mich wundert schon lange nichts mehr. Ist das Kleid hin?
0: Ist durch den Regen feucht geworden, aber nicht zerrissen.
1: Das ist immer das Gleiche. Sie möchten wahrscheinlich, dass ich Ihnen Ihre Kleidungsstücke gebe. Ah, hier, alles billiges Zeug. Schuhe und Unterwäsche, die sind auch nicht viel wert.
0: Lücker macht Bestandsaufnahme von den Sachen und wickelt alles ein.
2: In Ordnung.
0: Frau Irene.
1: Eigentlich Kumar, Elisabeth. Aber fürs Geschäft klingt Irene besser.
0: Sie sagten doch, Sie hätten ja auch noch eine Handtasche geliehen.
1: Ja, ich habe eine hübsche silberne Abendtasche herausgesucht, die man so an einem Kettchen ums Handgelenk trägt.
0: Wie spät war es, als sie fortging?
1: So 9:30 Uhr.
0: Hatte sie es eilig?
1: Es sah so aus.
0: Und Ihren Namen und Adresse haben Sie sich nicht nochmal geben lassen?
1: Nein, weil ich mir einbildete, ich hätte den Zettel noch. Und wissen Sie, es nützt nichts, sich die Adressen zu merken. Diese Mädchen wohnen meist möbliert und wechseln die Zimmer häufiger als ihre Unterwäsche. Aber ich will gern noch suchen, wenn Ihnen so viel daran liegt.
0: Ja, ich bitte darum.
1: Gesundheit. Arbeitet er mit Ihnen zusammen? Ha! Da wird Ihnen allerlei über mich erzählen können. Aber er muss Ihnen auch sagen, dass ich seit Jahren nichts mehr mit der Polizei zu tun gehabt habe.
3: Ja, ist ja schon gut.
0: Das blaue Kleid bekommen Sie später wieder. Vorerst brauchen wir es noch.
1: Wie Sie wollen.
0: Ich danke Ihnen.
1: Ich wüsste nicht, wofür. Guten Morgen, die Herren.
4: Sie hat im Gefängnis gesessen, 3 oder 4 Mal.
2: Wegen Hehlerei?
4: Ja, das letzte Mal vor 4 Jahren.
0: Na, Lon Yong, jetzt schlafen Sie sich mal richtig aus. Und tun Sie was gegen Ihre Erkältung. Wahrscheinlich werde ich Sie in der kommenden Nacht noch anrufen.
4: Im Büro?
0: Nein, in Ihrer Wohnung. Es wäre mir lieb, wenn Sie zu Hause blieben. Adieu.
4: Adieu.
0: Lukas, steig an. Zum Quai des Orfèvres. Dort wissen Sie jetzt schon, wer das Mädchen ist. Keine Telefonanrufe, Jean-Vier?
5: Keine wegen des Mädchens.
0: Aber das Bild war doch in sämtlichen Morgenzeitungen.
5: Tja, trotzdem nichts.
2: Und man erkennt sie ja nach dem Bild. Frau Irene hat sie sofort erkannt.
5: Hat sie keine Angehörigen in Paris?
0: Abwarten. Ich wusste, das wird ein komplizierter Fall.
2: Chef, ich hätte einen Vorschlag.
0: Ja?
2: Sie lachen mich bestimmt wieder aus, weil...
0: Aha, hängt wieder mit Fotografieren zusammen.
2: Ja. Wir suchen uns ein Mannequin aus, das die Figur der Toten hat. Lassen Sie das Abendkleid anziehen und fotografieren Sie. Auf dieses Foto kleben wir in einer Montage den Kopf des toten Mädchens, aber so retuschiert, dass sie wie eine Lebende aussieht. Dann haben wir Bilder von ihr, wie sie wirklich war. Was meinen Sie?
0: Ich meine noch gar nichts, Lücke, aber ich lach dich auch nicht aus. Mach das. Inzwischen, Jean-Vier, nimm dir das Foto von dem Mädchen, das heute Morgen in der Zeitung war, und geh damit zur Fremdenpolizei. Sie sollen das Foto auch in den kleinen Hotels zeigen. Irgendwo muss sie doch gewohnt haben. Irgendwer muss sie doch kennen.
5: Ob sie außerhalb von Paris gewohnt hat?
2: Und nur die beiden Male hereingekommen ist, als sie das Abendkleid holte?
0: Ach, das ist unwahrscheinlich. Denn außer ihrem selbstgemachten Kleid stammen ihre Sachen doch alle aus dem Warenhaus in der Rue Lafayette. Trotzdem, wenn deine Fotos was geworden sind, Lucas...
2: Heute Nachmittag, Chef.
0: Dann schick sie nicht nur an die Zeitung und an die Reviere, sondern auch an alle Dienststellen der Polizei in der Provinz. Noch was?
2: Ja, ich habe noch den endgültigen Bericht von Dr. Pohl.
0: Ja, gib her. Tja, Er bleibt dabei, sie hat sich festgeklammert.

0: gejammert, ist geohrfeigt worden, dann in die Knie gegangen und dann erst...
1: Vielleicht wollte man sie gar nicht umbringen.
0: Was wollte man dann?
2: Ihre Handtasche, die wir ja auch nicht haben.
0: Richtig, eine silberne Abendtasche, die man an einem Kettchen ums Handgelenk trägt.
2: Hm, vielleicht sah das nach reich aus.
0: Ach, kaum. Hallo, Maigret.
3: Ja? Herr Maigret? Ist dort Kommissar Maigret?
0: Ja, am Apparat.
3: Kommissar Maigret?
0: Ja, wer ist denn dort?
3: Ich weiß was.
0: Was denn?
3: Von dem jungen Mädchen, das ermordet worden ist.
0: Das Mädchen von der Place Vingt-et-Mille? Hast du sie gekannt?
3: Ich weiß, wo sie wohnte.
0: Wo denn?
3: Rue de Clichy 123.
0: Und wer bist du?
3: Wenn Sie etwas wissen wollen, gehen Sie zur alten Frau Cremieux im zweiten Stock.
0: Hallo. Hallo. Jean-Vier, komm mit.
1: Sie haben was?
0: Die Wohnung, Rue de Clichy 123.

0: Kriminalpolizei.
1: Was wollen Sie?
0: Wohnt hier eine Frau Grémieux?
1: Ja, im zweiten Stock links.
0: Wohnt sie allein?
1: Wie man's nimmt.
0: Was heißt das?
1: Gelegentlich vermietet sie ein Zimmer an ein junges Mädchen.
0: Nur für einige Zeit.
1: Bei ihrem Charakter hält's keine lang aus. Sie würde ja lieber eine Dauermieterin haben, als zusätzliche Einnahme zu ihrer Rente. Und damit das Finanzamt von der Einnahme nichts erfährt, meldet sie die Untermieterin nicht an.
0: Und deswegen haben Sie die Polizei nicht benachrichtigt?
1: Ich habe getan, was ich kann. Nun, nun, nun, nun, will denn das kleine Bübchen nicht bald Ruhe geben?
0: Ja, schon gut. Jetzt verstehe ich.
1: Frau Grémieux hat mir immer ein bisschen Geld gegeben, dass ich nichts von der Untermieterin sage. Aber jetzt, Sie werden sich doch erkenntlich zeigen, Herr Kommissar.
0: Und die letzte war...
1: Ja, die, wo das Bild heute in der Zeitung ist, die ermordet wurde.
0: Wie war sie?
1: Das Mädchen? Das ist schwer zu sagen. Wenn sie in meiner Loge vorbeikam, nickte sie bloß. Gesprochen hat sie nie mit mir.
0: Wohnte sie schon lange hier?
1: Wenn ich mich recht erinnere, ist sie vor einem Vierteljahr eingezogen. Nur mit so einem kleinen Koffer.
0: Wie hieß sie?
1: Frau Grémieux nannte sie Louise. Post hat sie nie bekommen, solange sie hier wohnte. Deshalb kann ich den Familiennamen nicht wissen. Und ich habe ja auch immer so getan, als wüsste ich nichts von dem Vermieten. Das Mädchen war eine Nichte von Frau Grémieux, wenn mich jemand fragte.
0: Wissen Sie, wo Louise arbeitete?
1: Nein.
0: Kam sie zum Mittagessen nach Hause?
1: Frau Grémieux erlaubte ihr nicht, in der Wohnung zu kochen.
0: Wann ging sie morgens weg?
1: So gegen 9 oder 9:30.
0: Und wann kam sie zurück?
1: Abends, manchmal um 7, manchmal aber auch erst um 10 oder 11.
0: Besuchten Sie Freunde oder Freundinnen?
1: Nein, das hat sie nie jemand besucht.
0: Haben Sie Louise nie im Abendkleid gesehen?
1: Im Abendkleid?
0: Ja.
1: Nein. Wissen Sie, das war ein Mädchen, wie es sie zu Haufen gibt. Und ich habe kaum auf sie geachtet. Außerdem wusste ich von vornherein, dass das nicht lange dauern würde.
0: Warum?
1: Ich habe es Ihnen doch schon gesagt. Die Alte will zwar ein Zimmer vermieten, aber sie will nicht gestört werden dadurch.
0: Noch eine Frage. Ja. Sie haben das Foto gleich erkannt heute Morgen?
1: Ich war nicht ganz sicher.
0: Ist Frau Grémieux zu Ihnen gekommen?
1: Ja. Sie hat mir gesagt, die Leute von der Polizei würden so gut bezahlt, dass ihnen nicht andere die Arbeit abnehmen sollten.
0: Jean-Guy, hast du deine Notizen gemacht?
2: Ja, Chef.
0: Dann gehen wir jetzt hinauf zu Frau Grémieux.
3: Wer ist da?
4: Frau Grémieux?
3: Was wünschen Sie?
4: Polizei.
3: Einen Augenblick.
0: Komisch, Jean-Guy. Wir suchen noch immer das Opfer. Noch gar nicht den Täter.
3: Kommen Sie rein. Ich bin aber noch nicht mit dem Aufräumen fertig. Haben Sie einen Ausweis?
0: Bitte.
3: Sie sind Kommissar Maigret. Und dieser Herr?
4: Inspektor Jean-Guy.
3: Setzen Sie sich.
0: Danke.
3: Was wünschen Sie?
0: Es betrifft Ihre Mieterin.
3: Ich habe keine Mieterin. Gelegentlich wohnt eine nicht.
0: Ja, wir wissen Bescheid.

0: Frau Kremje.
1: Worüber wissen Sie Bescheid?
0: Über alles. Wir kommen nicht vom Finanzamt und es geht uns nichts an, welche Einnahmen Sie angeben und welche nicht. Sie kennen das Foto und Sie kennen auch das Mädchen.
1: Sie hat ein paar Tage bei mir gewohnt.
0: Ein paar Tage?
1: Sagen wir ein paar Wochen.
0: Na, sagen wir lieber 3 Monate, nicht?
1: Sollte das so lange? Ja, in meinem Alter, wissen Sie, vergeht die Zeit so schnell.
0: Wie heißt das Mädchen?
1: Louise Lambouin.
2: Louise Lambouin.
0: Ist sie auf eine Annonce von Ihnen gekommen?
1: Hat Ihnen die Concierge was gesagt?
0: Ist Louise Lambouin auf eine Annonce von Ihnen gekommen?
1: Sie hat mich angerufen, nach dem Preis gefragt. Ich habe ihn ihr genannt und sie meinte darauf, ob ich nicht etwas heruntergehen könne.
0: Ja, und Sie sind ihr mit dem Preis entgegengekommen,
1: nicht? Weil ich mich immer breitschlagen lasse. Und sie war so, so besonders nett.
0: Wissen Sie, wo sie arbeitete?
1: Wohl in einem Büro, aber ich weiß nicht in welchem. Ich habe sie oft aufgefordert, eine Tasse Kaffee mit mir zu trinken. Ein einziges Mal hat sie angenommen, aber sie hat keine 5 Sätze gesagt.
0: Worüber haben Sie gesprochen?
1: Ich habe alles Mögliche angefangen. Man will ja schließlich wissen, wer bei einem wohnt. Ich habe aber nur herausbekommen, dass sie den Süden kannte. Ja, ich habe mit ihr über Nizza gesprochen, wo mein Mann und ich alljährlich 14 Tage verbrachten.
0: War sie abends allein in ihrem Zimmer?
1: Oft. Sie ging 2 oder 3 Mal die Woche aus.
0: So. Zog sie sich dafür besonders an?
1: Und wie soll man sich besonders anziehen, wenn man nur ein Kleid und einen Mantel besitzt? Im letzten Monat ist es ja dann auch passiert, was ich schon hatte kommen sehen.
0: Was hatten Sie kommen sehen?
1: Dass sie eines Tages ihre Miete nicht würde bezahlen können. Sie hat mir noch 100 Franken angezahlt und mir den Rest für Ende der Woche versprochen.
0: Haben Sie ihr gekündigt?
1: Ja, vor 2 Tagen. Ich habe ihr gesagt, ich erwarte eine Verwandte zu Besuch.
0: Würden Sie uns Ihr Zimmer zeigen?
1: Bitte. Hier nebenan.
0: Ist das alles noch so, wie sie es verlassen hat?
1: Natürlich, ich habe nichts weggenommen.
3: Kamm, Haarbürste, Puderdose. Was ist denn das?
0: Aspirin. Hier ist noch etwas Wäsche und ein elektrisches Bügeleisen.
1: Na, wusste ich's doch. Ich hatte sie ausdrücklich darauf aufmerksam gemacht, dass sie hier nicht bügeln durfte.
3: Hier ist noch ein Morgenrock. Der kleine Koffer aus Segeltuch?
1: Gehört ihr. Ist aber leer.
0: Ach, das wissen Sie?
1: Ja, schließlich wurde sie mir doch verdächtig.
0: Verdächtig?
1: Mir war noch nie zuvor ein Mädchen begegnet, das nur ein einziges Kleid besaß. Ich kriegte auch nichts über Angehörige aus ihr raus. Aber ich glaube, sie hat eine gute Kinderstube. Ein einziges Mal habe ich ein Foto bei ihr gesehen, stand auf der Kommode.
0: Das Foto eines Mannes oder einer Frau?
1: Eines Mannes, aber nicht das, was Sie denken. Das Foto war mindestens 15 Jahre alt, ganz vergilbt und eingerissen. Und der Mann darauf war mindestens 40.
0: Wie sah er aus?
1: Sehr gut, elegant, ein schöner Mann. Ich musste gleich wieder an Nizza denken, weil er einen hellen Anzug trug. Und hinter ihm sah man eine Palme, wie sie in Nizza an der Straße stehen. Mein Mann und
0: sah der Mann Louise Lambouin ähnlich?
1: Nein. Wenn sie ihr Vater war, dann ist sie nach der Mutter geraten.
0: Hast du eine Chance?
3: Ja, soll ich es gleich mitnehmen?
0: Ja, pack alles in den kleinen Koffer.
1: Ich kann Ihnen schwören, Herr Kommissar, das ist das letzte Mal, dass ich ein Zimmer vermietet habe. Glauben Sie, dass ich hier reinkriege?
4: Durch uns nicht.

0: Der Inspektor Pechvogel wartet auf Sie, Chef.
1: Sie meinen den Inspektor Lognon. Und der soll reinkommen. Ja. Er ruft die Brasserie Dauphine an.
0: Bier?
1: Kaffee, bin müde genug. Und Brote.
0: Wir haben jetzt einen prima Landschinken, Chef.
1: Ja, ich weiß. Na, Lognon, haben Sie was herausbekommen?
2: Ich bin gekommen, Ihnen zu berichten. Ich habe da ein paar Zettel.
1: Schießen Sie los, mein Lieber. Wir brauchen übrigens nicht mehr die Tote zu sagen. Sie heißt Louise Labois.
2: Ach, das wissen Sie schon? Ja, also, ich weiß jetzt, wo sie hin wollte. Zu einer Hochzeitsfeier im Romeo. Das ist ein neues Nachtlokal in der Rue Coubertin.
1: Und wer heiratete dort?
2: Ein gewisser Marco Santoni. Er vertritt in Frankreich eine italienische Wermutfirma und ein Fräulein Janine Armandieu aus Paris ohne Beruf. Ich habe nämlich den Mixer vom Romeo gesprochen. Er hat das Mädchen...
1: Louise Labois.
2: ...hereinkommen sehen. Ja, sie ist ihm aufgefallen.
1: Wieso?
2: Weil ihr Abendkleid so schäbig war. Sie wäre eine Freundin der Braut.
1: Ach, hat der Mixer sie denn angesprochen?
2: Ja, er hat sie gefragt.
3: Wen suchen Sie, Mademoiselle?
4: Die junge Frau tanzt gerade.
5: Entschuldige mich einen Augenblick, Liebste.
6: Aber Janine, ihr trefft euch doch morgen.
2: Dann weiter. Ein Taxichauffeur hat das Mädchen nach dem Foto wieder erkannt, auf dem sie das Abendkleid trägt. Er sagt aus, dieses Mädchen sei um 23:45 aus der Bar gekommen. Der Taxichauffeur hat das Mädchen dann noch einmal gegen 1 Uhr früh an der Ecke des Boulevard Haussmann gesehen.
1: Gegen 1 Uhr früh. Und um 2.05 Uhr hat man sie auf der Place Vendôme tot aufgefunden. Sie haben sehr gut gearbeitet, Lognon.
2: Was man so als einfacher Revierinspektor...
1: Und wo ist das Hochzeitspaar Santoni?
2: Leider im Grand Hotel in Florenz. Da konnte ich nicht hinlaufen.
1: Ja, Maigret?
7: Madame Irene. Ja, Sie wissen, Salon Irene. Ich habe den Zettel doch noch gefunden. Mit dem Namen und Adresse.
1: Rue de Clichy?
7: Nein, Rue de Clichy habe ich nicht dastehen. Rue de Ponthieu, 78, bei Frau Marcel.
1: Danke.

0: sind auch von der Polizei, nicht wahr?
1: Warum sagen Sie auch?
0: Na, weil gestern Abend schon jemand von der Polizei hier war. So ein kleiner, trauriger.
1: Frau Marcel, ich nehme an, Inspektor Longuyon hat Sie über Louise Labouin verhört.
0: Und über Ihre Freundin Jeanine, die sich so toll verheiratet hat.
1: Jeanine Armangieu? Kennen Sie die auch?
0: Aber die beiden haben ja bei mir bis vor 3 Monaten gewohnt. Etwa 2 Jahre. Fräulein Jeanine zahlte die Miete.
1: Und vor einem Vierteljahr sind Sie beide ausgezogen?
0: Ja. Fräulein Jeanine zuerst, ein paar Tage vor Ultimo. Eines Abends kam sie zu mir herein und sagte, ich hab satt, Frau Marcel. Diesmal mache ich wirklich Schluss.
1: Womit Schluss?
0: Mit Ihrer Freundin Louise.
1: Vertrugen Sie sich nicht?
0: Also, was ich weiß ich ja nur von Fräulein Jeanine. Fräulein Louise kam nie zu mir. In der ersten Zeit habe ich geglaubt, sie seien Schwestern. Aber dann hat mir Fräulein Jeanine erzählt, sie hätten sich auf der Fahrt nach Paris im Zuge kennengelernt.
1: Woher kamen denn die beiden?
0: Fräulein Jeanine kam aus Lyon und Fräulein Louise aus Nizza, glaube ich. Sehen Sie, wenn diese jungen Dinge nach Paris kommen, dann fühlen sie sich inmitten der Millionen Menschen verloren und wollen das damit verbergen, dass sie sich entweder aufspielen und große Reden schwingen oder dass sie sich in sich selbst verschließen. So war Fräulein Louise. Ich habe sie lange Zeit für hochmütig gehalten. Aber heute denke ich eher, dass sie nur schüchtern war. Fräulein Jeanine war mir von der anderen Art. Fast jeden Abend ging sie aus. Und schon nach ein paar Wochen kam sie immer erst um 3 Uhr morgens zurück. Und sie hatte auch schon gelernt, wie man sich anzieht. Oh, Jeanine wusste, was sie wollte. So in einem halben Jahr kannte sie die schicksten Restaurants in Paris in- und auswendig.
1: Begleitete Ihre Freundin Sie nie?
0: Nur, wenn sie ins Kino ging.
1: Wie verbrachte Louise ihre Abende?
0: Ja, meistens blieb sie zu Hause. Weit weg ging sie nie, als ob sie immer Angst hätte. Sie waren ja eigentlich gleichaltrig, aber Fräulein Louise wirkte eher wie ein kleines Mädchen.
1: Ja, und wie ging das so weiter?
0: Allmählich begannen sie sich zu hassen. Wohl vor allem darum, weil Fräulein Louise sich nicht in Paris eingewöhnen konnte und es immer nur ein paar Wochen lang in einer Stellung aushielt und so meist keine Arbeit hatte.
1: Bekam Louise Post?
0: Nie. Ich habe sogar geglaubt, sie sei weise. Jeanine hat mir dann erzählt, die Mutter wohne in Nizza, sei aber halb verrückt, lebe nur von der Spielbank und kümmere sich gar nicht um die Tochter.
1: So. Und vor 3 Monaten ist Jeanine ausgezogen?
0: Ja. Sie hatte sich in der letzten Zeit großartig herausgemacht, trug die teuersten Kleider und man schickt ihr Blumen und Konfekt. Na. Und eines Abends kam sie und sagte, diesmal gehe ich für immer, Frau Marcel. Ich habe nichts gegen das Haus, aber ich kann nicht ewig mit diesem Mädchen zusammenwohnen. Wollen Sie sich am Ende verheiraten, habe ich so im Scherz gefragt. Nicht sofort. Wenn es soweit ist, werden Sie es in der Zeitung lesen. Sie hatte wohl da schon Herrn Santoni kennengelernt.
1: Ihren jetzigen Mann?
0: Ja. Und sie verlebt gerade ihre Flitterwochen in Italien. Als Louise gerade einmal weg war, dann ist sie mit ihren beiden Koffern auf und davon. Und hat nicht einmal mir ihre neue Adresse hinterlassen, um ganz sicher zu sein, dass die Kleine sie nicht verfolgen konnte.
1: Haben Sie Jeanine wiedergesehen?
0: Nur 3 oder 4 Mal hat sie nach Post gefragt. Na, für ein paar Tage war damals ja die Miete noch bezahlt. Aber am letzten Morgen ist Fräulein Louise zu mir gekommen und hat gesagt, sie müsse ausziehen. Sie weinte zwar nicht, aber ihre Lippen zitterten, als sie es mir sagte. Und ich spürte, wie verzweifelt sie war. Ich habe ihr noch nachgeschaut, wie sie mit ihrem Koffer in der Hand davonging. Und als sie um die Straßenecke bog, hätte ich sie am liebsten zurückgerufen, um ihr etwas Geld zu geben.
1: Ist sie auch noch mal hergekommen?
0: Ja, vor einem Monat. Sie wollte die neue Adresse ihrer Freundin wissen. Ich weiß nicht, wo sie wohnt, habe ich zu ihr gesagt, aber hier in der Zeitung steht etwas über sie. Es stand nämlich tatsächlich so etwas wie, Marco Santoni ist jeden Abend im Maxim mit einem entzückenden Mannequin, Jeanine Armangieu, zusammen.
1: Lecker, vor einem Monat.
2: Verstanden, Chef. Vor einem Monat hat sie sich im Salon Irene das blaue Abendkleid zum ersten Mal geliehen.
0: Aber sie hat Jeanine nicht getroffen. Die war ein paar Tage später hier und als ich sie danach gefragt habe, hat sie gelacht. Nur wir essen oft im Maxine, aber doch nicht jeden Abend. Außerdem bezweifle ich, dass man Louise überhaupt hineingelassen hätte. Wissen Sie, ich frage mich seit gestern Abend, ob das nicht alles durch meine Schuld passiert ist.
1: Wieso durch Ihre Schuld?
0: Vor 14 Tagen war ein Mann bei mir und hat mich gefragt, ob hier eine Louise Labouin wohne. Nein, habe ich gesagt. Sie ist schon vor 2,5 Monaten ausgezogen und ich weiß ihre neue Adresse nicht.
1: Was für ein Mann war das?
0: Ein Ausländer. Nach seinem Akzent hätte ich ihn für einen Amerikaner gehalten. Nicht sehr sympathisch, wenn Sie mich fragen. Aber man kann sich ja an einem Menschen täuschen.
1: Was hat er gesagt, als Sie die Anschrift nicht wussten?
0: Er hat mich gefragt, ob Fräulein Louise wohl manchmal noch herkomme. Und als ich ihm sagte, das könnte schon sein, hat er mich um Papier und Bleistift gebeten und hat einen Brief geschrieben.
1: Und den hat er Ihnen dagelassen?
0: Ja. Aber 2 Tage später ist Fräulein Janine zu mir gekommen und hat mir ganz aufgeregt erzählt, jetzt ist es soweit. Sie werden bald von mir in den Zeitungen lesen. Ich habe ihr von dem Brief an Louise und von dem Mann erzählt. Und da hat sie gesagt, geben Sie doch den Brief am besten mir. Wie ich Louise kenne, wird sie zu mir kommen, sobald sie meine Adresse aus der Zeitung erfährt. Ich habe erst gezögert.
1: Und dann haben Sie ihr den Brief gegeben?
0: Ja. Sie hat ihn in die Handtasche gesteckt und ist gegangen.
1: Ah. Ist das alles, was Sie dem Inspektor gestern gesagt haben?
0: Ich glaube, ja. Ich wüsste nicht, was ich ihm sonst noch gesagt haben könnte.
1: Und Fräulein Louise war nicht noch einmal hier?
0: Nein.
1: Sie wusste also nicht, dass Ihre Freundin einen Brief für Sie hatte?
0: Also durch mich hat sie es nicht erfahren.
1: Was hat denn Inspektor Lognon gesagt, als Sie ihm das gestern alles erzählt haben?
0: Er hat sich bei mir bedankt und ist dann die Straße nach rechts gegangen.
1: Ja, das werde ich also dann jetzt auch machen. Ich danke Ihnen sehr.
0: Bitte.
1: Na, Lika, wie finden Sie das mit dem Mädchen?
2: Tja, das ist für mich wie mit den fotografischen Platten, die man in den Entwickler legt. Vor 3 Tagen hat sie für uns noch gar nicht existiert. Dann war sie ein blassblauer Fleck auf dem Gehsteig der Place Vintimille und dann irgendeine nackte Leiche auf dem Marmortisch von Dr. Pohl. Jetzt hat sie einen Namen und wird langsam ein richtiges Bild.
1: Und irgendwo ist einer, der Louise Labouin ermordet hat.

0: Nein, Chef, bestimmt nicht. Ich war hier die ganze Zeit da. Inspektor Pechvogel hat nicht angerufen.
1: Einer soll für alle Fälle die Bahnhöfe anrufen und feststellen, ob Lognon weggefahren ist.
0: Ist gut, Chef. Und wie ist es? Gehen Sie zum Mittagessen nach Hause?
1: Weiß ich noch nicht. Muss ja warten auf das Gespräch aus Florenz. Ja?
2: Hier kommt Florenz.
1: Na endlich, dann hier mit dem Grand Hotel.
2: Verbinde.
3: Grand Hotel Firenze. Kommissar Maigret? Momento, subito. Verbinde mit Signor Santoni.
4: Marco Santoni. Ich wäre Ihnen dankbar, wenn Sie mir sagen würden, was das alles zu bedeuten hat. Gestern Nacht hat man uns geweckt, weil die Pariser Polizei angeblich eine dringende Auskunft von uns wollte und heute stören sie uns beim Essen.
1: Hier spricht Kommissar Maigret.
4: Ja, ja, ja, Maigret, ich habe verstanden. Na und? Das erklärt mir noch lange nicht, was meine Frau...
5: Liebling, bitte reg dich nicht auf.
1: Es geht um die ermordete Freundin. Nun, wo ist der Brief?
4: Das hat meine Frau doch schon alles erzählt. Alles, was sie wusste, hat sie schon dem Inspektor gestern Nacht erzählt.
5: Liebling, lass mich doch.
4: Ja, Janine, also gut, bitte.
5: Ja, bitte, Herr Kommissar.
1: Hatten Sie den Brief an Ihrem Hochzeitsabend bei sich?
5: Ich hatte ihn natürlich nicht bei mir. Ich ahnte ja nicht, dass Louise kommen würde. Ich habe ihr von dem Brief erzählt und gesagt, was drin stand.
1: Sie hatten ihn gelesen?
5: Na, nicht aus Neugier. Ob Sie mir es nun glauben oder nicht. Er war sehr schlecht geschrieben. Aber ungefähr stand drin, ich muss Sie dringend sprechen im Auftrag Ihres Vaters. Fragen Sie in der Pickwick Bar in der Rue de l'Étoile nach Fred. Das bin ich. Wenn ich nicht dort bin, wird der Barmixer Ihnen sagen, wo Sie mich finden können. Es ist wichtig für Sie. So dem Sinn nach. Und dann noch ein Nachsatz. Bringen Sie unbedingt Ihre Identitätskarte mit. Sowohl der Mixer wie ich werden Sie verlangen. Warum, werden Sie dann schon begreifen.
1: Mehr nicht?
5: Nein, nichts mehr. Das habe ich alles Louise gesagt. Sie hat es erst wohl nicht verstanden, aber dann ist sie ja gleich losgegangen. Erst hier in Florenz las ich in einer französischen Zeitung, dass sie ermordet worden ist.
1: Wohin ist sie denn gegangen?
5: In die Pickwick Bar. Das ist doch wohl anzunehmen. Also ich wäre an ihrer Stelle auch hingegangen.
1: Haben Sie den Brief noch?
5: Ja, natürlich nicht hier. Er muss bei meinen Sachen in Paris sein. Glauben Sie, dass der Brief der Grund zu ihrem Tod ist? Ach, wie schrecklich. Sie hat mir niemals von ihrem Vater erzählt. Ich wollte wissen, was er ist und wo. Aber es war nichts, aus ihr herauszubringen. Naja, so war sie eben.
1: Ist das alles?
5: Ich habe Ihnen alles gesagt, was ich weiß.
1: Ich danke Ihnen. Lucas!
6: Ja?
1: Kennst du die Pickwick Bar?
6: Ja, das ist ein winziges Lokal unter einer altmodischen Laterne. Hineingegangen bin ich nie.
1: Hast du Hunger oder kommst du?
6: Ich komme mit.
7: Jean, noch nichts von Lognon?
0: Noch nichts, Chef. Janvier telefoniert noch mit den Bahnhöfen.
7: Wenn Lognon anruft, kannst du mich in der Pickwick Bar in der Rue de l'Étoile erreichen.
0: Gut.
1: Lucas, steck einen Revolver ein.
6: Ja, Chef.

0: Alberto Falconi.
1: Sieh mal an, der Kommissar.
0: Du hast jetzt eine Bar?
1: Nach dem letzten Mal? Ihr zieht einen ja zur Sesshaftigkeit.
0: Na, gib mal 2 Pernod, wenn du welchen hast.
1: Gerne.
0: Wann war Lognon hier?
1: Kenn ich nicht.
2: Inspektor Pechvogel.
1: Ach so, gestern Abend, so um 11. Hab nicht auf die Uhr gesehen.
0: Wo hast du ihn hingeschickt?
1: Nirgendwohin.
0: Was hast du ihm gesagt?
1: Ich habe nur auf seine Fragen geantwortet. Bitte. 2 Pernod.
0: Danke.
2: Danke.
0: Aha. Hast du die Kleine wiedererkannt, als du am Dienstag die Zeitung gelesen hast? Wie viele Gäste waren die, als sie am Montagabend hereinkam?
1: Es war ganz hübsch voll.
0: War es zwischen 12 und 1?
1: Eher 1.
0: Hattest du sie schon mal gesehen?
1: Nein, es war das erste Mal.
0: Was hat sie gemacht?
1: Sie hat sich hingesetzt.
0: Wo?
1: Ja, dort, wo Sie jetzt sitzen. In der Nähe der Türen, es war der einzige freie Platz.
0: Was hat sie getrunken?
1: Einen Martini.
0: Sieh mal an. Ein Martini. Hatte sie eine Handtasche bei sich?
1: Die hatte sie auf die Theke gelegt, eine silberne Handtasche.
0: Hat sie dich gefragt, ob du einen Brief für sie hättest?
1: Mhm.
0: Hast du ihn ihr gegeben?
1: Ich habe ihre Identitätskarte verlangt.
0: Warum?
1: Weil man mir gesagt hatte, ich solle das tun.
0: Wer hat das gesagt?
1: Na, der Mann.
0: Fred?
1: Ja.
0: Was für ein Typ war er?
1: Das wissen Sie doch wohl besser als ich.
0: Na, sag schon.
1: Ich hatte den Eindruck, dass er eine Reihe von Jahren gesessen hat.
0: War er Montag hier, als die Kleine kam?
1: Nein. Er hatte Paris schon 5 oder 6 Tage vorher verlassen.
0: Hat er dir nicht gesagt, was der Brief enthielt?
1: Nein. Nur, dass er wichtig sei.
0: Hat sie ihn hier in der Bar gelesen?
1: Nein, sie ist hinuntergegangen.
0: Ach, hinuntergegangen?
1: Ja.
0: So, was ist denn da unten?
1: Die Telefonzelle und die Toiletten.
0: Aha. Hat sie ihre Handtasche mitgenommen?
1: Ja.
0: Und wie wirkte sie, als sie wieder heraufkam?
1: Weniger deprimiert als vorher.
0: Was hat sie dann getan?
1: Sie hat sich

0: wieder an die Theke gesetzt.
1: Aha, und dann hat sie noch einen Martini bestellt.
0: Nein, sie nicht, ein Gast.
1: Was für ein Gast?
0: Ein großer Kerl mit einer Narbe im Gesicht, den ich nicht kenne.
1: Hat sie das Glas angenommen, das er spendiert hat?
0: Ich habe einfach zwei Martini eingegossen und ihr und ihm hingestellt.
1: Sind sie dann zusammen weggegangen?
0: Ich glaube.
1: Ach, du glaubst. Ist das alles, was du Lognon gesagt hast?
0: Nein, der hat mir noch andere Fragen gestellt.
1: So? Was für Fragen?
0: Ob ich wüsste, wo der Mann mit der Narbe wohnt. Eine Stunde bevor das Mädchen kam, hat der Kerl mich wegen Brüssel gefragt. Na ja, wo man dort am besten wohne. Da habe ich ihm geantwortet, ich stieg immer im Hotel Palace gegenüber dem Nordbahnhof ab.
1: Luca, geh mal hinunter und ruf das Palace in Brüssel an. Frag, ob dort Lognon ist. Vielleicht wartet er immer noch auf den Mann mit der Narbe.
2: Ist gut, Chef.
1: Wohin führt die Spiegeltür hinter dir?
0: Wirtschaftsraum. Entschuldigen Sie bitte, ich muss jetzt das Regal sauber machen.
3: Herr Kommissar?
1: Ja, Luca?
3: Lognon ist am Apparat. Wollen Sie ihn sprechen?
1: Das ist nicht nötig. Sag ihm, er könne zurückkommen.
3: Ist gut, Chef.
1: Was denn los, Alberto? Was guckst du denn so dumm? Sieh dich an.
3: Was?
1: Ich hab gesagt, zieh dich an. Wir werden zum Quai des Orfèvres fahren, oder willst du abgeführt werden?
3: Chef, Achtung!
0: Scheiße.
1: Danke, Luca. War der Kerl die ganze Zeit hinter der Spiegeltür?
2: Ja. Er ist tot. Ich habe ein bisschen zu gut geschossen.
1: Wer ist das?
0: Der Mann mit der Narbe. Bianchi.
1: Siehst du, Alberto, einmal erwischt's alle. Aber es wäre nicht nötig gewesen. Leg ihm Handschellen an, Luca.
0: Ja. Wieso haben Sie es erraten, Kommissar?
1: Ich habe es sofort gewusst. Weißt du, Alberto, deine Geschichte war etwas zu vollkommen. Ich hätte sie geglaubt, wenn ich das Mädchen nicht gekannt hätte.
3: Sie kannten sie?
1: Ich habe sie recht gut kennengelernt. Sie war ein Mädchen, das keiner haben wollte. Ihre Mutter nicht, ihre Freundin nicht, ihre Wirtin nicht. Ein Mädchen wie sie ist zu schüchtern, um sich gleich an die Theke zu setzen, wie du erzählt hast. Selbst wenn sie sich aber gesetzt hätte, hätte sie keinen Martini bestellt.
0: Sie hat nichts getrunken.
1: Schon gar keinen Martini. Die Autopsie hat ergeben, dass sie Alkohol im Magen hatte. Wir haben den Zeitungen nicht gesagt, dass es Rum war. Martini wird aber aus Gin und Wermut gemixt. Sie ist auch nicht nach unten gegangen, denn niemals hätte sie sich hin und zurück durch die vielen Gäste gedrängelt, die sie alle anstarrten und mehr oder weniger betrunken waren, nur um einen Brief zu lesen, den sie eine halbe Stunde später zu Hause hätte lesen können. Hast du ihr überhaupt einen Brief gegeben?
0: Ja.
1: Einen leeren Umschlag?
0: Ja.
1: Wann hast du den richtigen Brief geöffnet?
0: Als ich sicher war, dass Fred weg war. Und dann habe ich mit Bianchi gemeinsame Sache gemacht. In dem Brief vermacht ihr nämlich ihr Vater, der in Amerika im Zuchthaus saß und mit dem es zu Ende ging, eine große Tüte voll Dollar, die in meinem polnischen Schuster in New York in Verwahrung liegen. An den Namen kann ich mich nicht mehr erinnern.
1: Doch, doch, doch, doch.
0: Na schön. Er ist Lukaschek. Sie sollte ihn überfahren, sich ausweisen und würde das Geld erhalten.
1: Dann wollte also Bianchi sie gar nicht ermorden?
0: Nein, er wollte sie nicht ermorden. Er wollte ihr nur die Handtasche nehmen, um an die Identitätskarte zu kommen. Dann hätte er mit dem Ausweis seine Freundin hinübergeschickt, um das Geld zu holen.
1: Er hat also die Handtasche gepackt, ohne zu wissen, dass sie an einer Kette am Handgelenk des Mädchens hing. Sie ist in die Knie gegangen. Als er sah, dass sie schreien wollte, hat er sie ins Gesicht geschlagen. Sie scheint sich an ihn angeklammert und versucht zu haben, um Hilfe zu schreien. Und dann hat er sie...
0: Ja, mit einem Schraubenschlüssel.
1: Wenn Frau Irene der Kleinen zufällig eine andere Handtasche gedient hätte... Ohne Kettchen. Und dann lebte sie noch.
4: Ob sie gewusst hat, dass sie einen Vater im Zuchthaus hatte?
1: Die Sache mit Brüssel hast du fein erfunden, Albert, um Lognon auf eine falsche Spur zu locken.
0: Was hätten Sie an meiner Stelle getan? Der Pechvogel hat sich davon blenden lassen.
1: Technisch hat er keinen Fehler begangen. Er war mir sogar meist einen Schritt voraus. Aber er kannte das Mädchen nicht. Darum ist er an der entscheidenden Stelle falsch gelaufen. Luca, ja. Ruf den Kehr an, sie sollen den Toten abholen und Alberto abführen.
2: In Ordnung.
1: Übrigens, was kosten die zwei Pernod?
0: Geschäftsunkosten.
1: Na, kommt nicht in Frage. Hier, Rest für dich.

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2: Um 21 Uhr mit Stefanie Müller. In Sachsen-Anhalt haben einen Tag vor der Landtagswahl viele Veranstaltungen für Demokratie und Weltoffenheit stattgefunden. Allein in Magdeburg kamen nach Angaben der Veranstalter bis zu 20.000 Menschen zusammen. Eingeladen hatte dazu ein Bündnis aus Initiativen, Vereinen und Verbänden. Parallel dazu fanden die Abschlusskundgebungen der Parteien vor der morgigen Wahl statt. Nach jüngsten Umfragen führt dabei die als rechtsextremistisch eingestufte AfD deutlich vor den anderen Parteien. Nach dem Hackerangriff ermittelt die Berliner Landesverwaltung jetzt, wie groß der entstandene Schaden nach der Veröffentlichung der Daten im Darknet ist. Fachleuten zufolge wurden geheime Informationen, etwa über Wasserwerke, Gefängnisse und Notstromanlagen, publik. Zudem gelangten die privaten Daten vieler Berliner an die Öffentlichkeit. Kritiker werfen der Landesverwaltung Nachlässigkeit und Versagen vor. Bei der Aufklärung des Angriffs helfen jetzt Bundesbehörden. Nach den Anschlägen auf die Stromnetze in 3 Bundesländern sucht die Polizei den Sabotageverdächtigen jetzt mit Fahndungsfotos. Dem 48-Jährigen aus Nordrhein-Westfalen werden 2 Bekennerbriefe zugeschrieben. Darin begründet er die Angriffe damit, dass er die Energieerzeugung aus Kohle, Öl und Gas beenden wolle. Innenminister Dobrindt spricht von Klimaextremismus. Die Fahndungsfotos sind im Internet bei der Polizei Brandenburg zu sehen. Die UN-Vollversammlung hat dafür gestimmt, die traditionelle Weltkarte durch eine neue Version zu ersetzen. Diese stellt die Größe von Ländern und Kontinenten präziser dar. Afrika wird größer abgebildet, die USA, Kanada oder Russland kleiner. Die Resolution Correct the Map wurde von Togo eingebracht und von der Afrikanischen Union unterstützt. Als einzige Nation votierten die USA dagegen. Das Abstimmungsergebnis ist nicht bindend, soll aber weltweit zu Änderungen an den Karten führen. Zum Sport. In der Fußball-Bundesliga hat der FC Bayern am Abend bei Aufsteiger Schalke 04 überraschend einen Dämpfer kassiert. Das Spiel endete 0:0. Die weiteren Ergebnisse: Hoffenheim-Dortmund 2:3, Leverkusen-Union Berlin 4:0, Bremen-Leipzig 3:1, Mönchengladbach-Elversberg 3:4 und Paderborn-Freiburg 0:1. Zudem ist die 2. Runde im DFB-Pokal ausgelost worden. Titelverteidiger FC Bayern empfängt Zweitligist Magdeburg. Augsburg muss bei Drittligist Groß Asbach antreten, Nürnberg nach Leverkusen reisen. Das Wetter in Bayern.

0: verbreitet klar, in Alpennähe auch neblig bewölkt. Abkühlung auf 12 bis 6 Grad. Morgen nach örtlicher Nebelauflösung sonnig, bei Höchstwerten zwischen 20 und 26 Grad. Am Montag und Dienstag erst Sonne, später Schauer und Gewitter. Ein Blick auf die Uhr, es ist 21 Uhr und 3 Minuten.
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Jetzt bitte ganz leise sein. So klingt es im Wald, im mitteleuropäischen Urwald. Dieser mitteleuropäische Urwald, der steht in Bayern. Dieser plätschernde, zwitschernde Natursound, der kommt aus dem Bayerischen Wald. Wir haben ihn aufwendig aufgenommen und wer da richtig eintauchen will, kann das. In unserem Radioreisen-Podcast in ARD Sounds gibt's eine Extra-Folge mit dem Klang des Bayerischen Waldes. Dann vielleicht noch gute Kopfhörer und schon ist das ein akustisches Waldbad, ganz ohne Wanderschuhe. Wie gut der Wald tut, das spüren alle, die sich drauf einlassen. Weg vom Lärm aller Menschenmaschinen, Luft ohne Abgase, ohne Staub und Bremsbelagpartikel. Und dann einfach nur da stehen. Keine spektakulären Tiere, keine knallbunte Blütenpracht. Vielleicht einmal ein schöner Steinpilz oder quasi Farbexplosion, ein Fliegenpilz. Ich jedenfalls, ich liebe es. Wir gehen heute in den Radioreisen in den Wald. Bärbel Wossack ist am Mikrofon und ich verspreche, es gibt viel zu entdecken. Die Idee des Waldbadens, die kommt aus Japan. Das ist die Erkenntnis, dass es heilsam und beruhigend ist, wenn man sich wirklich mit allen Sinnen auf den Wald einlässt. Die Größe der Bäume spürt und ihr Alter, die Unbeweglichkeit im Großen und die Beweglichkeit im Kleinen. Das Moos, die Nadeln, die Blätter, die Vögel und Käfer. Was Größe angeht, da fangen wir jetzt gleich maximal an mit den Baumriesen an der kanadischen Pazifikküste. Wer dahin möchte, kommt an Vancouver nicht vorbei. Das Girl from Vancouver, das besingt jetzt der Isländer Svavar Knutur. 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

Wer mal richtig überwältigt werden möchte vom Wald, sollte die Küstenregenwälder in Kanada besuchen. Die Bäume dort am Pazifik sind so riesig, dass der Blick nach oben geradezu schwindlig macht. Ganz klein und unbedeutend fühlt sich da der Mensch, aber nicht einsam. Es kommt dieses erstaunliche Gefühl der Verbundenheit auf mit etwas Größerem, das sich unserem Wissen und unserer Kontrolle entzieht. Aber leider ist es so, dass der moderne Mensch mit seinen gewaltigen Maschinen halt doch die Kontrolle hat über die

0: Baumriesen. Auch in Kanada wurde und wird brutal abgeholzt, denn Wald ist gleich Holz ist gleich Geld. Die Wälder leiden darunter und die Menschen auch, insbesondere die First Nations, die Ureinwohner Kanadas. Denn sie hatten und haben ein komplett anderes Verhältnis zur Natur und zu den Bäumen als die weißen Eroberer. Mitten in Vancouver steht ein Stück uralter Regenwald im Stanley Park. Dort gibt es Touren mit Angehörigen der First Nations, die mit und in diesem Wald gelebt haben. Es ist eine Lehrstunde in Sachen Demut, Wissen, Naturliebe und zum Glück auch Mut. Michael Marek war auf der Talking Trees Tour in Vancouver.
1: Es riecht nach feuchter Erde, nach Moos und Zedernholz. Die Luft ist kühl, Sonnenstrahlen fallen durch das Blätterdach des Stanley Park im Norden Vancouvers. In dem Naherholungsgebiet ragen riesige Douglasien in den Himmel. Manche wachsen hier seit beinahe 3 Jahrhunderten und sind älter als jedes Gebäude in Nordamerika. Wind weht durch die Baumkronen, Vogelstimmen sind zu hören und Schritte auf feuchtem Waldboden. Von Großstadthektik keine Spur. Bis ins frühe 20. Jahrhundert hinein lebten hier noch First Nations, ein Ort indigener Erinnerung und Gegenwart.
2: Hutsquail, Tinoyap, Nethlin, Kwegewan, Squishaman, Seraphine, Lewis, Queen, Snas, Tenochtitla, Sanach, Chiakmish, Eo, Masset, Okmeo. That is our Squamish language. I come from the Squamish and Haida peoples.
1: Unsere Tour beginnt am Beaver Lake, einem kleinen See im Herzen der Stanley Park. Seraphine Lewis ist unser Guide. Sie gehört zu den First Nations der Squamish und Haida.
3: Ich bin im Squamish Valley aufgewachsen. Mein Ahnenname ist Kwegey Iwans. Das bedeutet die Kostbare. Mein englischer Nachname ist Lewis. Den hat meine Familie in der Zeit der Residential Schools bekommen. Meinem Großvater hat man einfach gesagt, das ist jetzt dein Nachname. Vorher hatten wir keinen.
2: They said, this is your new last name. We didn't have last names before that.
1: Seraphine Lewis ist Ende 20. Sie gehört zu jenen First Nations, deren Vorfahren den Großraum Vancouver seit Jahrtausenden besiedeln. Die junge Frau arbeitet als Kulturvermittlerin und Tourguide. Lewis führt Besucher durch Wälder, die für ihre Ahnen Lebensraum, Apotheke, Klassenzimmer und spiritueller Ort zugleich waren. Wer mit ihr unterwegs ist, merkt schnell, hier geht es nicht um eine gewöhnliche Waldwanderung, sondern um ein anderes Verständnis von Natur. Doch warum heißt die Wanderung Talking Trees Tour?
2: So we know more and more, something we've always known, but now there's Western science to go behind it, to back that up, is that the trees, they do communicate.
3: Wir erfahren heute immer mehr über etwas, das wir eigentlich schon immer wussten. Bäume kommunizieren miteinander. Die westliche Wissenschaft kann inzwischen sogar erklären, wie sie das tun. Bäume besitzen quasi ihre eigene Sprache. Aber ich glaube auch, dass diese Bäume ihre eigenen Geschichten erzählen. Die ältesten von ihnen sind etwa 300 Jahre alt. Sie haben die jüngere Geschichte dieses Landes miterlebt und unzählige Veränderungen mitbekommen. Leider gibt es im Stanley Park nur noch wenige Reste des ursprünglichen alten Waldes. Vor der Parkeröffnung 1888 wurde hier großflächig abgeholzt.
2: It was logged extensively before it became a protected park in 1888.
1: Vancouver ist nach dem britischen Seefahrer und Offizier George Vancouver benannt, der Ende des 18. Jahrhunderts große Teile der nordamerikanischen Pazifikküste kartierte. Der Park trägt den Namen von Frederick Stanley, Generalgouverneur Kanadas im 19. Jahrhundert. Für Seraphine Lewis undenkbar. Wir würden einen Ort niemals nach uns benennen, sagt sie. Ihre Vorfahren nannten das Gebiet des heutigen Downtown Vancouver Kamkamali, einen Ort, der für seine vielen Ahornbäume bekannt war.
2: Our guides come from many different nations. We not only teach others, but we.
3: Unsere Guides stammen aus vielen verschiedenen indigenen Nationen. Wir möchten nicht nur zeigen, dass dies ein schöner Ort ist, sondern dass dieses Land voller Geschichte, Erinnerungen und Verantwortung steckt. Wir sprechen nicht nur über Bäume. Wir sprechen auch über unsere Vorfahren und über die Beziehung, die wir bis heute zu diesem Land haben. Es ist ein Privileg, dieses Wissen weiterzugeben und dafür bezahlt zu werden. Ich würde es ohnehin tun, aber es ist schön, davon leben zu können.
2: To get paid to share this knowledge, it's something that I'd be doing anyway, but it's nice that I can make it my living.
1: Während der Tour pflückt Seraphine Lewis ein Blatt breitwegerich. Zerreibt man es oder kaut es gut, kann es bei Hautreizungen helfen. Sein Saft wirkt leicht antiseptisch. Der Wald ist eine Apotheke. Der Harz der Douglasie kann kleine Wunden schließen. Die Rinde der Roterle wird traditionell gegen Husten verwendet. Die Früchte der Schneebeere galten als Heilmittel gegen Warzen. Lewis rupft einige Nadeln einer Hemlocktanne ab, legt sie sich auf die Zunge und fordert auf, es ihr gleich zu tun. Viel Vitamin C, sagt sie, ein frischer zitroniger Geschmack breitet sich im Mund aus.
2: Cedar is our tree of life. It's what we use to make our houses out of, our canoes, where we travel in, even our clothing.
3: Die Rotzeder ist unser Baum des Lebens. Aus ihrem Holz bauen wir Häuser und Kanus. Selbst Kleidung haben wir traditionell aus ihrer Rinde hergestellt. Sie eignet sich für so vieles, weil ihr Holz natürliche Öle enthält. Die schützen vor Fäulnis, Feuchtigkeit und Schimmel. Ein großer Vorteil, wenn du in einem Regenwald lebst.
2: Or getting moldy or damp. When you live in a rainforest, that's important.
1: Auf der Talking Trees Tour stellt Seraphine Lewis eine grundsätzliche Frage. Welche Beziehung haben wir zu einem Baum? Für viele indigene Gemeinschaften ist der Wald mit seinen Bäumen weit mehr als ein Rohstofflieferant. Der Mensch steht nicht über der Natur, er ist Teil von ihr. Das Land ist unser Lehrmeister, sagt Lewis. Es soll so hinterlassen werden, wie wir es vorgefunden haben. Pflanzen, sagt sie, seien Familienmitglieder.
3: Traditionell haben unsere Kinder draußen in der Natur gelernt. Hier ist alles miteinander verbunden. Die Bäume, die Beeren, die Vögel, die Lachse, die Menschen. Es ist ein einziges lebendiges System. Wenn die Erwachsenen Beeren gesammelt haben, sind die Kinder mitgegangen. Sie haben gelernt, welche Pflanzen essbar sind und welche helfen können, wenn man sich verletzt.
1: Doch genau diese Weitergabe von Wissen wurde über Generationen immer wieder unterbrochen. Mit der europäischen Besiedlung Kanadas setzte eine systematische Verdrängung indigener Kulturen ein. Land wurde enteignet, traditionelle Lebensweisen wurden eingeschränkt oder verboten. Über mehr als ein Jahrhundert hinweg trennten staatliche Behörden indigene Kinder von ihren Familien und brachten sie in sogenannte Residential Schools.
2: They took it away from us in one generation, but now we're teaching it at a young age now and teaching it all the way to.
3: Sie haben uns unsere Sprache innerhalb nur einer einzigen Generation genommen. Heute lehren wir sie wieder, vom Kindergarten bis zur Universität. Und zum ersten Mal seit mehr als 100 Jahren gibt es wieder Kinder, deren Muttersprache Squamish ist.
1: Indigenes Wissen ging durch die Kolonisierung verloren. Die Residential Schools haben diese Entwicklung noch verstärkt. Sie wurden vom Staat finanziert und überwiegend von Kirchen betrieben. Zwischen den 1880er Jahren und 1996 durchliefen etwa 150.000 indigene Kinder dieses Internatssystem. Ziel war es, sie von ihren Familien zu trennen, ihre indigene Kultur und Identität zu zerstören. 1998 gestand die kanadische Regierung die systematische sexuelle Gewalt gegen die Internatskinder ein. Viele wurden misshandelt oder starben. Im Mai 2021 wurden auf dem Gelände der ehemaligen Kamloops Indian Residential School Hinweise auf 215 mögliche, nicht gekennzeichnete Gräber entdeckt. Der Fund löste international Entsetzen aus. In den folgenden Monaten meldeten indigene Gemeinschaften ähnliche Funde auf ehemaligen Internatsgeländen. Die Folgen dieses Systems reichen weit über die einzelnen Schulen hinaus und wirken bis heute in Familien, Sprachen und Gemeinschaften nach.
4: I was one of the fortunate ones. I blocked that memory from my mind. Vielleicht war ich einer der Glücklichen, weil ich die Erinnerungen viele Jahre lang verdrängen konnte.
1: Moses Martin

0: der etwas später zur Talking Trees Tour dazustößt, spricht erst seit wenigen Jahren öffentlich über seine Erfahrungen in den Resident-Hood Schools. Er fühlt sich als ein Überlebender dieses Schulsystems.
1: Erst 2013, bei einer Konferenz der Wahrheits- und Versöhnungskommission in Vancouver, sind sie zurückgekommen. Dort habe ich so viele Berichte darüber gehört, wie Kinder in diesen Schulen behandelt worden sind, dass auch meine eigenen Erinnerungen wieder da waren. 7 Jahre lang war ich in dieser Schule. Täglich wurde ich geschlagen, weil ich kein Englisch sprechen konnte.
0: Moses Martin gehört zu den bekanntesten indigenen Umweltaktivisten Kanadas. Der heute über 80-jährige Angehörige der Cloquet First Nation lebt an der Westküste auf Vancouver Island. Jahrzehntelang schwiegen Überlebende der Residential Schools wie Moses Martin über ihre Erfahrungen. Die Folgen wirken bis heute nach, nicht nur bei den Überlebenden selbst, sondern auch bei ihren Kindern und Enkeln. Wissenschaftler sprechen von generationenübergreifenden Traumata. Viele indigene Familien erleben deren Folgen bis heute.
1: Heute gehören etwa 1200 Menschen zu unserer First Nation, aber nur noch 10 sprechen unsere Sprache. Daran sieht man, was verloren gegangen ist. Ich selbst habe 8 Kinder und viele Enkelkinder. Trotzdem habe ich ihnen nie meine Sprache beigebracht. Ich wollte sie schützen. Mir sollte diese Sprache mit Gewalt ausgetrieben werden. Ich wollte nicht, dass meine Kinder aus demselben Grund leiden müssen.
2: That was my own way of protecting my own kids so that they couldn't be beaten for the same reason.
3: I call them the silent generation because they weren't taught anything.
4: Ich nenne sie die stille Generation, weil ihnen vieles nicht mehr weitergegeben wurde. Ihre Eltern haben in ständiger Angst gelebt. Erst die jüngsten Generationen erleben wieder, dass es möglich ist, offen über die eigene Geschichte zu sprechen. Heute wollen Menschen unsere Geschichte hören.
0: International bekannt wurde Moses Martin während der Proteste gegen die Abholzung der Regenwälder im Cloquet Sound. Gemeinsam mit anderen Angehörigen der First Nations stellte er sich den Plänen großer Forstunternehmen entgegen. Im Mittelpunkt stand Mears Island, eine dicht bewaldete Insel vor der Pazifikküste. Die Proteste führten Anfang der 1990er Jahre zu den damals größten Massenverhaftungen in der kanadischen Geschichte. Für Moses Martin ging es dabei nie nur um Bäume, es ging um die Zukunft seines Volkes und seines Landes.
2: We had gotten a hold of Macmillan and Bloedel at the time, was the logging company.
1: Macmillan Bloedel war damals eines der größten Forst- und Papierunternehmen der Welt mit Sitz in Vancouver. Sie wollten 90% von Mears Island abholzen. Die Insel ist ziemlich groß und umfasst rund 9000 Hektar. Das entspricht rund 12.500 Fußballfeldern. Für uns war klar, das geht zu weit, das lassen wir nicht zu. Heute, fast 40 Jahre später, stehen diese Bäume noch immer. Warum? Wir sind vor Gericht gezogen. Nach 3,5 Millionen Dollar Kosten und 3 Jahren Prozess haben wir gewonnen.
0: Aus dem Widerstand gegen die Abholzung wuchs damit mehr als ein Protest. Es entstand ein Modell eigener indigener Schutzgebiete, die Tribal Parks. Dabei handelt es sich um Schutzgebiete, die von den First Nations selbst verwaltet und nach ihren eigenen Grundsätzen geführt werden. Heute sind sie vor allem auf Vancouver Island zu finden, wo Moses Martin Besucher durch den Tribal Park von Mears Island führt. Die Geschichte dieser Wälder lässt sich nicht von der Geschichte ihrer Bewohner trennen. Den indigenen Gemeinschaften Nordamerikas war die Vorstellung fremd, dass Land einem einzelnen Besitzer gehören kann. Die britische Kolonialverwaltung schloss Verträge in englischer Sprache, interpretierte sie häufig zu ihren Gunsten und machte vielfach Zusagen, die später nicht eingehalten wurden. So übernahm zunächst die Kolonialmacht und später der kanadische Staat

0: schrittweise die Kontrolle über Land und Rohstoffe. Es war eine Politik der Enteignung und Verdrängung.
1: Displaced is a like a politically correct way of saying it, I guess. But it was a forcible removal of our people, our indigenous people, from our lands.
2: Verdrängt klingt fast harmlos. Tatsächlich sind indigene Menschen gewaltsam von ihrem Land entfernt worden. Meine Familie zum Beispiel hatte mal ein großes Gebiet, für das sie verantwortlich war. Als die Siedler gekommen sind, ist dieses Gebiet immer kleiner geworden, Stück für Stück. Am Ende ist dann oft nur die kleine Fläche in den Reservaten übrig geblieben. Dazu haben wir den Zugang zu Ressourcen verloren. Wir durften nicht mehr in unseren traditionellen Gebieten jagen und in unseren Gewässern fischen. Stattdessen war da industrielle Fischerei und Holzwirtschaft. Viele Menschen mussten ihren Lebensunterhalt in der Welt der Weißen verdienen. Früher haben wir von unserem schönen Land gelebt und konnten uns selbst versorgen.
1: The white man's world, and that's how to make a living now. When at one time we could just live and sustain ourselves on our beautiful lands.
0: Vielleicht liegt genau darin die wichtigste Botschaft der Talking Trees Tour. Die Wälder rund um Vancouver erzählen nicht nur von Douglasien und Rotzedern. Sie erzählen auch von Menschen, von Familien, die von ihrem Land vertrieben wurden, von Sprachen, die beinahe verstummt wären, von Wissen, das verloren ging und heute zurückkehrt. Wer mit Guides wie Seraphine Lewis oder Moses Martin unterwegs ist, begegnet deshalb nicht nur einem Wald, er begegnet einer anderen Sicht auf die Welt. Einer Sicht, in der Menschen nicht über der Natur stehen, sondern Teil von ihr sind. Und genau dort beginnt das Zuhören. Dem Zuhören gegenüber Menschen, deren Wissen lange ignoriert wurde. Dem Zuhören gegenüber einer Kultur, die Kolonisierung, Verbote und Assimilationspolitik überstanden hat. Und dem Zuhören gegenüber einer Natur, die in Zeiten von Klimawandel, Artensterben und Ressourcenverbrauch mehr Aufmerksamkeit denn je verdient.

0: Eine Tour durch den Regenwald mitten in Vancouver. Da geht's dann nicht nur um Ergriffenheit und Erholung, sondern um einen beschämenden, finsteren Teil der menschlichen Geschichte. Noch mehr zur indigenen Kultur, zu Vancouver und zu British Columbia gibt's hier in den Radioreisen übrigens nächste Woche. Da sind wir ausschließlich im Westen Kanadas unterwegs. Nach dieser beeindruckenden und auch bedrückenden Geschichte wird's jetzt wieder leichter. Hier ist der Holsturner Musik Big Band Club, kurz HMBC, aus Vorarlberg. Sänger Philipp Ling hat Edelweiß verschenkt, also praktisch sein Herz, an eine englisch sprechende Person. Aber das war in diesem Fall wirklich ein totaler Fehlschlag, ein kompletter Fail. What happened to the Edelweiß I gave you last night? Das ist der Titel.
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0: 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Eigentlich geht es in den Wald heute bei uns in den Radioreisen, auch in unserer nächsten Geschichte. Allerdings steht da im Wald erstmal ein Haus, das eindeutig die Show stiehlt. Dieses Haus ist nämlich groß, eine Burg und ein Schloss ist es auch noch. Es gehört dem Fürsten von Liechtenstein und da wohnt die Familie auch tatsächlich. Eine Familie, die ein Händchen fürs Geld bewiesen hat. Die Liechtenstein Global Trust Bank gehört dem Fürstenhaus und hat mit dafür gesorgt, dass seine Durchlaucht Hans Adam II. Als reichster Royal Europas gilt. Ein spannender Ort also, die Burg, die über das winzige Land zwischen Rhein und Gebirge schaut, das Schloss Vaduz. Simon Berninger wollte sich das anschauen und ist am Ende, Spoiler, dann doch noch tief im Wald gewesen.
1: Einmal fühlen wie ein Fürst. Das war meine Vision, für die ich ins liechtensteinische Vaduz aufgebrochen bin. 120 Meter über der Hauptstadt des kleinen Fürstentums, auf einer Felsterrasse, da thront ein malerisches Schloss aus dem Mittelalter. Man sieht es hier auf jeder Postkarte. Und vor Ort quasi von überall aus in echt. Von Vaduz aus sieht man die steinerne Schlossmauer. Dahinter erhebt sich das backsteinerne Gemäuer, das der Schlossturm mit seinem braunen Spitzdach überragt. Wie es wohl von innen aussieht? Bevor es losgeht, will ich mich noch mit Infos aus dem Tourismusbüro eindecken.
2: Das Schloss oben von der Brüste.
3: Nein, es ist geschlossen, vom Post von oben.
2: Also es ist privat sitzen.
3: Genau, es ist besetzt. Seit schon 300 Jahren.
1: Na toll, da werben sie hier in Vaduz mit einem romantischen Schloss und dann kann man nicht hinein. Gut, ich hätte mich auch vorher mal schlau machen können. Im Internet steht's überall, wie ich jetzt weiß. Trotzdem bin ich nicht der Einzige, der mit falschen Erwartungen hierher gekommen ist.
2: Haben schon mehrere gefragt wahrscheinlich.
3: Täglich.
2: Viele sind enttäuscht wahrscheinlich, oder?
3: Manche ja, das sagen wir immer, wenn jemand fragt, wie komme ich zum Schloss, dann erzählen wir das alles, aber dann können wir auch an, man kann nicht hinein. Es gibt mehrere, die dann mit den Drohnen fliegen möchten, dann werden sie erschossen.
2: Also die Drohne, nicht der...
3: Genau, die Drohne.
2: Nicht der Steuerer.
3: Nein, nein, aber er würde dann eine Kurs kriegen, oder?
2: Strafe.
3: Eine Strafe, genau. Eine Strafe,
1: okay, hört sich nicht wirklich erstrebenswert an. Was ich immerhin darf, zum Schloss raufwandern. Also los. Ich komme ganz schön ins Schnaufen. Der Aufstieg ist steil, aber er lohnt sich. Der schmale Fußweg schlängelt sich von der Stadt aus in Serpentinen hinauf zum Schloss und ist flankiert mit verschiedenen Infotafeln zu Land und Leuten. So lerne ich: Mit einem Ritter namens Hugo ist das Geschlecht der Liechtensteiner erstmals in den Geschichtsbüchern erwähnt. Im 12. Jahrhundert. 1719 wird Liechtenstein dann Fürstentum, aber man regiert es lange Zeit von Österreich aus, bis ins 20. Jahrhundert. Erst als die Nazis Österreich annektieren, nimmt Liechtensteins Landesfürst tatsächlich Wohnsitz im eigenen Land. Franz Josef II. Zieht ins Schloss Vaduz. Das Schloss, vor dem ich nun stehe. Sehr viel weiter als bis zur bezinnten Schlossmauer komme ich allerdings nicht. Und auch nicht der Wanderer, der mir meine neugierigen Blicke offenbar ansieht.
4: Klar, das will jeder mal sehen, oder? Wenn einer einmal hier ist. Aber da wohnen mindestens 50 Leute wohnen da in einem Schloss oder noch mehr. Mit seiner ganzen Belegschaft.
2: Ist doch traurig, oder? Dass man nicht rein darf und gucken.
4: Nein, nein, nein. Das ist schon seit 1938 so.
1: Wir unterhalten uns ein bisschen und ich erfahre, dass mein Gegenüber Manfred heißt. Er erzählt mir, dass heute Fürst Hans Adam II. Und sein ältester Sohn, Erbprinz Alois, im Schloss wohnen. Der Prinz ist seit 2004 Stellvertreter seines Vaters.
4: Sie waren das erste Mal hier, oder?
2: Ja,
4: das erste Mal. Ja, ja. Also fast jeden Tag gehe ich hoch hier und runter. Ich sehe immer Leute, immer. Und es kommen immer mehr Leute hierher. Jedes Jahr ist die Entwicklung etwas mehr, oder? Ich habe schon viel mit Engländern und Belgiern und habe ich gesprochen. So. Die interessieren sich auch fürs Schloss. Aber das kannst du halt nicht anschauen.
1: Zumindest von innen halt nicht. Der Einheimische nimmt's gelassen. Im alten Kino unten in Vaduz würde ja auch ein Film gezeigt, der die gut 130 Schlosszimmer porträtiert. Die Einblicke, die man auf der Leinwand bekommt, sind vermutlich etwas glamouröser als das, was ich hier oben in echt sehe. Momentan warten nämlich Bauarbeiter mit schwerem Gerät auf.
4: Dieses Jahr wird das alles eingerüstet und renoviert. Komplett. Alles, das ganze Schloss wird gerüstet. Und dann wird gearbeitet. Neue Fassaden, alles kommt neu.
2: Na ja, das ist ein uraltes Schloss, ne?
4: Ja, das ist auch bald 1000 Jahre. Das ist auch reparaturbedürftig, oder?
1: 1322 wird das Schloss erstmals urkundlich erwähnt. Klar, dass man da ordentlich investieren muss, um das alte Gemäuer in Schuss zu halten. Sonst würde es dem Fürstensitz irgendwann vielleicht mal genauso gehen wie einem anderen Gebäude, auf das mich Manfred aufmerksam macht. Das sogenannte Wildschloss. Es ist weiter oben im Schlosswald noch als Ruine zu besichtigen.
4: Das war im 12. Jahrhundert erbaut worden. Und für Liechtenstein ist das bekannt, oder? Man liest unten im Tal Wildschloss. Da kommen alle, viele kommen hoch. Das ist schon schön, ja, ja. Wenn Sie draußen stehen und schön Wetter, sehen Sie das ganze Land her.
1: Das klingt verlockend und könnte mir am Ende doch noch einen fürstlich erhabenen Moment bescheren, wenn auch nicht ganz so glamourös, wie ich es mir eigentlich erhofft hatte. Am Schlossparkplatz zeigt mir Manfred das Schild zum Wildschloss. Von hier führt mich ein Waldweg oberhalb von Vaduz geradeaus. Hier habe ich Panoramablick. Vaduz im Tal, dahinter der Rhein und daran anschließend die Appenzeller Alpen. Ungefähr 2000 Meter hoch, schneebedeckt. Der Hohe Kasten, die Stauberer Kanzel, der Furgelnfirst und all die übrigen Gipfel. An einer Gabelung führt mich der Weg zum Wildschloss rechts den Berg hinauf. Und hinauf und hinauf. Es geht immer so weiter, tiefer, dunkler den Waldweg bergauf. Nach einer gewissen Zeit, sind es 20 Minuten oder schon eine Stunde, bin ich mir gar nicht mehr so sicher, ob ich überhaupt richtig bin. Zumal allein, weit und breit keine Menschenseele zu hören oder zu sehen. Mein Handy kann ich nicht fragen, das Roaming habe ich abgestellt, weil es in Liechtenstein genauso teuer wäre wie in der Schweiz. Doch dann, urplötzlich wie aus dem Nichts, kommt mir eine Joggerin entgegen.
2: Entschuldigung, zu dem Wildschloss.
3: Ja, da aber weiter.
2: Und lohnt sich das, dorthin zu gehen?
3: Ja, es ist schon, wenn man Burgruine mag, schon, ja.
2: Und ist es noch weit?
3: Ich weiß nicht, wie schnell sie laufen.
2: Also ich bin jetzt nicht schlecht im Tempo.
3: Wenn man für die läuft, 20 Minuten.
2: 20 Minuten noch, aber bergauf die ganze Zeit.
3: Also weiter, ja.
2: Alles klar, danke.
1: Wenn man Füri läuft, was auch immer das bedeutet, ich tue es ganz offensichtlich nicht. Denn nach 20 Minuten ist noch immer kein Schloss zu sehen. Auf dem falschen Weg kann ich aber nicht sein. Es gab gar keine Möglichkeit, abzubiegen. Allmählich wird es dunkler um mich herum. Die Bäume fangen das bisschen Sonnenlicht ab, das es gerade noch so aus den Wolken geschafft hat. Was soll ich tun? Umdrehen oder weitermarschieren?
2: Entschuldigung.
1: Ah, da, ein Mensch. Der kann mir vielleicht helfen.
2: Zum Wildschloss?
5: Einfach da, als die Straße.
2: Ist es noch weit?
5: Ja, noch 2 Kilometer.
2: Und schaffe ich das bis Tageslicht zurück?
5: Weil ja, ja.
2: Also einfach weiterlaufen.
5: Alles gerade umschauen.
2: So 20 Minuten?
5: Ja, halbe Stunde.
2: Halbe Stunde. Okay, danke. Ja. Ciao.
1: Himmel. Je weiter ich in Richtung Wildschloss laufe, desto weiter weg scheint es zu liegen. Vielleicht hängt das mit dem Spuk zusammen, den mir der Autofahrer noch über mein Ziel erzählt. Laut Volksmund sollen im Wildschloss einst diebische Raubritter gelebt haben, die die frommen Dorfbewohner unten im Tal gepeinigt haben. Von dort sollen sie Frauen zu sich ins Schloss geholt haben, die Dorfbewohner bestohlen und rauschende Feste hier oben am Berg gefeiert haben. Die Strafe für ihre Frevel ist dann von einer Etage höher gekommen. Für ihre Untaten soll sie Gott gestraft und das Schloss über sie zum Einsturz gebracht haben. Glaubt man dem Volksmund, wäre die Wildschlossruine zugleich letzte Ruhestätte der Bösewichte, die dort auch immer noch als Geister ihr Unwesen treiben sollen. Und eben diesem unheilvollen Ort laufe ich nun also entgegen, im düsteren Wald, dazu bei Nieselregen und ganz alleine. Fürstlich muss sich anders anfühlen, denke ich mir, just als sich vor mir plötzlich eine kleine Lichtung auftut. Da ist sie endlich, die Schlossruine. In 860 Metern Höhe ragt das alte Gemäuer imposant auf dem Plateau empor. Dahinter über Vaduz hinweg die Appenzeller Alpen. Und kaum, dass ich näher treten will, höre ich plötzlich eine Stimme. Ein Geist?
6: Bit more careful, spooky.
1: Nein, kein Geist. Gott sei Dank. Es ist ein Engländer, der hier auf einer Wanderung Station macht und sich bloß einen Scherz mit mir erlaubt. Die Legenden um den Ort kennt er offenbar auch. Er heißt Dave und ist schon zum dritten Mal hier.
6: It's quite nice, yeah. Three times, it's the third time I visited, yeah. So it must be good.
7: Three times?
6: I've been there three times, different visits, yeah, I love it.
7: Cool. Something about the history, yeah, of the castle?
6: Not much.
1: Handfestes zu dem Ort nennen kann er mir allerdings nicht, obwohl es offenbar auch eine Infotafel gibt.
6: But I can't speak German, so I couldn't read it anyway.
7: So I will read the signs. Oh. And I can tell you the history.
6: Yeah, I can translate them. A fairly good idea, so.
1: Und so spiele ich für den ruinenbegeisterten Engländer den Übersetzer, auch wenn die Infotafel nicht viel hergibt. Das Waldschloss heißt auch Ruine Schalun und ist benannt nach den Herren von Schalun aus dem 13. Jahrhundert. Über die ist allerdings auch nicht viel bekannt. Ob es wohl die Plünderer waren, die die Bewohner unten im Tal drangsaliert hatten und dafür hier oben ihr Leben lassen mussten? Archäologen zufolge müssen die einstigen Bewohner jedenfalls im 14. Jahrhundert plötzlich weg gewesen sein. Darauf kommt man, weil Wissenschaftler hier Brandspuren gefunden haben. Geblieben ist die Ruine mit abgebrochenem Turm, der das kleine Plateau noch heute überragt. Ein wirklich außergewöhnlicher Ort, gerade weil so vieles über ihn im Dunkeln liegt. Das mag das Waldschloss hier oben mit dem noch bewohnten Schloss von Vaduz weiter unten gemeinsam haben. Beide bleiben voller Geheimnisse. Das eine, weil man nicht hinein kann. Das andere, weil man nicht mehr viel darüber herausfinden kann. Unterm Strich sehe ich es wie Dave.
6: Yeah, it's the old castle. You've seen the new one.
7: Yeah, I mean where the prince is resting, yeah?
6: Yeah, yeah. Yeah. So you seen that today?
7: Yes.
6: So two castles in one day. I think it's nice.
1: So gesehen hat sich mein Abstecher ins Fürstentum also gleich doppelt gelohnt.
0: Gleich neben Liechtenstein, da ist Österreich, und zwar das Bundesland Vorarlberg. Aus der Nähe von Bregenz kommt Nadja Bodlak, die sich als Sängerin Nella nennt, mit zwei N am Anfang. Hier singt sie gleich im Dialekt, bitte trotzdem auf den Text achten, der hat's nämlich in sich. Hier eine kleine Hilfe, für die mach ich mir gern hi. Es geht um Schönheitsoperationen. Nella mit Besser.

0: 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Bei uns geht's heute in den Wald. Gerade waren wir in Liechtenstein eingeklemmt zwischen Schweiz und Österreich. Der Bregenzer Wald ist gleich ums Eck. So heißt die Gegend ganz im Westen von Vorarlberg, wo es vom Gebirge runtergeht an den Bodensee. Dort hat Doris Franz ein kleines Stück Wald von ihren Eltern geerbt. Sie wollte das Geschenk nutzen, um ihre Liebe zur Natur und ihre Begeisterung für Gedichte zusammenzubringen. Nicht nur für sich, sondern für die Allgemeinheit. Das Ergebnis ist der Maria-Erika-Lyrik-Weg. Das ist dann vielleicht Waldbaden in der nächsten Dimension. Nicht nur atmen und auf sich selber schauen, sondern auch noch Input zum Nachdenken bekommen. Schöne Idee eigentlich. Warum dann manche doch das Bedürfnis haben, so etwas doch Schönes zu zerstören, das bleibt ein Rätsel. Thomas Reichert forscht nach.
1: Zuvor haben schon viele gesagt, weshalb nimmst du Ton, das ist ja zerbrechlich. Das ist halt auch in der Natur so, je zarter, schöner, feiner etwas ist, umso zerbrechlicher allermeistens. Und mit dem muss man leben.
2: Doris Franz steht vor einer Tontafel, die aussieht wie ein gesprungenes Smartphone-Display. In den hellbeigen Ton sind Gedichtverse mit einem Stempel eingeprägt. Warum zerstört jemand absichtlich so fragile Kunstwerke? Dazu später mehr. Rund ein Dutzend dieser Verssteine steht am Lyrikweg in Vorarlberg, nur wenige Schritte auseinander. Ein schattiger Pfad führt durch ein kleines Waldstück am Ufer der Bregenzer Ach. Laub raschelt unter den Schritten, die Sonne bricht schwach durch den Hochnebel. Auf nur rund 200 Metern hat Doris Franz, die Kuratorin und Initiatorin des Weges, rund ein Dutzend Gedichte platziert.
1: Und ich habe mir die Plätze so ausgesucht, dass ich mit meinen aktuellen Lieblingsgedichten damals mich wirklich hingestellt habe und sie für mich laut gelesen habe und geschaut, passt mir das hier, passt das da zu der Stelle. Manchmal habe ich es wieder mit und gedacht, nein, ich suche ein anderes Gedicht, weil es einfach wieder anders klingt, als wenn ich es zu Hause lese und mir es zu Hause ausdenke.
2: Für den richtigen Klang hat die Musiklehrerin Doris Franz aus Vorarlberg ein feines Gehör. Vor einigen Jahren hat die 45-Jährige ein kleines Waldstück direkt an der Bregenzer Ach vermacht bekommen. Wie könnte sie es nutzen? Ihre Freundin, die Lyrikerin Evelyn Brandt, gibt ihr schließlich den entscheidenden Denkanstoß.
1: Ich habe mit Evelyn Brandt einige Literaturfahrten gemacht. Und gleichzeitig haben mir meine Eltern dieses Stück Wald geschenkt. Dann kam der Wunsch, dass ich einfach für mich da und dort gern eines meiner liebsten Gedichte hätte. Das habe ich länger mit mir herumgetragen, auch schon mit meiner Mutter besprochen und irgendwann Evelyn Brandt erzählt am Telefon. Und sie hat sofort gemeint, das musst du machen. Und zwar nicht nur so ein bisschen für dich, sondern überleg dir ein Konzept, damit der Weg eben zugänglich wird für alle und dass das etwas wird, von dem auch die Gesellschaft profitieren kann.
2: Doch es dauert, bis das Konzept umgesetzt werden kann. Die ersten Ideen sind nicht finanzierbar. Denn der Lyrikweg ist eine Privatinitiative. Unterstützt haben Doris Franz nur die Gemeinden Eck und Andelsbuch, die der Weg verbindet, und ein paar wenige lokale Sponsoren. Erst als Doris den Bildhauer Udo Rabensteiner und den Keramikkünstler Mario Meusburger mit ins Boot holt, finden sie gemeinsam eine bezahlbare und charmante Lösung.
1: Auf einem jahrtausendealten Achbollen, also Achstein, liegt ein Tonblatt. Der Ton wurde bedruckt. Wir haben ein Negativ erstellt mit dem Gedicht, in diesem Fall jetzt von Friedrich Hölderlin, und das Tonblatt auf den Stein gelegt. So hat es die Form vom Stein angenommen und ist angetrocknet. Und in diesem Zustand haben wir es sehr vorsichtig zum Ofen gebracht. Es wurde zuerst noch glasiert und dann gebrannt.
2: 2021 ist es dann soweit. Der Maria-Erika-Lyrikweg wird eröffnet. Benannt hat ihn Doris Franz nach ihrer Mutter. Sie hat ihr den Wald vermacht und ihr auch die Liebe zum dichterischen Wort mitgegeben.
3: Ich fühle mich sehr geehrt. Und wie Doris einen Namen gesucht hat, Und dann, wo sie dann sich entschlossen hat und gesehen hat, dass sie meinen Namen nehmen, bin ich sehr überrascht gewesen und habe mich grob gefreut.
2: Maria Erika hat ihrer Tochter oft sogenannte Wäldergedichte im Dialekt des Bregenzer Waldes vorgetragen. Einige kann Doris auch Jahrzehnte später noch immer.
1: Das Vogelnest. Ein 9-jähriges Bürble hat Sünder wie Kind, den Bett zu erheeren, ganz genau. Natürlich kann es erst einmal Gott und dann Mint und dann also alles aneinander nau. Der Herr hat sich gerüspelt. Bist fertig, so. Was nützt mir, sonst zeig mir es nicht geschwind. Du musst mir alles zeigen, bei mir und bei Mo, sonst wirst du den Hellhund verbringt.
2: Das war wälderisch. Vom Mundartdichter Gebhard Wölfle, der in der zweiten Hälfte des 19. Jahrhunderts gelebt hat. Unter denjenigen, die des Wälderdialekts mächtig sind, hat er noch immer viele Fans. Der Lyrikweg, eine tolle Sache für die Allgemeinheit. Doch das sehen offensichtlich nicht alle so. Einige der Tontafeln werden zerstört. Warum tun Menschen so etwas? Doris Franz sieht im Vandalismus Anzeichen tiefer liegender Strömungen in der Gesellschaft.
1: Aber ich sehe es halt auch ein bisschen als Zeichen der Zeit, dass recht schnell losgegangen wird auf etwas, das ich nicht wehren kann. Und ich sehe es aber auch so, dass die Aggression ist einfach ein Teil der Menschheit und von uns allen. Die Frage ist immer, wie geht man damit um?
2: Es ist nicht der einzige Fall von Gewalt gegen Dinge in Vorarlberg. Im nur wenige Kilometer flussabwärts gelegenen Bregenz sind 2024 mehrfach Plakate zu einer Ausstellung der Künstlerin Anne Imhoff beschädigt worden. Offenbar hat der Titel der Ausstellung, Wish You Were Gay, bestimmte Menschen so sehr gestört, dass sie das Wort gay aus den Plakaten herausgeschnitten haben. Unbekannte haben die beschädigten Plakate dann mit einem Banner geflickt, das den Satz zu Wish You Were Tolerant wieder vervollständigt. Auf dem Lyrikweg ist der Vandalismus wohl nicht politisch motiviert. Ganz verhindern lassen sich solche Vorfälle wahrscheinlich nicht. Denn Doris Franz möchte ihren Weg ja explizit mit der Öffentlichkeit teilen und hat sich bewusst für das fragile Material Ton entschieden. Trost findet Doris in dieser Situation in den Worten des Bregenzer Wälder Dichters Franz Michael Felder, einem Zeitgenossen des bereits zitierten Gebhard Wölfle.
1: Ich suche gern statt dem Trennenden das Gemeinsame auf, wo es ein Großes zu erreichen gilt.
2: Doris entscheidet sich weiterzumachen. Sie sammelt die Scherben auf, fügt sie zusammen und befestigt die Bruchstücke wieder auf den Flussfelsen. Die Verse sind dort immer noch lesbar, genauso wie die Spuren der Beschädigung. Wahrscheinlich gehören Angriffe, Verletzungen und Narben mittlerweile dazu, wenn man Persönliches in der Öffentlichkeit preisgibt. Doch der Mut, sich zu exponieren, wird belohnt. Die positiven Rückmeldungen überwiegen bei weitem. Zum Beispiel von einheimischen Wanderern wie Richard.
4: Was mir gut gefällt, ist, dass das einfach verschiedene Dichter, die ich eigentlich im Gymnasium schon gehört habe, dass man da in Ruhe ein Gedicht von denen lesen kann. Und letztes Jahr ist das eine Aktion vom Gymnasium von Borgeck. Und da habe ich einen ehemaligen Schüler von mir entdeckt, der eine Lyrik hinterlassen hat da. Mal, das ist schön. Schon eine brutal schöne landschaftliche Gegend da jetzt einfach.
2: Auch Doris Franz' Freundin und Mentorin Evelyn Brandt ist beeindruckt vom Ergebnis des Projekts, das sie seit den ersten Überlegungen begleitet hat.
5: Hier merkt man, dass das ein Weg, eine lyrische Annäherung ist für alle. Weil auch der schnelle Wanderer, der schnelle Geher, der wird zumindest am letzten Wegstein oder am ersten stehen bleiben und zumindest ein Brocken Wort mitnehmen, das ihm begleitet und das ihm bleibt.
2: Eines dieser kostbaren Souvenirs bietet Rainer Maria Rilke an.
1: Vor lauter Lauschen und Staunen sei still, du mein tief, tiefes Leben, dass du weißt, was der Wind dir will, eh noch die Birken beben. Das ist für mich so ein Ruhe- und Kraftort.
2: Ungefähr in der Mitte des Weges, im Schatten von Fichte und Ahorn, hat Doris etwas Platz gemacht. Dort, wo nach Friedrich Hölderlin der Mittag seine Schwüle und der Donner seine Stimme verliert, stehen ein paar Bänke im Halbkreis auf einer kleinen Lichtung. Es ist ein Rast- und Picknickplatz in Hörweite der Bregenzer Ach, die plätschernd Richtung Bodensee fließt. Doris nennt es ihr Laubparkett. Hier ist früher ein Geräteschuppen gestanden, der bei einem Hochwasser überflutet und schwer beschädigt wurde. Oder, mit den Worten von Hilde Domin ausgedrückt, deren Tafel einen Platz ganz in der Nähe gefunden hat. Wir werden eingetaucht und mit dem Wasser der Sintflut gewaschen. Wir werden durchnässt, bis auf die Herzhaut. Dass eine Menge Herzblut in den Weg geflossen ist, ist beim Spazieren spürbar. Und Doris Franz entwickelt ihre Idee ständig weiter. So nutzt sie besagtes Laubparkett für Veranstaltungen wie Lesungen und Konzerte. Außerdem gibt es neben den Steinen mit den Gedichttafeln, sozusagen der Dauerausstellung, auch eine wechselnde Ausstellung. Graue Filzblätter werden dann in den Bäumen aufgehängt und jährlich mit neuen Versen bedruckt. Sie sind das ganze Jahr über Sonne, Wind und Regen ausgesetzt und auch einer Art von Vandalismus.
1: An den verschiedenen Filzen habe ich dann beobachtet, dass wohl Vögel immer und immer wieder daran zerren und reißen, bis dann zwei, drei auch gefehlt haben oder einfach nur noch schief so Reste am Baum gehängt sind.
0: Das ganze Jahr über kann man den Lyrikweg entlang spazieren. Gerade wird die Wechselausstellung bespielt vom deutschen Lyriker und Verleger Michael Krüger. Durchatmen und nachdenken im Wald, dass das mehr sein kann als einfach spazieren gehen, das wurde zuerst in Japan zum Konzept erhoben. Shinrin-yoku heißt das auf Japanisch und das bedeutet ganz wörtlich Wald, Bad. Das japanische Schriftzeichen für Baum sieht übrigens auch aus wie ein stilisierter Nadelbaum. Das Kanji für Wald besteht praktischerweise aus drei Baumzeichen. Und jetzt wird's fast schon magisch. Ein kleiner Querstrich durch den Baumstamm im Schriftzeichen macht aus dem Baum die Wurzel, den Ursprung. Jetzt noch eine Sonne davor und schon steht da Nihon, Japan, Ursprung der Sonne. Jetzt noch ergänzen, dass das Wurzel-Ursprungszeichen gleichzeitig auch noch Buch heißt. Vieles hat viele Bedeutungen in Japan. 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Wir kommen jetzt in den Radioreisen wieder raus aus dem Wald. Ich persönlich freue mich schon aufs Schwammerlsuchen. Hoffentlich regnet es bald ein bisschen. Und ich nehme mir fest vor, ich werde das jetzt auch mal ganz bewusst versuchen mit dem Waldbaden. Mir schwebt da schon eine bestimmte Gumpe im Wald vor. Okay, das war jetzt zu wörtlich. Mit nass werden hat Waldbaden ja nichts zu tun. Aber ich könnte ja auch im Wasser, im Wald, dem Wald zuhören. Da spricht gar nichts dagegen. 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
2: Um 22 Uhr mit Stefanie Müller. Einen Tag vor der Landtagswahl in Sachsen-Anhalt haben die Parteien heute ihren Wahlkampf abgeschlossen. An Veranstaltungen von AfD, Linke und SPD nahmen auch Bundespolitiker teil. Gleichzeitig fanden in mehreren Städten Kundgebungen für Demokratie und Weltoffenheit statt. Die größte in Magdeburg, wo nach Veranstalterangaben bis zu 20.000 Menschen zusammenkamen. Mehrere Redner sprachen sich dabei gegen die vom Landesverfassungsschutz als gesichert rechtsextremistisch eingestufte AfD aus. Zu der Kundgebung hatte ein breites Bündnis aus Gewerkschaften und Zivilgesellschaft aufgerufen. Nach dem Hackerangriff auf die Berliner Senatsverwaltung wird immer mehr über die im Darknet veröffentlichten Daten bekannt. Dabei handelt es sich zum Teil um sensible Informationen wie Gehaltslisten, Kontoinformationen, Scans von Ausweispapieren und vertrauliche Personalangelegenheiten. Nach Recherchen des Spiegel sind auch Bundesbelange betroffen, zum Beispiel Dateien zur Kanzleramtserweiterung. Die Hacker hatten 2 Millionen Euro Lösegeld verlangt. Berlin weigerte sich, die Summe zu bezahlen. In Moskau sind die US-Unterhändler Witkow und Kushner mit dem russischen Präsidenten Putin zusammengekommen, um über einen Frieden in der Ukraine zu sprechen. Offenbar haben die Vertreter aus Washington neue Vorschläge vorgelegt. Putin sagte, die Situation sei nicht einfach. Er hatte zuvor angekündigt, Angriffe auf die Ukraine für 3 Tage auszusetzen. Morgen reisen Witkow und Kushner nach Kiew. Der Film Rose mit Sandra Hüller hat in Ludwigshafen beim renommierten Festival des deutschen Films den Hauptpreis gewonnen. In dem Schwarz-Weiß-Film spielt Sandra Hüller eine Frau, die sich im 30-jährigen Krieg als Soldat ausgibt. Die Jury lobte vor allem ihre fantastische Leistung. Hüller ist derzeit Deutschlands gefragteste Schauspielerin. In knapp 4 Wochen kommt bei uns ihr neuer Film Digger mit Tom Cruise in die Kinos. Zum Sport. Im Abendspiel der Fußball-Bundesliga hat Aufsteiger Schalke zu Hause gegen Meister Bayern München 0:0 gespielt. Die übrigen Ergebnisse: Mönchengladbach-Elversberg 3:4, Paderborn-Freiburg 0:1, Hoffenheim-Dortmund 2:3, Leverkusen-Union Berlin 4:0 und Bremen-Leipzig 3:1. Bei der Basketball-WM der Frauen hat das deutsche Team Japan in Berlin mit 74:58 besiegt und sich damit die Chancen auf das Viertelfinale bewahrt. Nächster Gegner ist Mali, das überraschend gegen Spanien gewann. Das Wetter in Bayern. In der Nacht verbreitet klar, in Alpennähe auch neblig bewölkt. Abkühlung auf 12 bis 6 Grad. Morgen, nach örtlicher Nebelauflösung, sonnig, bei Höchstwerten zwischen 20 und 26 Grad. Am Montag und Dienstag erst Sonne, später Schauer und Gewitter. Und jetzt ist es 22 Uhr und 3 Minuten.
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3: Das war tatsächlich ganz witzig eigentlich. Ich habe so einen Kellnerjob gehabt. Ich war halt arbeitslose Schauspielerin, wie das so ist nach der Ausbildung. Und dann habe ich halt viel gekellnert, um meinen Lebensunterhalt irgendwie zu verdienen. Und wir hatten immer solche Doppelschichten.

0: Und ich glaube, es ging irgendwie von 11 bis 14 und dann nochmal 18 bis 22 Uhr. Und in dieser Pause habe ich immer versucht, irgendwie kreativ zu sein, damit ich halt auch den Anschluss zum kreativen Beruf nicht einfach so gehen lasse. Und dann habe ich immer lustige Texte aufgeschrieben. Und was mir so durch den Kopf gegangen ist. Und irgendwann hatte ich davon so viele, dass ich dachte, ich befürchte, das muss jetzt auf eine Bühne. Interessanterweise an diesem Punkt war das Wort Kabarett noch gar nicht in meinem Kopf.
1: Tja, so kann's gehen. Thomas Koppelt begrüßt Sie zu einer Stunde Kabarett auf Bayern 2. Die Radiospitzen. Heute mit einer Frau, die sich selbst folgendermaßen beschreibt. Ich bin Sonja Pickert. Sonst bin ich flexibel.
0: Ich glaube, dass viele Menschen ein zu starres Bild von ihrer eigenen Persönlichkeit haben. Und eigentlich ist es ja so, dass wir uns immer sehr weiterentwickeln. Wenn wir jetzt so daran zurückdenken, wie wir vor 5 Jahren waren, dann ist das ja manchmal eine ganz andere Person irgendwie. Und ich finde das aber auch so toll, also weil das bedeutet, es ist für alles Raum da. Und vielleicht werde ich in 10 Jahren irgendein Hobby haben, das mich jetzt überhaupt nicht interessiert. Und dadurch kann ich im Leben doch so viel erfahren. Und ja, man hat doch eigentlich so eine Fülle zur Verfügung. Und ich finde es so schade, wenn man seine eigene Identität auf ein Minimum begrenzt oder dann auch immer wieder vor anderen Leuten sagt, ja, ich bin halt so und so und so und Ende der Geschichte.
1: Die unterschiedlichen Facetten ihrer Persönlichkeit lebt Sonja Pickert auf der Bühne aus. In kunstvoll gebauten Szenen springt sie leichtfüßig von Rolle zu Rolle und in ebenso klugen wie witzigen Dialogen übt sie Kritik an gesellschaftlichen Missständen, ohne dabei belehrend zu sein. Für diese Kunstfertigkeit ist Sonja Pickert im Mai mit dem Salzburger Stier ausgezeichnet worden, dem einzigen internationalen Radio-Kabarettpreis, der Jahr für Jahr durch das deutschsprachige Europa wandert. In diesem Jahr war er in Südtirol zu Gast. Sie hören eine Aufnahme aus dem Kursaal in Meran.
2: Dankeschön. Vielen, vielen Dank für die liebe Begrüßung. Ich freue mich sehr, heute hier zu sein. Schön, dass ihr alle heute gekommen seid. Ich möchte eigentlich gerne am Anfang gleich mal was Persönliches von mir preisgeben. Ich habe letztens festgestellt, ich mag es total gern, wenn ich Dinge nicht verstehe. Und wenn man dann mal drauf achtet, dann merkt man nämlich auch, man versteht sehr viel nicht. Da war nämlich letztens diese Situation, da bin ich auf meinem Balkon gesessen und ich schaue auf die Häuserwand direkt mir gegenüber, wie schon 1000 Mal zuvor. Aber plötzlich fällt mir auf, an dieser Häuserwand, so in etwa 20 Metern Höhe, klebt ein Post-it. Ich hatte sehr viele Fragen. Wie ist das da hingekommen? Wer hat das da angebracht? Was steht da drauf? Und dann hatte ich große Freude, mir verschiedene Theorien zu überlegen, wie das da hingekommen sein könnte. Theorie Nummer 1. In den frühen 90er Jahren hat eine Mutter für ihre Tochter zum Kindergeburtstag eine völlig übermotivierte Schnitzeljagd veranstaltet. Der letzte Hinweis wurde nie gefunden. Und seit 32 Jahren schimmelt im Innenhof eine Schatztruhe mit Tamagotchis und Kinderüberraschung vor sich hin. Theorie Nummer 2, es ist eine Marketingaktion aus den 10er Jahren dieses Jahrtausends. Damals hat man mit Hilfe dressierter Geckos Post-its an verschiedenen Häuserwänden in Wien angebracht. Und wenn man jetzt auf einem Stadtplan all diese Stellen miteinander verbindet, wo so ein Post-it klebt, dann ergibt sich ein QR-Code und mit dem bekommt man dann beim Thalia -10% auf lagernde Haftnotizblöcke. Aber für am wahrscheinlichsten halte ich eigentlich meine Theorie Nummer 3, nämlich könnte es nicht sein, dass auf meiner Häuserwand in genau der gleichen Höhe auch ein Post-it klebt, was ich nur von meiner Perspektive vom Balkon aus nicht sehen kann. Und die zwei Häuser spielen seit 3 Jahren miteinander Wer bin ich? Das Haus gegenüber ist Sebastian Kurz, meines ist Cher. Aber dann habe ich mir eigentlich gedacht, es ist eigentlich auch total egal, warum das da klebt. Viel wichtiger ist mir eigentlich, wer auch immer das da angebracht hat, ist mein Held. Weil dieser Mensch hat ein bisschen Verblüffung in die Welt gebracht. Und ich mag sowas, ja, ich mag wirklich gerne, wenn ich Dinge nicht verstehe. Weil das Leben ist eh schon viel zu voll mit Kausalitäten. Wenn das, dann das. Klar, ne? Weil sowas lieben wir. Zum Beispiel, wenn du das machst, wirst du garantiert erfolgreich. Großes Thema auf Social Media gerade, Erfolgstipps. Ja, am schlimmsten finde ich Morgenroutinen. Ja, ihr kennt das, ne? Haben schon einige schon mal reingespült bekommen. Morgenroutinen, ganz schlimm. Da filmen sich Menschen dabei, was sie morgens nach dem Aufstehen machen. Und die Idee ist, wenn du das auch machst, wirst du garantiert erfolgreich. Völlig egal, was du sonst im Leben machst. Du hast also einen völlig übernächtigten Influencer, der mit weit aufgerissenen Augen in eine Kamera kreischt, Ich stehe jeden Morgen um 5 Uhr auf und trinke erstmal ein großes Glas Wasser mit Zitronensaft, um meinen Stoffwechsel anzukurbeln. Dann springe ich auf mein Skateboard, ich zische in die Küche und zu einem geilen Beat mache ich mir einen Power-Smoothie mit Haferflocken, Blaubeeren und dem Angstschweiß meiner Erzfeinde. Ich meditiere, ich trainiere, ich gehe Eisbaden, ich rette ein Pinguinbaby vorm Ertrinken. Es ist jetzt 7 Uhr und ich fahre mit dem Rad in die Arbeit. Niemand macht sowas. Aber angeblich sollen wir das alle machen, um unseren Stoffwechsel anzukurbeln. Leute, ganz ehrlich, ich weiß nicht mal, was das heißt. Hat sich jemand von euch auf dem Weg zur Arbeit schon mal gedacht, oh mein Gott, nein, ich habe meinen Stoffwechsel nicht angekurbelt? Und in einem wilden U-Turn schießt du mit deinem Rennrad auf der Autobahn zurück nach Hause. Du musst jetzt zu deinem Wasser mit Zitronensaft. Wenn du das jetzt nicht bekommst, ist der ganze Tag im Arsch. Was soll ich sagen, das holst du dein ganzes Leben lang nicht mehr auf. Bitte langsamer Stoffwechsel, das macht Verstopfung, Haarausfall und eine brüchige Karriereleiter. Jeder Mensch, der erfolgreich ist im Leben, trinkt morgens ein großes Glas Wasser mit Zitronensaft. Jeff Bezos, Mark Zuckerberg, Elon Musk, Heidi Klum, Jesus hat's erfunden? Natürlich, bitte. Wie willst du mit einem langsamen Stoffwechsel übers Wasser gehen? Und was für Jesus gut ist, ist für uns alle gut und deswegen krieg deinen Arsch hoch, press dir deine Zitrone mit dieser hydraulischen Marmorpresse, Link in der Bio. Ja, ich weiß nicht, ich hab's lieber, wenn ich Dinge nicht verstehe. Ja, Kausalitäten, dieses wenn das, dann das. Ah, wir Menschen funktionieren ja nicht so. Ne? Wir Menschen sind sehr, sehr irrational. Da würde ich euch gleich gerne eine kleine Geschichte dazu erzählen, die das eigentlich ganz gut zum Ausdruck bringt. Und die ist tatsächlich mir fast exakt so, wie ich sie jetzt erzählen werde, vor kurzem passiert. Es war so, ich war in der Notaufnahme, nichts Wildes, ne? Verknackster Fuß. Und du hast ja dann aber ziemlich lange Wartezeit. Und was machst du in dieser Wartezeit? Du beobachtest Menschen. Und es fällt mir eine Gruppe auf von 3 Leuten, die offensichtlich zusammen dort sind. Es ist mir nur kein Reim drauf zu machen, was die miteinander zu tun haben können. Und zwar waren das ein Polizist, eine ältere Frau und ein junger Mann in einem Guinness-T-Shirt. Ich habe ihn deswegen für mich intern den Barkeeper genannt. So, der Barkeeper, die alte Frau und der Polizist werden irgendwann zu dritt ins Behandlungszimmer gerufen, kommen wieder raus. Jetzt hat die alte Frau eine Infusion. So weit, so gut. Eine Stunde später werden sie wieder zu dritt ins Behandlungszimmer gerufen. Kommen wieder raus. Jetzt hat der Polizist einen Gipsarm. Und ich sitze da und denke mir, was ist passiert? Ich bin an diesem Morgen, wie an jedem Morgen, um 5 Uhr aufgestanden. Aber erst mal ein großes Glas Wasser mit Zitronensaft getrunken. Meditiert, trainiert, eine halbe Stunde Alphorn gespielt und mich schließlich in frisch gebügelter Uniform auf den Weg in die Arbeit gemacht. Unterwegs hörte ich wie immer meine Lieblingsplaylist, 26 verschiedene Coverversionen der österreichischen Bundeshymne. Natürlich mit den Kopfhörern auf der leisesten Stufe, um brütende Vögel nicht zu stören. Ich bin an diesem Morgen um 5 Uhr aufgestanden, habe erst einmal ein großes Glas Wasser mit Zitronensaft getrunken. Und dann wollte ich meinen Jade-Roller aus dem Kühlschrank holen, aber mein Mann hatte am Vorabend wohl vergessen, ihn wieder einzukühlen. Ich war also schon ein wenig gereizt. Ich habe mich dann auf den Weg in die Hofreitschule gemacht. Mein Enkel arbeitet dort im Projektmanagement. Ich bringe ihm jeden Morgen eine frische Milch, Kuchen, Bratelfett, Grammelschmalz, eine kleine Stelze, einen Sauschädel im Speckmantel und ein frittiertes Lamm im Ganzen. Na, sonst verhungert er mir ja mit den ganzen Veganern dort. Ich kam gerade von einem Date. Wir hatten uns über so eine App kennengelernt und sie war mir gleich sympathisch.
3: Also haben wir uns zum Eisbaden verabredet. Aber dann ist sie einfach nicht aufgetaucht. Aufgekreuzt. Am Treffpunkt. Und ich habe noch eine Stunde gewartet, in der Badehose und dem Guinness-Shirt, bei minus 2 Grad. Wir wollten ja direkt danach zu mir, also habe ich die Jacke gar nicht erst mitgenommen. Und ich hatte extra noch eine große Flasche Wasser mit Zitronensaft dabei, aber das ist dann gefroren. Naja, und irgendwann habe ich mich dann wieder auf den Heimweg gemacht. Und als ich so über den Heldenplatz gehe, da kommt ein Polizist auf mich zu und der will meinen Ausweis sehen. Und als ich so über den Heldenplatz gehe, ich gehe aus Nationalstolz jeden Tag diesen Umweg auf meinem Arbeitsweg von Liesing nach Simmering, da fällt mir ein junger Mann auf, ein Barkeeper, verschlafenes Gesicht, 3 Tage Bart, in der Hand eine Flasche mit einer gelben Flüssigkeit, eventuell bloß eine harmlose Fanta. Womöglich aber auch ein Molotow-Cocktail. Weiters fielen mir auf anarchistische Aura, kommunistische Körpersprache und ein Ohrenpiercing, das eventuell eine Gangzugehörigkeit anzeigt, zumindest aber die Absicht, noch an diesem Tag die Neutralität Österreichs zu gefährden. Und als ich so über den Heldenplatz gehe, da sehe ich von der Ferne einen jungen Mann. Und der hat eine Art Tube in der Hand. Naja, vielleicht war es auch keine Tube, vielleicht war es auch eine Flasche, das konnte ich auf die Entfernung nicht sehen. Aber sobald ich irgendwas in der Art sehe, Tube, Flasche, Kelch, irgendetwas zur Aufbewahrung von Flüssigkeiten, da läuten bei mir die Alarmglocken. Klimakleber! So, und er war also gerade im Begriff, sich da irgendwo festzubicken, damit ich nicht mehr rechtzeitig in die Arbeit komme. Was? Nein, ich bin pensioniert, seit 2010. Aber man muss ja auch einkaufen. Und diese Klebegeneration ja offensichtlich nicht. Und da frage ich Sie. Die protestieren dagegen Methan in der Atmosphäre. Aber lassen die nie einfahren! Solange er Klimakleber an Schaß lässt, fahre ich meinen SUV weiter. Die wollen uns ja alles wegnehmen, diese Klebegeneration. Unsere Autos, unsere Heizung wollen sie uns wegnehmen. Unsere Fernseher, meine ganzen Fernsehzeitschriften-Abos, meine Krimis, meine Topfpflanzen. Meine Topflappen, die hat meine Uroma noch gehäkelt. Die Krippe, der ganze Weihnachtsschmuck. Ja, und dann habe ich den Polizisten gefragt, warum er mich kontrolliert. Sagt er, weil Dienstag ist. Sag ich, das macht ja keinen Sinn. Darf man dienstags nicht über den Heldenplatz gehen oder was? Sagt er, ich soll nicht so blöde Fragen stellen. Sag ich, will ja nur wissen, warum er mich kontrolliert. Sagt er, einfach so. Sag ich, das finde ich nicht fair, hab eh schon einen Scheißtag. Sagt er, ihr Fahrradlicht ist kaputt. Alter, ich habe überhaupt gar kein Fahrrad dabei. Sagt er, na wann haben Sie denn das letzte Mal die Batterie gewechselt? Sag ich, letztes Jahr. Sagt er, na das reicht nicht, da hat das Licht nur mehr 85 Lux. Sag ich, ja, aber es ist doch egal, das Fahrrad steht ja zu Hause im Keller, das ist ja gar nicht hier, sagt er aus versicherungstechnischen Gründen. Das habe ich dann eingesehen. In Anbetracht der mangelnden Kooperationsbereitschaft untersuchte ich sofort Ausweis und Anus des Mannes. In dem Moment mischte sich eine Passantin in das Verhör ein. Die Wettervorhersage! Dancing Stars, Armin Assinger, Günther Jauch, nehmen Sie uns weg! Die schöne Aussicht mit ihren Windrädern, nehmen Sie uns weg. Das generische Maskulinum, das Maskulinum im Allgemeinen, nehmen die uns alles weg. Und wofür? Nur für denen ihre Zukunft. Also da war dieser Klimakleberschwächling und ich wollte jetzt gerade mein Auto holen, um den zu überfahren. Da kommt ein Polizist auf den zu. Und ich denke mir, naja, der wird ihm jetzt schon ordentlich den Marsch blasen. Aber im Gegenteil, der greift ihm da hin und dann machen die beiden Sachen, wo ich an dieser Stelle wirklich lieber den Mantel des Schweigens drüber hüllen möchte. Das ist ja unerhört, wie in dieser Generation immer der Geschlechtsverkehr zweckentfremdet wird. Zum Spaß, pff. Wir hatten damals auch keinen Spaß und wir waren trotzdem glücklich. Ich habe mich also eingemischt. Das geht ja so nicht, mitten am Heldenplatz. Ich wollte also dem Polizisten meinen Ausweis geben. Aber meine Hände waren so kalt, wegen der Flasche gefrorenes Wasser mit Zitronensaft. Also habe ich ihm gesagt, er soll einfach selber an meine Gesäßtasche greifen. Die Geldbörse mit dem Ausweis ist da drin. Aber dann hat er da so lange rumgetan. Und ich wollte ihm helfen und habe gesagt, halten Sie mal die Flasche. Aber die war so kalt, dass ich schon mit den Fingern dran festgefroren war. Sagt er, lassen Sie los. Sag ich, ich kann nicht. Sagt er, lassen Sie sofort die Waffe fallen. Sag ich, das ist keine Waffe, das ist Wasser mit Zitronensaft. Das tut niemandem was, außer der Verdauung was Gutes. Sagt er, Polizei. Sag ich, Bürokaufmann. Und in dem Moment kommt eine ältere Dame auf uns zu, die sich wegen irgendwas total aufregt. Und sie greift sofort nach der Flasche Wasser mit Zitronensaft. Wahrscheinlich hatte sie einen langsamen Stoffwechsel. So, und dann habe ich dem Polizisten gesagt, dass er sich seine Work-Life-Balance mal dahin schieben kann, wo er gerade mit seinem Daumen... Wir hatten damals auch keine Work-Life-Balance. Wir waren froh, wenn wir uns ausbeuten haben lassen dürfen. Wir haben 20 Stunden am Feld gearbeitet und dann sind wir mit der Galeere über den Donaukanal nach Hause gerudert. Wir haben nie geschlafen, höchstens einmal zu Weihnachten. Aber dann auch schlecht, um unsere Eltern nicht zu enttäuschen. Der Schnee stand uns bis hier. Wo ist eigentlich der ganze Schnee hin? In dem Moment ergriff der Barkeeper meine Hand und führte meine Faust mehrfach ruckartig auf den Augapfel der Frau. Auch noch, als ich bereits am Boden lag. Ja, das habe ich alles dem Polizisten gesagt und dann hat er ausgeholt und mir aufs Auge gehauen. Aber ich sage einmal so, eine Watschen hat noch nie jemandem geschadet.
4: Sie greift also nach der Flasche, aber die ist ja ebenso kalt. Und jetzt kleben wir alle drei an der blöden Flasche fest. Es muss von außen echt blöd ausgesehen haben. Aber durch das Gerangel hat sich das Ganze natürlich erhitzt und die Flasche hat sich gelöst und ist der Frau mit voller Wucht aufs Auge. Sie ist dann hingefallen. Ich habe noch versucht, sie aufzufangen, habe aber nur noch ihren Schoßhund erwischt oder was auch immer das war.
3: Und in dem Moment greift dieser junge Mann zu meinem frittierten Lamm und nimmt es mir weg. Ich hab's ja gesagt, die nehmen uns alles weg, diese Klebegeneration. Der Barkeeper nutzte die Gunst der Stunde und entwendete der Dame ihr gebackenes Jungschaf.
4: Der Polizist hat mich dann informiert, dass das Gesetz in Österreich wohl panierte Lebensmittel unter einen besonderen Schutz stellt. Also wenn du jemandem eins wegnimmst, das ist eigentlich schlimmer als ein Edelweiß pflücken. Oder in Tirol eine Hafermilch bestellen oder so.
3: Der Untergang des Abendlandes, der Untergang des Abendlandes.
4: Der untere Teil war auch schon so ein bisschen bröselig und ich hab's dann einfach mal hingestellt und die Rettung gerufen.
3: Der Barkeeper rief sofort Verstärkung von den Hells Angels und der niederösterreichischen Barista-Vereinigung, da er sich außerstande sah, mit der Situation selbst fertig zu werden. Ich hab dann meinen Enkel in der Hofreitschule angerufen, der hat uns ein paar Lipizzaner geliehen. Auf denen sind wir dann ins Spital galoppiert. Mit einer Eskorte von den Wiener Sängerknaben.
4: Im Krankenhaus hat man der Frau erstmal eine Infusion gegeben, weil die hat schon richtig wirres Zeug geredet. Und der Polizist hat dann gefragt, wo er schon da ist, ob man ihm die Hand eingipsen könne. Er glaubt, er hat eine Sehnenscheidenentzündung, weil er bei seinem Burschenschafterchor wohl dafür verantwortlich ist, die Seiten von den Liederbüchern umzublättern. Mir ist echt kalt mittlerweile. Aber ich wollte da jetzt nicht auch noch was sagen. Ist ja auch Pflegenotstand und

0: so?
1: Im Spital konnte ich die natürliche Ordnung wiederherstellen. Und wieder einmal hat das Gute gesiegt in unserem wunderschönen Heimatland.
2: 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Heute mit einem Mitschnitt von der Verleihung des Salzburger Stiers 2026. Die österreichische Preisträgerin Sonja Pickert hat unter anderem Humanbiologie studiert. Sie weiß also, wie der Mensch funktioniert, in physiologischer Hinsicht. Auf der Bühne spürt sie ihm in psychologischer Hinsicht nach und fragt, was bedeutet es eigentlich, ein Mensch zu sein?
3: Also ich beobachte eigentlich die ganze Zeit. Ich schaue halt immer, was eigentlich um mich herum so passiert. Und ich schreibe mir auch im täglichen Leben dauernd Sachen auf, wenn mir irgendwas einfällt. Manchmal hat es tatsächlich mit dem zu tun, was gerade passiert. Manchmal aber auch überhaupt nicht. Hin und wieder kommt mir auch einfach so ein Gedanke in den Kopf, wo ich mich frage, wo ist denn das jetzt schon wieder hergekommen? Und dann habe ich mir eben angewöhnt, immer mitzuschreiben, weil so schreibt es sich sehr viel einfacher, als wenn man jetzt sagt, oh, ich schreibe ein neues Programm, dann fangen wir mal bei Null an. Und ich finde das aber auch total schön an diesem Beruf tatsächlich, dass man auch dadurch die Gelegenheit bekommt, Dinge zu beobachten und dass man sich auch immer wieder dazu anhält, eben vielleicht mal eine Weile nicht am Handy zu sein, sondern mal Menschen anzuschauen, wachsam zu sein, aufmerksam. Und ja, das ist schon eine große Bereicherung. Also das Interesse am Menschen an sich war schon immer da und ich glaube, am Anfang ging es eben in diese naturwissenschaftliche Richtung. Ich finde es auch immer noch total spannend, also Physiologie, Anatomie und so fand ich immer faszinierend. Und natürlich interessiert mich aber eben auch aus künstlerischer Sicht, wie Menschen so funktionieren und was wir alles für kleine Schrulligkeiten haben und für Besonderheiten. Ich umarme zum Beispiel immer meine Wohnung, wenn ich nach Hause komme. Ich stelle mich in den Türrahmen und dann lege ich beide Arme um die Wand und sage, schön, dass du da bist. Es ist einfach gerade als Tourneekünstlerin so schön, dass man dieses kleine Nest dann doch irgendwo hat, wo man sich mal wieder zu Hause fühlt. Man vermisst es halt und dann ist es fast wie ein Mensch für einen.
4: Wir glauben das ja immer nicht, ne? Dass wir so irrational sind. Aber es gibt echt Situationen, da merkt man es dann. Trennungen, auch sowas. Ja? Trennungen, wenn Menschen sich trennen. Ah, also ist jetzt egal, ob romantische Beziehung oder Koalition. Wenn Menschen sich voneinander trennen, sagen sie die irrationalsten Sachen. Einer meiner Ex-Freunde, als ich mich von ihm getrennt habe, hat er mir gesagt, ich darf mich jetzt aber nicht von ihm trennen, weil er hat kein Nudelsieb. Ich habe ihn dann gefragt, was er damit meint. Er hat gesagt, naja, er hätte ja ganz lange im Studentenwohnheim gelebt, dann sei er mit mir zusammengezogen, konnte unterdessen meine Küchenutensilien verwenden. Aber wenn ich mich jetzt von ihm trenne, dann muss er sich das alles kaufen. Ich hatte ja keine Ahnung, dass ich offenbar mit einer Mitgift in diese Beziehung gegangen war. Ich habe ihm dann eins meiner Nudelsiebe geschenkt, weil ich hatte zwei, hat ihm aber nicht gereicht. Er hat mir dann, und ich würde mir wirklich wünschen, dass ich mir das ausgedacht hätte, er hat mir auf seinem Handy seine Amazon-Wunschliste gezeigt mit all den Sachen, die er sich jetzt kaufen muss, weil ich mich von ihm trenne. Und es war super dramatisch. Ja, er war so 300 Euro. 300 Euro muss ich jetzt ausgeben, weil du mich verlässt. Hier, eine Suppenkelle habe ich nicht. Pürierstab habe ich nicht. Eine Knoblauchpresse habe ich nicht. Und das Ding ist ja, wenn du selber noch in dieser Situation drin bist, du bist ja auch nicht ganz Herr in deiner Sinne. Du machst gerade eine Trennung durch, du bist vielleicht selber ein bisschen irrational. Und deswegen fängst du dann tatsächlich an nachzudenken. Hat der recht? Und Jahre später merkst du, nein! Weil jetzt siehst du die Dinge natürlich ein bisschen objektiver. Ne? Und ich möchte eigentlich mittlerweile echt jedem anderen Menschen ersparen, durch sowas durchzumüssen. Und deswegen teile ich mittlerweile mein auf diese schwere Art und Weise erworbenes Wissen auch gerne ungefragt mit der Welt. Also nur, falls das jemand in diesem Raum oder zu Hause am Radio hören muss, es ist okay, sich von einem Mann zu trennen. Auch wenn er kein Waffeleisen besitzt. So, jetzt machen wir einen kleinen Themawechsel. Ich würde nämlich gerne noch eine Geschichte erzählen über Salzburg, weil ich habe nämlich gedacht, wir sind ja beim Salzburger Stier, na, kann man ja mal eine Geschichte über Salzburg erzählen. Es war nämlich

So, ich war letztens beruflich in Salzburg und ich weiß nicht, wer die Stadt kennt, aber es ist ja so, du bist dort nie beruflich. Du bist immer auch Tourist. Und zwar ist es ja so, dass diese Stadt voll ist mit Reisegruppen, in die man dann immer wieder versehentlich reingerät. Und irgendwann habe ich mir gedacht, ey, scheiß drauf, ich gehe jetzt bei einer mit. Und das war dann ganz cool. Ja, weil die hatten so eine etwas ruppige Reiseleiterin. Und diese Frau hat mir total gut gefallen. Und es hat sich dann im Endeffekt wirklich sehr gelohnt, weil ich von dieser Reiseleiterin dann echt noch einiges lernen konnte. So, wir gehen weiter. Nein, wir gehen nicht weiter, weil manche Leute offenbar noch ein Vorhängeschloss an die Brücke machen müssen. Ja, rein mit dem Schlüssel in den Fluss. So, ewige Liebe, ist das nicht schön? Gut, das historische Zentrum der Stadt Salzburg gehört übrigens zum Weltkulturerbe. Da habe ich an dieser Stelle vielleicht mal eine spannende Anekdote für Sie. Frankreich hat ja vor einiger Zeit die Gänsestopfleber zum nationalen Kulturerbe erklären lassen, weil sie verboten wurde. Ja, da gab es ein neues EU-Gesetz, das hat gesagt, Gänsestopfleber, das geht nicht, das ist Tierquälerei. Frankreich war so, Moment, wir lieben Tierquälerei. Da muss es ein Schlupfloch geben. Ja, gibt auch eins. Du kannst das zum nationalen Kulturerbe erklären lassen, dann ist das von dem Gesetz ausgenommen. So, und falls Sie sich jetzt fragen, Moment mal, aber das bedeutet ja, ich darf eigentlich alles machen, was unmoralisch und scheiße ist. Ich muss nur behaupten, es ist Tradition. Dann haben Sie recht. Also zumindest in Frankreich. Ist jetzt nicht überall so einfach, ne? In Österreich zum Beispiel, ja, wenn Sie hier was zum nationalen Kulturerbe erklären lassen wollen, dann brauchen Sie eine Kopie vom Meldezettel und ja, Sie müssen nachweisen, wie lange die Tradition weitergegeben wurde. Und es gibt ein Antragsformular, in diesem Antragsformular müssen Sie gendern. Ja, ich weiß. Das bedeutet, Niederösterreich kann nie wieder etwas zum nationalen Kulturerbe erklären lassen. Irgendwie beruhigend, wenn Sie mich fragen. Naja, Sie haben übrigens die Gelegenheit, morgen einen Tagesausflug nach Niederösterreich zu buchen. Ich habe da jetzt gar nicht genug Prospekte für alle dabei, aber ich lese Ihnen jetzt hier einfach mal aus meinem vor. So, was haben wir da? Tauchen Sie ein in die Kultur des Waldviertels. In kleinen Gruppen werden Sie nach Heidenreichstein gefahren. Dort begegnen Sie den Einheimischen. Sie lernen, Eiernockerl zuzubereiten und werden im Anschluss 2 Stunden von der lokalen Bevölkerung beschimpft und des Ortes verwiesen. Dann geht es auch schon wieder zurück. Als Andenken erhalten Sie einen toten Waldrab. Ja, bitte bis 15 Uhr Bescheid geben, ob Sie da dabei sein wollen. So, jetzt geht's aber wirklich weiter, hier immer schön im hässlichen Regenschirm hinterher. Und an dieser Stelle, da passen Sie bitte ein bisschen auf sich auf, ne? Ja, ich weiß, diese E-Scooter könnte man eigentlich auch mal zum nationalen Kulturerbe erklären lassen. Weil alles, was scheiße ist, ist ja nicht mehr scheiße. Es ist Tradition. Hm? Altersarmut. Kulturerbe. Fachkräftemangel. Kulturerbe. Hillingerwein. Kulturerbe. Meine Güte, die arme UNESCO. Die müssen sich ja dann wirklich was einfallen lassen, ne, um dem Ansturm gerecht zu werden. Wahrscheinlich vergeben die dann irgendwann so begrenzte Kontingente an Arschloch-Kulturerbe. Und wenn dein Kontingent erschöpft ist, dann musst du dir als Staat aber überlegen, was dir mehr wert ist. Korruption oder Femizide? Hm. Ja, und dann geht es natürlich weiter, dass dann die reicheren Staaten die Kontingente von den ärmeren aufkaufen und schwuppdiwupp, beschissene Traditionen sind das neue CO2. So, vor sich sehen Sie Mozarts Geburtshaus, machen Sie ein Foto. Ja, das müssen Sie schon zugeben, das ist ja faszinierend, ne? Wie wir Menschen uns dauernd an Sachen festhalten, die eigentlich beschissen sind, aber wir wollen es nicht gehen lassen, weil wir uns dadurch irgendwie mit unseren Urahnen verbunden fühlen. So, als ob wir uns sagen, ich gebe doch jetzt nicht alles auf, wofür meine Oma nicht gekämpft hat. Aber, und da müssen wir auch mal drauf achten, das ist ja nur bei sozialem Fortschritt so. Bei technologischem Fortschritt sind alle ganz vorne mit dabei. Gehen Sie mal in den Elektrofahrmarkt, schauen Sie sich da mal die Leute an, da können Sie aber auch was über die menschliche Natur lernen. Da sehen Sie dann Menschen, die mit einem Verkäufer sprechen. Ja, bitte, wir bräuchten eine Beratung für die allerneueste Siebträger-Kaffeemaschine. Ja, natürlich sind wir bereit, unser Haus abzureißen, um uns Kupferleitungen in die Wände legen zu lassen. Bei Kaffee machen wir keine Abstriche. Ja, selbstverständlich werde ich mir einen Sensor hinter meine Herzklappe implantieren, der meinen Koffeinspiegel misst und in die Cloud lädt. Das ist ja großartig.

beweist ja die Kaffeemaschine auch immer, wie stark sie den Kaffee machen muss. Außerdem kann ich dann meinen Koffeinspiegel auch mit meiner Community teilen. Dann wissen auch alle, wann sie mich besser nicht ansprechen sollen, ne? Ja, bitte gerne noch den allerneuesten Soda-Stream dazu. Kaffee mit Kohlensäure klingt super. So denken wir über Technologien. Aber wenn es um sozialen Fortschritt geht, um irgendeine Kleinigkeit in unserem täglichen Miteinander zu ändern, damit es uns allen ein bisschen besser geht, da scheißen wir dann auf Innovation. Da kann uns das Modell gar nicht alt genug sein, da sind wir dann nur am Rumheulen. Man darf überhaupt nichts mehr sagen. Man darf seine Kinder nicht mehr schlagen. Man darf seine Feinde nicht mehr auf Eisschollen aussetzen und aufs Meer hinaustreiben lassen. Überall nur Verbote. Was ist eigentlich los mit uns? Können wir nicht mal über sozialen Fortschritt mit der gleichen Begeisterung sprechen, mit der wir über technologischen Fortschritt sprechen? Können wir nicht mal solche Gespräche miteinander führen? Hey, hast du gehört? Es gibt jetzt diese ganz neue Idee. Du kannst deinem Sohn beibringen, dass er Frauen mit Respekt behandelt. Was? Was kostet das? Gar nichts. Und wann kommt es auf den Markt? Sobald du damit anfängst. Boah, geil, da fange ich sofort damit an. Ja, geil, ich fange auch sofort damit an. Ja, geil, geil.

0: Ja, auf jeden Fall, also Mozart wurde hier geboren, ja. Gut, weiter geht's zum Mönchsberg. Das ist ein bisschen steiler Anstieg. Ne? Wenn Sie nicht so fit sind, bleiben Sie lieber unten, machen Sie die Mozartkugelverkostung. Wir holen Sie dann nachher wieder ab. Haben Sie das gehört? Der Herr da vorne hat gesagt, die Hummel kann nicht fliegen, aber sie weiß es nicht, drum tut sie es trotzdem. Junger Mann, Sie sind keine Hummel. Ja, außerdem ist das Quatsch, das Hummelparadoxon. Ja, das haben Sie alle schon mal gehört in irgendeiner Version. Ne? Das Hummelparadoxon, das heißt, die Hummel kann eigentlich physikalisch gesehen gar nicht fliegen. Aber sie weiß es nicht. Also fliegt sie einfach. Bullshit, natürlich kann die Hummel fliegen, sieht man ja. Es war ein Rechenfehler von einem Physiker in den 30er Jahren. Ja, der hat sich vertan. Das ist längst widerlegt, aber wir halten uns daran immer noch fest, als wäre das die ultimative Wahrheit. Das einzig Paradoxe am Hummelparadoxon ist, dass wir uns denken, es will uns sagen, glaub an dich. Aber eigentlich will es uns sagen, glaub vielleicht ein bisschen weniger an dich. Du hast dich wahrscheinlich verrechnet. Ja, das gehört zu diesen ganzen Mythen, die wir uns immer weiter erzählen, aber wir wissen, sie stimmen nicht. 10%-Mythos ist auch so ein Beispiel. Den kennen Sie auch. Wir benutzen nur 10% unseres Gehirns. Auch so ein Quatsch. Das ist widerlegt. Ganz vereinfacht könnte man noch sagen, wir benutzen immer nur 10% gleichzeitig. Aber es ist bei der Speiseröhre nicht anders. Ja, dann benutzen wir auch immer nur 10% gleichzeitig. Ne? Während sich so eine Mozartkugel langsam den Weg nach unten bahnt, sind ja immer nur 10% gerade aktiv. Aber da sagt niemand, wow, hast du gewusst, wir benutzen nur 10% unserer Speiseröhre. Hey, voll krass. Boah, stell dir mal vor, was wir alles machen könnten. Wenn wir unsere ganze Speiseröhre auf einmal nutzen könnten, wir könnten Gurken essen, ohne sie vorher in Scheiben zu schneiden. Ja, das ist eigentlich alles. Gibt's ja nicht, ja? Also ich meine, ich verstehe es ja, dass Menschen sich Mythen erzählen, weil Menschen erzählen sich gerne gegenseitig Geschichten. Das ist ja auch toll, da müssen wir ja nicht mit aufhören. Aber können das nicht mal bessere Geschichten sein? Die Hummel zum Beispiel, ich habe mich mal informiert. Hummeln fliegen auch im Himalaya. Das wusste ich gar nicht. Es ist ja saukalt dort. Aber mit Hilfe dieser tollen kleinen Stummelfliegelchen können die ihren Körper auf über 30 Grad erhitzen. Und daher kommt auch dieses typische Brummgeräusch. So, das ist doch mal eine nette Geschichte. Kann man sich die nicht mal gegenseitig erzählen? Die Moral, Bewegung tut gut, denn du frierst nicht mehr und brummst ganz süß. Ja. Oder der Kuchenstück-Mythos, das ist eigentlich auch so ein gutes Beispiel. Der Kuchenstück-Mythos, der ist sehr faszinierend, weil der ist regional verschieden. Je nachdem, wo du herkommst, wird dir was anderes erzählt, was angeblich Furchtbares passiert, wenn dein Kuchenstück beim Servieren auf die Seite fällt. Ich komme aus Westfalen. Als wir klein waren, hat man uns Kindern immer gesagt, wenn dein Tortenstück beim Servieren auf die Seite fällt, dann wirst du nie heiraten. Ich habe 7-jährige Mädchen erlebt, die von ihren Eltern vom Kindergeburtstag abgeholt werden mussten, weil sie nicht mehr aufhören konnten zu weinen. Das ist nicht gesund. Ich schlage folgende Alternative vor. Wenn ein Kuchenstück beim Servieren auf die Seite fällt, dann wirst du eine erfolgreiche und selbstbestimmte Frau, die niemals einem Mann ein Nudelsieb schenken muss.
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4: Die Radiospitzen auf Bayern 2, heute mit der Kabarettistin Sonja Pickert. Geboren wurde sie im nordrhein-westfälischen Aachen, studiert hat sie im mittelhessischen Marburg, seit 2009 lebt sie in Wien, wo sie Schauspiel gelernt hat. Und nun hat sie als gebürtige Deutsche in Südtirol den Salzburger Stier für Österreich gewonnen. Was für eine Geschichte.
5: Es ist eigentlich ganz spannend, dass wir immer noch so unheimlich große Unterschiede zwischen Deutschland, Österreich, Schweiz auszumachen versuchen. Und ich finde es eigentlich sehr schade, weil ich meine, ohnehin, ohne jetzt zu kitschig werden zu wollen. Aber ich glaube, wir leben halt auch in Zeiten, wo wir uns mehr auf Gemeinsamkeiten fokussieren sollten als auf Unterschiede. Und ja, ob ich jetzt für Österreich oder Deutschland, ich meine, meine Mama ist Holländerin, die Familie von meinem Vater kommt aus Polen, Ungarn und Tschechien. Also wie deutsch bin ich überhaupt? Ich wohne seit 16 Jahren in Österreich. Es ist doch alles irgendwie so ein bisschen dasselbe. Es hat natürlich gedauert, also weil natürlich, es hilft ja nichts, wenn ich das so sehe. Die Leute im Publikum natürlich haben Vorbehalte gegenüber Deutschen. Das ist leider einfach immer noch so. Also man macht den Mund auf und es denken sich schon mal alle so, naja, jetzt zeig mal, was du kannst. Und deswegen muss man immer über diese Hürde hinweg spielen. Und am Anfang habe ich auch noch immer mein Deutschsein sehr auf der Bühne thematisiert, damit so dieser Elefant im Raum adressiert war. Und dann dachte ich, was ist denn das für ein Elefant? Also das ist ja total lächerlich, dass ich das machen muss. Und irgendwann habe ich dann mit einem größeren Selbstverständnis meine Programme begonnen. Ich finde aber auch, es hat sich so ein bisschen gewandelt. Also Wien zum Beispiel war auch als Stadt sehr aggressiv zu uns am Anfang. Also ich hatte ja einige Deutsche im Jahrgang auch. Und ja, Wien war damals sehr feindselig. Am Anfang musste man da sich schon ziemlich behaupten. Und das war auch dann nicht immer einfach. Also man wurde teilweise auf offener Straße als Piefke beschimpft, wenn die Leute gehört haben, dass man Bundesdeutsch spricht. Man hat keine Handyverträge bekommen, man hat keine Videos aus der Videothek ausleihen können. Ja, so lange bin ich schon da. Es war also total verrückt. Man hat für alles seinen Meldezettel gebraucht. Es waren so eine Schikane nach der nächsten. Und da hat man sich schon so ein bisschen unangenehm gefühlt eigentlich. Und das muss ich wirklich sagen, das hat sich ganz, ganz stark gewandelt. Und das finde ich echt schön. Also, dass es ein bisschen multikultureller geworden ist, dass da mehr Offenheit ist und es auch alles nicht mehr in der jüngeren Generation so ein großes Thema ist. Und ich habe tatsächlich ja vor einiger Zeit eine Nummer im österreichischen Fernsehen gespielt über das Ausländerwahlrecht, die ich auch auf Instagram gepostet hatte. Und weil das ist ja so, dass ich als Deutsche in Österreich nicht wählen darf und bald dann auch mein deutsches Wahlrecht verliere, was die wenigsten wissen. Wenn man zu lange weg ist, dann darf man in Deutschland auch nicht mehr wählen. Und ich habe das eben thematisiert und ich fand es ganz erschreckend. Da kam noch mal so ein bisschen die geballte deutschen Feindlichkeit, die ich schon für gestorben erklärt hatte, zum Vorschein. Also von wegen, ja, dann geh doch zurück, wo du herkommst und du gehörst auch nicht dazu. Und so. Also das fand ich dann schon erstaunlich, dass man plötzlich merkt, wie da diese Stolz aufs Geburtsrecht irgendwie doch noch sehr verankert ist. Und fand ich sehr erschreckend. Aber ist, glaube ich, auch ein Bubble-Phänomen. Ich merke halt schon, also solche politischen Inhalte erreichen dann auch einfach nochmal eine ganz andere Bubble. Nämlich eben nicht unbedingt immer die, die sagt, hey, cooles Video, sondern Leute, die dann eine ganz, ganz starke Meinung dazu haben. Und ja, das fand ich schon erschreckend. Ja, an dieser Stelle würde ich gerne nochmal so eine kleine Lanze brechen für meine Generation. Ich bin Millennial. Gibt's noch Millennials hier heute? Ah, okay, eine motivierte Person, ja. Und ein schüchternes Händchen von der letzten Reihe. Nee, wir trauen uns immer nicht so richtig, ne? Wir haben einen schlechten Ruf, wir Millennials. Das heißt immer, wir hätten nichts zu Wege gebracht. Wir hätten den nachfolgenden Generationen nichts hinterlassen. Keine Tradition, kein kulturelles Erbe. Ich finde, das stimmt nicht. Wir haben doch ein bisschen was geschafft. Wir Millennials, wir haben die Psychotherapie salonfähig gemacht. Ja, wir haben in die Wege geleitet, dass man sich dafür nicht mehr schämen muss, dass man einfach sagt, es ist eine gute Sache, sich um seine psychische Gesundheit zu kümmern. Na, wir auch nicht nur Psychotherapie, auch Meditation, Achtsamkeit, all diese Dinge, die der Seele gut tun. Ne? Und du kannst das mittlerweile auch ganz niederschwellig erreichen. Also du musst nicht mal mehr irgendwo hin. Meditation zum Beispiel, gibt ganz viele Apps, mit denen du meditieren kannst. Die sind teilweise auch KI-gestützt. Ja, das heißt, diese Apps können dann quasi die Meditation auch an deine Persönlichkeit anpassen. Wobei, wenn wir schon über Generationen reden, da habe ich dann schon ein bisschen Angst, was passiert, wenn so eine Technologie in die falschen Hände gerät.
6: Guten Morgen, Gisela. Was kann ich für dich tun?
0: Meditation 3 Minuten konservativ.
6: Personalisierte Meditation wird gestartet. Begib dich in eine entspannte Position. Atme tief ein. Und wieder aus. Wieder ein. Und bei jedem Einatmen ziehe deine Schultern hoch. Bei jedem Ausatmen lasse sie oben und beiße deine Zähne zusammen. Beobachte deine Gedanken, als würdest du Wolken über einem blauen Himmel beobachten. Wenn du merkst, dass ein negativer Gedanke kommt, halte dich daran fest und steigere dich hinein. Machst du dir zum Beispiel Sorgen, dass wild gewordene Tierschützer dir deinen Eierlikör verbieten? Hast du Angst, dass du mit deinem E-Bike nicht mehr auf dem Gehsteig fahren darfst, nachdem du letztens damit mit 160 km/h auf der Autobahn erwischt wurdest? Nimm diese Gedanken an. Alles darf da sein. Hass, Neid, verletzte Eitelkeit. Lass diese Gefühle zu und übertrage sie auf deine Umgebung. Wenn du nachher wieder aufstehst, geh raus in die Sonne und schnauze willkürlich einen Passanten an. Du wirst dich sofort besser fühlen. Konzentriere dich jetzt auf deine Atmung und zähle deine Atemzüge. Versuche, schneller zu atmen, sodass du mehr Atemzüge schaffst als alle anderen. Beim Ausatmen denke daran, was du jetzt alles stattdessen hättest tun können. Du hättest produktiv sein können und damit für unsere Gesellschaft wirklich einen Wert haben, anstatt hier dämlich rumzusitzen und dich selbst zu wichtig zu nehmen. Und jetzt schenke dir selbst ein Lächeln. Fällt es dir schwer? Reiß dich zusammen und schenke dir selbst ein Lächeln. So kommst du nie ins Nirvana. Buddha ist genauso enttäuscht von dir wie deine Eltern. Am besten, du atmest gar nicht mehr.

Dankeschön. Ja, wir sind jetzt tatsächlich fast am Ende meiner Performance angelangt, und am Ende ist mir eine Sache immer noch mal wichtig zu sagen: Alles, was ich heute hier gesagt habe, ist wahr. Ja, nee, wirklich. Es ist alles recherchiert, es ist alles wahr. Es gibt ein 50-seitiges PDF-Dokument mit Quellenangaben. Das kann ich euch auf Wunsch zuschicken, wenn ihr meinen Newsletter abonniert und mir eine Kopie eures Meldezettels schickt. Nee, wirklich, es ist alles gut recherchiert. Ja, weil ich möchte ja nicht irgendwelche E-Mails bekommen, also eigentlich kann die Hummel doch nicht fliegen. Nein, nein, nein, nein. Deswegen sichere ich mich ab. Ich google alles. Das mache ich immer im Zug. Das ist immer ganz gute Gelegenheit, wenn du schon wieder 8 Stunden in der Deutschen Bahn feststeckst wegen eines vorausfahrenden Zuges. Ist eine gute Zeit, um zu googeln. Hat Deutschland nur ein Gleis? Was hätte ein Flug gekostet? Können Hummeln fliegen? Was kann man noch ankurbeln, außer Stoffwechsel? Wie kann ich etwas zum nationalen Kulturerbe erklären lassen? Kann ich mich selbst zum nationalen Kulturerbe erklären lassen? Und das Interessante ist ja, wenn du sowas googelst, das bleibt ja nicht dort, ne? Das wird ja immer alles untereinander weitergegeben, weil Datenschutz haben wir ja schon ganz lange nicht mehr. Das heißt, im Zuge dessen,

Stattdessen wurden mir jetzt in letzter Zeit auf Amazon kurbelbetriebene Wasserkocher, intelligente Kaffeemaschinen, Selbsthilferatgeber für Zugfahrten und Nackenkissen mit Hummelprint empfohlen. Das hat mich dann ein bisschen amüsiert, weil dann dachte ich, geil, Google und Amazon halten mich jetzt für eine sehr eigenartige Person. Und dann ist mir aufgefallen, sie haben recht. Ich bin eine sehr eigenartige Person. Weil dann habe ich spaßeshalber in meiner Chronik nachgeschaut, was ich in letzter Zeit sonst so gegoogelt habe. Fahren alte Menschen öfter weiße Autos oder verlieren Autos mit der Zeit die Farbe? Warum steht auf Spülmittel drauf dermatologisch getestet, aber nicht, was bei dem Test rausgekommen ist? Und als ich das dann so schwarz auf weiß vor mir hatte, habe ich dann irgendwie gedacht, oh shit, ich glaube, ich muss auch in meiner Offline-Persönlichkeit mal nach Logikfehlern suchen. Und ich bin fündig geworden. Ich besitze 4 Heißklebepistolen, die ich nie verwende. Ich rede nicht nur mit meinen Pflanzen, sondern mit allen Gegenständen in meiner Wohnung, bis auf die Mehrfachsteckdosen, weil die sind mir suspekt. Wenn ich immer meine E-Mail schreibe und die Person antwortet mir, sie kann den Anhang nicht öffnen, dann schreibe ich zurück, dann streng dich mehr an! Und als mir dann klar wurde, wie komisch ich bin, und jetzt mal ganz ehrlich, wie komisch wir wohl alle sind, da wurde mir dann bewusst, Moment mal, ich glaube, das ist der Ausweg aus der Dystopie des gläsernen Menschen. Wie können wir verhindern, dass künstliche Intelligenzen die Weltherrschaft an sich reißen und uns kontrollieren? Wir müssen unberechenbar werden. Durch Schrulligkeit. Ja, und deswegen tut mir bitte einen Gefallen, wenn ihr dann rausgeht, tut mir einen Gefallen, geht auf Amazon, bestellt euch einen Staubsaugerbeutel und einen Kunstpelz und googelt dann Goldfischteich-Design-Ideen 2026. Ja, tricksen wir die KIs aus, seien wir irrational, posten wir Fotos von uns auf Social Media, auf denen wir in einer Badewanne stehen, die mit Kartoffelpüree gefüllt ist, und in die Caption schreiben wir, ich gestern beim Tanzkurs. Hashtag katholisch, Hashtag Eisbär, Hashtag Purple Rain. Ja. Nein, wir müssen einfach die Algorithmen ein bisschen verwirren durch unsere Schrulligkeit, weil die macht uns doch erst zum Menschen. Und der aufrechte Gang. Ja, aber wirklich, wir glauben immer, wir sind so unheimlich leicht gesteuert. Stimmt doch nicht. Wir glauben zum Beispiel, wir sind total vorhersehbar, weil letzten Endes sind wir ja alle doch nur Opfer unseres Sexualtriebes. Ich sage nein, wir sind überhaupt nicht vorhersehbar und wir haben noch viel mehr lustigere Triebe, denen wir viel zu wenig Aufmerksamkeit schenken. Ich zum Beispiel habe einen sehr merkwürdigen Polonesentrieb. Ich habe regelmäßig in der Öffentlichkeit das Bedürfnis, eine Polonaise zu starten. Schlange beim Finanzamt, Wartezimmer beim Arzt. Wie oft ich in der Öffentlichkeit kaum an mich halten kann, weil es in meinem Kopf losgeht, hier fliegen gleich die Löcher aus dem Gehör. Sonja, zügle dich, du bist die Nächste im Zeugenstand. Ich weiß, das ist merkwürdig. Zeigen wir uns von unserer merkwürdigsten Seite. Lasst uns der Fehler in der Matrix sein. Bringen wir ein bisschen Verblüffung in die Welt. Dankeschön.

0: Das war Sonja Pickert, die österreichische Preisträgerin des Salzburger Stiers 2026. Ihr aktuelles Solo »Halb Mensch« ist eine Zeitreise in eine Zukunft, in der künstliche Intelligenzen die Macht an sich gerissen haben. Ein Szenario, vor dem sich viele Menschen fürchten. Kann Sonja Pickert diese Furcht zerstreuen?
1: Also ich glaube nicht, dass die künstliche Intelligenz wirklich irgendwann die Weltherrschaft an sich reißt. Hoffe ich jetzt einfach mal. Ich glaube, es ist einfach, und das hat mich eben auch zu dem Programm inspiriert, es ist einfach wichtig, dass wir uns immer wieder fragen, was macht uns denn zum Menschen? Und was ist an uns einzigartig, was einfach ein Roboter auch nicht übernehmen kann? Und ich glaube, da gibt es einfach auch noch sehr viele Sachen. Und wir achten aber zu wenig drauf. Wir sind in diesem Panikmodus. Und der ist ja auch teilweise durchaus angebracht, ne? Also nicht falsch verstehen. Natürlich ist eine nicht reglementierte KI eine große Bedrohung. Und ich glaube, da muss auch politisch noch einiges getan werden. Aber ich glaube, es ist halt auch wichtig, dass jeder sich einfach mal fragt, okay, was zeichnet uns Menschen denn aus? Und können wir uns auch gegenseitig ein bisschen mehr Menschlichkeit entgegenbringen? Und ich glaube, dann sind wir vielleicht noch ein bisschen besser aufgestellt.
0: Bei Humor ist die KI, glaube ich, noch ganz schlecht.
1: Ja, es ist halt bei Humor, da braucht man es gar nicht versuchen. Natürlich haben wir das alle spaßeshalber mal ausprobiert. Aber es ist dann so ein ganz generischer 70er-Jahre-Humor.

0: Und auch klar, weil wo soll diese KI es denn hernehmen? Weil sie kann ja nur das nehmen, was schon existiert. Und besonders originell ist es eigentlich nie. Also ich glaube, ich werde meinen Job noch ein bisschen haben.
1: Das sind doch gute Nachrichten für alle, die im Humorgewerbe tätig sind. Auch für das Wiener Duo Christoph und Lollo. Die beiden pfeifen sogar aufs Internet. Das waren die Radiospitzen. Am Mikrofon war für Sie Thomas Koppelt.
2: Letzte Woche traf ich mich zum ersten Mal seit langer Zeit mit ein paar alten Freunden. Ich

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3: Um 23 Uhr mit Stefanie Müller. Das bayerische Raumfahrtunternehmen ISA Aerospace hat einen neuen Startversuch mit seiner Trägerrakete erfolgreich abgeschlossen. Die Spektrum hob um 22.12 Uhr vom norwegischen Weltraumbahnhof Andøya ab und erreichte wie erhofft die Erdumlaufbahn. Es ist der erste Orbitalflug, der von europäischem Boden ausging. Die Rakete hatte nach Unternehmensangaben 5 kleine Satelliten sowie ein technologisches Experiment an Bord. Für das Unternehmen aus Ottobrunn bei München war es der 2. Start. Der erste Versuch im März vergangenen Jahres endete kurz nach dem Abheben mit einer Explosion. Die US-Sondergesandten Witkoff und Kushner haben mit dem russischen Präsidenten Putin in Moskau über neue Vorschläge Washingtons für Frieden in der Ukraine gesprochen. Über ein Ergebnis des Treffens wurde zunächst nichts bekannt. Putin hatte seine Gäste im Kreml mit freundlichen Worten empfangen. Witkoff und Kushner werden morgen erstmals in Kiew ihre Pläne vorstellen. Im Zuge der diplomatischen Mission wollen sowohl Russland als auch die Ukraine gegenseitige Angriffe bis Montag aussetzen. Die Marine der iranischen Revolutionsgarden hat nach eigenen Angaben in der Straße von Hormuz 3 Öltanker angegriffen. Diese seien auf unerlaubten Routen unterwegs gewesen, heißt es in einer Mitteilung aus Teheran. Zudem seien in anderen Gebieten 3 US-Schiffe attackiert worden. Zuvor hatte das US-Militär 3 iranische Öltanker angegriffen. Die Tanker gehörten nach US-Angaben zu einem Schattennetzwerk, das zur Finanzierung der Revolutionsgarden beiträgt. Sie wurden demnach dauerhaft außer Gefecht gesetzt. Wegen eines Aufmarschs hunderter fremdenfeindlicher Demonstranten ist der Fährverkehr im britischen Dover vorübergehend zum Erliegen gekommen. Nach Angaben der Hafenverwaltung blockierten die Protestler am Morgen die zum Hafen führenden Straßen. Am Mittag zogen die Vermummten wieder ab. Ihre Aktion hatte sich gegen die irregulären Migrantenströme aus Frankreich über den Ärmelkanal nach Dover gerichtet. Zum Sport. Die Ergebnisse der Fußball-Bundesliga: Schalke München 0:0, Mönchengladbach Elversberg 3:4, Hoffenheim Dortmund 2:3, Leverkusen Union Berlin 4:0, Bremen Leipzig 3:1 und Paderborn Freiburg 0:1. In der zweiten Liga spielten Dresden Bochum 1:2, Kiel Nürnberg 2:2, Kaiserslautern Darmstadt 3:0 und Wolfsburg Cottbus 4:4. Das Wetter in Deutschland: In der Nacht im Norden und Nordosten noch letzte Schauer, an den Küsten windig, sonst trocken und klar. Abkühlung auf 15 bis 5 Grad. Im Tagesverlauf überwiegend sonnig bei Höchstwerten zwischen 19 und 29 Grad. Montag und Dienstag wird es regnerisch. Es ist 23 Uhr und 3 Minuten.
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0: A lot of people are worried about their bank these
1: Cutting
0: days.
1: Cutting into the situation about Michael Jackson, the king of
2: Thank
1: pop.
2: Thank you. God bless you. And God bless the United States of America.
3: Das Jahr 2009 ist ein nervenaufreibendes, geschichtsträchtiges Jahr. Die Finanzkrise wirkt immer noch. In Deutschland feiern wir 20 Jahre Mauerfall. Im Sommer stirbt Michael Jackson. Barack Obama wird zum ersten Mal US-Präsident. Die Welt glaubt an einen Wandel. Und die Sportfreunde Stiller, die auch. Die gehen ein Risiko ein. Sie verwandeln ihre Songs, die so oft

0: als zu simpel kritisiert werden, in künstlerisch Hochwertiges und spielen ein deutschlandweit umjubeltes Unplugged-Konzert für den prestigeträchtigen Musiksender MTV. Das Live-Album geht auf die 1 in den Charts. Der Mut und die Arbeit zahlen sich aus. Also wirklich im Sinne von Katsching, auszahlen. Elmar Gieklinger ist damals Programmchef von MTV.
1: Prinzipiell bei MTV immer mit einem bestimmten Prozentsatz an den Einnahmen aus CD-Verkäufen und aus den Videoverkäufen. DVD gab es damals ja auch noch beteiligt.
0: Kannst du dich erinnern, wie das bei den Sportfreunden war? Ich glaube ja, die Unplugged-Platte hat sich ja extremst gut verkauft.
1: Ja, das Sport ist Unplugged lief sehr gut. Wie viel genau wir da eingenommen haben, das kann ich dir nicht sagen. Das weiß ich auch nicht mehr. Und wenn ich es noch wüsste, würde ich es nicht sagen.
0: Aber
1: ich glaube, es war ein gutes Geschäft für alle Beteiligten.
0: Das MTV Unplugged ist ein großer Erfolg. Finanziell, künstlerisch und auch ein großer Spaß für die Band und all ihre Freundinnen und Freunde, die sie dazugeholt haben. Und auch bei den Fans kommt das Live-Album richtig gut an. Aber das Unplugged hat noch mehr getan. Im Hintergrund, hinter der Bühne sozusagen.
1: Was ich sofort erinnert habe, als es in eurer Anfrage um das Unplugged ging mit den Sportis, war ein Gespräch mit Marc Liebscher, ihrem Manager, der mir Monate nach der Aufzeichnung gesagt hat, MTV Unplugged hat die Band gerettet. Also offensichtlich lag zu der Zeit ein bisschen aus dem Magen.
0: Wir erinnern uns, vor dem Unplugged war die Stimmung nicht gut. Peter wollte eigentlich eine Pause. Doch mit dem Erfolg der MTV Unplugged-Aufzeichnung kommen die Jahre, von denen die Band selbst sagt, da sind sie auf dem absoluten Höhepunkt ihrer Karriere. Was nicht bedeutet, dass das, was da in den Gliedern hing, auskuriert ist.
2: Ja, sagen wir es so, ich glaube 2007 hat was gestartet, was dann 2016 so zum quasi so ein bisschen zum Break geführt hat.
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0: Ich bin Franziska Nieser und ihr hört ARD Ikonen. Das ist der Podcast, in dem wir große deutsche Musikgeschichten erzählen. Von Bands, die wir alle irgendwie kennen, aber hier erst so richtig kennenlernen. Denn hier erzählen sie uns selbst, wie und warum sie wurden, was sie heute sind. Schön, dass ihr wieder mit dabei seid bei Folge 5. Sturm und Funkstille. Nach der Aufzeichnung von MTV Unplugged im Januar 2009 sind die Sportfreunde wie euphorisiert, haben Bock weiterzumachen. So viel Arbeit und dann nur 2 Tage Endorphin-High? Definitiv zu wenig. Sie schließen eine ganze Unplugged-Tour an und nehmen alles mit, was sie brauchen, um eine gute Zeit zu haben.
4: Sehr viel Schnaps dabei, das war auch ganz gut so.
2: Ich hatte meine Kaffeemaschine dabei.
0: Nee, Spaß. Ich meine natürlich ihre Besties, ihre Crew. Das Team vom MTV Unplugged-Konzert. Christian Chrissy Schneider zum Beispiel, der Ex-Gitarrist von den Emil Bulls, der erst kurz vor dem Unplugged eingesprungen ist.
5: Quasi als Marc das erste Mal angerufen hat und gesagt hat, wir spielen vielleicht doch nochmal ein Konzert, könntest du dir vorstellen, gab es keinen, der gesagt hat, nö, sondern alle, ja klar. Ne? So, das war eine geile Zeit und eine coole Gruppe und da will ich unbedingt gerne wieder dabei sein.
0: Die Sportfreunde können nämlich selbst nicht glauben, was da passiert. Die Nachfrage nach Unplugged-Konzerten ist riesig.
2: Das war der erfolgreichste Moment unserer Karriere. Mit anschließend größter Tour, Arenentour durch Deutschland, mit diesem Unplugged-Programm, was ja auch verrückt ist. So, man macht die Musik so klein und intim und es wird so groß wie nie zuvor, so mal abgesehen von diesen Fußballauftritten.
6: Die sind so euphorisiert gewesen davon, dass dieses MTV Unplugged-Album auf Platz 1 gechartet ist und einfach so gut funktioniert hat.
0: Julia Fichtel, die Musikerin, die im Chor mitgesungen hat, bleibt auch mit dabei und geht mit auf Tour. Sie übernimmt den Part von Schauspielerin und Künstlerin Merit Becker, die ja zusammen mit Peter das Duett »Tu nur, was dein Herz dir sagt« gesungen hat. Das macht jetzt Julia. Und noch was nehmen sie mit aus dem MTV Unplugged. Eine Erkenntnis.
4: Wir sind probefaul, aber Proben bringt natürlich schon was, wie wir spätestens 2009 festgestellt haben.
0: Ohne Proben nach oben ist nicht mehr. Ich frage mich eh seit

0: Längerem, ob das nicht auch ein bisschen Rumkokettiererei ist. Dass sie ja eigentlich nichts können und blind in neue Situationen reinlaufen. Zumindest haben sie jetzt auch ganz offiziell dieses Level der Naivität hinter sich gelassen. Endlich Profis. Deshalb heißt es vor der Unplugged-Tour Proben. Dass sich da was ändert, merkt auch Chrissy Schneider, der Gitarrist.
1: Und dann hatten die drei mit Marc zusammen die Idee, wir fahren einfach nach Usedom, alle zusammen. Und sind dann in so ein Wellnesshotel nach Usedom gefahren, haben das als öffentliche Probe da, also das Hotel hat das als öffentliche Probe verkauft. Ich sag mal, eine normale Band macht sowas ja gar nicht so und will sich, also das kostet ja auch richtig Geld.
0: Chrissy Schneider organisiert heute Touren für andere Bands. Wenn er sagt,
1: eine normale Band macht sowas ja gar nicht,
0: dann spricht er aus jahrelanger Erfahrung. Zum Proben nach Usedom und dafür alle Musikerinnen und Musiker einladen, das scheint Professionalisierung nach Sportfreundeart zu sein. Sehr generös und wertschätzend den Menschen gegenüber, die umgekehrt ja auch die Sportfreunde seit ihren Anfangsjahren immer wieder auf die ein oder andere Art und Weise unterstützt haben. Also irgendwie sind sie jetzt mehr Business als früher, schaffen es aber, das Business mit Leben und Leichtigkeit zu füllen.
1: Und da saß man dann und haben dann ein bisschen vor uns hingeprobt, aber auch nicht zu lang. Man wollte ja noch was vom Meer haben und sich's gut gehen lassen. Und genau, so, das war natürlich der Knaller.
0: Also vielleicht statt ohne Proben nach oben, eher Proben in Maßen, dann bleibt man gelassen oder so. Die Unplugged-Tour ist richtig groß. Sie nehmen viel mehr Leute mit als früher. Mittlerweile stehen 15 Menschen auf der Bühne statt nur drei. Sie buchen fette Arenen, die anders als beim Nach-Fußball-WM-Album Labum richtig voll werden. Es steht mehr Geld zur Verfügung, was Möglichkeiten eröffnet, die es vorher nicht gibt. Vor allem aber, und das ist das so unglaublich sympathische an dieser Band, heben sie nicht ab in Stargefilde, an die niemand aus der Crew rankommt.
2: Sie sind ja die Band, mit der wir alle auf Tour waren. Im Prinzip haben wir ja alle eine Dienstleistung der Band gegenüber ausgeführt. Und sie haben aber nie eine Hierarchie aufgemacht, sondern immer klar gemacht, wir sind hier zusammen im Bus, wir trinken alle dasselbe Bier, wir trinken alle denselben Wein und jeder hat ein ähnliches Bett und fertig. Das fand ich so total cool.
0: Was kommt da eigentlich zuerst? Nehmen die Sportfreunde ihr vertrautes Umfeld immer mit, weil sie auf dem Boden geblieben sind? Oder sind sie auf dem Boden geblieben, eben weil sie das vertraute Umfeld mitnehmen? Wahrscheinlich liegt die Wahrheit wie so oft irgendwo in der Mitte. Ich erlebe das Bescheidene auch im Studio, als wir für diesen Podcast zusammensitzen. Flo besteht darauf, seinen Kaffee selber zu zahlen. Peter bietet geschnittene Äpfel an. Und Rüde ist ernsthaft interessiert, wie es eigentlich geht, obwohl wir uns gar nicht kennen. Sie sind aufmerksam, sie hören zu, nehmen Schwingungen im Raum wahr. Ich kann mir beim besten Willen nicht vorstellen, wie sie sich gegenseitig aus dem Auge verlieren können. Aber dazu kommen wir noch. In der Zeit, in der sie mit dem Unplugged-Album touren, scheint noch alles in Ordnung. Vielleicht haben sie aber auch gar keine Zeit, innezuhalten und mal einzuchecken mit sich selbst. Sie sind unentwegt unterwegs und performen das Set sogar dort, wo Unplugged, also ohne Strom, eigentlich gar nicht passt. Auf den Bühnen von großen Festivals. Rock am Ring, Rock im Park, wo die oberste Prämisse ja eigentlich ist, bitte laut.
3: Wir hoffen, es geht euch bestens. Vielen Dank fürs Zuhören. Danke, dass ihr offen wart und euch das Unplugged gegeben habt. Vielen Dank, Sportfreunde Stiller.
0: Und auch da zeigt sich dieses Teamgefühl. Sich irgendwie Lockerheit bewahren, sogar vor so einem überwältigenden Auftritt vor Zehntausenden von Menschen. Eigentlich wird man als Artist nämlich mit einem Auto vom Backstage zur Bühne gefahren, übers Gelände. Und auch da ziehen die Sporties nicht die Starkarte, obwohl sie es könnten. Sie möchten lieber laufen, erzählt Chrissy.
1: Und dann haben wir uns wirklich alle Backstage getroffen, also alle Musiker. Und naja, das werden dann auch wieder 15, 20 gewesen sein, so irgendwie, halt die, so diese, dieses ganze Ensemble. Und dann ging gerade so über der Eifel die Sonne unter. Und du hattest so den, also es war kitschiger geht's gar nicht mehr. Und du hattest irgendwie diesen Sonnenuntergang. Und wir haben uns dann halt zusammen versammelt und sind dann 5 Minuten einfach da zur Bühne gelaufen, zu Fuß. Und hatten so diesen Blick, Sonnenuntergang hinter der Bühne, geht die Sonne unter. Vor der Bühne wird irgendwie werden 50.000 Leute angestrahlt und alle warten drauf, dass wir jetzt auf diese Bühne gehen und spielen. Das war unfassbar. Das war wirklich, das war ein unfassbar geiler Moment. Ja, das war echt schön.
4: Doch auf so einem Festival sind zum einen nicht alle Fans, die da vor der Bühne stehen, auf Unplugged-Romantik eingestellt. Und zum anderen sind es vielleicht nicht mal nur Fans, die da stehen. Das durchmischt sich auf Festivals ja immer sehr. Wo sonst extra Verstärker und Pyrotechnik zum Einsatz kommen, ist jetzt eine schöne Bühnenkulisse aufgebaut. Mit angedeuteter Stadt, davor Barhocker und die sonst so entspannt lässig angezogenen Sportis sitzen da im Anzug. Aber sie halten die Stimmung. Bis zu einem Moment, wo sie zu kippen droht. Als nämlich Julia Fichtel mit Peter das Duett singen soll.
3: Bitte begrüßt für ein Duett vor 560.000 Menschen die wunderbare Julia.
2: 60.000 Leute, oh mein Gott, und wir sollen jetzt gleich dieses Duett singen. Und ich gehe auf die Bühne und natürlich passiert das, was leider Frauen im Konzertbusiness sehr oft passiert, eine sexistische Situation. Die ganzen Leute fangen an zu schreien, ausziehen, ausziehen, ausziehen, ausziehen. Und ich höre das natürlich und keine Ahnung, wie soll ich darauf reagieren? Und dann war das so, wir saßen da immer zu zweit auf so Barhockern, ich setze mich da so hin und er setzt sich auch so hin, schaut mich an, merkt irgendwie, das ist nicht cool, dass das gerade passiert ist und reagiert dann so auf die Situation. Er hatte so einen Anzug an mit Jackett, dass er so ein bisschen nach vorne geht und so andeutet, als würde er sich jetzt ausziehen. Und macht quasi so, tut sich so ein bisschen, als wäre halt er gemeint gewesen. Und geht dann zurück zu seinem Mikrofon und sagt, ich hätte nie gedacht, dass ihr mich nacken sehen wollt. Und quasi löst somit die Situation auf, durch diesen kleinen Satz und durch diese kleine Geste einfach auf. Und damit war die Bühne frei für, nee, wir singen jetzt hier eine Ballade. Und auch dieses Rockpublikum wird das jetzt aushalten. Und es war ein ganz magischer Moment. Und das finde ich wahnsinnig aufmerksam. Und das aber eben immer in der gleichen Ruhe, in der er so ist. Also ich bin beeindruckt, nach wie vor.
4: Ich auch. Das musst du als Band erstmal schaffen. In dem Strudel aus Aufmerksamkeit und Erfolg diese feinen Antennen zu behalten für sensible Situationen. Bei anderen scheint ihnen das leicht zu fallen. Anders als bei ihren eigenen sensiblen Situationen. Aber wir bleiben noch kurz auf dem Höhepunkt ihrer Karriere. Da sind sie ja gerade angelangt. Und wie so eine Art Belohnung bekommt Peter dann endlich das, was er schon vor dem Unplugged wollte.
5: Wir haben ein Jahr Pause gemacht, wenn ich mich richtig erinnere.
4: Peter hat endlich Zeit, um da zu liegen, blöd zu schauen, nichts zu machen. So wie er es sich gewünscht hatte. Es wird also ruhiger in der Band. In Rüde und Flo allerdings nicht. Rüde behält den Kontrabass, den er sich für das MTV Unplugged gekauft hat, und spielt weiter. Zusammen mit der Münchner Rapperin Fiverr, die mit dem Projekt Fiverr und das Phantomorchester jetzt seine eigene Band dabei hat, Rüde inklusive.
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4: Und Flo kann sich vor Projektideen in seinem Kopf kaum retten. 2012 veröffentlicht er sein zweites Buch. Außerdem ist er Radio-DJ mit eigener Sendung beim Jugendsender Puls vom Bayerischen Rundfunk.
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8: Liebe Leute, herzlich willkommen zur Sportflo-Show.
4: Und mit den Seitenprojekten kommen auch neue Ideen und Inspirationen für die Band.
9: Und dann hat einer noch mal durchschnaufen müssen und ein anderer hat dann schon wieder irgendwie geschoben und gezogen und gebängst und verlangt, dass wir weitermachen. Und somit war die Pause eigentlich überschaubar.
5: Und dann hat Flo mit den Füßen gescharrt, mit den Hufen gescharrt und wollte weitermachen, genau. Und ich war eher so, oh, ich bin noch nicht bereit. Wie du merkst, ist es so ein bisschen meine Rolle auch so. Oder hat sich so in der zweiten Hälfte unserer Bandkarriere so herauskristallisiert, so lass mal noch, wart mal noch ein bisschen. Das ist eigentlich die kleine Form dessen, was dann 2017 passiert ist. So. Ich noch nicht ready, Flo am Start. Flo hatte Liedideen schon gesammelt. Flo wollte weitermachen, genau.
4: Peter ist der in der Band, der auch mal zweifelt, der Zeit braucht zum Durchschnitt.

0: durchatmen, sich sammeln muss. Dieses eine Jahr Pause wird ihm auf Dauer nicht reichen. Das werden die Sportis noch merken. Aber jetzt lässt sich Peter von Flo mitziehen.
1: Hast du das Gefühl, du bist so der ist das deine Rolle in der Band? Du bist so der Motor.
2: Ich bin zumindest, so nervig es für andere sein kann, wahrscheinlich der am meisten antreibt. Und Peter meinte mal zu mir, ich koste ihm 5 Jahre seines Lebens, weil ich laufend immer so nervig bin, was das Weitermachen betrifft, das Tun, das Handeln. Und witzig habe ich gesagt, Peter, ich glaube, du kostest mir auch 5 Jahre meines Lebens, weil es so zäh ist und irgendwie nichts vorwärts geht. Und da glaube ich, darin liegt das Geheimnis unserer Band. Der Rüder kann beide Seiten verstehen. Ich kann mich erinnern, dass es da schon etwas geknarzt hat, weil wir dann irgendwann, ich glaube, ich habe auch wieder gedrängt, jetzt lass uns doch mal auf eine Hütte fahren und uns Sachen vorspielen oder gemeinsam musizieren, dass es weitergeht.
0: Flo, der Motor, immer in den Startlöchern, um am nächsten Album zu arbeiten.
2: Und da war die Stimmung auch nicht ganz astrein, würde ich sagen, bis ich dann mit Applaus, Applaus um die Ecke kam.
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0: Peter macht auf, wird weich. Und auf der kreativen Schiene finden sie wieder zueinander und schreiben an neuen Songs.

0: Und dann haben wir, glaube ich, zu dritt wieder gemerkt, okay, alles klar, die Ideen stimmen, das Lied ist toll. Das ist doch ein guter Anfang oder zumindest schon mal ein guter Aufhänger, das wird funktionieren. Und ich glaube, ich habe ihnen das ganze Lied vorgespielt. Also an der Gitarre, da habe ich noch nicht so den...
1: Die Gitarre spielst du auch?
0: Ich kann die Akkorde spielen. Also ich,
1: ja, mein Gott, mehr macht der Peter ja auch nicht.
0: Ich kann Akkorde spielen. Und ja, aber vielleicht sind wir einfach eine Akkordband. Wie auch immer, also zum Liederschreiben reicht's. Genau.
1: Und wie auch vor dem Unplugged, Peter zieht wieder mit. Ohne ihn sind es halt auch nicht die Sportfreunde.
2: Ja, klar, die Stimme ist so der Erkennungsklang. Also ich kann es mir nicht vorstellen, dass wir weitermachen würden, wenn einer von uns dreien aufhören würde.
1: Mhm. Ein Song, den Flo schreibt, fühlt Peter überhaupt nicht und singt ihn auch nicht.

0: bei einem Lied, das wir eigentlich alle gut fanden, aber der Peter den Text nicht singen wollte, also aus seiner Warte heraus. Es muss was Wunderbares sein. Und dann haben wir uns einfach dafür entschieden, dann mache es halt ich, weil ich mir leicht tat, mich in diese Person, die den Text singt, reinzuversetzen. Also für mich ist auch klar, ich persönlich würde natürlich auch nicht so mit meinem Gegenüber reden, aber so als quasi Person oder als Charakter, Rolle halt, ja. Als Rolle, Charakter, habe ich kein Problem damit. Genau, und das fühlt halt jeder anders.
1: Flo schafft es, sich stärker abzugrenzen von dem Inhalt der Songs. Bei Peter ist das anders. Das, was er singt, fühlt er auch. Und das ist es auch, was die Songs der Sportis so authentisch macht. Ich erinnere mich an Artemis, die Vocal Coach, die ja sagte, das, was du siehst, das kriegst du auch. Und dieser neue Song, der hat auch wirklich einen etwas anderen Vibe. Soundtechnisch ist er wieder mehr aufgeladen, energetisch. Aber den Streichern sind sie treu geblieben. Aber auch das Musikvideo, was sie dazu rausbringen, ist neu von der Anmutung her. Zum einen spielen richtige Schauspieler mit, nämlich Tatortkommissar Moritz Beißner und Kommissarin Bibi Fellner aus Wien. Und es gibt eine Splatter-Sequenz. Auch die Fans in den Kommentarspalten sind sich uneins. Ist das noch ein Sporty-Song? Ja und nein. Peters Stimme als Frontsänger, die fehlt irgendwie. Das Album, auf dem der Song drauf ist, heißt New York, Rio, Rosenheim und kommt 2013 raus. In einem Interview mit dem bayerischen Jugendsender Puls erklärt Peter den Albumtitel so.
2: Was wir halt sagen wollen, ist, dass die stärkste Kraft der Menschen die positive Energie ist.
1: Diese positive Energie, die haben alle drei. Wenn auch

0: Flo auf eine Art am stärksten. Dem ist auch viel daran gelegen, dass diese Energie nicht abebbt.
1: Als wir nach der Pause oder während der Pause beschlossen haben, es gibt den Punkt X, an dem es weitergeht und uns da getroffen haben, haben wir den gemeinsamen Drang und die gemeinsame Liebe zur Musik sofort wieder verspürt und auch das heimelige Sportfreunde-Gefühl und das positive Herangehen an die Musik.
0: In der Zeit, in der Peter diese Pause einfordert, ist es für Flo ganz wichtig, dass diese Pause ein klar definiertes Ende hat. Er muss wissen, dass es danach weitergeht und vor allem auch, wann es weitergeht. Das Album erreicht Platz 2 der deutschen Albumcharts. Und die Band kann sich dafür 3 goldene Schallplatten an die Wand hängen. Die positive Energie, die sie auf der Platte und auch auf der sich anschließenden Tour verbreiten, ist in der Zeit in Deutschland sehr erwünscht.
2: Der erste Sonderzug mit Flüchtlingen ist mittags am Münchner Hauptbahnhof eingetroffen. Darin rund 250 Flüchtlinge, zum großen Teil aus Syrien.
0: Es ist Anfang September 2015. In Syrien ist Krieg. Hunderttausende Geflüchtete aus Syrien und anderen Ländern kommen in Deutschland an. Viele davon in München.
3: Ladies and gentlemen, welcome in Munich. Please go to the train just opposite the same platform. We will help you there.
2: Auch in den Stunden danach kommen immer weitere Flüchtlinge an und werden von Dutzenden Münchnern am Gleis mit Applaus begrüßt.
0: Der Bayerische Rundfunk berichtet, die Hilfsbereitschaft ist riesig. Freiwillige bauen in Unterkünften Betten auf, verteilen Spenden, bringen Wasserflaschen und sind vor allem einfach da. Ein unglaublicher Kraftakt, auch für die Zivilbevölkerung. Vor der Haustür der Sportfreunde spielt sich etwas Großes ab. Niemand weiß, wie es weitergeht. Aber alle spüren die Tragweite.
4: Wir haben überlegt, was können wir tun, was können wir beisteuern. Und wir sind so bewegt vom Engagement und von der Hilfsbereitschaft der Münchner und aber auch der Bayern oder überhaupt der Menschen in diesem Lande, die, wie wir finden, teilweise viel weiter sind als die Politik, die nämlich einfach helfen wollen und geben wollen. Und ja, das hat uns sehr berührt und bewegt. Und dann dachten wir uns, machen wir doch das, was wir einigermaßen gut können und das halt nun mal Musik machen und befreundete Bands einladen und dann haben wir diese Veranstaltung auf die Beine gestellt.
0: Die Sportfreunde Stiller veranstalten ein Konzert. Ein Danke-Konzert, wie es so oft genannt wird. Ein Dankeschön an alle, die zu diesem Zeitpunkt seit Wochen schon den angekommenen Geflüchteten helfen. Und für die Geflüchteten selbst. Der Titel: Wir stimmen für geflüchtete Menschen. Dem BR sagen sie:
4: Und das ist ja auch mit ein Beweggrund für uns gewesen, das zu machen, weil wir überzeugt sind davon, wenn die Leute bei Musik zusammenkommen, dann kann eigentlich das einfachste und beste Kennenlernen stattfinden.
0: Ein riesiges Konzert für alle soll es sein. Mitten auf dem Königsplatz in München, der an 3 Seiten monumentale Gebäude hat im klassizistischen Stil. Das ist ein sehr historischer Ort, gar nicht weit weg vom Hauptbahnhof, wo so viele Menschen angekommen sind. Die Sportfreunde haben viele Musiker und Bands zusammengeholt. Wanda, The No Twist, Blumentopf, Judith Holofernes, Du Notz, Fettes Brot, Bosse und Herbert Grönemeyer treten auf.
5: Das erste herzliche Hallo geht raus an all die Helfer, die zeigen, Menschlichkeit, Empathie und Solidarität ist ganz was Normales. Hallo auch an die zukünftigen Helfer und ganz, ganz wichtig, a very, very welcome to all the refugees. Ihr seid herzlich willkommen.
6: Mit diesen Worten haben die Sportfreunde Stiller heute am frühen Abend das Danke-Konzert auf dem Münchner Königsplatz eröffnet. Herbert Grönemeyer, einer der Stars, wenn nicht sogar der Star des heutigen Abends, wird noch etwas deutlicher.
7: Wir selber wollen Standpunkt beziehen gegen die Politiker oder die Schwarze, die anfangen, diese Situation zu benutzen.
8: Guten Abend, München. Ein Lied über die Situation, wie es sich so anfühlt, wenn man auf ein Schiff geht und versucht, unter Lebensgefahr ans rettende Ufer zu kommen. Roter Mond.
0: Die Message des Konzerts ist eine, die die Sportfreunde schon immer haben. Zusammenhalt, Liebe, Menschlichkeit. Die positive Sportfreunde-Energie halt.
8: Es ist beeindruckend, was die Gesellschaft in der Lage ist, in Gang zu setzen. Sich dieser globalen Herausforderung zu stellen, ist sinnstiftend. Das tut uns allen gut, das bewegt uns. And I'm terribly grateful for all the refugees to come. They move a whole nation and give us sense in our lives. This is amazing and wonderful. Hier in München haben die Menschen gezeigt, wie sehr die Bevölkerung mitfühlend, hilfsbereit, aufgeklärt und willkommen heißend ist.
9: Vielen herzlichen Dank für eine wunderbare Atmosphäre.

0: Echt, vielen Dank. Ihr seid sowas von stark. Lasst uns weitermachen. Schönen Abend euch noch.
1: Dass sich die Band politisch positioniert, ist nicht neu. Zum Beispiel gehen sie auch 2014 gegen die rechtsextreme Vereinigung Pegida auf die Straße. Und schon auf den ganz frühen Songs geht es um Internationalität, um Mitmenschlichkeit. Manchmal singen sie von ihrer politischen Haltung blumiger. Bei anderen Songs bleibt gar kein Zweifel, wo sie stehen. 2007 zum Beispiel kommt Anti-Nazi-Bund raus. Der Anti-

0: Rüde positioniert sich dazu in der BR-Fernsehsendung Nachtlinie.
1: Wir haben ja vor einem Jahr eine Single rausgebracht, Anti-Nazi-Bund. Und das haben wir in Kooperation mit verschiedenen Organisationen wie Laut gegen Nazis organisiert, diese Veröffentlichung, haben Konzerte mit Laut gegen Nazis organisiert und ja, einfach dieses Thema im Umlauf gebracht, weil es ja ständig gärt. Die Rechtsradikalen sind nicht untätig und es ist von Zeit zu Zeit wichtig, sich dem bewusst zu werden, dass das Leben hier in dieser relativen Freiheit, in der wir leben, dass es halt ein Privileg ist und dass es nur erhalten werden kann, wenn man halt ja, dafür einsteht, sich dem bewusst wird und teilweise ab und zu auch bereit ist, sich zu äußern.
0: Das Interview ist aus 2009, könnte aber aktueller nicht sein, oder? Ob Anti-Nazi-Bund als Song, Danke-Konzert 2015, Anti-Pegida-Demo, das Engagement, das eint die Band. Es gibt Peter Rüde und Flo auch einzeln, aber den größten Impact haben sie als Sportfreunde Stiller, gemeinsam. Und diese Power nutzen sie für den guten Zweck. Bis heute. Aber mehr dazu in der nächsten Folge. Im Oktober 2016 sehe ich sie endlich mal wieder live. Beim 1Live-Oktoberfestival in Neuss bei Düsseldorf im Globe-Theater. Ein sehr ehrwürdiges Theater, was dem Shakespeare-Theater in London nachgebaut ist. Die Bands, die spielen mittig auf einer Bühne und die Fans stehen wirklich so außen drumherum. Auch auf oberen Balkonrängen. Das hat was sehr Intimes. Man fühlt sich den Bands, die da spielen, sehr nah, weil man ihnen förmlich ins Gesicht schauen kann. Verstecken können die da nichts, dachte ich. Eine Stunde Live-Übertragung im Radio ist geplant. Aber nach 60 Minuten ist kein Ende in Sicht. Die Sportfreunde spielen einfach weiter. Und ich denke mir so von außen, ja, klar, passt zu den Sporties. Im Innern sieht es anders aus. Zumindest bei Peter.
2: Das war ein schräges Konzert.
0: Warum?
2: Ich kann mich sehr gut dran erinnern. Da waren wir kurz vor unserer neuen Platte, war das Konzert. Und wir wollten... Ich glaube, wir haben eine Setliste gemacht. Neuer Song, alter Song, neuer Song, alter Song, neuer Song, alter Song. Was ja von der Idee her ganz sich interessant anhört. So, aber halt für eine Stimmung von dem Konzert ja total kompliziert ist. Das wurde ja eine Stunde gesendet, so, wenn ich mich richtig erinnern kann. Und dann haben wir halt noch, konnten wir noch weiterspielen, wenn wir wollten. So. Und die eine Stunde Übertragung waren wir sehr... Ich weiß nicht, ich habe es als sehr verkrampft empfunden und gar nicht losgelöst, auch nicht selbstbewusst. Wir waren nicht im Spielen drin, wir waren nicht eingeübt. So. Also, und dann haben wir aber irgendwie aus so einem Impuls heraus noch ewig weitergespielt in diesem Ding. Aber ich weiß auch noch, das war eher so, das war nicht aus einer befreiten Hurra-Ding raus, sondern das war irgendwas... Ich habe das als was ein bisschen wie Wahnsinniges so, habe ich so in der Rückschau. Irgendwie ein bisschen hysterisch auch.
0: Mhm. Ja, das ist nämlich jetzt spannend, weil auf mich wirkte das so wie, ja, das sind die Sporties.
2: Mhm.
0: Das sind die Sportfreunde Stiller, die, wie man sie kennt, so, die haben so Bock. Mhm. Die wollen unbedingt spielen. Die scheißen jetzt auf irgendwelche, was weiß ich, vom öffentlich-rechtlichen Rundfunk vorgesetzten Termine, die eingehalten werden müssen, Uhrzeiten. Scheißegal, die sind so in ihrem Element. Die haben einfach, also das war, auf mich hat sich diese absolut, das, was man von euch erwartet und mit euch verbindet, hat sich übertragen.

0: Okay.
1: Und das ist irgendwie spannend, dass das offensichtlich gar, also wieder Fremdwahrnehmung, Eigenwahrnehmung, dass es offensichtlich nicht so richtig eigentlich der Fall war.
0: Also ich weiß auch noch, dass es irgendwie hatte auch was, ich weiß noch, ich habe mich rund um dieses Ding nicht richtig wohlgefühlt mit uns so. Wir waren eigentlich nicht ready so für das, oder ich war vielleicht nicht ready.
1: Ready für was?
0: Dass es jetzt losgeht mit dieser Platte und so und auch für den Auftritt und dass wir neue Lieder schon spielen und so.
1: Die neuen Songs, die die Sportfreunde Stiller in diesem Theater spielen, sind von ihrem neuen Album Sturm und Stille, das nur wenige Tage vor diesem Konzert 2016 rauskommt. Ihr ahnt, wer da die treibende Kraft war.
2: Bei dem Album Sturm und Stille bin ich mir aber sicher, dass auch ich wieder gesagt habe, komm weiter, es ist doch so toll gelaufen, jetzt lass doch den Moment nützen, lass uns doch clever sein und den Schwung mitnehmen und die Leute gleich wieder begeistern. Und für den Peter war es zu schnell, also im Nachgang betrachtet. Die Aufnahme zu Sturm und Stille war furchtbar.
1: Die Platte ist also auf keinem guten Grund gebaut. Marc Liebscher, Manager, Booker und vierter Sportfreund merkt das auch, dass es nicht rund läuft mit der Band.
3: Vor Sturm und Stille war auf jeden Fall zu spüren und zu merken, dass es so, ich würde es jetzt mal so ausdrücken, Terminnöte. Dass es schon müßig war, immer mal so eine große Schnittmenge zu finden, wo die zwei Wochen zusammen sein können, um zu proben oder ins Studio zu gehen. Und man musste um Termine halt kämpfen, falsches Wort, aber es war immer so, jetzt bitte und jetzt bräuchte man hier 3 Tage und dann wurde, können wir nur 2 machen. Also es war, glaube ich, so, dass da irgendwie das so anderes, was auch immer es war, Priorität hatte.
1: Andere Prioritäten. Familie zum Beispiel. Die Sportfreunde sind alle Väter geworden, aber zu unterschiedlichen Zeiten. Zeit für die Band ist plötzlich rar. Und wenn sich da niemand mehr zusammenfinden kann, dann wird es für eine Band, in der man zu dritt arbeitet, problematisch.
3: Also so war es, glaube ich, eher so, dass es eher, ich will jetzt nicht sagen, so wenig Zeit wie möglich miteinander verbringen, aber was vorher selbstverständlich war, war schon immer so ein Gerangel, so Video drehen, hey, wollen wir 4 Tage irgendwo, was weiß ich, nach Island? Ah nee, lass uns nur 3 machen, so eher. Während man früher vielleicht gesagt hat, hey, wieso nur 4, wir wollen 5.
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1: Auf Island drehen die Sportfreunde Stiller das Musikvideo zu Das Geschenk. Ein Song, den Peter für seine Tochter schreibt, die da gerade auf die Welt kommt. Der Song kommt gut an, das Album auch. Zur Veröffentlichung im Oktober 2016 steigt Sturm und Stille auf Platz 1 ein. Während die Fans ihrer Band treu bleiben, scheint es in der Presse langsam zu bröckeln. Die Musikjournalistinnen und Journalisten hören der Platte förmlich an, dass die nur halbherzig aufgenommen ist. Wie hier Marcel Menne 2016 in der Rezension von plattentests.de zum Album schreibt.
5: Peter Brugger, Florian Weber sowie Rüdiger Linhof sind auch wirklich gute, charmante Typen. Irgendwann kommt aber mal der Punkt, an dem Schluss mit allem Wohlwollen ist. Wahrscheinlich war dieser Punkt auch schon vor New York Rio Rosenheim, den darauf versammelten Quasi-Schlagern und den ganzen obligatorischen Gute-Laune-Radio-Hits wie Ein Kompliment oder Applaus, Applaus da. Spätestens aber mit dem nächsten Klon aus der Retorte Das Geschenk ist es wirklich genug. Denn selbst treue Hörer von Programmen wie Die besten Hits der 80er, der 90er und von heute haben nicht die x-te Kopie der Kopie, sogar ohne nette Melodie, verdient. Beim neuen Album Sturm und Stille standen die Zeichen also schon früh so, dass man berechtigte Furcht davor haben durfte, den Sturm zu streichen und sich für die Stille zu entscheiden.
1: Puh, das sitzt. Nur 2 von 10 Sternen. Das, was der Rezensent erkennt, bestätigt Peter auch im Gespräch.
0: Wir haben so die Erfolgsformel versucht nochmal aufzusetzen, einfach mit anderen Liedern. Wir sind nicht mal richtig in den künstlerischen Konflikt gegangen, dass wir sagen, wir nehmen jetzt wirklich die besten Ideen, sondern wir nehmen von jedem eine Idee. Wir wollten es jedem recht machen, obwohl wir ja so unterschiedlich sind. Mhm. Und ich finde, da lag ein großes Problem darin. Da war diese Sportfreunde-Energie einfach nicht da. Mhm. Und das ist natürlich kacke, wenn das nicht da ist, was uns eigentlich in erster Linie, finde ich, auszeichnet.
1: Die Sportfreunde-Energie, die so wichtig ist, die nach der letzten Pause die Band wieder zusammengebracht hat, die ist weg. Die vielleicht wichtigste Zutat dieser so besonderen Band. Die Energie, die auch ich spüre, wenn sie da vor mir sitzen, egal ob einzeln oder alle zusammen. Und wenn das nicht mehr da ist, was bleibt dann noch von den Sportfreunden? Die Band, die immer darauf achtet, dass es allen um sie herum gut geht, verliert den Blick für sich selbst. Sie finden keinen Weg, das Dilemma offen anzusprechen. Auch Marc Liebscher, Manager und vierter Sportfreund, nicht.
3: Ich habe dann natürlich keine Mittel und Möglichkeiten, auch keine Argumentation. Oder dann muss ich leider auch sagen, nie offen in die Offensive gegangen, sondern halt vielleicht geschluckt und hingenommen. Also so vielleicht, dass es so ist, wie es ist. Also so, oder dass es so war, wie es war.
1: Vielleicht hat sich das Gefühl dahinter doch in die Musik gemogelt. Ein Song auf dem Album Sturm und Stille klingt nämlich nach Abschied. Auf Jubel gebaut. Es ist der Closer, der letzte Titel auf der Platte. Und offiziell ist der ein großes Danke an die Fans, auf deren Jubel die drei eine Karriere aufbauen konnten.
4: Vom ersten Gitarrenfeedback

0: Heute denke ich, der Text klingt total doppeldeutig. 2016 feiern sie 20 Jahre Bandgeschichte. Irgendwie noch zusammen mit den Fans. Dabei ist aus der Innensicht der Band einiges in Schieflage. Die drei sind aus dem Takt. Und sie ignorieren es alle gemeinsam. Aber diese Pause, die sich Peter seit langem wünscht, die länger als die Auszeit 2013 vor New York, Rio, Rosenheim sein soll, ist jetzt nichts mehr, über das verhandelt wird. Sie klopft nicht mehr zaghaft an. Sie steht schon mitten im Wohnzimmer.
1: Also ich weiß noch, dass ich Anfang 2017 so das erste Gespräch so mit Rüde, Flo und Marc gesucht habe und gesagt habe, das standen Termine bis Ende Juli 2017 fest. Festivals, also erst noch eine Tour, dann Festivals. Und dann habe ich gesagt, hey, danach möchte ich einen Cut machen. Das habe ich dann ein halbes Jahr davor quasi zum ersten Mal so formuliert. Und so gingen wir dann ins Frühjahr 2017. Dementsprechend war die Stimmung nicht so super, weil die anderen gerne weitergemacht hätten.
0: Sie vereinbaren einen Cut nach dem Festivalsommer. Bisschen so wie, wenn man eine Beziehung beendet, aber noch zusammen auf die Hochzeit der Tante gehen muss. Fassade wahren. Noch wissen es ja nicht alle. Und vielleicht, vielleicht übermannt einen das Gefühl, dass man ja doch ein tolles Paar ist.
2: Aber ich kann dir sagen, dass wir auf der Bühne ziemlich lang die positiven Gesichter gewahrt haben. Vielleicht sogar fast bis zum Schluss. Wobei, ich kann mich an das letzte oder vorletzte Konzert in der Schweiz auf dem Festival erinnern. Da haben wir so gut wie gar nicht geredet. Nicht mit uns und nicht mit dem Publikum. Aber ansonsten haben wir das ganz gut geschafft, dass wir auf der Bühne uns bewusst waren, die Leute kommen hier wegen uns und wollen ein schönes Konzert sehen, haben Geld dafür bezahlt. Wir bemühen uns jetzt.
3: Es wurde immer enger und immer enger. Und dann irgendwann hatten wir ein Festival, wo wir einfach schweigend im Backstage-Raum sind. Und es war einfach nur scheiße.
0: Und dann ist er da. Der letzte gemeinsame Auftritt. Das Helene Beach Festival in Frankfurt an der Oder im Sommer 2017. Das Festivalgelände ist an einem See, dem Helenesee. Drumherum Wald. Sehr idyllisch. Auch ohne Festival würde man hier mal zelten. Eigentlich ein Ort für gute Energie, für gute Laune. Genau die Vibes, die sonst so zu den Sportfreunden passen.
1: Ich weiß noch, es war wirklich unser letztes Festival, war schlecht, war ein unguter Auftritt, viel zu spät in der Nacht mit einem Publikum, das nicht wirklich interessiert war. Danach haben wir noch ein Video gedreht auf der Bühne, das war so ein Verabschiedungsvideo. Ich glaube, das waren unsere anfänglichen, ein bisschen verzweifelten Social-Media-Versuche. So. Und das hat sich so kacke angefühlt, so dieses Video zu machen, weil ich gemerkt habe, so Flo ist richtig enttäuscht, dass es jetzt halt einfach mal eine Pause gibt, dass wir nicht weiter planen. Ich habe die Spannungen gespürt, das schlechte Konzert saß uns im Nacken. Es war, so sind wir auseinandergegangen.
0: Sie machen Schluss. Die besondere Verbindung zwischen diesen drei Menschen ist weg. Die Hülle steht noch aufrecht, aber die Seele, die gibt es zu dem Zeitpunkt nicht mehr. Sie fahren mit dem Nightliner zurück Richtung Heimat. Und dieser Nightliner ist voll mit all den Menschen, die sie ja immer mit dabei haben. Ihre Crew, ihre Freunde, ihr Team. Auch für den vierten Sportfreund Marc zerbricht eine Beziehung.
4: Und dann sind wir im Bus gestiegen und dann ist jeder ausgestiegen an verschiedenen Stationen. Und dann sind, würde ich mal sagen, so peu à peu immer weitere ausgestiegen, wenn man aber zum Teil ja auch noch geschlafen hat. Also es war jetzt nicht so, dass wir zusammenstanden und Crew und Band und wir so, hey, lass uns anstoßen oder lass uns abfeiern. Wie geil war das? Also so war es halt gar nicht. Also das war eher, ich würde mal sagen, so vielleicht, wenn ich noch halbwegs, vielleicht so ein bisschen sang- und klanglos.
3: Und dann war es vorbei.
2: Also vielleicht war es das mit der Band.
0: Und dann kommt ganz lange nichts. Und was als Pause beginnt, wird zu einem Break-up. Weil wenn eine Pause nie beendet wird, dann ist sie keine Pause mehr, sondern einfach das Ende. Ich find's richtig tragisch, wie sich da scheinbar so eine Stille eingeschlichen hat, wie es da Risse gab, die irgendwann zu einer Schlucht wurden. Eine Schlucht zwischen drei Menschen, die zu dem Zeitpunkt seit 20 Jahren Freunde sind und zusammen Musik machen. Und trotzdem schaffen sie es nicht zu sagen, wie es ihnen geht. 3 Jahre sprechen sie kaum ein Wort miteinander. Bis zu einem besonderen Moment. Wie sie wieder zusammenfinden und ob sie heute offener und ehrlicher miteinander sprechen, das hört ihr in der nächsten und finalen Folge. Ich bin Franziska Nieser und das war ARD Ikonensportfreunde Stiller, Folge 5 von 6, Sturm und Funk.

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1: Um 24 Uhr mit Stefanie Müller. Das bayerische Raumfahrt-Startup ESA Aerospace hat erfolgreich eine Trägerrakete vom norwegischen Weltraumbahnhof Andøya gestartet. Die Spectrum mit 5 kleinen Satelliten sowie einem technologischen Experiment an Bord hob am Abend zum 2. Testflug ab und erreichte die Erdumlaufbahn. Es ist das erste Mal, dass das mit einer privat entwickelten Rakete vom europäischen Kontinent aus gelungen ist. Bundesforschungsministerin Bär sprach von einem Meilenstein, der die Innovationsfähigkeit und das technische Wissen Deutschlands unter Beweis stelle. Die Rakete kann Lasten von bis zu einer Tonne transportieren. Mit ihr will sich Europa unabhängiger von außereuropäischen Anbietern wie SpaceX machen. In Sachsen-Anhalt wird heute ein neuer Landtag bestimmt. Dazu sind knapp 1,7 Millionen Wahlberechtigte aufgerufen. In den Umfragen liegt die als rechtsextremistisch eingestufte AfD deutlich vorn. Die Partei hielt ihre Wahlkampfabschlussveranstaltung gestern in Magdeburg ab, wo gleichzeitig tausende Menschen für Demokratie und Weltoffenheit auf die Straße gingen. Bei der Kundgebung sprachen sich mehrere Redner gegen die AfD aus. Dazu eingeladen hatte ein Bündnis aus Initiativen, Vereinen und Verbänden. Nach den Anschlägen auf die Stromnetze in 3 Bundesländern sucht die Polizei den Sabotageverdächtigen jetzt mit Fahndungsfotos. Dem 48-Jährigen aus Nordrhein-Westfalen werden 2 Bekennerbriefe zugeschrieben. Darin begründet er die Angriffe damit, dass er die Energieerzeugung aus Kohle, Öl und Gas beenden wolle. Innenminister Dobrindt spricht von Klimaextremismus. Bei den Ermittlungen zum Hackerangriff auf Teile der Verwaltung in der Bundeshauptstadt bekommt das Land Berlin Unterstützung von Bundesbehörden. Nach Angaben des Innenministeriums werden das Bundesamt für Sicherheit in der Informationstechnik, das Bundeskriminalamt und das Bundesamt für Verfassungsschutz an der Aufklärung mitwirken. Die Hacker hatten teils sensible Daten über Bürger gestohlen und im Darknet veröffentlicht. Zum Sport. Die Ergebnisse der Fußball-Bundesliga: Schalke München 0:0, Mönchengladbach-Elversberg 3:4, Hoffenheim-Dortmund 2:3, Leverkusen Union Berlin 4:0, Bremen Leipzig 3:1 und Paderborn Freiburg 0:1. In der zweiten Liga spielten Dresden Bochum 1:2, Kiel Nürnberg 2:2, Kaiserslautern Darmstadt 3:0 und Wolfsburg Cottbus 4:4. Das Wetter in Deutschland: In der Nacht im Norden und Nordosten noch letzte Schauer, an den Küsten windig. Sonst trocken und klar. Abkühlung auf 15 bis 5 Grad. Im Tagesverlauf überwiegend sonnig bei Höchstwerten zwischen 19 und 29 Grad. Montag und Dienstag regnerisch. Und damit ist es jetzt 0 Uhr und 3 Minuten.
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2: Jazz Baltica prägt inzwischen die Jazzkultur in ganz Deutschland, sagte Bundespräsident Frank-Walter Steinmeier im Juni 2026 bei seinem Besuch des Festivals am Timmendorfer Strand. Für die diesjährige Ausgabe stellte Nils Landgren, der künstlerische Leiter der Jazz Baltica, ein farbenreiches Kaleidoskop an internationalen Größen und jungen Talenten zusammen. Das Resultat war ein gelungenes Festival mit einem Besucherrekord von 21.000 Gästen und das an einem Hitzewochenende mit bis zu 38 Grad. ARD Jazz, die Nacht, heute mit 6 Glanzlichtern der Jazz Baltica 2026 in Aufnahmen der NDR Jazz Redaktion. Mit dabei die All-Star-Band Four Wheel Drive, die Pianistin Britta Wirves mit ihrem Trio, die Norbotten Big Band zusammen mit dem amerikanischen Sänger Michael Mayo, das nordische Spitzenensemble Arcanum, das österreichische Duo Julia Hofer und David Hellbock sowie das Trio Vibe Factor um den Pianisten Omar Sosa. Zu all dem begrüßt sie ganz herzlich Thomas Haag. Den Anfang macht eine Big Band, die zwar ihr Basislager am arktischen Polarkreis hat,

seit Mitte der 80er Jahre aber zunehmend global unterwegs ist. Und das mit Stars wie Didi Bridgewater, Joe Lovano oder Randy Brecker. Bei der Jazz Baltica trat die Norbotten Big Band am 26. Juni mit dem 1992 in Los Angeles geborenen amerikanischen Sänger Michael Mayo auf. Seines Zeichens eines der vielversprechendsten Vokaltalente unserer Zeit. 2022 wurde Michael Mayo beispielsweise als Künstler des Jahres international mit dem Deutschen Jazzpreis ausgezeichnet.

0: Thank you so much. Please give it up for the Norbotten Big Band.
1: About Your Love, Michael Mayo, gemeinsam mit der Norbotten Big Band. Und zwar so, wie der amerikanische Sänger am 26. Juni 2026 mit dem schwedischen Jazzorchester auf der Jazz Baltica am Timmendorfer Strand zu erleben war. Auf der Hauptbühne des großen Saals des Maritimhotels, der bereits am Festival Freitag von einem wohl zu einem übertemperierten Auftrittsort wurde. Noch deutlich herausfordernder wurde es tags darauf mit bis zu 38 Grad Außentemperatur, die auch im Saal die Werte noch einmal in die Höhe trieb. Selbst dem Kubaner Omar Sosa lief der Schweiß in Strömen nur so herab, was glücklicherweise keinerlei Einfluss auf seine Musik oder die seines Trios Vibe Factor hatte. Zusammen mit dem Schlagzeuger und Perkussionisten Diego Piniere sowie dem Trompeter und Flügelhornisten Jo Kraus sorgte der Keyboarder und Pianist am Hitze-Höhepunkttag für einen absolut souveränen, überaus facettenreichen Auftritt zwischen rhythmischer Expressivität und tiefster Kontemplation.

Diego Pineda. Wir sind Vibe Factor. Ich bin Joe Kraus, danke. The one and only Omar Sosa.

rhythmische Expressivität und Energie vom Trio Vibe Factor. Vom Schlagzeuger und Perkussionisten Diego Piniere, dem Trompeter und Flügelhornisten Jo Kraus sowie vom Keyboarder und Pianisten Omar Sosa. Drei Musiker, die ihren Auftritt am 27. Juni 2026 am Timmendorfer Strand mit Bravour meisterten. Auf der Jazz Baltica, die diesmal unter dem Damoklesschwert einer großen Hitzewelle stand, die alle Beteiligten vor große Herausforderungen stellte. Manche Besucher blieben dem Festival allein schon aus gesundheitlichen Gründen fern. Umso erstaunlicher also, dass die Jazz Baltica 2026 einen neuen Besucherrekord vermelden konnte. Möglicherweise, weil viele sofort in die frei gewordenen Breschen sprangen, um hochkarätige Acts wie eben das Trio Vibe Factor zu erleben. Eine Formation, die wir noch bis zu den Nachrichten hören werden. Danach unsere ARD Jazznacht mit Glanzlichtern der Jazz Baltica 2026 Teil 2. Mit Aufnahmen vom Trio der aus Estland stammenden Pianistin Britta Virvis sowie vom Nordic Jazz Spitzenensemble Arcanum. Teil einer Jazznacht, die Sie wie alle anderen Teile und ARD-Jazznächte auch ebenfalls in unserer App ARD Sounds oder online finden. Bis zu den Nachrichten, wie erwähnt, noch einmal Vibe Factor, diesmal recht kontemplativ, mit einem Jo Kraus an einem Instrument namens Lamellophon, das den meisten besser als Kalimba oder Daumenklavier bekannt sein dürfte. Ciao und bis gleich, sagt Thomas Haag.

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1: Um 2 Uhr mit Milat Kupay. In Sachsen-Anhalt wird heute ein neuer Landtag gewählt. Knapp 1,7 Millionen Wahlberechtigte sind zur Stimmabgabe aufgerufen. Aus der Nachrichtenredaktion Torben Müller.